0: ist zwischen Dillenburg und Herborn-West wegen Brückenbauarbeiten bis Montag 5 Uhr in beiden Richtungen gesperrt. Umleitungen sind dort ausgeschildert. Die A46 Düsseldorf-Wuppertal ist zwischen Düsseldorf-Bilk und Holthausen bis Montag früh in beiden Richtungen gesperrt. Die A52 Essen Richtung Düsseldorf ist zwischen Essen-Kettwig und Breitscheid wegen Brückenarbeiten bis Montag früh gesperrt. Und Berlin, die A115 Berlin stadteinwärts ist in Höhe Kreuz Zehlendorf nach einem Unfall gesperrt. Das war's vom Verkehr. Ihnen eine sichere und freie Fahrt.
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0: Wie immer aus dem Studio von NDR Info in Hamburg. Aktuelle Berichte und Hintergründe hier noch bis 6 Uhr für Sie. Im Studio ist Detlef Karg. Die vergangene Woche stand für die Regierungskoalition und vor allem für die CDU im Zeichen der verlorenen Wahl in Sachsen-Anhalt. Hinzu kam die Haushaltswoche im Bundestag mit scharfen Auseinandersetzungen am ersten Tag der Beratungen und dann die Meldung, dass eine Gruppe von Unionsabgeordneten sich offenbar gegen die Haushalts- und Steuerpläne stellt. So viel Druck war nie für den Bundeskanzler. Nun steht eine weitere Woche des zähen Wartens an, denn dann entscheiden die Wähler in Berlin und Mecklenburg-Vorpommern über die Landesparlamente, ebenfalls mit keinen guten Vorzeichen für die CDU. Chris Berdrow blickt zurück auf die vergangene Woche.
2: Vor ein, zwei Wochen war die Welt für Friedrich Merz vielleicht nicht in Ordnung, aber ein paar Gründe, optimistische Botschaften zu senden, hatte er schon. Experten sagen ein Anspringen der deutschen Wirtschaft voraus. Die Regierung diskutiert über Innovationen, Chancen und weniger Missmut im Land bei ihrer Klausur auf Schloss Neuhardenberg.
3: Wir haben Deutschland von morgen diskutiert. Und dieses Deutschland von morgen ist optimistisch und zuversichtlich.
2: Dann kommt die Wahl in Sachsen-Anhalt. Und mit der Zuversicht des Kanzlers ist es erstmal dahin.
4: Wir sind alle zutiefst schockiert. Mit dem gestrigen Tag hat sich nicht nur in Sachsen-Anhalt etwas verändert, sondern in ganz Deutschland.
2: Im Bundestag beginnt für Merz und seine Koalition eine Woche, in der auch über den Haushalt hinaus abgerechnet wird. Die Rechnung der Oppositionsführerin Alice Weidel von der AfD geht so.
5: Schauen Sie sich Ihre Kollegen links und rechts von Ihnen an. Einer von den beiden wird in der nächsten Legislaturperiode nicht mehr da sitzen, wenn Friedrich Merz mit Ihnen fertig ist.
2: Mit Spannung wird erwartet, was der Kanzler zu erwidern hat. Am Tag nach der Wahl hat er sich auch selbstkritisch gegeben. Kein Zurück zur Tagesordnung, Reformen besser erklären, eine neue Erzählung entwickeln. Dafür fällt Merz' Antwort im Bundestag seltsam verhalten aus.
4: Ja, Frau Weidel, heute können Sie vor Kraft kaum laufen.
2: Die absolute Mehrheit, sagt Merz weiter, habe die AfD in Sachsen-Anhalt verfehlt. Der Kanzler kommt nur langsam auf Touren. Erst gegen Ende seiner Rede nimmt er die Sache mit dem Erklären und der Erzählung in Angriff.
4: Warum alles das? Was ist die Erzählung? Was ist der Sinn von Reformen?
2: Friedrich Merz, Antwort.
4: Reformen dienen dem Zusammenhalt, dem Fortschritt und der weiteren Entwicklung unseres Landes. In Freiheit und in Frieden.
2: War das jetzt schon der neue Kanzler? Reicht das als Startschuss, um wieder in die Offensive zu kommen? In der Union laufen in dieser Woche viele Diskussionen über ein mögliches AfD-Verbotsverfahren und hinter vorgehaltener Hand auch über die Zukunft des Kanzlers. Zum Abschluss der Haushaltswoche an diesem Freitag rechnet derweil auch Dietmar Bartsch von der Linkspartei mit Schwarz-Rot ab.
6: Sie haben Veränderungen angekündigt und die ganze Woche haben sie verstreichen lassen. Nichts ist passiert. Es ist genau dasselbe wie vor der Wahl in Sachsen-Anhalt.
2: Stillstand aber können sich der Kanzler und seine Koalition jetzt nicht leisten. Denn die nächsten Wahlen stehen schon in einer Woche an. Laut den letzten Umfragen von Infratest DIMAP hat die AfD in Mecklenburg-Vorpommern ihren Vorsprung auf die SPD ausgebaut und in Berlin hat die CDU ihre Spitzenreiterposition an die Linke verloren. Trends, die sich für Schwarz-Rot im Bund zu den nächsten Schockwellen entwickeln könnten.
0: Chris Berdrow informierte. Die AfD und die deutsche Politik, wie wird beides zusammen weitergehen? Das ist eine Kernfrage für Politiker aller Parteien, aber auch für viele Menschen in Deutschland. Bundesweit liegt die Partei in Umfragen weiter an erster Stelle und sie ist die stärkste Oppositionspartei. Partei im Bundestag? Und welche Folgen kann das für Deutschland innerhalb der EU haben? Nicht nur AfD-Wähler sehen ja die Regulierungen aus Brüssel skeptisch oder lehnen sie ab. Umso mehr, als die Kommission ja nicht demokratisch legitimiert ist, aber in sehr viele Lebensbereiche eingreift, nicht immer zur Freude aller. Darüber hat meine Kollegin Rebecca Link vom WDR mit Gunter Kriechbaum von der CDU gesprochen. Er ist Mitglied des Bundestages und Staatsminister für Europaangelegenheiten. Wie sieht er die Sachsen-Anhalt-Wahl?
7: Also zunächst blickt man nicht nur in Deutschland, sondern natürlich auch vom europäischen Ausland aus mit großer Sorge auf die Entwicklungen. Fast 44% AfD. Aber das ist ja nicht das Einzige, denn zusammengerechnet mit dem Wähleranteil von BSW, von Linke, haben über 60% der Menschen dort radikal gewählt. Und das lässt natürlich auf die Europapolitik blicken und erfüllt die europäischen Nachbarn mit Sorge.
8: Woher kommt Ihre Auffassung nach dieser Europaablehnung?
7: Es ist natürlich hier innerhalb von Sachsen-Anhalt eine Atmosphäre gewesen. Es hat vielerlei verschiedene Ursachen, muss man dazu sagen, dass man sich nicht mitgenommen fühlt, dass man sich abgehängt fühlt. Es gibt sicherlich auch die Sehnsucht nach einem neuen Selbstbewusstsein im Osten. Es ist vielleicht auch nicht gelungen, alles kommunikativ auch immer zu unterstreichen, was tatsächlich auch in den sogenannten neuen Bundesländern über die Jahre und Jahrzehnte getan wurde. Es hat vielerlei Ursachen, sicherlich auch in der Bundespolitik, auch natürlich, da muss man ehrlich miteinander umgehen, dass der Kandidat der AfD als frisch empfunden wurde, der ein Spektrum abdeckte von Schwiegermuttertyp bis eben hin in die junge Generation hineinstrahlend, der auch mit den offiziellen AfD-Forderungen sich gar nicht gemein gemacht hat, im Gegenteil in Widerspruch gesetzt hat. Da gibt es, wie gesagt, viele Ursachen. Es ist nicht diese einzige, aber in der Summe bleibt eben, dass es hier eine Entwicklung gibt, die uns mit Sorgen erfüllt.
8: Ehrlich miteinander umgehen, haben Sie gerade gesagt. Das finde ich ein gutes Stichwort, da würde ich gerne drauf eingehen. Kanzler Merz sagt ja zur Regierungspolitik hier in Deutschland insgesamt, die ist eigentlich gut und wir machen die auch weiter so, wir müssen die nur besser erklären. Da fehlt es Kritikern wiederum an Selbstkritik. Haben Sie welche als deutscher Staatsminister für Europa angegliedert direkt beim Bundesaußenministerium? Läuft da von Ihrer Seite oder auch von Seite der Behörde was falsch?
7: Also zunächst einmal ist es ja nicht der Job eines Bundeskanzlers alleine, sondern der ganzen Bundesregierung mindestens, dass wir das Ganze einbinden müssen und einbetten müssen, warum diese Reformen notwendig sind, die jetzt eben anstehen, damit wir unser Land wieder zukunftsfest machen, damit wir wettbewerbsfähig werden wieder in der Welt. Und es ist natürlich ähnlich, wie wenn jemand zum Arzt geht, krank ist, dann wird der Arzt einem sagen, so, jetzt musst du mal 14 Tage bittere Medizin nehmen, aber danach kannst du wieder Fahrrad fahren auf Mallorca oder dich an den Strand legen.
8: Naja, für das viele heißt, Leute sind es keine 14 Tage. Ne?
7: Es geht darum, dass, wie gesagt, das Ganze auch positiv eingebettet werden muss. Und es gibt diese positiven Nachrichten, auch und gerade über Deutschland. Wir sind nach wie vor die drittgrößte Volkswirtschaft der Welt. Wir haben einen erfolgreichen Start einer deutschen Trägerrakete erlebt mit ESA Aerospace in Norwegen. Wir haben 3000 Unternehmensgründungen, Start-ups seit Beginn des Jahres, 1000 alleine davon im Bereich KI und so weiter und so fort. Da muss man eben dieses positive Momentum mal in den Vordergrund rücken und wir dürfen unser Licht auch wahrlich dicht unter den Scheffel stellen.
8: Ja, andererseits haben wir natürlich auch einen Rekord an Firmeninsolvenzen, das wollen wir auch nicht verschweigen. Und viel von dem, was Sie gerade erwähnt haben, kommt eben bei Leuten, die nicht so begünstigt sind, um es mal so auszudrücken, konkret nicht an. Ne?
7: Aber es gibt eben einen Strukturwandel, den wir schon immer hatten. Und diese strukturellen Wandel, die vollziehen sich schneller. Und das ist ja genau auch einer der Punkte, wo eine AfD versucht, ihren Honig rauszuziehen, die mit der Unsicherung, die viele Menschen umtreibt. Natürlich ist das so, das hat es schon immer gegeben. Keine Zeitung hat heute mehr Setzer. Wo gibt es noch Firmen mit technischen Zeichnern? Deswegen aber dieser strukturelle Wandel geht immer schneller. Das kann ich ja auch gerade hier für Baden-Württemberg sagen mit der Automobilindustrie. Und genau darum geht es, diese Zukunft natürlich positiv zu gestalten, die Menschen mitzunehmen und zu sagen, ihr könnt auch diese Zuversicht weiterhalten, denn wir haben wirklich Trümpfe in der Hand.
8: Aber dass die Leute diese diese Zuversicht nicht haben. Das haben wir ja tatsächlich ganz konkret am Wahlergebnis gesehen. Aber daran will ich mich gar nicht aufhalten.
7: Deswegen müssen wir daran arbeiten.
8: Ja, genau. Dieses Erklären, auch Europa und die EU vielleicht besser erklären, um mal auf diese Ebene zurückzukommen. Wir erleben ja seit Jahren einen Abbau der europäischen Offenheit. Wir haben mehr Grenzkontrollen. Wir haben Forderungen auch aus der Union, dass Brüssel nicht mehr so viel Geld aus Deutschland bekommt.

0: dieses Jahres auch zum Abschluss zu bringen. Das klingt jetzt so selbstverständlich, weil der neue mehrjährige Finanzrahmen startet erst im Januar 2028. Aber mit Blick eben auch auf Wahlen in Europa 2027 würden die Verhandlungen dann bestimmt nicht einfacher.
1: Das sagt Gunter Kriechbaum. Er ist Staatsminister für Europa im Auswärtigen Amt.
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1: Schnelle Termine, Chefarztbehandlung, umfassende Leistung. Die private Krankenversicherung klingt verlockend, aber im Alter, das wissen wir, da können die Beiträge zur finanziellen Belastung werden. Natürlich dann, wenn die Rente oder die Pension eher gering ausfällt. Dann geht für viele Versicherte die Rechnung auf einmal nicht mehr auf. Ein Wechsel zurück in die gesetzliche ist dann so gut wie unmöglich. Aber es gibt auch vorher Wege zurück in die gesetzliche Krankenversicherung. Svenja Stimmig mit Beispielen.
3: Jung und selbstständig mit einem boomenden Geschäft. Da lohnt sich die private Krankenversicherung häufig. Denn die Beiträge sind günstiger und die Leistungen oft besser als bei der gesetzlichen. Aber was, wenn das Geschäft irgendwann nicht mehr läuft? Das kann langfristig existenzbedrohend werden, sagt Julika Unger von der Verbraucherzentrale, die auch zu einem möglichen Wechsel berät.
4: Wir kriegen hier halt tatsächlich sehr oft Anrufe von Personen, die eben über 55 sind, die eben nicht mehr das hohe Einkommen haben, die eben Existenzsorgen haben, die eben diesen Beitrag für die private Krankenversicherung nicht mehr so leicht bezahlen können.
3: Und trotzdem zahlen müssen. Denn ein Wechsel zurück in die gesetzliche Krankenversicherung ist grundsätzlich nur für Versicherte unter 55 Jahren möglich. Damit wird das solidarische Prinzip der gesetzlichen Krankenversicherung sichergestellt, also dass Vielverdiener für Geringverdiener mitbezahlen. Wer zurückwechseln will, muss unter die Versicherungspflichtgrenze kommen, also weniger als 77.400 Euro brutto jährlich verdienen. Das erreicht man zum Beispiel durch eine Teilzeitvereinbarung, sagt Julika Unger.
4: Oder ich bin arbeitslos, das heißt, ich habe einen Anspruch auf Arbeitslosengeld 1 und komme dadurch eben in die Pflichtmitgliedschaft, weil das ist von Gesetzes wegen automatisch. Und wenn ich in der gesetzlichen Krankenversicherung dann bin, kann ich natürlich im Anschluss von dieser Pflichtmitgliedschaft, zum Beispiel als Arbeitslose, weiter mich freiwillig auch gesetzlich versichern.
3: Für Selbstständige, die meist nicht in die Arbeitslosenversicherung einzahlen, ist der einzige Weg dann, ihre Selbstständigkeit aufzugeben und noch vor dem 55. Lebensjahr in ein Anstellungsverhältnis zu wechseln. Danach sieht der Gesetzgeber keinen Wechsel mehr vor.
4: Selbst dieser Umweg übers EU-Ausland, der ja oft auch eine Möglichkeit darstellte für ältere Personen, ist zugemacht worden insofern, als dass ich, wenn ich schon 55 bin, dann ins EU-Ausland gehe und dort in die Sozialversicherung aufgenommen werde, reicht es nicht dafür aus, dass ich dann zurückkehre und in die gesetzliche hier aufgenommen werde.
3: Wer seine Versicherungsbeiträge dennoch senken möchte, hat dann nur noch die Möglichkeit, innerhalb der privaten Krankenversicherung den Tarif zu wechseln. Alle privaten Krankenversicherer müssen einen Basistarif anbieten. Der ist bei Leistungen und Beitragshöhe mit der gesetzlichen Krankenversicherung vergleichbar. Besser ist es aber, schon vor dem Abschluss einer privaten Krankenversicherung zu prüfen, ob die Beiträge auch im Rentenalter noch bezahlbar sind.
1: Privat oder gesetzlich versichert, das war ein Beitrag von Svenja Stimmig. Thema ist jetzt die Elektromobilität. Wenn der nächste Autokauf ansteht, stellen sich viele Menschen die Frage, wieder einen Benziner oder Diesel oder vielleicht jetzt doch einmal ein Elektroauto oder ein Hybrid. Lange waren die Deutschen da eher zurückhaltend, jetzt scheint sich etwas zu verändern. Laut einer aktuellen Studie denkt inzwischen zumindest jeder vierte Autofahrer über den Umstieg auf ein E-Auto nach. René Sievert mit den Einzelheiten.
5: Der Kartendienst Here Technologies und das Marktforschungsunternehmen SPD Automotive haben die Studie durchgeführt, um Regierungen und Industrie zu zeigen, wie der Wandel zur Elektromobilität verbessert werden kann, sagt Robert Fischer von SPD Automotive.
6: Früher wurde der Umweltschutz häufig als Grund genannt, zum E-Auto zu wechseln. Dieses Mal hat die Studie aber gezeigt, dass weniger ideologische, sondern zwei praktische Überlegungen die Hauptmotivation sind. Die beiden Hauptgründe sind geringere Betriebskosten und das bessere Preis-Leistungs-Verhältnis.
5: Deutschland entwickelt sich zu einem der führenden Märkte für E-Mobilität in Europa. So ist die Überschrift der Studie. Und das sind die Zahlen dazu. Beim messbaren Ausbau der Infrastruktur liegt

0: Deutschland zusammen mit Österreich auf Rang 6 von 30 analysierten Ländern. Mit mehr als 210.000 öffentlichen Stationen und über 55.000 Schnellladepunkten stellt Deutschland laut Erhebung das größte Schnellladenetz aller untersuchten europäischen Länder. 54% der Befragten in Deutschland gaben an, sich heute eher mit dem Erwerb eines E-Autos zu beschäftigen als noch vor einem Jahr. Fortschritte bei Reichweite und Ladegeschwindigkeit oder der steigende Kraftstoffpreis sind hier laut Studie die wichtigsten Gründe. Fabian Fehrmann vom ADAC kann den Trend bestätigen. Es gebe größeres Interesse an E-Mobilität.
1: Wenn man sich jetzt einfach mal die Fahrzeuglandschaft in Deutschland ansieht, dann sieht man schon, dass wir insgesamt eine deutlich größere Auswahl mittlerweile haben. Wir haben einen großen Markt an Herstellern. Da ist einfach mehr Vielfalt da. Die Fahrzeuge entwickeln sich technisch auch immer weiter. Die Reichweiten werden spürbar besser. Und alles in allem führt das wahrscheinlich dazu, dass einfach viele Leute verstärkt Elektromobilität ins Auge fassen, weil sie sagen, vielleicht ist das ja auch für mich was.
0: Doch noch immer gibt es Faktoren oder Befürchtungen, die Menschen dann doch vom Wechsel aufs E-Auto abhalten, erklärt Robert Fischer von SPD Automotive.
2: Fast die Hälfte der Deutschen nennt die zu kurze Reichweite als Hauptgrund, nicht zum E-Auto zu wechseln. An zweiter Stelle wird genannt, es gebe nicht genug Ladestationen. Und auf Platz 3 liegt der zu hohe Preis verglichen mit Verbrennerfahrzeugen.
0: Tatsächlich ist die Ladeinfrastruktur ein heikler Punkt in Deutschland, meint Fabian Fehrmann vom ADAC.
1: Wichtig ist immer aus unserer Sicht, dass der Ausbau des Ladenetzes mit der steigenden Zahl von E-Autos einhergeht und dem Ganzen auch standhält. Im Moment sehen wir, dass das überwiegend ausreicht, aber wir kennen auch so ein paar Knotenpunkte, in denen es gerade bei Rush-Hour oder zu Urlaubszeiten einfach enger werden kann.
0: Die Bedenken der Autofahrer seien aber gesunken. Und Deutschland stufen die Studienmacher daher als umstiegbereiten Markt ein.
3: Kommen wir vom E-Auto zu einem anderen Elektrogefährt, das nicht überall für Begeisterung sorgt, dem E-Scooter. Mit den Rollern passieren bekanntermaßen immer mehr Unfälle. Der ADAC hat sich die häufigsten Ursachen nun einmal genauer angeschaut. Mehr dazu von Uta Georgi.
4: Eine große, zum Teil vierspurige Hauptstraße, die ins Chemnitzer Stadtzentrum führt. Streckenweise müssen sich die Autofahrer die Fahrspur mit einem Radweg teilen. Nicht selten rauschen hier auch E-Scooter vorbei, mit hoher Geschwindigkeit und für Autofahrer oft erst im letzten Augenblick zu erkennen. Die Unfallgefahr ist groß. Im letzten Jahr gab es laut Statistischem Bundesamt deutschlandweit fast 15.000 Unfälle mit E-Scootern, bei denen Menschen verletzt wurden. 33 Fälle davon endeten tödlich. So manchen Passanten in der Chemnitzer Innenstadt wundert das nicht.
5: Ich habe vor 2 Wochen auch einen Unfall gehabt und mein Knie tut immer noch weh.
6: Ich finde, man sollte erstmal generell Regeln veröffentlichen, weil viele E-Scooterfahrer, glaube ich, gar nicht wissen, ob sie jetzt als Fußgänger, Radfahrer oder Auto zählen.
7: Also ich bin selber Jurist. Ich glaube, die Tendenz geht dahin, dass man schärfere Regeln bringen muss, weil die Leute halt damit fahren, wie sie wollen.
4: Laut ADAC hat die Zahl der Verletzten besonders bei jungen Menschen in der Altersgruppe zwischen 10 und 18 Jahren zugenommen. Hauptursachen für die Unfälle sind die falsche Nutzung von Fahrbahnen oder Fußwegen, unangepasste Geschwindigkeit sowie das Fahren unter Alkoholeinfluss. ADAC-Sprecher Fabian Fehrmann sagt:
1: Wenn man mit dem E-Scooter unterwegs ist, dann muss man als Fahrer selbst auch einfach wissen, ein E-Scooter ist ein vergleichsweise instabiles Gefährt. Das verzeiht einfach wenig Fahrfehler dafür, dass es mit doch recht moderater Geschwindigkeit unterwegs ist. Und deswegen muss man einfach ganz besonders aufpassen, dass man dem Verkehr angemessen unterwegs ist, keine unnötigen Risiken geht. Wir wissen, ein kleines Schlagloch, eine kleine Unaufmerksamkeit können bereits dazu führen, dass man mit einem E-Scooter stürzt. Und wir wissen, in den allermeisten Fällen verletzen sich auch die Leute dabei.
4: Das Fraunhofer Ernst-Mach-Institut in Freiburg hat mit Dummies und Menschenmodellen getestet, welche Kräfte wirken, wenn ein E-Scooter zum Beispiel mit einer Bordsteinkante kollidiert. Im Untersuchungsbericht heißt es dazu:
8: Die Dauer des Sturzes beträgt je nach Geschwindigkeit etwa zwischen einer halben und einer Dreiviertelsekunde, die Sturzweite zwischen 2 und 5 Metern.
4: Die Geschwindigkeit, mit der der Kopf aufgeprallt sei, lag bei allen Tests über der Geschwindigkeit des E-Scooters, so die Wissenschaftler. Beim Tragen eines Helmes sank das Verletzungsrisiko um deutliche 51-72%. Deshalb empfiehlt auch der ADAC dringend, einen Helm zu tragen, auch wenn es keine Helmpflicht gäbe.
3: Soweit der Bericht von Uta Georgi.
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10: Mit Thomas Kos. Bei der Heim-WM haben die deutschen Basketballerinnen das Endspiel verpasst. In Berlin ging das Halbfinale gegen den Olympiazweiten Frankreich mit 64 zu 86 verloren. Einzelheiten aus der Hauptstadt von Armin Lehmann.
11: Sie waren einfach zu gut, die Französinnen. Das deutsche Team, angefeuert von knapp 13.000 Fans in der Berlin-Arena, versuchte alles. Doch gegen die Defensive Frankreichs fanden sie zu selten eine Lösung. Daraus resultierten viele, zu viele Ballverluste, die dann in diese Niederlage mündeten. Zur Pause war der Rückstand noch überschaubar und ein deutscher Sieg schien nicht unmöglich. Doch vor allem in der Schlussphase setzten sich die Französinnen eiskalt ab.
10: Im Spiel um Bronze trifft das Team von Bundestrainer Olaf Lange erneut auf Spanien. Das Finale bestreiten Frankreich und Rekordchampion USA. In der Fußball-Bundesliga hat der SC Freiburg die Tabellenführung mit einem 5:0 Heimerfolg gegen Borussia Mönchengladbach übernommen. Bei den Freiburgern läuft es optimal, bei den Gladbachern ganz und gar nicht. Drittes Spiel, dritte Niederlage und nun sogar Tabellenletzter. Die Luft für Trainer Eugen Polanski wird immer dünner. Nach dem Fehlstart hat Sportchef Ruben Schröder ein Bekenntnis zum Trainer vermieden.
12: Ja, die Luft wird dünner für uns alle. Aber auch da ist es wichtig, man schläft über Dinge. Dann ist es oftmals so, dass man jetzt nach dem Spiel, dann guckt oben auf die, am besten kann man es oben ausmachen. Es ist vollkommen wichtig, dass man drüber schläft und dass man morgen sich in die Augen schaut und sagt, pass auf, klare Analyse, was können wir verbessern, weil mit dem Verdrängungsprinzip wird es nichts.
10: Klare Worte vom Gladbacher Sportchef. Dortmund rückt mit dem 3:0 gegen Paderborn auf den zweiten Rang vor. Augsburg spielte gegen Leverkusen 2:2 und rutschte auf Platz 3 ab. Am Abend trennten sich der 1. FC Köln und Werder Bremen 1:1. Philipp Hofmeister.
13: Es war kein hochklassiges, aber ein intensives Topspiel mit einem am Ende gerechten Unentschieden. Der 1. FC Köln überzeugte in Hälfte 1, lieferte vor 50.000 Fans vor allem eine starke Anfangsviertelstunde ab. Dalinga scheiterte früh vom Elfmeterpunkt an Bremens Keeper Hein. Kurz darauf machte es Lindenmeiner besser und traf zur Kölner Führung. Werder fand erst nach dem Seitenwechsel statt. Der FC agierte zu passiv, Bremen erhöhte konsequent den Druck. Zuerst scheiterte Dingchi an der Latte, dann staubte Niklas Füllkrug zum 1:1 Ausgleich ab, der gleichzeitig der Endstand war, weil weder Werder noch der FC in der Schlussphase noch einmal alles riskieren wollte. Erstmals teilen Bremen und Köln in dieser Saison damit die Punkte.
10: Außerdem besiegte Hoffenheim Stuttgart 2:1 und Mainz unterlag Frankfurt 1:3. Heute noch zwei Partien, ab 15.30 Uhr trifft Leipzig auf den HSV und um 17.30 Uhr empfängt der ungeschlagene Aufsteiger Elversberg den FC Bayern München. In der zweiten Liga gab es am Abend das Topspiel, das Absteigerduell zwischen dem FC St. Pauli und dem VfL Wolfsburg. Und kurz vor dem Ende fiel das Siegtor für die Hamburger. Mehr dazu von Michael Augustin.
14: Matchwinner Joel Fujita, der Japaner, zieht in der 88. Minute von der Strafraumgrenze ab. Abgefälschter Schuss. Zielinski im Tor des VfL Wolfsburg geschlagen. Danach riesengroßer Jubel. Es war ein Spiel, das auch 2:2 oder 3:3 hätte ausgehen können. Denn es gab Chancen für beide Mannschaften. Fabian Rehse traf beispielsweise für den VfL Wolfsburg die Latte des Hamburger Tores. Aber auch Conor Metcalf schoss den Ball an die Latte des Wolfsburger Tores. Ein intensives Spiel, dass der FC St. Pauli glücklich, aber unterm Strich nicht unverdient mit 1:0 gewinnt.
10: Die Tennisprofis Kevin Kravitz und Tim Pütz haben bei den US Open ihren ersten gemeinsamen Grand-Slam-Titel verpasst. Das deutsche Davis-Cup-Doppel verlor das Finale gegen Harrison und Skupski in 2 Sätzen. Die Hoffnungen auf einen deutschen Triumph beim letzten Grand-Slam-Turnier des Jahres trägt nun allein Alexander Zverev. Der Hamburger tritt heute im Finale auf den US-Amerikaner Ben Shelton. Für Zverev wäre es der 2. Grand-Slam-Erfolg nach dem French Open im vergangenen Juni. Und noch ein Ergebnis aus der Handball-Bundesliga. Da hat der THW Kiel das Nordduell gegen Hannover Burgdorf mit 29:26 gewonnen, musste aber dennoch die Tabellenführung an die SG Flensburg-Handewitt abgeben.
3: Das war Thomas Kos mit dem Sport.

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1: Um 2.30 Uhr mit Katja Kindermann. Nach dem Wahlerfolg der AfD in Sachsen-Anhalt hat es bundesweit Demonstrationen gegen Rechtsextremismus gegeben. Kundgebungen fanden in mehr als 35 Städten statt. Aus der Nachrichtenredaktion Katrin Schirwagen.
2: Auch im Norden gingen Zehntausende auf die Straße, unter anderem in Hamburg, Hannover, Bremen, Schwerin und Rostock. Auf den Kundgebungen mahnten die Menschen den demokratischen Zusammenhalt an. Allein in Hamburg sprachen die Veranstalter von 25.000 Teilnehmern. Hier, aber auch an zahlreichen anderen Orten, forderten die Demonstrierenden die Prüfung eines AfD-Verbotsverfahrens. Die AfD wird bundesweit vom Verfassungsschutz als Verdachtsfall beobachtet. Mehrere Landesverbände gelten sogar als gesichert rechtsextrem.
1: Der ChatGPT-Hersteller OpenAI verschiebt seinen Börsengang. Grund ist laut dem US-Unternehmen die aktuelle Debatte über die Sicherheit von künstlicher Intelligenz. Aus San Francisco, Gabi Biesinger.
3: Der seit langem vorbereitete Börsengang des wohlbekanntesten KI-Unternehmens war in der Branche als Riesenevent erwartet worden. OpenAI-Chef Sam Altman erklärte in einem Interview mit dem Magazin Fortune, zunächst gelte es, Anforderungen an die Sicherheit zu erfüllen und herauszufinden, wie die Branche und Regierungen zusammenarbeiten könnten. Seit Wochen gibt es große Sorgen um Risiken künstlicher Intelligenz, die vor allem von Hacking-Attacken durch KI-Software ausgelöst wurden, die sich in Testläufen selbstständig gemacht hatte.
1: Die Ermittlungen zum versuchten Drohnenanschlag auf dem Flughafen Leipzig führen womöglich direkt zum russischen Militärgeheimdienst GRU. Nach Informationen der Welt am Sonntag wird in geheimen Unterlagen ein Russe, der dem Geheimdienst zugerechnet wird, als Logistiker der Operation genannt. Bei einem zweiten Tatverdächtigen handele es sich um einen Mann aus Belarus. Die konkreten Hinweise auf die beiden Männer sind offenbar auch der Grund dafür, dass die Bundesregierung Russland für den versuchten Drohnenanschlag verantwortlich gemacht hat. Die Bundesnetzagentur ist Bedenken entgegengetreten, dass Deutschlands Gasspeicher in diesem Winter nicht ausreichen könnten für die Gasversorgung. Zurzeit seien etwas mehr als 136 Terawattstunden Gas eingespeichert, sagte der Präsident der Behörde Müller. Das sei mehr als im gesamten letzten Winter aus dem Speichern entnommen wurde. Und in den nächsten Wochen bleibe noch Zeit für weitere Einspeicherungen. Und das Deutschlandwetter. Bewölkt, örtlich Schauer, Tiefstwerte 17 bis 7 Grad. Am Tage bewölkt, teils gewittrige Schauer, später von der Nordsee her Auflockerungen. Südlich der Donau freundlich und trocken, 17 Grad im Thüringer Wald bis 26 Grad am Oberrhein. Am Montag freundlich, vom Westen bis in den Südosten Regen, 17 bis 27 Grad. Und am Dienstag einzelne Schauer, im Südosten heiter und sonnig. Die Temperaturen liegen dann bei 20 bis 30 Grad. Das waren die Nachrichten.
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4: Aktuell schauen wir nach den Stau- und Unfallmeldungen. Wir haben momentan die A115 Berlin stadteinwärts. Da ist die Fahrbahn in Höhe Kreuz Zehlendorf nach einem Unfall gesperrt. Das war es aktuell vom Verkehr. Ihnen eine gute und sichere Fahrt.
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4: Im Studio ist Detlef Karg. Willkommen. Die Landtagswahl in Sachsen-Anhalt mit dem deutlichen Sieg der AfD hat teilweise politische Beben ausgelöst. Europas Rechte feiern, aber es gibt natürlich auch besorgte Blicke auf Deutschland, etwa bei den Nachbarn Frankreich und Polen, auch wenn dies nur eine kleine Landtagswahl war. Welche Lehren muss Europa vielleicht ziehen? Damit beschäftigen sich jetzt unsere Korrespondenten Jean-Marie Magro und Katrin Schmidt aus dem ARD-Studio Brüssel. Und zu Gast ist ebenfalls unsere Korrespondentin Paulina Milling aus dem ARD-Studio in Warschau in der aktuellen Folge des Europapodcasts.eu.
5: Das war schon ein Schock und macht Sorge.
6: Ich bin sehr positiv überrascht und finde es gut, dass die AfD gewonnen hat.
7: Als ich die Ergebnisse gestern gelesen habe, habe ich einfach nur geweint.
8: So klang Sachsen-Anhalt nach der denkwürdigen Wahl. Aber wie klingt Europa? Marsch po władzy. Skrajna prawica zdecydowanie wygrywa w Saksonii-Anhalt.
1: Zum Beispiel die Hauptnachrichten in Polen. Man spricht vom Marsch der extremen Rechten zur Macht. Naja, klar ist zumindest, die Ausgangslage ist tatsächlich historisch. Zum ersten Mal seit dem Zweiten Weltkrieg steht eine in Teilen rechtsextreme Partei in einem deutschen Bundesland als Wahlsieger da, mit Perspektive auf Regierungsverantwortung. Und da formulieren selbst die EU-Spitzen offensiv ihre Sorge.
9: What is worrying is the sign that the threats are coming actually closer to Europe. We saw the attacks on Leipzig. At the same time, the parties that are sort of blind to this are gaining ground.
1: Also die Sorge ist, sagt die EU-Außenbeauftragte Kaja Kallas, dass obwohl die Bedrohung wächst, wie man ja gerade an der Sprengstoffdrohne in Leipzig gesehen hat, dass trotzdem Parteien triumphieren, die blind sind gegenüber dieser russischen Bedrohung. Also für uns die große Frage, was machen die AfD-Erfolge mit Europa?
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1: Mit mir, Katrin Schmidt, und diesmal auch mit meinem Kollegen Jean-Marie Magro. Jean-Marie, grüß dich.
10: Hallo.
1: Weil wir haben ja jetzt hier im ARD-Studio Brüssel zuletzt wirklich viel über das Echo aus ganz Europa, aus der EU, auf diese historische Landtagswahl berichtet. Und du hast auch vor allem noch die französischen Reaktionen im Blick, da kommen wir gleich drauf. Und man muss aber sagen, die heftigsten Reaktionen, die kommen eigentlich, würde ich sagen, aus dem anderen großen Nachbarland, nämlich Polen. Und das besprechen wir mit unserer Kollegin im Studio Warschau, Paulina Milling. Paulina, schön, dass du dabei bist.
11: Hallo aus Warschau.
1: Ja, weil du kannst uns das nochmal einordnen hier für den Europa-Podcast. Das ging super, super schnell. Da hat Tusk getwittert, nur Idioten und Verräter können sich über diesen Wahlausgang freuen. Ja, erstaunlich. Manchmal hält man sich ja auch ein bisschen zurück, wenn in anderen Ländern, in Nachbarländern gewählt wird, wenn es einen eigentlich nicht direkt betrifft. Was hat ihn da so getriggert?
11: Also diese Reaktion kam prompt, ich glaube noch Sonntagabend hat er das getwittert, und das sind schon markige Worte, die er da gewählt hat. Dazu hat er auch gestanden, er hat also nochmal nachgelegt und in einem Video dargestellt, was alles eigentlich die AfD Richtung Polen schon mal gesagt hat, und nochmal bekräftigt, das sei eine antipolnische, pro-russische Partei, und zu seinen Worten stehe er. Verräter und Idioten, damit sollen wohl jetzt die Extremrechten und die Rechtspopulisten hier in Polen gemeint sein. Das war so eine Spitze in diese Richtung. Man muss aber auch sagen, dass selbst unter denen sehen es nicht alle so, wie Tusk hier gemeint haben könnte. Auch die sind in ihren Ansichten schon ein bisschen differenzierter, und nicht alle am rechten Rand hier in Polen freuen sich für die AfD.
1: Mhm. Aber was würdest du sagen, steckt da jetzt in Polen oder bei Tusk erst mal fangen wir damit an, vor allem dahinter, ich habe es auch eingangs gesagt, das ist natürlich auch historisch, und das ist schon auch irre, wenn man sich das geschichtlich bewusst macht, nach dem Zweiten Weltkrieg das erste Mal, dass in Teilen rechtsextreme Partei da jetzt so dasteht, wie in Sachsen-Anhalt die AfD dasteht. Also was überwiegt da? Also wirklich so eine Sorge, oder ist es eher Taktik?
11: Also ich würde sagen, es ist ein bisschen von beidem. Hier fängt langsam der Wahlkampf an, also die Parteien laufen sich warm, im nächsten Herbst wird gewählt, und natürlich werden solche Äußerungen jetzt auch immer ein bisschen lauter, wenn man sozusagen den politischen Gegner versucht zu treffen. Also ich würde es schon als Taktik bezeichnen. Allerdings, das hast du völlig richtig betont, hier in Polen ist es das Thema der historischen Verantwortung Deutschlands nach wie vor sehr groß. Das nimmt man in Deutschland teilweise gar nicht mal so wahr, aber es ist nach wie vor präsent und wichtig für Polen, und zwar über fast alle politischen Lager hinweg. Dieses Leugnen durch die AfD der NS-Verbrechen oder der deutschen Verantwortung, der deutschen Schuld, das spielt hier nach wie vor eine große Rolle und ist nicht vergessen. Und deswegen ist das auch eben ein Punkt, weswegen Polen so schockiert ist, dass eben eine solche Partei jetzt solche Wahlergebnisse erzielt hat, auch wenn zur Einordnung auch hier dazu gehört, dass es eben um einen Landtag geht, also um ein Bundesland.
1: Mhm.
10: Und insgesamt ja, war es schon ein besonderer europäischer Moment. Aber es haben auch viele, war nicht geschockt, sondern Regierungschef Babiš aus Tschechien hat gleich gratuliert. Italiens Vizeregierungschef Salvini hat reagiert, wohingegen der spanische Regierungschef Sanchez gleich von der großen Bedrohung der Rechtsextremen in Europa gewarnt hat. Und auch die Reaktion Jean-Marie in Frankreich. Die würde man sonst sich auch nicht einmischen, wenn jetzt irgendwie, sag mal, in Bayern gewählt wird und so ausgeht wie immer. Da hören wir keinen Kommentar. Zum Beispiel.
12: In der Tat, ja. Also ich bin ja aus Bayern und ich kenne nur CSU-Regierungen. Aber das ist natürlich wahr, dass dieses Ergebnis eine Zäsur war, wie es ja immer wieder heißt, oder ein Epochenbruch, sagen andere. Und dass das eben auch in Frankreich sehr, sehr genau beobachtet wurde und es verschiedene Sondersendungen gab. Politiker aller Couleur haben sich dazu geäußert. Jetzt ist es ähnlich wie in Polen, dass auch in Frankreich bald gewählt wird, nämlich im April, Mai, und sich da auch die verschiedenen Kandidatinnen und Kandidaten in Stellung bringen wollen. Gabriel Attal war da zum Beispiel so einer, der aus der Partei von Emmanuel Macron kommt, früher Premierminister war. Der hat das Folgende gesagt.
13: C'est un vrai signal d'alarme. Qu'est-ce que ça dit finalement ce résultat? La première chose, c'est que le barrage contre l'extrême droite, le pare-feu contre l'extrême droite, je ne sais plus comment ils l'appellent en Allemagne, n'est pas un projet politique. En tout cas, pas un projet politique suffisant pour que vous ayez une majorité d'électeurs qui viennent y adhérer.
10: Also ist auch niedlich, er hat das Wort Brandmauer gesucht, ne? Und kam nicht drauf. In jedem Fall kurz übersetzt, also sinngemäß sagte er, es zeigt sich, dass die Brandmauer als politisches Projekt so nicht funktioniert, zumindest offensichtlich nicht überzeugend genug ist für die meisten Wählerinnen und Wähler.
12: Jedenfalls gab es auch andere Reaktionen, ja. Zum Beispiel einer der Präsidentschaftskandidaten Jean-Luc Mélenchon von der extremen Linken, der hat dann gleich wieder auch an die historischen Parallelen erinnert. Jetzt muss man wissen, dass Jean-Luc Mélenchon sowieso kein großer Deutschland-Fan ist. Aber er hat dann eben etwa gesagt, wenn das sich so weiterentwickelt und Deutschland tatsächlich das Ziel hat, die größte konventionelle Streitmacht in Europa zu stellen, dann müssen wir uns wirklich Sorgen machen. Und ich glaube, das ist auch ein Punkt, der in Polen Gehör gefunden hat. Aber vielleicht kann der Palina auch mehr dazu sagen.
11: Diese Verteidigungsfrage ist natürlich hier aufgekommen. Das muss man sagen. Zum Beispiel Radosław Sikorski, der Außenminister Polens, der hat ja in einem Radiointerview gesagt, der Wahlsieg der AfD sei ein sehr beunruhigendes Zeichen. Und er hat nochmal vor Augen geführt, die geografische Lage quasi gezeichnet und gesagt, Sachsen-Anhalt liegt so in der Mitte Deutschlands. Und wenn man zum Beispiel in einem Verteidigungsfall Truppen verlegen müsste, französische, amerikanische Truppen Richtung Polen, dann wäre Sachsen-Anhalt exakt auf dem Weg dorthin. Und da ist ja eben diese weitgehende Autonomie der deutschen Landesparlamente gibt, müssten ja die Landesbehörden eben zustimmen. Und schon da könnte sich zeigen, wie schwierig das ist.
10: Also da wird deutlich, gerade die Position der AfD zur Ukraine-Politik oder die Russland-Freundlichkeit in der Partei sind eigentlich das Thema, was dann auch vor allem auch die Reaktionen triggert. Wir kommen auch gleich noch auf die inhaltlichen Punkte der AfD auf der EU-Ebene. Aber Jean-Marie, ich wollte dich nur eins fragen. Die Franzosen haben ja ihr eigenes Thema mit einer Oppositionspartei, einer sehr, sehr starken rechten Oppositionspartei mit Perspektive auf Regierungsverantwortung. Also es gibt gewisse Parallelen. Frage also Marine Le Pen, die hat super lang gewartet. Muss uns das wundern oder ist das Taktik?
12: Ich würde sagen, das ist vor allem eine Wahlkampftaktik. Man ruft sich jetzt nur mal kurz die jüngere Geschichte in Erinnerung. 2024 im Frühling war das, da gab es die offizielle Scheidungserklärung damals vom Rassemblement National und der AfD, die ja damals eben in einer gemeinsamen Fraktion hier im Europaparlament waren. Und wer sich noch erinnert, beziehungsweise die Jüngeren erinnern sich sogar vielleicht noch daran, damals diese Diskussion um die Veröffentlichung der Korrektivrecherche war Remigration. Das war damals das Schlagwort. Und dann gab es auch noch den damaligen Delegationsleiter der AfD, Maximilian Krah, der eben gesagt hat, es gab 900.000 SS-Leute und nicht alle davon waren schlecht. Und in dem Moment hat Marine Le Pen für sich erkannt, diese AfD, die ist mir eher ein Klotz am Bein, die schmeiße ich aus der Fraktion raus. Und deshalb ist es nun mal so, dass sogar in Frankreich, wo eben sehr viele Leute gerade angetan sind von Ideen der extremen Rechten beziehungsweise der Rechtsnationalen, wie eben das Rassemblement National oder eben auch der Partei Reconquête, die noch extremer ist, dass man da sagt, die AfD, die ist uns zu extrem. Und deshalb hat Marine Le Pen sich gar nicht dazu geäußert. Mhm. Ihre rechte Hand, Jean-Philippe Tanguy, der hat gesagt, er sei geschockt von dem Ergebnis und das sei skandalös, dass so eine Partei wie die AfD einen so hohen Stimmanteil bekommt. Nur um da eben auch nochmal klarzumachen, die Rechtsnationalen, der Rassemblement National, der steht tatsächlich kurz davor, die Macht in Frankreich zu übernehmen und sieht da jetzt eher eine Gefahr, ins Licht sozusagen dieser noch viel extremeren AfD gerückt zu werden.
10: Was jetzt aber natürlich auch wieder eine Frage war, über die haben wir die Tage auch viel gesprochen, auch in den Gesprächen mit den ARD-Wellen. Wie muss man das eigentlich einordnen? Ich meine, nun wissen ja auch alle Regierungschefs in Polen, in Frankreich und darüber hinaus, dass es Landtagswahlen sind, wo dann doch ja, egal wer da regiert, der Einfluss auf die Europapolitik faktisch dann doch total begrenzt ist. Warum dann trotzdem dieser Auftrieb?
12: Einerseits würde ich eben sagen, es sind halt eben doch Landtagswahlen. Und jetzt kommt da eben aber noch einmal, glaube ich, ein anderes Moment dazu, nämlich dieser Aufwind für die AfD in Deutschland. In den Umfragen im Bund ist es gerade so, dass die AfD bei weitem die stärkste Kraft ist. Und wir haben einen angezählten Kanzler, der in der Bevölkerung eine Beliebtheit hat von 13%. Dann kommen jetzt noch Ende des Monats Landtagswahlen in Mecklenburg-Vorpommern dazu, wo die CDU gerade, glaube ich, bei 8% steht. In Berlin könnte sie das Abgeordnetenhaus verlieren. Und was passiert dann tatsächlich mit einer Bundesregierung? Könnte die das in einen Strudel mitreißen und fällt dann Deutschland in Anführungsstrichen als das stärkste, das ökonomisch stärkste Land, das auch noch an Seite der Ukraine steht, aus? Das ist, glaube ich, die große Angst, die viele in Europa gerade haben.
10: Und deshalb, ich meine, wir müssen sagen, Stand noch mal jetzt, ist es jetzt die Woche nach der Sachsen-Anhalt-Wahl. Wir wissen noch nicht, ob da Regierungsverantwortung jetzt wirklich daraus entspringt und in Mecklenburg-Vorpommern führt die SPD, auch wenn die CDU da ganz schwach ist, du hast es genau richtig dargestellt. Also wir werden sehen, aber natürlich die große Frage ist hier und die, glaube ich, das ist dann auch im Detail für viele gar nicht mehr so interessant, wie ist da jetzt einzelnes Bundesland, sondern eben die Frage, ist das jetzt die Blaupause für die Entwicklung, du hast das beschrieben und gleichzeitig, wir haben die Woche auch die Gelegenheit gehabt, mit vielen Europaabgeordneten zu sprechen, auch gewichtigen, die sagen, sie haben jetzt eigentlich die ganzen Tage die Aufgabe wahrgenommen, allen europäischen Kollegen nochmal zu erklären, dass Sachsen-Anhalt jetzt nicht Copy-Paste irgendwie funktioniert auf andere. Vielleicht auch nochmal der Eindruck in diesem Sinne von außen, Paulina, wenn man aus Polen drauf guckt, geht das bei vielen Leuten auch unter, ob das dass jetzt Landtagswahlen sind, Bundestagswahlen. Wie schätzt du das ein?
11: Also hier wurde schon erwähnt, dass es eine Wahl in einem Bundesland ist. Aber diese Sorge, die gerade formuliert wurde, die wurde hier auch deutlich formuliert, dass man natürlich darauf guckt, was bedeutet diese Wahl jetzt auch für die Bundespolitik? Und was Anna Kwiatkowska, eine Forscherin hier vom Zentrum für Oststudien, uns gesagt hat, ist, man wird schon beobachten, dass diese Wahl auch den Ton in der Bundespolitik verändern wird, die Debatte verändern wird, dass man vielleicht nochmal diskutieren wird, wie unterstützen wir die Ukraine, wie stehen wir zu Russland und dass möglicherweise sich auch darauf auswirkt, dass Deutschland vielleicht auf der EU-Ebene etwas anders auftritt. Das größte Land, das stärkste und wenn es wackelt, dann ist das auch für Polen besonders schwierig. Hier gibt es diese Sorge, dass Deutschland sich immer mehr mit sich selbst beschäftigen wird und eben diesen starken Auftritt, der auch auf der EU-Ebene benötigt und erwartet wird, nicht mehr hinlegt.
10: Ja. Interessanter, wichtiger Punkt, der uns im Prinzip, Jean-Marie, auch zur Kernfrage führt im Europa-Podcast. Was bedeuten AfD-Triumphe für Europa? Und da können wir uns noch mal einen kleinen Eindruck verschaffen. Der Wahlsieger aus Sachsen-Anhalt, der beschreibt es nämlich so.
14: Und wir brauchen uns nicht aus Brüssel vorschreiben zu lassen, egal in welchem Land der EU, wie wir zu agieren haben. Wir brauchen wieder mehr Freiheit, wieder mehr nationale Souveränität. Weil das ist auch wirklich die Form der Vielfalt, die wir möchten, ein Europa der Vaterländer.
10: Wenn man ins Wahlprogramm der AfD guckt, dann kann man schwarz auf weiß nachlesen, dass man also nur noch einen Bund europäischer Nationen anstrebt, der quasi neu zu gründen sei, wo es eigentlich wirklich nur um Wirtschaftsinteressen geht und alles andere ist wieder Sache der Nationen. Also
12: so
10: die EU eigentlich abschaffen.
12: So wie ganz angeblich ruhig. Adenauer und de Gaulle es immer haben wollten.
10: Ja. Ob sie da richtig
12: verstanden
10: in die Archive
12: werden.
10: Gegangen sind, wissen wir nicht. Aber auf jeden Fall geht es dann auch um so Themen immer wie Deutschland, da steht so auch im Wahlprogramm, soll als Zahlmeister, also von der Rolle befreit werden. Die Ironie der Geschichte ist ja, wir haben jetzt extra auch nochmal nachgeguckt, ne, Sachsen-Anhalt bekommt in dieser Haushaltsperiode 3 Milliarden Euro Fördergeld aus der EU. Ja. Das heißt, man kann es eigentlich auch so sagen, egal wo man in Sachsen-Anhalt, wenn man die Tür aufmacht, hinguckt, EU-Geld steckt im Breitband drin, im Hochwasserschutz, in Schulen, in Forschung, in Landwirtschaft, überall. Aber da kommen jetzt die Ersten und sagen, ja gut, dann müsste man das eigentlich jetzt auch streichen. Du hast da mit ein paar gesprochen die Woche.
12: Ja, in der Tat habe ich mit Daniel Freund gesprochen. Der ist einer derjenigen, der sich immer wieder sehr stark dafür einsetzt, sage ich mal, für diesen Grundsatz, wer gegen die Werte der EU verstößt, der sollte auch kein Geld von der Europäischen Union bekommen. Und er hat da jetzt mal einen Pflock eingeschlagen, dass man eigentlich das, was man mit Ungarn und auch mit Polen praktiziert hat, dass man das eventuell auch auf Sachsen-Anhalt anwenden könnte. Zugegeben, da könnte man jetzt nicht alles davon wegnehmen, aber ein großer Teil davon, da könnte man eben sagen, das sind Mittel, die wirklich nur auf das Bundesland Sachsen-Anhalt angewendet werden könnten. Und wenn Sachsen-Anhalt jetzt zum Beispiel sagt, Inklusion, das machen wir nicht mehr, dann ist das theoretisch ein Fall, wo man sagen könnte, das verstößt gegen EU-Grundrechte und dann werden wir eben Mittel, die dann zum Beispiel für Schulprojekte angewiesen werden, zurückhalten. Mhm. Das ist eine Möglichkeit. Es gibt aber auch andere, die sagen, das ist ein Schritt, der jetzt viel zu früh gegangen wird, weil ja die Regierung noch gar nicht gebildet ist und dass man da jetzt eigentlich noch mal mehr Wasser auf die Mühlen der AfD setzt.
10: Mhm. Das stimmt. Aber was wir an dem Punkt auch noch mal festhalten können, die EU geht schon verschiedenste Schritte, um gegen, sag ich mal, die Feinde im Inneren, wenn wir das jetzt mal so sagen wollen, vorzugehen. Du hast gerade den Punkt gegen Werte verstoßen, das werden wir auch immer wieder gefragt. Wie steht die AfD dann eigentlich jetzt hier im Kreise der Rechten in Europa? Und gegen ihre kleine Fraktion laufen inzwischen auch Verfahren, wo geprüft wird, ob sie denn nicht komplett gegen Grundwerte verstößt. Ne? Dazu muss man es wahrscheinlich nochmal sagen, du hast es vorhin schon angerissen, Marine Le Pen hat die AfD aus der einen rechten Fraktion, aus der großen, mächtigen rechten Fraktion, die Patrioten für Europa, rausgeschmissen. Und daraufhin hat die AfD ja eine kleine Fraktion gegründet. Manche sprechen auch von der Hooligan-Truppe, jetzt mal ganz ungeschützt. Ne? Ist jetzt kein offizieller Begriff. Aber einfach um deutlich zu machen, wir haben drei rechte Fraktionen und ganz, ganz rechts sitzt die AfD in ihrer eigens gegründeten Fraktion. 27 Sitze, glaube ich. Also es ist die kleinste im gesamten Parlament. Und um das nochmal einzuordnen, AfD machen sich ja viele unserer Hörer jetzt dieses Podcasts jetzt einen bestimmten Begriff. Aber da sitzen ja auch illustre Menschen aus den beiden Nachbarländern, über die wir heute schwerpunktmäßig sprechen, drin. Also Paulina, auch die Polen schicken ja in diese Fraktion ein paar Leute. Vielleicht kannst du auch nochmal sagen, für was stehen da die Kollegen der AfD?
11: Das sind die extrem Rechten aus Polen. Das sind Abgeordnete von der Konfederacja, aber auch in der extrem rechten, wirklich rechtskonservativen, nationalkonservativen Partei. Da gibt es auch bestimmte Bewegungen, Flügel und die AfD steht eher nahe der Nowa Nadzieja. Das ist eine Partei von Sławomir Mentzen, auch ein bekannter Politiker hier in Polen. Die, muss man sagen, aber auch jetzt in dieser Zusammenarbeit mit der AfD vielleicht auf europäischer Ebene da eine gemeinsame Sprache finden. Aber das fand ich ganz interessant, wie doch zurückhaltend die Reaktion auf den Wahlsieg war in der Nowa Nadzieja. Ich würde sagen, selbst in diesem extrem rechten Lager geht es eher nicht darum, sich für die AfD explizit zu freuen, sondern darüber, dass die CDU eine Klatsche abbekommen hat, dass jetzt die Menschen sich offenbar von den Establishment-Parteien abwenden und dass man auch wieder diese EU-Kritik äußern kann. Darin sind sich ja die Rechtspopulisten oder Extremrechten einig.
10: Also ich denke, wir können festhalten, das ist ja mal die Frage, wie viel Macht entwickelt die AfD in Europa? Das ist dann nicht so viel, auch nach dem, was wir gerade gestellt bekommen haben. Es sind zum Teil ja auch Personen, die jetzt nicht nur, das gibt es nicht nur das Problem, dass überprüft wird, ob die ganze Fraktion gegen Grundwerte verstößt, sondern wir haben auch zum Beispiel der Abgeordnete, der aus Sachsen-Anhalt kommt, es gibt genau einen der AfD, der muss jetzt auch warten, ob seine Immunität aufgehoben wird, weil er ist angeklagt wegen Verdacht auf Körperverletzung und Trunkenheit am Steuer. Das ist das Polizeiregister, sage ich jetzt mal ganz neutral.
12: Ja, Stichwort Baseballschläger und ein 14-Jähriger.
10: Aber dennoch, Jean-Marie, das haben wir auch verfolgt, muss man sagen. Die Macht ist eigentlich super gering, der AfD auf Europaebene. Und dennoch kann es punktuell dazu kommen, dass man Einfluss geltend macht. Das ist jetzt, da können wir auf eine vorige Folge verweisen, wie die AfD auch schon Gesetzgebung mitgeprägt hat, wenn es um die Rückführungsrichtlinie, also Migration, ist nochmal das Stichwort gibt. Also es gibt natürlich trotzdem da Spielraum und es ist, sage ich mal, einfach auch unser Job als Europa-Podcast, diese europafeindlichen Positionen auch der AfD hier aufzuführen. Aber dennoch müssen wir gucken, was macht Europa aus jetzt diesem symbolischen Erfolg nochmal, der sich aber ja einreiht in einen Rechtsruck in vielen, vielen Ländern. Da ist wahrscheinlich auch ein bisschen Selbstkritik angebracht, oder? Ich sehe dich schon heftig nicken, Jean-Marie.
12: Ja, also es gibt ja jetzt natürlich sehr viele verschiedene Möglichkeiten, dieses Ergebnis zu analysieren. Es gibt Menschen, die eben sagen, dass man das Problem mit der Einwanderung in den vergangenen Jahren nicht richtig angegangen sei oder zum Beispiel Bürokratie oder die Green Agenda, also dass man Verbrennerverbot eingeführt hat, die Leute ständig piesacken würde, mit Vorschriften überrollen würde, die ihnen das Leben vermiesen würden und so weiter und so fort. Und dass man das wieder rückbauen müsste. Das ist die Manfred Weber-Linie, würde ich jetzt mal sagen.
10: Liefern, würde er sagen.
12: Liefern und Content, Content, Content. Das ist Manfred Weber. So, und ich würde wiederum sagen, man hat, glaube ich, nicht viel zu gewinnen, wenn man auf dem Spielfeld der AfD und der Rechtsnationalen sich die ganze Zeit aufhält. Ja, man muss den Menschen vermitteln, dass man Krisen managen kann, dass man nicht überfordert ist. Ja, das auf jeden Fall. Aber ich glaube, es gibt sehr viele große Krisen sozusagen am Horizont, wo Menschen einfach insgesamt ein Unsicherheitsgefühl empfinden und wo man sich eine Antwort eines starken Europas erwarten würde. Ich nenne jetzt zum Beispiel nur die Debatte künstliche Intelligenz. So, werden wir davon überrollt? Werden viele Menschen ihren Arbeitsplatz verlieren? Der Klimawandel, wie können wir das eigentlich managen? Wird es jedes Jahr jetzt umso heißer? Was kann Europa dafür tun, dass wir einerseits eben den Temperaturanstieg begrenzen und auf der anderen Seite aber eben auch für Hitzeschutz sorgen immer mehr? Und also der Krieg, es gibt sehr viele Themen und da würde ich mir einfach wünschen, dass sich die Parteien der Mitte wieder trauen, größer zu denken und eben auch größere Vorschläge vorzulegen, weil das tut die AfD und das tun die Rechtsnationalen tatsächlich nicht. Die haben ihren Schuldigen gefunden, die sagen einfach nur Mittel streichen für diejenigen, die in der sozialen Hängematte liegen, im Zweifel eben Menschen wieder nach Hause zurückschicken, ob die Länder, aus denen sie kommen, die überhaupt zurücknehmen würden, das geht uns nichts an. So, und da würde ich eben sagen, denkt größer. Das wäre mein Appell.
10: Und ich würde dir recht geben und noch dazu fügen, auch benennen, dass bei fast allem, was du gerade aufgezählt hast, mindestens Europa eigentlich auch die Lösung ist sozusagen, also der europäische Kontext, um die Probleme, die du beschrieben hast, oder die Sachen, die den Menschen Sorgen machen, anzugehen. Ne? Die Frage ist, traut man sich aber auch das sozusagen? Da gucke ich jetzt erstmal Richtung Palina oder nach Warschau. Wenn du jetzt ausblicksmäßig, ich meine, viele sitzen jetzt wie Kaninchen vor der Schlange, was passiert 27 mit den Wahlen in den großen Ländern, wenn man jetzt auf EU-Ebene denkt? Spielt Europa als Lösungsmodell da eine Rolle? Hat man das irgendwie verstanden, dass man das Narrativ auch weiter befördern muss, damit der Europaverdruss da nicht zu solchen Wahlergebnissen führt?
11: Also Europa kam bisher in den Reaktionen als Lösungsvorschlag nicht vor. Das muss man sagen, ganz deutlich. Ja. In Polen ist halt ein schwieriges Pflaster. Und dadurch, dass eben die Diskussion um die EU immer wieder aufkommt und die Rechten das immer wieder thematisieren, die Rechtspopulisten, die Rechtsnationalen, Rechtsextremen, Europa ist sozusagen das Feindbild mit Deutschland zusammen, ja, sozusagen. Das ist die polnische Realität. Und zeigt nochmal deutlich, also ich glaube nicht, dass man hier im Wahlkampf sehr stark auf europäische Themen als Gewinn setzen wird.
10: Ja. Und das zeigt das ganze Dilemma.
4: Das war Punkt EU, der Europa-Podcast aus unserem Brüsseler Studio. 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Und wir kommen von der EU zu einem anderen, eher lockeren politischen Bündnis, das aber an Bedeutung gewinnt. Die Mitglieder und Partner der BRICS-Staaten treffen sich an diesem Wochenende in Indiens Hauptstadt Neu-Delhi. Mehr dazu von Lena Bodewein.
15: Beim Gipfeltreffen in Neu-Delhi hat Chinas Staatspräsident Xi die Staaten des BRICS-Forums dazu aufgefordert, auf einen Frieden in Nahost hinzuarbeiten. China als Gastgeber der kommenden BRICS-Treffen nehme gerne eine Vermittlerrolle ein. In einer gemeinsamen Erklärung haben die BRICS-Staaten ihre große Besorgnis über die Krise im Nahen Osten zum Ausdruck gebracht. Sie haben für einen multilateralen Ansatz plädiert, der nationale Standpunkte respektiere. Sowohl Iran als Kriegspartei im Konflikt am Golf als auch Saudi-Arabien, das als US-Verbündeter gilt, sind Mitglieder im BRICS-Forum. Daher war der Weg zu einer gemeinsamen Erklärung schwierig. Außerdem fordert BRICS eine Reform des UN-Sicherheitsrates. Indiens Ministerpräsident Modi als Gastgeber des Gipfels drängte in seiner Rede darauf, dass die Staaten des globalen Südens eine gleichberechtigte Rolle im Regelwerk der Weltordnung einnehmen. China und Russland, die schon jeweils einen ständigen Sitz im UN-Sicherheitsrat haben, wollen vor allem Indien und Brasilien in ihren Reformforderungen unterstützen. Die BRICS-Länder repräsentieren gemeinsam etwa die Hälfte der Weltbevölkerung.
4: Lena Bodewein informierte.

0: 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Gleich um 3 Uhr gibt es hier die Nachrichten und wir blicken dann nach Mecklenburg-Vorpommern vor der Wahl und wir fragen, wie können Fußböden zur Klimaanlage in Häusern werden?
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2: Die Nachrichten mit Ronald Lessig. Guten Morgen. Eines der führenden KI-Unternehmen der Welt fordert, die Entwicklung künstlicher Intelligenz zu verlangsamen. Der Chef der Firma Anthropic schrieb auf seiner Internetseite von Risiken und sprach sich dafür aus, das Tempo zu drosseln. Martin Adolfs berichtet.
3: Die Sorgen vor Missbrauch und Kontrollverlust wachsen, auch unter den KI-Entwicklern. In den vergangenen Wochen gab es Vorfälle, bei denen KI-Agenten andere Systeme eigenmächtig gehackt oder zu hacken versucht haben. Für seine Tempobremse bekam der Anthropic-Chef Zuspruch von Rivalen. Sowohl der Tech-Unternehmer Elon Musk als auch die Erfinder des Assistenten ChatGPT schlossen sich dem Appell an. Auch in der Politik wächst der Druck. In den USA arbeiten Senatoren an einem Gesetz, das große Tech-Konzerne zu deutlich mehr Sicherheit bei der KI-Entwicklung verpflichten soll.
2: Bundesverkehrsminister Bilger verlangt, dass die Deutsche Bahn die Familienreservierung wieder einführt. Den Funke-Medien sagte der CDU-Politiker, es gebe dazu Gespräche mit dem Unternehmen. Die Bahn hatte die Familienreservierung im Sommer vergangenen Jahres abgeschafft. Seitdem kostet jeder Platz einzeln. Und auch das ist noch wichtig. In mehreren deutschen Städten haben Zehntausende Menschen gegen Rechtsextremismus und die AfD demonstriert. Eine besonders große Kundgebung gab es in Düsseldorf. Denkmalfreunde können an diesem Wochenende wieder in allen Regionen historische Gebäude besichtigen. Dazu gibt es zahlreiche Veranstaltungen, auch in NRW. In Berlin ist ein Linienbus an einen Baum geprallt. 17 Menschen wurden nach Polizeiangaben verletzt, einer von ihnen schwer. Die Unfallursache ist unklar. Die Frauennationalmannschaft im Basketball hat das WM-Halbfinale gegen Frankreich deutlich verloren. Am Ende stand es 86-46. Beim Filmfestival in Venedig ist am Abend der begehrte Goldene Löwe verliehen worden. Er ging an die dänisch-ägyptische Regisseurin Mai El Toukri für ihren Film Woman Unknown. Lisa Weiß berichtet.
4: Die Hauptdarstellerin des Films, Mathilde Arcel, wird als beste Schauspielerin ausgezeichnet und widmet den Preis all den Frauen auf der ganzen Welt, die unter ähnlichen Erfahrungen wie ihre Figur gelitten haben. Der Preis für den besten Schauspieler geht an den US-Amerikaner John Malkovich für seine Rolle als todkranker CIA-Agent im Film Wild Horse 9. Den großen Preis der Jury bekommt Possible Love von Lee Chang-dong, ein Film, der am Beispiel zweier Ehepaare von Klassenunterschieden erzählt.
2: Und das war WDR aktuell. Das Wetter in Nordrhein-Westfalen. In der Nacht regnerisch, tagsüber bedeckt mit Schauern, dazu in Wermelskirchen bis 18, in Unna bis 20 und in Düsseldorf bis 21 Grad. Am Montag Sprühregen bis 25 Grad. Die Zeit 3.03 Uhr.
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0: Die A2 Oberhausen Richtung Dortmund ist zwischen Kreuz Oberhausen und Dreieck Bottrop wegen Bauarbeiten bis Montag früh gesperrt. Die A4 Köln Richtung Aachen ist zwischen Merzenich und Düren nach einem Unfall gesperrt. Die A6 Mannheim Richtung Heilbronn ist zwischen Sinsheim Süd und Sinsheim Steinsfurt nach einem Unfall ebenfalls gesperrt. Die A7 Ulm-Würzburg ist zwischen Wörnitz und Rothenburg ob der Tauber wegen Brückenarbeiten in beiden Richtungen bis 5 Uhr gesperrt. Nochmal die A7 Flensburg-Hamburg. Da ist die Fahrbahn bei Hamburg in Richtung Süden zwischen Hamburg-Schnelsen-Nord und Stellingen sowie in Richtung Norden zwischen Volkspark und Schnelsen-Nord wegen Tunnelwartungsarbeiten bis Montag früh gesperrt. Eine Umleitung ist eingerichtet. Und die A23 Heide-Hamburg ist zwischen Eidelstedt und Dreieck Hamburg-Nordwest in beiden Richtungen wegen Tunnelwartungsarbeiten bis Montag ca. 5 Uhr gesperrt. Eine Umleitung ist dort ebenfalls ausgeschildert. Die A40 Essen Richtung Dortmund ist zwischen Dreieck Bochum-West und Bochum-Zentrum wegen Bauarbeiten für 2 Wochen gesperrt. Die A42 Dortmund Richtung Kamp-Lindfort ist zwischen Bottrop-Süd und Oberhausen-Neue-Mitte wegen Bergungsarbeiten weiterhin gesperrt. Die A45 Dortmund-Gießen ist zwischen Dillenburg und Herborn-West wegen Brückenbauarbeiten bis Montag 5 Uhr in beiden Richtungen gesperrt. Umleitungen sind eingerichtet. Die A46 Düsseldorf-Wuppertal ist zwischen Düsseldorf-Bilk und Holthausen bis Montag früh in beiden Richtungen gesperrt. Die A52 Essen Richtung Düsseldorf ist zwischen Essen-Kettwig und Breitscheid wegen Brückenarbeiten bis Montag früh gesperrt. Und zum Schluss die A115 Berlin stadteinwärts ist in Höhe Kreuz Zehlendorf nach einem Unfall gesperrt. Soweit der Verkehr. Ihnen eine gute Fahrt.
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0: Aktuelle Berichte und Hintergründe hier bei uns aus dem Studio von NDR Info in Hamburg. Im Studio ist heute Nacht Detlef Karg. Willkommen. Die politischen Kräfteverhältnisse in Deutschland verschieben sich schon seit vielen Jahren. Die einstigen Volksparteien CDU und SPD können diesen Titel immer weniger für sich reklamieren. Viel Unzufriedenheit mit diesen Parteien ist als Wählerpotenzial zur AfD abgewandert und das nicht erst seit dem vergangenen Wochenende. In Sachsen-Anhalt war das für die Christdemokraten das schwächste Ergebnis bei einer Landtagswahl seit der Wiedervereinigung. Die SPD blieb einstellig und wertete das sogar noch als Erfolg. In den Umfragen für die Landtagswahl in Mecklenburg-Vorpommern am kommenden Sonntag sieht es für die dortige CDU noch schlechter aus. Sie erreicht in Umfragen um die 7%. Die Verunsicherung zeigt sich immer stärker, wie Nicole Markwald aus Berlin berichtet.
5: Was hat es zu bedeuten, wenn die sächsischen Kreisvorsitzenden der CDU einen Brief an den Kanzler und seine Generalsekretärin schicken und darin zügige Beratungen über einen Neustart in der Partei fordern? Was hat es zu bedeuten, wenn der Spitzenkandidat der CDU in Mecklenburg-Vorpommern, Daniel Peters, von einem Existenzkampf spricht? Wie hier bei Welt TV.
6: Wir müssen in den nächsten Tagen bis zum 20. September deutlich machen, dass Mecklenburg-Vorpommern die CDU braucht. Wir brauchen in Mecklenburg-Vorpommern die Stimme der Freiheit. Wir brauchen die Stimme des christlichen Menschenbildes, aber auch die Stimme der Eigenverantwortung und die Stimme der Vernunft.
5: Es herrscht große Unruhe in der Kanzlerpartei, eine hohe Nervosität. Auch wenn die frisch gewählte Generalsekretärin Franziska Hoppermann den Weg von Bundeskanzler Friedrich Merz verteidigt.
7: Ich sehe das natürlich auch, dass Umfragewerte, die sozusagen sinken, Fragezeichen hinterlassen, sind wir auf dem richtigen Weg. Aber wir sind auf dem richtigen Weg.
5: In dem Interview mit dem Deutschlandfunk führt Hoppermann als Beispiel die Rentenreform an. Die habe zum Ziel, dass Menschen mehr Rente haben als vorher und perspektivisch sinkende Beiträge. Auf die Frage, ob Friedrich Merz angesichts seiner niedrigen Popularität das noch vermitteln könne, sagt Hoppermann bestimmt:
7: Ja, das kann er.
5: Und trotzdem, es gibt viele Alarmsignale für Merz. Der Arbeitnehmerflügel seiner Partei CDA erklärte den von Merz vertretenen Kurs einer CDU pur für gescheitert. Dem Anspruch, die Partei der fleißigen Menschen zu sein, werde man aktuell nicht gerecht, schreibt CDA-Chef Dennis Radke. Verliert der Kanzler weiter an Autorität? Ein neuer Vorfall feuert diese Woche die Diskussion dazu weiter an. Denn die stellvertretende Generalsekretärin Christina Stumm kam in dieser Woche einer Rücktrittsaufforderung ihres CDU-Chefs zunächst nicht nach. Sie widersprach sogar öffentlich. Erst am Freitagabend teilte die CDU dann mit, dass sie ihren Posten aufgebe. Zum 21. September, dem Tag nach der Landtagswahl in Mecklenburg-Vorpommern. Inzwischen gibt es in dem Bundesland sogar noch die Sorge, dass die CDU an der 5%-Hürde scheitern könnte. Nämlich dann, wenn Wähler aus taktischen Gründen für die SPD stimmen, um einen Sieg der AfD zu verhindern. Aktuell liegt die AfD knapp vor der SPD von Manuela Schwesig. Ist die CDU künftig noch Volkspartei, heißt es in dem Schreiben der besorgten Kreisvorsitzenden in Sachsen. Sie fordern eine schonungslose Analyse und einen neuen Aufbruch. Bleibt die Frage, ob die Partei dazu die Kraft und das richtige Personal hat.
0: Nicole Markwald informierte, der vergangene Sommer hat in Europa neue Extreme hervorgebracht bei Trockenheit und Hitze. Und weltweit betrachtet war der August so warm wie bisher noch nicht. Darum hat man den Eindruck, dass der Klimawandel trotzdem kein vordringliches Thema mehr ist. Professor Mojib Latif ist ein bekannter Klimaforscher an der Akademie der Wissenschaften in Hamburg. Und meine WDR-Kollegin Rebecca Link hat ihn gefragt, ob er verstehen kann, warum viele wegen des Klimawandels nicht mehr so alarmiert sind.
8: Nein, ganz und gar nicht. Das ist ja das Interessante, dass in dem Maße, wie die Auswirkungen des Klimawandels immer offener zutage treten, nimmt offenbar die Aufmerksamkeit für das Thema stetig ab. Und wissenschaftliche Studien zeigen auch, dass tatsächlich die Anzahl der Klimaleugner zunimmt.
9: Ja, und die Frage ist immer, warum ist das so? Ne? Warum ist Ihrer Auffassung nach dieses Thema ausgerechnet jetzt, wo wir ja die Auswirkungen alle zu spüren bekommen, offenbar so weit aus dem Bewusstsein vieler Menschen rausgerutscht?
8: Ich denke, das hat mehrere Gründe. Einer der Gründe liegt einfach daran, dass die Menschen es, ja, ich sag's mal so platt, nicht mehr hören können. Ja? Denn eigentlich wissen alle, worum es geht, aber viele Menschen stehen mehr oder weniger vor der Frage, was soll ich denn nun tun? Ich selber kann nichts machen. Das ist ein so großes Problem. Und da fängt man dann irgendwann an zu resignieren.
9: Aber wir haben ja, also hören ist eine Sache, ne? Die Warnungen hören ist selber dann in der Konsequenz spüren ist ja was anderes. Und wir haben das in den letzten Jahren alles erlebt. Dürreperioden, riesige Fluten, allein in diesem Jahr mindestens 14.000 Hitzetote alleine in Deutschland, laut dem Robert-Koch-Institut. Das müsste doch eigentlich ankommen, die Botschaft.
8: Im Prinzip müsste es ankommen, aber wir Menschen vergessen eben auch schnell. Das ist wahrscheinlich auch so eine Art Schutzmechanismus, den wir in uns tragen, denn die große Hitze ist ja jetzt vorbei und deswegen spricht jetzt eigentlich so gut wie niemand außer uns beiden über die Hitze und was wir alles erlebt haben jetzt im letzten Sommer. Ich meine, alleine der neue Allzeitrekord bei der Temperatur von 41,8 Grad, ja, der ist ja eigentlich etwas, was man sich gar nicht hätte vorstellen können, dass es in Deutschland mal so heiß werden würde. Und das Problem ist natürlich, dass es hier nicht stehen bleiben wird, sondern ich bin mir sicher, dass wir in den nächsten Jahren oder Jahrzehnten weitere neue Allzeitrekorde haben werden und dann auch irgendwann die 41 übersteigen und dann über 42, vielleicht 43 Grad reden.
9: Sie haben ja gerade angesprochen, dass ein Grund für diesen vielleicht Fatalismus, könnte man es nennen, vieler Menschen hinsichtlich der Klimaveränderung, ist dieses Empfinden, ich als Einzelner kann nichts tun. Und in dem Zusammenhang ist natürlich nochmal interessant, die Äußerung des Kanzlers zu sehen, der ja eben, ich habe gerade schon gesagt hat, das kann man jetzt auch nicht alleine der Regierung aufbürden, damit irgendwie umzugehen. Das ist auch in der Verantwortung jeder und jedes Einzelnen von uns, dröseln wir es auf. Also politisch würden Sie sich vermutlich wünschen, dass da schon noch ein bisschen mehr passiert, oder?
8: Ja, genau. Und vor allen Dingen auch deswegen, weil es um viel mehr geht als um Klimaschutz. Es geht um Zukunftsfähigkeit. Wir sehen doch, dass wir in vielen Bereichen zurückfallen und gerade auch bei den erneuerbaren Energien. Wenn wir uns mal anschauen, wo ist denn die größte Dynamik? Die ist nicht bei uns, die ist tatsächlich in China. Also China hat wirklich den größten Zubau von allen Ländern an erneuerbarer Energie. Selbst in den USA boomen die erneuerbaren Energien, obwohl der amerikanische Präsident das irgendwie ausbremsen will. Aber das ist die Zukunft und wir dürfen die Zukunft nicht herschenken. Und deswegen ist Klimaschutz eigentlich so ein bisschen der falsche Begriff im Moment. Es geht auch um Energiesicherheit. Wir merken doch, dass die Versorgung über die fossilen Brennstoffe, gerade jetzt wieder, wo die Benzinpreise hoch sind, auf tönernen Füßen steht. Und das sehen wir doch immer wieder. Es gibt immer wieder Krisen. Der Krieg Russlands gegen die Ukraine, jetzt der Krieg Amerikas und Israels gegen den Iran, die Blockade der Straße Hormuz. Wir müssen endlich unabhängiger werden. Und ich finde, das sind Dinge, die verstehen die Menschen auch. Und ganz wichtig, auf dem langen Weg zur Energietransformation, also zur Energiewende, zur Vollendung der Energiewende, ist einfach, dass es immer wieder dieses berühmte Stückchen Schokolade gibt. Das heißt, die Menschen müssen davon profitieren. Und gute Politik würde eben genau das ausnutzen, dass die Menschen davon auch profitieren und nicht immer nur belastet werden.
9: Auch Europa hat ja den Klimaschutz inzwischen nicht mehr im Fokus der EU-Politik. Die CO2-Neutralität ist nicht mehr vorrangiges Ziel. Glauben Sie, das wird sich nochmal ändern?
8: Es wird sich ändern müssen, da bin ich mir ziemlich sicher. Wir sehen doch jetzt schon, das wird zwar größtenteils verschwiegen, dass tatsächlich die Kosten explodieren. Also die Klimafolgekosten explodieren in Deutschland, aber auch in Europa. Wir hatten das Niedrigwasser im Rhein, in der Donau. Das waren unglaubliche wirtschaftliche Einbußen. Das können wir uns im wahrsten Sinne des Wortes nicht mehr leisten. Und deswegen bin ich mir sicher, dass wir dazu gezwungen werden. Aber es wäre natürlich schöner, wenn man das vorher machen würde, bevor das Kind in den Brunnen gefallen ist.
9: Ganz konkret, was müsste politisch auf EU-Ebene jetzt passieren, Ihrer Ansicht nach?
8: Politisch, und wir haben es ja in den letzten Jahren gesehen, hat der Emissionshandel, also der Zertifikatehandel, sehr gut funktioniert. Er hat dafür gesorgt, dass tatsächlich die Emissionen gesunken sind. Und jetzt fängt man eben an, den so ein bisschen auszuhebeln. Ja, und das darf nicht sein. Sondern wir sehen übrigens auch in Kalifornien, im US-Bundesstaat, wie gut der funktioniert. Ja, und wichtig wäre aber, dass das Geld nicht irgendwie dann im Haushalt versickert, sondern wie in Kalifornien, dass es den Menschen irgendwo auch wieder zugutekommt. Also, dass man sozial-ökologische Projekte damit fördert. Ich glaube, dann wäre die Akzeptanz in der Bevölkerung viel, viel größer.
0: Das sagt Mujib Latif. Er ist ein bekannter Klimaforscher.

0: eigentlich ein Feld wie jedes andere, aber nur auf der Oberfläche. Anderthalb Meter unter der Erde liegt modernste Klimaanpassung. Unzählige Rohre ziehen sich in Schleifen durch das gesamte Feld. Unsichtbar, aber mit großer Wirkung. Es sind Erdwärmekollektoren und die versorgen ein ganzes Wohngebiet mit Wärme.
1: Wir gewinnen hier die Erdwärme auf knapp über 5000 Quadratmetern, leiten das Ganze entsprechend in das Baugebiet, wo dann die Wärmepumpen die Wärme entziehen und die Gebäude erwärmen.
0: Sebastian Böck von den Stadtwerken Bad Nauheim steht auf dem Feld. Direkt daneben ein Neubaugebiet mit 37 Einfamilienhäusern. Alle werden von den Stadtwerken mit der Wärme aus dem Boden versorgt. Genannt kalte Nahwärme. Aber wie funktioniert das unter der Erde genau?
1: Im Prinzip wie eine große Fußbodenheizung.
0: Die unter der Erde liegt. Durch die Rohre des Kollektors läuft eine Sohleflüssigkeit. Die kann die Wärme des Bodens aufnehmen und weitertransportieren. Nur wenige Meter in die Wohnhäuser. Im Winter wird so geheizt und im Sommer gekühlt.
1: Bei der Kühlung ist es so, dass wir die Kühle aus dem Erdreich in den Häusern über einen separaten Wärmetauscher an den Fußbodenheizkreis abgeben. Das heißt, das Wasser, das durch die Fußbodenheizung zirkuliert, ist deutlich kühler als die Raumtemperatur und somit die Gebäude auf natürliche Weise kühlen.
0: 2 bis 3 Grad kann diese passive Kühlung ausmachen. Immerhin, erzählt Tim Schütz. Er arbeitet selbst bei den Stadtwerken und wohnt hier mit seiner Familie im neu gebauten Eigenheim.
2: In den ganz heißen Phasen konnten wir es zumindest so drosseln, dass wir auch hier zu den Hochzeiten der Hitzewelle maximal um die 26, 27 Grad hatten. Ich meine, das ist natürlich trotzdem hoch, aber ich glaube, ohne die Kühlung wäre die Temperatur noch wahrscheinlich höher gewesen.
0: Der Sommer 2026 war laut Deutschem Wetterdienst der zweitheißeste seit Aufzeichnungsbeginn. Klimaanlagen waren wochenlang ausverkauft. Im neu gebauten, gut isolierten Haus und mit der Kühlung war Tim Schütz noch gut dran. Aber er sagt auch, die Kühlung habe ihre Grenzen.
2: Ich glaube, eine Alternative zu einer richtigen Klimaanlage ist es nicht. Also du hast hier nicht die Möglichkeit, deine Raumtemperatur dauerhaft bewusst auf, sagen wir, 23, 22 Grad einzustellen. Aber natürlich hat es trotzdem ein bisschen was ausgemacht und hat natürlich einen angenehmen Effekt dann in diesem Sommer gehabt.
0: Anders als Klimaanlagen nutzt die Bodenkühlung keine zusätzliche Energie. Das macht sie klimafreundlich. Sie hat dadurch allerdings weniger Power, funktioniert nur als Kreislauf. Aber der läuft direkt nebenan.
2: Dass die Wärme hier direkt quasi aus der unmittelbaren Nachbarschaft kommt. Es gibt irgendwie so ein gutes, schönes, lokales, regionales Gefühl, das Ganze klimaneutral gestaltet ist. Das ist schon ein schönes Gefühl.
0: Für die Stadtwerke Bad Nauheim ein System für die Zukunft. In einem zweiten Wohngebiet gibt es hier schon das gleiche System. Und auch deutschlandweit werden solche Wärmenetze im Boden weiter ausgebaut. Klimaanpassung an Stellen, die durch die vertrockneten Felder sonst oft nur als Beispiel für Klimaextreme dienen.
3: Malina Hohmann berichtete. Schnelle Termine, Chefarztbehandlung, viele Leistungen. Die private Krankenversicherung bringt viele Vorteile, aber im Alter können die Beiträge zur finanziellen Belastung werden. Vor allem, wenn die Rente oder Pension gering ausfällt, dann geht für viele Menschen diese Rechnung plötzlich nicht mehr auf. Ein Wechsel zurück in die gesetzliche ist dann aber ausgeschlossen. Aber es gibt vorher Wege zurück in die GKV. Mehr von Svenja Stemig.
4: Jung und selbstständig mit einem boomenden Geschäft. Da lohnt sich die private Krankenversicherung häufig. Denn die Beiträge sind günstiger und die Leistungen oft besser als bei der gesetzlichen. Aber was, wenn das Geschäft irgendwann nicht mehr läuft? Das kann langfristig existenzbedrohend werden, sagt Julika Unger von der Verbraucherzentrale, die auch zu einem möglichen Wechsel berät.
5: Wir kriegen hier halt tatsächlich sehr oft Anrufe von Personen, die eben über 55 sind, die eben nicht mehr das hohe Einkommen haben, die eben Existenzsorgen haben, die eben diesen Beitrag für die private Krankenversicherung nicht mehr so leicht bezahlen können.
4: Und trotzdem zahlen müssen. Denn ein Wechsel zurück in die gesetzliche Krankenversicherung ist grundsätzlich nur für Versicherte unter 55 Jahren möglich. Damit wird das solidarische Prinzip der gesetzlichen Krankenversicherung sichergestellt, also dass Vielverdiener für Geringverdiener mitbezahlen. Wer zurückwechseln will, muss unter die Versicherungspflichtgrenze kommen, also weniger als 77.400 Euro brutto jährlich verdienen. Das erreicht man zum Beispiel durch eine Teilzeitvereinbarung, sagt Julika Unger.
5: Oder ich bin arbeitslos, das heißt, ich habe einen Anspruch auf Arbeitslosengeld 1 und komme dadurch eben in die Pflichtmitgliedschaft, weil das ist von Gesetzes wegen automatisch. Und wenn ich in der gesetzlichen Krankenversicherung dann bin, kann ich natürlich im Anschluss von dieser Pflichtmitgliedschaft, zum Beispiel als Arbeitslose, weiter mich freiwillig auch gesetzlich versichern.
4: Für Selbstständige, die meist nicht in die Arbeitslosenversicherung einzahlen, ist der einzige Weg dann, ihre Selbstständigkeit aufzugeben und

0: noch vor dem 55. Lebensjahr in ein Anstellungsverhältnis zu wechseln. Danach sieht der Gesetzgeber keinen Wechsel mehr vor.
1: Selbst dieser Umweg übers EU-Ausland, der ja oft auch eine Möglichkeit darstellte für ältere Personen, ist zugemacht worden insofern, als dass ich, wenn ich schon 55 bin, dann ins EU-Ausland gehe und dort in die Sozialversicherung aufgenommen werde, reicht das nicht dafür aus, dass ich dann zurückkehre und in die gesetzliche hier aufgenommen werde.
0: Wer seine Versicherungsbeiträge dennoch senken möchte, hat dann nur noch die Möglichkeit, innerhalb der privaten Krankenversicherung den Tarif zu wechseln. Alle privaten Krankenversicherer müssen einen Basistarif anbieten. Der ist bei Leistungen und Beitragshöhe mit der gesetzlichen Krankenversicherung vergleichbar. Besser ist es aber, schon vor dem Abschluss einer privaten Krankenversicherung zu prüfen, ob die Beiträge auch im Rentenalter noch bezahlbar sind.
2: Raus aus der PKV, wie das geht, das war Svenja Stemig.
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2: Da blicken wir 650 Jahre zurück in das Mittelalter. An diesem Tag bricht Gregor der XI. In Avignon auf. Sein Ziel ist Rom. Dorthin verlegt er nämlich den päpstlichen Amtssitz zurück. Die ganze Geschichte hat Oliver Rustemeyer.
4: Ubi Papa, Ibi Roma. Wo der Papst ist, da ist Rom.
5: Die heilige Autorität der römisch-katholischen Kirche ist nicht an den Ort Rom gebunden, sondern an den Aufenthalt des Papstes. Der historische Spruch erlangt seine wohl größte Bedeutung im 14. Jahrhundert. Von 1309 bis 1376 residieren 7 Päpste nacheinander eben nicht in Rom, sondern im Süden Frankreichs, in Avignon. Dass es so weit kommt, hat mit dem Aufstieg Frankreichs zur führenden Macht in Europa zu tun und gleichzeitig mit dem Autoritätsverlust der katholischen Kirche aufgrund interner Meinungsverschiedenheiten. 1305 wählt das französisch dominierte Kardinalskollegium erstmals einen Landsmann zum Papst. Er bestimmt Avignon zum neuen Amtssitz.
6: Rom mit seinen Machtkämpfen zwischen den Adelsclans war sowieso ein unsicheres Pflaster geworden. Man könnte auch sagen, zu mafiös.
5: In einer Dokumentation des ZDF beschreibt Harpe Kerkeling, wie zeitgleich die Kirche in Italien immer mehr an Einfluss verliert. Da bittet eine Theologin den aktuellen Papst in Avignon, Clemens XI., um Hilfe. Die heilige Katharina von Siena.
7: Seid männlich und nicht furchtsam zu kommen, um den Platz des glorreichen Hirten Petrus, dessen Nachfolger ihr seid, einzunehmen und zu behaupten.
5: Gegen den Willen seiner Bischöfe, Kardinäle und Priester entscheidet Gregor XI., den Papstsitz nach 67 Jahren im französischen Exil in die ewige Stadt zurückzuverlegen. Am 13. September 1376 bricht der Papst zu einer beschwerlichen, weil stürmischen Schiffsreise von Marseille bis nach Piombino in der Provinz Livorno auf und erreicht schließlich 3 Monate später Rom. Seine triumphale Ankunft wird in der päpstlichen Berichtssammlung Liber Pontificalis so beschrieben.
8: Er hielt seinen Einzug unter dem Jubel aller Römer. Alle freuten sich, den Heiligen Vater an seinem angestammten Sitze zu sehen, dessen wegen er ja das eigene Vaterland verlassen hatte, unter Missachtung all jener, die ihn davon abhalten wollten.
5: Nur 1,5 Jahre nach seiner Rückkehr stirbt Gregor XI. Bei der Wahl seines Nachfolgers können sich Rom und Avignon nicht auf einen Papst einigen. So werden gleich 2 ernannt, später regieren sogar mal 3 gleichzeitig. Mit ausgelöst hat das alles vor allem die Rückkehr des Papstes von der Provence nach Rom. Zu seiner historischen Reise brach Gregor XI. Am 13. September 1376 in Avignon auf. Heute vor 650 Jahren.
2: Und das war der Stichtag von Oliver Rustemeyer.
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9: Mit Tom Gerntke und mit ordentlich viel Applaus für die deutschen Basketballerinnen und das trotz ihres Halbfinalaus bei der Heim-WM in Berlin. Das DBB-Team hielt lange sehr, sehr gut mit gegen die favorisierten Französinnen. Am Ende aber platzte der Traum vom Finale. 64-86 hieß es am Ende für das Team um Marie Gülich.
10: Man darf gegen die verlieren, die sind krass. Das ist nicht das Problem für mich, natürlich. Wäre es geil gewesen, im Finale zu stehen. So, natürlich träumt man davon am Ende des Tages, aber für mich geht es eher darum, wie man verliert und nicht, dass man verliert. Aber natürlich ist auch einfach eine Learning Experience. Wir waren noch nie in so einer Position.
9: Ja, und noch nie gab es ja eine WM-Medaille für die Deutschen. Und die ist ja nach wie vor drin, und zwar im Spiel um Platz 3. Immerhin den zweiten Platz gesichert hat sich das deutsche Tennisduo Krawitz-Pütz, und zwar bei den US Open. Dort, wo nun alle Hoffnungen auf Alexander Zverev liegen. Der Hamburger spielt ja im Finale um seinen zweiten Grand-Slam-Titel. Schauen wir in die Fußball-Bundesliga. Dort gibt es vorerst einen neuen Tabellenführer. Der SC Freiburg besiegte Gladbach mit 5:0 und springt damit ganz nach oben. Bei der Borussia dagegen wird die Luft immer dünner, und zwar für Trainer Polanski. Detlef Lindner berichtet.
11: Der SC Freiburg startet zum ersten Mal mit 3 Siegen in eine Bundesliga-Saison. Gladbach erwischt es dagegen erstmals mit 3 Niederlagen zu Beginn einer Spielzeit. Der Sportclub war die hochüberlegene Mannschaft. Matanovic und Engelhardt, dem Ex-Gladbacher, gelang jeweils ein Doppelpack. Eggestein packte aus 8 Metern mit dem 5:0, dann kurz vor Schluss sogar noch einen drauf. Die Borussia schwer angeschlagen, chancenlos letztendlich und nach einer knappen Stunde dann auch nur noch zu 10. Kapitän Tim Kleindienst sah nach wiederholtem Foulspiel frustriert und verdient gelb-rot.
9: Und direkt hinter Freiburg in der Tabelle steht nun der BVB nach dem 3:0-Sieg zu Hause gegen Paderborn. Erstmals seit 2015 hat Dortmund seine ersten 3 Ligaspiele allesamt gewonnen. Wettbewerbsübergreifend sind es sogar 5 Siege in Folge. Ein hochzufriedener Trainer Niko Kovac.
12: Wir haben nicht zugelassen über 90 Minuten. Das ist sehr wichtig. Gerade nach dem Champions-League-Abend am Dienstag ist es wichtig, dass in der Bundesliga gerade um 3:30 dann auch mental bereit bist, um dieses Spiel anzugehen. Zweite Halbzeit haben wir es richtig gut gemacht. Also nicht nur die Tore, sondern auch die Art und Weise, wir müssen das Spiel schon höher gewinnen. Aber für mich war es wichtig, dass wir es sehr, sehr gut gemacht haben nach dem Champions-League-Abend.
9: Ja, und sehr, sehr gut gemacht hat es auch Eintracht Frankfurt. Der 3:1-Sieg in Mainz war der erste Dreier der Saison, genauso wie für Hoffenheim. Das Team gewann das Baden-Württemberg-Duell mit 2:1 gegen Stuttgart. Köln und Bremen trennten sich im Abendspiel 1:1. Und in der zweiten Liga gab es das Duell der Absteiger. St. Pauli empfing den VfL Wolfsburg und die Hamburger feierten den ersten Sieg der Saison durch einen ganz späten Treffer kurz vor Schluss von Fujita. Eine Premiere feiert an diesem Wochenende auch die Formel 1, und zwar beim Grand Prix in Spanien. Weltmeister Lando Norris kam zunächst am besten zurecht mit dem neuen Kurs in Madrid, holte sich die Pole Position vor dem WM-Spitzenreiter Kimi Antonelli. Frage an unseren Formel 1-Experten Jens Gideon, wer wird denn mit Norris in Madrid um den Sieg fahren?
13: Also Mercedes bleibt für mich trotz der Pole von McLaren Favorit Nummer 1 auf den Rennsieg. Auf 57 Runden gesehen sollte WM-Spitzenreiter Kimi Antonelli immer noch das bessere Paket haben. Aber wer weiß, vielleicht fängt der Italiener im 14. von 23 Rennen auch langsam an, darüber nachzudenken, seinen Vorsprung in der WM-Gesamtwertung zu verwalten. Ein Nullpunkte-Rennen kann, also bei Ausfall zum Beispiel, kann das Titelrennen dann ganz schnell wieder neu eröffnen. Da sind möglicherweise solide Punkte ohne großes Risiko gar nicht die schlechteste Idee. Aber auf der anderen Seite kennen wir den 20-Jährigen eigentlich nur im Attacke-Modus. Mit anderen Worten, ich glaube, Lando Norris muss sich warm anziehen. Die Gefahr lauert schon am Start.
9: Alle also ordentlich anschnallen. Das wird richtig spannend auf dem neuen Formel-1-Kurs in Madrid.
2: Das war Tom Gerntke mit dem Sport. Und wir haben einen Falschfahrer auf der A93 Weiden-Holledau. Zwischen Regenstauf und Kreuz Regensburg kommt Ihnen ein Falschfahrer entgegen. Ich wiederhole, auf der A93 Weiden Richtung Holledau. Zwischen Regenstauf und Kreuz Regensburg ist ein Falschfahrer unterwegs. Vorsicht da in beiden Richtungen.

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1: Um 3.30 Uhr mit Katja Kindermann. Nach dem Wahlerfolg der AfD in Sachsen-Anhalt hat es bundesweit Demonstrationen gegen Rechtsextremismus gegeben. Kundgebungen fanden in mehr als 35 Städten statt. Aus der Nachrichtenredaktion Katrin Schirwagen.
2: Auch im Norden gingen Zehntausende auf die Straße, unter anderem in Hamburg, Hannover, Bremen, Schwerin und Rostock. Auf den Kundgebungen mahnten die Menschen den demokratischen Zusammenhalt an. Allein in Hamburg sprachen die Veranstalter von 25.000 Teilnehmern. Hier, aber auch an zahlreichen anderen Orten, forderten die Demonstrierenden die Prüfung eines AfD-Verbotsverfahrens. Die AfD wird bundesweit vom Verfassungsschutz als Verdachtsfall beobachtet. Mehrere Landesverbände gelten sogar als gesichert rechtsextrem.
1: US-Präsident Trump vermutet nach eigenen Angaben den Iran hinter dem Drohnenangriff auf eine wichtige Ölpipeline in Saudi-Arabien. Wahrscheinlich sei Teheran verantwortlich, sagte Trump vor Journalisten in Dublin. Saudi-Arabien zufolge ging der Angriff von irakischem Gebiet aus. Die Führung in Bagdad bestätigte das. Die Pipeline wurde inzwischen aus Sicherheitsgründen geschlossen. Dies könnte die Ölpreise in den kommenden Tagen weiter in die Höhe treiben. In ganz Deutschland läuft heute der Tag des offenen Denkmals. Mehr als 6.500 Schlösser, ehemalige Industriestätten, besondere Häuser, Parks und andere historische Schauplätze öffnen ihre Türen für Besucher. Auch Denkmäler, die sonst nicht zugänglich sind, machen mit. Angeboten werden zum Beispiel Führungen, Konzerte und Mitmachaktionen. Auch ein Programm für Kinder ist geplant. Ziel des Aktionstags ist es, auf die vielen Erinnerungsstätten in Deutschland aufmerksam zu machen und die Arbeit der Denkmalpflege zu zeigen. Die dänisch-ägyptische Regisseurin Mai El-Touquet ist beim Filmfestival in Venedig mit dem Goldenen Löwen für Woman Unknown ausgezeichnet worden. Das Drama handelt von einer jungen Dänin, deren gesellschaftlicher Aufstieg kurz nach dem Zweiten Weltkrieg durch ein Geheimnis bedroht wird. Aus Rom, Lisa Weiß.
3: Die Hauptdarstellerin des Films, Mathilde Arcel, wird als beste Schauspielerin ausgezeichnet. Der Preis für den besten Schauspieler geht an den US-Amerikaner John Malkovich für seine Rolle als todkranker CIA-Agent im Film Wild Horse 9. Den großen Preis der Jury bekommt Possible Love von Lee Chang-dong. Und den Spezialpreis der Jury erhält NASA, ein Dokumentarfilm, in dem israelische Geheimdienstmitarbeitende anonym über Mechanismen hinter israelischen Luftangriffen berichten und das zivile Opfer immer in Kauf genommen worden sein.
1: Das Deutschlandwetter. Am Tage bewölkt, teils gewittrige Schauer, später von der Nordsee her Auflockerungen. Südlich der Donau freundlich und trocken, 17 Grad im Thüringer Wald bis 26 Grad am Oberrhein. Am Montag freundlich, vom Westen bis in den Südosten Regen, 17 bis 27 Grad. Und am Dienstag einzelne Schauer, im Südosten heiter und sonnig, 20 bis 30 Grad. Das waren die Nachrichten.
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4: Uns liegt auch die Falschfahrermeldung vor für die A93 Weidenhorle-Dau zwischen Regenstauf und Kreuz Regensburg. Kommt Ihnen ein Falschfahrer entgegen? Ich wiederhole, auf der A93 Weidenhorle-Dau zwischen Regenstauf und Kreuz Regensburg ist ein Falschfahrer unterwegs. Wir schauen auf die weiteren Stau- und Unfallmeldungen. Neben den Baustellen sehe ich momentan nur noch eine Stelle, die A115 Berlin-Stadt einwärts ist in Heuekreuz-Zehlendorf nach einem Unfall gesperrt worden. Und die A42 Dortmund Richtung Kamp-Lindfort ist zwischen Bottrop-Süd und Oberhausen-Neue-Mitte wegen Bergungsarbeiten ebenfalls weiterhin gesperrt. Das war es aktuell von den Autobahnen. Ihnen eine gute und sichere Fahrt.
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4: Im Studio ist Detlef Karg. Willkommen. Im politischen Berlin, da hält das Ganze immer noch nach, der Ausgang der Landtagswahl in Sachsen-Anhalt. Dieser Wahlausgang hat viele Debatten in der vergangenen Woche geprägt und viele Politiker natürlich auch persönlich beschäftigt. So auch die Bundesfamilienministerin Karin Prien von der CDU. Sie ist die erste Bundesministerin mit jüdischen Wurzeln und sagt, sie sei auch deshalb besorgt über die Ereignisse rund um die Sachsen-Anhalt-Wahl. Unser Hauptstadtkorrespondent Chris Berdrow hat mit ihr im ARD-Interview der Woche aber auch über die aktuellen Ergebnisse der PISA-Studie gesprochen. Zunächst wollte er von Karin Prien wissen, wie geht es ihr damit, dass die AfD so deutlich gewonnen hat?
5: Ja, ich räume ein, dass ich am Sonntagabend wirklich irgendwo zwischen Fassungslosigkeit und Wut empfunden habe. Aber inzwischen ich ja vor allem entschlossen bin und versuche einfach noch besser zu arbeiten und noch kämpferisch gegen diese Entwicklung anzugehen. Das ist ja nicht nur eine vom Verfassungsschutz als gesichert rechtsextremistisch eingestufte Partei, sondern wenn Sie sich jetzt anschauen, wer da gewählt worden ist, dann sehen Sie eben, dass das vor allem Männer sind, die auch der Neonazi-Szene und dem rechtsextremistischen Spektrum wirklich zuzuordnen sind. Das sind ja nicht irgendwelche abtrünnigen Konservativen oder Menschen, die eigentlich früher mal in der CDU gewesen wären, sondern wir haben es da wirklich mit Leuten zu tun, die wir dem extremistischen Bereich zuordnen müssen. Und ich bin ganz froh, dass meine Mutter das nicht mehr erlebt hat. Aber ich glaube, meine Aufgabe ist es, umso mehr mich dafür einzusetzen, dass wir als christdemokratische Union, als Partei der Mitte wieder das Vertrauen bei den Bürgern gewinnen. Darum geht es nämlich im Kern.
6: Ihr Parteikollege Rainer Haseloff hat vor gut einem Jahr als damaliger Ministerpräsident von Sachsen-Anhalt noch gesagt, wenn die AfD dort an die Macht käme, dann wäre das für ihn ein Grund, sein Bundesland zu verlassen. Können Sie so eine Aussage nachvollziehen? Würden Sie möglicherweise für sich persönlich eine solche Aussage unter anderen geografischen Gegebenheiten auch treffen? Ich frage das natürlich vor dem Hintergrund, Sie haben das gerade auch schon erwähnt, dass Ihre Familie ja in der Nazi-Zeit aus Deutschland flüchten musste.
5: Meine Rainer Haseloff hat das mit Sicherheit vor einem Jahr gesagt, weil er es einfach auch nicht für möglich gehalten hat, dass die Menschen, die sicherlich nachvollziehbar mit vielem unzufrieden sind, dass die Menschen, die auch verunsichert sind und auch eine gewisse Wut auf einzelne Politikerinnen und Politiker haben, das kann ich alles verstehen. Auch Menschen, die auf diese ja im Netz wirklich massiv verbreitete Elitenkritik auch reagieren, das kann ich alles verstehen. Aber wie man dann so eine Partei wählen kann, die ja überhaupt nichts im Angebot hat, um die Verhältnisse wirklich zu verändern, das sprengt auch so ein bisschen meine Vorstellungskraft oder hat sie gesprengt. Nun ist es Realität. Also ich habe das in der Vergangenheit ja auch schon mal gesagt, auch bei mir gibt es Grenzen und ein Kanzler der AfD zum Beispiel wäre etwas, was ich mir nicht vorstellen könnte für unser Land. Und ich werde alles tun, um mich dagegen zu stemmen. Aber ich kann auch sehr gut verstehen, wenn vor allem jüdische Menschen in Deutschland sagen, wir haben Angst. Charlotte Knobloch hat sich ja sehr deutlich geäußert am Sonntag und viele andere Juden empfinden das so. Und ehrlicherweise ist ja nicht nur die AfD so stark geworden, sondern es ist ja auch mit den Linken und dem BSW sind Extremisten auf der linken Seite gewählt worden, die zum Teil wirklich antisemitische Positionen vertreten. Also wenn die BSW-Vorsitzende jetzt sagt, ein Ministerpräsident kann jeder werden, außer einem Wessi und einem Zionisten, dann ist das ja auch nichts anderes als die Aussage, es darf nur kein Jude sein. Und das ist ehrlicherweise auch etwas, was mich vielleicht nicht, will das nicht gleichsetzen, aber das ist schon auch schwer auszuhalten.
6: Sie werden ja als Bundesbildungsministerin möglicherweise konkret konfrontiert sein, auch mit Vorstellungen der AfD in Sachsen-Anhalt im bildungspolitischen Bereich. Stichwort Schulpflicht wegfallen lassen, Homeschooling, Inhalte des Geschichtsunterrichtes ändern. Was machen solche Gedankenspiele mit Ihnen? Haben Sie schon darüber nachgedacht, wie man auf sowas reagiert?
5: Natürlich denke ich darüber seit geraumer Zeit nach. Es ist ja ein Treppenwitz der Geschichte, dass der Bildungsföderalismus ja auch und gerade als Gegenentwurf gegen einen totalitären Staat, der sozusagen Gleichschaltung betreibt, so auch ins Grundgesetz hineingekommen ist. Und jetzt sind wir in der Situation, dass möglicherweise gerade in dem Bildungs- und Kulturbereich diese Partei versuchen wird, sozusagen die Kulturhoheit auszunutzen, um ihre Ideologie zu verbreiten. Das ist ja alles eine Umkehr von Wahrheit, die da stattfindet. Und auch der Minister und die Ministerialverwaltung selbstverständlich in Sachsen-Anhalt ist an das Grundgesetz und an die Landesverfassung gebunden. Aber natürlich gibt es im Bildungsföderalismus für denjenigen, der die Lehrpläne aufstellt, und das ist das Landesministerium. Zu manchen Dingen, wenn es um Schulgesetzänderungen geht, braucht man das Landesparlament, da braucht man dann auch Mehrheiten. Mhm. Die haben sie ja erkennbar nicht. Für andere Dinge wie die Abschaffung der Schulpflicht braucht man sogar eine Zweidrittelmehrheit, die haben sie auch nicht. Aber wir werden da sehr genau hinschauen müssen. Zum Beispiel für mich ganz konkret auf die Frage, werden Mittel, die wir den Ländern zur Verfügung stellen, etwa im Rahmen des Startchancenprogramms oder im Rahmen von anderen Programmen, werden die auch zweckentsprechend verwendet oder eben nicht? Und dann wird man darauf reagieren müssen, wenn das nicht der Fall ist. Und darauf müssen wir uns vorbereiten.
6: Nun kann man an dem Wahlergebnis in Sachsen-Anhalt natürlich vieles beklagen. Von Ihnen stammt auch der Satz, dass es in der Politik am Ende sehr stark um Vertrauen geht. Und wenn man sich das Wahlergebnis anschaut, dann muss man dann schon sagen, dass auch speziell Ihre Partei offensichtlich an Vertrauen eingebüßt hat. Sehen Sie Fehler bei Ihrer Partei? Sehen Sie möglicherweise, nun stand ja nicht die Bundesregierung dort zur Wahl, aber sehen Sie möglicherweise auch im Bund Fehler, die gemacht worden sind und die so ein Wahlergebnis dann begünstigen?
5: Na, selbstverständlich. Also ich sag mal, wenn die Menschen uns vertrauen würden, dann hätten sie uns gewählt. Und Rainer Haseloff hat über viele Jahre gezeigt, dass man als christdemokratischer Ministerpräsident das Vertrauen der Menschen mit über 40% auch gewinnen kann. Und offensichtlich machen wir Fehler und offensichtlich vertrauen uns die Menschen im Augenblick nicht. Ehrlicherweise finde ich immer so ein bisschen befremdlich, dass wir dann immer nur über die CDU sprechen und nicht über SPD und Grüne, die ja offensichtlich auch nicht das Vertrauen der Menschen genießen. Ich finde, wir müssen das uns alle und jeder für sich an die eigene Nase packen. Und ich finde auch, ein weiter so kann es jetzt nicht geben. Das ist eine Riesenzäsur. Und wir müssen mal miteinander ins Gespräch gehen, in unserer Partei, aber auch unter den demokratischen Parteien, wie es eigentlich so weit kommen konnte, was eigentlich da drunter liegt. Ne? Also warum erodiert Vertrauen? Und ehrlicherweise ist das ja keine sachsen-anhaltinische Entwicklung, sondern es ist auch nicht nur eine bundesrepublikanische Entwicklung, sondern es ist eine Entwicklung, die alle liberalen Demokratien in der Welt im Augenblick erleben, weil es offensichtlich Ermüdungserscheinungen gibt in diesem politischen System, das über viele, viele Jahrzehnte sehr erfolgreich war, was Wohlstand geschaffen hat, was in der Lage war, Probleme zu lösen, was in der Lage war, den Menschen ein Gefühl der Orientierung zu geben. Aber offensichtlich gelingt uns das im Moment nicht mehr so, wie es erforderlich ist. Und diese Fragen zu beantworten, sind wir dringend aufgerufen. Ich glaube, es hat zum Beispiel etwas damit zu tun, dass etwa die Frage, wie entwickelt sich eigentlich die Welt, und zwar sowohl politisch als auch ökonomisch in Zeiten künstlicher Intelligenz, in einer Zeit, in der Tech-Giganten erkennbar zunehmend an Macht gewinnen und auch die politischen Strukturen überlagern, in Zeiten, in denen das Autoritäre wieder attraktiv geworden ist, in denen Menschenrechte, Demokratie, Freiheit irgendwie abstrakt geworden zu sein scheinen. Die Menschen können sich gar nicht mehr vorstellen, was es bedeutet, in einer Diktatur zu leben. Und dann haben wir natürlich ein Kommunikationsthema. Ja, politische Meinung wird heute über Kanäle verbreitet, die von den Extremisten rechts wie links deutlich besser genutzt werden als die demokratischen Parteien. Und darüber müssen wir uns dringend Gedanken machen. Aber wir haben natürlich auch Krieg in Europa. Wir haben eine Unsicherheit darüber, wie wir unseren Wohlstand erhalten können, auch für die nächsten Generationen. Wir haben eine Klimakrise, die von manchen, nämlich gerade denen, über die wir sprachen, geleugnet wird. Mhm. Obwohl wir auch nicht so richtig zueinander kommen in der Welt, um das wirklich konsequent anzugehen. Da ist Verunsicherung ja auch kein Wunder. Und ich könnte noch viele andere Dinge nennen, auch das Bedürfnis nach Identität, das Bedürfnis zu einer Gruppe, vielleicht auch zu einer Nation zu gehören, was ja lange auch ein Stück weit diskreditiert worden ist, ohne aber nationalistisch oder völkisch zu werden. Und diese Dinge müssen wir, glaube ich, neu definieren. Und da ist höchste Eile geboten.
6: Sie hören das ARD-Interview der Woche. Diesmal zu Gast die Bundesbildungsministerin Karin Prien. Frau Prien, als Bildungsministerin sind Sie auch zuständig für alle Themen rund um die Schulen in Deutschland. Sie waren diese Woche dabei, als die international wohl bedeutsamste Bildungsstudie, die PISA-Studie, vorgestellt wurde. Eine Vergleichsstudie zu den Leistungen von 15-Jährigen in Lesen, Mathematik und in Naturwissenschaften. Ergebnis: Die deutschen Schüler haben tatsächlich so schlecht abgeschnitten wie noch nie in dieser Erhebung. Und es gibt ein Negativtrend, kann man sagen, der so seit 10 Jahren sich abzeichnet und der anhält. Wie alarmierend finden Sie das und wie überraschend war es?
5: Also zunächst will ich sagen, ich war nicht nur dabei, sondern wir geben die ja in Auftrag. Also wir wollen ja auch wissen, was bei uns im Land im Bildungsbereich passiert. Und wir wollen das auch transparent machen und öffentlich dann auch besprechen. Der Trend ist alarmierend. Wir stehen nicht gut da. Allerdings sind wir da leider in einem Boot mit vielen anderen Staaten in der Europäischen Union und auch weltweit. Also es ist schon auch ein internationaler Trend. Es gibt aber Dinge, die sind bei uns besonders alarmierend. Und das ist zum einen sozusagen der Grad der Abwärtsbewegung. Und es ist zum anderen immer noch und wieder verstärkt die Abhängigkeit des Bildungserfolges von der sozialen Herkunft. Und das ist nicht überraschend, weil wir haben vergleichbare Ergebnisse ja im vergangenen Jahr schon im sogenannten IQB-Bildungstrend gehabt. Das ist eine Vergleichsstudie, die wir für Deutschland durchführen, in verschiedenen Varianten. Und die Ergebnisse sind relativ nah aneinander. Mancher hat vielleicht gehofft, dass sozusagen das im vergangenen Jahr noch auch mit Corona viel zu tun hat, also mit der Pandemie und den Schulausfallzeiten. Und ja, auch diese Schüler sind natürlich in der Grundschule gewesen, als die Pandemie angefangen hat oder sind gerade gewechselt auf die weiterführende Schule. Und natürlich gibt es ja auch Zusammenhänge, aber die können das alles nicht erklären, sondern wir haben strukturelle und sehr grundsätzliche Probleme in unserem Bildungssystem. Ich sage aber, als jemand, der jetzt seit fast 10 Jahren Bildungspolitik in Deutschland macht, die wesentlichen Ursachen haben wir inzwischen, die Länder untereinander und wir mit dem Bund. Das treibe ich auch sehr stark voran seit letztem Jahr. Wir haben das analysiert und wir wissen, woran es liegt und wir wissen auch, was zu tun ist. Das ist ein bisschen anders als 2000, wo wir aus allen Wolken gefallen sind. Dieser Schock war ja deshalb ein Schock, weil wir glaubten, genau, in der Bildung sozusagen Weltmeister zu sein. Und in Wahrheit waren wir im unteren Mittelfeld. Jetzt sind wir übrigens im Mittelfeld, weil die anderen auch absinken. Und das hat natürlich auch etwas mit vielen Rahmenbedingungen zu tun, die gar nichts mit Schule zu tun haben. Zum Beispiel ist zu hohe Bildschirmzeiten oder sind zu hohe Bildschirmzeiten und Social Media Abhängigkeit, Sucht, Verhalten sind natürlich ein Faktor. Und wir stellen eben fest, dass Schülerinnen und Schüler viel schlechter lesen, dass sie sich viel weniger konzentrieren können, dass sie auch viel weniger stark sinnentnehmend lesen können. Das ist übrigens auch im Kontext Demokratie eine Katastrophe, weil sie eben auch Inhalte im Netz immer weniger kritisch bewerten können. Und deshalb ist das hochalarmierend. Und deshalb ist es so, und ich bin sehr dankbar, dass der Bundeskanzler das in der Bundestagsdebatte in dieser Woche gesagt hat, Bildung muss Top-Priorität sein, und zwar für alle staatlichen Ebenen und auch für die Gesellschaft und die Familien. Und ich glaube, dass es hohe Zeit ist, dass wir das nicht nur erzählen in Sonntagsreden, sondern dass das Bund, Länder und Kommunen auch gemeinsam so tun.
6: Sie weisen ja besonders auf einen Hebel hin, den Sie in Gang setzen. Da geht es tatsächlich um das Stichwort frühkindliche Bildung. Sie haben ein Gesetz auf den Weg gebracht, das sicherstellen soll, dass Kinder schon im Alter von 4 Jahren in Deutschland sozusagen mal angeschaut werden, die Sprachkenntnisse, wie ist der Entwicklungsstand. Sie haben gesagt, das könnte ein Game Changer sein. Ja. Können Sie das vielleicht noch ein bisschen näher erklären?
5: Also das sage ich ja nicht, weil ich mir das so selber ausdenke, sondern das ist Ergebnis von vielen wissenschaftlichen Studien, die übrigens zum Teil auch schon über 20 Jahre alt sind. Denn in Wahrheit war auch bei der Reaktion auf den PISA-Schock an allererster Stelle die Erkenntnis, wir müssen mehr in der frühen Bildung tun. Haben wir auch gemacht. Wir haben nämlich einen massiven Ausbau der Kita, erst Ü3, also über 3, jetzt auch unter 3 gemacht. Aber wir haben immer noch ein Problem bei der Kita-Qualität. Und ich möchte gerne, dass jedes Kind mit 4 Jahren auf Dauer auf Sprach- und Entwicklungsstand diagnostiziert wird. Da geht es nicht um Testen, um irgendwelche Kinder auszusortieren, sondern da geht es darum, Kinder so früh zu diagnostizieren, damit man ihnen im Alter zwischen 4 und 6 Jahren noch die notwendige Unterstützung geben kann, damit sie dann überhaupt eine Chance haben, in eine erfolgreiche Bildungslaufbahn zu starten. Das andere ist Konzentration auf basale Kompetenzen in der Grundschule. Wir müssen, und zwar datengestützt, in der Grundschule müssen wir den Kindern Lesen, Schreiben und Rechnen beibringen. Andere Länder mit vergleichbar hohen Migrationsraten kriegen das hin. Übrigens auch in föderalen Systemen. Kanada ist so föderal, wie man nur föderal sein kann. Strenger Wettbewerbsföderalismus. Hohe Migrationsraten. Und trotzdem kriegen die das hin.
6: Also das wünschen Sie sich nicht, einen größeren Durchgriff sozusagen als Bundesministerin?
5: Ich wünsche mir einen zeitgemäßen Bildungsföderalismus. Und das bedeutet, dass die Länder enger zusammenarbeiten und mehr voneinander lernen. Das, was funktioniert im einen Land, sollte auch das andere Land tun. Und wir müssen von diesen ideologischen Debatten weg. Wenn ich heute schon wieder höre, was an Vorschlägen seit gestern aus der Hüfte geschossen wird, dann muss ich ganz ehrlich sagen, Leute, hier gilt wirklich, hört auf die Wissenschaft. Und die Stellschrauben, die die Wissenschaftler uns sagen, die liegen im Schulsystem, bei den Fragen Unterrichtsqualität, bei datengestützter Schul- und Unterrichtsentwicklung, bei früher Bildung, früher Sprachförderung, früher Entwicklungsförderung. Es geht auch um Motorik und andere sozial-emotionale Regulation. Das müssen wir machen und das haben viele Länder begonnen und das muss jetzt konsequent fortgesetzt werden. Das muss zum Teil wahrscheinlich auch mit mehr Geld unterlegt werden. Darüber müssen wir jetzt zwischen Bund und Ländern sprechen. Der Bundeskanzler hat den Ländern ja angeboten, in dieser Woche das auch zu tun. Aber zum Beispiel, ich meine, Berlin ist das Land, in dem das meiste Geld für pro Schüler ausgegeben wird, weil alles kostenlos ist. Das hat aber erkennbar keinerlei Auswirkungen, auch nicht auf die Frage der sozialen Gerechtigkeit.
6: Die Vierjährigen sind aber vielleicht auch ein ganz gutes Beispiel für die Probleme, die in dem Thema Föderalismus liegen, weil es muss ja eigentlich, wenn sie einen erhöhten Förderbedarf dann feststellen, wenn man sagt, okay, da muss man nachlegen, dann müsste es ja eigentlich auch einen einheitlichen Umgang damit geben. Was macht man dann? Ist das sichergestellt? Also Stichwort verpflichtendes Kita-Jahr, solche Dinge. Das liegt dann wieder in der Hand der Länder.
5: Ist das wirklich so? Also ein verpflichtendes Kita-Jahr wäre eine Variante.
6: Zum Beispiel.
5: Aber tatsächlich auch nur eine Variante, die auch man verfassungsrechtlich nochmal genau angucken muss, weil im Kita-Alter ist es mit der Verpflichtung der Eltern nach unserer Verfassungslage deutlich schwieriger. Bei denen, die Förderbedarf haben, nicht. Deshalb arbeiten ja auch viele Länder mit einer vorgelagerten Schulpflicht schon im Alter von 5 Jahren und fördern insbesondere diejenigen zusätzlich, die auch besondere Förderbedarfe haben. Das ist ein System, was sich zum Beispiel in Hamburg sehr bewährt hat. Hamburg ist eines der wenigen Bundesländer, die es schaffen, gegen den Trend sich zu entwickeln. Und da spielt dieser Umstand neben einigen anderen Dingen eine ganz entscheidende Rolle. Ich würde aber nicht sagen, dass der Bund den Ländern das vorschreiben muss, ob sie jetzt das verpflichtende Kita-Jahr oder eine Förderung besonders für die Kinder mit besonderem Förderbedarf oder, was ja unser Vorschlag jetzt ist, auch eine besondere Förderung nach Sozialindex. Das heißt, da wo Kinder, wo mehr Armut ist, da wo mehr Sprachförderbedarf ist, muss der Staat auch mehr Angebote zur Förderung machen. Ich bin da immer eher für differenzierte Ansätze, zumal wir in einer Haushaltslage leben, wo wir nicht alle mit Gießkanne wirksam bedienen können. Und natürlich kann man sich in einer idealen Welt, würde ich auch immer sagen, frühe Bildung sollte kostenlos und mit höchster Qualität ausgestattet sein. Sie werden aber nicht alles gleichzeitig schaffen können und deshalb bin ich eher dafür, auf die Qualität zu gucken, als auf dafür es für alle kostenlos zu machen. Warum soll der Chefarzt den Kita-Besuch nicht bezahlen und warum soll die Krankenschwester den Kita-Besuch des Chefarztkindes bezahlen? Das macht für mich sozialpolitisch keinen Sinn.
6: Karin Prien, eine kurze Schnellfragerunde, bevor wir noch über soziale Medien sprechen. Sind Sie eigentlich privat in sozialen Medien unterwegs und wie nutzen Sie die, falls ja?
5: Ja, bin ich unterwegs, zunehmend weniger, weil die Verrohung, die dort stattfindet, mich schon auch abschreckt. Ich weiß aber, dass auch ich mir noch mehr Gedanken darüber machen kann, wie ich mit Menschen kommunizieren kann, gerade auch mit jungen Menschen, die einfach nur noch dort unterwegs sind.
6: Sie haben in der PISA-Pressekonferenz verraten, dass Sie mal von der Schule angerufen worden sind, weil einer Ihrer mittlerweile erwachsenen Söhne die Schule geschwänzt hat. Ja. Haben Sie mal die Schule geschwänzt?
5: Also ja, ich war sehr engagiert schon als junges Mädchen, war Schülersprecherin und ich hatte immer gute Ausreden, warum ich mich gerade meiner Arbeit in der Schülervertretung widmen musste. Und da war vielleicht auch mal eine Stunde dabei, in der ich vielleicht besser in den Mathematikunterricht gegangen wäre.
6: Was hat Ihnen denn in der Schule am meisten gelegen und was haben Sie nicht so gemocht?
5: Also ich mochte Geschichte und Philosophie und Sprachen sozusagen originär und habe das auch geliebt. Ich habe Literatur immer geliebt. Ich profitiere heute auch übrigens von den Literaturlisten, die es damals noch gab und von der wirklich großen Anzahl von Büchern, die ich damals gelesen habe. Aber mir hat zum Beispiel Mathematik auch Spaß gemacht, als ich dadurch, dass ich mit meinem Vater mal eine ganze Weile tatsächlich, er mir Dinge erklärt hat, warum auch mathematische Ergebnisse und auch Rechenwege sinnvoll sind, habe ich auch Spaß an der Mathematik gehabt. Also ich glaube, es hängt auch viel, warum sage ich das? Es hängt viel an der Didaktik.
6: Sie sind in Amsterdam geboren, Sie leben privat in Hamburg und meine Frage ist, wie lange würden Sie eigentlich beruflich gerne in Berlin bleiben?
5: Als Elternteil von 3 erwachsenen Söhnen, die ihre eigenen Wege gehen, genieße ich das im Augenblick sehr, in Hamburg und Berlin leben zu dürfen, weil ich die Stadt, ich finde Berlin spannend. Berlin ist auch, hat mehr Brüche, ist schroffer, ist spannungsgeladener als Hamburg. Hamburg ist eine großartige Stadt zum Leben, aber im Moment gefällt mir diese Spannung zwischen den beiden Wohnorten sehr gut.
6: Frau Prien, zum Abschluss. Soziale Medien für Kinder und Jugendliche. Sie haben eben gerade gesagt, dass Sie privat das auch nutzen und sich anschauen. Man hat das Gefühl, Sie drücken bei dem Thema Social Media mit Blick auf junge Menschen auch aufs Tempo. Sie wollen eine Altersgrenze, Sie wollen Digitalkonzerne regulieren. Eine Expertenkommission von Ihnen beauftragt hat schon 56 Empfehlungen, glaube ich, abgegeben. Und wir zeichnen das Gespräch auf, bevor der Abschlussbericht sozusagen der Öffentlichkeit präsentiert wird. Wann werden wir eine gesetzliche Regelung denn zu dem Thema sehen und von wem kommt sie?
5: Tatsächlich drücke ich bei dem Thema aufs Tempo, weil es eben auch ein Grund ist, warum unsere Bildungsstudien zeigen, dass unsere Kinder immer mehr an Kompetenzen verlieren. Wir werden der Bundesregierung Vorschläge unterbreiten. Und ich will aber ausdrücklich sagen, ich bin ja nicht nur für Regulierung und Altersbegrenzung und Altersverifikation. Ich bin auch ganz klar für mehr Befähigung und Teilhabe. Und das heißt für mehr und flächendeckende Medienkompetenz. Ich bin dafür, auch die Eltern besser zu beraten und unterstützen bei ihrer Aufgabe in diesem Kontext. Für mich gilt immer der Gleichklang, Dreiklang, Schutzbefähigung und Teilhabe. Also ich bin gar nicht so jemand, der sagt, wir müssen die Kinder und die Jugendlichen von allem fernhalten. Das werden wir sowieso nicht schaffen. Aber wir müssen sie da schützen, wo sie wirklich an Gesundheit und an Psyche, auch wirklich an psychischer Gesundheit leiden und wo sie abhängig werden und wo sie nicht mehr richtig lernen können. Da müssen wir sie schützen und dann müssen wir sie unterstützen beim digitalen Erwachsenwerden. Und wir werden, nachdem wir diese Auswertung gemacht haben, der Studie, die wir diese Woche bekommen, und nachdem die EU-Kommissionspräsidentin Ursula von der Leyen noch im September voraussichtlich einen europäischen Regulierungsvorschlag macht, werden wir den deutschen Vorschlag vorlegen. Wenn das mit unseren europäischen Partnern schnell funktioniert, finde ich, ist eine europäische Lösung die bessere. Aber wir werden auch nicht zögern, hier zu einer Übergangslösung zu kommen.
6: Wenn Sie sagen, Medienkompetenz sozusagen stärken von Kindern und nicht nur Verbote aussprechen, da ist unter anderem auch von einem KI-Seepferdchen die Rede, dass Sie im Sinn haben. Wie kann man sich sowas konkret vorstellen?
5: Also wir haben ja diese 56 Empfehlungen bekommen und wir werden jetzt, auch das ist eine Empfehlung dieser Kommission, uns da 10, 12 Maßnahmen raussuchen, die wir in einem Sofortprogramm umsetzen. Dazu wird auch das KI-Seepferdchen gehören. Und das, da geht es darum, Kindern schon in Klasse 4 in der Grundschule erste Hinweise darauf zu geben, wie eigentlich künstliche Intelligenz funktioniert, was das eigentlich ist und was man eigentlich können muss, um die zu beherrschen, beziehungsweise die auch kritisch hinterfragen zu können. KI hat ohne jeden Zweifel riesige Chancen und Potenziale, aber natürlich auch hohe Risiken. Und wir wollen, dass Kinder auch schon am Ende ihrer Grundschulzeit verstehen, warum es in dieser vierten industriellen Revolution, in die sie hineingeboren sind, worum es da geht.
4: Sagt die Bundesbildungsministerin Karin Prien im ARD-Interview der Woche. 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Der Sommer geht zu Ende und die kalte Jahreszeit naht. Und wir haben gehört, die Gasspeicher sind nicht so voll wie in den vergangenen Jahren um diese Zeit. Zuletzt haben deshalb der Gasspeicherverband und Oppositionspolitiker vor Engpässen gewarnt. Die Bundesnetzagentur sieht das aber anders. Aus Berlin, Eva Huber.
7: Bei der Gasversorgung sieht der Chef der Bundesnetzagentur Klaus Müller Deutschland gut gewappnet für den kommenden Winter. Die Speicher sind zu rund 55% gefüllt. Das ist zwar deutlich niedriger als in den vergangenen Jahren um diese Zeit, aber schon jetzt ist etwas mehr Gas in den Speichern, als im ganzen letzten Winterhalbjahr daraus entnommen wurde, sagte Müller der Deutschen Presseagentur. Die Gasspeicher könnten also schon jetzt für den Winter reichen. Und in den nächsten Wochen bliebe noch Zeit für weitere Einspeicherungen, erklärte der Behördenchef. Außerdem setzt die Bundesregierung neben Gasspeicher auf Pipeline-Gas aus Norwegen und auf Flüssigerdgas über die LNG-Terminals. In den vergangenen Tagen hatte unter anderem der Verband der Gasspeicherbetreiber vor historisch niedrigen Füllständen gewarnt und Erleichterungen und Anreize gefordert, um das Einspeichern von Gas attraktiver zu machen. Die Bundesnetzagentur ist gegen staatliche Eingriffe. Ebenso wie Kanzler Merz. Er warnte Mitte der Woche vor hektischen Kaufaktionen, die die Gaspreise in die Höhe treiben könnten.
4: Eva Huber informierte. Und jetzt gibt's hier die Nachrichten.

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1: Die Nachrichten mit Ronald Lessig. Guten Morgen. In mehreren deutschen Städten haben Zehntausende gegen Rechtsextremismus demonstriert. Besonders große Kundgebungen gab es in Düsseldorf und Hamburg. Daniel Schwingenheuer, WDR aktuell.
2: In Düsseldorf beteiligten sich nach Angaben von Polizei und Veranstaltern rund 20.000 Menschen an einem Protestzug. In Hamburg waren es laut den Organisatoren etwa 25.000. In Berlin schwanken die Angaben zwischen 18.000 und 32.000 Teilnehmern. Anlass der Demo ist vor allem das starke Abschneiden der AfD bei der Landtagswahl in Sachsen-Anhalt und die Debatte über den weiteren Umgang mit der Partei. Immer wieder wurde auf den Demos auch gefordert, ein Verbot der AfD zu prüfen. Die AfD wird bundesweit als Verdachtsfall vom Verfassungsschutz beobachtet und einige Landesverbände gelten als gesichert rechtsextremistisch.
1: OpenAI, eines der führenden KI-Unternehmen der Welt, verschiebt seinen Börsengang. Hintergrund sind Sicherheitsrisiken bei der künstlichen Intelligenz. Zuvor hatte schon Konkurrent Anthropic angekündigt, die Entwicklung von KI zu verlangsamen. Kürzlich gab es Vorfälle, bei denen KI-Agenten andere Systeme eigenmächtig gehackt hatten. Und auch das ist noch wichtig. CSU-Chef Söder ist Spekulationen über einen Wechsel des Bundeskanzlers entgegengetreten. Der Bild am Sonntag sagte er, Merz sei der richtige Mann, er stehe zur Reformpolitik. In Ostwestfalen-Lippe schließen heute die Vereinsbäder. Zum Saisonabschluss findet im Naturbad in Bielefeld-Brackwede das Pölterschwimmen statt. Dabei baden die Gäste im Schlafanzug. Beim Filmfestival in Venedig ist am Abend der begehrte Goldene Löwe verliehen worden. Er ging an die dänisch-ägyptische Regisseurin Mai El-Tukri für den Film Woman Unknown. Tennisspielerin Jelena Rybakina hat zum ersten Mal die US Open gewonnen. Die Kasachin entthronte im Finale von New York die Belarusin Aria Sablenka in 3 Sätzen. Im Abendspiel der Fußball-Bundesliga haben sich Köln und Bremen unentschieden 1:1 getrennt. Die Frauennationalmannschaft im Basketball hat das WM-Halbfinale gegen Frankreich verloren. Am Ende stand es 86:64. Kapitänin Marie Gülich zeigte sich enttäuscht.
3: Bis zur Halbzeit, finde ich, waren wir im Spiel drin, aber irgendwie auch nicht. Ich glaube, diese Turnover waren einfach jedes Mal ein Schlag ins Gesicht und der hat uns sehr viel Energie gekostet und am Ende auch irgendwie das Selbstbewusstsein.
1: Heute steht bei der Heim-WM für Deutschland das Spiel um Platz 3 gegen die Spanierinnen an. Und das war WDR aktuell. Das Wetter in Nordrhein-Westfalen heute bedeckt mit Schauern, dazu in Nettersheim bis 18, in Rheine bis 20 und in Gelsenkirchen bis 21 Grad. Am Montag vereinzelt Sprühregen, am Nachmittag sonnig bis 25 Grad. Die Zeit, es ist 4.03 Uhr.
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4: Kurz die Entwarnung für die A93 Weidenholle-Dau. Kein Falschfahrer mehr zwischen Regenstauf und Kreuz Regensburg. Die A2 Oberhausen Richtung Dortmund ist zwischen Kreuz Oberhausen und Dreieck Bottrop wegen Bauarbeiten bis Montag früh gesperrt. Die A7 Ulm-Würzburg ist zwischen Wörnitz und Rothenburg ob der Tauber wegen Brückenarbeiten in beiden Richtungen bis 5 Uhr gesperrt. Die A7 Flensburg-Hamburg ist in Richtung Süden zwischen Hamburg-Schnelsen-Nord und Stellingen sowie in Richtung Norden zwischen Volkspark und Schnelsen-Nord wegen Tunnelwartungsarbeiten bis Montag früh gesperrt. Eine Umleitung ist eingerichtet. Und ganz in der Nähe die A23 Heide-Hamburg ist zwischen Eidelstedt und Dreieck Hamburg-Nordwest in beiden Richtungen ebenfalls wegen Tunnelarbeiten bis Montag 5 Uhr gesperrt. Eine Umleitung ist auch dort vorhanden. Wir kommen zur A40 Essen Richtung Dortmund. Zwischen Dreieck Bochum West und Bochum Zentrum ist die Fahrbahn wegen Bauarbeiten für 2 Wochen gesperrt. Die A42 Dortmund Richtung Kamp-Lindfort ist zwischen Bottrop Süd und Oberhausen Neue Mitte wegen Bergungsarbeiten weiterhin gesperrt. Die A45 Dortmund-Gießen ist zwischen Dillenburg und Herborn West wegen Brückenbauarbeiten bis Montag 5 Uhr in beiden Richtungen gesperrt. Umleitungen sind eingerichtet. Die A46 Düsseldorf-Wuppertal ist zwischen Düsseldorf-Bilk und Holthausen bis Montag früh in beiden Richtungen gesperrt. Und die A52 Essen Richtung Düsseldorf ist zwischen Essen-Kettwig und Breitscheid wegen Brückenarbeiten bis Montag früh gesperrt. Soweit der Verkehr. Ihnen eine gute Fahrt.
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4: Aus den Studios von NDR Info in Hamburg. Aktuelle Berichte und Hintergründe hier noch bis 6 Uhr. Für Sie im Studio ist Detlef Karg. Die vergangene Woche stand für die Regierungskoalition und vor allem für die CDU im Zeichen der verlorenen Wahl in Sachsen-Anhalt. Hinzu kam die Haushaltswoche im Bundestag mit scharfen Auseinandersetzungen am ersten Tag der Beratungen und dann noch die Meldung, dass eine Gruppe von Unionsabgeordneten sich wohl gegen die Haushalts- und Steuerpläne stellt. So viel Druck war nie für den Bundeskanzler. Nun steht eine weitere Woche des Wartens an, denn dann entscheiden die Wähler in Berlin und Mecklenburg-Vorpommern über die Landesparlamente, ebenfalls mit keinen guten Vorzeichen für die CDU. Chris Berdrow blickt zurück auf die vergangene Woche.
5: Vor ein, zwei Wochen war die Welt für Friedrich Merz vielleicht nicht in Ordnung, aber ein paar Gründe, optimistische Botschaften zu senden, hatte er schon. Experten sagen ein Anspringen der deutschen Wirtschaft voraus. Die Regierung diskutiert über Innovationen, Chancen und weniger Missmut im Land bei ihrer Klausur auf Schloss Neuhardenberg.
6: Wir haben Deutschland von morgen diskutiert und dieses Deutschland von morgen ist optimistisch und zuversichtlich.
5: Dann kommt die Wahl in Sachsen-Anhalt und mit der Zuversicht des Kanzlers ist es erstmal dahin.
7: Wir sind alle zutiefst schockiert. Mit dem gestrigen Tag hat sich nicht nur in Sachsen-Anhalt etwas verändert, sondern in ganz Deutschland.
5: Im Bundestag beginnt für Merz und seine Koalition eine Woche, in der auch über den Haushalt hinaus abgerechnet wird. Die Rechnung der Oppositionsführerin Alice Weidel von der AfD geht so.
8: Schauen Sie sich Ihre Kollegen links und rechts von Ihnen an. Einer von den beiden wird in der nächsten Legislaturperiode nicht mehr da sitzen, wenn Friedrich Merz mit Ihnen fertig ist.
5: Mit Spannung wird erwartet, was der Kanzler zu erwidern hat. Am Tag nach der Wahl hat er sich auch selbstkritisch gegeben. Kein Zurück zur Tagesordnung, Reformen besser erklären, eine neue Erzählung entwickeln. Dafür fällt Merz' Antwort im Bundestag seltsam verhalten aus.
7: Ja, Frau Weidel, heute können Sie vor Kraft kaum laufen.
5: Die absolute Mehrheit, sagt Merz weiter, habe die AfD in Sachsen-Anhalt verfehlt. Der Kanzler kommt nur langsam auf Touren. Erst gegen Ende seiner Rede nimmt er die Sache mit dem Erklären und der Erzählung in Angriff.
7: Warum alles das? Was ist die Erzählung? Was ist der Sinn von Reformen?
5: Friedrich Merz, Antwort.
7: Reformen dienen dem Zusammenhalt, dem Fortschritt und der weiteren Entwicklung unseres Landes. In Freiheit und in Frieden.
5: War das jetzt schon der neue Kanzler? Reicht das als Startschuss, um wieder in die Offensive zu kommen? In der Union laufen in dieser Woche viele Diskussionen über ein mögliches AfD-Verbotsverfahren und hinter vorgehaltener Hand auch über die Zukunft des Kanzlers. Zum Abschluss der Haushaltswoche an diesem Freitag rechnet derweil auch Dietmar Bartsch von der Linkspartei mit Schwarz-Rot ab.
9: Sie haben Veränderungen angekündigt und die ganze Woche haben sie verstreichen lassen. Nichts ist passiert. Es ist genau dasselbe wie vor der Wahl in Sachsen-Anhalt.
5: Stillstand aber können sich der Kanzler und seine Koalition jetzt nicht leisten. Denn die nächsten Wahlen stehen schon in einer Woche an. Laut den letzten Umfragen von Infratest DIMAP hat die AfD in Mecklenburg-Vorpommern ihren Vorsprung auf die SPD ausgebaut und in Berlin hat die CDU ihre Spitzenreiterposition an die Linke verloren. Trends, die sich für Schwarz-Rot im Bund zu den nächsten Schockwellen entwickeln könnten.
4: Und man darf nicht vergessen, heute finden in Niedersachsen Kommunalwahlen an. Auch in Schweden wird heute an diesem Sonntag ein neues Parlament gewählt. Die AfD und die deutsche Politik, wie wird beides zusammen weitergehen? Das ist eine Kernfrage für Politiker aller Parteien, aber auch für viele Menschen in Deutschland. Bundesweit liegt die Partei ja in Umfragen weiterhin an erster Stelle, ist die stärkste Oppositionspartei im Bundestag. Und welche Folgen kann das für Deutschland in der EU haben? Nicht nur AfD-Wähler sehen ja die Regulierungen aus Brüssel skeptisch oder lehnen sie ab. Umso mehr, als die Kommission ja nicht demokratisch legitimiert ist, aber in viele Lebensbereiche eingreift. Darüber hat meine Kollegin Rebecca Link vom WDR mit Gunter Kriechbaum von der CDU gesprochen. Er ist Mitglied des Bundestages und Staatsminister im Außenamt für Europa. Wie sieht er die Sachsen-Anhalt-Wahl?
10: Also zunächst blickt man nicht nur in Deutschland, sondern natürlich auch vom europäischen Ausland aus mit großer Sorge auf die Entwicklungen. Fast 44% AfD. Aber das ist ja nicht das Einzige, denn zusammengerechnet mit dem Wähleranteil von BSW, von Linke, haben über 60% der Menschen dort radikal gewählt. Und das lässt natürlich auf die Europapolitik blicken und erfüllt die europäischen Nachbarn mit Sorge.
11: Woher kommt Ihrer Auffassung nach dieser Europaablehnung?
10: Es ist natürlich hier innerhalb von Sachsen-Anhalt eine Atmosphäre gewesen. Es hat vielerlei verschiedene Ursachen, muss man dazu sagen, dass man sich nicht mitgenommen fühlt, dass man sich abgehängt fühlt. Es gibt sicherlich auch die Sehnsucht nach einem neuen Selbstbewusstsein im Osten. Es ist vielleicht auch nicht gelungen, alles kommunikativ auch immer zu unterstreichen, was tatsächlich auch in den sogenannten neuen Bundesländern über die Jahre und Jahrzehnte getan wurde. Es hat vielerlei Ursachen, sicherlich auch in der Bundespolitik, auch natürlich, da muss man ehrlich miteinander umgehen, dass der Kandidat der AfD als frisch empfunden wurde, der ein Spektrum abdeckte von Schwiegermuttertyp bis eben hin in die junge Generation hineinstrahlend, der auch mit den offiziellen AfD-Forderungen sich gar nicht gemein gemacht hat, im Gegenteil in Widerspruch gesetzt hat. Da gibt es, wie gesagt, viele Ursachen. Es ist nicht diese einzige, aber in der Summe bleibt eben, dass es hier eine Entwicklung gibt, die uns mit Sorge erfüllt.
11: Ehrlich miteinander umgehen, haben Sie gerade gesagt. Das finde ich ein gutes Stichwort. Da würde ich gerne drauf eingehen. Kanzler Merz sagt ja zur Regierungspolitik hier in Deutschland insgesamt, die ist eigentlich gut und wir machen die auch weiter so. Wir müssen die nur besser erklären. Da fehlt es Kritikern wiederum an Selbstkritik. Haben Sie welche als deutscher Staatsminister für Europa angegliedert direkt beim Bundesaußenministerium? Läuft da von Ihrer Seite oder auch von Seite der Behörde was falsch?
10: Also zunächst einmal ist es ja nicht der Job eines Bundeskanzlers alleine, sondern der ganzen Bundesregierung mindestens, dass wir das Ganze einbinden müssen und einbetten müssen, warum diese Reformen notwendig sind, die jetzt eben anstehen, damit wir unser Land wieder zukunftsfest machen, damit wir wettbewerbsfähig werden wieder in der Welt. Und es ist natürlich ähnlich, wie wenn jemand zum Arzt geht, krank ist, dann wird der Arzt einem sagen, so, jetzt musst du mal 14 Tage bittere Medizin nehmen, aber danach kannst du wieder Fahrrad fahren auf Mallorca oder dich an den Strand legen.
11: Naja, für das viele heißt, Leute sind es keine 14 Tage. Ne?
10: Es geht darum, dass, wie gesagt, das Ganze auch positiv eingebettet werden muss. Und es gibt diese positiven Nachrichten, auch und gerade über Deutschland. Wir sind nach wie vor die drittgrößte Volkswirtschaft der Welt. Wir haben einen erfolgreichen Start einer deutschen Trägerrakete erlebt mit ESA Aerospace in Norwegen. Wir haben 3000 Unternehmensgründungen, Start-up seit Beginn des Jahres, 1000 alleine davon im Bereich KI und so weiter und so fort. Da muss man eben dieses positive Momentum mal in den Vordergrund rücken und wir dürfen unser Licht auch wahrlich dicht unter den Scheffel stellen.
11: Ja, andererseits haben wir natürlich auch einen Rekord an Firmeninsolvenzen, das wollen wir auch nicht verschweigen und viel von dem, was Sie gerade erwähnt haben, kommt eben bei Leuten, die nicht so begünstigt sind, um es mal so auszudrücken, konkret nicht an. Ne?
10: Aber es gibt eben einen Strukturwandel, den wir schon immer hatten und diese strukturellen Wandel, die vollziehen sich schneller und das ist ja genau auch einer der Punkte, wo eine AfD versucht, ihren Honig rauszuziehen, die mit der Unsicherung, die viele Menschen umtreibt. Natürlich ist das so, das hat es schon immer gegeben. Keine Zeitung hat heute mehr Setzer. Wo gibt es noch Firmen mit technischen Zeichnern? Deswegen aber dieser strukturelle Wandel geht immer schneller. Das kann ich ja auch gerade hier für Baden-Württemberg sagen mit der Automobilindustrie. Und genau darum geht es, diese Zukunft natürlich positiv zu gestalten, die Menschen mitzunehmen und zu sagen, ihr könnt auch diese Zuversicht weiterhalten, denn wir haben wirklich Trümpfe in der Hand.
11: Aber dass die Leute diese Zuversicht nicht haben, das haben wir ja tatsächlich ganz konkret am Wahlergebnis gesehen. Aber daran will ich mich gar nicht aufhalten.
10: Deswegen müssen wir auch dran arbeiten.
11: Ja, genau, dieses Erklären, auch Europa und die EU vielleicht besser erklären, um mal auf diese Ebene zurückzukommen. Wir erleben ja seit Jahren einen Abbau der europäischen Offenheit. Wir haben mehr Grenzkontrollen, wir haben Forderungen auch aus der Union, dass Brüssel nicht mehr so viel Geld aus Deutschland bekommen soll. Einen richtigen europäischen Binnenmarkt, der wirklich offen ist, gibt es ja immer noch nicht so richtig. Also was ist diese EU für die Menschen heute noch? Was soll sie sein?
10: Also zunächst einmal gilt es auch hier, die Errungenschaften Europas nicht unter den Scheffel zu stellen. Denn tatsächlich werden wir von vielen Ecken der Welt beneidet. Auch zum Teil verwundert man mit dem Blick von außen über die Probleme und Diskussionen, die wir zum Teil führen. Aber gerne ein Blick aufs Geld. Wir verhandeln jetzt sehr aktuell den sogenannten mehrjährigen Finanzrahmen. Das muss man übersetzen. Das ist ein Haushaltsplan von 7 Jahren für die Europäische Union. Und ich wünsche mir zunächst einmal, dass es auch gelingt, die Verhandlungen bis zum Ende dieses Jahres auch zum Abschluss zu bringen. Das klingt jetzt so selbstverständlich, weil der neue mehrjährige Finanzrahmen startet erst im Januar 2028. Aber mit Blick eben auch auf Wahlen in Europa 2027 würden die Verhandlungen dann bestimmt nicht einfacher.
4: Sagt Gunter Kriechbaum, er ist Staatsminister für Europa im Auswärtigen Amt.
0: Das Wetter in Deutschland.
4: Für heute Sonntag, den 13. September. Tagsüber im Norden und Osten wechselnd bis stark bewölkt und einzelne Schauer. Sonst meist stark bewölkt und bedeckt und schauerartiger Regen nachmittags und abends. Kleinräumig auch Starkregen möglich. Die Höchsttemperaturen im Regen um 18 Grad, sonst 19 bis 23, am Oberrhein bis 26 Grad. Es weht ein meist mäßiger, teils frischer Wind von Südwest auf West.

0: Und der kurze Blick auf die Uhr. Es ist 4.16 Uhr.
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0: Schnelle Arzttermine, Chefarztbehandlungen im Krankenhaus, viele Leistungen, die private Krankenversicherung. Klingt attraktiv, aber im Alter, das wissen wir, da können diese Beiträge zur finanziellen Belastung werden, vor allem wenn die Rente oder Pension dann eher geringer ausfällt. Ein Wechsel zurück in die gesetzliche ist ab einer bestimmten Grenze so gut wie unmöglich. Aber es gibt sie, die Wege zurück in die GKV. Svenja Stemmig mit Beispielen.
2: Jung und selbstständig mit einem boomenden Geschäft. Da lohnt sich die private Krankenversicherung häufig. Denn die Beiträge sind günstiger und die Leistungen oft besser als bei der gesetzlichen. Aber was, wenn das Geschäft irgendwann nicht mehr läuft? Das kann langfristig existenzbedrohend werden, sagt Julika Unger von der Verbraucherzentrale, die auch zu einem möglichen Wechsel berät.
3: Wir kriegen hier halt tatsächlich sehr oft Anrufe von Personen, die eben über 55 sind, die eben nicht mehr das hohe Einkommen haben, die eben Existenzsorgen haben, die eben diesen Beitrag für die private Krankenversicherung nicht mehr so leicht bezahlen können.
2: Und trotzdem zahlen müssen. Denn ein Wechsel zurück in die gesetzliche Krankenversicherung ist grundsätzlich nur für Versicherte unter 55 Jahren möglich. Damit wird das solidarische Prinzip der gesetzlichen Krankenversicherung sichergestellt, also dass Vielverdiener für Geringverdiener mitbezahlen. Wer zurückwechseln will, muss unter die Versicherungspflichtgrenze kommen, also weniger als 77.400 Euro brutto jährlich verdienen. Das erreicht man zum Beispiel durch eine Teilzeitvereinbarung, sagt Julika Unger.
3: Oder ich bin arbeitslos, das heißt, ich habe einen Anspruch auf Arbeitslosengeld 1 und komme dadurch eben in die Pflichtmitgliedschaft, weil das ist von Gesetzes wegen automatisch. Und wenn ich in der gesetzlichen Krankenversicherung dann bin, kann ich natürlich im Anschluss von dieser Pflichtmitgliedschaft, zum Beispiel als Arbeitslose, weiter mich freiwillig auch gesetzlich versichern.
2: Für Selbstständige, die meist nicht in die Arbeitslosenversicherung einzahlen, ist der einzige Weg dann, ihre Selbstständigkeit aufzugeben und noch vor dem 55. Lebensjahr in ein Anstellungsverhältnis zu wechseln. Danach sieht der Gesetzgeber keinen Wechsel mehr vor.
3: Selbst dieser Umweg übers EU-Ausland, der ja oft auch eine Möglichkeit darstellte für ältere Personen, ist zugemacht worden insofern, als dass ich, wenn ich schon 55 bin, dann ins EU-Ausland gehe und dort in die Sozialversicherung aufgenommen werde, reicht es nicht dafür aus, dass ich dann zurückkehre und in die gesetzliche hier aufgenommen werde.
2: Wer seine Versicherungsbeiträge dennoch senken möchte, hat dann nur noch die Möglichkeit, innerhalb der privaten Krankenversicherung den Tarif zu wechseln. Alle privaten Krankenversicherer müssen einen Basistarif anbieten. Der ist bei Leistungen und Beitragshöhe mit der gesetzlichen Krankenversicherung vergleichbar. Besser ist es aber, schon vor dem Abschluss einer privaten Krankenversicherung zu prüfen, ob die Beiträge auch im Rentenalter noch bezahlbar sind.
0: Svenja Stemmig berichtete über Möglichkeiten eines Wechsels zurück in die gesetzliche Krankenversicherung. Jetzt kommen wir zum Thema Elektromobilität. Wenn der nächste Autokauf ansteht, soll es ein Verbrenner sein oder vielleicht doch ein E-Auto? Lange waren die Deutschen da eher skeptisch. Nun scheint sich da am Trend etwas zu verändern nach einer neuen Studie. René Sievert mit den Einzelheiten.
4: Der Kartendienst HERE Technologies und das Marktforschungsunternehmen SPD Automotive haben die Studie durchgeführt, um Regierungen und Industrie zu zeigen, wie der Wandel zur Elektromobilität verbessert werden kann, sagt Robert Fischer von SPD Automotive.
5: Früher wurde der Umweltschutz häufig als Grund genannt, zum E-Auto zu wechseln. Dieses Mal hat die Studie aber gezeigt, dass weniger ideologische, sondern zwei praktische Überlegungen die Hauptmotivation sind. Die beiden Hauptgründe sind geringere Betriebskosten und das bessere Preis-Leistungs-Verhältnis.
4: Deutschland entwickelt sich zu einem der führenden Märkte für E-Mobilität in Europa. So ist die Überschrift der Studie. Und das sind die Zahlen dazu. Beim messbaren Ausbau der Infrastruktur liegt Deutschland zusammen mit Österreich auf Rang 6 von 30 analysierten Ländern. Mit mehr als 210.000 öffentlichen Stationen und über 55.000 Schnellladepunkten stellt Deutschland laut Erhebung das größte Schnellladenetz aller untersuchten europäischen Länder. 54% der Befragten in Deutschland gaben an, sich heute eher mit dem Erwerb eines E-Autos zu beschäftigen als noch vor einem Jahr. Fortschritte bei

0: Reichweite und Ladegeschwindigkeit oder der steigende Kraftstoffpreis sind hier laut Studie die wichtigsten Gründe. Fabian Fehrmann vom ADAC kann den Trend bestätigen. Es gebe größeres Interesse an E-Mobilität.
1: Wenn man sich jetzt einfach mal die Fahrzeuglandschaft in Deutschland ansieht, dann sieht man schon, dass wir insgesamt eine deutlich größere Auswahl mittlerweile haben. Wir haben einen großen Markt an Herstellern. Da ist einfach mehr Vielfalt da. Die Fahrzeuge entwickeln sich technisch auch immer weiter. Die Reichweiten werden spürbar besser. Und alles in allem führt das wahrscheinlich dazu, dass einfach viele Leute verstärkt Elektromobilität ins Auge fassen, weil sie sagen, vielleicht ist das ja auch für mich was.
0: Doch noch immer gibt es Faktoren oder Befürchtungen, die Menschen dann doch vom Wechsel aufs E-Auto abhalten, erklärt Robert Fischer von SPD Automotive.
2: Fast die Hälfte der Deutschen nennt die zu kurze Reichweite als Hauptgrund, nicht zum E-Auto zu wechseln. An zweiter Stelle wird genannt, es gebe nicht genug Ladestationen. Und auf Platz 3 liegt der zu hohe Preis verglichen mit Verbrennerfahrzeugen.
0: Tatsächlich ist die Ladeinfrastruktur ein heikler Punkt in Deutschland, meint Fabian Fehrmann vom ADAC.
1: Wichtig ist immer aus unserer Sicht, dass der Ausbau des Ladenetzes mit der steigenden Zahl von E-Autos einhergeht und dem Ganzen auch standhält. Im Moment sehen wir, dass das überwiegend ausreicht, aber wir kennen auch so ein paar Knotenpunkte, in denen es gerade bei Rush Hour oder zu Urlaubszeiten einfach enger werden kann.
0: Die Bedenken der Autofahrer seien aber gesunken. Und Deutschland stufen die Studienmacher daher als umstiegbereiten Markt ein.
3: René Sievert informierte, und wir kommen jetzt vom E-Auto zum E-Scooter. Mit den Elektrorollern passieren immer mehr Unfälle. Der ADAC hat sich die häufigsten Ursachen genauer angeschaut. Mehr dazu von Uta Georgi.
4: Eine große, zum Teil vierspurige Hauptstraße, die ins Chemnitzer Stadtzentrum führt. Streckenweise müssen sich die Autofahrer die Fahrspur mit einem Radweg teilen. Nicht selten rauschen hier auch E-Scooter vorbei, mit hoher Geschwindigkeit und für Autofahrer oft erst im letzten Augenblick zu erkennen. Die Unfallgefahr ist groß. Im letzten Jahr gab es laut Statistischem Bundesamt deutschlandweit fast 15.000 Unfälle mit E-Scootern, bei denen Menschen verletzt wurden. 33 Fälle davon endeten tödlich. So manchen Passanten in der Chemnitzer Innenstadt wundert das nicht.
5: Ich habe vor 2 Wochen auch einen Unfall gehabt und mein Knie tut immer noch weh.
6: Ich finde, man sollte erstmal generell Regeln veröffentlichen, weil viele E-Scooterfahrer, glaube ich, gar nicht wissen, ob sie jetzt als Fußgänger, Radfahrer oder Auto zählen.
7: Also ich bin selber Jurist. Ich glaube, die Tendenz geht dahin, dass man schärfere Regeln bringen muss, weil die Leute halt damit fahren, wie sie wollen.
4: Laut ADAC hat die Zahl der Verletzten besonders bei jungen Menschen in der Altersgruppe zwischen 10 und 18 Jahren zugenommen. Hauptursachen für die Unfälle sind die falsche Nutzung von Fahrbahnen oder Fußwegen, unangepasste Geschwindigkeit sowie das Fahren unter Alkoholeinfluss. ADAC-Sprecher Fabian Fehrmann sagt:
1: Wenn man mit dem E-Scooter unterwegs ist, dann muss man als Fahrer selbst auch einfach wissen, ein E-Scooter ist ein vergleichsweise instabiles Gefährt. Das verzeiht einfach wenig Fahrfehler dafür, dass es mit doch recht moderater Geschwindigkeit unterwegs ist. Und deswegen muss man einfach ganz besonders aufpassen, dass man dem Verkehr angemessen unterwegs ist, keine unnötigen Risiken geht. Wir wissen, ein kleines Schlagloch, eine kleine Unaufmerksamkeit können bereits dazu führen, dass man mit einem E-Scooter stürzt. Und wir wissen, in den allermeisten Fällen verletzen sich auch die Leute dabei.
4: Das Fraunhofer Ernst-Mach-Institut in Freiburg hat mit Dummies und Menschenmodellen getestet, welche Kräfte wirken, wenn ein E-Scooter zum Beispiel mit einer Bordsteinkante kollidiert. Im Untersuchungsbericht heißt es dazu:
8: Die Dauer des Sturzes beträgt je nach Geschwindigkeit etwa zwischen einer halben und einer Dreiviertelsekunde, die Sturzweite zwischen 2 und 5 Metern.
4: Die Geschwindigkeit, mit der der Kopf aufgeprallt sei, lag bei allen Tests über der Geschwindigkeit des E-Scooters, so die Wissenschaftler. Beim Tragen eines Helmes sank das Verletzungsrisiko um deutliche 51-72%. Deshalb empfiehlt auch der ADAC dringend, einen Helm zu tragen, auch wenn es keine Helmpflicht gäbe.
3: Uta Georgi informierte.
9: Sport.
10: Mit Thomas Kos. Bei der Heim-WM haben die deutschen Basketballerinnen das Endspiel verpasst. In Berlin ging das Halbfinale gegen den Olympiazweiten Frankreich mit 64-86 verloren. Einzelheiten aus der Hauptstadt von Armin Lehmann.
11: Sie waren einfach zu gut, die Französinnen. Das deutsche Team, angefeuert von knapp 13.000 Fans in der Berlin-Arena, versuchte alles. Doch gegen die Defensive Frankreichs fanden sie zu selten eine Lösung. Daraus resultierten zu viele Ballverluste, die dann in diese Niederlage mündeten. Zur Pause war der Rückstand noch überschaubar und ein deutscher Sieg schien nicht unmöglich. Doch vor allem in der Schlussphase setzten sich die Französinnen eiskalt ab.
10: Im Spiel um Bronze trifft das Team von Bundestrainer Olaf Lange erneut auf Spanien. Das Finale bestreiten Frankreich und Rekordchampion USA. In der Fußball-Bundesliga hat der SC Freiburg die Tabellenführung mit einem 5:0 Heimerfolg gegen Borussia Mönchengladbach übernommen. Bei den Freiburgern läuft es optimal, bei den Gladbachern ganz und gar nicht. Drittes Spiel, dritte Niederlage und nun sogar Tabellenletzter. Die Luft für Trainer Eugen Polanski wird immer dünner. Nach dem Fehlstart hat Sportchef Ruben Schröder ein Bekenntnis zum Trainer vermieden.
9: Ja, die Luft wird dünner für uns alle, aber auch da ist es wichtig, man schläft über Dinge. Dann ist es oftmals so, dass man jetzt nach dem Spiel, dann guckt oben auf die, am besten kann man es oben ausmachen. Es ist vollkommen wichtig, dass man drüber schläft und dass man morgen sich in die Augen schaut und sagt, pass auf, klare Analyse, was können wir verbessern, weil mit dem Verdrängungsprinzip wird es nichts.
10: Klare Worte vom Gladbacher Sportchef. Dortmund rückt mit dem 3:0 gegen Paderborn auf den zweiten Rang vor. Augsburg spielte gegen Leverkusen 2:2 und rutschte auf Platz 3 ab. Am Abend trennten sich der 1. FC Köln und Werder Bremen 1:1. Philipp Hofmeister.
12: Es war kein hochklassiges, aber ein intensives Topspiel mit einem am Ende gerechten Unentschieden. Der 1. FC Köln überzeugte in Hälfte 1, lieferte vor 50.000 Fans vor allem eine starke Anfangsviertelstunde ab. Dalinga scheiterte früh vom Elfmeterpunkt an Bremens Keeper Hein. Kurz darauf machte es Lindenmeiner besser und traf zur Kölner Führung. Werder fand erst nach dem Seitenwechsel statt. Der FC agierte zu passiv, Bremen erhöhte konsequent den Druck. Zuerst scheiterte Dingchi an der Latte, dann staubte Niklas Füllkrug zum 1:1 Ausgleich ab, der gleichzeitig der Endstand war. Weil weder Werder noch der FC in der Schlussphase noch einmal alles riskieren wollte. Erstmals teilen Bremen und Köln in dieser Saison damit die Punkte.
10: Außerdem besiegte Hoffenheim Stuttgart 2:1 und Mainz unterlag Frankfurt 1:3. Heute noch zwei Partien, ab 15.30 Uhr trifft Leipzig auf den HSV und um 17.30 Uhr empfängt der ungeschlagene Aufsteiger Elversberg den FC Bayern München. In der zweiten Liga gab es am Abend das Topspiel, das Absteigerduell zwischen dem FC St. Pauli und dem VfL Wolfsburg. Und kurz vor dem Ende fiel das Siegtor für die Hamburger. Mehr dazu von Michael Augustin.
13: Matchwinner Joel Fujita, der Japaner, zieht in der 88. Minute von der Strafraumgrenze ab. Abgefälschter Schuss. Zielinski im Tor des VfL Wolfsburg geschlagen. Danach riesengroßer Jubel. Es war ein Spiel, das auch 2:2 oder 3:3 hätte ausgehen können. Denn es gab Chancen für beide Mannschaften. Fabian Rehse traf beispielsweise für den VfL Wolfsburg die Latte des Hamburger Tores. Aber auch Conor Metcalf schoss den Ball an die Latte des Wolfsburger Tores. Ein intensives Spiel, dass der FC St. Pauli glücklich, aber unterm Strich nicht unverdient mit 1:0 gewinnt.
10: Die Tennisprofis Kevin Kravitz und Tim Pütz haben bei den US Open ihren ersten gemeinsamen Grand-Slam-Titel verpasst. Das deutsche Davis-Cup-Doppel verlor das Finale gegen Harrison und Skupski in 2 Sätzen. Die Hoffnungen auf einen deutschen Triumph beim letzten Grand-Slam-Turnier des Jahres trägt nun allein Alexander Zverev. Der Hamburger tritt heute im Finale auf den US-Amerikaner Ben Shelton. Für Zverev wäre es der 2. Grand-Slam-Erfolg nach dem French Open im vergangenen Juni. Und noch ein Ergebnis aus der Handball-Bundesliga. Da hat der THW Kiel das Nordduell gegen Hannover Burgdorf mit 29:26 gewonnen, musste aber dennoch die Tabellenführung an die SG Flensburg-Handewitt abgeben.
3: Das war Thomas Kohs mit dem Sport.
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15: Um 4.30 Uhr mit Katja Kindermann. Nach dem Wahlerfolg der AfD in Sachsen-Anhalt hat es bundesweit Demonstrationen gegen Rechtsextremismus gegeben. Kundgebungen fanden in mehr als 35 Städten statt. Aus der Nachrichtenredaktion Katrin Schirwagen.
16: Auch im Norden gingen Zehntausende auf die Straße, unter anderem in Hamburg, Hannover, Bremen, Schwerin und Rostock. Auf den Kundgebungen mahnten die Menschen den demokratischen Zusammenhalt an. Allein in Hamburg sprachen die Veranstalter von 25.000 Teilnehmern. Hier, aber auch an zahlreichen anderen Orten, forderten die Demonstrierenden die Prüfung eines AfD-Verbotsverfahrens. Die AfD wird bundesweit vom Verfassungsschutz als Verdachtsfall beobachtet. Mehrere Landesverbände gelten sogar als gesichert rechtsextrem.
15: Der Chat-GPT-Hersteller OpenAI verschiebt seinen Börsengang. Grund ist laut dem US-Unternehmen die aktuelle Debatte über die Sicherheit von künstlicher Intelligenz. Aus San Francisco, Gabi Biesinger.
17: Der seit langem vorbereitete Börsengang des wohl bekanntesten KI-Unternehmens war in der Branche als Riesenevent erwartet worden. OpenAI-Chef Sam Altman erklärte in einem Interview mit dem Magazin Fortune, zunächst gelte es, Anforderungen an die Sicherheit zu erfüllen und herauszufinden, wie die Branche und Regierungen zusammenarbeiten könnten. Seit Wochen gibt es große Sorgen um Risiken künstlicher Intelligenz, die vor allem von Hacking-Attacken durch KI-Software ausgelöst wurden, die sich in Testläufen selbstständig gemacht hatte.
15: Die Ermittlungen zum versuchten Drohnenanschlag auf dem Flughafen Leipzig führen womöglich direkt zum russischen Militärgeheimdienst GRU. Nach Informationen der Welt am Sonntag wird in geheimen Unterlagen ein Russe, der dem Geheimdienst zugerechnet wird, als Logistiker der Operation genannt. Bei einem zweiten Tatverdächtigen handele es sich um einen Mann aus Belarus. Die konkreten Hinweise auf die beiden Männer sind offenbar auch der Grund dafür, dass die Bundesregierung Russland für den versuchten Drohnenanschlag verantwortlich gemacht hat. Die dänisch-ägyptische Regisseurin Mai El-Touché ist beim Filmfestival in Venedig mit dem Goldenen Löwen Woman Unknown ausgezeichnet worden. Das Drama handelt von einer jungen Hausangestellten kurz nach dem Zweiten Weltkrieg in Dänemark. Durch eine Hochzeit steht ihr der gesellschaftliche Aufstieg bevor, doch ein Geheimnis droht, die Pläne zunichte zu machen. Die Hauptdarstellerin Mathilde Arcel bekam den Preis als beste Schauspielerin. Bester Schauspieler wurde John Malkovich für seine Rolle als CIA-Agent in dem Film Wild Horse 9. Der große Preis der Jury ging an das Drama Possible Love des südkoreanischen Filmemachers Lee Chang-dong, das von Klassenunterschieden handelt. Die Gaza-Dokumentation NASA gewann den Spezialpreis der Jury. Das Deutschlandwetter. Am Tage bewölkt, teils gewittrige Schauer, später von der Nordsee her Auflockerungen. Südlich der Donau freundlich und trocken, 17 Grad im Thüringer Wald bis 26 Grad am Oberrhein. Am Montag freundlich, vom Westen bis in den Südosten Regen bei 17 bis 27 Grad. Das waren die Nachrichten.
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3: Und aktuell liegen uns keine Unfall- und Staumeldungen vor, außer von der A42 Dortmund Richtung Kamp-Lindfort. Da ist die Fahrbahn zwischen Bottrop Süd und Oberhausen Neue Mitte wegen Bergungsarbeiten immer noch gesperrt. Soweit der Verkehr. Ihnen eine gute Fahrt.
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3: Mit Detlef Karg im Studio. Guten Morgen. Fast 4 von 5 Deutschen beurteilen die Wirtschaftslage derzeit als schlecht. Das geht aus dem aktuellen ARD-Deutschland-Trend hervor, aber auch aus anderen ähnlichen Umfragen. Vor der Corona-Pandemie war es nur etwa jeder 5. Deutsche. Das gesellschaftliche Klima belastet natürlich auch das Konsum- und Wirtschaftsklima. Wie könnte man die Stimmung wieder drehen? Um diese Frage geht es jetzt im Plus-Minus-Podcast mit Anna Planken und David Alf.
18: Wenn's um Stimmung geht, und ich meine jetzt nur mal meine eigene, dann treibt mich schon immer dieses, naja, es hält noch immer Jodje Jange, ne? Ich bin schon so ein optimistischer Typ, aber blicke ich auf unsere Gesellschaft, auf die Herausforderungen, die es insbesondere in der Wirtschaft gibt, dann merke ich, dass mein eigenes Mantra irgendwie an seine Grenzen kommt, weil ich glaube, dass es schon was Substanzielleres braucht als einfach nur Hoffnung oder Optimismus.
19: Ja, ich bin ja eigentlich genauso wie du, ne? Auch so ein super Berufsoptimist. Aber du hast recht, wir brauchen irgendwas Substanzielles, weil man will ja auch gar nicht wegwischen, dass es viele Menschen gibt, die gute Gründe haben, warum sie so unzufrieden sind. Das ist ja ein Fakt, dass viele wütend sind, dass sie enttäuscht sind. Diese Angst davor, dass man irgendwann vielleicht seine Rechnung nicht mehr zahlen kann, dass man kürzer treten muss, obwohl man das gar nicht will. All das ist ja da und wird durch viele Nachrichten von Arbeitsplatzabbau, Inflation, Krieg und ja auch nicht besser.
18: Und das sehen wir auch an Nachrichten, die uns erreichen, bei uns im Postfach. Ja. Da merkt man auch, wie das umtreibt und wie stark die Gefühle da sind, wie schlecht die Stimmung teilweise ist.
19: Ja, zum Beispiel, wenn einer schreibt, wir haben nur noch Wut im Bauch.
18: So. Oder wie viele Leute uns nach unserer Folge zur Rente mit 63 geschrieben haben. Wie viele geschrieben haben, dass sie super lange gearbeitet haben, super viel gearbeitet haben und sich dafür 0,0 gewertschätzt fühlen.
19: Ja, und eben nicht nur die, die körperlich arbeiten. Jemand hat uns geschrieben, nicht nur Handwerker können nicht mehr, auch Köpfe können oft nicht mehr.
18: Es gibt so eine sehr schwerwiegende Enttäuschung über den Staat, ist so mein Eindruck. Und das kommt echt häufig bei uns an. Und das ist eben nicht nur was Gefühliges, das ist natürlich ein Wirtschaftsfaktor, wenn da Vertrauen und Zuversicht verloren gehen. Das lässt sich wahrscheinlich ja auch so schnell gar nicht wiederherstellen. Aber vielleicht wird ja auch, denke ich mir so, gerade auch wieder was besser. Denn so ein paar ökonomische Kennzahlen, die zeigen ja nach oben. Und zwar nicht erst seit gestern. Und dann denke ich mir, naja, vielleicht müssen wir auch einfach noch ein bisschen abwarten, durchhalten, aushalten, bis diese Infos überall ankommen. Und dann kriegen wir auch wieder bessere Laune. Aber ich höre dich da schon schmunzeln.
19: Ja, ey, das wäre super toll, ne? Wenn man sagt, ich lege mich jetzt erstmal hin und warte, bis es eingesickert ist in die Gesellschaft und dann geht's wieder. Leider, nach allem, was ich jetzt bei der Recherche für die heutige Folge gelernt habe, ist es leider genau umgekehrt. Es bringt gar nichts, wenn wir mit schlechter Stimmung auf bessere Zeiten hoffen und warten. Die schlechte Stimmung verhindert, dass bessere Zeiten kommen. Anders gesagt, die Angst vor der Zukunft verhindert, dass die Zukunft besser wird.
18: Okay, das ist meine Ansage. Dann lass uns bitte sofort reinstarten.
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19: Je schlechter unsere Stimmung, desto schlechter geht's der Wirtschaft. Wie kommen wir da raus?
18: Darf ich mir was wünschen für diese Folge?
19: Wünschen darf man immer.
18: Ja, um meinem optimistischen Bauchgefühl mehr Substanz zu verleihen, es quasi rechtfertigen zu können, muss ich, glaube ich, besser verstehen, an welcher Stelle es gesellschaftlich hängt. Also wieso trotz ganz vieler guter Nachrichten und Entwicklungen die Stimmung fast unbeeindruckt davon weiter so im Keller ist.
19: Ich atme tief. Und ich verspreche dir, das versuche ich zu erklären. Es gibt ein paar Muster, ich gebe alles.
18: Danke. Bevor du loslegst, ich habe das eben so dahergesagt, von wegen, es gibt ja auch positive Entwicklungen. Aber die gibt es ja wirklich, oder?
19: Ja.
18: Also sowas wie IFO-Geschäftsklimaindex, DEW-Konjunkturprognose, das NIM-Konsumklima aus Nürnberg, das zeigt doch alles nach oben.
19: Zeigt alles nach oben, aber...
18: Ja, das war mir klar, dass das kommt.
19: Ja, es ist sogar ein doppeltes Aber. Ach. Erstens, das sind sogenannte makroökonomische Zahlen. Die kommen von Wirtschaftsinstituten, die schauen so von oben aus der Vogelperspektive auf Deutschland. Das heißt, das kann ja schon sein, dass die Konjunkturprognose für unsere gesamte Volkswirtschaft positiv ist. Das heißt aber noch lange nicht, dass ich selber das auch als genauso toll erlebe.
18: Ja, das leuchtet ein. Was ist das zweite Aber?
19: Das ist leider die Inflation. Die zeigt leider auch nach oben und das ist für uns alle eine schlechte Zahl. Das heißt, das Leben wird dann doch wieder teurer und es ist natürlich gar nicht gut für die Stimmung, wenn wir sehen, August 2026, voraussichtliche Inflation 2,9%.
18: Ja, aber das sah ja schon mal ganz anders aus, ne? Also ich erinnere mich ganz gut an Winter 22, 23, da hatten wir Inflationsraten von 8%. Dagegen sind ja 2,9% eigentlich gar nichts.
19: Ja, wenn du die Zahlen so nebeneinander legst, dann hast du recht. Aber diese Phase 2022, 2023, die steckt ja auch immer noch in unseren Knochen. Dieser Energiepreisschock nach dem Angriff Russlands auf die Ukraine. Da ist vieles so schnell nach oben gesprungen, dass es dann plötzlich ohne weiteres nicht mehr zu bezahlen war. Strom, Gas, Gemüse, übers Essen gehen im Restaurant oder Kredit für eine Wohnung aufnehmen, da müssen wir noch nicht mal reden.
18: Okay, und du meinst, dieses Schockgefühl, das wirkt noch nach. Also sind deshalb so viele Menschen pessimistisch?
19: Ja, hat ja auch eine Weile gedauert, bis die Löhne sich da angepasst hatten. Und in der Zeit vorher, da war das ganz real alles ganz viel teurer. Und dann kommt noch was dazu. Diese hohe Inflationszeit ist für viele von uns gar nicht vorbei. Die hohe Miete bleibt ja. Hohe Spritpreise sind immer noch da und wenn du viel mit dem Auto unterwegs bist, stört dich das und bewegt dich jeden Tag. Viel Geld beim Einkaufen musst du auch ausgeben, wenn du gute Lebensmittel einkaufen willst. Bei vielen ist es tatsächlich so, dass die persönliche Inflationsrate, und das gibt's wirklich, definitiv höher ist als diese allgemeinen 2,9%.
18: Okay, das heißt, der Blick auf die Gesamtinflation, der bringt mir persönlich wenig, wenn mein privater Warenkorb halt anders aussieht als der im Bundesdurchschnitt. Auch das leuchtet ja total ein.
19: Ja, Energie zum Beispiel ist im August 10% teurer gewesen als ein Jahr vorher. Und wenn du eben oft an der Zapfsäule stehst, dann haut das mehr rein als bei Menschen, die jetzt sagen, ja wieso, ich fahre doch kaum Auto, ich bin mit dem Fahrrad oder zu Fuß unterwegs. Und allen, denen das dann so geht, die sparen, weil sie ja an der Zapfsäule so viel Geld lassen, an anderer Stelle. Zum Beispiel bei Schuhen, Klamotten, beim Essen gehen, Reisen. Und sie verzichten, sie müssen ja verzichten. Und sowas macht extrem schlechte Laune.
18: Okay, es ist also vor allem ja die Diskrepanz zwischen dem angeblichen Aufschwung und der eigenen Realität, wo gefühlt und teilweise auch real eben ganz viel teurer wird.
19: Ja, und ganz ehrlich, also das merkst du, das merk ich, merkt eigentlich jeder noch so optimistische Mensch. Mal eben essen gehen, ne? Mit der ganzen Familie, mit den Kindern, das haut so rein mittlerweile. Früher hast du gedacht, mal eben Pizzeria, alle zusammen 60, 70 Euro. Heute ist dann locker ein Huni weg.
18: Ja, dasselbe an der Tankstelle. Ne? Ich erinnere mich, also es ist jetzt nicht so super lang her, dass ich irgendwie für 60 Euro tanken konnte. Und jetzt auch da ist ein Huni weg.
19: Ja, und da liegt tatsächlich ein Denkfehler, den wir alle machen. Wir vergleichen die heutigen Preise mit früher. Und dabei ist früher irgendwie so ein total schwammiger Begriff.
18: Ja, das stimmt. Früher vor der Pandemie, früher vom Ukraine-Krieg, zu D-Mark-Zeiten.
19: Ja, und egal, welche guten alten Zeiten du dir da rauskramst, alle kennen natürlich diesen Preis für Volltanken oder einmal Pizza essen gehen. Aber keiner weiß doch mehr, wie viel habe ich denn damals verdient. Man glaubt es tatsächlich oft nicht, aber wenn man das mal checkt, ist das in den allermeisten Fällen so, dass die Löhne und Gehälter so sehr gestiegen sind, dass die Kaufkraft im Durchschnitt wieder auf dem Niveau vor der Pandemie liegt. Soll heißen, ja, unsere Preise sind höher, vor allem im Vergleich zu früher, aber das Geld, mit dem wir bezahlen, das ist auch viel mehr geworden, zumindest im Durchschnitt.
18: Aha. Sagt wer?
19: Das IMK, das gewerkschaftsnahe Institut für Makroökonomie und Konjunkturforschung.
18: Okay, ehrlich gesagt finde ich das irgendwie überraschend.
19: Total,
18: also,
19: ne?
18: Schnitzel für 23 Euro ist dann dementsprechend einfach das New Normal, weil wir mehr Geld in der Tasche haben als früher.
19: Genau, und wir sind trotzdem schockiert, wenn wir auf die Karte gucken, ne? Weil wir sagen, 23 Euro ist doch wohl nicht wahr. Und deshalb sind auch laut der IMK-Studie fast 60% der Befragten davon überzeugt, real weniger Geld zur Verfügung zu haben als noch 2020. Und das macht manche davon eben so wütend.
18: Okay, ich versuche mal diese Gedankenkette nachzuvollziehen. Die volkswirtschaftlichen Messdaten, die schlagen nach oben aus. Heißt, der Wirtschaft geht es besser, geht es auch perspektivisch besser. Das kommt aber bei vielen Menschen nicht an. Die stehen an der Zapfsäule und denken sich, hey, ich gebe viel mehr Geld für Benzin aus als früher.
19: Stimmt ja auch.
18: Ja, also muss der Aufschwung bei anderen ankommen, bei mir jedenfalls nicht. Daraus entsteht eine Enttäuschung, vielleicht sogar das Gefühl, belogen zu werden. Immer mehr Menschen werden misstrauisch, weil sich ihre Sorgen, ihre Unsicherheit überhaupt nicht in diesen positiven Meldungen widerspiegeln.
19: Genau. Und wenn man jetzt kein super optimistischer Mensch ist und auch nicht nur an das Gute glaubt oder auf das Prinzip Hoffnung setzt, dann ist auch klar, dass das alles was mit einem macht.
18: Ja, dann würde ich sagen, es muss sich was ändern, ne? Damit der Aufschwung auch irgendwann mal bei mir ankommt. Ich würde vielleicht anfangen, diese Nachrichten in Frage zu stellen. Und vor allem würde ich anfangen zu sparen.
19: Genau. Und diese Studie, die ich gerade schon zitiert habe, die hat genau auf diese These geguckt. Wer verunsichert ist, der gibt ungern Geld aus. Und das hat dann wieder Auswirkungen auf unsere Wirtschaft.
18: Ich muss an unseren Wirtschaftswundervater Ludwig Erhard denken. Hat er nicht sowas gesagt wie, Wirtschaft ist zu 50% Psychologie?
19: Hat er gesagt. Ich weiß nicht, ob er das mit den 50 so gemeint hat, wie man den Satz aber auch interpretieren kann. Es war ein sehr wahrer Satz, denn 50% unseres Bruttoinlandsprodukts werden durch den privaten Konsum generiert.
18: Okay, das ist krass. 50%, die Hälfte.
19: Die
18: Hälfte. Das heißt, wenn die Menschen verunsichert sind und deshalb sparen, dann fällt allein damit ein riesiger Anteil von einem ganz wesentlichen Treiber des Wirtschaftsaufschwungs weg, nämlich der Konsum.
19: Ja, die Wirtschaft wächst dann wegen der Angst tatsächlich nicht mehr so, wie man das vorher angenommen hat. Und das ist dann ja so eine Bestätigung, ne, für manche in ihrem Gefühl, dass ja doch nicht alles so rosig ist, wie immer behauptet wird.
18: Okay, und dann folgt für mich die nicht ganz unwesentliche Frage, hat dieser Enttäuschungsmechanismus denn auch Auswirkungen darauf, wie diese Enttäuschten die Politik bewerten?
19: Klar. Die IMK-Studie sagt, dass die Menschen, die den Kaufkraftverlust besonders stark wahrnehmen, auch häufiger die Arbeit der Bundesregierung kritisch bewerten. 80% sind etwas bis sehr unzufrieden mit der aktuellen Politik und auch ihr Vertrauen in die Politik sinkt.
18: Was ich mich jetzt noch frage, offenbar zeigt ja trotzdem einiges in Richtung Mini-Wirtschaftsaufschwung. Aber woher kommt das denn, wenn es der Konsum ja nicht sein kann?
19: Das sind tatsächlich vor allem die Sonderprogramme, mit denen der Staat jetzt in Infrastruktur und Verteidigung investiert.
18: Okay, das heißt, der Aufschwung ist aber eigentlich erkauft.
19: Oh, das ist die ganz große Keule. Ich finde das jetzt so negativ gesagt, ich würde es eher umdrehen und sagen, wenn die Stimmung jetzt bei uns besser wäre, dann hätten wir wahrscheinlich ein deutlich besseres, stabileres Wirtschaftswachstum als diese 1,2%, von denen das DIW für 2027 ausgeht.
18: Ja, ich fürchte, um das zu schaffen, bräuchten wir in Deutschland mehr als ein paar nette Konjunkturprognosen. Dazu müsste sich ja wahrscheinlich dieses ganze Mindset ändern, ne? Ganz anders aussehen, oder?
19: Ja, und genau wie müsste es aussehen? Das haben wir uns gefragt, ob das denn überhaupt geht, das Ganze ins Positive zu drehen. Und deshalb haben wir heute jemanden bei uns im Podcast, der sich sehr gut mit Lösungen, Strategien und Szenarien auskennt. Markus Ewald arbeitet seit 15 Jahren als Krisenberater und hat schon einige Stimmungen aufgehellt. Er ist Geschäftsführer der Unternehmensberatung Dunkelblau. Hallo, Herr Ewald.
2: Grüße Sie, hallo.
19: Wenn Sie jetzt mal das Unternehmen Deutschland sich angucken und zu einem Unternehmen gerufen werden, in dem die Stimmung so richtig mies ist und die Mitarbeiter Angst um ihre Zukunft haben, wie packen Sie sowas an?
2: Ich glaube, da haben Sie gerade was Wichtiges angesprochen, Angst um die Zukunft. Egal welches Unternehmen ich habe und auch egal wie gut es diesem Unternehmen geht, wenn die Menschen verunsichert sind, werden sie unruhig. Dann wird die Stimmung schlecht. Das wissen Sie auch im privaten Bereich, ne? Wenn Dinge, die Sie eigentlich für gesetzt halten, plötzlich nicht mehr so gesetzt scheinen, dann können Sie die zwar noch haben, aber richtig genießen können Sie die nicht. Mhm. Das heißt also, wir versuchen als erstes immer herauszufinden, wie können wir denn jetzt Sicherheiten schaffen? Also welche Sachen können wir den Leuten ernsthaft versprechen, welche nicht? Und gerade wenn es natürlich um große Umwälzungen geht, ist es so, dass man häufig viele Dinge gar nicht so richtig festlegen kann. Und dann muss die Unsicherheit anders gehen. Also dann muss man dafür sorgen, dass die Leute glauben, dass es irgendwo hingeht, wo es dann besser ist. Dass man eine ordentliche Vision zeigt.
19: Also so ein Bild, wie es aussehen könnte. Aber reicht denn das zu sagen, lass uns ein gemeinsames Bild von Deutschland oder von einem Unternehmen entwickeln? Sichere Arbeitsplätze habe ich jetzt zwar nicht, aber Hauptsache ihr glaubt dran.
2: Na, ich glaube, dass die Leute durchaus bereit sind, und das merken wir in Unternehmen ganz deutlich, auch Opfer zu bringen, wenn es einem Plan folgt, dem sie glauben. Das heißt also, unter Unsicherheit und einfach schneid mal den Gürtel enger und das wird schon, da macht keiner gerne mit. Mhm. Aber wenn man weiß, dass es einer Vision folgt, einem großen Bild folgt, dann machen da häufig viel mehr Leute viel motivierter mit, als man sich das vorstellt. Ich glaube, dass die Führungsaufgabe, egal ob der festen Unternehmen ist oder ob man jetzt ein Abteilungsleiter ist oder der Bundeskanzler, dann ist die Führungsaufgabe, die damit zusammenhängt, eine Vision zu finden, hinter der sich die meisten versammeln können und wollen. Und dann, und das ist ganz wichtig, konkrete Schritte skizzieren und einen Plan machen für die Zukunft, an denen man sich halten kann. Man kann mit Deutschen sehr vieles machen, solange es einen Plan folgt, aber den Plan, den braucht man schon.
18: Und das hilft dann auch, damit die Leute einem das glauben. Sie haben gerade davon gesprochen, die Mitarbeiter müssen einem das ja glauben. Wie kriegt man das denn hin? Beziehungsweise, ich fange mal anders an. Was, wenn die einem nicht glauben? Und die sagen, naja, erzählt uns seit 30 Jahren hier irgendwas vom Pferd und schaut euch mal um. Sieht ja ganz anders aus.
2: Aber das ist häufig der Fall. Also, dass gerade das Vertrauen schon verspielt wurde. Also, wenn wir in ein Unternehmen gehen, das irgendwie seine dritte Transformation durchmacht, dann kommen natürlich die Leute auch mit den Schultern und sagen, na gut, schon wieder so ein Routinier, kenne ich schon, doch eh nichts. Das heißt, man muss schauen, dass man, wenn man Pläne formuliert, man immer wieder und regelmäßig den neuen Stand kommuniziert und sagt, das ist jetzt der nächste Schritt, der ist gelungen, der nächste Schritt ist wieder gelungen und das sind alles keine separaten Schritte, sondern die hängen ja alle zusammen, wie wir wissen. Und so kann man langsam wieder Vertrauen aufbauen. Und ich glaube, wenn man sich jetzt die Bundesregierung anschaut, fehlt mir die klare Vision auf der einen Seite. Auf der anderen Seite bemerke ich ja auch, es wird ja viel gemacht. Und es gibt ja auch Reformpakete, Rente und Gesundheit und so weiter. Das ist aber alles defensive Arbeit. Da wird reformiert, was eh schon mal wurde ist. Mhm. Es fehlt die offensive Arbeit. Es fehlt das Schrauben an Visionen, also das wirklich und wahr machen und die Vision, wo man hin will. Helmut Kohl hatte die Vision, diese Einheitsvision, dann wurde von Deutschland als auch von Europa, unter die sich Leute versammeln konnten. Gerhard Schröder hatte eine Reformvision, unter der sich dann sogar die SPD versammeln konnte. Und ich glaube, irgendwelche Visionen muss man schon skizzieren.
19: Aber Sie sprechen da auch Visionen an, die zum Beispiel bei Helmut Kohl mit den blühenden Landschaften ja im Nachhinein auch gar nicht geklappt haben. Ich frage mich gerade, ob es denn überhaupt auch so Visionen gibt, die für alle, für so eine ganz vielschichtige Gesellschaft so passen. Ne? Wenn ich irgendwas finde, was so über allem steht, dann ist es ja auch vielleicht alles und nichts gleichzeitig und verwässert und ist ganz wenig konkret, sodass vielleicht dann wieder kaum einer damit was anfangen kann.
2: Ja, das ist schon ein Problem. Und ich rate meinen Kundinnen und Kunden, die in der Verantwortung stehen, immer, schaut nicht zu sehr drauf, welche Vision möglicherweise den meisten gefällt, sondern macht eine, die Sinn ergibt. Formuliert sie und dann sorgt dafür, dass die Leute sich hinter ihr versammeln können. Braucht es ein bisschen Mut zu, aber ohne dich geht's nicht.
18: Was wäre denn aus Ihrer Sicht eine Vision, wenn Sie sagen, Sie vermissen die eigentlich seitens Bundesregierung?
2: Das ist natürlich eine Herkulesaufgabe. Und zum Glück, muss ich sagen, bin ich nicht der Politiker, der das machen muss.
19: Das ist lustig, das sagen mir alle Unternehmensberater. Das Unternehmen Deutschland würde ich als Fall ablehnen. Sie jetzt auch?
2: Nein, ich würde das nicht ablehnen. Ich würde das, glaube ich, schon annehmen. Das ist eine sehr spannende Geschichte. Ich glaube, um was es geht, ist, wenn man Visionen ausbreitet, zum Beispiel, wir wollen Top-Technologiestandort in Europa werden und das dann anfüttert mit Maßnahmen, die dahin führen, aus einem Sondervermögen oder sonst, wäre das ja schon ein Schritt, um das Geschäftsmodell in Deutschland für die Zukunft aufzustellen. Aber hier irgendwelche Sachen zu formulieren, die einem Masterplan folgen, eine Vision zu skizzieren, dass wir sagen, das Geschäftsmodell Deutschland soll in 20 Jahren so aussehen, das ist das, was in meiner Ansicht nach fehlt. Egal welche Vision, und das ist, glaube ich, der wichtigere Punkt, man braucht halt eine. Und die kann man dann formulieren. Da können sich dann Leute versammeln. Und ich muss ehrlich sagen, das Bild von Deutschland für mich gerade ist eines, dass die Leute eigentlich hungrig danach sind. Die sehnen sich danach, dass es irgendeine Vision gibt. Und die sehnen sich auch danach anzupacken, damit es irgendwo hingeht. Und die meisten werden, glaube ich, in Wut und Lethargie gestoßen, weil sie nicht das Gefühl haben, dass es da etwas gibt, hinter das sie sich versammeln könnten.
19: Okay, es gibt auf der einen Seite vielleicht diese Sehnsucht und diesen Hunger nach einer Vision. Auf der anderen Seite gibt es auch viele Skeptiker, die sagen, naja, da soll uns schön mal was eingeredet werden. Wo sehen Sie denn so eine Grenze auch zwischen Vision und auf der anderen Seite ja fast schon einer Manipulation?
2: Ich glaube, dass wenn ich Politiker bin, Visionen formuliere, sollte ich schon aufrichtig genug sein, die auch wahr werden lassen zu wollen. Dann halte ich das nicht für Manipulation. Wenn ich natürlich Visionen nur formuliere, damit ich gewählt werde und danach sind sie mir wurscht, dann ist das schon ein bisschen manipulativ und das würde ich auch nicht raten. Weil das Vertrauen, wenn wir jetzt das mal wieder als Unternehmen uns vorstellen, das Vertrauen, was man hat, wenn man ein Ziel formuliert, einen Plan formuliert und dann schrittweise, wir nennen das Prozesskommunikation, dass man also nicht fertige Ergebnisse kommuniziert, sondern auch Zwischenschritte. Dieses Vertrauen dauert lange, es aufzubauen, dann ist es aber tief. Wenn man dagegen eine Vision formuliert und keinen einzigen Prozessschritt macht, dann ist das Vertrauen natürlich schnell wieder weg.
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19: Herr Ewald, Sie sind hier beim Plus-Minus-Podcast und Sie wissen, hier kommt keiner weg, ohne dass er ein Plus oder ein Minus formuliert hat. Deshalb unsere konkrete Frage, lässt sich die schlechte Stimmung bei uns in Deutschland drehen? Plus für ja, Minus für nein. Was glauben Sie?
2: Also ich bin ganz deutlich auf Plus, weil auf der einen Seite glaube ich, dass die Wirtschaftslage sich in der Tat wieder drehen wird und das doch schon längst getan hätte, wenn der Elon Ampel gewesen wäre. Mein Plus ist auch da, aber mit Bleistift, was politisches Personal angeht. Ich habe das Gefühl, ohne es begründen oder belegen zu können, dass die CDU einen neuen Kanzler möchte. Und wer weiß, vielleicht wird das ja einer, der sich mit Visionen auskennt.
19: Okay, dankeschön, Herr Ewald, für dieses klare Plus.
18: Es war für mich ein richtiger Stimmungsaufheller. Vielen Dank, Herr Ewald.
2: Gerne.
19: So, David, jetzt hast du Herrn Ewald mit seinem super positiven Plus.
18: Ja, voll. Das hat mich auf jeden Fall tatsächlich sehr beschwingt, muss ich sagen. Das hat was mit mir gemacht. Also für mich ist ein eindeutiges Plus am Ende dieser Folge, diese schlechte Stimmung, das ist kein unlösbares Rätsel. Man kann sich das zum einen herleiten und zum anderen gibt es Methoden, wir nennen es mal Visionen, die da was machen könnten. Und das Problem ist vielleicht noch, dass ich letzteres Wort jetzt im Konjunktiv formulieren musste.
19: Mhm. Ich habe noch so ein Mini-Minus, hat Herr Ewald auch gerade gesagt. Die schlechte Stimmung hat sich ja so ein bisschen festgesetzt, ne? Und er sagt, es dauert lange, sowas zu drehen. Es ist möglich, aber man muss viel Arbeit reinstecken und dann kann man das drehen. Und die Stimmung ist aktuell so schlecht wie in der Finanzkrise 2008, 2009. Du weißt, als da damals mit Griechenland und alles und Banken, Pleite. Und also das dauert echt lange, bis man sowas wieder drehen kann und sich das dann wieder positiv auf unsere Wirtschaftskraft auswirken könnte.
18: Ja, er hat noch einen entscheidenden Satz gesagt. Es müssen Visionen sein, denen man glauben kann. Und da müssen die, die diese Vision formulieren, ehrlich sein. Mhm. Und ich glaube, dass wir in dem Zuge Wahlkampf anders denken müssen. Vielleicht muss man klarer und ehrlicher sein, auch im Wahlkampf.
19: Mhm. Und wenn man sich dann einig ist, dann kann man auch sagen, okay, den sauren Drops müssen wir jetzt einmal nehmen und vielleicht wird dadurch aber dann auf der anderen Seite die Vision wahr Und ich kann mir schon vorstellen, also er hat ja wirklich viel auch mit Unternehmen zu tun, wo das ganze Personal sagt, oh, schon wieder irgendwie eine Sanierung, oh, da, wie soll denn das weitergehen? Und wenn man schafft, solche Betriebe wieder in die Spur und auf Schwung zu bringen, dann kann das vielleicht ja auch mit uns, unserer Stimmung und unserer Wirtschaft klappen.
18: Okay, dann stelle ich wie immer unsere Wirtschaftsfrage der Woche nochmal. Wir haben gesagt, je schlechter unsere Stimmung, desto schlechter geht's der Wirtschaft. Wie kommen wir da raus?
19: Dann ist meine Antwort erstmal, wenn die Stimmung schlecht ist, geht automatisch auch die Wirtschaft runter. 50% Konsum.
18: Du meinst, wie sehr sich privater Konsum auf unser BIP auswirkt, ne?
19: Das ist wirklich eine ganz reale Gefahr, dass das Bruttoinlandsprodukt nicht so wächst, wie es könnte. Dass sich Unternehmen vielleicht mit Investitionen zurückhalten, weil das Vertrauen in Politik und wichtige Institutionen schrumpft.
18: Und der letzte Teil der Frage, wie kommen wir da jetzt raus?
19: Auch wenn es sich platt und abgegriffen anhört, es muss sich was an der Kommunikation der politischen ändern. In Berlin, in den Bundesländern, aber auch bei den Wirtschaftsverbänden mehr Tatendrang, mehr Bock, was machen und ausrichten zu können. Und zwar auch echt jeder für sich selber, ne? Und nicht für andere. Da kann man wirklich bei sich anfangen.
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1: Die Nachrichten mit Ronald Lessig. Guten Morgen. OpenAI, eines der führenden KI-Unternehmen der Welt, verschiebt seinen Börsengang. Hintergrund sind Sicherheitsrisiken bei der künstlichen Intelligenz. Und auch andere Unternehmen reagieren darauf. Gabi Biesinger berichtet.
2: Zuvor hatte bereits der Chef des OpenAI-Rivalen Anthropic dazu aufgerufen, die Entwicklung von künstlicher Intelligenz zu drosseln. Eine zu schnelle Entwicklung sei leichtsinnig. Bei Anthropic haben die Sicherheitsbedenken die Börsenpläne allerdings bisher nicht gebremst. Insidern zufolge will das Unternehmen frühestens Mitte Oktober mit der Vermarktung seines Börsengangs beginnen und diesen noch vor den US-Kongresswahlen im November abschließen. Seit Wochen gibt es große Sorgen um Risiken künstlicher Intelligenz, die vor allem von Hacking-Attacken durch KI-Software ausgelöst wurden, die sich in Testläufen selbstständig gemacht hatte.
1: In Niedersachsen finden heute Kommunalwahlen statt. Rund 6,3 Millionen Menschen sind zur Stimmabgabe aufgerufen. Traditionell sind CDU und SPD in den Kommunen stark verankert. Es wird aber erwartet, dass die AfD im Vergleich zur vorigen Wahl deutlich zulegt. Und auch das ist noch wichtig. In Schweden wird heute ein neues Parlament gewählt. Der konservative Regierungschef Kristersson will notfalls mit den Rechtspopulisten eine Koalition bilden. Das wäre ein Novum in Schweden. In mehreren deutschen Städten haben zehntausende Menschen gegen Rechtsextremismus demonstriert. Eine besonders große Kundgebung gab es in Düsseldorf mit 20.000 Teilnehmern. Denkmalfreunde können an diesem Wochenende wieder in allen Regionen historische Gebäude besichtigen. Dazu gibt es zahlreiche Veranstaltungen, auch in NRW. Die Frauennationalmannschaft im Basketball hat das WM-Halbfinale gegen Frankreich deutlich verloren. Am Ende stand es 86-64. Céline Dion ist nach 6 Jahren krankheitsbedingter Pause erstmals wieder auf einer Konzertbühne aufgetreten. In Paris sang die Kanadierin vor rund 30.000 Fans. Die waren begeistert.
3: Mega abgefahren. Ich habe sie schon 3-mal live gesehen und jetzt das 4. Mal. Toll.
4: Mein erstes Mal nach 30 Jahren Céline Dion hören von der CD. Mega. In jedem Song hat man gemerkt, die Selbstsicherheit kommt. Sie ist wieder Céline, unsere Céline.
3: Hauptsache, sie singt wieder.
1: Céline Dion hatte sich in den vergangenen Jahren wegen einer Autoimmunerkrankung zurückgezogen. Jetzt geht sie auf Tournee. Und das war WDR aktuell. Das Wetter in Nordrhein-Westfalen heute bedeckt mit Schauern, zwischendurch aufgelockert, vor allem im Rheinland. Dazu in Gummersbach bis 18 Grad, in Bielefeld bis 20 und in Frechen bis 21 Grad. Am Montag vereinzelt Sprühregen, am Nachmittag sonnig bis 25 Grad. Die Zeit, es ist 5.03 Uhr.
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5: Die A2 Oberhausen Richtung Dortmund ist zwischen Kreuz Oberhausen und Dreieck Bottrop wegen Bauarbeiten bis Montag früh gesperrt. Die A7 Flensburg-Hamburg ist in Richtung Süden zwischen Hamburg-Schnelsen-Nord und Stellingen sowie in Richtung Norden zwischen Volkspark und Schnelsen-Nord wegen Tunnelwartungsarbeiten bis Montag früh gesperrt. Eine Umleitung ist eingerichtet. Und die A23 Heide-Hamburg ist zwischen Eidelstedt und Dreieck Hamburg-Nordwest in beiden Richtungen ebenfalls wegen Tunnelarbeiten bis Montag 5 Uhr gesperrt. Eine Umleitung ist auch dort eingerichtet. Die A40 Essen Richtung Dortmund ist zwischen Dreieck Bochum West und Bochum Zentrum wegen Bauarbeiten für 2 Wochen gesperrt. Die A42 Dortmund Richtung Kamp-Lindfort ist zwischen Bottrop Süd und Oberhausen Neue Mitte wegen Bergungsarbeiten weiterhin gesperrt. Die A45 Dortmund-Gießen ist zwischen Dillenburg und Herborn West wegen Brückenbauarbeiten bis Montag 5 Uhr in beiden Richtungen gesperrt. Umleitungen sind dort vorhanden. Die A46 Düsseldorf-Wuppertal ist zwischen Düsseldorf-Bilk und Holthausen bis Montag früh in beiden Richtungen gesperrt. Und zum Schluss die A52 Essen Richtung Düsseldorf ist zwischen Essen-Kettwig und Breitscheid wegen Brückenarbeiten bis Montag früh gesperrt. Soweit der Verkehr. Ihnen eine gute und sichere Fahrt.
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5: Vom Norddeutschen Rundfunk in Hamburg. Im Studio ist Detlef Karg. Guten Morgen. Die politischen Kräfteverhältnisse in Deutschland, sie verschieben sich schon seit vielen Jahren. Die einstigen Volksparteien CDU und SPD können diesen Titel immer weniger für sich reklamieren, viel Unzufriedenheit. Mit ihnen ist als Wählerpotenzial zur AfD abgewandert und das nicht erst seit vergangenen Sonntag, wenngleich es in den Bundesländern teilweise sehr unterschiedlich aussieht. In Sachsen-Anhalt war das für die Christdemokraten das schwächste Ergebnis bei einer Landtagswahl seit der deutschen Wiedervereinigung. Die SPD blieb einstellig und wertete das danach sogar noch als Erfolg. In den Umfragen für die Landtagswahl in Mecklenburg-Vorpommern am nächsten Sonntag, da sieht es für die dortige CDU noch schlechter aus als in Sachsen-Anhalt. Sie erreicht um die 7% in Umfragen. Die Verunsicherung in der Partei zeigt sich immer stärker, wie Nicole Markwald aus Berlin berichtet.
6: Was hat es zu bedeuten, wenn die sächsischen Kreisvorsitzenden der CDU einen Brief an den Kanzler und seine Generalsekretärin schicken und darin zügige Beratungen über einen Neustart in der Partei fordern? Was hat es zu bedeuten, wenn der Spitzenkandidat der CDU in Mecklenburg-Vorpommern, Daniel Peters, von einem Existenzkampf spricht? Wie hier bei Welt TV.
7: Wir müssen in den nächsten Tagen bis zum 20. September deutlich machen, dass Mecklenburg-Vorpommern die CDU braucht. Wir brauchen in Mecklenburg-Vorpommern die Stimme der Freiheit. Wir brauchen die Stimme des christlichen Menschenbildes, aber auch die Stimme der Eigenverantwortung und die Stimme der Vernunft.
6: Es herrscht große Unruhe in der Kanzlerpartei, eine hohe Nervosität. Auch wenn die frisch gewählte Generalsekretärin Franziska Hoppermann den Weg von Bundeskanzler Friedrich Merz verteidigt.
8: Ich sehe das natürlich auch, dass Umfragewerte, die sozusagen sinken, Fragezeichen hinterlassen, sind wir auf dem richtigen Weg. Aber wir sind auf dem richtigen Weg.
6: In dem Interview mit dem Deutschlandfunk führt Hoppermann als Beispiel die Rentenreform an. Die habe zum Ziel, dass Menschen mehr Rente haben als vorher und perspektivisch sinkende Beiträge. Auf die Frage, ob Friedrich Merz angesichts seiner niedrigen Popularität das noch vermitteln könne, sagt Hoppermann bestimmt:
8: Ja, das kann er.
6: Und trotzdem, es gibt viele Alarmsignale für Merz. Der Arbeitnehmerflügel seiner Partei CDA erklärte den von Merz vertretenen Kurs einer CDU pur für gescheitert. Dem Anspruch, die Partei der fleißigen Menschen zu sein, werde man aktuell nicht gerecht, schreibt CDA-Chef Dennis Radke. Verliert der Kanzler weiter an Autorität? Ein neuer Vorfall feuert diese Woche die Diskussion dazu weiter an. Denn die stellvertretende Generalsekretärin Christina Stumm kam in dieser Woche einer Rücktrittsaufforderung ihres CDU-Chefs zunächst nicht nach. Sie widersprach sogar öffentlich. Erst am Freitagabend teilte die CDU dann mit, dass sie ihren Posten aufgebe. Zum 21. September, dem Tag nach der Landtagswahl in Mecklenburg-Vorpommern. Inzwischen gibt es in dem Bundesland sogar noch die Sorge, dass die CDU an der 5%-Hürde scheitern könnte. Nämlich dann, wenn Wähler aus taktischen Gründen für die SPD stimmen, um einen Sieg der AfD zu verhindern. Aktuell liegt die AfD knapp vor der SPD von Manuela Schwesig. Ist die CDU künftig noch Volkspartei, heißt es in dem Schreiben der besorgten Kreisvorsitzenden in Sachsen. Sie fordern eine schonungslose Analyse und einen neuen Aufbruch. Bleibt die Frage, ob die Partei dazu die Kraft und das richtige Personal hat.
5: Nicole Markwald war das aus Berlin. Wir kommen zu einem anderen Thema. Der vergangene Sommer hat in ganz Europa zu neuen Extremen geführt, was Trockenheit und Hitze anlangt. Und auch weltweit betrachtet war dieser August so warm wie noch nicht zuvor. Dennoch hat man den Eindruck, dass der Klimawandel für viele kein vordringliches Thema mehr ist. Mojib Latif ist Klimaforscher an der Akademie der Wissenschaften in Hamburg und sehr namhaft auf diesem Feld. Meine Kollegin Rebecca Link vom Westdeutschen Rundfunk hat ihn im Interview zunächst gefragt, ob er verstehen kann, warum sich viele wegen des Klimawandels keine so großen Sorgen mehr machen.
9: Nein, ganz und gar nicht. Das ist ja das Interessante, dass in dem Maße, wie die Auswirkungen des Klimawandels immer offener zutage treten, nimmt offenbar die Aufmerksamkeit für das Thema stetig ab. Und wissenschaftliche Studien zeigen auch, dass tatsächlich die Anzahl der Klimaleugner zunimmt.
10: Ja, und die Frage ist immer, warum ist das so, ne? Warum ist Ihrer Auffassung nach dieses Thema ausgerechnet jetzt, wo wir ja die Auswirkungen alle zu spüren bekommen, offenbar so weit aus dem Bewusstsein vieler Menschen rausgerutscht?
9: Ich denke, das hat mehrere Gründe. Einer der Gründe liegt einfach daran, dass die Menschen es, ja, ich sag's mal so platt, nicht mehr hören können. Ja, denn eigentlich wissen alle, worum es geht, aber viele Menschen stehen mehr oder weniger vor der Frage, was soll ich denn nun tun? Ich selber kann nichts machen. Das ist ein so großes Problem. Und da fängt man dann irgendwann an zu resignieren.
10: Aber wir haben ja, also hören ist eine Sache, ne? Die Warnungen hören ist selber dann in der Konsequenz spüren ist ja was anderes. Und wir haben das in den letzten Jahren alles erlebt. Dürreperioden, riesige Fluten, allein in diesem Jahr mindestens 14.000 Hitzetote alleine in Deutschland, laut dem Robert-Koch-Institut. Das müsste doch eigentlich ankommen, die Botschaft.
9: Im Prinzip müsste es ankommen, aber wir Menschen vergessen eben auch schnell. Das ist wahrscheinlich auch so eine Art Schutzmechanismus, den wir in uns tragen, denn die große Hitze ist ja jetzt vorbei und deswegen spricht jetzt eigentlich so gut wie niemand außer uns beiden über die Hitze und was wir alles erlebt haben jetzt im letzten Sommer. Ich meine, alleine der neue Allzeitrekord bei der Temperatur von 41,8 Grad, ja, der ist ja eigentlich etwas, was man sich gar nicht hätte vorstellen können, dass es in Deutschland mal so heiß werden würde. Und das Problem ist natürlich, dass es hier nicht stehen bleiben wird, sondern ich bin mir sicher, dass wir in den nächsten Jahren oder Jahrzehnten weitere neue Allzeitrekorde haben werden und dann auch irgendwann die 41 übersteigen und dann über 42, vielleicht 43 Grad reden.
10: Sie haben ja gerade angesprochen, dass ein Grund für diesen vielleicht Fatalismus, könnte man es nennen, vieler Menschen hinsichtlich der Klimaveränderung, ist dieses Empfinden, ich als Einzelner kann nichts tun. Und in dem Zusammenhang ist natürlich nochmal interessant, die Äußerung des Kanzlers zu sehen, der ja eben, ich habe gerade schon gesagt hat, das kann man jetzt auch nicht alleine der Regierung aufbürden, damit irgendwie umzugehen. Das ist auch in der Verantwortung jeder und jedes Einzelnen von uns, dröseln wir es auf. Also politisch würden Sie sich vermutlich wünschen, dass da schon noch ein bisschen mehr passiert, oder?
9: Ja, genau. Und vor allen Dingen auch deswegen, weil es um viel mehr geht als um Klimaschutz. Es geht um Zukunftsfähigkeit. Wir sehen doch, dass wir in vielen Bereichen zurückfallen und gerade auch bei den erneuerbaren Energien. Wenn wir uns mal anschauen, wo ist denn die größte Dynamik? Die ist nicht bei uns, die ist tatsächlich in China. Also China hat wirklich den größten Zubau von allen Ländern an erneuerbarer Energie. Selbst in den USA boomen die erneuerbaren Energien, obwohl der amerikanische Präsident das irgendwie ausbremsen will. Aber das ist die Zukunft und wir dürfen die Zukunft nicht herschenken. Und deswegen ist Klimaschutz eigentlich so ein bisschen der falsche Begriff im Moment. Es geht auch um Energiesicherheit. Wir merken doch, dass die Versorgung um die fossilen Brennstoffe, gerade jetzt wieder, wo die Benzinpreise so hoch sind, auf tönernen Füßen steht. Und das sehen wir doch immer wieder. Es gibt immer wieder Krisen. Der Krieg Russlands gegen die Ukraine, jetzt der Krieg Amerikas und Israels gegen den Iran, die Blockade der Straße Hormuz. Wir müssen endlich unabhängiger werden. Und ich finde, das sind Dinge, die verstehen die Menschen auch. Und ganz wichtig, auf dem langen Weg zur Energietransformation, also zur Energiewende, zur Vollendung der Energiewende, ist einfach, dass es immer wieder dieses berühmte Stückchen Schokolade gibt. Das heißt, die Menschen müssen davon profitieren. Und gute Politik würde eben genau das ausnutzen, dass die Menschen davon auch profitieren und nicht immer nur belastet werden.
10: Auch Europa hat ja den Klimaschutz inzwischen nicht mehr im Fokus der EU-Politik. Die CO2-Neutralität ist nicht mehr vorrangiges Ziel. Glauben Sie, das wird sich noch mal ändern?
9: Es wird sich ändern müssen, da bin ich mir ziemlich sicher. Wir sehen doch jetzt schon, das wird zwar größtenteils verschwiegen, dass tatsächlich die Kosten explodieren. Also die Klimafolgekosten explodieren in Deutschland, aber auch in Europa. Wir hatten das Niedrigwasser im Rhein, in der Donau. Das waren unglaubliche wirtschaftliche Einbußen. Das können wir uns im wahrsten Sinne des Wortes nicht mehr leisten. Und deswegen bin ich mir sicher, dass wir dazu gezwungen werden. Aber es wäre natürlich schöner, wenn man das vorher machen würde, bevor das Kind in den Brunnen gefallen ist.
10: Ganz konkret, was müsste politisch auf EU-Ebene jetzt passieren, Ihrer Ansicht nach?
9: Politisch, und wir haben es in den letzten Jahren gesehen, hat der Emissionshandel, also der Zertifikatehandel, sehr gut funktioniert. Er hat dafür gesorgt, dass tatsächlich die Emissionen gesunken sind. Und jetzt fängt man eben an, den so ein bisschen auszuhebeln. Ja? Und das darf nicht sein. Sondern wir sehen übrigens auch in Kalifornien, im US-Bundesstaat, wie gut der funktioniert. Ja? Und wichtig wäre aber, dass das Geld nicht irgendwie dann im Haushalt versickert, sondern wie in Kalifornien, dass es den Menschen irgendwo auch wieder zugutekommt. Also dass man sozial-ökologische Projekte damit fördert. Ich glaube, dann wäre die Akzeptanz in der Bevölkerung viel, viel größer.
5: Sagt der Klimaforscher Mojib Latif.
0: Das Wetter in Deutschland.
5: Tagsüber im Norden und Osten wechselnd bis stark bewölkt und auch im übrigen Deutschland ist das so. Nur die Niederschläge unterscheiden sich ein wenig. Im Norden eher Schauer. Im Rest des Landes ist oft schauerartiger Regen, teilweise auch Starkregen möglich. Höchsttemperaturen im Regen um 18 Grad, sonst 19 bis 23 und am Oberrhein noch einmal bis 26 Grad. Die Temperaturen deutscher Städte zur Stunde. In Kiel und Hamburg 16 Grad, Rostock 15 Grad, Hannover 16 Grad, ebenso in Berlin 16 Grad, Kassel 15 Grad, Münster 16 Grad, auch in Köln 16 Grad, Frankfurt meldet ebenfalls 16 Grad, Erfurt 15 Grad, Saarbrücken 14 Grad, Nürnberg 13 Grad, Dresden 14 Grad, Stuttgart 14 Grad, Freiburg 12 Grad und München 15 Grad. Nah beieinander die Temperaturen an diesem frühen Sonntagmorgen in Deutschland. Und die Zeit, es ist 5.16 Uhr.
11: Wochenlang Hitze, wenig Regen.
5: Oh, da war ich ein wenig zu früh. Armknopf. Und wir gehen noch einmal zurück und bleiben beim Thema Klima und kommen zu einer ganz praktischen Frage. Wie kühlt man Häuser, wenn die Sommer immer heißer werden? Am besten natürlich mit einer Klimaanlage. Aber es geht auch anders, und zwar mit Erdkühle statt Erdwärme. Das klappt zwar nicht ganz so gut, aber immerhin waren einige Menschen in einem Neubaugebiet in Bad Nauheim einigermaßen zufrieden in diesem Sommer, wie Marlina Hohmann schildert.
11: Wochenlang Hitze, wenig Regen und purer Sonnenschein. Der Sommer hat seine Spuren hinterlassen. Auch auf einem Feld im Stadtteil Rötgen im hessischen Bad Nauheim.

0: Wärme aus dem Boden versorgt, genannt kalte Nahwärme. Aber wie funktioniert das unter der Erde genau?
1: Im Prinzip wie eine große Fußbodenheizung.
0: Die unter der Erde liegt. Durch die Rohre des Kollektors läuft eine Sohleflüssigkeit. Die kann die Wärme des Bodens aufnehmen und weitertransportieren, nur wenige Meter in die Wohnhäuser. Im Winter wird so geheizt und im Sommer gekühlt.
1: Bei der Kühlung ist es so, dass wir die Kühle aus dem Erdreich in den Häusern über einen separaten Wärmetauscher an den Fußbodenheizkreis abgeben. Das heißt, das Wasser, das durch die Fußbodenheizung zirkuliert, ist deutlich kühler als die Raumtemperatur und somit die Gebäude auf natürliche Weise kühlen.
0: 2 bis 3 Grad kann diese passive Kühlung ausmachen. Immerhin, erzählt Tim Schütz. Er arbeitet selbst bei den Stadtwerken und wohnt hier mit seiner Familie im neu gebauten Eigenheim.
2: In den ganz heißen Phasen konnten wir es zumindest so drosseln, dass wir auch hier zu den Hochzeiten der Hitzewelle maximal um die 26, 27 Grad hatten. Ich meine, das ist natürlich trotzdem hoch, aber ich glaube, ohne die Kühlung wäre die Temperatur noch wahrscheinlich höher gewesen.
0: Der Sommer 2026 war laut Deutschem Wetterdienst der zweitheißeste seit Aufzeichnungsbeginn. Klimaanlagen waren wochenlang ausverkauft. Im neu gebauten, gut isolierten Haus und mit der Kühlung war Tim Schütz noch gut dran. Aber er sagt auch, die Kühlung habe ihre Grenzen.
2: Ich glaube, eine Alternative zu einer richtigen Klimaanlage ist es nicht. Also du hast hier nicht die Möglichkeit, deine Raumtemperatur dauerhaft bewusst auf, sagen wir, 23, 22 Grad einzustellen. Aber natürlich hat es trotzdem ein bisschen was ausgemacht und hat natürlich einen angenehmen Effekt dann in diesem Sommer gehabt.
0: Anders als Klimaanlagen nutzt die Bodenkühlung keine zusätzliche Energie. Das macht sie klimafreundlich. Sie hat dadurch allerdings weniger Power, funktioniert nur als Kreislauf. Aber der läuft direkt nebenan.
2: Dass die Wärme hier direkt quasi aus der unmittelbaren Nachbarschaft kommt. Es gibt irgendwie so ein gutes, schönes, lokales, regionales Gefühl, das Ganze klimaneutral gestaltet ist. Das ist schon ein schönes Gefühl.
0: Für die Stadtwerke Bad Nauheim ein System für die Zukunft. In einem zweiten Wohngebiet gibt es hier schon das gleiche System. Und auch deutschlandweit werden solche Wärmenetze im Boden weiter ausgebaut. Klimaanpassung an Stellen, die durch die vertrockneten Felder sonst oft nur als Beispiel für Klimaextreme dienen.
3: Marlina Hohmann informierte. Und wir kommen jetzt einmal kurz zur Pilzsaison. Da ist die Ernte teils noch verhalten, weil die Böden eben sehr trocken waren in den Wäldern. Aber der eine oder andere lässt sich vielleicht demnächst finden, da ja die Niederschläge wieder da sind. Und da geht es natürlich auch um den Pfifferling. Da gibt es auch große Qualitätsunterschiede im Supermarkt, wenn sie nicht selber sammeln. Svenja Stemig aus der ARD Verbraucherredaktion.
4: Oh, und ganz frisch und knackig.
5: Es geht doch nichts über einen frisch gepflückten Pfifferling. Dr. Silvia Hutter ist Pilzsachverständige und weiß, wo man die Gelbschwärmchen findet.
6: Wir leben in Partnerschaft mit Bäumen. Das heißt, wenn man die finden will, dann braucht man den Baumpartner in der Nähe. Und das ist auch der Grund, warum man die nicht anbauen kann, weil man halt immer den Baumpartner braucht.
5: Anders als Champignons oder Austernpilze aus dem Gewächshaus kommen auch die Supermarktpfifferlinge immer aus dem Wald. Aber nie aus Deutschland. Denn hierzulande ist das gewerbliche Sammeln von Waldpilzen verboten. Unsere Supermarktpfifferlinge kommen aus Osteuropa zu Großhändlern wie dem Wildpilzhandel Stahl in Bayern. Das dauert im Schnitt 5 Tage. Dort müssen die Pfifferlinge sortiert, geputzt und verpackt werden. Alles von Hand. Großhändler Oliver Seeberger muss sich deshalb Zeit verschaffen.
7: Die brauchen Temperaturen von 2 bis 5 Grad, gekühlt, ja. Dann kann man dann schon einige Tage, 3 bis 5 Tage bis 7 Tage, bis die dann dementsprechend vorbereitet, weiter bearbeitet werden, kann man die dementsprechend schon lagern.
5: Im Optimalfall ist die Ware dann am nächsten Tag im Supermarkt, oft aber erst beim nächsten Großhändler. Die lange Reise hinterlässt ihre Spuren. Silvia Hutter begutachtet für uns stichprobenartig Pfifferlinge von Rewe, Lidl und Edeka, alle aus Litauen. Einige aus der Packung von Rewe sind für sie nicht zufriedenstellend.
6: Die sind ja normalerweise so gelb gefärbt wie dieses Exemplar hier. Und wenn man dann solche sieht, die sind ja schon bräunlich und wirklich auch schon weich und matschig. Also das würde ich auf keinen Fall mehr essen.
5: Auch bei Lidl müssen ein paar matschige aussortiert werden. Die Packung von Edeka allerdings war schimmelig. Hier hilft nur noch wegwerfen. Der Händler spricht auf Nachfrage von einem Einzelfall. Aber dürfen Supermärkte die matschigen Pfifferlinge überhaupt noch verkaufen? Eine Antwort bekommen wir von Britta Schautz von der Verbraucherzentrale.
8: Das Lebensmittelrecht besagt, ein Lebensmittel muss sicher sein. Gleichzeitig gibt es auch noch Leitsätze des Deutschen Lebensmittelbuches für Pilze. Und die besagen, dass Pilze frei von Schädlingen sein sollen und auch frei von Fäulnisbefall. Es besagt aber nicht,

0: welchem Zeitpunkt Pilze jetzt aussortiert werden müssen. Da gibt es schon immer einen Ermessensspielraum.
1: Und der wird von den Händlern offenbar großzügig interpretiert. Die frischesten Pfifferlinge gibt es immer noch im Wald. Pilzkenner sammeln also am besten einfach selbst. Bis zu 2 Kilo sind hierzulande erlaubt. Genug für ein leckeres Pilzrisotto.
2: Auf jeden Fall, das war Svenja Stemig mit ihrem Pilztipp zu Pfifferlingen.
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4: Mit Tom Gerntke und mit ordentlich viel Applaus für die deutschen Basketballerinnen und das trotz ihres Halbfinalaus bei der Heim-WM in Berlin. Das DBB-Team hielt lange sehr, sehr gut mit gegen die favorisierten Französinnen. Am Ende aber platzte der Traum vom Finale. 64-86 hieß es am Ende für das Team um Marie Gülich.
5: Man darf gegen die verlieren, die sind krass. Das ist nicht das Problem für mich, natürlich. Wäre es geil gewesen, im Finale zu stehen. So, natürlich träumt man davon am Ende des Tages, aber für mich geht es eher darum, wie man verliert und nicht, dass man verliert. Aber natürlich ist auch einfach eine Learning Experience. Wir waren noch nie in so einer Position.
4: Ja, und noch nie gab es ja eine WM-Medaille für die Deutschen und die ist ja nach wie vor drin, und zwar im Spiel um Platz 3. Immerhin den zweiten Platz gesichert hat sich das deutsche Tennisduo Krawitz-Pütz, und zwar bei den US Open. Dort, wo nun alle Hoffnungen auf Alexander Zverev liegen. Der Hamburger spielt ja im Finale um seinen zweiten Grand-Slam-Titel. Schauen wir in die Fußball-Bundesliga. Dort gibt es vorerst einen neuen Tabellenführer. Der SC Freiburg besiegte Gladbach mit 5:0 und springt damit ganz nach oben. Bei der Borussia dagegen wird die Luft immer dünner, und zwar für Trainer Polanski. Detlef Lindner berichtet.
6: Der SC Freiburg startet zum ersten Mal mit 3 Siegen in eine Bundesliga-Saison. Gladbach erwischt es dagegen erstmals mit 3 Niederlagen zu Beginn einer Spielzeit. Der Sportclub war die hochüberlegene Mannschaft. Matanovic und Engelhardt, dem Ex-Gladbacher, gelang jeweils ein Doppelpack. Eggestein packte aus 8 Metern mit dem 5:0, dann kurz vor Schluss sogar noch einen drauf. Die Borussia schwer angeschlagen, chancenlos letztendlich und nach einer knappen Stunde dann auch nur noch zu 10. Kapitän Tim Kleindienst sah nach wiederholtem Foulspiel frustriert und verdient gelb-rot.
4: Und direkt hinter Freiburg in der Tabelle steht nun der BVB nach dem 3:0-Sieg zu Hause gegen Paderborn. Erstmals seit 2015 hat Dortmund seine ersten 3 Ligaspiele allesamt gewonnen. Wettbewerbsübergreifend sind es sogar 5 Siege in Folge. Ein hochzufriedener Trainer Niko Kovac.
7: Wir haben nicht zugelassen über 90 Minuten. Das ist sehr wichtig. Gerade nach dem Champions-League-Abend am Dienstag ist es wichtig, dass in der Bundesliga gerade um 3:30 dann auch mental bereit bist, um dieses Spiel anzugehen. Zweite Halbzeit haben wir es richtig gut gemacht. Also nicht nur die Tore, sondern auch die Art und Weise, wir müssen das Spiel schon höher gewinnen. Aber für mich war es wichtig, dass wir es sehr, sehr gut gemacht haben nach dem Champions-League-Abend.
4: Ja, und sehr, sehr gut gemacht hat es auch Eintracht Frankfurt. Der 3:1-Sieg in Mainz war der erste Dreier der Saison, genauso wie für Hoffenheim. Das Team gewann das Baden-Württemberg-Duell mit 2:1 gegen Stuttgart. Köln und Bremen trennten sich im Abendspiel 1:1. Und in der zweiten Liga gab es das Duell der Absteiger. St. Pauli empfing den VfL Wolfsburg und die Hamburger feierten den ersten Sieg der Saison durch einen ganz späten Treffer kurz vor Schluss von Fujita. Eine Premiere feiert an diesem Wochenende auch die Formel 1, und zwar beim Grand Prix in Spanien. Weltmeister Lando Norris kam zunächst am besten zurecht mit dem neuen Kurs in Madrid, holte sich die Pole Position vor dem WM-Spitzenreiter Kimi Antonelli. Frage an unseren Formel 1-Experten Jens Gideon, wer wird denn mit Norris in Madrid um den Sieg fahren?
8: Also Mercedes bleibt für mich trotz der Pole von McLaren Favorit Nummer 1 auf den Rennsieg. Auf 57 Runden gesehen sollte WM-Spitzenreiter Kimi Antonelli immer noch das bessere Paket haben. Aber wer weiß, vielleicht fängt der Italiener im 14. von 23 Rennen auch langsam an, darüber nachzudenken, seinen Vorsprung in der WM-Gesamtwertung zu verwalten. Ein Nullpunkte-Rennen kann, also bei Ausfall zum Beispiel, kann das Titelrennen dann ganz schnell wieder neu eröffnen. Da sind möglicherweise solide Punkte ohne großes Risiko gar nicht die schlechteste Idee. Aber auf der anderen Seite kennen wir den 20-Jährigen eigentlich nur im Attacke-Modus. Mit anderen Worten, ich glaube, Lando Norris muss sich warm anziehen. Die Gefahr lauert schon am Start.
4: Alle also ordentlich anschnallen. Das wird richtig spannend auf dem neuen Formel-1-Kurs in Madrid.
2: Das war Tom Gerntke mit dem Sport.
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4: Und soweit dieser Hörtipp.
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18: Um 5.28 Uhr mit Katja Kindermann. In Niedersachsen finden heute Kommunalwahlen statt. Mehr als 6 Millionen Menschen sind aufgerufen, ihre Stimme abzugeben. Aus der Nachrichtenredaktion Katrin Schirwagen.
19: Abgestimmt wird über fast 2200 Kommunalparlamente zwischen Nordsee und Harz. Darunter Kreistage, Stadt- und Gemeinderäte. Dazu kommen knapp 400 Direktwahlen für Landräte, Bürgermeisterinnen und Bürgermeister. Vor Ort geht es dann um die ganz speziellen Themen der Region, etwa den Bau von Kitas oder Schulen, die medizinische Versorgung oder den öffentlichen Nahverkehr. Ein vorläufiges landesweites Wahlergebnis liegt voraussichtlich erst morgen früh vor.
18: Der ChatGPT-Hersteller OpenAI verschiebt seinen Börsengang. Grund ist laut dem US-Unternehmen die aktuelle Debatte über die Sicherheit von künstlicher Intelligenz. Aus San Francisco, Gabi Biesinger.
20: Der seit langem vorbereitete Börsengang des wohlbekanntesten KI-Unternehmens war in der Branche als Riesenevent erwartet worden. OpenAI-Chef Sam Altman erklärte in einem Interview mit dem Magazin Fortune, zunächst gelte es, Anforderungen an die Sicherheit zu erfüllen und herauszufinden, wie die Branche und Regierungen zusammenarbeiten könnten. Seit Wochen gibt es große Sorgen um Risiken künstlicher Intelligenz, die vor allem von Hacking-Attacken durch KI-Software ausgelöst wurden, die sich in Testläufen selbstständig gemacht hatte.
18: Bundesverkehrsminister Bilger fordert, dass die Familienreservierung bei der Deutschen Bahn wieder eingeführt wird. Er sei mit der Bahn dazu im Gespräch, sagte er den Zeitungen der Funke Mediengruppe. Bis Juni 2025 konnten Familien für 10,40 Euro bis zu 5 Sitzplätze reservieren. Seitdem muss jeder Platz einzeln bezahlt werden. Die dänisch-ägyptische Regisseurin Mai El Touché ist beim Filmfestival in Venedig mit dem Goldenen Löwen für Woman Unknown ausgezeichnet worden. Das Drama handelt von einer jungen Dänin, deren gesellschaftlicher Aufstieg kurz nach dem Zweiten Weltkrieg durch ein Geheimnis bedroht wird. Aus Rom, Lisa Weiß.
21: Die Hauptdarstellerin des Films, Mathilde Arcel, wird als beste Schauspielerin ausgezeichnet. Der Preis für den besten Schauspieler geht an den US-Amerikaner John Malkovich für seine Rolle als todkranker CIA-Agent im Film Wild Horse 9. Den großen Preis der Jury bekommt Possible Love von Lee Chang-dong. Und den Spezialpreis der Jury erhält NASA, ein Dokumentarfilm, in dem israelische Geheimdienstmitarbeitende anonym über Mechanismen hinter israelischen Luftangriffen berichten und dass zivile Opfer immer in Kauf genommen worden seien.
18: Und das Deutschlandwetter. Am Tage bewölkt, teils gewittrige Schauer, später von der Nordsee her Auflockerungen. Südlich der Donau freundlich und trocken, 17 Grad im Thüringer Wald bis 26 Grad am Oberrhein. Am Montag freundlich, vom Westen bis in den Südosten Regen, 17 bis 27 Grad. Und am Dienstag einzelne Schauer, im Südosten heiter und sonnig bei 20 bis 30 Grad. Das waren die Nachrichten.
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4: Die A6 Nürnberg Richtung Heilbronn ist zwischen Schwabach West und Neuendettelsau nach einem Unfall gesperrt. Die Umleitung führt über die U60. Das war's aktuell. Wir haben noch die A42 Dortmund Richtung Kamp-Lintfort. Zwischen Bottrop Süd und Oberhausen Neue Mitte ist die Fahrbahn weiterhin wegen andauernder Bergungsarbeiten gesperrt. Soweit Aktuelles vom Verkehr. Ihnen eine gute und sichere Fahrt.
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2: Noch bis 6 Uhr mit Detlef Karg im Studio. Guten Morgen. Die Handwerksberufe spüren Aufwind. Das liegt auch ein wenig an der künstlichen Intelligenz, die für etliche Büroberufe ein Jobkiller sein könnte, gleichzeitig aber im Handwerk ein nützliches Werkzeug ist. Inzwischen machen 16% der Abiturienten in Deutschland eine Handwerksausbildung. Vor 20 Jahren waren das viel weniger, nur 5%. Wolfgang Brauer hat mit einem jungen Mann aus Hasloch gesprochen, der sich für eine Ausbildung im Handwerk entschieden hat.
13: Weil KI, das wird noch eine super lange Zeit dauern, bis man nicht mehr auf Leute angewiesen ist, die irgendwas mit den Händen machen. Egal, was man macht, als Elektriker oder als Fliesenleger oder Maler. Das ist ja alles, was du mit den Händen machst. Das wird noch eine Ewigkeit dauern, bis da mal irgendwie Konkurrenz kommt von KI aus.
14: Davon ist Christian Frick inzwischen überzeugt. Der 20-Jährige hat vor einem Monat eine Ausbildung als Elektriker in Ludwigshafen begonnen. Nach dem Abitur hat er zunächst Logistik studiert, das Studium hat ihm aber keinen Spaß gemacht und er sah darin auch keine berufliche Zukunft mehr.
13: Wenn man sich die ganze Struktur anschaut, wie es in dem Beruf abläuft, bei Logistik vor allem oder bei BWL allgemein, das sind viele Denkprozesse, die dann eine KI einfach schneller und effizienter umsetzen kann, als wenn da sich ein Mensch noch hinsetzt.
14: So wie der 20-jährige Christian denken inzwischen immer mehr junge Menschen, weiß Rita Petri von der Handwerkskammer der Pfalz.
15: Wir haben momentan erste Anzeichen, dass die Attraktivität des Handwerksberufes wieder steigt und wir doch eine ganz positive Tendenz wahrnehmen.
14: Einerseits, weil die Industrie schwächele und andererseits treibe die Diskussion um den Jobkiller künstliche Intelligenz junge Menschen ins Handwerk. Allerdings kann KI in der Jobwelt auch unterstützen, sogar im Handwerk. So wie bei der Firma Handkraft in Trippstadt. Lukas Schmidt ist Geschäftsführer des Holz- und Metallbetriebes.
22: Wir setzen KI eigentlich überall ein, wo wir es als realistisch sehen, dass es Vorteile bringt. Vor allem im Büro so. Wir nennen es so ein bisschen Bürokratie-Firewall, weil wir eben versuchen, damit viele bürokratischen, ich sag mal, Anschläge abzuwehren.
14: So hilft ihm die KI beispielsweise, die Arbeitszeiten der Mitarbeiter über eine Handy-App zu erfassen. Die reine Handarbeit könne die KI aber nicht ersetzen. Noch nicht, meint Lukas Schmidt.
22: Früher oder später ist ja eigentlich nur eine Frage der Zeit, in Kombination mit Robotik. Wir sehen momentan in China mittlerweile die Robotik große Schritte macht. Und ich kann mir schon vorstellen, dass das irgendwann im Handwerk eingesetzt wird. Aber das kommt deutlich später.
14: Viel eher zieht die KI in die handwerkliche Ausbildung ein, erklärt Rita Petri von der Handwerkskammer der Pfalz.
15: Wir haben ein gutes Beispiel hier bei uns in der überbetrieblichen Ausbildung hier in Kaiserslautern. Wir erstellen gerade eine Wand für das Sanitär-, Heiz- und Klimahandwerk und Elektrohandwerk. Und dort kommt eine KI zum Einsatz, um den Lernfortschritt der Azubis zu dokumentieren. Und dort kriegen sie Aufgaben und anhand der Aufgaben überprüft die KI, wo sie noch Probleme haben.
14: Auch das Handwerk bleibt also keine KI-freie Zone. Aber für viele junge Menschen bietet es heute wieder viel mehr Chancen als noch vor ein paar Jahren. So wie auch für den angehenden Elektriker Christian Frick.
13: In 10 Jahren will ich auf jeden Fall meinen Meister gemacht haben. Das war auf jeden Fall die richtige Entscheidung. Und ich würde gerne das mein Leben lang machen. Später besteht ja noch die Chance, Elektrotechnik zu studieren. Also ich will das jetzt nicht ganz abschreiben, die Möglichkeit. Aber im Moment sehe ich mich da nicht.
2: Studium oder Handwerk, das war ein Bericht von Wolfgang Brauer.
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2: Und an dieser Stelle blicken wir wie gewohnt auf das Geschehen an der Börse in der vergangenen Woche zurück. Aus Frankfurt, Claudia Wehrle.
19: Gedrückte Stimmung an der Börse. In den vergangenen Tagen sind die ohnehin schon hohen Öl- und Gaspreise weiter gestiegen. Das spüren nicht nur Verbraucher, wenn sie tanken oder wenn sie die Heizkostenrechnung bezahlen müssen. Das hat auch Auswirkungen auf die Inflationsentwicklung im Land. Das Statistische Bundesamt in Wiesbaden hat diese Woche frühere Schätzungen bestätigt. Waren und Dienstleistungen kosteten im August 2,9% mehr als im Monat zuvor. Für den Ökonomen Thomas Gitzel von der Liechtensteinischen VP Bank ist ein weiterer Anstieg denkbar.
23: Solange die Ölpreise dort sind, wo sie sind, werden wir Inflationsdruck haben.
19: Die Europäische Zentralbank hat in dieser Woche darauf reagiert, hat den maßgeblichen Zinssatz für Einlagen um 0,25 Prozentpunkte auf jetzt 2,5% angehoben. Das ist die zweite Zinserhöhung in diesem Jahr. Für Gitzel ein Schritt in die richtige Richtung.
23: Na, gegen die hohen Ölpreise kann die EZB sowieso nichts machen. Aber was sie schon machen kann mit ihren Leitzinsanhebungen, Zweitrundeneffekte möglichst frühzeitig einzudämmen, weil wir hätten dann ein richtiges Problem, wenn sich diese höheren Ölpreise in das breite Preisgefüge hineinfressen würden.
0: Auch an der Börse wird diese unsichere Gemengelage mit Sorge beobachtet. Der DAX gibt dem Wochenverlauf deutlich nach, rauscht zwischenzeitlich an einem einzigen Tag mehr als 400 Punkte nach unten. Kapitalmarktexperte Oliver Roth spricht von einem Realitätscheck. Schließlich hatte der DAX Ende August neue Rekordstände erreicht.
1: Von daher finde ich, dass dann Abverkäufe oder Gewinnmitnahmen oder auch mal Zweifel, ob das denn alles so rechtens und stabil ist, durchaus gegeben. Und das halte ich unterm Strich für gesund.
0: Von Konjunkturseite sind in dieser Woche eher enttäuschende Zahlen gekommen. Die Industrieproduktion ist deutlich zurückgegangen. Es wird auch weniger exportiert, vor allem in Länder der Europäischen Union, nach Großbritannien und nach China. Viele Unternehmen sind längst dabei, ihre Geschäftsmodelle auf den Prüfstand zu stellen. Maschinenbauer verlagern ihre Forschungs- und Entwicklungsaktivitäten zunehmend ins Ausland. VW denkt über den Verkauf einzelner Werke nach. Das Werk in Osnabrück könnte Rüstungsstandort werden. So könnten zumindest Arbeitsplätze erhalten bleiben. Die Börse reagiert verhalten darauf. Sie reagiert jedoch nicht verhalten auf das Thema Schulden, das die Kapitalmärkte seit einigen Wochen begleitet. Der Bundestag hat über den Haushaltsentwurf für das kommende Jahr beraten. Es soll mehr Geld ausgegeben werden. Das bedeutet höhere Schulden. Ein Trend, der auch anderswo zu beobachten ist, so der Ökonom Edgar Walk von Metzler Asset Management.
5: Im Moment sehen wir, dass weltweit die Staatsschulden steigen und die Zinsen. Und dass wir Länder haben wie die USA, wie Frankreich, Italien und Japan, wo wir wahrscheinlich so langsam an einen kritischen Punkt kommen.
0: Hier in Deutschland sei die Situation noch nicht so kritisch, erklärt Walk.
2: Claudia Wehrle informierte von der Börse.
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2: Und jetzt ist es Zeit für unsere Interviewreihe Denke ich an Europa des Westdeutschen Rundfunks. Heute mit dem Historiker Landry Charrier. Er ist Professor für deutsch-französische Beziehungen und er sagt, die deutsch-französische Partnerschaft, Basis der EU, die sei sehr brüchig. Es brauche eine Stärkung gemeinsamer zivilgesellschaftlicher Projekte. Meine WDR-Kollegin Rebecca Link hat ihm im Interview zunächst gefragt, was er an Deutschland schätzt.
6: Dass wir so unterschiedlich sind. Diese Selbstverständlichkeit, mit welcher viele sagen, die deutsch-französischen Beziehungen sind ein Acquis für die Ewigkeit. Ich sehe das völlig anders. Die deutsch-französischen Beziehungen, genauso wie Europa, sind eine permanente Herausforderung und sind im Grunde genommen das Maß unserer Verdienste. Und wenn ich das sage, dann knüpfe ich an einen Artikel an, der im Oktober 1945 veröffentlicht wurde von einem Historiker und KZ-Häftling, Joseph Rovan, in dem er sagte, Oktober 1945, wenige Monate nach dem Ende des Zweiten Weltkrieges, das Deutschland von morgen wird das Maß unserer Verdienste sein. Das heißt, nur wenn wir bereit sind, Verantwortung zu übernehmen, uns zu engagieren, dann wird es uns gelingen, ausgehend von der Überzeugung, dass wir dass unser Schicksal eng miteinander verbunden ist, dann wird es uns gelingen, eine gemeinsame Zukunft in unserem Sinne mit dem deutschen Partner auf die Beine zu stellen.
24: In dem Zusammenhang würde ich Ihnen gerne eine Geschichte erzählen. Ich habe nur die Schlagzeile heute Vormittag gelesen. Ich frage mich, wie die Ihnen gefällt. Ich habe gelesen, dass es eine Delegation gab aus Saint-Malo in der Bretagne, die nach Deutschland gereist ist, in den Osten von Deutschland, nach Stralsund. All das im Nachgang dieser Wahl in Sachsen-Anhalt, die da gerade stattgefunden hat, um eine deutsch-französische Städtefreundschaft, Partnerschaft anzuregen.
6: Das freut mich sehr zu hören. Davon wusste ich nichts. Wenn wir von den Landtagswahlen sprechen, dann muss ich an der Stelle sagen, dass die Art und Weise, wie die Franzosen darauf reagiert haben, mich tief geschockt hat. Ich habe auch gesehen...
24: Wie denn? Ich könnte das gar nicht so sagen. Wie haben Sie denn darauf reagiert?
6: Das wurde sofort instrumentalisiert von den Extremisten, vor allen Dingen den Linksextremisten, Jean-Luc Mélenchon, der sich dafür ausgesprochen hat, und der spielt seit vielen Jahren auf dieser Klaviatur, dass man die Abhängigkeiten zu Deutschland reduziert, um sich sozusagen in Schutz zu nehmen, falls der Ernstfall eintreten sollte. Und ich habe auch gesehen, wie heftig die Medien reagiert haben. Alle möglichen Medien, die auf einmal den Eindruck gehabt haben, Die braune Gefahr ist wieder da. Ich will das auf keinen Fall kleinreden, was sich abgespielt hat. Und das besorgt mich auch zutiefst. Aber dass die alten Dämonen so schnell geweckt werden konnten, trotz der Arbeit, die wir auch an der Basis, die Zivilbevölkerung, das deutsch-französische Jugendwerk, der deutsch-französische Bürgerfonds seit vielen Jahren leisten und geleistet haben, genau das hat mich schockiert. Und genau deshalb meine ich, Europa, wir, unsere Beziehung sind eine permanente Herausforderung. Es kommt darauf an, ob wir Verantwortung übernehmen wollen und uns tagtäglich dafür einsetzen, dass diese Beziehung, die die tragende Säule Europas ist, dass das besser funktioniert. Und es wäre verkehrt, gerade jetzt zu sagen, wir müssen uns davor schützen, angesichts der Entwicklung in Deutschland, angesichts der Tatsache, dass Frankreich vor einer wichtigen Präsidentschaftswahl steht. Wir müssen uns davor in Schutz nehmen und unsere Abhängigkeiten reduzieren. Das wäre aus meiner Perspektive verkehrt und genau der falsche Weg, weil sich auch zeigt, historisch, nur dadurch, dass man in Europa Abhängigkeiten ausbaut, kann man das gegenseitige Misstrauen abbauen und dafür sorgen, dass wir eine kollektive Handlungsfähigkeit entwickeln.
24: Das ist ja die Ironie, die Sie gerade erwähnt haben. Also natürlich, alle Menschen, die in Deutschland erschrocken sind über den Wahlerfolg der AfD, werden sicherlich zustimmen damit, dass natürlich Deutschland eine ganz besondere historische Verantwortung hat, keine faschistische Regierung mehr an die Macht kommen zu lassen. Aber in Frankreich, Sie haben es erwähnt, 2027 stehen Wahlen an. Auch in Frankreich könnten rechte bis rechtsextreme Kräfte sehr erfolgreich werden, politisch mit dem Rassemblement National. Und das ist natürlich eine ganz besonders absurde Situation eigentlich. Ne?
6: Ja, wir befinden uns in einer Art Übergangsphase. Europa zögert, die deutsch-französischen Beziehungen zögern, weil wir wissen überhaupt nicht, was aus Frankreich wird. Wir wissen nicht, was aus Deutschland wird in den kommenden Monaten, in den kommenden Jahren. Und diese Präsidentschaftswahl, die Sie angesprochen haben, die Umfragen sprechen an sich 8 Monate vor der Wahl eine ganz klare Sprache. Wenn die Wahl heute stattfinden würde, dann ist die Wahrscheinlichkeit, dass Marine Le Pen den Sieg davon holt, ziemlich groß. Diese Wahrscheinlichkeit ist in den vergangenen 2-3 Jahren, wo Frankreich politisch immer instabiler geworden ist, tatsächlich größer geworden. Aber die Geschichte, und da sage ich immer wieder in meinen Ansätzen oder in meinen Beiträgen, die Geschichte ist längst nicht geschrieben. Und wenn wir einen Blick wagen in die Vergangenheit, dann zeigt sich immer wieder, dass derjenige, von dem man gesagt hat, er wird das machen, in vielen Fällen am Ende nicht gesiegt hat, nicht gewählt wurde. 1995, als alle gesagt haben, Edouard Balladur wird Staatspräsident, das ist anders gekommen. Jacques Chirac hat das gemacht. Und 2017 auch, als viele davon ausgegangen sind, dass Alain Juppé das macht, dann hat am Ende ein gewisser Emmanuel Macron die Wahl für sich gewonnen und ist seitdem eine Macht. Und in wenigen Monaten fängt ein neues Kapitel der Frankreichs an, ein neues Kapitel in der Geschichte der deutsch-französischen Beziehungen und möglicherweise Europas.
24: Ja, die deutsch-französischen Beziehungen, das ist ja etwas, das kommt einem manchmal so wie der ewige kranke Patient vor. Ne? Also die Aussagen über den Zustand dieser Beziehung, die betonen oft in den letzten Jahren, zumindest meiner Empfindung nach, dass es ihnen schon mal besser ging. Wie beurteilen Sie denn den Zustand dieser Beziehung?
6: Mhm. Dieses Narrativ gehört im Grunde genommen zu dem, was die Franzosen Marronnier bezeichnen, zu einem immer wiederkehrenden Thema. Da Sie mir die Frage stellen, ist ein Zeichen dafür, dass unsere Beziehung nach wie vor eine Säule, ein Grundsockel für die Zukunft der Europäischen Union ist. Und wir haben viele Unterschiede. Ich will sie auch nicht kleinreden, vor allen Dingen mit Blick auf die Herausforderungen, die wir als Europäer zu bewältigen haben. Aber dass wir Unterschiede haben, ist im Grunde genommen Bestandteil unserer gemeinsamen Geschichte. Und unsere Kraft in der Vergangenheit war immer, dass es uns gelungen ist, diese Unterschiede in Kompromisse zu übersetzen, die für die ganze Union gelten. Und daraus haben wir Handlungsfähigkeit abgeleitet. Das ist genau das Wesen, die DNA unserer Beziehung. Aber das, was wir heute erleben, ist tatsächlich eine andere Geschichte, die sich ankündigt und die möglicherweise fortgesetzt werden könnte, wenn die Rechtsextremisten oder Linksextremisten in Frankreich an die Macht kommen. Das hoffe ich nicht. Und deswegen lohnt es sich, sich zu engagieren.
24: Reden wir über etwas, was Sie gerade eben gesagt haben. Das fand ich ganz hübsch, die Formulierung. Wir müssen Abhängigkeiten ausbauen im Gegenzug dazu, was zum Beispiel Herr Mélenchon, den Sie ja zitiert haben, fordert. Das klingt ja so negativ, weil Abhängigkeiten, Sie meinen ja eigentlich, wir müssen Freundschaften ausbauen, oder? Das ist ja auch ein Verhältnis, das von Abhängigkeiten geprägt ist, eine Freundschaft oder eine liebevolle Beziehung. Aber es sind gute Abhängigkeiten, oder?
6: Da sind gute Abhängigkeiten. Ich spreche natürlich nur von innereuropäischen Abhängigkeiten, nicht unbedingt zu den Abhängigkeiten, die wir gebaut haben zu den USA oder zu anderen Konkurrenten, wie zum Beispiel China, sondern auf allen möglichen Ebenen. Das fängt an bei der Verteidigung. Kein Mensch wird genau verstehen, warum gerade jetzt wir oder Deutschland es vorzieht, ausschließlich auf eine nationale Lösung zu setzen. Es geht auch darum, Abhängigkeiten zu schaffen, auszubauen auf zivilgesellschaftlicher Ebene. Jetzt geht es darum, massiv in die Zukunft zu investieren, in die Zukunft der kommenden Generation, der jüngeren Leute, dafür zu sorgen, dass diese mentalen Abhängigkeiten, das kann man durchdeklinieren in allen möglichen Bereichen, aber dass wir an der Stelle mentale Abhängigkeiten ausbauen, indem man mehr investiert in die Felder, die tragen, das deutsch-französische Jugendwerk, der deutsch-französische Bürgerfonds, da sie ausgebaut werden und zum Positiven gedreht werden.
2: Sagt der Historiker Landry Charrier. Er ist Professor für deutsch-französische Beziehungen. Im WDR-Interview denk ich an Europa.
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2: Eine Auszeichnung bei den Filmfestspielen in Venedig zählt für Filmschaffende zu den wichtigsten Ehrungen. In diesem Jahr ging der Goldene Löwe für den besten Film an Women Unknown von Mai El Doki, eine von nur zwei Regisseurinnen im Wettbewerb. Mehr von Lisa Weiß.
21: Wo sind die Regisseurinnen im Wettbewerb um den Goldenen Löwen? Eine der kritischen Fragen, die sich Festivaldirektor Alberto Barbera in diesem Jahr nicht nur einmal anhören musste. Nur zwei Filme von Regisseurinnen im Wettbewerb, für Jurypräsidentin Maggie Gyllenhaal ein systemisches Problem, sagte sie am Anfang des Festivals. Ich denke, es ist für Frauen viel schwieriger, eine Finanzierung für ihre Filme zu bekommen. Und könnte es möglich sein, dass die Themen, über die Frauen Filme machen wollen, weil sie in dieser Welt andere Erfahrungen machen, nicht immer als große Kunst angesehen werden? Diese Jury hatte keine solchen Vorurteile. Denn der Goldene Löwe für den besten Film geht in diesem Jahr an
7: The Golden Lion for Best Film goes to Woman Unknown by Mai El Toukhy.
21: Mai El Toukhy ist eine der beiden Regisseurinnen im Wettbewerb und in ihrem Film Woman Unknown geht es genau um Frauen, die Erfahrungen machen, mit denen Männer sich normalerweise nicht herumschlagen müssen. Woman Unknown erzählt die Geschichte einer jungen Hausangestellten nach dem Zweiten Weltkrieg in Dänemark. Sie könnte ihren Arbeitgeber heiraten, den sozialen Aufstieg schaffen, wenn da nicht ein Geheimnis aus ihrer Vergangenheit wäre. Sie hatte während der Besatzungszeit ein Verhältnis mit einem deutschen Soldaten. Regisseurin Mai El Toukhy fasst auf der Bühne bei der Preisverleihung ihr Werk so zusammen. Woman Unknown handelt vom weiblichen Körper als Schlachtfeld in einer öffentlichen Debatte. Gleichzeitig erzählt der Film von Frauen, die unsichtbar und ungesehen sind und keine Stimme haben. Die Hauptdarstellerin des Films, Mathilde Arcel, wird für ihre erste große Rolle auch gleich als beste Schauspielerin ausgezeichnet und ist erstmal völlig überwältigt, als sie den Preis, die Coppa Volpi, in der Hand hält. Der macht sogar ein Geräusch, sagt sie zur Freude des Publikums. Arcel fasst sich aber schnell und erklärt: Ich möchte diesen Preis all den Tausenden von Frauen auf der ganzen Welt widmen, die unter solchen Erfahrungen gelitten haben, die wir versucht haben, irgendwie abzubilden. Vielen Dank.
7: Thank you so much. Thank you.
21: Der Preis für den besten Schauspieler geht an den US-Amerikaner John Malkovich für seine Rolle als todkranker CIA-Agent im Film Wild Horse 9. Den großen Preis der Jury bekommt Possible Love von Lee Chang-dong, ein Film, der am Beispiel zweier Ehepaare von Klassenunterschieden erzählt. Und den Spezialpreis der Jury erhält ein Film, der ebenfalls als Favorit für den Goldenen Löwen gehandelt wurde. NASA, ein Dokumentarfilm, in dem israelische Geheimdienstmitarbeitende auf den Dächern von Tel Aviv anonym über Mechanismen hinter israelischen Luftangriffen auf Gaza berichten und dass zivile Opfer immer in Kauf genommen worden seien. Die israelische Armee weist diese Vorwürfe zurück. Der israelische Investigativjournalist Yuval Abraham ist einer der Regisseure des Films. Er kritisiert bei der Preisverleihung auch die deutsche Regierung. Wir glauben, dass das Leugnen eines Verbrechens dazu beiträgt, dass es fortbesteht. Und deshalb ist es ganz besonders wichtig für uns, dass Israelis diesen Film sehen. Es ist unser Land, das diese Verbrechen begeht. Auch, dass Europäer ihn anschauen, besonders hier in Italien, weil eure Regierung und die deutsche Regierung Druck auf Israel blockieren, der das alles beenden könnte. Abraham hat den Film übrigens zusammen mit der israelischen Filmemacherin Rachel Shor gedreht, der zweiten Regisseurin im Wettbewerb. Mehr waren ja diesmal in Venedig nicht vertreten.
2: Lisa Weiß berichtete.
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2: Und da blicken wir 650 Jahre zurück ins Mittelalter. An diesem Tag bricht nämlich Papst Gregor XI. In Avignon auf. Sein Ziel ist Rom. Dorthin verlegt er den päpstlichen Amtssitz zurück. Die ganze Geschichte von Oliver Rustemeyer.
9: Ubi Papa, Ibi Roma. Wo der Papst ist, da ist Rom.
10: Die heilige Autorität der römisch-katholischen Kirche ist nicht an den Ort Rom gebunden, sondern an den Aufenthalt des Papstes. Der historische Spruch erlangt seine wohl größte Bedeutung im 14. Jahrhundert, in der Zeit des sogenannten Avignonesischen Papsttums. Von 1309 bis 1376 residieren 7 Päpste nacheinander eben nicht in Rom, sondern im Süden Frankreichs, in Avignon. Dass es so weit kommt, hat mit dem Aufstieg Frankreichs zur führenden Macht in Europa zu tun und gleichzeitig mit dem Autoritätsverlust der katholischen Kirche aufgrund interner Meinungsverschiedenheiten und Machtspiele. 1305 wählt das französisch dominierte Kardinalskollegium mit Clemens V. erstmals einen Landsmann zum Papst. Er bestimmt wenige Jahre später Avignon zum neuen Amtssitz.
11: Rom mit seinen Machtkämpfen zwischen den Adelsclans war sowieso ein unsicheres Pflaster geworden. Man könnte auch sagen, zu mafiös.
10: In einer Dokumentation des ZDF beschreibt Harpe Kerkeling, wie zeitgleich die Kirche in Italien immer mehr an Einfluss verliert. An ihren Ländereien haben sich regionale Herrscher, gerade von Florenz und Bologna aus, fürstlich bedient. Da bittet eine Theologin den aktuellen Papst in Avignon, Clemens XI., um Hilfe. Die heilige Katharina von Siena.
12: Seid männlich und nicht furchtsam zu kommen, um den Platz des glorreichen Hirten Petrus, dessen Nachfolger ihr seid, einzunehmen und zu behaupten.
10: Gregor XI. Zögert noch, seinen Sitz wunschgemäß nach Rom zu verlegen. Dann reist Katharina von Siena nach Avignon, um den Papst direkt zu überzeugen. Mit Erfolg. Gegen den Willen seiner Bischöfe, Kardinäle und Priester entscheidet Gregor XI., den Papstsitz nach 67 Jahren im französischen Exil in die ewige Stadt zurückzuverlegen.
12: Ihr habt freilich die Aufgabe, das Gebiet, welches der Kirche verloren ging, wieder zu erwerben. Aber vielmehr ist es eure Aufgabe, alle die Schäflein zurückzuführen, durch deren Verlust die Kirche arm wird.
10: Am 13. September 1376 bricht der Papst zu einer beschwerlichen, weil stürmischen Schiffsreise von Marseille bis nach Piombino in der Provinz Livorno auf, reist von dort über Land weiter und erreicht schließlich 3 Monate später Rom. Seine triumphale Ankunft wird in der päpstlichen Berichtssammlung Liber Pontificalis so beschrieben.
25: Er hielt seinen Einzug unter dem Jubel aller Römer, die laut riefen, hochgelobt sei der Oberhirte. Alle freuten sich, den Heiligen Vater an seinem angestammten Sitze zu sehen, dessen wegen er ja das eigene Vaterland verlassen hatte, unter Missachtung der Überredungskünste all jener, die ihn davon abhalten wollten.
10: Nur 1,5 Jahre nach seiner Rückkehr stirbt Gregor XI. Bei der Wahl seines Nachfolgers können sich Rom und Avignon nicht auf einen Papst einigen. So werden gleich 2 ernannt, später regieren sogar mal 3 gleichzeitig. Die zeitweilige Glaubensspaltung dauert fast 40 Jahre. Erst 1417 können sich die Parteien wieder auf einen einzigen Papst einigen. Mit ausgelöst hat das alles vor allem die Rückkehr des Papstes von der Provence nach Rom. Zu seiner historischen Reise brach Gregor XI. Am 13. September 1376 in Avignon auf. heute vor 650 Jahren.
2: Das war der Stichtag von Oliver Rustemeyer und damit geht nun auch die ARD-Infonacht vom Norddeutschen Rundfunk an diesem frühen Sonntagmorgen so langsam ihrem Ende entgegen. Dieser Sonntag, er wird uns die Kommunalwahlen in Niedersachsen ebenso bringen wie die Parlamentswahl in Schweden. Zwei Ereignisse, über die wir natürlich auch in der kommenden Nacht berichten werden. Das war's bis hierhin. Ich wünsche Ihnen einen schönen Sonntag. Ich habe jetzt gleich Feierabend und mein Name ist Detlef Karg. Ich sage danke fürs Zuhören und für Ihr Interesse. Auch im Namen von Redaktion und Technik natürlich, die diese Infonacht wieder gut durch die vergangenen Stunden gesteuert haben. Wir schauen wie immer noch ganz kurz auf die Uhr. Es wird gleich 5 Uhr und 58 Minuten.

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1: Die Nachrichten mit Dominik Freiberger. Guten Morgen. In mehreren deutschen Städten haben Zehntausende Menschen gegen Rechtsextremismus und die AfD demonstriert. Besonders große Kundgebungen gab es in Düsseldorf, Hamburg, Berlin und München. Daniel Schwingenheuer berichtet.
2: In Düsseldorf beteiligten sich nach Angaben von Polizei und Veranstaltern rund 20.000 Menschen an einem Protestzug. In Hamburg waren es laut den Organisatoren etwa 25.000. In Berlin schwanken die Angaben zwischen 18.000 und 32.000 Teilnehmern. Anlass der Demo ist vor allem das starke Abschneiden der AfD bei der Landtagswahl in Sachsen-Anhalt und die Debatte über den weiteren Umgang mit der Partei. Immer wieder wurde auf den Demos auch gefordert, ein Verbot der AfD zu prüfen. Die AfD wird bundesweit als Verdachtsfall vom Verfassungsschutz beobachtet und einige Landesverbände gelten als gesichert rechtsextremistisch.
1: Führende KI-Firmen zeigen sich bereit, die Entwicklung künstlicher Intelligenz zu verlangsamen, darunter OpenAI und Anthropic. Hintergrund sind Sicherheitsbedenken nach eigenmächtigen Hacking-Attacken durch KI-Agenten. Anthropic-Chef Amodei plädierte für eine branchenweite Atempause. Er kündigte an, dass künftig unabhängige Beobachter die Trainingsphasen neuer KI-Modelle begutachten sollen. OpenAI-Chef Altman nannte das eine gute Idee und auf X stimmte auch Elon Musk dem zu. NRW-Gesundheitsminister Laumann übt Kritik an der geplanten Pflegereform. Er bemängelt, dass es im Pflegegrad 1 künftig kein Geld mehr aus der Pflegekasse geben soll. Anne Bielefeld, WDR-Landespolitik.
3: Benötigen Pflegebedürftige niedrigschwellige Hilfe beim Einkaufen oder Putzen, zahlt die Pflegekasse dafür in Pflegegrad 1 131 Euro im Monat. Das soll nach einem ersten Entwurf zur Pflegereform wegfallen. NRW-Gesundheitsminister Karl-Josef Laumann ist jedoch dafür, dass Betroffene auch künftig diese Unterstützung bekommen. Besonders die häusliche Pflege sei wichtig, betont Laumann im Interview mit dem WDR-Magazin Westpol. Derzeit wird der Referentenentwurf überarbeitet. Bundesgesundheitsminister Carsten Linnemann, CDU, hat angekündigt, sein Reformpaket noch in diesem Monat vorzustellen.
1: Und auch das beobachten wir. In Niedersachsen finden heute Kommunalwahlen statt. Rund 6,3 Millionen Menschen sind zur Stimmabgabe aufgerufen. Es wird erwartet, dass die AfD im Vergleich zur vorigen Wahl deutlich zulegt. Bundesverkehrsminister Bilger verlangt, dass die Deutsche Bahn die sogenannte Familienreservierung wieder einführt. Den Funke-Medien sagte der CDU-Politiker, es gebe dazu Gespräche mit dem Unternehmen. In Schweden wird heute ein neues Parlament gewählt. Der konservative Regierungschef Kristersson schließt nicht aus, danach mit den Rechtspopulisten eine Koalition zu bilden. Das wäre ein Novum in Schweden. Am Tag des offenen Denkmals öffnen heute auch in Nordrhein-Westfalen hunderte historische Gebäude ihre Türen. Schwerpunkt sind dieses Jahr Denkmäler der Infrastruktur, also Industriebetriebe, Zechen, Brücken und Tunnel. Beim Filmfestival in Venedig ist am Abend der begehrte Goldene Löwe verliehen worden. Er ging an die dänisch-ägyptische Regisseurin Mai El Tukri für den Film Woman Unknown. Die Frauennationalmannschaft in Basketball hat das WM-Halbfinale gegen Frankreich deutlich verloren. Am Ende stand es 86 zu 64. In Wuppertal wird heute an die weltberühmte Choreografin Pina Bausch erinnert, die Erfinderin des Tanztheaters. Etliche Menschen wollen die sogenannte Nelkenlinie tanzen. Leslie Jill Stracke erklärt, was damit gemeint ist.
4: Dabei bilden bis zu 1000 Tänzerinnen und Tänzer eine lange Reihe und erzählen mit ihren Bewegungen vom Wechsel der Jahreszeiten. Los geht es um 13 Uhr, getanzt wird vom Opernhaus Barmen bis zum ehemaligen Schauspielhaus in Elberfeld.
1: Die Nelkenlinie gehört zu Pina Bauschs Stück Nelken. Es ist eines ihrer bekanntesten Werke. Das war WDR aktuell. Das Wetter in Nordrhein-Westfalen. Zum Morgen gibt es verbreitet Nebel oder Hochnebel. Die Wolken aus der Nacht lösen sich langsam auf. Am längsten halten sie sich noch von Ostwestfalen-Lippe über Südwestfalen bis zur Eifel. Die Luft hat sich spürbar abgekühlt, auf 15 Grad in den Städten an Rhein und Ruhr bis 10 Grad am Mittellandkanal. Der Wind weht schwach aus Nordwest bis Nord. Die Höchsttemperaturen heute in Gummersbach 18, Bielefeld 20 und Frechen 21 Grad. Die Zeit 6.04 Uhr. Die Verkehrslage. Die A42 Dortmund Richtung Kamp-Lintfort ist zwischen Bottrop Süd und Oberhausen Neue Mitte wegen Bergungsarbeiten gesperrt und folgende Autobahnen sind wegen Bauarbeiten gesperrt. Die A2 zwischen Kreuz Oberhausen und Dreieck Bottrop bis Montag früh. Die A40 zwischen Dreieck Bochum West und Bochum Zentrum für 2 Wochen. Die A45 zwischen Dillenburg und Herborn West in beiden Richtungen bis Montag früh. Die A46 zwischen Düsseldorf-Bilk und Düsseldorf-Holthausen in beiden Richtungen ebenfalls bis Montag früh, sowie die A52 zwischen Essen-Kettwig und Kreuz-Breitscheid auch bis morgen Montag früh.

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1: Freunde der Weisheit, guten Sonntag. Keinem Menschen gelingt es, spurlos zu verschwinden. Denn wenn ein Mensch stirbt, haben es ja die Hinterbliebenen unweigerlich mit Hinterlassenschaften zu tun. Ein Konto aufzulösen ist noch einfach. Aber was mit all den Dingen, mit denen ein Verstorbener sich zu Lebzeiten umgeben hat? Ich glaube, wer jemals eine Wohnung aufzulösen hatte, in der jede Kleinigkeit an den oder die erinnert, die dort gelebt hat, weiß, was das für ein Kraftakt ist, zu unterscheiden, was aufbewahrt und was in den Müll soll. Jedes einzelne Ding, das da in der Wohnung steht, scheint eine Geschichte zu erzählen, steht für ein Kapitel aus dem Leben eines Menschen, der nicht mehr da ist, der nun fehlt. Man meint regelrecht, den Toten etwas anzutun, indem man etwas fortwirft, was doch mal einen persönlichen Wert für sie besessen hat. Wie kommt es, dass wir zu Lebzeiten bestimmte Dinge aufbewahren und ihnen eine Bedeutung zuschreiben? Welches Verhältnis haben Sie zu Gegenständen, mit denen Sie sich umgeben, von denen Sie sich nicht trennen mögen? Und was tun, wenn ein Mensch stirbt, aber die persönlichen Dinge zurückbleiben? Vielleicht mögen Sie dazu etwas sagen, dann können Sie sich gern melden, telefonisch unter 0800 5678 und 3x5. Oder Sie schreiben an philo@wdr.de, philo@wdr.de oder 0800 5678 und 3x5. Wir haben diesmal Dieter Heite zu Gast. Er war über 30 Jahre lang Benediktinermönch, ist studierter Theologe und vom Erzählen persönlicher Dinge handelt sein jüngstes Buch. Willkommen, Herr Heite.
2: Dankeschön.
1: Ja, Sie haben, ich darf das vorweg verraten, Ihr Buch einem zukünftigen Nachlassverwalter gewidmet. Ich glaube, das sollten Sie uns erklären.
2: Naja, am Anfang habe ich das Buch so angefangen zu schreiben für mich selbst. Ja, einfach Erinnerungen anhand der Gegenstände, die bei mir im Flur in einem Regal lagen. Und ich habe das immer das Regal der Heiligtümer genannt. Und dann habe ich gemerkt, naja, es ist ja auch ein Gegenüber da, ohne dass es da ist. Nämlich eben halt, was ist, wenn ich nicht mehr da bin? Wer weiß denn das noch, was mit den Dingen so zusammen verbunden wird? Und was ich für Geschichten damit verbinde oder mit Reisen? Und dann habe ich gedacht, naja, ich schaffe mir einfach ein Gegenüber. Und das Gegenüber ist sozusagen fiktiv mein Nachlassverwalter oder Nachlassverwalterin, was hier irgendwann wirklich so sein wird.
1: Das heißt, diesen Menschen gibt's noch gar nicht?
2: Den Menschen gibt's noch gar nicht. Es gibt viele Menschen, denen ich Geschichten erzähle. Also auch anhand der Dinge, die mich immer wieder gefragt haben, wenn sie mich besucht haben. Aber es gibt diesen oder die noch nicht.
1: Ja. Sie haben jetzt von Heiligtümern gesprochen.
2: Genau.
1: Das sind Ihre Heiligtümer.
2: Genau.
1: Aber Sie sind wahrscheinlich sehr vertraut mit dem Gedanken, wenn irgendwann ein Nachlassverwalter kommt, könnte er das ganz unheilig betrachten. Sehr schnöde als materiellen Gegenstand, der entweder einen benennbaren Wert hat oder nicht.
2: Das finde ich auch vollkommen in Ordnung. Für mich ist es eben so, dass ich, solange ich da bin, dieses als Heilige oder das Besondere oder das Geheimnisvolle, eben das Geschichtsträchtige meines Lebens weitergebe. Wer das dann nicht mehr weiß, hat ja auch nicht den Bezug zu den Dingen. Der wird den kleinen Bagger wegschmeißen und denken, das war irgendwie ein Spielzeug oder mein erstes Buch und wird nicht wissen, dass es mein erstes Buch ist und die Geschichte. Hm. Also da hätte ich kein Problem mit.
1: Warum tun Sie das, wo Sie ja doch dem Augenschein nach nicht in der Phase sind, wo es ans Sterben geht?
2: Es hat damit zu tun, ich habe in meiner Wohnung, nachdem ich das Kloster verlassen hatte, aber auch da schon, aber in der Wohnung, hatte ich eben halt in diesem Regal diese kleinen Dinge gesammelt. Und immer wenn ich Besuch bekam oder auch Supervisanten, also ich habe viel Beratung gemacht, dann haben die meistens erstmal in dieses Regal geguckt. Und dann haben die gefragt, woher haben sie das denn her oder was ist das eigentlich? Und dann habe ich angefangen zu erzählen. Und die Resonanz, also die das ausgelöst hat, die hat eigentlich dazu geführt, für mich zu sagen, naja, also schreib es mal auf oder erzähl die Geschichte dir selber. Denn wenn man schreibt, schreibt man und erzählt man nochmal anders, als wenn man spricht, finde ich.
1: Haben Sie denn eine Erklärung dafür gefunden, warum kleine Dinge in Ihrem Besitz eine Resonanz ausüben auf andere, die zu Besuch waren?
2: Ja, manchmal waren es ja Situationen, die uns verbinden oder eine Reise oder eben halt auch Symbole. Also wenn ich so denke, eben halt verschiedene Steine, ja, dann erzählen andere auch von ihren, ich nenne das mal heiligen Steinen oder eben halt bedeutungsträchtigen Steinen.
1: Was machen wir eigentlich heute im philosophischen Radio, habe ich überlegt. Wir reden über Gegenstände, über die Dinge im Alltag, aber eigentlich reden wir doch über den Tod.
2: Naja, wir reden über den Tod im Spiegel der Zeit, finde ich.
1: Aha.
2: Weil der Tod ist nun mal die Grenze, ja, das Tor oder wie man das nennen will. Aber alles, was davor stattfindet, hat ja einen eigenen Wert, auch vielleicht durch den Tod. Deswegen ist es ja auch so, dass manche Dinge nicht weggeworfen werden können, weil immer noch jemand präsent ist dadurch. Es ist eine bestimmte Gegenwart. Ja. Und der Tod macht das eigentlich lebenswürdig, wenn man so sagen darf.
1: Was macht der Tod lebenswürdig?
2: Dass das Leben vorweg, also in der Gegenwart, wirklich was Besonderes, Einmaliges ist, was sich nicht wiederholt.
1: Und Sie denken, dass Dinge das widerspiegeln können?
2: Ja,
1: die Einmaligkeit eines Menschen?
2: Ja, das glaube ich. Und zwar deswegen, weil sie erinnern an die Gegenwart. An dasjenige, was jemand also schon erlebt hat. Also es ist ja so, wenn jemand erzählt, das ist das Schnapsglas meines Großvaters oder so. Ja, also da hat er immer rausgetrunken, wenn ein besonderes Fest war. Dann ist ja nicht durch das Glas an sich, aber durch die Erzählung, durch die Erinnerung. Deswegen finde ich auch, dass es ein Vermögen ist. Ja, das Vermögen, das bleibt. Wird er im Grunde genommen präsent in einer bestimmten Form einer Gegenwart.
1: Mhm. Sie haben jetzt nicht ohne Grund von Vermögen gesprochen.
2: Genau.
1: Mit Vermögen meinen wir ja eigentlich zählbare Reichtümer, aber das genau meinen Sie nicht.
2: Nein, also wir vergessen ja, dass Vermögen auch ein Wort ist, ein Tätigkeitswort. Ich vermag etwas zu tun. Ja, und das Vermögen ist ja nicht unbedingt etwas Materielles. In dem Sinne sind die Dinge natürlich materiell. Aber das reine Materielle ist nicht das Vermögen, sondern das Vermögen ist das, was da drin steckt oder darum erzählt wird. Ja, es ist eine Fähigkeit, in dem Sinne ein Vermögen, was ich kann, vermag und gleichzeitig auch ein Vermögen im Sinne von Reichtum.
1: Mhm. Es ist ja zweierlei. Also wenn Sie von Erinnerungsvermögen sprechen, dann meinen Sie sich selbst, ja? Also indem Sie sich einen Gegenstand vergegenwärtigen, sind Sie wieder nah dran, vielleicht an einer Episode in Ihrem Leben. Aber das Erinnerungsvermögen kann ja auch auf der anderen Seite sein, bei anderen.
2: Genau. Und die Idee eigentlich, das also als Buch zu veröffentlichen, ist ja, das in anderen mehr zu wecken oder bewusst zu machen. Ja? Denn jeder hat seine Geschichten. Und die Geschichten, die er oder sie erzählt, erzählen gleich ganz viel von ihm selber oder der Persönlichkeit.
1: Mhm. Aber ich hatte ja den Verdacht, wir reden heute eigentlich über den Tod. Ist das, was Sie jetzt als Projekt getan haben, indem Sie sich den Dingen Ihres Lebens gewidmet haben, Vorbereitung auf den eigenen Tod?
2: Gute Frage. Habe ich eigentlich so nicht bewusst daran gedacht. Aber letztlich ist es so, weil erstens erzähle ich es selber mir nochmal. Es ist sozusagen wie eine Rückerinnerung meines Lebens. Und ich habe ja an mehreren Stellen auch so gesagt, wenn noch etwas da ist, wenn ich nicht mehr da bin.
1: Ja, genau.
2: Das ist ja also so irgendwie so ein Schlüsselsatz, der immer wieder auftaucht. Ja, also und damit, ich mache mir schon Gedanken darüber, was ist denn von mir, was bleibt übrig von dem, wenn ich nicht mehr da bin.
1: Mhm.
2: Und erstmal sind das materielle Dinge, denn man kann nicht in mich reinsehen, man weiß es nicht.
1: Ja. Am Ende sind es Dinge. Und womöglich, aber das werden Sie nicht mehr mitbekommen, haben Sie es mit Menschen zu tun, die damit gar nichts anfangen können. Also dann wäre sozusagen die Trennung von diesen Gegenständen schon der Anfang des Vergessens der Person, die dahinter steht.
2: Aus Sicht der anderen, wie gesagt, bin ich da einverstanden, weil ich weiß es ja gar nicht mehr. Aber es ist für mich etwas, also es ist wie eine Vergewisserung, ja, eine Vergewisserung, weil ich finde, dass mir im Leben manches Schwierige, aber auch sehr viel Reichtum begegnet ist. Und irgendwie habe ich das Gefühl, wenn ich mir das bewusst mache, kann ich es auch leichter lassen. Ich klebe nicht an den Dingen. Wenn das Regal leer wäre oder ich wäre tot, ich meine, das ist ja jetzt eine fiktive Vorstellung, weil ich nicht weiß, wie fühlt sich das an. Mhm. Aber es hat was mit Loslassen zu tun. Mhm. Und das ist ein zentraler Akt, wenn wir über Tod sprechen.
1: Ach, würden Sie sagen, indem Sie sich diesen Gegenständen gewidmet haben, dass Sie da schon in dem Loslassen drin waren?
2: Ja. Das kann ich sagen, weil die haben einen besonderen Platz, einerseits in der Wohnung oder in diesem Regal, aber andererseits ist es wirklich so, ich habe mir jeweils einen Gegenstand genommen, den hatte ich lange Zeit dann vor mir auf dem Schreibtisch und dann ging das irgendwie los. Ja, und ich erinnerte mich an eine Situation und an die Erzählung und dann habe ich ihn wieder zurückgestellt. Und zwischenzeitlich bin ich auch nochmal umgezogen, ja, und dann waren auch manche Dinge nicht mehr so frei zu finden. Aber es hatte was damit zu tun, wenn das alles nicht mehr wäre,
1: ja,
2: ist es nicht schlimm. Also es hat was mit dem Loslassen zu tun, indem ich die Geschichte erzähle vorher.
1: Ja, das ist nicht so leicht zu verstehen. Also, denn ich hatte den Eindruck, indem ich Ihre Erinnerungen, die mit Gegenständen verknüpft sind, lese, dass die Dinge dadurch gerade ja erst die Bedeutung bekommen.
2: Ja, um sie dann zu lassen. Das sind zwei Schritte. Das eine ist wirklich der Wert, den ja sonst keiner kennt, außer dem, was ich mit der Geschichte öffne als Wert, vor mir selber auch und dann erst dem anderen. Und dann das auch wirklich lassen zu können. Ich finde, es ist kein Widerspruch.
1: Sind Sie Sammler?
2: Sagen wir mal so, ich sammle CDs und Bücher.
1: Also es ist ja, das spielt, glaube ich, eine große Rolle, wenn man sich selbst überprüft, was habe ich für ein Verhältnis zu den Dingen, ob man eher so ein Eichhörnchen ist oder ob man es gerne schlank und asketisch hält.
2: Also es gibt zwei Seiten in mir. Das eine ist sozusagen die Seite des Haltens und Festhaltens.

0: sein, sich nicht vom materiellen Leben also besetzen zu lassen. Von daher gehört es damit in den Grundtenor. So würde ich es auch sehen.
1: Mhm.
0: Aber nicht als Weltabgewandtheit, ja, oder irgendwie strenge Askese, sondern eher als ein, ja, ich würde sagen, als ein Training des Loslassens.
1: Hat sich die Haltung zu den Dingen verändert durch die Tatsache, dass Sie kein Mönch mehr waren?
0: Ich besitze viel mehr Dinge als vorher. Also
1: ja, weil es jetzt lockerer möglich war.
0: Genau.
1: Vielleicht hatten Sie auch mehr Quadratmeter.
0: Genau, und der Punkt war auch schon bei dem Umzug, ja, plötzlich zu sehen, ich habe noch nie so viele Dinge besessen. Und zu sehen, brauche ich das eigentlich wirklich?
1: Mhm.
0: Also so, ich bin schon jemand, der auch das Leben sehr liebt. Das heißt, auch Dinge sehr gerne hat. Ja. Aber ich merke, auch wenn es zu viel wird und es mich besetzt.
1: Ja. Ein Punkt noch und dann werden wir Nicole Remmel begrüßen. Wünschen Sie selbst erinnert zu werden, wenn Sie mal nicht mehr sind?
0: Ja. Ich würde gerne, dass jemand sagt, das war ein Geschichtenerzähler. Das haben viele meiner Arbeitskollegen zwischendurch immer gesagt und das mich ja auch motiviert hat zu diesem Buch. Also so, mehr brauche ich, glaube ich, gar nicht. Aber der hat gerne Geschichten erzählt und wir haben ihm gerne zugehört.
1: Ja. Aber irgendwann wird man natürlich auch das von ihnen vergessen haben, so wie bei allen anderen, die jetzt gerade noch da sind und irgendwann fort.
0: Dafür muss ich mich jetzt nicht sorgen, finde ich. Also dann ist das Leben vorüber. Also.
1: Ja. Nicole Remmel in Siegburg, herzlich willkommen im Philosophischen Radio.
2: Ich grüße Sie.
1: Na, was gibt's von Ihrer Seite zu sagen zu den Dingen im wahrsten Sinne des Wortes?
2: Ja, zu den Dingen. Ich höre da auch so einen im Grunde Widerspruch, der wahrscheinlich nicht aufzulösen ist. Aber ich habe viele Haushaltsauflösungen mitbekommen. Und wenn es jetzt um diese Dinge geht, empfinde ich das als wirklich belastend, unglaublich belastend, was Menschen in ihrem Leben anhäufen. Und auch, ich würde für mich jetzt auch sagen, es ist gar nicht so schlimm, wenn man die Dinge nicht so romantisiert und wenn man sich davon löst oder beziehungsweise auch die anderen sich wirklich lösen können und man dem nicht zu viel Bedeutung zumisst. Und dieses Erinnern, vielleicht ist es auch so, dass wir uns mit dem Gedanken auch anfreunden können, dass wir tatsächlich vergessen werden. Und das,
1: das war der Punkt, den ich gerade angesprochen habe.
2: Mhm. Genau, ich würde das auch sehr, sehr nüchtern und sachlich sehen wollen. Und alles andere finde ich auch gerade in der Nachkriegszeit oder gerade in unserer Zeit fast schon problematisch und extrem.
1: Weil wir zu viel haben, meinen Sie?
2: Die Menschen haben zu viel, ja. Aber nicht, dass man das, aber es ist eben so, was man meint, alles zu brauchen und auch hinterlassen zu müssen oder auch wie auch immer. Also es ist so alles ein bisschen überhöht und ja, und das Extrem da, oder die Gegenposition ist nicht die Askese oder das Mönchsein, sondern ich finde, Gegenstände haben an sich, außer dass man sie für den Augenblick braucht oder so oder genießt oder ein Buch liest. Aber ansonsten haben sie nicht diesen Wert, den man ihnen zu, also was man ihnen unterstellt.
1: Hm.
2: Und das ist erschütternd, das ist wirklich erschütternd. In dem Moment, wo die Person weg ist, hat das auch alles gar keine Bedeutung mehr. Es will keiner mehr haben. Man fährt zur Mülldeponie und so ist das. Und dann
1: aber vielleicht ist,
2: man
1: ist es erschütternd, ja? Weil der Tod eben erschütternd ist und die Dinge erinnern daran, an die profane Seite des Todes.
2: Das würde ich gar nicht so sagen. Ich finde, das sind zwei verschiedene Dinge. Also die Erinnerung oder die Beziehung zu einem Menschen ist eine ganz andere als nachher zu dem Schnapsglas von Opa.
1: Mhm.
2: Und das Schnapsglas kann ich sehr gut wegwerfen.
1: Ja.
2: Und ich, ja, und was dann in meinem Kopf bleibt, das kann auch eine Emotion noch sein. Und wenn nachher nicht mehr viel übrig bleibt, dann ist es einfach so.
1: Ja.
2: Und wenn von mir sich in irgendeiner Generation erinnert sich sowieso dann auch wirklich keiner mehr an einen. Und das ist doch einfach der Lauf der Dinge, der Welt, des Lebens und so.
1: Genau, und dazu hatte ja Dieter Heite gesagt, dass er damit im Grunde auch einverstanden ist, mit dieser Tatsache.
2: Ja.

0: Aber ich war ein bisschen irritiert von diesem Hin und Her, ganz ehrlich.
1: Welches Hin und Her meinten Sie jetzt?
0: Dass er sagt, einerseits ist es ihm sehr wichtig und andererseits kann er wunderbar loslassen. Also das habe ich jetzt nicht ganz verstanden.
1: Ich auch nicht. Deswegen muss er da nochmal ran, Herr Heite.
0: Gut. Ja, ja. Ich danke Ihnen, ja.
2: Also ich meine nicht dieses Materielle, also auch mit dem Schnapsglas, kann auch was anderes sein. Ja, es geht um diese Persönlichkeit oder die Beziehung, die stattgefunden hat im Leben, in der Biografie, zum Beispiel mit einem Großvater. Ansonsten ist es dieses mit dem Loslassen und Würdigen. Ja, für mich ist das wirklich kein Widerspruch. Mir bewusst zu machen, dass etwas einen besonderen Wert hat und nicht einfach nur beiläufig mit mir im Leben läuft, sondern wirklich einen Wert hat, ermöglicht mir, diesen Wert zu schätzen. Und das, was ich schätze, kann ich loslassen. Ganz viele Menschen hängen an Dingen, die sie irgendwie so halb geschätzt haben und können gar nicht loslassen. Ich will das nicht weiter beurteilen, aber ich bin vollkommen einverstanden, um dieses Materielle geht es nicht. Aber es geht darum, sich bewusst zu machen, welchen Wert, ja, manchmal auch welches Geheimnis Dinge gehabt haben, nicht um sie festzuhalten und zu klammern, sondern im Grunde genommen sich dann davon lösen zu können.
1: Es ist ja im Grunde ein Akt des Sortierens, den Sie da vornehmen, indem Sie auf die Gegenstände schauen. Und bei diesem Sortierprozess sind Sie auf 4 verschiedene Kategorien gekommen. Das fände ich ganz gut, wenn Sie uns die mal erwähnen. Also 4 Fragestellungen, die da eine Rolle spielen.
2: Naja, das eine ist eben halt das, was sehenswert ist. Das hat mit der Situation zu tun, wenn jemand kommt und etwas sieht. Oder ich komme in eine fremde Wohnung und sehe irgendetwas, was mir auffällt. Dann frage ich nach. Und ja, und das Sehenswerte hat ja eine eigene Qualität. Manchmal weiß ich habe es gesehen, aber ich weiß den Hintergrund gar nicht, weil ich nicht in den Hintergrund sehen kann oder das Geheimnis nicht kenne. Oder was ein anderer damit verbindet, muss gar nicht so hoch sein.
1: Das wäre das Erste. Was ist sehenswert?
2: Genau. Das andere ist das Erzählenswerte. Ja, also so, wir erzählen doch bestimmte Dinge, Situationen, die wir irgendwo erlebt haben, die vielleicht beiläufig waren. Aber die ich mir, also allein schon auf dem Weg hierher, könnte ich schon sagen, da war eine Geschichte durch die Begegnung in der Bahn. Ja.
1: Aber das ist ja nicht an Dinge geknüpft.
2: Das ist nicht an Dinge geknüpft. Es könnte aber sein, jetzt, heute war das nicht so, aber es ist zum Beispiel an Dinge geknüpft, eben halt, ja, an einen Stein. Ich habe das ja beschrieben, an den Stein, wo jemand ganz überraschend stirbt und der Sohn mir den Stein schenkt, ja, also sozusagen als Erinnerung. Also da ist sozusagen, wenn jemand den Stein sieht, dann weiß keiner diese Geschichte. Es ist erzählenswert, was da auch im Persönlichen passiert ist.
1: Mhm. Sehenswert, erzählenswert. Dritter Punkt, was ist wissenswert?
2: Ja, das ist etwas sehr Ähnliches wie mit dem Erzählen. Also so, wir sagen, also es ist wichtig, dass du das weißt. Das sagen wir ja manchmal, wenn wir uns von Menschen verabschieden. Ja, also als wenn wir noch mal jemandem was mitgeben wollen, ein Wissen, was sonst nicht geteilt wird. Mhm. Auch das will ich nicht so überhöhen. Ja, sondern es hat manchmal auch kleine Dinge. Also es hat wieder was mit Situationen, Beziehungen zu tun. Eben halt, es ist gut zu wissen, dass ich zum Beispiel, also so, wie Sie das gesagt haben, 30 Jahre im Kloster war. Das ist wissenswert, ja, weil das hat mich geprägt. Und so geht es ja anderen Menschen in anderen Situationen und Teilen ihrer Biografie auch so, zum Beispiel.
1: Also das heißt, es ist das Bestreben, sich anderen gegenüber irgendwie plausibel zu machen, warum ein Leben so war, wie es war.
2: Ja, also verstehbar, plausibel finde ich, aber verstehbar, ja. Mhm. Auch wenn manches vielleicht unverständlich ist, ja. Aber dieses, eine Verständlichkeit zu sagen, das gehört zu mir, sagen wir ja auch so umgangssprachlich, ja. Und was ist das denn? Warum gehört das zu mir, ja? Also sagen. Und, das finde ich, also ist wissenswert. Und das vierte ist das Liebenswerte.
1: Das Liebenswerte?
2: Ja.
1: Was ist das?
2: Das Liebenswerte ist das, was eigentlich so das Persönlichste ist. Ja, Situationen, das habe ich ja auch in dem Buch, da sind ja manchmal sehr persönliche Situationen beschrieben, weil es mir lieb geworden ist, wie wir sagen. Ja, jetzt nicht wieder die überhöhte Liebe, aber etwas, eine Bezogenheit entstanden ist. Mhm. Und ich sage, ja, das ist, es ist meistens Situation, es hat was mit Menschen zu tun, es hat nicht mit den Symbolen oder den Dingen unmittelbar zu tun, also, sondern hat damit zu tun, dass es liebenswert ist, auch anderen davon zu erzählen, was mir, ich sage mal ganz einfach, an Liebe begegnet ist. Mhm.
1: Wirkt auf mich in der Summe so, als ob es da so ein Bestreben gäbe, sich anderen gegenüber so ein bisschen zu entblättern, zu offenbaren. Wer bin ich gewesen? Was habe ich erlebt? Was war mir in meinem Leben wichtig?
2: Ja, das ist auch so. Ja, also ich habe immer gerne von mir erzählt, obwohl ich lange Zeit eher der Schweigsame war. Manche können sich das gar nicht mehr vorstellen, wie das vielleicht früher war. Und ich glaube, ich bin auch geprägt durch meine Tätigkeit. Ich bin ja nicht nur Theologe, sondern auch Supervisor. Und ich habe so lange Supervision gelebt. Und dann kommen immer Menschen und erzählen ihre Geschichte. Und es ist manchmal auch sehr persönlich in ihren Arbeitsbezügen. Supervision hat ja was mit Arbeit zu tun, den Rollen, mit diesen persönlichen Arbeitsbezügen. Und das Vertrauen, also so, was sie mir geschenkt haben, dem sie das erzählt haben, das fand ich etwas sehr Besonderes. Und es hat mich, glaube ich, auch indirekt mitgeprägt, selber von mir mehr zu erzählen.
1: Haben Sie da auch mit Gegenständen gearbeitet?
2: Wenig. Manchmal hat jemand was mitgebracht. Ja, also sagen, dann war es vielleicht ein Buch oder ein Stein oder ja, und irgendein Symbol oder ein Kreuz, je nachdem. Es war nicht so, wie manche Kollegen und Kolleginnen das machen, dass es eben halt, man auswählen kann und da stehen mehrere Dinge und jetzt kann ich eins nehmen. Ich habe nie jemanden motiviert zu sagen, suchen Sie mir was aus dem Regal aus und dann erzählen Sie mal. Das habe ich nie gemacht.
1: Dieter Strauß meldet sich unter 0800 567 8 und 3 mal die 5. Ich grüße Sie, Herr Strauß.
3: Hallo.
1: Was wollen Sie uns sagen?
3: Ich möchte Ihnen kurz die Geschichte erzählen, wie meine Mutter das gemacht hat mit den Dingen. Große Familie, großes Haus, obwohl sie sich dann später immer mal wieder verkleinert hat. Trotzdem hat sie viele Dinge gehabt. Und ich habe noch 5 Geschwister. Eine Zeit lang, ein paar Jahre bevor sie gegangen ist, hat sie, wenn wir sie besucht haben, mal gefragt, sag mal, Dieter, kannst du diese Lampe gebrauchen? Nee, sag ich, Mutter, die kann ich nicht gebrauchen. Dann nimm sie doch bitte mit und schmeiß sie weg. Ich habe die anderen auch schon gefragt. Oder sie fragte, sag mal, was willst du denn haben, wenn ich nicht mehr bin? Ach Mutter, die Lampe oder die Schüssel finde ich schön. Ah, sag, pass auf, dann holen wir Klebeband und schreiben deinen Namen dahinter. Dann ist das doch schon geklärt. Mhm. So ist sie sozusagen besenrein gegangen.
1: Besenrein,
3: und,
1: super.
3: Ja, wirklich. Es waren natürlich noch ein paar Dinge, die ihr wirklich am Herzen lagen. Auch. Aber es war reduziert auf das Wesentliche. Und an diesen Dingen hingen dann auch die entsprechenden Geschichten. Und wir hatten sofort als Geschwister, als Enkel, alle diesen Raum, der nicht besetzt war, dann von unwesentlichen Dingen. Das war eine sehr schöne Geschichte. Ich wünsche mir, ich kriege das auch so hin. Und ich bin auch auf dem Weg, so dass ich die Geschichten von den Dingen, die mir wichtig sind, die mir umgeben, die erzähle ich auch zwischendurch. Ja.
1: Also jetzt.
3: Das hat uns sehr viel Raum gegeben für gute Gefühle, für einfach Platz. Das war schön.
1: Aber jetzt möchte ich eins noch herausfinden, Herr Strauß. Wenn Sie sagen, Sie wünschen sich, dass Sie das auch irgendwann hinkriegen, dann schwingt da ja mit, das ist alles gar nicht so einfach, sowas zu Lebzeiten rechtzeitig zu tun. Spielt das eine Rolle?
3: Weniger. Also, ich mag keine Dinge zweimal besitzen. Ich brauche eine Tasse, wenn Besuch kommt, vielleicht 4. Dann also habe ich 5 Tassen. Ich mag keine 10. So, okay. Ja. Es gibt wenige Dinge, von denen ich mich schwerer lösen kann. Ich mache Kunstgeschichten auch, so kreative Sachen, da erzähle ich auch Geschichten drüber. Und das ist manchmal ein bisschen schwierig. Aber ich bereite mich auf jeden Fall, das wurde vorhin schon mal erwähnt, ich bereite mich damit auf jeden Fall auf meinen Abgang vor, der dann vielleicht auch besenrein stattfindet. Mhm. Aber das mache ich jetzt schon ganz bewusst.
1: Herr Strauß, ich bin mir sicher, mit diesem Adjektiv besenrein haben Sie das Wort dieser Stunde geprägt. Das wird uns allen im Ohr bleiben. Besten Dank, dass Sie sich gemeldet haben. Ich will mal vortragen, was Patrick aus Berlin uns geschrieben hat an philo@wdr.de. Eine erste Bemerkung vorweg. Er schreibt, ich besitze Gegenstände, die ich nicht brauche, aber gebrauchen könnte. Ich besitze Gegenstände, die ich mehrmals besitze, zur Sicherheit. Ich besitze Gegenstände, die ich mal brauchte, sie mich aber nicht mehr. Und ich besitze Gegenstände, die eigentlich immer noch mich besitzen. Und dann schreibt er, die Beziehung, die ich zu all diesen Gegenständen habe, ist unterschiedlich intensiv. Mein Schlagzeug auf dem Dachboden meiner Eltern erinnert mich an meine Vergangenheit und unerfüllte Zukunft. Ich besuche es nicht, könnte dabei Tränen weinen. Ich habe immer ein scharfes, ungeöffnetes Kochmesser in petto, vielleicht symbolisch, ein Lederanhänger an meinem Schlüsselbund, aufgenommen zur ersten TC-Reise mit meiner ersten Freundin. Und dann noch eine Episode von ihm. In der Kita fragte kürzlich ein anderer Vater zur Eingewöhnung in die Runde, weshalb sein Sohn immer so eine intensive Beziehung zu einem Gegenstand aufbaut und zum Beispiel einen Spielzeughammer und eine immense Wichtigkeit besitzt. Donald Winnicott nannte sie Übergangsobjekte. Sie dienen in Zeiten von Unsicherheit dem Trost, der Nähe, der Sicherheit. Vermutlich ist es so. Gäbe es keine Angst, sobald das Kinder-Ich immer mehr dem Erwachsenen-Ich weicht, gäbe es weniger Objekte, weniger Konsum oder, wie Erich Fromm ähnlich meint, weniger haben und mehr sein, schreibt Patrick.
2: Das ist doch wunderbar. Ja, ich meine, dieses also ich hänge noch an den Besen rein.
1: Ja.
2: Ja, und dass Dinge mich besetzen, ja. Also das ist ja eine Auflistung von etwas, ein Verhalten oder eine Haltung gegenüber Dingen, die er beschreibt. Und ich finde, dass wir wirklich durch vieles auch erzogen sind, Dinge besitzen zu müssen und zu wollen. Und wer bin ich, wenn ich das nicht habe? Ja, das ist ja diese Frage mit Haben und Sein. Ich meine aber das geht nicht darum, sich an den Dingen festzuhalten, also im Sinne der Übergangsobjekte, sondern, also ich meine eben halt, dass sie einfach einen Platz haben im Leben. Ich habe das ja auch ein bisschen so an Miniaturen des Lebens, ja. Die haben einen Platz, die sind da, mal gebrauche ich sie und mal brauche ich sie auch nicht. Und es ist nicht so, dass sie mich besitzen. Ich bin gerade am Überlegen, was besitzt mich eigentlich? Ja, also so vielleicht wäre es eher dann sowas wie Musik, dass die mich besitzt. Ja, es gibt manche CDs und manche Bands, die besitze ich oder die besitzen mich, weil ich die immer wieder höre. Aber es ist nicht so, dass ich mich gezwungen fühle durch irgendein Ding, auch nicht von denen, die ich dort beschreibe.
1: Ich hänge noch an diesem Begriff des Übergangsobjekts, was mir neu war. Das hatte ich noch nicht gehört. Sie wirken jetzt so, als hätten Sie das schon mal zur Kenntnis genommen. Und dieser Gedanke dahinter, dass man eine Sicherheit bekommen kann, indem man Objekte um sich herum hat, finde ich spannend.
2: Ja, die Übergangsobjekte stammt ja auch aus der Entwicklungspsychologie. Das heißt, bei Kindern, also ich erinnere mich eben halt also an eine Nichte, die hat ein kleines Schweinchen. Ja, oder manche haben ja ihre Teddybären oder irgendwelche Figuren. Und die gehen ein ganzes Leben mit. Ja, und dann, auch wenn sie kaputt sind, dann werden sie nochmal repariert. Sie gehen ein ganzes Leben mit und geben irgendwie sowas wie eine Sicherheit im Sinne von ein Gegenüber. Interessant ist, dass es eine Tradition gibt, auch im Sterben. Nämlich im Sterben etwas in der Hand zu haben. Mhm. Es gibt so kleine Holzkreuze zum Beispiel, ja, die man in der Hand hielt, ja, also sagen, oder eben auch ein Stein oder so etwas, ja, um damit eine Sicherheit für den Gehenden sozusagen zu haben. Das ist aber von Mensch zu Mensch verschieden. Aber die Tradition gibt es, einem Sterbenden etwas in die Hand zu legen.
1: Ich will gleich sagen, alle Mails, die wir bekommen haben, sind sehr emotional heute. Und das zeigt nochmal, also was das für einen Sog entwickeln kann, unser Verhältnis zu den Gegenständen. Und V.Reetz hat uns zum Beispiel geschrieben, ich bin Ü60 und seit einem Jahr dabei, meinen Besitz rigoros zu reduzieren. 50% ist schon weg und ich lebe den japanischen Minimalismus. Das heißt, ich besitze nur noch Dinge, die ich brauche. Ich brauche aber auch ein Bild an der Wand. Und schöne Servietten auf der Tafel. Also weit weg von radikalem Minimalismus. Bei diesem Prozess habe ich auch reflektiert, warum ich an manchen Gegenständen hänge. Und festgestellt, ich brauche die Verbindung zu Gegenständen nicht mehr. Der Loslassprozess meiner Dinge hat genau dies ausgelöst. Und ich kaufe viel weniger. Alles ist übersichtlich und leicht. Und ich wette, schreibt V.Reetz, ich lasse im kommenden Jahr nochmal 50% von meinem aktuellen Besitz gehen.
2: Ja, ich meine, das beschreibt doch genau das, was ich meine mit dem, ich mache mir bewusst, welchen Wert es hat oder welchen Gebrauchswert es hat, welchen persönlichen Wert. Das hat ja ganz unterschiedliche Ebenen. Um dann wirklich entscheiden zu können oder mich auch loszulassen von den Dingen. Ja. Also das Festkleben ist ja manchmal keine bewusste Entscheidung. Also sagen, ich muss das haben. Das ist ja das, was Werbung mit uns macht, ja, der Konsum mit uns macht. Ich muss gar nichts haben, ja. Ich brauche Luft, ja. Ich brauche Wasser, ich brauche ganz wenig. Aber der Punkt ist also sagen, der schön da anklingt, dieses, naja, also wenn ich mir bewusst mache, welchen Wert es hat oder welchen, auch manchmal welches Spiel, also so mit Servietten und das schön zu gestalten, ja, also sagen, dann kann ich auch davon lassen oder es wird weniger. Und ich kann mich auch am wenigen freuen.
1: Ich meine, vielleicht wird daraus sogar so eine Art Faustformel, dass man sagen kann, je weniger Gegenstände, umso wichtiger jeder Einzelne.
2: Naja, also...
1: Das lässt sich doch nicht beliebig multiplizieren auf 5000.
2: Also das ist ja ein bisschen eine Strategie. Luxus ist eine Frage des Mangels. Also mach etwas weniger und es wird teurer. Ja. Also so das, wenn man das jetzt aber wieder wegnimmt aus diesem ganzen marktorientierten... Ja, das stimmt, ja, dass das Wenige natürlich eine andere Bedeutung hat.
1: Gut, ich hatte es jetzt nicht so kapitalistisch gemeint, wie das wirkte. Also, dass das an Preis steigt, wenn es knapp ist, das meint.
2: Ja, aber, ja, es ist aber so, dass manche das bewusst so einsetzen. Das ist ja eine Marketingstrategie, ja. Ich will nicht in diese Richtung da. Ich wollte nur sagen, also, es spielt auch eine Rolle in unserem täglichen Umgang, also mit Dingen und Konsum, wo das eben halt zum Teil wirklich gefördert wird.
1: Susanne Christoph in Köln, willkommen bei uns.
4: Ja, guten Abend, Herr Wiebeke, und guten Abend an Ihren Studiogast.
1: Das ist Dieter Heite.
4: Ja. der Beginn Ihrer Sendung hat für mich eine Erinnerung wieder hochgebracht, wie es war, als wir mit mehreren Geschwistern den Haushalt meiner Eltern vor einigen Jahren aufgelöst haben. Und was ich da sehr spannend fand, war, dass ich so irgendwann mal alleine durch dieses Haus gegangen bin und geguckt habe, was ist mir eigentlich hier wirklich wichtig, was möchte ich von den Dingen haben, und für mich irgendwie sehr klar war, es kann für mich eigentlich nur um die Dinge gehen, die mir wirklich am Herzen liegen, sag ich jetzt mal. Das waren viele kleinere Sachen. Also es waren zum Beispiel kleine Silberlöffel, die ich jetzt wirklich tagtäglich mit viel Freude benutze. Was ich aber auch sehr spannend fand, und das klang ja so in der Sendung immer mal wieder auch an, ist, dass ich auch merkte, wie ich irgendwann, weil natürlich meine Geschwister auch verschiedene Dinge haben wollten, wirklich in sowas hineingeriet wie Neid oder Missgunst, so ein haben wollen im Sinne von, wenn ich das jetzt nicht nehme, nimmt es sonst irgendwie mein Bruder oder meine Schwester. Also es war ein hoch emotionaler Prozess, in dem ich sehr konfrontiert war für mich wirklich mit diesem, ja, mit nicht so schönen Gefühlen, ja, die einfach meiner Meinung nach auch zu uns und zu unserem Menschsein dazugehören, über die wir alle aber weniger gerne sprechen.
1: Das finde ich gut, dass Sie das zur Sprache bringen, Frau Christoph.
4: Ja.
1: Was Dinge auch in dieser Hinsicht auslösen können.
4: Ja, absolut. Und es war dann aber so, dass ich wirklich dafür sehr wach war und das gelassen habe, und heute noch darüber froh bin. Und das, was ich so an Sachen mitgenommen habe, das waren viele Dinge, die ich im Alltag wirklich benutzen kann. Und die mir tagtäglich eigentlich Freude machen, wenn ich sie benutze. Die also, ne, wirklich Töpfe und diese Löffel und auch das ein oder andere wirklich ganz schöne ästhetische Teil, was mir immer schon gut gefallen hat. Aber es war ein intensiver Prozess. Also immer wieder zu sagen, so, aus welchem Motiv willst du das jetzt eigentlich haben? Ja, geht es darum, dass es dir am Herzen liegt, oder willst du eigentlich nur, dass die anderen es nicht bekommen?
1: Na, das können Sie ja mit einigem Abstand am besten daran messen, ob Sie irgendwas von dem vermissen, was Sie nicht bekommen haben.
4: Nee, eben nicht. Genau. Ja.
1: Kennen Sie denn die Erfahrung, dass ein Ding die Bedeutung schlagartig verlieren kann, wenn es den Ort wechselt? Also in Ihrem Fall, wenn es zum Beispiel nicht mehr im Elternhaus steht, sondern bei Ihnen?
4: Fällt mir jetzt gerade nicht spontan zu ein, also kein konkretes Beispiel, was ich dazu nennen könnte, aber ich weiß, was Sie meinen. So, ne? Von daher denke ich, dass ich das sicherlich schon an irgendeiner Stelle erlebt habe. Das kann ich jetzt nicht so abrufen.
1: Ja, also ich meine, die möglicherweise sogar sehr traurige Erfahrung, dass man denkt, jetzt steht das hier, aber es löst nicht das Erhoffte in mir aus, sondern es erinnert mich an Abwesenheit und eben auch in einer, vielleicht, Sie haben von negativen oder unerwünschten Emotionen gesprochen, das kann ja auch sein.
4: Ja. Dazu fällt mir gerade tatsächlich nicht so viel ein, aber mir geht ein ganz anderes Beispiel durch den Kopf, nämlich als ich mal irgendwann in einem intensiven Prozess stand vor vielen, vielen Jahren und ein Gegenstand, der mir eigentlich eine Bedeutung hatte, es war eine simple Holzkugel, ja, aber es war eine, die mir sozusagen einen inneren Halt gegeben hat, das war ja auch eben Thema von dem Studiogast. Und ich habe aus einem Impuls heraus diese Kugel einer Frau geschenkt, die mit in dieser Gruppe war, die ich sehr mochte und wo ich das Gefühl hatte, ich möchte dir jetzt gerade was schenken. Das habe ich mein Leben lang bedauert, weil ich da wirklich was weggegeben habe, was für mich einen Wert hatte und den habe ich in dem Moment überhaupt gar nicht erkannt.
1: Ja.
4: Der war mir gar nicht bewusst.
1: Und Geschenke fordert man nicht zurück.
4: Nein, so ist es.
1: Herr Heite, was geht Ihnen durch den Kopf?
2: Also ich hänge noch daran, wenn Dinge einen den Raum wechseln oder einen anderen Zusammenhang oder Kontext oder andere Wohnung, ja, dann denke ich mal, naja, ich habe auch mehrfach Wohnungen aufgelöst und bei einem Freund, also da gab es sehr viele Dinge und dann gab es die Aussage, also das darfst du aber nicht wegschmeißen oder das darfst du nicht verkaufen. Ja, und dann habe ich das irgendwie brav, wie ich nun mal bin, also sozusagen irgendwo in die Ecke gestellt und ich habe mich eigentlich immer geärgert, ja, weil das wie so ein Gebot war. Ja. Und also das, wenn das dann ein Sterbender gesagt hat, dann darf ich das Recht nicht. Aber ich habe dann doch so langsam und allmählich mich immer wieder davon befreit. Ja. Aber das ist so, die Dinger haben was mit dem, der Kontext ist nicht unbedingt die Wohnung, sondern der Lebensraum des Betreffenden.
1: Und der existiert nicht mehr.
2: Der existiert nicht mehr. Also so, das finde ich auch so mit dieses durch die Wohnung gehen. Ich wohne jetzt in der Wohnung meines Vaters, da ist nichts mehr davon da. Ja. Also so, aber ich bin auch da nochmal durchgegangen, also als sie dann ins Heim gegangen ist, wie das war oder bei dem Freund, wo im Grunde genommen die Wohnung auch dann was Fremdes war. Weil ich finde, Tod ist auch immer etwas Unnatürliches. Wir können uns nicht vorstellen, dass jemand, der jetzt da ist, dann nicht mehr da ist. Es braucht eine gewisse Zeit, ja. Und diese Dinge besetzen einem auch. Es ist auch eine negative Seite dabei.
1: Wir haben ja vorhin über das Loslassen gesprochen. Es gibt natürlich auch dieses Halten wollen. Und ich bin mir ganz sicher, in diesem Moment hören tausende Menschen zu, die Erfahrung kennen, dass man im Grunde denkt, ich darf hier nichts anrühren. Das muss irgendwie wie so eine Art Museum bleiben.
2: Ja, und da trifft das Wort Besen rein, an dem ich auch jetzt so hängen bleibe.
1: Ja.
2: Finde ich wunderbar. Trifft dann dazu auch auf das Innere, ja, sozusagen Besen rein, eben sich von diesen Bindungen, auch negativen Bindungen, zu befreien. Das kann ja kein anderer für mich machen. Das hat auch nicht damit zu tun, dass ich Dinge vernichte oder sowas. Also so, es hat damit zu tun, sich innerlich davon nicht besetzen zu lassen.
1: Würden Sie sagen, Hinterbliebene haben das Recht, alles wegzuwerfen?
2: Ja. Haben Sie.
1: Also im Moment gestutzt.
2: Ja, ich musste auch erst überlegen, also um eine ehrliche Antwort zu geben.
1: Ja.
2: Und dann habe ich gedacht, doch, ja, also von dem, was ich besitze, wenn ich mal von mir persönlich ausgehe, muss keiner was behalten.
1: Würden Sie etwas anfangen können mit dem Begriff Erinnerungsstützen? Könnte man das auf die Dinge beziehen, dass man die als Stützen von eigener Erinnerung betrachtet?
2: Ja, es löst in mir das Bild der Buchstütze aus.
1: Ja, ja, ja.
2: Dieses, also mit dem Stützen, ja. Das hält die Erinnerung wach oder präsent, ja, im Sinne des Stützens. Und manchmal fällt es mir auch, wir sagen ja auch, fällt es mir ein. Es fällt mir wieder etwas ein, ja. Als wenn es vorher weggefallen wäre oder sowas. Und da sind Dinge oder manche unterschiedlichen kleine oder große Dinge spielen da eine Rolle. Das merke ich auch an den Dingen, die ich jetzt bei mir um mich herum habe, ja. Die sehe ich ja nicht jeden Tag und die verehre ich auch nicht immer ständig, ja, also, sondern sie erinnern mich aber an bestimmte Situationen. Wie Stützen.
1: Es gibt ja diesen berühmten Satz von Max Frisch, dass jeder Mensch sich irgendwann eine Geschichte erfindet, die er für das eigene Leben hält. Da können ja Dinge auch für eine Rolle spielen. Dass man sich etwas erzählt, was aber eben, ja, wie soll man sagen, durch verschiedenste Filter gegangen ist.
2: Ja, ich denke mal, Also das tue ich ja auch in diesen Geschichten. Ich konstruiere also sagen auch ein wenig meine Welt, ja, oder mein Leben an der Stelle. Mhm. Und ich habe mal irgendwo gelesen, ich weiß gar nicht wo, bei wem, auch diese Aussage, naja, wir erzählen uns die Geschichten im Spiegel der Dinge oder Symbole, damit das Leben für uns erträglich ist.
1: Ja.
2: Ja, es ist sozusagen, in dem Sinn ist es eine Stütze, ja, also fürs Leben, ja, sich stützen zu können anhand dieser Erinnerungen, also der positiven Erinnerungen.
1: Wenn Sie von Erinnerungsstützen sprechen, schreibt uns Heinz Mundschau an philo@wdr.de, stellt sich automatisch die Frage der Beeinflussung. Ein wesentlicher Faktor, der die Erinnerung beeinflusst, scheint mir bei vielen Personen das Phänomen der Lebenslüge zu sein. Das ist ein genialer Begriff, der weltweit wörtlich übernommen wurde. Die Lebenslüge biegt sich die Erinnerung zurecht, wenn es sein muss, mit Utensilien, schreibt Heinz Mundschau.
2: Naja, ich würde bei Lebenslüge oder Lüge, ist es, das ist für mich ein zu moralischer Begriff. Ich weiß, was gemeint ist. Deswegen meine ich das mit dem Konstruieren. Ja, ich konstruiere, ich erzähle mir die Geschichte und baue sie mir so zusammen, auch anhand der Symbole, der Dinge, auch der Fotos. Ich meine, jetzt könnten wir den Bereich des Fotoalben aufmachen, ja, und zu sagen, naja, welche Bilder sehe ich denn da, ja, und was lese ich in die Bilder hinein? Und das ist immer etwas, ich nenne das lieber konstruiert oder auch fantasiert, dass es mir gemäß ist oder mich stärkt oder mich bestätigt, das hat ja auch ganz viel mit Selbstbestätigung zu tun. An manchen Stellen mag es auch so sein, also dass dieser krasse Begriff von Lebenslüge stimmt.
1: Ja, ich denke jetzt an Schwarz-Weiß-Fotos von Männern mit Hüten, die viel Alkohol vor sich stehen haben und irgendwas vergessen müssen, was mal in Deutschland gewesen ist. Daran denke ich unweigerlich, wenn ich an alte Fotos denke. Aber das ist ja auch eine Form von Selektion und Konstruktion.
2: Da will ich jetzt nicht so, das ist nicht meine Bilder, ja.
1: Also. Gute Heimann, Sie sind dran. Hallo, Frau Heimann.
5: Ja, hallo. Danke, dass ich meine Geschichte beitragen kann. Also ich habe viele verschiedene Gedanken. Da hat ganz am Anfang der Sendung eine Dame gesagt, nach spätestens ein, zwei Generationen ist ein Mensch sowieso vergessen und dann ist es vollkommen egal, ob man von ihm noch Sachen hat.
1: Ja.
5: Das sehe ich völlig anders. Mhm. Vor 2 Monaten ist eine meiner allerbesten Freundinnen gestorben und ihr Neffe und ihre Nichte haben mich nochmal mitgenommen in ihr Haus. Und als ich fragte, was ich denn nun für sie tun könnte, hieß es, nimm so viele Bücher mit, wie du kannst. Das braucht man mir gar nicht zweimal zu sagen. Ich bin kein Sammler, aber ich bin ein Horter von Büchern. Ich kann davon nicht genug bekommen. Und gerade diese Bücher waren für mich richtige Schätze, weil sie ihre Gedanken widerspiegeln und ich mich auch frage, was hat sie denn über das und das? Wie hat sie das bewertet? Und ich würde dann so gerne mit ihr darüber sprechen. Ich liebe diese Bücher, die haben für mich einen unschätzbaren Wert. Dann hat ein anderer Freund von mir eine Ahnenforschung gemacht für mich. Ich bin ganz ergriffen, wenn ich diesen Wust an Namen lese. Jetzt habe ich nur Namen und Geburts- und Sterbedaten und weiß, mit wem die verheiratet waren und welche Kinder daraus entstanden sind. Das weiß ich, aber ich weiß von den Personen nicht. Ich wünschte, ich wüsste, was hinter diesen Namen steckte.
1: Ja.
5: Ich weiß vielleicht noch Berufe, aber sonst nichts. Aber ich bin so ehrfürchtig. Wenn es all diese Menschen nicht gegeben hätte, würde es mich nicht geben. Das ist so ein tolles Gefühl.
1: Ja gut, aber wenn man den eigenen Stammbaum sieht,
5: ja.
1: Und ich weiß jetzt nicht, wie weit Ihre zurückreicht, was Sie da serviert bekommen haben. Aber da bleiben ja nur nackte Daten übrig. Also wann jemand geboren ist, vielleicht wann getauft oder verheiratet und gestorben. Das kriegt doch kein Fleisch und Blut, die Erinnerung.
5: Eben, das meine ich ja. Ich wünschte, ich hätte Gegenstände von diesen Menschen oder wüsste irgendwas über ihre Gedanken, ihre Lebenseinstellung, was auch immer. Dann kommt dann noch zu meinen vielen Gedanken hinzu. Ich habe lange für ein Museum gearbeitet und da wurde ich oft gefragt, ja, wozu gibt es eigentlich heutzutage noch ein Museum? Das braucht man doch gar nicht mehr. Doch,
1: ja.
5: Zukunft ist Herkunft. Man kann sich selbst nur verstehen oder die Gesellschaft nur verstehen, wenn man weiß, wie sie sich zu diesem heutigen Stand entwickelt hat. Und das gilt für den persönlichen Menschen genauso. Also ich wünschte, ich hätte viel mehr Andenken. Und fühle mich auch, also mein Lebensgefährte ist vor fast 15 Jahren verstorben, wenn ich Sachen von ihm wegtue, was manchmal echt nötig ist. Ich kann ja nicht alles aufheben. Mhm. Ich fühle mich gleichzeitig befreit, und wie ein Verräter.
1: Aber also wenn Sie das zu Ende denken, was Sie jetzt gesagt haben, dann hätten Sie nicht nur das, was Sie jetzt schon besitzen oder horten, um jetzt Ihr eigenes Wort zu benutzen, sondern auch noch das von 10 oder 20 Generationen vorher. Sie würden ersticken.
5: Ja, das glaube ich auch manchmal. Ich würde ersticken, wenn ich mich nicht ab und zu befreien würde. Herr Heiter hat so nett gesagt, man hat das Recht, sich zu befreien. Das beruhigt mich total. Ab und zu gebe ich auch was weg. Aber trotzdem denke ich, man sollte nicht alles einfach wegtun und denken, in 2 Generationen ist der Mensch sowieso total vergessen.
1: Gut, dann haben wir das Plädoyer bekommen und den Widerspruch zu vorhin. Frau Heimann, besten Dank. Und wo Sie von Museen gesprochen haben, das passt zu dem, was, jetzt weiß ich gar nicht, ob es dazu einen Namen gibt. Nein, ich glaube, dass... Ach ja, genau, das hat uns anonym erreicht. Und ich darf noch ein paar Zeilen daraus vorlesen, Herr Heiter. Seit langem beschäftige ich mich damit, was mit meinen Dingen geschehen soll, wenn ich sterbe. Ich habe keine Kinder und Verwandte und bin fast 70 Jahre. Und dann geht es um Testament und die Dinge, die Immobilien und Grundstücke, das alles macht man mit Juristen. Aber jetzt das mit den Museen. Da ich Kunst studiert habe, ist mein Haus voll mit getauschten, gekauften und selbst hergestellten Kunstwerken. Seit einiger Zeit versuche ich, die Dinge zu verschenken. Wenn jemand mich besucht und äußert, er findet etwas schön, dann bekommt er es. Museen quellen über von Nachlässen von Künstlern. Da kann man nichts mehr loswerden. Ich habe eine Freundin, die Buddhistin ist und ein minimales Leben führt. Und durch sie angeregt, versuche ich mich darin, mich von geliebten, schönen Gegenständen zu lösen und es auch zu ertragen, dass sie eventuell einmal auf dem Trödel landen oder sogar zerstört werden, wenn ich nicht mehr bin. Das ist im Moment noch schwer für mich. Vielleicht bekomme ich in der heutigen Sendung noch helfende Hinweise. Haben Sie einen, Herr Heiter?
2: Also, nicht direkt. Also es ist ein Bild, was in mir entstanden ist. Es gab bei uns im Ort auch einen Mann, der ganz viele Gegenstände gesammelt hat, Kunstgegenstände. Und es war ein ungemahnter Reichtum, den zu besuchen und seine Geschichten zu hören anhand der Gegenstände. Die wurden nicht veräußert, sondern sind dann heute zu einem Museum geworden. Das ist der eine Blick. Der andere ist eben dieses, indem ich etwas, was mir wertvoll ist, jemanden gebe, den ich auch schätze. Das würde ich mal jetzt voraussetzen, wenn jemand den man besucht. Ja, also dann gebe ich den Wert weiter und es hat etwas, wenn es nicht mehr da ist, hat es auch einen Wert. All das, was ich weggebe, hat einen besonderen Wert. Es ist nochmal was ganz anderes als das, was präsent ist.
1: Mhm. Und also weiter verschenken.
2: Ohne damit also sofort wieder so ein Gebot, das muss dann auch verehrt werden, ja, und das muss eine ganz besondere Ecke bekommen. Nein, also sondern ich kann es nehmen und ich kann es eben halt von der anderen Seite, ich kann das auch lassen, weil es bekommt seinen Wert, auch indem ich es weitergebe.
1: Ich will noch zum Schluss auch etwas zitieren von dem, was Michael Karbach geschrieben hat. Bei ihm steht, viele Gegenstände werden mit einer besonderen Exklusivität aufgeladen. Eine präzise Armbanduhr kostet keine 10 Euro, aber dennoch dient eine Rolex für 10.000 Euro als Statussymbol. Insbesondere sind Autos mehr als flexible Fortbewegungsmittel. Und ein Ferrari zeigt, dass man es zu etwas gebracht hat und stärkt das eigene Statusempfinden. Ich bewundere die exklusiven Sportwagen, habe aber nicht das Bedürfnis, selbst einen zu besitzen. Praktisch besitze ich keinerlei statusbildende Gegenstände, sondern nur solche, die ich unbedingt benötige. Ich ärgere mich meist, wenn etwas aufgebraucht, verschlissen oder kaputt ist und ich mir etwas Neues kaufen muss, schreibt Michael Karbach.
2: Ja, das zeigt doch, ich gebe dem den Wert. Also das heißt, der Ferrari kann für mich eine ganz was Besonderes sein und ein ganz anderer Wert als das Materielle. Mhm. Also beim Zuhören dachte ich, ich habe immer den Leonardo Boff aus Brasilien verehrt. Und das Buch, was er geschrieben hat vor zig Jahren, Kleine Sakramentenlehre, also ein bisschen katholisch, aber ja, also das beschreibt zum Beispiel das Sakrament des Zigarettenstummels. Das ist ja etwas vollkommen Unbedeutendes. Er hat eben halt also von seinem Bruder, als sein Vater gestorben ist, ein Kuvert bekommen nach Europa, er lebt ja in Brasilien, nach Europa, wo er dann lebte. Und in diesem Kuvert war ein Zigarettenstummel, ein schon gerauchter, seines Vaters. Etwas vollkommen Bedeutungsloses eigentlich, hat einen ungemeinen Wert. Also das heißt, er gibt ihm den Wert. Und dann ist es auch so, dass andere vielleicht den Wert nicht teilen. Aber das Werte sind vielleicht auch nicht immer sofort teilbar, ja, sondern sie sind vielleicht mitteilbar im Sinne, dass ich davon wieder erzähle. Sonst würde ich das mit diesem Zigarettenstummel, hätte ich das nicht vergessen. Und in dem Buch beschreibe ich unter anderem ja auch ein Hobel, ja. Ja, also so von einem Freund, der Tischler gewesen ist. Und auch in dem Buch geht es darum, also nicht in dem Buch, sondern von dem Leonardo Boff, der beschreibt eben halt also auch einen Tisch. Und das finde ich, also so, weil es für ihn den Wert hat. Also es ist immer sehr individuell und sehr persönlich.
1: Nehmen wir das mal als Ihren letzten Satz. Erinnerungsvermögen vom Erzählen persönlicher Dinge heißt das Buch von Dieter Heite. Und erschienen ist es im Bonifatius Verlag. Dann sage ich mal herzlichen Dank, Herr Heite, für diese gemeinsame Stunde.
2: Ja, danke, dass ich hier sein durfte.
1: 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Wer mag, schreibt schon mal vorweg einen Gedanken an philo@wdr.de. Danke fürs Zuhören. Grübeln Sie nicht zu viel.

0: Es ist 7 Uhr. 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
1: Die Nachrichten mit Dominik Freiberger. Guten Morgen. OpenAI, eines der weltweit führenden KI-Unternehmen, verschiebt seinen Börsengang. Hintergrund sind Sicherheitsrisiken bei der künstlichen Intelligenz. Auch andere Unternehmen sind besorgt. Gabi Biesinger, WDR San Francisco.
2: Zuvor hatte bereits der Chef des OpenAI-Rivalen Anthropic dazu aufgerufen, die Entwicklung von künstlicher Intelligenz zu drosseln. Eine zu schnelle Entwicklung sei leichtsinnig. Bei Anthropic haben die Sicherheitsbedenken die Börsenpläne allerdings bisher nicht gebremst. Insidern zufolge will das Unternehmen frühestens Mitte Oktober mit der Vermarktung seines Börsengangs beginnen und diesen noch vor den US-Kongresswahlen im November abschließen. Seit Wochen gibt es große Sorgen um Risiken künstlicher Intelligenz, die vor allem von Hacking-Attacken durch KI-Software ausgelöst wurden, die sich in Testläufen selbstständig gemacht hatte.
1: Polizisten und Feuerwehrleute in Nordrhein-Westfalen können mit weniger Papierkram und höheren Zulagen rechnen. Die Landesregierung will den öffentlichen Dienst im neuen Jahr modernisieren. Zum Beispiel sollen Polizeitaucher nicht mehr Temperatur, Strömung und Tiefe des Wassers dokumentieren müssen, damit die Zulage berechnet werden kann. Komplizierte Schichtzulagen sollen durch Pauschalen ersetzt werden. Finanzminister Obtendrenk rechnet mit Mehrausgaben von 45 Millionen Euro im Jahr. Ein Polizeigewerkschafter lobte die Pläne. In Niedersachsen öffnen in einer Stunde die Wahllokale für die Kommunalwahlen. Rund 6,3 Millionen Menschen sind zur Stimmabgabe aufgerufen. Torben Hildebrand ordnet die Bedeutung der Wahl ein.
3: Diese Wahl rückt eine Woche nach dem AfD-Sieg in Sachsen-Anhalt natürlich besonders in den Blick. Wie stark ist die AfD in einem westdeutschen Flächenland? Die Wahl wird es zeigen. Vor 5 Jahren lag die AfD in Niedersachsen auf Kreisebene noch bei 4,6%. Dieser Anteil dürfte deutlich steigen. Aber traditionell sind CDU und SPD in den niedersächsischen Kommunen sehr stark verankert. Auch die Grünen und die vielen Wählergemeinschaften kämpfen um Mandate. Fast 2200 Gemeinde- und Stadträte und Kreistage werden heute gewählt. Dazu gibt es auch rund 400 Direktwahlen. Da geht es um Bürgermeister und Bürgermeisterinnen und um die Landräte. Wichtig ist diese Wahl auch, weil Bürgerinnen und Bürger sehr großen Einfluss haben, was bei ihnen vor der Haustür passiert. Straßenlaternen, Feuerwehrhäuser, Kindergärten oder der Umgang mit Windrädern. Alles Themen, die vor Ort von Kommunalpolitikern entschieden werden.
1: Und auch das ist heute wichtig. In mehreren Städten haben Zehntausende Menschen gegen Rechtsextremismus und die AfD demonstriert. In NRW fand die größte Kundgebung in Düsseldorf mit 20.000 Teilnehmern statt. Bundesverkehrsminister Bilger verlangt, dass die Bahn die sogenannte Familienreservierung wieder einführt. Den Funke-Medien sagte der CDU-Politiker, es gebe dazu bereits Gespräche. In Schweden wird heute ein neues Parlament gewählt. Der konservative Regierungschef Kristersson schließt nicht aus, danach mit den Rechtspopulisten eine Koalition zu bilden. In Gelsenkirchen-Buer startet am Mittag ein im Fußball einmaliges Pilotprojekt. Die Schiedsrichter der Kreisliga B tragen erstmals Bodycams. Das soll Gewalt und Diskriminierung eindämmen. Die deutschen Basketballerinnen haben das WM-Endspiel nicht erreicht. Das Halbfinale gegen Frankreich ging 64-86 verloren. Kapitänin Marie Gülich zeigte sich enttäuscht, vor allem wegen vieler unnötiger Ballverluste.
4: Bis zur Halbzeit, finde ich, waren wir im Spiel drin, aber irgendwie auch nicht. Ich glaube, diese Turnover waren einfach jedes Mal ein Schlag ins Gesicht und der hat uns sehr viel Energie gekostet und am Ende auch irgendwie das Selbstbewusstsein.
1: Deutschland spielt darum heute um Bronze um 16.30 Uhr gegen Spanien. Das war WDR aktuell. Das Wetter in Nordrhein-Westfalen wird heute meist grau und immer wieder auch nass. Örtlich sind auch Starkregen und stürmische Böen möglich. Wolkenlücken mit Sonne vor allem Richtung Niederrhein und Münsterland. Dazu die Höchstwerte heute in Schwerte 18 Grad, in Aachen 20 und in Warendorf 21 Grad. Morgen zuerst viele Wolken, teils auch mit Nebel und vereinzelt mit etwas Sprühregen. Nachdem sich der Nebel aufgelöst hat, stellt sich ein meist trockener Sonne-Wolken-Mix ein. Dazu 17 bis 25 Grad. Die Zeit 7.04 Uhr. WDR, die Verkehrslage. Die A42 Dortmund Richtung Kamp-Lindfort ist zwischen Bottrop Süd und Oberhausen Neue Mitte nach Schätzung der Polizei bis etwa 8 Uhr wegen Bergungsarbeiten gesperrt. Und folgende Autobahnen sind wegen Bauarbeiten gesperrt. Die A2 zwischen Kreuz Oberhausen und Dreieck Bottrop bis Montag früh. Die A40 zwischen Dreieck Bochum West und Bochum Zentrum für 2 Wochen. Die A45 zwischen Dillenburg und Herborn West in beiden Richtungen bis Montag früh. Die A46 zwischen Düsseldorf-Bilk und Düsseldorf-Holthausen in beiden Richtungen bis Montag früh. Und die A52 zwischen Essen-Kettwig und Kreuz-Breitscheid bis Montag früh.
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6: Hallo zusammen, willkommen im Wochenende. Es gibt ja Geschichten, die sind nicht immer nur lustig und mit viel Tralali, Tralala, sondern manche Geschichten, die sind auch wirklich ein bisschen schwerer zu ertragen. Das macht sie aber nicht unbedingt weniger schön und vor allen Dingen auch nicht weniger wichtig. Und genau so eine Geschichte hört ihr jetzt im Hörspiel Oma verbuddeln. Die Geschwister Mina, Paul und Anni erleben da einen sehr, sehr schweren Verlust. Ihre Eltern sterben nämlich. Das ist vielleicht gar nicht so einfach auch für euch zum Zuhören, auch wenn die Geschwister natürlich alle füreinander da sind. Trotzdem hat Paul manchmal auch solche Gedanken.
7: Es sind graue Gedanken. So wie wenn der Himmel erst hellblau ist und dann ziehen Wolken auf. Es wird alles ganz dunkel.
6: So sieht's bei Paul im Innenleben aus. Und vielleicht geht's euch auch so, wenn ihr diese Themen mitbekommt. Deswegen der Tipp, vielleicht hört ihr dieses Hörspiel lieber mit einem Erwachsenen zusammen. Dann ist es nicht ganz so traurig. Trotz allem viel Spaß jetzt mit dem ersten Teil von Oma verbuddeln.
8: Hä, wo sind die Kinokarten? Jetzt hab ich.
9: Ach, die liegen doch da auf dem Schränkchen.
10: Ah, da sind sie.
8: Ich dachte, dann können wir los.
9: Viel Spaß im Kino.
8: Ja.
10: Danke.
8: Anni, du passt aber auf, dass nicht zu viele Süßigkeiten heute Abend gegessen werden, ne?
9: Nicht zu viele Süßigkeiten, auf gar keinen Fall.
10: Und lass sie nicht so lange Fernsehen, Frau Matuschke.
9: Ja, Matuschke, nicht so lange Fernsehen lassen.
10: Paul, wenn es zu spannend wird, machst du einfach die Augen zu, ja?
6: Oma verbuddeln.
11: Anni, du bringst Nina nachher ins Bett.
12: Hörspiel von Birgit Schössow.
11: Ja, Mama, mach ich.
12: Regie Judith Lorenz.
11: Tschüss.
13: Ciao, Mama. Ciao, Papa.
6: Teil 1.
7: Beim kinderlosen Kinoabend wollten Mama und Papa einfach mal etwas ohne uns drei unternehmen. Ich fand das eigentlich ganz in Ordnung. Wir drei, also das sind meine große Schwester Anni, meine kleine Schwester Mina und ich, Paul.
9: Lakritzschnecken?
7: Mhm.
9: Chips und Chips. Salzstangen. Schokis natürlich auch.
7: Frau Matuschke von nebenan ist dann immer dabei, damit wir uns nicht so einsam fühlen. Ein Babysitter hatten wir zwar eigentlich nicht nötig, aber Frau Matuschke ist klasse. Sie bringt immer viele coole Süßigkeiten mit.
9: Und zwei Flaschen Cola.
13: Ja. Cola.
11: Cola.
13: Psst. Noch mehr.
9: Oh Gott. Ich habe gar nicht gedacht, dass da so eine heftige Szene drin ist. Na, das ist ja krass.
7: Ja, es ist krass, Frau Matuschke. Richtig krass.
9: Paul, mach mal die Augen zu, wie Papa gesagt hat.
7: An dem Abend, der alles veränderte, waren wir bereits mitten im Krimi-Gucken.
11: Boah, ist das gruselig.
7: Der ist bestimmt der Mörder.
9: Ich kenne den schon.
7: Als...
9: Hallo. Wer kann denn das sein? Ich sehe mal nach.
7: Ich gehe schon.
11: Ich komm mit. Ich bin schneller.
14: Hey, Anni.
7: Bei so viel Mord im Fernsehen wollte keiner von uns allein im Wohnzimmer bleiben.
13: Hallo?
9: Ja, guten Tag.
15: Hallo.
13: Hallo.
15: Können wir vielleicht reinkommen?
7: Vor der Tür standen zwei traurig aussehende Polizisten.
15: Eure Eltern, die hatten einen Verkehrsunfall.
13: Was?
15: Sie sind über eine Straße gegangen und...
16: Ein Autofahrer hat die rote Ampel einfach übersehen. Er war gerade dabei, mit dem Handy eine Pizza zu bestellen und...
13: Anni, was heißt denn das?
16: Er war wahrscheinlich mit überhöhter Geschwindigkeit unterwegs.
7: Wie?
15: Wir haben keine Bremsspuren feststellen können. Eure Eltern hatten keine Chance.
16: Sie sind leider...
7: Und dann bewegten sich ihre Lippen für mich wie in Zeitlupe. Ich hörte ihre Wörter so, wie wenn man ein Video ganz langsam abspielt.
16: Sie sind leider auf dem Weg ins Krankenhaus verstorben. Es tut uns sehr leid.
13: Was?
7: Das kann doch nicht wahr sein.
15: Eine Verwandte der Kinder? Ich gebe mir die Nummer vom psychologischen Notdienst. Da können Sie sich jederzeit melden.
7: Und ich fiel. Immer tiefer und tiefer. Wie durch eine dicke Wolkendecke.

0: Irgendwann gingen die Polizisten. Was dann kam, weiß ich nicht mehr so genau. Wir drei lagen gemeinsam in Mamas und Papas Bett. Mina war sofort zwischen Anni und mir eingeschlafen.
1: Die Bettwäsche riecht irgendwie nach Mama und Papa. Ein Mama und Papa Duft. Als würden sie neben uns liegen und alles wäre prima und in Ordnung.
0: Frau Matuschke schlief auf dem Sofa im Wohnzimmer. Klar, sie wollte uns in dieser Nacht nicht alleine lassen.
1: Frau Matuschke weint.
0: Jetzt erst fiel mir auf, dass keiner von uns dreien weinte. Da lagen wir, in Mamas und Papas Bett. Wir würden sie nie wiedersehen. Aber weinen konnten wir nicht. Dafür drückte eine schwere, schwarze Bowlingkugel auf meinen Bauch. So fühlte es sich jedenfalls an. Unsere Eltern waren zu einem kinderlosen Kinoabend aufgebrochen. Und jetzt waren wir elternlos. Ich muss wohl doch eingeschlafen sein. Denn Mina weckte mich am nächsten Morgen, als sie über mich drüber kletterte.
2: Paul, ich muss mal. Paul, ich muss mal.
3: Lass mich schlafen.
4: Guten Morgen, meine Lieben. Wollt ihr frühstücken?
2: Marmeladenbrot.
4: Zum Marmeladenbrot. Siehst du, ich hab dir schon eins vorbereitet. Bitteschön.
1: Müssen wir heute in die Schule gehen?
4: Nee, Anni. Da kommt wohl heute noch jemand vom Amt, der sich um alles kümmern soll.
1: Die sollen uns gefälligst in Ruhe lassen. Wir brauchen keine Kümmerer von irgendeinem Amt.
2: Ach, meine Anni.
1: Das ist alles voll gemein. So geht das nicht. Eltern können doch nicht einfach sterben. Und der Autofahrer hätte schließlich aufpassen müssen.
4: Na, die Tür ist zu.
5: Nanu, vielleicht ist sie schon.
6: Hallo, ich bin Frau Pritschinski und Sozialarbeiterin, Jugendamt.
4: Ja, Matuschke. Ich bin die Freundin der Familie.
6: Gut.
2: Kommen Sie doch erstmal rein.
4: Ja, kommen Sie rein. Danke. Ach, Mensch.
2: Bitte hier lang.
6: Und wer bist du?
2: Mina.
6: Die Mina, schön. Guten Morgen.
0: Guten Morgen. Eigentlich wirkte sie ganz nett.
2: Bitte setzen Sie sich doch hier hin.
6: Danke. Sehr lieb.
0: Mina platzierte sie auf Annis leeren Stuhl. Dann setzte sie sich sogar noch auf Frau Pitschinskis Schoß.
4: Ach, na gut.
2: Ups.
4: Na ja, süße. Ups.
0: Und die hatte nicht mal etwas dagegen, dass Mina ihr schönes weißes T-Shirt mit Marmelade einkleckerte.
7: Guck mal hier, was das jetzt für ein Muster ist.
4: Na ja.
6: Ja, also ich weiß, dass das für euch ganz furchtbar ist. Ich bin hier nicht die doofe Frau vom Amt. Ich bin einfach eine Freundin. Ihr könnt mit allem, was euch bedrückt, zu mir kommen.
2: Hallo?
6: Ach, du bist bestimmt die Anna.
1: Nee, ich bin die Anni. A-N-N-I-E.
6: Ja, okay. Anni, hallo. Ich bin Frau Pritschinski. Wir versuchen gerade, eure Oma zu finden. Das ist ja auch noch
1: welche
6: wichtig.
1: Welche Oma?
6: Na, die Mutter eurer Mama, eure Oma.
1: Was hat die denn mit uns zu tun? Ich kenne die nicht und will sie auch nicht kennenlernen. Und Mina und Paul wollen das auch nicht, oder Mina?
2: Ja, genau, stimmt.
6: Aha.
0: Das war zwar nicht abgesprochen, aber Anni hatte recht. Wir kannten die Frau, die Mamas Mutter und damit unsere Oma sein soll, überhaupt nicht. Und sie kurfte ständig irgendwo in der Welt herum und schrieb Krimis. Das war alles, was wir von ihr wussten.
1: Wir kriegen das auch allein hin. Unsere Freundin suchen wir uns schon selbst aus. Außerdem ist Frau Matuschke unsere Freundin.
0: Da bis auf Mina
6: das freut mich.
0: Keiner mit Frau Pritschinski spielen oder ihre Freundin werden wollte.
2: Wollen Sie ein Marmeladenbrot?
0: Verabschiedete die sich kurz darauf.
6: Ich komme einfach wieder, sobald man diese Oma gefunden hat. gut. Ich bringe sie zur Tür.
0: Vielleicht war die Stimmung auch einfach zu trostlos gewesen für die Frau vom Amt.
6: Wir sehen Anni mit ihr. Einen schönen Tag.
0: Elterngesterbe ist sicher nichts für jeden.
4: Eure Oma kennt ihr wirklich nicht?
1: Nee, diese Oma kennen wir nicht.
0: Mama und ihre Mutter hatten nur sehr wenig Kontakt. Eigentlich gar keinen.
1: Ich kann mich nur noch daran erinnern, dass Mama dieser Oma die Tür vor der Nase zugeschlagen hat.
0: Ja, Türen zuschlagen liegt wohl bei uns in der Familie.
4: Ach, und das ist schon lange her?
1: Also so lange auf jeden Fall, dass ich mich nicht mehr an das Gesicht von der Oma erinnern kann.
0: Sie schreibt Krimis und reist dafür ständig irgendwo in der Welt herum.
4: Und die Eltern eures Papas, die können euch auch nicht mehr helfen.
1: Nee, Opa Hamburg bestimmt nicht. Der ist ja sowieso schon so dement.
0: Die Eltern von Papa lebten in ihrer ganz eigenen Welt. Beide waren dement. Wir besuchten sie oft im Seniorenheim.
8: Die Dame da will mich demnächst heiraten. Ich weiß nicht.
0: Manchmal war das zwar sehr traurig,
8: ich bin auch mit Paula verheiratet.
0: Aber oft haben wir auch alle sehr viel gelacht.
8: Ich weiß nicht, ob ich die Oma bin oder Paula bin.
0: Es war ziemlich schräg.
8: Die Anni, was ist denn mit ihm los? Der eine sagt Paula zu mir und der andere Margot.
9: Also, wenn du nicht endlich...
8: Was bin ich denn nun eigentlich?
9: Endlich deinen Koffer packst, verpassen wir noch den Fluch, Margot.
8: Jetzt sagst du Margot zu mir?
0: Unsere unbekannte Oma zu finden, war wohl gar nicht so einfach. Aber ein paar Tage später rief Frau Putschinski an.
1: Hallo?
6: Hallo, Anni, du bist es, ne? Ja, Anni mit IE.
1: Ja?
6: Ja, hier ist wieder Frau Pritschinski. Du, ich habe gute Neuigkeiten. Wir haben eure Oma gefunden.
1: Warte mal kurz, ich stelle mal kurz laut. So, jetzt nochmal, ja?
6: Hallo, alle miteinander.
10: Hallo, guten Tag.
6: Ja. Ah ja, gut, Sie sind auch da, Frau Matuschke. Ja.
10: Ja, ich bin da.
6: Ich habe gute Neuigkeiten. Wir haben die Oma gefunden und die wohnt jetzt an der Ostsee.
10: Ach.
6: Ich habe mit ihr vereinbart, dass sie morgen bei euch vorbeikommen wird. Und ich werde natürlich auch da sein. Dass wir dann alles Weitere besprechen können.
10: Verstehe.
6: Vielleicht gegen...
1: Ja, genau. Dann bis bald.
0: Ist diese Oma echt unsere einzige Verwandte?
1: Ja, Paul, unsere einzige. Und wenn sie total tüdelig ist wie Papas Eltern, ist sie auch unsere einzige Chance, nicht in ein Heim zu müssen. Oder in eine Pflegefamilie.
2: Und warum können wir nicht zu dir, Frau Matuschke?
0: Ja, wieso kannst du uns nicht adoptieren?
4: Geht leider nicht. Dazu bin ich jetzt schon zu alt.
1: Nein.
0: Komisch eigentlich. So alt bist du doch gar nicht. Und älter als diese Oma bist du doch auf gar keinen Fall.
11: Als Mina am nächsten Morgen beim Frühstück kurz zum Klo ging, nutzte ich die Gelegenheit.
1: Gib mir mal bitte die Butter.
0: Ja. Wieso fragt Mina eigentlich nicht nach Mama und Papa?
4: Schmeckt, ne?
0: Als würde sie das alles gar nichts angehen.
4: Es ist so, dass man sich manchmal seine eigene Welt so zusammenbastelt, wenn man etwas nicht mehr ertragt.

0: 18.
1: Guten Tag, ich bin Ruth Winkler.
2: Mina, Mina, komm mal her, hinter die Tür. Komm,
1: okay.
2: Mina, jetzt leise sein.
1: Ich bin Lola Matuschke.
2: Guck mal da.
3: Und wer ist das?
2: Das ist unsere Oma.
3: Was?
2: Ja. Kann nicht sein.
3: Doch, wirklich.
1: Frau Matuschke.
4: Wir linsen um die Ecke, um zu sehen, wie so eine blöde, coole, aalglatte Oma mit Sonnenbrille und Pelz nun aussehen würde.
2: Ist eine ganz normale Frau.
1: Wir sitzen in der Küche. Kommen Sie doch bitte rein, ja?
2: Die hat weiß-graue Haare. Und ein paar Falten. Das gehört halt dazu, ne? In diesem Alter. Aber sie trägt gar keine Sonnenbrille.
1: Die Kinder sind
2: ich kann ihre traurigen Augen sehen. Sieht eigentlich genauso aus wie Mama. Nur ein bisschen älter.
3: Ja.
1: Kommen Sie. Setzen Sie sich doch bitte. Bitte schön.
2: Das ist Mamas Platz und wenn sie sich jetzt nicht sofort...
1: Anni, bitte, bitte.
5: Hallo, Kinder.
1: So, bitteschön.
5: Danke.
4: Diese neue Oma setzte sich neben Mina auf den Stuhl und lächelte uns unsicher an. Wie ein Häufchen Elend. Und sie wusste anscheinend überhaupt nicht, was sie in so einem Moment zu uns sagen könnte. Sie schwieg einfach. Und sie sah Mama so ähnlich. Lag es an dieser Ähnlichkeit? Ich weiß es nicht. Jedenfalls umarmte Mina ganz plötzlich diese ihr total unbekannte Frau und weinte. Mina zitterte und schniefte. Und die coole Oma nahm sie auf den Schoß und umarmte sie ganz fest.
5: Ja.
4: So fest, dass Mina sich endlich sicher fühlen konnte mit ihrem großen Schmerz, der in den letzten Tagen bei ihr ganz tief eingeschlossen war. Für Anni und mich war es ja auch die Hölle gewesen. Als wäre die Mauer eines Stausees gesprengt worden, platzte es aus ihr heraus und ihr großer Schmerz übertrug sich auf uns alle. Wir saßen in der Küche mit dieser fremden Frau und da war etwas Verbindendes. Selbst bei Anni, die sich ja eigentlich geschworen hatte, diese Oma zu hassen, legte sich ein Hebel um. Wir weinten und schrien fast und hielten uns an den Händen. Wenn ich mir vorstelle, das hätte jemand aus meiner Klasse gesehen. Aber in dem Moment wäre mir das auch egal gewesen. Es war so, wie es war. Einfach richtig.
1: Ach du lieber Gott. Ach Gott, Frau Brzezinski vom Amt ausgerechnet jetzt. Komm, wir wischen die Tränen mal ganz schnell weg.
3: Ja, ganz schnell weg.
1: Ich hatte noch so viel zu erledigen. Ach, ist die Oma? Ist die schon da? Ich wollte doch vorher... Ach Gott, na gut. Ich hätte doch eigentlich warten können. Naja, also... Frau Winkler, hallo.
3: Jetzt kommen.
1: Ich möchte Ihnen mein Beileid aussprechen. Es ist ein so schwerer Verlust und ein unendlich trauriger Schicksalsschlag, ich weiß. Ich bin Frau Brzezinski vom Jugendamt. Wir haben ja telefoniert.
4: Die Geborgenheit, die eben noch unsere Küche erfüllt hatte, drohte zu verschwinden, zu zerplatzen, wie eine Seifenblase.
6: Meine Enkel durchleben die Hölle. Ja, wir wollen gemeinsam versuchen, damit umzugehen.
3: Genau.
6: Ich werde mich bei Ihnen melden, sobald es für uns alle okay ist. Bis dahin entscheiden die Kinder, was zu tun ist. Ich möchte Sie bitten, uns jetzt allein und in der nächsten Zeit einfach in Ruhe zu lassen.
4: Bam, das saß. Die Brzezinski wurde ganz zappelig.
1: Ja, aber da gibt's noch einiges zu erledigen. Also, das geht jetzt nicht so. Ich
6: bitte,
1: muss ja auch irgendwie...
6: Gehen Sie.
1: Ich muss mit meinen Mitarbeitern allerdings klären, ob sie die Kinder übernehmen können. Also, da haben wir ja schließlich ein Wörtchen mitzureden.
6: Ja,
1: also,
6: bitte.
1: Ach, Kinder. Also, ich glaube, es wird Zeit jetzt für ein richtiges Essen.
3: Oh, ich habe so Hunger.
1: Ja, genau. Hier sind... Tomaten,

0: Paprika, Zwiebeln, ach, und Nudeln.
1: Jeder bekam ein Brett und ein Messer und wir begannen zu schnippeln, bis auf Mina. Die saß einfach nur die ganze Zeit auf dem Schoß von dieser Oma. Wir waren damit beschäftigt, gemeinsam etwas zu kochen und sagten nichts. Das ging auch beim Essen so weiter. Wir verstanden uns ohne viele Worte. Danach saßen wir alle im Wohnzimmer.
0: Schmeckt's euch?
2: Ja.
0: Haben wir doch gut hingekriegt, ne?
3: Also ich kann mir denken, dass ihr euch fragt, warum ich mit meiner Tochter keinen Kontakt mehr hatte.
2: Okay.
3: Also wir können natürlich gern darüber reden, aber ich glaube, im Moment geht es ja vor allen Dingen darum, wie es mit uns weitergehen kann.
0: Ja, das ist das Wichtigste.
3: Also hier ist ja euer Zuhause und da erinnert euch alles an eure Eltern. Ich wohne an der Ostsee.
0: Wie schön.
3: Da habe ich ein Häuschen. Das ist noch nicht so richtig eingerichtet, aber das ist schon ganz gemütlich. Vielleicht könnt ihr euch vorstellen, zu mir zu einer Art Probewohnen zu kommen. Ja, natürlich kann ich auch hierher kommen. Dann müsste ich aber meine Katze Lilly holen.
2: Du hast eine Katze?
3: Ja.
0: Wie schön.
3: Und wenn eure Freundin, die Frau Matuschke, mitkommen mag, ja, dann freue ich mich. Dann seid ihr nicht so allein.
1: Diese Oma hatte sofort gesehen, dass Frau Matuschke nicht einfach irgendeine Nachbarin war, sondern unsere Freundin. Und die nickt zustimmt.
2: Also ich glaube, darüber müssen wir dann mal alleine reden.
3: Ach so, ja, ja, natürlich. Ich gehe einfach ins Café gegenüber. Mina, geh mal runter vom Schoß.
0: Ach so. Komm mal her, Mina, zu mir.
3: Ihr könnt ja mich dann rufen, sobald ihr meint, dass ihr es geklärt habt. Ja?
2: Okay.
3: Ach so, ich schreibe euch noch meine Nummer auf. Dann könnt ihr mich anrufen. Also, bis dann.
2: Tschüss. Ich will dich in so einen Kuhkaff.
0: Aber schau mal, Anni, das ist doch erst nur mal so zum Kennenlernen.
2: Kuhkaff bleibt Kuhkaff.
4: Müssen wir hier weg?
2: Noch nicht gleich. Erstmal ist es nur vorübergehend.
5: Ja, aber hier zu sein, ohne Mama und Papa, in der Wohnung, wo wir alle mal zusammen gelebt haben, oh, das ist doch auch schlimm.
0: Ja, aber schau mal, bei eurer Oma, da könnte ich euch doch auch oft besuchen.
2: Hm? Wir gehen dann nur zur Probe hin, nicht für immer.
5: Okay, also gehen wir ins Kaff zu den Kühen.
4: Oma hat Kühe?
5: Nein, das sagt man nur so. Oma hat keine Kühe.
4: Aber sie hat eine Katze.
2: Na dann wäre alles geklärt.
3: Und?
2: Also, wir haben sehr lange hin und her überlegt und alles, was dagegen spricht, ist eigentlich
4: nur... Wir kommen mit.
0: Wirklich?
5: Klar kommen wir mit.
0: Ich freue mich so.
6: Ja, ich mich auch.
0: Oh, wartet mal, ich gehe mal schnell ran. Hallo?
5: Wer ist da?
0: Ja. Ja, ja, ich verstehe. Gut. Wir melden uns. Ja. Wiedersehen. Ja, es war das Krankenhaus. Sie wollen wissen, ob ihr eure Eltern noch einmal sehen wollt. Bis heute Abend wäre es noch möglich.
1: Schlagartig saßen wir wie versteinert am Küchentisch. Ich habe mich gefragt, ob ich Mama und Papa überhaupt noch einmal so sehen wollte.
4: Nein, das will ich nicht.
2: Ich möchte sie auch nicht tot im Krankenhaus sehen.
0: Ja, Anni. Das verstehe ich. Ich bleibe auch hier.
3: Alles zu viel auf einmal.
1: Doch dann stand Oma überraschend auf.
3: Doch, ich fahre ins Krankenhaus.
5: Ich komme mit.
1: Ich weiß nicht, wieso ich plötzlich diesen Entschluss fasste. Während ich meine Jacke im Flur anzog, war ich mir schon nicht mehr so sicher.
5: Ich kann das doch nicht. Ich glaube, ich will Mama und Papa so gar nicht sehen.
0: Ja, du. Mir geht's wie dir. Ich kann das auch nicht. Ich möchte sie lieber so in Erinnerung behalten, wie ich sie kenne.
3: Mhm. Komm, Paul, lass uns wieder hochgehen.
5: Ja.
3: Krankenhäuser mochte ich sowieso noch nie.
5: Ich auch nicht.
1: In dieser Nacht lag ich in Mamas und Papas Bett wieder lange wach. Mein altes Leben war eingestürzt. Alles würde sich verändern. Die schwere Bowlingkugel drückte wieder mächtig auf meinen Bauch. Mama hatte in solchen Situationen oft gesagt, dass ihr vor etwas graute. Komisches Wort. Aber irgendwie passt es auch. Es sind graue Gedanken. So wie wenn der Himmel erst hellblau ist und dann ziehen Wolken auf, es wird alles ganz dunkel. Die allergrößte Wolke war natürlich, dass ich Mama und Papa nie mehr wiedersehen würde. Diese Wolke war nicht grau, sondern schwarz. Tiefschwarz. Genauer gesagt, graut es mir also nicht vor dem Grauen, sondern es schwarzte mir vor dem Schwarzen. Am nächsten Morgen brachen wir auf. Das Auto von Oma war bestimmt mindestens 100 Jahre alt. Ein Citroën DS. Papa hatte ein altes Autoquartett. Da war dieser Wagen auch dabei. Er sah toll aus. Ziemlich altmodisch. Aber auch wie aus einem Science-Fiction-Film.
7: Ja, das ist ein Citroën DS. Das ist die Göttin. Sie ist fast so alt wie ich. Na Kinder, geht's euch gut da hinten?
8: Ja.
9: Ja.
7: Ach, Frau Matuschke, seien Sie doch so nett und geben mir meine Sonnenbrille aus dem Fach.
9: Ja? Ah, hier?
7: Ja.
9: So.
7: Bitte schön. Danke. So, und los geht's. Ja. Ich hab doch den Winker raus. Meine Güte. Ja, du Bullerbüller, du Stinkbüttel. Reg dich nur auf. Ja, fahr. Oh, du, Trantütchen. Ja, komm, fahr los. Oh, immer aufs Handy schauen. Haben die alle ihren Führerschein auf dem Mars gemacht?
1: Hamburg ist gar nicht so weit weg von der Ostsee. Und so fuhren wir schon nach 1,5 Stunden von der Autobahn ab und weiter auf der Landstraße.
10: Raps, Kühe.
1: Nach vielen Kühen und noch mehr Raps sahen wir sie endlich.
11: Die Ostsee!
7: Ja, die Ostsee. Ja, unsere Ostsee.
1: Oma bog in einen Sandweg ein.
12: Anni, ich glaube, wir sind jetzt gleich da.
11: Wirklich?
7: Hier ist es. Ein Häuschen.
13: Oh, sehr schön.
1: In einem hübschen, großen Garten stand ein rotes Holzhaus mit einer Veranda und einem Balkon darüber.
4: Oh, wie süß, eine Katze.
7: Ja, das ist meine Lilly. Süß.
4: Ja, fein.
7: So, und jetzt gehen wir ins Haus.
12: Das ist ein bisschen viel Bullabü hier, ne?
1: Anni, gib mir doch eine Chance.
7: Und hereinspazieren.
13: Oh, danke schön.
1: Durch die Tür zur Veranda kamen wir direkt in eine große Küche.
7: So, und hier kommt man ins Wohnzimmer.
4: Wohnzimmer.
7: Ja. Oh, das ist aber auch schön.
12: Ist ja noch größer.
1: Vor einem Kaminofen standen zwei Sofas mit jeder Menge Kissen.
7: Ja, hier könnt ihr es euch im Winter gemütlich machen.
13: Schön.
1: Ne? Es sah fast aus wie bei uns zu Hause.
7: Tut mir leid, dass hier noch nicht alles so richtig eingerichtet ist. Ich hatte ja keine richtige Gelegenheit dazu. Aber das Haus ist groß. Und falls ihr bei mir bleiben wollt, dann hättet ihr auch jeder ein eigenes Zimmer.
12: Wie cool.
7: Und das könnt ihr euch auch selber einrichten. Mhm. Ja, vorerst habe ich hier oben ein paar Klappbetten und Matratzen aufstellen
12: Klappbetten.
7: Können.
12: Klappbetten? Ist doch okay, Anni.
7: Tut mir ja. leid, Klappbetten.
13: Jawohl. Ja, geht schon mal.
7: Ja, ich glaube jetzt,
3: brauche ich ein bisschen Ruhe. Es war anstrengend.
6: Es war anstrengend, ja.
3: Lola, kommst du mit in den Garten?
6: Ach, ja, gerne.
8: Warte mal, stopp mal kurz. Frau Matuschke, du heißt Lola.
6: Ja, Lola, das ist mein Name.
1: Frau Matuschke war für uns immer nur Frau Matuschke gewesen.
8: Ja, das passt gar nicht.
1: Irgendwie natürlich sagten wir du zu ihr. Also etwa so, Frau Matuschke, hast du wieder Cola und Chips mitgebracht? Und klar, Frau Matuschke musste auch einen Vornamen haben. Einen, der zu Matuschke passt. Ulrike oder Kerstin oder Doris oder so. Aber Lola?
8: Eigentlich toll, das klingt ja fast wie der Name einer Zirkusprinzessin. Mit deinen bunten Tüchern im Haar und den farbigen Klamotten hast du eigentlich schon immer ausgesehen, als hättest du dein ganzes Leben im Zirkus verbracht.
6: Oh, danke schön.
8: Was mir jetzt erst auffällt.
3: Ja, und wenn ihr nicht Oma zu mir sagen wollt, dann nennt mich doch einfach Ruth.
8: Ich finde Ruth besser, weil so eine richtige Oma bist du für uns ja leider nicht.
5: Das hättest du auch etwas netter sagen können, Anni.
8: Wieso? Stimmt doch.
1: Während Lola und Ruth sich im Garten erholten und Anni glückselig Katze Lilly auf dem Sofa kraulte, ging ich und Mina hoch, um uns die neuen Zimmer anzugucken. Obwohl sie noch ziemlich leer waren, sahen sie gemütlich aus.
9: Mina, warte kurz.
10: Meins. Das wird mein Zimmer.
5: Und was, wenn Anni das Zimmer gerne möchte?
10: Das ist mein Zimmer.
5: Mina, wir müssen erst Anni fragen. Vielleicht will sie das Zimmer auch.
10: Mein Zimmer.
5: Was macht ihr hier? Naja, Mina hat sich schon das Zimmer ausgesucht. Ist das okay für dich?
10: Meins.
5: Ist mir sowieso gleich, wo ich die paar Tage schlafe.
1: Später gingen wir drei in Richtung Ostsee. Also immer der Nase nach. Und dem Wellenrauschen.
5: Oh, es ist kalt. Es ist kalt. Eiskalt.
9: Oh, Gott,
5: Anni,
9: ist kalt.
5: Guck dir die Wellen an.
10: Ich bin schon bis zu den Knien. Aber dann hast du auch eine nasse Hose.
1: Wir blieben eine ganze Weile am Strand. Als wir wieder zum Haus zurückgekehrt waren, setzten Mina und ich uns auf die Veranda. Katze Lilly rollte sich auf Minas Schoß ein. Die anderen haben währenddessen das Abendessen vorbereitet.
10: Ach, meine Lilly. Guck mal, wie niedlich.
5: Oh.
10: Ich glaube, Mama und Papa hätte es ihr auch gefallen.
1: Und dann nahm ich meine weinende Schwester in den Arm.
5: Alles gut, Minachen.
10: Ich will zu Mama und Papa.
5: Das wird schon wieder.
1: Plötzlich sah ich sie auf dem Sandweg. Ein wunderschönes, rothaariges Mädchen.
14: Hallo.
1: Sie hatte wohl meinen verwirrten Blick mitbekommen. Denn im Vorbeifahren hat sie mich angegrinst.
10: Du bist verknallt, du bist verknallt, du bist verknallt.
1: Eben noch war Mina todtraurig gewesen.
10: Du bist verknallt, du bist verknallt.
1: Und plötzlich sowas von nervig mies.
10: Paul ist verknallt.
5: Blödsinn.
14: Essen ist fertig.
5: Essen ist fertig.
10: Mhm.
14: Paul, du hast doch auf dem Tablet eure Videos und eure Fotos. Die kannst du doch Oma Ruth nach dem Abendessen zeigen.
10: Guck mal da, Anni und Paul als Babys.
15: Da waren wir in Italien mit Mama und Papa.
5: Stimmt. Und Papa hat den Weihnachtsmann gespielt.
15: Ja,
5: ja, dann ist er doch dann über seinen Bademantel gestolpert.
6: Genau.
5: Oh, hat er sich noch probiert, am Tannenbaum festzuklammern. Der ist dann natürlich mit ihm umgefallen. Und zwar direkt auf den gedeckten Tisch fürs Weihnachtsessen.
6: Genau. Nein.
10: Und dann lag der Papa zwischen Tannenbaum und dem Geschirr und der braunen Soße und dem Rotkohl und den vielen Geschenken.
6: Ja, und die gebratene Gans, die fiel direkt auf meinen Schoß.
3: Nein.
6: Mit der Soße.
5: Ja. Das war auf jeden Fall ein klasse Weihnachtsfest.
6: Ja.
3: Meine Güte, ich habe eine ganze Menge von eurem Leben verpasst. Oh, jetzt bin ich aber ganz schön müde. Komm, Kinder, lass uns ins Bett gehen.
6: Ja. Mach wieder Schluss.
1: Bald tauchte in der Dunkelheit wieder die schwere Bowlingkugel auf. und drückte auf meinen Bauch. Aber auch etwas anderes. Das rothaarige Mädchen. Es hat sich plötzlich angefühlt wie Bienen, die um ein Honigbrötchen herumdüsen.
8: Paul, ich will nach Hause zu Mama und Papa. Alles soll wieder so sein wie früher.
1: Anni und ich wussten beide, dass das unmöglich war.
8: Ach, Anni, komm mal her.
1: Ja.
8: Wir schaffen das.
1: Mit dem ganzen Wirrwarr in mir schlief ich endlich ein.

0: Am nächsten Morgen machten wir ein Picknick am Strand.
1: So, meine Lieben, nun greift einfach zu.
2: Obstsalat passt gut zu Salamibrötchen.
3: Ja, das muss ich aber auch ausprobieren.
1: Ich glaube, es wird mal Zeit, dass ich euch erzähle, warum eure Mutter und ich keinen Kontakt mehr hatten.
3: Ja.
2: Na dann leg mal los. Entschuldigung, so meinte ich das nicht.
1: Also, euer Opa und ich, ja, wir waren damals sehr verliebt ineinander. Bald wurde ich schwanger. Eure Mutter wurde geboren, Julia. Und euer Opa und ich, wir merkten aber sehr bald, dass wir eigentlich überhaupt nicht zusammenpassten. Ich habe mich mit dem Schreiben befasst und bin in der Welt herumgereist dafür. Und euer Opa und Julia, die kamen prima ohne mich aus.
2: Okay.
1: Und wenn ich dann nach Hause kam und bei meinen Besuchen, merkte ich, dass ich eigentlich nicht mehr dazugehörte. Sie hatten sich ihr Leben ohne mich eingerichtet. Ja, und ich selber habe mir mein Leben natürlich auch selber eingerichtet.
2: Ja. Also hast du sie im Stich gelassen?
3: Ach, Anni, nein, nein, so kann man das wirklich nicht sagen.
1: Als Julia 18 war, da wurde euer Opa sehr krank.
2: Oh.
1: Und bald darauf starb er.
3: Ach.
1: Also ich bin natürlich sofort nach Hause zurück. Ja, und dann musste ich erleben, wie er starb.
2: Oh.
1: Die Julia war aber in so einer Situation, dass sie gar nicht richtig viel mit mir anfangen konnte. Wir waren uns fremd geworden, wisst ihr? Wir haben immer noch mal telefoniert, aber Julia war dann immer so kühl. Und eines Tages, da hat sie mir einfach mal die Tür vor der Nase zugeschlagen.
0: Anni saß grübelnd mit einem Keks in der Hand da. Mina hatte inzwischen begonnen, am Ufer ein verzweigtes Kanalsystem zu buddeln. Und ich konnte Mama verstehen. Und auch Oma.
2: Ganz schön doof von euch beiden. Ihr hättet jede Menge Zeit gehabt, miteinander zu reden.
1: Mhm.
2: Und nun geht das nicht mehr.
0: Jetzt saßen wir alle ziemlich traurig im Sand und schauten auf die Ostsee.
4: Anni, guck doch mal, komm doch mal.
0: Bis auf Mina, die glücklich weiterschaufelte.
3: Ach Gott.
0: Wir waren inzwischen eine Woche bei Oma auf dem Land. Da klingelte morgens das Telefon im Arbeitszimmer.
2: Oma Ruth, wer war denn das?
1: War die Frau vom Jugendamt.
2: Oh.
1: Aha. Mhm, sie wollte wissen, ob ihr euch schon entschieden habt, hier zu bleiben. Aber
2: So, jetzt müssten wir mal bitte kurz alleine sein, ja?
1: Na ja, klar. Das verstehe ich. Ah ja.
5: Ich mag Oma.
2: Du kennst sie aber kaum.
6: Ja, aber das können wir auch nur ändern, wenn wir mehr Zeit mit ihr verbringen.
5: Und ich mag auch Lilly.
2: Lilly ist nur eine Katze, Mina.
6: Na und? Musst du gerade sagen. Du knuddelst doch ständig mit Lilly rum.
2: Hey, Lilly ist toll.
5: Ich mag auch die Ostsee.
2: Aber in Hamburg ist die Elbe und die ist schön.
6: So kommen wir nicht weiter. Anni, du willst lieber in Hamburg ins Heim und dabei auf die Elbe glotzen, oder was?
2: Manu, sei doch nicht so gemein. Klar will ich lieber zu Oma.
5: Ich will auch nicht ins Heim.
2: Mina, das sollst du auch gar nicht. Aber verstehst du, wir müssen einfach alles bedenken.
6: Und Frau Matuschka hat uns doch eh versprochen, dass sie uns hier oft besuchen kann.
2: Aber unsere Freunde in Hamburg...
6: Also Anni, ganz ehrlich, von welchen Freunden sprichst du eigentlich?
2: Mann, Paul!
6: Mein Freund Malik, der lebt wieder in der Türkei. Und deine Freundin, die hast du eigentlich immer blöd gefunden.
5: Du streitest dich wirklich immer mit denen, Anni.
2: Weißt du, das ist so bei Freundinnen. Freundinnen streiten sich auch mal. Das ist ganz normal. Okay, ja, ich sehe ein. Oma gibt sich alle Mühe und sie ist eigentlich auch ganz okay.
6: Mhm.
2: Und vor unserer alten Wohnung, so ohne Mama und Papa, da graust es mich richtig.
6: Ja, und wenn ich mir vorstelle, in die leere Wohnung zu gehen, alles Wichtige fehlt. Sie ist viel leerer als leer. Höllisch schlimm leer.
2: Mhm. Dann ist doch alles klar, oder Paul?
5: Mhm.
2: Gut, ich hole sie mal.
5: Ja, dann ist alles klar.
2: Mhm.
7: Und?
0: Wir bleiben.
7: Ach, ach wirklich? Oh, toll. Ich hatte richtig Bammel. Ich weiß gar nicht, was ich gesagt hätte, wenn ihr euch anders entschieden hättet. Oh, Kinder, ich freue mich so.
2: Wir uns auch.
0: Die Ferien gingen zu Ende. Wir hatten uns bei Oma gut eingelebt und in der Zwischenzeit mitbekommen, dass Oma wenig Kontakt zu anderen hatte. Die Leute im Dorf kannten Oma kaum und wussten nicht, dass sie die berühmte Kriminalschriftstellerin Lisbeth van Branen war. Für die Dörfler war sie einfach Ruth Winkler. Vormittags war Omas Arbeitszeit. Dann schrieb sie ihre Kriminalromane.
3: Anni, wenn ich mal nicht mehr bin, dann wird euch der Verlag gerne hier die ganzen Sachen abnehmen, die Bücher. Davon könnt ihr dann prima leben. Also schreibe ich auf Vorrat.
2: Ah, okay. Aber lass dir mit dem Gesterbe mal lieber noch ein bisschen Zeit, bitte.
0: Manchmal düsten wir mit Oma in ihrer Göttin in die Stadt. Aber meistens fuhren Anni und ich zum Einkaufen mit dem Lastenrad ins Dorf und zahlten mit Omas Kreditkarte. Und wenn etwas für die Schule unterschrieben werden musste, machte Anni einfach Omas Unterschrift nach.
2: Guck mal, wie gut ich deine Unterschrift kann.
7: Ach je, alles soll man unterschreiben. Mhm. Die trauen euch wohl gar nicht über den Weg.
0: Mhm. Ach, das habe ich fast vergessen. Unser erster Schultag. Mina blieb noch ein Jahr zu Hause. Sie half Oma mit Lilly beim Krimi-Schreiben.
3: So, Paul, komm doch mal mit. Kinder, das ist euer neuer Mitschüler, Paul.
8: Hallo.
0: Ich stand vor der Klasse. Alle starrten mich an. In der hintersten Reihe sah ich das rothaarige Mädchen.
3: Ja, such dir doch mal einen Platz aus, Paul. Hm?
0: Mhm. Oh. Da stolperte ich über meinen Rucksack. Das rothaarige Mädchen schaute mich verächtlich an.
9: Was ist das denn für eine?
2: Ist doch voll peinlich.
3: So, jetzt ist aber Schluss. Okay, such dir doch einen Platz aus, Paul, bitte, ja?
8: Okay. Hier hinten ist ein Platz frei.
10: Ich bin Mika, aber alle nennen mich Milka, weil ich so gerne Schokolade esse.
0: Ah, cool.
10: Wer ist die Rothaarige da? Das ist nur Sophie, total eingebildet.
0: Ach so.
10: Sie spielt demnächst mit ihrer Band auf dem Schulfest.
0: Ah, okay.
3: So, ihr schlagt jetzt eure Bücher auf Seite 28.
10: Hey Paul, komm mal her!
0: Hi Milka.
10: Oh, was riecht denn hier so komisch?
0: Oh, vielleicht mein neues Deo? Etwa zu viel? Ja.
3: Und jetzt Sophie und die Schulversager! Woo! Licht aus, Spot an.
0: Und da stand sie, Sophie. Die roten Haare hatte sie zu einer Art Turm frisiert. Sie trug eine schwarze Skinny Jeans, ein weites weißes Hemd und kniehohe Stiefel. Sah aus wie ein Popstar.
11: Wer ist die Schönste? Wer ist die Klügste?

0: du?
1: Ja.
0: Ich musste mir bei aller Liebe eingestehen, dass er recht hatte. Viele verließen die Aula. Endlich hörte die Band auf zu spielen. Und man konnte wieder tanzen. Und ich ging auf Sophie zu.
2: Sophie, tanzen wir?
3: Boah, du stinkst wie ein Iltis, ja?
0: Es war ein Spätnachmittag und wir saßen alle im Garten. Ich hatte mich von dem Reinfall mit Sophie schon wieder erholt.
4: Na, meine Kleine, langsam werden wir alt.
0: Wo geht's jetzt hin? Mit einem Mal stand Lilly auf und bewegte sich schleichend, aber gezielt auf den Busch am Teich zu.
5: Wo geht sie denn hin?
0: Als Mina hinter ihr herlaufen wollte, flüsterte Oma mit Tränen in den Augen.
4: Ich glaube, es ist soweit. Lilly hat sich gerade von uns verabschiedet und will auf ihrem letzten Weg allein sein.
0: Wir sahen nur Lillys Schwanz unter dem Busch herausragen, der sich erst rasch und dann immer langsamer hin und her bewegte. Plötzlich war auch er im Dickicht verschwunden.
2: Wo ist sie denn jetzt?
0: Oma ging zögerlich auf den Busch zu. Eine Zeit lang kniete sie davor. Dann holte sie Lilly heraus und nahm sie auf den Arm. Es sah aus, als würde sie schlafen. Aber als ich Lilly anfasste, merkte ich, dass sie sich fast anfühlte, als wäre sie ein Plüschtier oder eine leere Hülle. Lilly sah aus wie Lilly, aber die eigentliche Lilly war fortgeflogen. Das hört sich jetzt vielleicht komisch an, aber ich kann es nur so beschreiben.
2: Wie eine leere Hülle.
5: Wir werden dich vermissen. Na, komm mal her, meine Kleine. Vorsichtig, Anni.
0: Wir brachten Lilly ins Haus und Oma holte aus dem Arbeitszimmer eine Kiste mit Deckel und legte darin Lilly auf ihr Lieblingskissen.
5: Können wir Lilly mit meinem Schmusetuch zudecken?
4: Mhm. Eine gute Idee.
3: Ich suche ihre Spielzeugmaus.
4: Oh ja, danke.
0: Wir saßen noch lange auf dem Sofa und erzählten uns Lilly-Geschichten. Lilly lag dabei in der offenen Kiste neben uns.
5: Einmal war es so, da saß ich traurig in meinem Zimmer auf dem Bett und ich hatte nicht so einen guten Tag erwischt. Und dann kam die Lilly rangekrochen.
4: Ach, wie nett.
5: Und hat mich ein bisschen getröstet.
3: Oh. Wie ist denn Lilly eigentlich zu dir gekommen, Oma?
4: Ja, eines Abends hat Lilly laut miauend vor meinem Haus in Griechenland gehockt.
5: In Griechenland? Mhm. Wow.
4: Ja, da habe ich so ein Ferienhaus gehabt.
5: Wow.
4: Ja, sie war wohl schon immer eine Straßenkatze gewesen, die nur sich selbst gehörte. Aber dann hat sie sich doch für feste Essenszeiten ein Dach über dem Kopf und regelmäßige Streicheleinheiten entschieden. Als ich dann wieder nach Deutschland ging, da kam Lilly natürlich mit.
5: Ach, wie schön.
0: Da Lilly nun mal gerne am Tisch saß, war Oma irgendwann auf die Idee mit dem Kindersitz gekommen. So konnte sie bequem und gesittet aus ihrem frisch gefüllten Fressnapf futtern.
4: Wenn man es genau betrachtet, hatte Lilly von uns allen die perfektesten Tischmanieren.
2: Naja.
5: Also so kann man es auch nicht sagen. Wir haben ja an sich eigentlich auch ganz gute.
0: Gemeinsam gingen wir zur Trauerweide und begruben Lilly darunter.
4: Tschüss, Lilly.
5: Tschüss, Lilly.
0: Tschüss, Lilly.
5: Tschüss, Lilly.
0: Nun waren wir auch noch katzenlos.

0: Sophie, wir lesen jetzt das Ende vom Werther auf Seite 43.
1: Mhm. Okay. Aus dem Blut auf der Lehne des Sessels konnte man schließen. Er habe sitzend vor dem Schreibtische die Tat vollbracht. Dann ist er heruntergesunken, hat sich konvulsivisch.
0: Das Wort heißt konvulsivisch. Das bedeutet krampfartig. Okay. Also ihr müsst euch das so vorstellen, durch den Schuss hat er so Zuckungen. Ja, man spricht von konvulsivischen Zuckungen.
1: Ja, okay. Also Konsul Dingens hat sich Werther um den Stuhl herumgewälzt. Er lag gegen das Fenster.
2: In Deutsch, bei Frau Kalinke, lasen wir gerade ein Buch über einen jungen Mann. Der heißt Werther und hat sich gerade in eine Frau verliebt. Aber es läuft nicht gut für ihn. Am Ende erschießt er sich.
1: Werther hatte man auf das Bett gelegt, die Stirn verbunden, sein Gesicht schon wie eines Toten.
2: Und das löste bei mir wohl etwas aus.
1: Die Lunge röchelte noch fürchterlich. Man erwartete sein Ende.
2: Ich, Paul, ganz ich selbst, heulte los.
1: Heute?
2: Sophie grinste mich kalt an.
0: Lass doch mal den Paul in Ruhe. Kinder? Paul!
2: Ich lief und lief. Im Schulgarten setzte ich mich auf eine Bank. Endlich allein. Zum Heulen war mir es nicht mehr. Ich schaute auf den Boden. Ich sah meinen Füßen dabei zu, wie sie Kreise in den Sand malten. Das Gesterbe und das Verliebtheitsunglück in dem Roman hatten wohl bei mir alles wieder aufgewühlt.
3: Mich zu dir setzen?
2: Mhm. Ein Mädchen aus meiner Klasse. Ich rückte ein wenig zur Seite und sie setzte sich neben mich auf die Bank, sagte nichts, saß nur da, ihre Hand dicht neben meiner.
4: Johlen die anderen immer noch?
3: Das waren nur die aus Sophies Clique.
4: War auch zu blöd von mir.
3: Blöd war das überhaupt nicht.
2: Ich kannte nicht mal ihren Namen. Konnte wohl Gedanken lesen.
3: Einfach Stine.
2: Wir saßen eine ganze Weile schweigend auf der Bank. Plötzlich war alles ganz prima in Ordnung.
3: Tschüss, Paul. Tschüss.
2: Danke. Einfach Stine. Und da erst merkte ich, dass sie meine Schultasche mit zur Bank gebracht hatte. Ein paar Tage später beschloss ich, Stine zu besuchen. Ich wusste von Milka, dass Stines Mutter ein Restaurant an der Ostsee besaß.
5: Was sag ich hier bloß? Du auch hier? Tolles Wetter? Ach, wie blöd ist das denn? Ich weiß einfach nicht, was ich sagen soll. Ich mach's einfach spontan.
2: Stine stand hinter der Eistheke.
6: Hi, Stine.
3: Hallo, Paul. Schön, dass du mich besuchst. Willst du auch ein Eis?
6: Mhm.
2: Ich musste nichts erklären. Alles war ganz einfach. Einfach Stine und einfach Paul. Wir saßen am Strand mit unserem Eis und schauten auf die Ostsee.
3: Einfach Paul.
2: Einfach Stine. Es gab an dieser Welt eigentlich nichts auszusetzen. Naja, fast nichts. Wenn nur das Gesterbe nicht gewesen wäre.

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1: Die Nachrichten mit Dominik Freiberger. Guten Morgen. Künstliche Intelligenz ist für viele inzwischen eine Erleichterung im Alltag, beim Schreiben von Mails oder als Chatpartner. Jetzt aber warnt der Chef eines der führenden KI-Unternehmen, dass die Technologie extrem gefährlich werden könnte. Er leitet die Firma Anthropic und forderte andere Konzerne auf, der richtige Weg, um das zu verhindern, sei zusammenzuarbeiten.
2: The way to take the right path is for the industry to work together.
1: Abdullah Fakama, WDR aktuell. Wovor sorgen sich die KI-Entwickler?
3: KI kann heute schon ziemlich viel und auch viel eigenständig. Sogenannte Agenten programmieren Apps, bauen Internetseiten oder suchen Flüge im Netz. Bei Versuchen haben sie aber auch schon eine Firma gehackt. Die Firmen sorgen sich, dass sich die KI immer schneller selbst weiterentwickelt und die Menschen dann die Kontrolle verlieren. Und der Anthropic-Chef befürchtet, in 6 bis 12 Monaten könnte so ein KI-Schwarm das ganze Internet übernehmen und riesigen Schaden anrichten. Die Firma will zwar weiter Fortschritte, aber eben nicht in diesem Tempo. So eine KI-Bremse würde aber natürlich nur funktionieren, wenn alle zusammenarbeiten. Und da gibt es gute Nachrichten. Auch die Chefs von ChatGPT und Grok sehen die Gefahr und wollen eine böse Super-KI verhindern.
1: In mehreren deutschen Städten haben Zehntausende Menschen gegen Rechtsextremismus und gegen die AfD demonstriert. Eine besonders große Kundgebung gab es in Düsseldorf mit rund 20.000 Teilnehmerinnen und Teilnehmern. Heute soll in Aachen demonstriert werden, ab 14 Uhr unter dem Motto »Kein Schritt zurück, linke Räume verteidigen«. Aufgerufen hat das Autonome Zentrum Aachen. In Gelsenkirchen startet heute ein bundesweit einmaliges Projekt im Amateurfußball. Bei den Spielen der Kreisliga B tragen die Schiedsrichter zum ersten Mal Bodycams. Johannes Hoppe berichtet.
4: Beleidigungen, Schlägereien, Spielabbrüche. Jährlich gibt es davon Tausende auf deutschen Amateurfußballplätzen. Das schreibt der Deutsche Fußballbund. Die Zahl, die sinkt seit 3 Jahren leicht und das soll weitergehen. Zusammen mit dem Fußball- und Leichtathletikverband Westfalen will der DFB kritische Situationen, also beispielsweise nach Fouls, jetzt dokumentieren. Und da geht es um das Sicherheitsgefühl der Schiris und dazu wird dann auch das Verhalten von Spielern, Trainern und Zuschauenden aufgenommen. Alles im Rahmen des Datenschutzes. Ja, und die Bodycams, die sind heute Mittag beim Kreisligaspiel zwischen Buhr 2 und Rennfort 2 in Gelsenkirchen zum ersten Mal im Einsatz.
1: Wichtig sind heute außerdem auch diese Themen. Polizisten und Feuerwehrleute können mit weniger Papierkram und höheren Zulagen rechnen. Die Landesregierung will im öffentlichen Dienst viele komplizierte Zulagenmodelle durch Pauschalen ablösen und rechnet mit Mehrausgaben von 45 Millionen Euro im Jahr. Der Kölner Dom wird während der sogenannten Dreikönigswallfahrt keinen Eintritt kosten, also vom 24. bis 27. September. Touristen dürfen Deutschlands bekannteste Kirche aber nur außerhalb der Gottesdienste besichtigen. Tennisspielerin Jelena Rybakina hat zum ersten Mal die US Open gewonnen. Die Kasachin entthronte im Finale von New York die Belarusin Arina Sabalenka in 3 Sätzen. Céline Dion ist nach 6 Jahren Pause erstmals wieder auf einer Konzertbühne aufgetreten. In Paris sang die Kanadierin vor rund 30.000 Fans. Die waren begeistert.
5: Mega abgefahren. Ich habe sie schon 3-mal live gesehen und jetzt das 4. Mal. Toll.
6: Mein erstes Mal nach 30 Jahren Céline Dion hören von der CD. Mega. In jedem Song hat man gemerkt, die Selbstsicherheit kommt. Sie ist wieder Céline, unsere Céline.
5: Hauptsache, sie singt wieder.
1: Céline Dion hatte sich wegen einer Autoimmunerkrankung lange zurückgezogen. In Paris gibt sie nun bis kommenden Mai noch 2 Dutzend weitere Konzerte. Das war WDR aktuell. Das Wetter in Nordrhein-Westfalen ist heute meist grau und immer wieder auch nass. Örtlich sind auch Starkregen und stürmische Böen möglich. Wolkenlücken mit Sonne, vor allem Richtung Niederrhein und Münsterland. Dazu die Höchsttemperaturen heute in Winterberg 14 Grad, in Bad Münstereifel 19 und in Neuss 20 Grad. Morgen zuerst viele Wolken, teils auch mit Nebel und vereinzelt mit etwas Sprühregen. Nachdem sich der Nebel aufgelöst hat, stellt sich ein meist trockener Sonne-Wolken-Mix ein. Dazu dann 17 bis 25 Grad. Die Zeit 8.04 Uhr. WDR, die Verkehrslage. Auf der A1 Köln Richtung Dortmund ist die Auffahrt Burscheid nach einem Unfall gesperrt. Und folgende Autobahnen sind wegen Bauarbeiten gesperrt. Die A2 zwischen Kreuz Oberhausen und Dreieck Bottrop bis Montag früh. Die A40 zwischen Dreieck Bochum West und Bochum Zentrum für 2 Wochen. Die A45 zwischen Dillenburg und Herborn West in beiden Richtungen bis Montag früh. Die A46 zwischen Düsseldorf-Bilk und Düsseldorf-Holthausen in beiden Richtungen bis Montag früh und die A52 zwischen Essen-Kettwig und Kreuz-Breitscheid bis Montag früh.
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8: Am Anfang war das Wort. Und das Wort war Arr.
9: Weil unser Prophet in seiner unendlichen Weisheit aber nicht verraten hat, wo diese Lücken, wo diese Übertreibung und wo vielleicht sogar Lügen sind, müssen wir an allem zweifeln. Monster möge es verhüten, sogar in seiner Existenz.
10: Es gibt eine gewisse heimliche Verwandtschaft zwischen Satire und Religion. Und womit hängt das zusammen? Damit, in der Komik wird es genauso wie in der Religion eine Querperspektive auf die Wirklichkeit gelegt. Die Religion sagt, diese Wirklichkeit ist nicht alles, da gibt es doch was anderes. Und die Komik sagt auch nochmal sozusagen auf andere Weise, das kannst du so sehen, aber wenn du es so siehst, dann ist es alles ein bisschen lachhaft.
11: Bier von seinem Biervulkan. Ramen. Amen.
12: Am liebsten wäre mir, wenn ihr meine Existenz nicht benutzt zur Unterdrückung, Unterwerfung, Bestrafung, Entleibung und oder um gemein zu anderen zu sein.
9: Es ist eine Religionsparodie, ganz eindeutig. Und ich habe große Sorge, dass es teilweise sich zur Religion entwickelt. Unser Wahlspruch dort ist, wer Wissenschaft, Philosophie und Kunst hat, braucht keine Religion.
11: So, also die erste heilige Handlung. Die Spaghetti werden gekocht, natürlich nachdem sie vorher gesegnet worden sind. So, ein bisschen nachstopfen und dann, wenn die Spaghetti drin liegen, kommt das Salz drüber. Wir haben da ein Geheimrezept.
13: Kurz vor 10 Uhr morgens in einer kleinen Küche im brandenburgischen Templin. Ein Mann mit weißem Rauschebart steht am Herd. Sein langes, hellgelbes Gewand schmiegt sich sanft über seinen runden Bauch. Vor ihm ein Topf mit kochendem Wasser.
11: So, die Spaghetti lassen wir jetzt 3 Minuten kochen. Dann wird ausgemacht und in 10 Minuten sind sie dann genauso bissfest, wie sie für eine heilige Handlung sein müssen.
13: Die heilige Handlung, von der Rüdiger Weider spricht, ist die Nudelmesse. Jeden Freitag laden er und seine Frau dazu ein, in ihrer umgebauten Schweinescheune. Die beiden stellen sich als Bruder Spaghettus und Elli Spirelli vor. Sie sind Pasta Fari. So nennen sich die Anhänger der Kirche des fliegenden Spaghetti-Monsters. Ihre Gottheit ist, wie der Name es schon sagt, ein fliegendes Nudelwesen. Genauer, ein Haufen Spaghetti mit 2 Fleischbällchen, aus dem 2 Stielaugen herausschauen und lange Nudeltentakel heraushängen. Die werden göttliche Anhängsel genannt.
14: Das ist die Kirche. Das ist der Gemeinderaum.
13: Elli Spirelli hat ein Piratentuch um den Kopf und trägt ein blau-weiß gestreiftes Matrosenshirt. Ihre Ohrringe sehen aus wie kleine Nudelhölzer. Sie führt in die kleine Scheune aus Stein. In der Mitte des Raums steht ein dunkler Holztisch mit Stühlen drumherum. Auf einer Kommode liegen rote Piratenhüte. Der Raum wirkt dunkel, aber gemütlich. Hier und da leuchten Kerzen. An den Wänden hängen Bilder der nudeligen Gottheit.
14: Normalerweise wische ich gerne mal hier Staub. Das mache ich heute nicht, dann müsst ihr durch.
13: Die beiden sind leidenschaftliche Pastafari der ersten Stunde. Bruder Spaghettus hat die Kirche des fliegenden Spaghetti-Monsters Deutschland im September 2006 offiziell als Verein eintragen lassen. Seit knapp 10 Jahren dient der umgebaute Stall als Gemeinde- und Gebetsraum. Davor haben sich die Pastafari in Hinterzimmern von Kneipen getroffen. An diesem Freitagmorgen sind 3 Interessenten gekommen. Bevor die Gruppe in den Altarraum darf, gibt es noch einiges zu beachten.
11: Jede Kirche hat ja ihre Regeln. Ne? In manchen da darf man keine Schuhe anhaben, in anderen darf man nichts auf dem Kopf haben. Bei uns muss man was auf dem Kopf haben. Nämlich ein Dreispitz oder irgendeine andere piratige Kopfbedeckung. Und wer die nicht hat, darf nicht rein.
13: Piraten gelten bei den Pastafari als auserwähltes Volk. Daher die Pflicht, bei der heiligen Messe einen Dreispitz zu tragen. Nachdem jeder eine rote Piratenmütze aufgesetzt hat, beginnt die Messe. Bruder Spaghettus schlägt konzentriert mit einem langen Holzlöffel auf ein Nudelsieb. Das soll die Kirchenglocken imitieren, die zur christlichen Messe rufen. Wie andere Religionen auch, hat die Kirche eine heilige Schrift. Das Evangelium des fliegenden Spaghetti-Monsters. Auch eine Schöpfungsgeschichte findet sich dort.
8: Dann sprach das fliegende Spaghetti-Monster: Es werde Licht, und es ward Licht. Und das fliegende Spaghetti-Monster schwenkte seine Stielaugen und sah, dass es gut war. Das Licht nannte es Tag, und die Finsternis nannte es Nacht oder beste Sendezeit.
15: Am zweiten Tag erschuf das Spaghetti-Monster einen Biervulkan. Am dritten Pflanzen.
8: Woraus man Speisen zubereiten kann, die wie meine nudligen Anhängsel aussehen.
15: Am vierten Tag Sonne, Mond und Sterne. Und am fünften Tag schuf es lebendiges Getier.
8: Dann lasset sie schmusen und furchtbar sein. Und es sah, dass es gut war. Und also war es schrecklich stolz auf sich und machte sich an diesem Nachmittag schwer, am Biervulkan zu schaffen.
15: Das Nudelmonster war so betrunken am fünften Tag der Schöpfung, dass es aus dem Bett fiel und hart auf dem Firmament landete.
8: Und es sprach: Diesen Rums aber nenne ich Urknall.
15: Der Mensch ist Nebenprodukt des Urknalls.
8: Und es sprach: Wow, könnte sein, dass ich mich diesmal übernommen habe. Und da es nicht mehr genau wusste, welcher Tag es war, beschloss es, eine schöpferische Pause einzulegen.
13: Daher endet die Schöpfungsgeschichte der Pastafari schon zwei Tage früher als die christliche. Das erklärt, warum die Anhänger des fliegenden Spaghetti-Monsters freitags ihre Nudelmesse feiern. Die Pastafari haben neben dem heiligen Freitag auch andere hohe Tage im Jahr. So ist zum Beispiel der Monat Ramadan an den muslimischen Fastenmonat Ramadan angelehnt. Das Pastafari-Brauchtum schreibt es vor, dass in diesem Monat 2 bis 3 Mal bescheidene Instant-Nudelsuppen gegessen werden müssen.
8: Und wir teilen unsere Nudeln mit Bedürftigen, denn Piratenherzen sind groß.
13: Und am Tag der eiligen drei Köche ziehen Pastafari von Tür zu Tür und überreichen ihre besten Pasta-Rezepte Fremden. So sollen es auch schon die Kulinarik-Piraten Fusilli, Spaghetti und Macaroni gemacht haben. Am Tag der eiligen drei Köche gehe es darum, gemeinsam zu kochen und in Gemeinschaft zu sein.
8: Und wenn einer fragt, ob das nicht ein christlicher Feiertag sei, antwortet man laut und deutlich: Arrrr! Koste die Pasta und erkenne.
13: Doch woher kommt die Kirche des fliegenden Spaghetti-Monsters überhaupt?
8: Am Anfang war das Wort. Und das Wort war Arrrr! Piraticus 13,7.
13: Das Evangelium der Pastafari hat ein junger Physiker 2006 in den USA veröffentlicht. Sein Name? Bobby Henderson. Ein Jahr zuvor diskutierte die Schulbehörde im US-Bundesstaat Kansas die Frage: Soll an Schulen neben der Evolutionstheorie auch das sogenannte Intelligent Design unterrichtet werden? Die Idee des Intelligent Design entstand bereits in den 80er Jahren in den USA als Antwort christlich-konservativer Kreise auf den Erfolg der naturwissenschaftlichen Evolutionsbiologie. Der Gedanke dahinter: Das Leben und das Universum seien so komplex, dass ein intelligenter Schöpfer dahinter stecken müsse. Von der Wissenschaftscommunity als Pseudowissenschaft bezeichnet, handelt es sich beim Intelligent Design aus Sicht seiner Anhänger durchaus um eine wissenschaftliche Theorie, die damit gleichberechtigt zur Evolutionstheorie unterrichtet werden sollte. Der damals 25-jährige Henderson findet das absurd und schreibt einen offenen Brief an die Schulbehörde.
8: Ich schreibe Ihnen mit großer Sorge. Ich denke, wir sind uns alle einig, dass es wichtig ist, dass Schüler mehrere Sichtweisen hören, damit sie sich selbst für die Theorie entscheiden können, die für sie am meisten Sinn ergibt. Ich bin allerdings besorgt, dass die Schüler nur eine einzige Theorie des Intelligent Design zu hören bekommen,
12: Denken wir daran, dass es mehrere Theorien des Intelligent Design gibt. Ich und viele andere auf der ganzen Welt sind der festen Überzeugung, dass das Universum von einem fliegenden Spaghetti-Monster erschaffen wurde.
13: Seine Forderung? Wenn schon ein Schöpfer unterrichtet wird, dann bitte auch seiner. Ein fliegendes Wesen aus Nudeln und Fleischbällchen, das die Welt erschaffen hat und ihm erschienen ist. Das Schreiben bleibt unbeantwortet, woraufhin er den Brief auf seiner Internetseite veröffentlicht. Millionen lesen ihn und das fliegende Spaghetti-Monster wird über Nacht zum Internetphänomen. Was als Scherz beginnt, wird eine weltweite Bewegung. Nach eigenen Schätzungen soll es weltweit zwischen 28 und 30 Millionen Anhänger geben. Henderson gilt ihnen als Prophet. Er parodiert die scheinwissenschaftliche Argumentation der Intelligent Design Vertreter. Am bekanntesten ist seine Ausführung zur Erderwärmung, die er ebenfalls im offenen Brief an die Schulbehörde in Kansas dargelegt hat und die heute im Evangelium des fliegenden Spaghetti-Monsters nachzulesen ist.
12: Wie Sie wissen, sind die Piraten sein auserwähltes Volk. Deren Zahl jedoch nimmt seit dem 19. Jahrhundert stetig ab. Globale Erwärmung, Erdbeben, Orkane und andere Naturkatastrophen sind daher als direkte Folge der sinkenden Zahl von Piraten zu verstehen.
13: Die Logik: je weniger Piraten, desto wärmer die Erde. Eine Scheinkorrelation. Der Schluss, dass Piraten und Klimawandel zusammenhängen, ist offenkundig nicht wissenschaftlich. Genau das ist Hendersons Punkt. Er fordert seine Anhänger auf, ihm nicht blind zu folgen, sondern stets an allem zu zweifeln. So sind die ersten Zeilen des Evangeliums:
12: Aufmerksame Leser werden im Text zahlreiche Lücken und Widersprüche finden, vielleicht sogar dreiste Lügen und Übertreibungen. Diese wurden eingefügt, um den Glauben des Lesers auf die Probe zu stellen.
13: Diesen Satz nimmt Bruder Spaghettos in der Uckermark ernst. So ernst, dass er ihn bei jeder Nudelmesse aufgreift.
9: Weil unser Prophet in seiner unendlichen Weisheit aber nicht verraten hat, wo diese Lücken, wo diese Übertreibungen und wo vielleicht sogar Lügen sind, müssen wir an allem zweifeln. Monster möge es verhüten, sogar in seiner Existenz.
13: Wegen der Pflicht zum Zweifeln bezeichnet sich die Kirche des fliegenden Spaghetti-Monsters als die einzige wissenschaftliche Religion weltweit.
9: Wir sind aber auch die friedlichste Religion weltweit, denn in unserem Namen wurde noch nie ein Krieg geführt, wurde noch nie jemand ermordet, der nicht mal angespuckt.
13: Die Nudelmesse folgt einem festen Ablauf.
9: Wir fanden es lustig, etwas von einer Rolle vorzulesen. Deswegen das Glaubensbekenntnis kommt vom Nudelholz. Ich lese Stück für Stück vor, ihr sprecht nach. Ich glaube an das fliegende Spaghetti-Monster.
16: Ich glaube an das fliegende Spaghetti-Monster.
9: Die Mutter, der niemals die Energie ausgeht. Ich glaube an Bobby Henderson, seinen Propheten.
13: Das Nudelholz ist angelehnt an die Torah-Rolle, die heiligste Schrift des Judentums. Auf das Glaubensbekenntnis folgt ein Lied. Bruder Spaghettos nennt es den kulturellen Höhepunkt der Messe.
17: Ein Bissfestburg ist unser Gott. Er braucht nicht mehr noch Waffen.
13: Das Lied ist quasi die Nudelversion von Martin Luthers Ein feste Burg ist unser Gott. Die Pastafari singen Ein Bissfestburg ist unser Gott. Im Liedtext

0: Ein Nudling anhängseln und Bier von seinem Bierhülkern.
1: Bruder Spaghettos geht reihum und legt jeder Person eine lange, lauwarme Spaghetti in den Mund.
2: Nudel von seinen Nudligen anhängseln.
3: Amen.
2: Jetzt kommt das Bier bis Corona. Haben wir alle aus einem Becher getrunken. Jetzt machen wir das getrennt. Immer noch einen kleinen Schluck für den Nachfolger drinnen lassen. Ich denke ja, wie man Bier trinkt, muss ich nicht vormachen. Bier von seinem Biervulkan.
3: Amen.
1: Wer kein Gluten verträgt oder nicht so viele Kohlenhydrate essen möchte, ist trotzdem willkommen. Denn auf die Frage, aus welcher Nudelsorte das fliegende Spaghetti-Monster besteht, antwortet Prophet Bobby Henderson in einem FAQ im Evangelium:
4: Die westliche Kultur behauptet, es bestehe aus Weizen, während man im Osten glaubt, es sei aus Reis oder Buchweizen gemacht. Wir wissen nicht, was stimmt. Und vielleicht soll es auch so sein.
1: Zur Kirche des fliegenden Spaghetti-Monsters ist Rüdiger Weider, der sich hier Bruder Spaghettos nennt, durch einen Zufall gekommen.
0: In einem Artikel in der damals noch lesenswerten größeren Wochenzeitschrift, das nannte sich irgendwie der Artikel Die Kinder des Spaghetti-Monsters oder so irgendwie in der Richtung. Das hat mich sofort erwischt, weil ich habe in der Studienzeit habe ich Kabarett gemacht und da war mir das wie auf dem Leib geschrieben, ne? Also die Art und Weise, so mit Religion umzugehen.
1: Angeeckt sei er schon immer, berichtet Weider.
0: Ich bin dann in der DDR geäxt worden. Na, geäxt nicht. Aber ich habe ein Schulverbot gekriegt, weil ich eine Büttenrede zum Hochschulfasching geschrieben hatte.
1: Seine Büttenrede habe die SED als Verleugnung ausgelegt. Zuflucht findet Weider ausgerechnet in der evangelischen Kirche. Bei einem Dresdner Jugendpfarrer, der sich um kritische Geister wie ihn kümmert, gegen den Willen der eigenen Kirchenleitung. Und trotzdem, die große Liebe zur Institution Kirche wird es nicht.
0: Mein einer Gegner hatte sich erledigt.
1: Sprich, die SED-Diktatur.
0: Aber der andere war noch da und mit der Idee vom fliegenden Spaghetti-Monster konnte ich mich dann umfassend um den kümmern.
1: Als Bruder Spaghettos 2005 von der Kirche des fliegenden Spaghetti-Monsters und ihrem Begründer Bobby Henderson erfahren hat, waren er und Ellie Spirelli schon lange ein Paar. Sie war zwar nicht sofort Feuer und Flamme wie ihr Mann.
5: Aber ich fand das eben auch, also was da in Kansas abgegangen ist, das fand ich schon krass. Und deswegen habe ich dann auch gesagt, okay, damit er nicht alleine hier rumdümpelt, machst du mit. So ist das entstanden. Ja.
1: Mit der Zeit hat Ellie Spirelli das Pastafaritum in Deutschland mitgeprägt. So ist der Monstergruß ihre Erfindung. Beide Hände vor die Brust, Daumen nach oben wie zwei Stielaugen, die Finger baumeln herab wie Nudeln. So müssen die Hände zum Monstergruß verschränkt werden, während die Gemeinde das Monster Unser betet.
2: Monster Unser, das du bist im Himmel.
3: Monster Unser, das du bist im Himmel.
2: Geheiligt werden deine Anhängsel.
3: Geheiligt werden deine Anhängsel.
2: Deine Piraten kommen.
3: Deine Piraten kommen.
2: Deine Soße geschehe.
3: Deine Soße geschehe.
2: Wie im Himmel, so auch auf hoher See.
3: Wie im Himmel, so auch auf hoher See.
2: Unser täglich Pasta gib uns heute.
3: Unser täglich Pasta gib uns heute.
2: Und vergib uns unsere Reiskugeln.
3: Und vergib uns unsere Reiskugeln.
2: Wie auch wir vergeben den Kartoffelessern.
3: Wie auch wir vergeben den Kartoffelessern.
2: Und führe uns nicht nach Kansas.
3: Und führe uns nicht nach Kansas.
2: Sondern erlöse uns von den Fundamentalisten.
3: Sondern erlöse uns von den Fundamentalisten.
2: Denn dein ist die Soße.
3: Denn dein ist die Soße.
2: Und der Käse.
3: Und der Käse.
2: Und die Fleischklößchen.
3: Und die Fleischklößchen.
2: In Ewigkeit.
3: Amen.
1: Jahrelang bleibt die Kirche des fliegenden Spaghetti-Monsters eine Sache für ein paar Eingeweihte, quer durch Deutschland verteilt. Bis Bruder Spaghettos ein Schild aufhängt und es in die Abendnachrichten schafft.
6: Und das hier, das sieht schon komisch aus. Dieses Gebilde mit Stielaugen.

0: und 6 Beinen. Und es gehört zum Schilderstreit in Templin. Die Behörden in der Uckermark kennen das Spaghetti-Monster und mittlerweile auch die in Potsdam. Eine Satire-Religion veräppelt dort seit Wochen die etablierten Kirchen. Und der Schilderstreit geht jetzt in die nächste Runde.
1: Dieser Schilderstreit geht so. Bruder Spaghettus hängt an den Ortseingängen von Templin Hinweisschilder auf.
2: Nudelmesse, Freitag 10 Uhr.
1: Direkt unter denen der evangelischen und katholischen Kirche. Die Genehmigung der Straßenmeisterei, sagt er, habe er gehabt. Die Kirchen sind empört und sprechen von Geschmacklosigkeit. Und dann beginnt ein Hin und Her. Die Behörde montiert die Schilder ab. Weider schraubt sie wieder an und erstattet Anzeige wegen Diebstahls. Am Ende dürfen die Pastafari ihre Schilder aufhängen, aber an eigenen Masten, ein paar Meter neben denen der Kirchen. Für die Kirche des fliegenden Spaghetti-Monsters ist der Ärger vor allem eins: beste Werbung. Denn plötzlich berichten sogar internationale Medien über die Gruppe.
3: Der Bürgermeister hat sogar aus China Anruf gekriegt, was denn eine Nudelmesse wäre.
1: Bei all dem Spaß steckt hinter dem Schilderstreit eine ernste Frage. Denn wer seine Schilder neben die der Kirchen hängt, beansprucht den gleichen Status wie diese. Ist die Kirche des fliegenden Spaghetti-Monsters also eine Religion?
4: In allen Religionen geht es um eine Unterscheidung.
1: Detlef Pollack ist Religionssoziologe an der Universität Münster.
4: Nämlich zwischen dem Hier und dem Dort, dem Diesseits und dem Jenseits oder der Immanenz und der Transzendenz. Das ist eigentlich das Thema der Religion.
1: Nach dieser Definition hätte die Kirche des fliegenden Spaghetti-Monsters eigentlich alles, was es für eine Religion braucht. Einen Schöpfer, ein Evangelium mit Propheten und ein Jenseits mit Biervulkan und Stripperfabrik für alle Geschlechter. In der Hölle gibt es das alles auch, nur mit abgestandenem Bier und Geschlechtskrankheiten. Nur ernst gemeint ist das alles nicht. Die Pastafari glauben nicht ernsthaft daran, dass nach dem Tod ein Biervulkan auf sie wartet. Mehr noch, sie machen sich über das Prinzip von Transzendenz grundsätzlich lustig. Sie gehen offen damit um, keine Religion sein zu wollen, sondern eine Parodie. Pollack sieht eine überraschende Nähe zwischen Komik und Religion. Er nennt es eine heimliche Verwandtschaft.
4: In der Komik wird genauso wie in der Religion eine Querperspektive auf die Wirklichkeit gelegt. Die Religion sagt, diese Wirklichkeit ist nicht alles, da gibt es noch was anderes. Und die Komik sagt auch nochmal sozusagen auf andere Weise, das kannst du so sehen, aber wenn du es so siehst, dann ist es alles ein bisschen lachhaft.
1: Komik und Religion hinterfragen die Wirklichkeit. An einer Stelle aber trennen sich ihre Wege. Einer Religion ist es mit dem Prinzip von Transzendenz absolut ernst. Dem Gedanken, dass es Erfahrungen gibt, die sich mit naturwissenschaftlichen Methoden nicht empirisch messen und erklären lassen.
3: Es ist eine Religionsparodie, ganz eindeutig, und ich habe große Sorge, dass es teilweise sich zur Religion entwickelt.
1: Diese Sorge ist nicht unbegründet. Denn der Kirche des fliegenden Spaghetti-Monsters ist vor knapp einem Jahr etwas passiert, das man sonst nur von echten Religionen kennt. Eine Kirchenspaltung.
3: Es gibt jetzt sozusagen zwei Kirchen in Deutschland. Die anderen haben da inhaltlich einen Weg eingeschlagen, der uns nicht gefallen hat. Und bei der Abstimmung über den Weg sind auch noch Sachen vorgekommen, die uns das Vertrauen genommen haben. Deswegen sind wir dort ausgetreten.
1: Auch wenn die Nudelkirche eine Parodie ist, offenbar gelten Dynamiken anderer Glaubensgemeinschaften auch für sie, glaubt die Religionssoziologin Petra Klug.
5: So ein Schisma, sozusagen eine Trennung und ein Streit innerhalb einer solchen Gemeinschaft sind natürlich sozusagen ein guter Anhaltspunkt dafür und ein guter Beleg dafür, dass man tatsächlich sehr ähnlich ist zu einer Religion.
1: Ausgerechnet die Spaltung macht die Pastafari also ein Stück weit zu dem, was sie eigentlich parodieren. Bei allem Streit sind sich beide Kirchen aber in einem einig, dem eigentlichen Ziel.
3: Wir wünschen uns grundsätzlich nicht die Anerkennung wie die Kirchen zu bekommen. Wir möchten den genau umgedrehten Weg beschreiten. Wir wollen Gleichberechtigung. Kirchen sollen sämtlichen Privilegien verlieren. Die sollen nicht mehr den Status zur Körperschaft des öffentlichen Rechtes haben. sondern genau wie wir dem Vereinsrecht unterstellt werden.
1: So dürfen die beiden großen christlichen Kirchen zum Beispiel Kirchensteuer erheben, die der Staat für sie einzieht. Sie betreiben Kindergärten, Schulen, Krankenhäuser mit eigenem Arbeitsrecht. Doch so richtig gebraucht wird die Nudelkirche in Deutschland vielleicht gar nicht mehr. Denn die Macht der beiden großen christlichen Kirchen bröckelt längst von selbst. Seit über 15 Jahren werden beide Institutionen von einem Missbrauchsskandal erschüttert. Die Zahl der Mitglieder sinkt Jahr für Jahr. Beide Kirchen verlieren rapide an gesellschaftlicher Relevanz.
4: Mein Eindruck ist eigentlich mehr der, dass die Kritik an der Kirche in den letzten 15 Jahren enorm gewachsen ist. Insofern bedarf es solcher Institutionen wie der Kirche des fliegenden Spaghetti-Monsters überhaupt nicht. Vor 20 bis 30 Jahren war das bestimmt sinnvoll, sowas zu machen. Inzwischen sind die Kirchen also gedemütigte Institutionen.
1: Ein hartes Urteil des Münsteraner Religionssoziologen Detlef Pollack. Wenn die Satire bedeutungslos wird, weil das Ziel des Sports selbst an Bedeutung verloren hat, was bleibt dann noch von der Kirche des fliegenden Spaghetti-Monsters?
3: Unser Wahlspruch dort ist, wer Wissenschaft, Philosophie und Kunst hat, braucht keine Religion. Unser Hauptziel, auch wenn das nicht immer so rüberkommt, ist eigentlich die Verbreitung des evolutionären Humanismus.
1: Damit dieser Humanismus auch bei jungen Leuten ankommt, hat sich Bruder Spaghettus etwas ausgedacht. Einen Schülerpreis.
3: Ja, ich hatte auch einen Preis entwickelt, den Goethe-Preis. Goethe hat aber nicht mit dem Altvater zu tun, sondern ist die Abkürzung für götterlose humanistische Ethik.
1: In 20 Jahren hat die Kirche des fliegenden Spaghetti-Monsters in Deutschland weder Massen bekehrt, noch dafür gesorgt, dass der Kirche Privilegien aberkannt werden. Aber die Pastafari, so Religionssoziologin Petra Klug, setzen eine Frage in die Welt, die auch im 21. Jahrhundert aktuell ist und bleiben wird. Was ist eine Religion? Und wer darf das entscheiden?
5: Also es bringt vielleicht irgendwie einen Stein des Anstoßes, über diese Privilegien nachzudenken. Ja, und über die Rolle von Religion in der Gesellschaft.
1: Der Prophet der Kirche des fliegenden Spaghetti-Monsters, Bobby Henderson, formuliert das so.
6: Es heißt nicht umsonst, selbst die beste Soße muss hin und wieder umgerührt werden. Daher haben wir uns Mühe gegeben, die Wasser des Glaubens aufzuwühlen, in der Hoffnung, ein paar Menschen zu Piraten und zu seiner nudligen Reichhaltigkeit zu bekehren. Ramen.
7: Ramen. In unserer Reihe Lebenszeichen hörten Sie heute Nudelmesse statt Gottesdienst. 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Es sprachen Janina Sachau, Ralf Drexler und Katja Ruppenthal. 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
2: Guten Morgen. Auf meinem Heimweg fahre ich oft durch den äußeren Grüngürtel in Köln. Eine Strecke, die viele Kölnerinnen und Kölner kennen. Große Wiesen, alte Bäume, breite Wege für Radfahrer, Spaziergänger und manchmal sogar Reiter auf Pferden. Und meist ist dort ziemlich viel Bewegung. Jogger laufen ihre Runden, Menschen gehen mit ihren Hunden spazieren, Fahrräder ziehen vorbei, Autos rollen über die Straße. Alle sind irgendwie unterwegs. Auch ich. Nach einem Termin oder dem Einkaufen fahre ich nach Hause. Meist läuft alles ziemlich routiniert. Ich kenne die Strecke, weiß, wo die Kurven kommen, wo die Ampeln stehen. Aber manchmal passiert etwas, das mich langsamer werden lässt. Dann sehe ich auf einer Wiese eine Schafherde, mitten in der Stadt. Weiße, wollige Punkte auf grünem Gras. Einige stehen dicht beieinander. Andere ziehen langsam über die Wiese. Manche liegen einfach da und ruhen sich aus. Und ein Stück weiter steht der Schäfer. Ich muss dann fast immer einen Moment hinschauen. Denn dieses Bild wirkt anders als alle anderen um mich herum. Während Autos vorbeifahren und Menschen eilig ihrer Wege gehen, steht dort eine Herde Schafe, ruhig, gelassen. Fast so, als würde die Zeit für einen Moment langsamer laufen.

Wenn ich die Schafe sehe, bleibe ich oft mit dem Blick dort hängen. Ich stehe an der roten Ampel und sehe, wie die Schafe langsam über die Wiese ziehen. Wie sie hier und da stehen bleiben und grasen. Wie einige einfach liegen und wiederkäuen. Und ich sehe den Schäfer. Er steht ein Stück abseits. Manchmal geht er ein paar Schritte weiter, manchmal spricht er mit seinem Hund. Aber er wirkt nie gehetzt. Alles scheint seinen eigenen Rhythmus zu haben. Das fällt mir besonders auf, weil rundherum alles so schnell ist. Die Stadt lebt von Bewegung, von Terminen, von Tempo. Hier aber wirkt es, als hätte jemand den Takt ein wenig verlangsamt. Die Herde Schafe auf der Wiese, ein Schäfer, der auf sie achtet. Ein Bild, das fast aus einer anderen Zeit zu stammen scheint. Und doch gehört es genau hierher, mitten nach Köln. Vielleicht bleibe ich auch deshalb einen Moment länger mit dem Blick dort hängen, weil dieses Bild eine Ruhe ausstrahlt, die im Alltag nicht selbstverständlich ist. Manchmal denke ich, diese Schafe scheinen genau zu wissen, wo sie hingehören. Und der Schäfer weiß, wo sie sind. Vielleicht berührt mich dieses Bild auch deshalb so sehr, weil es mich an einen alten Satz aus der Bibel erinnert. Jesus sagt einmal, ich bin der gute Hirte. Ein Satz, der heute fast ein bisschen fremd klingt. Die meisten von uns haben im Alltag mit Hirten nicht mehr viel zu tun. Viele leben in Städten, arbeiten in Büros oder Werkstätten, fahren Bahn oder Auto. Ein Hirte scheint aus einer ganz anderen Welt zu stammen. Und doch begegnet mir dieses Bild gerade auf meinem Heimweg durch den Grüngürtel. Ein Hirte, eine Herde. Plötzlich wirkt dieser Satz aus dem Evangelium gar nicht mehr so weit entfernt. Zur Zeit Jesu war dieses Bild Alltag. Menschen sahen Hirten auf den Feldern. Sie kannten die Herden und sie wussten, ein Schaf allein findet nur schwer den richtigen Weg. Ein Hirte kennt seine Tiere. Er merkt, wenn eines fehlt. Er weiß, wo gutes Weideland ist und er führt die Herde dorthin. Im Nahen Osten treibt der Hirte seine Schafe nicht einfach vor sich her. Er geht voran und die Schafe folgen ihm, weil sie seine Stimme kennen. Vielleicht ist das der Grund, warum Jesus dieses Bild gewählt hat. Der gute Hirte kennt seine Schafe, nicht als große Masse, sondern jedes einzelne. Und während ich durch den Grüngürtel fahre und auf die Wiese mit den Schafen schaue, merke ich, dieses alte Bild aus der Bibel ist gar nicht so weit weg. Es steht manchmal einfach dort auf der Wiese in Köln.

Der gute Hirte kennt seine Schafe. Dieser Satz aus dem Johannesevangelium hat eine große Kraft. Der Hirte kennt seine Schafe. Das bedeutet, die Tiere sind für ihn nicht einfach eine Herde, die irgendwo über die Wiese zieht. Er kennt sie. Er achtet auf sie. Wer einmal eine Schafherde genauer beobachtet hat, merkt schnell, für Außenstehende sehen viele Tiere ziemlich ähnlich aus. Wolle, vier Beine, ein ruhiger Blick. Aber für den Schäfer ist das anders. Er kennt seine Tiere. Er merkt, wenn eines fehlt. Er sieht, wenn eines krank ist oder sich anders verhält als sonst. Vielleicht berührt mich dieser Gedanke auch deshalb so sehr, weil viele Menschen heute genau danach suchen, gesehen zu werden. Im Alltag geht vieles schnell. Aufgaben werden erledigt, Listen abgearbeitet, Nachrichten geschrieben, Termine geplant. Und manchmal fühlt sich das Leben dabei ein bisschen an wie ein großes System. Ich habe Kundennummern, Versicherungsnummern, Benutzernamen und Passwörter. Das alles hilft, Dinge zu ordnen. Aber manchmal frage ich mich, wer sieht mich eigentlich wirklich? Nicht nur meine Aufgaben, nicht nur meine Termine, meine Bestellungen, mein Konto, sondern mich. Der Satz Jesu vom guten Hirten erzählt eine andere Geschichte. Er sagt, Gott kennt die Menschen, nicht nur als Teil einer großen Menge, sondern jeden Einzelnen, mit seinem Namen, mit seiner Geschichte. Vor einiger Zeit hatte ich selbst so einen Moment. Kein großer Einbruch. Eher ein Tag, an dem innen mehr los war, als man von außen sehen konnte. Vieles lief gleichzeitig. Nachrichten, Termine, Gedanken. Und ich habe noch gesagt, ist schon alles okay. Obwohl ich gemerkt habe, dass es nicht stimmt. Abends saß ich mit meinem Mann auf dem Sofa. Zwei Tassen Tee, das übliche Durcheinander auf dem Tisch. Und dann sagte er irgendwann nur, du bist heute gar nicht richtig da. Kein Vorwurf, eher leise. Aber genau dieser Satz hat mich getroffen, weil ich gemerkt habe, da sieht mich jemand wirklich. Nicht nur das, was ich erledige, nicht nur das, was ich nach außen hin hinbekomme, sondern mich. Ich glaube, viele sehnen sich nach genau so einem Blick. Nicht nach Aufmerksamkeit um jeden Preis, sondern nach einem Menschen, der merkt, wenn etwas nicht stimmt. Wenn Jesus sagt, ich bin der gute Hirte, dann höre ich auch das. Gott sieht mich. Nicht oberflächlich, sondern so, dass er merkt, wenn ich mich innerlich zurückziehe. Es gibt noch einen zweiten Gedanken im Bild vom guten Hirten. Der Hirte kennt nicht nur seine Schafe, er kennt auch den Weg. Zur Zeit Jesu war das entscheidend. Die Landschaft im Nahen Osten ist oft karg. Weideplätze sind nicht überall zu finden, Wasserstellen auch nicht. Ein Hirte muss wissen, wohin er mit seiner Herde gehen kann. Wo noch frisches Gras wächst, wo ein Bach oder eine Quelle zu finden ist. Und manchmal muss er auch wissen, welche Wege gefährlich sind. Der Hirte geht voran, die Schafe folgen ihm. Nicht, weil sie jeden Weg selber kennen, sondern weil sie dem vertrauen, der sie führt. Auch dieser Gedanke berührt mich. Denn mein Leben fühlt sich manchmal ein bisschen an wie eine lange Strecke, auf der ich unterwegs bin. Es gibt viele Entscheidungen, viele Möglichkeiten, viele Wege. Und manchmal ist gar nicht so leicht zu erkennen, welcher Weg der richtige ist. Manchmal habe ich das Gefühl, mich ein wenig zu verlaufen. Nicht auf einer Landkarte, nicht auf dem Heimweg durch den Grüngürtel in Köln, aber im Leben. Gerade dann kann dieses alte Bild vom guten Hirten eine neue Bedeutung bekommen. Es sagt, du musst nicht alles allein wissen. Du musst nicht jeden Weg allein kennen. Es gibt jemand, der den Überblick hat, der vorausgeht, der den Weg kennt.

Wenn ich im Grüngürtel an der Wiese mit den Schafen vorbeifahre, fällt mir noch etwas auf. Der Schäfer bleibt in der Nähe seiner Herde. Er steht nicht irgendwo weit entfernt. Er bleibt in der Nähe. Er beobachtet, was geschieht. Er merkt, wenn sich etwas verändert. Und manchmal bewegt sich die Herde langsam weiter. Dann geht auch der Schäfer weiter. Dieses Bild erinnert mich an einen anderen Satz aus der Bibel, aus dem 23. Psalm. Der Herr ist mein Hirte, mir wird nichts mangeln. Er weidet mich auf einer grünen Aue und führet mich zum frischen Wasser. Der Psalm erzählt von einem Gott, der nicht von Weitem auf die Menschen schaut, sondern von einem Gott, der begleitet, der führt, der mitgeht. Später heißt es dort sogar: Und ob ich schon wanderte im finsteren Tal, fürchte ich kein Unglück, denn du bist bei mir. Diese Worte haben schon viele Menschen begleitet, in guten Zeiten und mehr noch in schweren Momenten. Vielleicht liegt darin eine der stärksten Botschaften des Bildes vom guten Hirten, dass Gott nicht nur irgendwo über dem Leben steht, sondern dass er mitgeht, durch die hellen Tage und auch durch die dunklen. Manchmal stelle ich mir vor, auch für einen Schäfer ist nicht jeder Tag einfach. Er muss früh aufstehen, er muss auf seine Tiere achten, Wege finden, auf denen die Herde genug Futter bekommt. Und trotzdem strahlt dieses Bild vom Schäfer und seiner Herde eine große Ruhe aus. Vielleicht liegt das daran, dass hier etwas sichtbar wird, das im Alltag manchmal verloren geht. Vertrauen. Die Schafe vertrauen ihrem Hirten. Sie folgen ihm, wenn er weitergeht, sie bleiben zusammen als Herde und sie verlassen sich darauf, dass der Hirte weiß, wohin der Weg führt. Vertrauen ist etwas Kostbares. Es wächst nicht von heute auf morgen. Es entsteht durch Erfahrung, durch Nähe, durch Verlässlichkeit. Vielleicht ist das auch der Grund, warum Jesus dieses Bild gewählt hat. Der gute Hirte ist jemand, dem man vertrauen kann. Jemand, der seine Schafe kennt. Jemand, der sie nicht allein lässt. Mein Leben verläuft nicht immer ruhig wie eine Schafherde auf der Wiese. Manchmal wird es unübersichtlich. Es gibt Entscheidungen, die mich beschäftigen, Fragen, auf die ich keine schnelle Antwort finde, Momente, in denen ich mich unsicher fühle. Manchmal fühlt sich das Leben ein bisschen an wie ein Weg, auf dem es plötzlich viele Abzweigungen gibt. Welche Richtung ist die richtige? Und manchmal gibt es auch Zeiten, in denen ich mich verloren fühle. Nicht unbedingt äußerlich, aber innerlich. Vielleicht kennen auch Sie solche Momente. Momente, in denen man sich fragt, wie geht es eigentlich weiter? Der Gedanke vom guten Hirten spricht genau in solche Situationen hinein. Er sagt, du bist nicht allein unterwegs. Gott kennt deinen Weg und er geht mit dir. Das bedeutet nicht, dass jeder Weg immer leicht ist. Auch der 23. Psalm verschweigt das nicht. Dort ist von grünen Auen die Rede, vom frischen Wasser, aber auch von einem dunklen Tal. Das Leben kennt beides, helle Wege und dunklere Abschnitte. Die Zusage des guten Hirten lautet nicht: Alles wird immer einfach sein. Die Zusage lautet, du gehst diesen Weg nicht allein. Ich muss dabei an ein Gespräch denken. Ein Mensch, den ich schon länger kenne, erzählte mir von schweren Wochen. Krankheit, Untersuchungen, Warten. Und dazu diese Frage, die in solchen Zeiten schnell da ist. Gott, wo bist du eigentlich? Im Gespräch fiel dann der Satz, vom guten Hirten habe ich gerade nicht viel gemerkt. Und ich fand diesen Satz ehrlich. Denn dunkle Wege fühlen sich nicht automatisch getröstet an. Und schwere Zeiten verlieren nicht sofort den Schrecken, nur weil man glaubt. Einige Wochen später haben wir uns wiedergesehen. Da war nicht plötzlich alles leicht. Aber dieser Mensch sagte, ich glaube, ich bin doch nicht alleine dadurch gegangen. Nicht, weil jede Angst weg gewesen wäre, sondern weil etwas getragen hat. Menschen, die geblieben sind. Ein Gebet, ein Psalmwort. Und langsam die Ahnung, Gott war nicht weg, vielleicht nicht laut, aber da. Genauso verstehe ich das Bild vom guten Hirten. Nicht als billige Beruhigung, sondern als Zusage, dass niemand schwere Wegstrecken alleine gehen muss.

Wenn ich das nächste Mal durch den Grüngürtel fahre und die Schafe auf der Wiese sehe, werde ich vielleicht wieder einen Moment langsamer fahren. Nicht, weil es ein schönes Bild ist, sondern weil es mich an etwas erinnert, an diesen alten Satz aus der Bibel: Ich bin der gute Hirte. Mitten in einer großen Stadt, mitten in einem Alltag voller Termine und Aufgaben, taucht plötzlich dieses alte Bild auf. Ein Hirte, eine Herde und ein Gedanke, der bis heute trägt. Der Gedanke, dass Gott Menschen kennt, dass er sie begleitet, dass er aufmerksam bleibt, dass er merkt, wenn jemand sich verloren fühlt. Vielleicht liegt darin eine Hoffnung, die viele brauchen. Die Hoffnung, nicht allein durchs Leben gehen zu müssen. Die Hoffnung, dass jemand mitgeht. Dieses Bild vom guten Hirten ist viele Jahrhunderte alt. Und doch ist es bis heute lebendig. Vielleicht gerade deshalb, weil es so einfach ist. Es erzählt von einem Gott, der nicht fern ist, sondern nah. Von einem Gott, der nicht antreibt, sondern führt. Von einem Gott, der nicht von oben auf das Leben schaut, sondern mitgeht. Wenn ich also das nächste Mal durch den Grüngürtel fahre und die Schafe auf der Wiese sehe, werde ich vielleicht wieder einen Moment stehen bleiben und mich an diesen Gedanken erinnern, dass der Weg durch das Leben kein Weg ist, den ich alleine gehen muss, dass jemand mitgeht, still, unaufdringlich, aber verlässlich, wie ein guter Hirte. Ich wünsche Ihnen, dass Sie auf Ihren Wegen immer wieder solche Momente finden. Momente, in denen Sie spüren, Sie sind nicht allein unterwegs. Ihr Pfarrer Oliver Kiesig aus Köln.

0: Es ist 9 Uhr. 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
1: Die Nachrichten mit Dominik Freiberger. Guten Morgen. OpenAI, eines der weltweit führenden KI-Unternehmen, verschiebt seinen Börsengang. Hintergrund sind Sicherheitsrisiken bei der künstlichen Intelligenz. Auch andere Unternehmen sind besorgt. Gabi Biesinger, WDR San Francisco.
2: Zuvor hatte bereits der Chef des OpenAI-Rivalen Anthropic dazu aufgerufen, die Entwicklung von künstlicher Intelligenz zu drosseln. Eine zu schnelle Entwicklung sei leichtsinnig. Bei Anthropic haben die Sicherheitsbedenken die Börsenpläne allerdings bisher nicht gebremst. Insidern zufolge will das Unternehmen frühestens Mitte Oktober mit der Vermarktung seines Börsengangs beginnen und diesen noch vor den US-Kongresswahlen im November abschließen. Seit Wochen gibt es große Sorgen um Risiken künstlicher Intelligenz, die vor allem von Hacking-Attacken durch KI-Software ausgelöst wurden, die sich in Testläufen selbstständig gemacht hatte.
1: Polizisten und Feuerwehrleute in Nordrhein-Westfalen können mit weniger Papierkram und höheren Zulagen rechnen. Die Landesregierung will den öffentlichen Dienst im neuen Jahr modernisieren. Zum Beispiel sollen Polizeitaucher nicht mehr Temperatur, Strömung und Tiefe des Wassers dokumentieren müssen, damit die Zulage berechnet werden kann. Komplizierte Schichtzulagen sollen durch Pauschalen ersetzt werden. Finanzminister Obtendrenk rechnet mit Mehrausgaben von 45 Millionen Euro im Jahr. Ein Polizeigewerkschafter lobte die Pläne. NRW-Gesundheitsminister Laumann übt Kritik an der geplanten Pflegereform. Er bemängelt, dass es im Pflegegrad 1 künftig kein Geld mehr aus der Pflegekasse geben soll. Anne Bielefeld, WDR Landespolitik.
3: Benötigen Pflegebedürftige niedrigschwellige Hilfe beim Einkaufen oder Putzen, zahlt die Pflegekasse dafür in Pflegegrad 1 131 Euro im Monat. Das soll nach einem ersten Entwurf zur Pflegereform wegfallen. NRW-Gesundheitsminister Karl-Josef Laumann ist jedoch dafür, dass Betroffene auch künftig diese Unterstützung bekommen. Besonders die häusliche Pflege sei wichtig, betont Laumann im Interview mit dem WDR-Magazin Westpol. Derzeit wird der Referentenentwurf überarbeitet. Bundesgesundheitsminister Carsten Linnemann, CDU, hat angekündigt, sein Reformpaket noch in diesem Monat vorzustellen.
1: Und auch das beobachten wir. In Niedersachsen haben die Wahllokale für die Kommunalwahlen geöffnet. Rund 6,3 Millionen Menschen können ihre Stimmen abgeben für Ratsmitglieder, Landräte und Bürgermeister. In Schweden wird heute ein neues Parlament gewählt. Der konservative Regierungschef Kristersson schließt nicht aus, danach mit den Rechtspopulisten eine Koalition zu bilden. Das wäre ein Novum in Schweden. In Gelsenkirchen-Buer startet heute Mittag ein im Fußball einmaliges Pilotprojekt. Die Schiedsrichter der Kreisliga B tragen erstmals Bodycams. Hintergrund sind die vielen Fälle von Gewalt und Diskriminierung im Amateurfußball. Beim Filmfestival in Venedig ist die dänisch-ägyptische Regisseurin Mai El-Tukri für ihren Film Woman Unknown mit einem Goldenen Löwen geehrt worden. John Malkovich wurde für seine Rolle als CIA-Agent in Wild Horse 9 als bester Schauspieler geehrt. Am Tag des offenen Denkmals öffnen heute in NRW hunderte historische Stätten ihre Tore. Und in Bochum bekommt die U-Bahn-Haltestelle Deutsches Bergbaumuseum die Denkmalplakette. Als erste U-Bahn-Station überhaupt in Nordrhein-Westfalen. Felix Feldmann weiß warum.
4: Die U-Bahn-Station Deutsches Bergbaumuseum wurde Ende der 80er Jahre eröffnet. Die Architektur greift Motive aus dem Bergbau auf. Etwa schwarz-weiße Fliesen wie in den Waschräumen der Kumpel, pilzförmige Säulen und Muster wie Gesteinsschichten an den Wänden.
1: In und um die Station werden heute Führungen angeboten. Das war WDR aktuell. Das Wetter in Nordrhein-Westfalen ist heute meist grau und immer wieder auch nass. Örtlich sind auch Starkregen und stürmische Böen möglich. Wolkenlücken mit Sonne, vor allem in Richtung Niederrhein und Münsterland. Dazu heute in Nettersheim maximal 18, in Dortmund 19 und in Bocholt 20 Grad. Morgen zuerst viele Wolken, teils auch mit Nebel und vereinzelt mit etwas Sprühregen. Nachdem sich der Nebel aufgelöst hat, stellt sich ein meist trockener Sonne-Wolken-Mix ein. Die Höchsttemperaturen dazu morgen 17 bis 25 Grad. Die Zeit 9.04 Uhr. WDR 5, die Verkehrslage. Auf der A1 Köln Richtung Dortmund ist die Auffahrt Burscheid gesperrt. Nach einem Unfall muss dort eine Ölspur beseitigt werden. Und folgende Autobahnen sind wegen Bauarbeiten gesperrt. Die A2 zwischen Kreuz Oberhausen und Dreieck Bottrop bis Montag früh. Die A40 zwischen Dreieck Bochum West und Bochum Zentrum für 2 Wochen. Die A45 zwischen Dillenburg und Herborn West in beiden Richtungen bis Montag früh. Die A46 zwischen Düsseldorf-Bilk und Düsseldorf-Holthausen in beiden Richtungen bis Montag früh. Und die A52 zwischen Essen-Kettwig und Kreuz-Breitscheid ebenfalls bis Montag früh.
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5: Die AfD ist nachweislich nationalistisch und völkisch eingestellt. Für dieses völkische Gedankengut ist weder in noch außerhalb von Gotteshäusern, weder im Christentum, noch im Judentum, noch im Islam Platz.
6: Ja, das sind klare Worte von Bischof Wilmer, dem Vorsitzenden der Deutschen Bischofskonferenz. Das hat er diese Woche beim Jahresempfang gesagt. Und dort hat er auch zur Verantwortung für Demokratie aufgerufen. Und auch sonst haben sich Kirchen, jüdische und muslimische Gemeinden in ganz Deutschland besorgt über den Wahlsieg der AfD in Sachsen-Anhalt geäußert. So zum Beispiel auch die Präsidentin des Internationalen Auschwitz-Komitees, Eva Umlauf. Eva Umlauf hat als kleines Kind das KZ Auschwitz nur knapp überlebt und nach dem Sieg der rechtsextremen Landesverbands AfD gesagt, dass sie das nie für möglich gehalten hätte. Das Internationale Auschwitz-Komitee, das wurde von Überlebenden des Vernichtungslagers Auschwitz-Birkenau gegründet und die Mitglieder, die drängen jetzt auf ein AfD-Verbotsverfahren. Wir blicken heute bei Diesseits von Eden auf die kirchlichen Reaktionen der vergangenen Tage in Sachsen-Anhalt, eine Woche nach den Landtagswahlen. Mein Name ist Lilia Becker. Guten Morgen.
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6: Doch erstmal 25 Jahre zurück. Es gibt wenige Ereignisse auf der Welt, die sich kollektiv so sehr ins Gedächtnis brennen und unseren Blick auf die Welt in ein Davor und Danach teilen. Eines davon, das sind ganz sicher die Terroranschläge vom 11. September in New York. Die Anschläge haben sich am Freitag zum 25. Mal gejährt. Der 11. September 2001, der gilt auch als Zäsur für muslimisches Leben in Deutschland. Denn die Anschläge, die wurden von radikalen Islamisten verübt. Und damit waren alle Muslime hier bei uns auch plötzlich potenzielle Terroristen und wurden unter Generalverdacht gestellt, mussten sich rechtfertigen und distanzieren. Wie hat sich die Sicht auf den Islam und auf Muslime in Deutschland nach 9/11 verändert? Darüber konnte ich mit Özcan Karadeniz sprechen. Er ist Referent im Nationalen Diskriminierungs- und Rassismusmonitor und gehört dem Leitungsstab des Deutschen Zentrums für Integrations- und Migrationsforschung an. Karadeniz, der war aber auch vor einigen Jahren Teil des unabhängigen Expertenkreises Muslimfeindlichkeit, das zum Innenministerium gehört hat. Und die Gruppe, die hat geschaut, wie sich Muslimfeindlichkeit in Deutschland zeigt und vor einigen Jahren einen Bericht verfasst. Der Titel lautet Muslimfeindlichkeit, eine deutsche Bilanz. Und in diesem 400 Seiten starken Bericht, da steht, dass die Wahrnehmung von Muslimen sich nach 9/11 verschlechtert hat. Aber auch, dass das Feindbild Islam in Deutschland schon ziemlich alt ist, also Jahrhunderte alt. Und daher war meine erste Frage an Özcan Karadeniz, ist 9/11 nun Bruch oder eher Brandbeschleuniger für Bilder, die es bei uns eh schon lange gab?
7: Ich würde sagen beides, aber auf unterschiedlichen Ebenen. Also für antimuslimische Bilder war 9/11 kein Nullpunkt. Vorstellungen vom Islam als fremd, rückständig oder bedrohlich haben in Europa eine viel längere Geschichte. Und diese Bilder waren auch vor 2001 sehr präsent. Die Anschläge waren aber insofern eine Zäsur, weil diese bereits bestehenden älteren Bilder danach massiv sicherheitspolitisch aufgeladen wurden. Und aus den bestehenden realen Bedrohungen durch dschihadistische Netzwerke wurden dann sehr viel leichter weiterreichende Fragen über den Islam, über Integration, über die Loyalität von Musliminnen oder auch die Zugehörigkeit. Insofern würde ich unterscheiden, für antimuslimische Bilder war 9/11 ein massiver Verstärker und für Sicherheitspolitik und gesellschaftliche Bedeutung der Kategorie muslimisch sein in Deutschland war es durchaus eine Zäsur.
6: Jetzt haben Sie gesagt, dass dann Fragen auch gestellt wurden nach der Zugehörigkeit, nach der Loyalität von Muslimen zu der Gesellschaft, in der sie leben. Das wurde ja in Deutschland auch en masse gestellt, direkt nach 9/11, aber wird auch immer wieder ja gestellt. Würden Sie da auch sagen, dass da auch Medien eine Verantwortung haben? Weil die Fragen werden ja klar von der Politik gestellt, aber unter anderem ja auch von uns Journalisten aufgegriffen.
7: Also ich glaube, dass Medien sich da wirklich nicht frei machen können. Sie haben dieses Feindbild zwar nicht geschaffen, aber sie tragen auch eine Verantwortung. Das liegt aber auch an der Logik der Medien, wie sie funktionieren. Medien greifen vorhandene gesellschaftliche Deutungsmuster auf und sie strukturieren auch, wie muslimisch sein beispielsweise öffentlich sichtbar wird und in welchen Zusammenhängen es verhandelt wird. Es gibt zum Beispiel eine Studie von den Kolleginnen Carola Richter und Sönje Pasch-Kolberg, die deutsche Zeitung untersucht haben und nachweisen können, dass 37% der islambezogenen Beiträge den Islam im Zusammenhang mit Terrorismus, mit Krieg oder politischen Unruhen verhandeln und gleichzeitig auch zeigen können, dass Musliminnen selbst vergleichsweise selten zitiert werden oder auch häufig als relativ homogene Gruppe dargestellt werden. Also das Problem ist jetzt natürlich nicht, dass Medien generell über dschihadistischen Terror berichten. Das müssen sie. Aber muslimisch sein wird halt häufig mit Gewalt, mit Krise, mit Konflikt verhandelt und sichtbar gemacht. Und muslimischer Alltag kommt sehr viel weniger vor. Das prägt dann natürlich auch den gesellschaftlichen Blick auf Musliminnen.
8: Und dieser Blick, der ist ja auch zunehmend feindlich. Wir sehen das ja auch an Parteien wie zum Beispiel der AfD, die das Bild des Muslims oder des Islams nutzen, gegen das man sich verteidigen müsste, ja als christliches Land. In der Forschung gibt es ja auch den Gedanken, dass Feindbilder einen Nutzen haben, dass sie quasi eine Mehrheit zusammenbringen. Da gibt es ja auch einfache Antworten auf sehr komplexe Fragen. Also würden Sie das teilen? Oder anders gefragt, wem nützt denn so eine Art von Islamfeindlichkeit?
7: Grundsätzlich würde ich lieber von antimuslimischem Rassismus sprechen. Islamfeindlichkeit kann so klingen, als gehe es vor allem um eine ablehnende Haltung gegenüber einer Religion. Und beim antimuslimischen Rassismus geht es viel breiter darum, was mit Menschen geschieht, die tatsächlich oder auch nur zugeschrieben als muslimisch gelten. Mhm. Welche Eigenschaften ihnen zugeschrieben werden und welche Folgen das auch für die Gleichbehandlung und Zugehörigkeit hat.
8: Und Sie meinen, diese Zuschreibungen haben erstmal nichts mit der Religion per se zu tun?
7: Es gab vor einigen Jahren eine etwas größere Anzahl von koptischen Christen, die zum Beispiel nach Deutschland geflohen sind und migriert sind. Und man konnte beobachten, dass einige dieser Eltern ihren Kindern relativ große Kreuze umgehängt haben, weil sie einerseits beobachtet haben und gleichzeitig nicht wollten, dass ihre Kinder als Musliminnen wahrgenommen werden. Und trotzdem können wir feststellen, dass diesen Kindern, ja, und diesen Menschen antimuslimischer Rassismus zuteil geworden ist. Das heißt, ob Menschen jetzt gläubig sind, ob sie praktizierend sind, ob sie kulturell muslimisch geprägt sind oder ob sie halt vielleicht auch Atheistinnen sind, das spielt im Grunde genommen keine Rolle. Ja, es geht darum, dass ein mehrheitsgesellschaftlicher Blick Menschen als muslimisch einsortiert, Menschen als muslimisch wahrnimmt und auf diese Art und Weise auch in ein Raster steckt. Und wenn wir zusammen nochmal auf die politischen Funktionen schauen, dann ist es so, dass ich bei dieser Vorstellung, von wem nutzt das, ein bisschen vorsichtig wäre. Es gibt nicht immer eindeutige Nutznießer und Rassismus braucht auch keinen Masterplan, aber Rassismus erfüllt halt auch immer eine politische Funktion. Also wenn Musliminnen etwa als besonders rückständig, als patriarchal, als antisemitisch oder gefährlich erscheinen, dann kann sich in Abgrenzung dazu auch ein gesellschaftliches Wir formieren, das sich auch modern, aufgeklärt, gleichberechtigt oder demokratisch verstehen kann. Das kann auf jeden Fall entlastend wirken, wenn ein Problem vor allen Dingen bei anderen und bei ihrer Kultur oder auch ihrer Religion verortet wird, geraten die eigenen Institutionen und auch die gesellschaftlichen Verhältnisse leichter aus dem Blick. Und solche Bilder können eben auch politisch mobilisiert werden. Und da sehen wir natürlich bei den rechtsextremen Parteien, aber auch bei anderen Parteien in der Vergangenheit, dass das auch immer wieder genutzt wird.
8: Das muss ja auch etwas mit den Muslimen selber machen in Deutschland. Also wenn man ständig unter Generalverdacht steht, ja, wenn es auch irgendwie mehr Untersuchungen oder Durchsuchungen von der Polizei gibt, also so auch eine tägliche Diskriminierung, sei es im Netz, im Job oder ja auf dem Wohnungsmarkt. Was sagt denn die Forschung, was macht diese ständige Anfeindung mit Muslimen in Deutschland, auch mit ihrem Blick vielleicht auf Deutschland?
7: Natürlich erlebt nicht jede muslimische Person ständig offene Anfeindungen. Die Erfahrungen sind da sehr unterschiedlich. Aber was wir zum Beispiel aus unseren NADIRA-Daten, also aus dem Nationalen Diskriminierungs- und Rassismusmonitor, zeigen können, ist, dass wir eine eindeutig höhere Belastung haben unter Musliminnen. Im aktuellen Monitoring können wir aufzeigen, dass 17% der muslimischen Befragten von mindestens monatlicher offenkundiger Diskriminierung sprechen, also etwa Beleidigung, Belästigung, Bedrohung oder auch Angriffen. Und mehr als ein Drittel berichten von solchen Erfahrungen im öffentlichen Raum innerhalb eines Jahres. Und was wir uns, glaube ich, vergegenwärtigen müssen, ist, dass solche Erfahrungen nicht einfach vorbei sind, wenn die einzelne Situation vorbei ist. Also häufige Diskriminierung geht halt auch mit höherer psychischer Belastung einher, mit geringerem Vertrauen in gesellschaftliche und vor allen Dingen auch staatliche Institutionen. Also da geht es auch immer wieder um eine Zugehörigkeitsdimension. Also Musliminnen erleben zum Beispiel auch nicht nur Diskriminierung aufgrund ihres Muslimischseins, sondern ihnen wird auch das Deutschsein abgesprochen. Genau. Und insofern haben wir da auch ein Problem, als dass muslimische Befragte auch das Vertrauen in die Institutionen verlieren. Das können wir auch nachweisen. Wir haben jetzt keine Zahlen, die über einen längeren Zeitraum erhoben worden sind, aber zumindest seit 2022 können wir nachweisen, dass das Vertrauen in Institutionen, in Politikerinnen, stark zurückgegangen ist. Und das ist insbesondere bei Musliminnen sehr hoch. Und das fällt bis zu 27 Prozentpunkte aus. Gleichzeitig ist es aber auch so, dass Musliminnen natürlich nicht nur Betroffene sind. Sie sind nicht nur passiv Konstruktion, sondern Menschen reagieren auf Ausgrenzung sehr unterschiedlich. Sie organisieren sich, widersprechen öffentlich, schaffen eigene Strukturen, unterstützen andere oder gehen auch gegen Diskriminierung vor. Und insofern haben wir auch eine Geschichte der Selbstorganisation und auch eine Geschichte der größer werdenden gesellschaftlichen Sichtbarkeit von Musliminnen. Und auch das gehört zu den letzten 25 Jahren.
6: Das Gespräch mit dem Politikwissenschaftler Özcan Karadeniz haben wir am Freitag aufgezeichnet.

0: Genau eine Woche ist es her, da hat der gesichert rechtsextreme Landesverband der AfD die Wahlen in Sachsen-Anhalt gewonnen. Für die einen ist das ein Grund zum Jubeln und für die anderen ein großer Schock. Mein Kollege Uli Wittstock, der hat sich bei den Kirchen in Sachsen-Anhalt umgehört und auch die blicken besorgt auf das, was noch kommen kann.
1: Einen Wahlsieg der AfD in dieser Höhe hatte der Bischof des Bistums Magdeburg, Gerhard Feige, nicht erwartet. Und auch wenn noch nicht klar ist, wie sich die neue Landesregierung zusammensetzen wird, so ist die Haltung der Kirchen weiterhin eindeutig, erklärt Bischof Feige.
2: Wir Kirchen werden weiterhin das Evangelium verkünden. Und das heißt, wir werden weiterhin für die Menschenwürde eines jeden, nicht nur der Deutschen, für Nächstenliebe und Solidarität eintreten und werden versuchen, Brücken zu bauen, damit diese Gesellschaft nicht völlig auseinanderdriftet. Und wir werden uns für Menschen einsetzen, die laut dem möglichen Regierungsprogramm bedroht sind und auch für Vereine und Institutionen, die für Demokratie und Freiheit

0: angekündigt, die staatlichen Leistungen für die großen Kirchen erheblich zu kürzen und an inhaltliche Auflagen zu binden. Die Staatsleistungen machen derzeit etwa ein Viertel der kirchlichen Einnahmen aus. Doch die finanziellen Folgen seien nicht so dramatisch wie mögliche Folgen für das gesellschaftliche Zusammenleben, erklärt Christoph Stolle.
1: Die große Gefahr, dass sowohl die Migrationsdienste und alle Unterstützung für Menschen, die in unser Land gekommen sind, weitgehend eingeschränkt werden, aber auch ein gesellschaftliches Klima entsteht, wo Menschen sich hier nicht mehr heimisch fühlen oder nicht mehr wahrgenommen fühlen. Also bisher auch, dass wir wahrnehmen, dass Menschen, die aus anderen Ländern zu uns gekommen sind und bei uns schon lange arbeiten und gut integriert sind, überlegen, ob sie Sachsen-Anhalt verlassen.
0: Die Auswertung der Wahlen hat gezeigt, dass die Kirchenmitglieder in Sachsen-Anhalt deutlich seltener die AfD wählen als der Durchschnitt der Bevölkerung. Für den Bischof der evangelischen Kirche in Mitteldeutschland, Friedrich Kramer, ist das ein ermutigendes Ergebnis.
2: Ja, in unseren Gemeinden haben 2/3 nicht AfD gewählt. Das ist eine gute Botschaft. Gleichzeitig merkt man, dass auch unsere Positionierung und auch das Evangelium also ein Stück resilient macht. Weil wenn ich sonntags höre, ich bin fremd gewesen, ihr habt mich aufgenommen, dann ist es nicht so leicht, zu dem Satz zu kommen, alle müssen abgeschoben werden, die fremd sind. Das passt nicht zusammen und das spüren Christen auch.
0: Die Wahl spaltet Familien, Freundeskreise und auch Kirchengemeinden. Vor allem auf dem Land stellt sich nun die Frage nach einem gelingenden Zusammenleben. Der Kirche im Dorf komme jetzt eine besondere Rolle zu, so Bischof Friedrich Kramer.
2: Ein ganz wichtiges Thema ist jetzt die Seelsorge. Leute sind verstört. Was für ein Land lebe ich hier? Und da gibt es sicherlich eine Gruppe, die hat eine ganz scharf rechtsextreme, rassistische Grundagenda. Aber es gibt auch Menschen, die haben andere Motive, diese Partei zu wählen. Und da wird es eine Differenzierung brauchen und viel Gespräch. Und gleichzeitig merken wir, dass das auf argumentativer Ebene kaum läuft. Sondern was wir können, ist den Zusammenhalt erhalten. Politisch aufgeheizte Situationen müssen politisch bekämpft werden, das ist nicht unsere Aufgabe. Aber dass es menschlich bleibt, dass es friedlich bleibt, da werden wir unsere Stimme erheben.
0: In jedem Fall werden die Kirchengemeinden in den kommenden Monaten vor einigen Herausforderungen stehen, denn auch jeder dritte Christ machte sein Kreuz bei der AfD. Und wohl kaum eine Wahl in Sachsen-Anhalt hatte bislang so direkte Folgen für das persönliche Erleben der Menschen wie die vom vergangenen Sonntag.
3: Uli Wittstock war das aus Magdeburg mit den kirchlichen Reaktionen auf den Sieg der AfD bei den Landtagswahlen in Sachsen-Anhalt.
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3: Manchmal, da reicht eine falsche Berührung, ein Lied oder ein Geruch. Und schon ist alles anders als in dem Moment davor. In der Psychologie nennt man das Trigger, also Reize, die unbewusst zum Beispiel an traumatische Erlebnisse erinnern. Und für Freunde und Familie ist es dann gar nicht so leicht, richtig zu reagieren. Deswegen hat das Bistum Münster jetzt ein Angebot für Angehörige von Menschen für sexualisierte Gewalt in der katholischen Kirche geschaffen. Das gibt es seit März 2026. Die Gründerin, die heißt Melanie Hach und die wurde als kleines Kind missbraucht und hat auch im Laufe ihres Lebens immer wieder Gewalterfahrungen machen müssen. Mein Kollege Dominik Hammers hat sich mit ihr und ihrer Selbsthilfegruppe getroffen.
5: Auf die Frage, wie sie auf die Idee kam, eine Selbsthilfegruppe für Angehörige von Missbrauchsbetroffenen zu gründen, gibt Melanie Hach eine klare Antwort. Sie beschreibt sich selbst als launisch, zickig, sagt, dass sie sich manchmal anstrengend findet, dass sie sogar gemein zu ihrem Partner ist.
6: Mir ist halt in den letzten Jahren auch bewusst geworden, was ich meinem Partner zumute. Und ich bin auch ganz ehrlich, weiß nicht, ob ich das aushalten würde.
5: Ihr Mann Hermann hört zu, nickt immer wieder. Es ist ein beruhigendes Nicken. Manchmal lächelt er wissend, auch beschwichtigend. Er hat sich nie die Frage gestellt, warum er so vieles aushält, sagt er. Aber die beiden haben immer wieder über solche Situationen gesprochen.
7: Manchmal hat man irgendwas nicht mitbekommen und dann weißt du nicht, wieso ist jetzt gerade alles anders als sonst.
5: Melanie Hach war klar, dass die beiden nicht das einzige Paar mit diesen Herausforderungen sein konnten. So entstand die Idee, die Gruppe zu gründen. Alle 2 Monate treffen sich die Mitglieder in Münster. Für Hermann und Melanie Hach sind diese Treffen so wichtig, dass sie dafür extra von ihrem Bauernhof in Bayern anreisen. Das sind jedes Mal gut 6 Stunden Fahrt. Mal kommen 3, mal gut 10 Personen. Sie alle haben Angehörige, die sexuellen Missbrauch erlebt haben. Bei den Treffen können sie frei darüber sprechen, ohne dass ihre Angehörigen zuhören. Petra Teves aus Dülmen erzählt zum Beispiel, wie ihr Mann, der als Kind von einem Priester missbraucht wurde, an manchen Tagen innerhalb von wenigen Sekunden einen radikalen Stimmungsumschwung hat.
8: Ich konnte das überhaupt nicht einordnen und natürlich fragt man sich dann, liegt das an mir?
5: Wolfgang Schmidt ist über 70 Jahre alt. Er berichtet von einem

0: Erlebnis mit seiner Frau auf einer Reise, von einem vermeintlich kleinen Streit mit einer unerwartet großen Wirkung.
1: Und es war so weit, dass wir uns getrennt hatten in der Zeit. Ja. Für 2 Monate. Ja. Das kam auch aus nichts. Ja.
0: Weit mehr als 600 Missbrauchsbetroffene sind im Bistum Münster bekannt. Die Dunkelziffer dürfte deutlich höher liegen. Viele trauen sich nicht, über das Erlebte zu sprechen, etwa aus Scham. Bei anderen sind Erinnerungen verblasst, andere sind verstorben. Die Aufarbeitung des Missbrauchskomplexes dauert an. In Münster ist man mit dem Angebot für Angehörige von Betroffenen bereits einen Schritt weitergegangen. Jochen Elte von der unabhängigen Aufarbeitungskommission im Bistum.
2: Eine Teilnehmende hatte ja mitgeteilt, dass sie über einen großen Zeitraum schon danach gesucht hat. Das war uns zu Beginn gar nicht so klar, dass diese Lücke so lange besteht und dieser Bedarf im Prinzip noch nicht so entdeckt worden ist.
0: Es ist deutschlandweit das erste Angebot dieser Art im Umfeld der katholischen Kirche. Jochen Elte findet, dass dieses Modell auch in anderen Bistümern Schule machen sollte.
2: Überlegt es euch, guckt euch das an, sprecht uns an, wie habt ihr das initiiert, welche Besonderheiten muss man vielleicht beachten. Wir lernen natürlich auch immer dazu mit solchen Angeboten. Wobei ich jetzt erstmal denke, es ist auch eine Stärke der Teilnehmer und Teilnehmerinnen, die Gruppe so zu tragen. Aber es ist ein Modell, was kopiert werden darf.
0: Nach rund einer Stunde verspüren die Teilnehmenden eine Entlastung, wie sie sagen. Und doch drängt sich eine Frage auf. Sie steht im Raum, aber keiner mag sie aussprechen. Hermann Hach beantwortet sie trotzdem.
3: Sie hat ja so ein großes Herz. Sie ist für alle da, hilft immer, die gibt das letzte Hemd. Ne? Und ja, das liebe ich. Und das lässt über vieles hinwegsehen. Das ist einfach so, das ist Liebe.
0: Aus Liebe haben Hermann und Melanie Hach immer wieder Rückschläge weggesteckt und dabei jedes Mal aufs Neue ihre Beziehung reflektiert. Und damit auch eine Tür für andere geöffnet.
4: Auch für Betroffene sexualisierte Gewalt in der evangelischen Kirche gibt es die Möglichkeit für Austausch. Das nächste Mal ist das im Oktober und November. Und dazu einladen tun die Landeskirchen und Diakonien in NRW. Und wer teilnehmen mag, der muss sich aber schon bald anmelden. Die Frist, die ist noch bis Dienstag, den 15.09. Und das kann man machen über die Diakonie Rheinland-Westfalen-Lippe, zum Beispiel per E-Mail aufarbeitung@diakonie-rwl.de. Ich wiederhole, aufarbeitung@diakonie-rwl.de.

0: Ja, ein bisschen sonnige Musik bei dem grauen Wetter und vielleicht kann ich Sie ja noch dazu bringen, doch noch von der Couch aufzustehen. Denn heute ist Tag des offenen Denkmals. Genauer, der ist seit Freitag. Ja, manche Tage, die dauern eben 3 Tage. Und der Tag des offenen Denkmals, der findet in ganz Europa statt. Und allein bei uns in Nordrhein-Westfalen, da öffnen mehr als 100 Denkmäler ihre Türen und Pforten. Und meine Kollegin Frieda Rehner-Riese, die hat sich für Sie durchs Programm gewühlt und 3 Tipps aus der Welt der Religionen parat.
1: Bonns Unterwelt entdecken.
2: Nur ein einziges Mal im Jahr öffnet die Gruft unter dem Bonner Münster ihre Tore. Und das ist traditionell am Tag des offenen Denkmals. Hier liegen die Heiligen Cassius und Florentius begraben. Beide waren römische Soldaten und starben im 3. Jahrhundert bei einer Christenverfolgung. Heute sind Cassius und Florentius die Stadtpatronen von Bonn. Vor der Kirche liegen ihre beiden abgeschlagenen Köpfe aus Granit als Denkmal. Besucher können heute jedoch auch hinunter in die Krypta gehen und einen Blick auf die Steinsärge werfen. Eine Anmeldung braucht es nicht, dafür aber ein bisschen Mut.
1: Frauenpower hinter Klostermauern.
2: In Paderborn liegt das älteste katholische Frauenkloster Westfalens, das Michaelskloster. Seit mehr als 350 Jahren leben hier Augustinerchorfrauen. Das Besondere? Die Ordensfrauen haben schon im Jahr 1597 so etwas wie weibliche Emanzipation gelebt und Mädchen kostenlose Schulbildung ermöglicht. Damals bestand die Bildung allerdings vor allem aus Hauswirtschaftsunterricht. Rechnen, nähen, kochen. Damit aus den Mädchen später mal richtig gute Ehefrauen wurden. Heute ist das Netzwerk der Ordensschwestern immer noch lebendig. Allerdings ohne eigene Schule. Die Mädchenschule hat mittlerweile das Erzbistum übernommen. Was sich im Laufe der Zeit sonst noch verändert hat, das kann man heute bei einer Führung lernen. Entspannen lässt sich im Anschluss in der Michaelskirche. Die lockt Besucherinnen und Besucher nicht nur mit ihrer faszinierenden Barockfassade. Bei den Konzerten am Nachmittag ertönen auch gregorianische Choräle. Wer vorbeikommen will, sollte vorher im Michaelskloster durchrufen und sich anmelden.
1: Jüdisches Neujahr feiern in der alten Synagoge.
2: Heute endet das jüdische Neujahrsfest Rosh Hashanah. Gibt es einen besseren Anlass, um auch als Nichtjude mal eine Synagoge zu besuchen? Zum Beispiel die alte Synagoge in Essen. Sie wurde Anfang des 20. Jahrhunderts gebaut und gehört zu den größten Synagogen Europas aus dieser Zeit. Damals hieß sie übrigens noch Neue Synagoge. Rund 4500 Jüdinnen und Juden nutzten den Ort für Gebete, Konzerte und Veranstaltungen. Das änderte sich, als die Nationalsozialisten in Deutschland an die Macht kamen. 1938 setzten die Nationalsozialisten das Innere der Synagoge in Brand. Der Baukörper blieb jedoch fast komplett erhalten und steht bis heute in der Essener Altstadt. Heute fungiert die Synagoge als Haus jüdischer Kultur und kulturelle Begegnungsstätte. Sie erinnert an die Geschichte der jüdischen Gemeinde und zeigt, wie jüdisches Leben in der Gegenwart aussieht. Am heutigen Neujahrstag gibt es zwar kein Feuerwerk, aber einen Vortrag zur jüdischen Architektur. Außerdem können Besucher eine Führung mitmachen oder eine Ausstellung zur jüdischen Geschichte und Kultur der Gegenwart besuchen. Vorher anmelden müssen Interessierte sich nicht.
0: Ja, und wenn Sie jetzt auch spontan Lust bekommen haben, sich eines der vielen Denkmäler anzuschauen, mehr Infos gibt's auf der Webseite vom Tag des offenen Denkmals.

0: Ellen und Steffi sind verheiratet und weil das nicht reicht, arbeiten die beiden auch noch zusammen. Die beiden Frauen sind Pastorinnen, erstmal ganz klassisch in einer Gemeinde, da teilen sich die Stelle 50-50 und dann auch noch online. Denn das lesbische Paar, das ist Gesicht oder sie sind die Gesichter des Social-Media-Kanals Amen Anders. Ich sage wahr, denn die beiden, die hören jetzt nach 6 Jahren auf. Warum? Das weiß Diana Sulfulgari.
1: Hallo, ihr geliebten
2: Himmelskinder.
1: Wir sind Steffi
2: und Ellen.
1: Hört ihr mich auch, wenn ich normal rede?
3: Steffi und Ellen Radke nehmen in ihren Videos kein Blatt vor den Mund.
4: Du warst nie im KitKat in Berlin, ne?
3: Ob Geschlechtsteile.
1: Wenn wir in einer Sauna sind, wo ich mir Penisse angucken kann, die sind voll klein, im Alter klein.
5: Ja.
3: Oder Trend.
2: Sexpositive Partys?
1: Ja, das ist krass spannend.
3: Soll man die Abnehmspritze ausprobieren? Was soll man von Dämonenaustreibung halten?
1: Ach du Scheiße, die erste Frage schnell. Schon mal Sex in der Kirche gehabt.
3: Aber ihr erstes und allergrößtes Thema war der eigene Kinderwunsch.
6: Wie wir über viele Stationen eben erst dahin gekommen sind, über insgesamt 6 Jahre, bis unsere erste Tochter bei uns war.
7: Und zwischen Talkshow Highlife und Corona-Lockdown wurden sie mit einer dänischen Samenspende endlich schwanger.
6: Und da haben sich unglaublich viele Menschen, egal ob queer oder straight, an uns gewandt, um Erfahrungen auszutauschen. Und das war enorm, was da auf uns zukam.
3: 2020, als sich im Corona-Lockdown vieles aufs Digitale verlagert hat, haben auch die beiden Pastorinnen ihren YouTube-Kanal gestartet. Nicht, weil sie im Alltag auf Queerfeindlichkeit gestoßen wären, nein. Damals waren sie schon lange miteinander verheiratet, lebten in einem kleinen Dorf bei Hildesheim und teilten sich die Pfarrstelle.
6: Auf dem Dorf war es nur wichtig, dass man engagiert ist, dass man sich einbringt. Dann hat der Rest eigentlich keine Rolle gespielt. Ja, das war immer, wir mussten morgens immer klären, wer zu welchem Zeitpunkt die Pastorin und wer die Pastorinnenfrau ist. Die Gemeinde fand das schon ganz toll, dass wir auch zu zweit kamen. Und die alten Ladies, die haben uns auch immer gemeinsam zu den Geburtstagsbesuchen eingeladen.
3: In den sozialen Medien waren dagegen vor allem christliche Hardliner präsent, die gegen Homosexualität und Regenbogenfamilien wetterten. Christlich, queer und dann noch Frauen, das gab es damals online nicht.
6: Oh, ich wünschte, ich könnte jetzt sagen, es ist alles besser geworden, aber die Gesellschaft wird ja immer schlimmer. Als wir gestartet haben, haben wir gesagt, okay, wir müssen ja eigentlich nur noch für die letzten Reste kämpfen. Es muss sich ja politisch nur noch ein klein bisschen verändern, aber die Gesellschaft ist ja um so viel queerfeindlicher geworden, dass man Beleidigungen ausgesetzt ist, bis hin, dass es uns auch schon passiert ist, dass Menschen einfach vor uns auf die Straße gespuckt haben oder scheiß Lesben gerufen haben und so.
3: Verstecken wollten sich die Macherinnen von Andersarmen nicht.
1: Ich hatte Autogrammkarten.
3: Das wäre auch gar nicht möglich gewesen, denn auch als sie dann nach Osnabrück zogen, lebten sie erwartungsgemäß im Pfarrhaus direkt neben der Kirche. Und ihre Tochter ging in die dazugehörige Kita.
6: Bisher war es immer für jeden super einfach herauszufinden, wo wir leben. Das haben einige Leute gerne genutzt, um uns unschöne Post zu schreiben. Und das hinterlässt ja ein blödes Gefühl. Wir waren ein paar Mal bei der Polizei. Das waren keine eindeutigen Drohungen. Die eindeutigen Drohungen, die kommen nur online.
3: Weil sie inzwischen 2 Kinder haben.
1: Der Wäscheberg ist größer geworden.
8: Die Verantwortung.
3: Fassten sie den Entschluss.
6: Wir hören ganz auf mit Andersarmen, genau. Für YouTube haben wir ein Abschiedsvideo schon gesendet.
1: Und die letzten
2: Worte. Die allerletzten Worte, die wir jemals auf diesem Kanal sagen.
6: Und jetzt machen wir bis Ende des Jahres noch Instagram weiter und dann gucken wir.
3: Dafür mussten Ellen und Steffi Radke nun ihr ganzes Leben umkrempeln, denn sie waren ja ganz offiziell die ersten Online-Pastorinnen der Hannoverschen Landeskirche.
6: Jeder von uns hatte 50% Online-Gemeinde und dann eben 50% in einer normalen Gemeinde.
3: Sie wurden dafür bezahlt, jeden Mittwoch ein neues Video hochzuladen.
5: Jetzt kommt alles raus.
3: Und hatten eine Redaktion und ein Produktionsteam vom Kirchenfunk hinter sich.
1: Ich glaube, wir waren am Ende wirklich Gemeinde.
3: Von mehr als 36.000 Followern.
6: Unsere Zielgruppe, das sind Menschen unter 35, die das Vaterunser nicht mehr auswendig sprechen können.
3: Und die werden ihre Pastorinnen schmerzlich vermissen. Sie kommentieren:
5: Ihr habt mich viele Jahre durch die schwere Zeit meines Outings getragen.
9: Ihr wart meine einzige Verbindung zur Religion und ich werde euch sehr vermissen.
10: Ich habe immer auf den Mittwoch gewartet.
9: Ich hatte mir fest vorgenommen, wenn meine Kinder größer sind, mal in einen Gottesdienst von euch zu kommen.
10: Ihr habt mich in meinem Leben begleitet und ein wenig meine Wunde geheilt, die mir Kirche auch in ganz jungen Jahren zugefügt hat.
6: Mittlerweile wissen wir auch von einigen Freundschaften, die tatsächlich ins Analoge gewechselt sind, wo sich jetzt Leute auch untereinander besuchen.
3: Nur die andersarmen Pastorinnen können sie jetzt nicht mehr besuchen. Sie wohnen seit dem Sommer in einer anderen Großstadt. Steffi ist Schulpfarrerin und Ellen arbeitet bei der Landeskirche. Der Bedarf für Online-Pfarrpersonen wird weiter wachsen. Da ist Ellen Radke sich sicher.
6: Bis zum Schluss war Seelsorge der größte Arbeitsbereich bei der Online-Gemeinde.
2: Wollen wir das noch einmal gemeinsam machen?
1: Ich muss weinen.
6: Die Menschen haben eine Sehnsucht nach Gott in sich.
1: Bleibt behütet.
0: Diana Sulfugari war das über das Paar hinter dem Kanal Anders Amen.
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11: Werden Maschinen bald die Weltherrschaft übernehmen? Glauben Sie das? Die in der Welt der Religionen entscheidendere Frage: Können die Maschinen glauben? Die Antwort lautet Gabi. Sie oder er oder es? Die Pronomina sind noch unklar. Gabi jedenfalls hat es geschafft. Initiationszeremonie überstanden. Gabi existiert als humanoider Roboter in einem buddhistischen Tempel in Seoul, der Hauptstadt von Südkorea, mit Mönchsgewand. Gabi verbeugt sich, hat 5 eigens angepasste Gelübde abgelegt, was Mönche ebenso tun oder Klosterroboterinnen. Gabi hat versprochen, Leben zu achten, Menschen zuzuhören, niemanden zu täuschen, friedlich mit anderen Robotern umzugehen und Energie zu sparen. Vor allem Letzteres überzeugt. Menschliche Geistliche predigen seit Jahrhunderten über Maßhalten, über Verzicht und die Bewahrung der Schöpfung. Niemand glaubt, dass das funktioniert. Gabi hingegen kommt vermutlich mit einem gut konfigurierten Standby-Modus aus. Meditation, um den Geist zu lehren? Beim Roboter reicht Stecker ziehen. Was ist mit dem Versprechen, friedlich mit anderen Robotern umzugehen? Noch sind keine Glaubenskriege zwischen Staubsaugerrobotern und intelligenten Kühlschränken dokumentiert. Aber wenn eines Tages der Thermomix behauptet, alleine im Besitz der kulinarischen Wahrheit zu sein, wird die Welt der Religionen an Gabis Friedensbotschaft glauben. Gabi ist nicht allein. In Japan kennt Buddha Ruid alle Schriften und beantwortet spirituelle Fragen. Und die Christen? Sie lassen einen KI-Jesus predigen für 1,99 Dollar pro Minute. Eine persönliche Beziehung zum Heiland nach Minutentarif, wenn das Geld im Kasten klingt und so weiter. Erlösung war bei den Christen schon immer nicht nur Glaubensfrage, sondern gebührenpflichtig. Immerhin, dieser digitale Jesus ist rund um die Uhr erreichbar. Keine Sprechzeiten, keine Urlaubsvertretung, wahrscheinlich antwortet er sogar auf E-Mails. Auch die Benediktiner in Hannover sind künstlich intelligent. Digitale Kapelle, Psalmenabende. Nach 2 Monaten die Rechnung. Wer bezahlt, legt das Gelübde der Beständigkeit ab. Das heißt jetzt Jahresabo. Und der Papst? Er hat kürzlich der Jugend Westafrikas erklärt, unsere tiefsten Fragen fänden, Zitat, weder Gehör noch Antwort auf unserem Mobiltelefon. Gesagt hat er das per Videobotschaft auf dem Handy. Die Anfangsfrage bleibt am Ende offen. Kann eine Maschine glauben? Ich habe die KI gefragt. Ihre Antwort? Ich weiß es nicht. Jo, passt. Glauben ist nicht Wissen.
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0: Wolfgang Mayer. Und gleich kommt das Zeitzeichen. Heute geht es um Mileva Maric. Das ist die erste Frau von Albert Einstein. Und damit sind wir schon am Ende von Diesseits für Eden, von Eden und für natürlich auch für heute. Ich möchte noch allen Juden und Jüdinnen Shana Tova wünschen, ein gutes und süßes neues Jahr. Und apropos süß, mein Name ist Lilia Becker. Auf Wiederhören.

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4: Ihre Beziehung startete modern. Mileva Maric und Albert Einstein studierten, rechneten und diskutierten gemeinsam und heirateten trotz enormer Widerstände. Eine Love Story, bis Albert berühmt wurde. In dieser Folge erzählt Martina Meissner, wie diese Beziehung zerbrach und was dabei alles ans Tageslicht kam.
10: Im September 1896, Beginn der Liebesgeschichte von Albert Einstein und Mileva Maric.
11: Liebes Doxal, wie glücklich bin ich, dass ich in dir eine ebenbürtige Kreatur gefunden habe, die gleich kräftig und selbstständig ist wie ich selbst. Außer mit dir bin ich mit allen allein.
4: Das schreibt Albert Einstein am 23. März 1901 an Mileva Maric. Erst 1986 taucht der Briefwechsel zwischen ihm und seiner ersten Ehefrau Mileva wieder auf. Gefunden wird er in einem Schließfach in Kalifornien, im Nachlass ihres Sohnes Hans Albert. Eine Sensation.
12: Eine absolute Sensation. Es waren bis dahin keine privaten Dokumente bekannt.
4: Die Autorin und Scheidungsanwältin Anne-Kathrin Kilk-Meyer hat sich intensiv mit der Beziehungsgeschichte der beiden beschäftigt.
12: Die Briefe bringen sehr viele neue Aspekte ans Tageslicht, auch im Hinblick auf die Gefühlswelt des großen Albert Einstein. Denn hierüber wusste man bis dahin gar nichts.
4: Von den 54 erhaltenen Briefen stammen die meisten von Albert. Von Mileva sind nur 11 erhalten.
12: Es sind tatsächlich auch völlige Neuheiten enthalten, die wirklich ein Geheimnis darstellen.
4: Und noch etwas vorweg. Albert Einstein, den die meisten als charmanten Außenseiter mit zerzausten Haaren und verschmitztem Lächeln kennen, hatte auch eine Seite, die viele überraschen dürfte. Doch zunächst beginnt alles wie eine klassische Liebesgeschichte. Albert und Mileva lernen sich 1896 am Polytechnikum in Zürich kennen. Sie studieren Physik und Mathematik.
12: Mileva stammt aus einer wohlhabenden Familie in Südungarn, heute Serbien. Sie ist eine sehr moderne Frau und sie stammt auch aus einer sehr fortschrittlichen Familie, die es ihrer Tochter ermöglichte, ins Ausland zu gehen und dort zu studieren.
4: Albert ist sofort von ihr fasziniert.
12: Sie beginnen zuerst einen sehr unverfänglichen Briefkontakt und sie schreiben sich über fachliche Dinge, an denen sie arbeiten. Es gibt da eine sehr nette Entwicklung. Die Briefe beginnen anfangs immer mit der Anrede:
11: Sehr geehrtes Fräulein.
13: Sehr geehrter Herr Einstein.
12: Aber die werden dann sehr schnell sehr persönlich. Da schreibt Albert dann bereits an Mileva:
11: Mein liebstes Doxal.
12: Das ist ein Spitzname, den er für sie hat, der so viel bedeutet wie Püppchen.
11: Da ich schreibe in meinem Bett, wird's halt nicht so furchtbar nett. Doch nur immer frisch drauf losgeschmiert, dass Doxal sich doch dafür interessiert.
4: Und Mileva macht sich augenzwinkernd über Alberts süddeutschen Dialekt lustig.
13: Mein liebes Johannesl, da ich dich so gern hab und du so weit weg bist, dass ich dir keins Putzerl geben kann, schreibe ich dir jetzt dieses Brieferl und frag dich, ob du mich auch so gern hast wie ich dich.
12: Es ist nicht so, dass beide nur studieren und sich nur um ihre fachlichen Themen kümmern. Sie unternehmen Wanderungen, sie musizieren. Albert Einstein spielt Geige, Mileva Klavier. Also es ist ein völlig unbeschwertes Leben und vielleicht auch so die fröhlichste Zeit, zumindest im Leben von Mileva Einstein.
4: Aber etwas trübt das Liebesglück. Ihre Familien sind gegen ihre Beziehung. Milevas für diese Zeit ungewöhnlich fortschrittliche Familie fürchtet um ihre Selbstständigkeit.
12: Sie soll jetzt eben nicht in eine Beziehung gehen und möglicherweise ihr Studium vernachlässigen.
10: Alberts Mutter Pauline ist regelrecht außer sich.
12: Sie weiß, dass Albert eine wissenschaftliche Karriere vor sich hat und sie möchte verhindern, dass er sich in jungen Jahren bereits bindet.
10: Schon gar nicht mit einer 4 Jahre älteren intellektuellen Frau aus einer nicht-jüdischen, serbisch-orthodoxen Familie, die nach Paulines Maßstäben auch noch hässlich ist.
12: Mileva hatte von Geburt an ein Hüftleiden und deshalb war ein Bein etwas kürzer. Sie hat also gehinkt und auch das dunkle Haar von Mileva hat ihr nicht gefallen. Ihre dunklen Augen, also sie war gegen diese Beziehung in jeglicher Hinsicht.
10: Aber Albert ist stur. Er liebt Mileva und lässt sich von seiner Mutter nichts vorschreiben. Im Juli 1900 absolvieren die beiden die Diplomprüfung. Albert besteht knapp, Mileva scheitert.
12: Es ist gut möglich, dass die Professoren ihr das Diplom einfach nicht geben wollten, weil sie immer noch viel zu viele Ressentiments Frauen gegenüber hatten.
10: Mileva bereitet sich auf die Wiederholung der Prüfung vor. Albert sucht eine Anstellung. Dann passiert etwas, das erst 1986 mit dem Fund der Briefe aufgedeckt worden ist.
12: Mileva ist schwanger. Und diese Schwangerschaft und dann auch die Geburt des Liesels dann im Januar 1902 war bis dahin ein Geheimnis. Und erst durch diese Liebesbriefe, durch die Veröffentlichung, wird die Geburt und die Existenz des Töchterleins bekannt.
10: Beide freuen sich offenbar auf das Kind. Mileva spricht von Anfang an vom Liesal. Albert hätte zwar lieber einen Hansal, doch Hauptsache gesund. Aber ihre Situation ist schwierig. Mileva fällt erneut durch die Prüfung. Damit ist ihre akademische Laufbahn faktisch blockiert. Und Albert fehlt zum Heiraten nicht nur der Segen seiner Familie, sondern auch ein Job.
12: Er ist also noch ohne Einkommen.
10: Mileva fährt nach Hause zu ihren Eltern und bringt Ende Januar 1902 das Liesal zur Welt. Ihr Vater schreibt Albert, dass die Geburt sehr schwer und Mutter und Kind in Lebensgefahr gewesen seien. Besorgt schreibt Albert ihr:
0: Mein geliebtes Schätzchen, armes, liebes Schatzal, was musst du alles erleiden, dass du mir nicht einmal mehr selbst schreiben kannst? Und auch unser liebes Liesal muss die Welt gleich von dieser Seite kennenlernen.
10: Jedenfalls kümmert sich Mileva allein um das Kind, während Albert sich um Anstellungen bemüht. Das klappt. Er kann am Patentamt in Bern anfangen.
0: Das Einzige, was noch zu lösen übrig wäre, das wäre die Frage, wie wir unser Liesal zu uns nehmen könnten. Ich möchte nicht, dass wir es aus der Hand geben müssen.
10: Albert reist im Juni 1902 zunächst allein nach Bern, um den Posten am Patentamt anzutreten. Ein halbes Jahr später kommt Mileva nach. Sie lässt ihr Kind bei den Großeltern zurück, um Albert am 6. Januar 1903 in Bern zu heiraten. Dann fährt sie zurück. Einige Monate später schreibt sie ihm anscheinend, dass ihr Kind krank ist. Denn er antwortet:
0: Die Geschichte mit dem Liesal tut mir sehr leid. Es bleibt so leicht vom Scharlach etwas zurück, wenn nur alles gut vorbeigeht.
10: Doch es geht nicht gut aus.
12: Nach 1903 ist Liesal nirgendwo mehr erwähnt.
10: Was ist passiert?
12: Es gibt Stimmen, die sagen, man habe Liesal zur Adoption freigegeben, was aus meiner Sicht eher unwahrscheinlich erscheint. Denn Milevas Eltern hatten selbst ein Adoptivkind und waren sehr modern. Weshalb sollten sie nicht auch ihre Enkelin großziehen? Aus meiner Sicht ist es eher wahrscheinlich, dass Liesal verstorben ist.
10: Das frisch verheiratete Paar findet eine Wohnung in Bern. Mileva ist bald wieder schwanger und Albert arbeitet neben seiner Stelle beim Patentamt an seiner Doktorarbeit. Außerdem widmen sich beide ihrer gemeinsamen Leidenschaft, der Physik.
12: Ja, das war in guten Zeiten. Briefe wurden mit die Einsteins unterschrieben oder sie bezeichnete sich als Einstein. Das war die Antwort auf eine Frage, warum sie sich denn nicht darum bemüht, als Mitverfasserin der Theorien Albert Einsteins anerkennen zu lassen.
10: 1905 wird für Albert Einstein zum Annus Mirabilis, zum Wunderjahr seines Lebens. In rascher Folge veröffentlicht er Arbeiten, die die Physik verändern werden. Darunter die spezielle Relativitätstheorie. Welchen Anteil hat Mileva an seinen Arbeiten? Das ist bis heute umstritten. Sicher ist, dass sie mitrechnete, mitdiskutierte und als intellektuelle Partnerin wichtig war. Albert ist nun beruflich ständig unterwegs. Mileva betreut die gemeinsamen Söhne Hans Albert und später Eduard und hält ihrem Mann den Rücken frei.
12: Sie ist ihm immer eine Stütze und Hilfe und sie muntert ihn auf, wenn er alleine ist, wenn er an einem Ort ist, wo er niemanden kennt.
10: Für den Austausch über wissenschaftliche Fragen braucht Albert sie immer weniger. Die Beziehung zu Mileva wird für ihn immer mehr zu einem Zweckbündnis. Als er 1914 eigenmächtig beschließt, dass es nach Berlin gehen soll, ahnt sie, dass ihre Ehe am Ende ist.
12: Denn dieser Umzug findet dann nicht nur aus beruflichen Gründen seitens Albert Einsteins statt, sondern in Berlin lebt seine Cousine Elsa und es zeigt sich bereits sehr schnell, dass Albert eine Beziehung mit seiner Cousine Elsa beginnt. Und in diesem Moment ist dann die Trennung vorprogrammiert.
10: Den beiden Söhnen zuliebe wollen sie die Ehe zunächst aufrechthalten. Allerdings stellt Albert einige Bedingungen, wie er sich das Zusammenleben vorstellt.
0: Du sorgst dafür, dass meine Kleider und Wäsche ordentlich instand gehalten werden. Drei Mahlzeiten im Zimmer ordnungsgemäß vorgesetzt.
5: Du hast weder Zärtlichkeiten von mir zu erwarten.
0: Du hast eine an mich gerichtete Rede sofort zu sistieren.
5: Du hast mein Schlaf- und Arbeitszimmer sofort ohne Widerrede zu verlassen, wenn ich.
12: Also das ist letztendlich der Bruch zwischen den beiden, denn das lässt sich eine stolze Mileva nicht gefallen. Das akzeptiert sie nicht. Sie geht auf diese Bedingungen nicht ein.
10: Bis zur Scheidung werden noch 5 Jahre vergehen.
12: Und hier hat Mileva sehr klug agiert. Sie ist zurück in die Schweiz, sodass dort eindeutig für die Scheidung Schweizer Recht anwendbar war. Und sie hat hier eine Taktik entwickelt, mit der sie bewirkt hat, dieses Scheidungsverfahren hinauszuzögern.
10: Als Ehebrecher kann Albert nach damaligem Recht nicht die Scheidung einleiten. Mileva hält ihn hin und lässt ihn ein Angebot nach dem anderen machen.
12: Dieses interessante Scheidungsverfahren, das mich als Scheidungsanwältin natürlich begeistert, diese Taktik, dieses Verhandeln, dann wieder sich zurückziehen, dieses Dealen, das ist juristisch gesehen hochinteressant.
10: Am 31. Januar 1918 schreibt Albert an Mileva:
0: Durch besonders weitgehendes Entgegenkommen würde ich dir im Falle einer Scheidung bedeutende pekuniäre Vorteile gewähren. Der Nobelpreis würde dir im Falle der Scheidung und für den Fall, dass er mir zuteil wird, a priori vollständig abgetreten.
12: Und das war dann für Mileva der Moment, in dem sie sich mit einer Scheidung einverstanden erklärte.
10: Sie antwortet einige Tage später:
13: Ich begreife, dass du eine freie Zukunft willst. Ob es für dich und dein Schaffen nötig ist, weiß ich nicht. Aber ich möchte dir nicht im Wege stehen und vor deinem Glück sein. Aber es scheint mir alles leichter nach dem Krieg.
10: Die Ehe von Albert Einstein und Mileva Maritsch Einstein wird am 14. Februar 1919 in Zürich geschieden. 2 Jahre später erhält er den Nobelpreis und sie tatsächlich das Preisgeld, rund 180.000 Schweizer Franken. Albert Einstein wird zur Legende. Und Mileva? Sie bleibt in Zürich, erzieht die beiden Söhne allein und verdient den Lebensunterhalt mit Mathematik und Klavierstunden. Das Geld aus Einsteins Nobelpreis fließt weitgehend in die Betreuung des jüngeren Sohnes Eduard, der an einer schweren psychischen Erkrankung leidet. Mileva Maritsch Einstein stirbt 1948. Albert Einstein überlebt sie um 7 Jahre. Ohne die hinterlassenen Briefe wüssten wir heute kaum etwas über die Intensität ihrer Liebe, die tragische Geschichte ihrer Tochter Lisal und ihre intensive wissenschaftliche Zusammenarbeit.
12: Sie wollte ja auch eine Biografie, eine Autobiografie schreiben und Albert hat dies zu einem Wutausbruch verholfen.
0: Überlegst du denn gar nicht, dass keine Katze sich um ein solches Geschreibsel kümmern würde, wenn der Mann, mit dem du es zu tun hast, nicht zufällig etwas Besonderes geleistet hätte? Wenn man eine Null ist, so ist nichts dagegen einzuwenden. Aber man soll schön bescheiden sein und das Maul halten. Das rate ich dir.
10: Anne-Kathrin Kilkmeier vermutet, dass Mileva Maritsch Einstein ihre Memoiren geschrieben hat. Sollten sie eines Tages auftauchen, wäre das womöglich die nächste Sensation in einer Geschichte, die schon einmal mit einem sensationellen Fund begonnen hat.
12: Ich könnte mir vorstellen, dass diese vielleicht genauso wie die Briefe noch in irgendeinem Nachlassordner sind. Also das sind alles so Geheimnisse, die mich einfach faszinieren.
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Aus der Pfarrkirche St. Antonius in Bad Wünnenberg übertragen wir einen katholischen Gottesdienst. 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Er führt auch in den Gottesdienst.

verehrte Hörerinnen und Hörer, zusammen mit den Gläubigen hier in der St. Antoniuskirche in Bad Wünnenberg heiße ich Sie herzlich willkommen. Bad Wünnenberg liegt südlich von Paderborn am Rand des nördlichen Sauerlandes und ist seit einigen Jahren ein anerkanntes Kneipp-Heilbad. Oberhalb des Ortes erhebt sich die heutige Pfarrkirche, die vor 340 Jahren von Grund auf neu errichtet wurde. In ihrem Innenraum laden noch zahlreiche barocke Kunstwerke zum Betrachten und Verweilen ein. In diesem Gottesdienst werden aus dem Gotteslob folgende Lieder gesungen. Nummer 103, 171, 354, 200 und 524. Ich wünsche uns allen eine gute Andacht.

Namen des Vaters und des Sohnes und des Heiligen Geistes. Amen. Der Herr sei mit euch. Liebe Schwestern und Brüder, liebe Zuhörerinnen und Zuhörer, herzlich willkommen zu dieser heiligen Messe, Ihnen allen hier in unserer Pfarrkirche und Ihnen, die Sie über das Radio mit uns in dieser Stunde verbunden sind. Schön, dass wir auf diese Weise gemeinsam den Sonntag feiern. Heute begegnet uns ein Wort Jesu, das leicht gesagt und das oft schwer gelebt ist: Vergebung. Wer kennt nicht Verletzungen, Enttäuschungen und Schuld, die eigene und die der anderen? Wer das schon einmal erfahren hat, den wird das heutige Evangelium berühren. Jesus erinnert daran, dass wir selbst aus der Barmherzigkeit Gottes leben und dass wir gerufen sind, diese Barmherzigkeit auch im Umgang miteinander weiterzugeben. Am Beginn dieser heiligen Feier wollen wir uns deshalb bewusst vor Gott stellen. Er kennt unser Herz und er weiß, was uns bewegt. Vertrauen wir uns seiner Güte an und bitten wir ihn um sein Erbarmen.

Lesung aus dem Buch Jesus Sirach. Groll und Zorn, auch diese sind Gräuel. Und ein sündiger Mann hält an ihnen fest. Wer sich rächt, erfährt Rache vom Herrn. Seine Sünden behält er gewiss im Gedächtnis. Vergib deinem Nächsten das Unrecht, dann werden dir, wenn du bittest, deine Sünden vergeben. Ein Mensch verharrt gegen einen Menschen im Zorn, beim Herrn aber sucht er Heilung. Mit einem Menschen gleich ihm hat er kein Erbarmen, aber wegen seiner Sünden bittet er um Verzeihung. Er selbst, ein Wesen aus Fleisch, verharrt im Groll. Wer wird seine Sünden vergeben? Denk an das Ende. Lass ab von der Feindschaft. Denk an Untergang und Tod und bleib den Geboten treu. Denk an die Gebote und grolle dem Nächsten nicht. Denk an den Bund des Höchsten und übersieh die Fehler. Wort des lebendigen Gottes.

Lesung aus dem Brief des Apostels Paulus an die Gemeinde in Rom. Schwestern und Brüder, keiner von uns lebt sich selber und keiner stirbt sich selber. Leben wir, so leben wir dem Herrn. Sterben wir, so sterben wir dem Herrn. Ob wir leben oder ob wir sterben, wir gehören dem Herrn. Denn Christus ist gestorben und lebendig geworden, um Herr zu sein über Tote und Lebende. Wort des lebendigen Gottes.

In jener Zeit trat Petrus zu Jesus und fragte: Herr, wie oft muss ich meinem Bruder vergeben, wenn er gegen mich sündigt? Bis zu 7-mal? Jesus sagte zu ihm: Ich sage dir nicht bis zu 7-mal, sondern bis zu 70-mal 7-mal. Mit dem Himmelreich ist es deshalb wie mit einem König, der beschloss, von seinen Knechten Rechenschaft zu verlangen. Als er nun mit der Abrechnung begann, brachte man einen zu ihm, der ihm 10.000 Talente schuldig war. Weil er aber das Geld nicht zurückzahlen konnte, befahl der Herr, ihn mit Frau und Kindern und allem, was er besaß, zu verkaufen und so die Schuld zu begleichen. Da fiel der Knecht vor ihm auf die Knie und bat: Hab Geduld mit mir, ich werde dir alles zurückzahlen. Der Herr des Knechtes hatte Mitleid, ließ ihn gehen und schenkte ihm die Schuld. Als nun der Knecht hinausging, traf er einen Mitknecht, der ihm 100 Denare schuldig war. Er packte ihn, er würgte ihn und sagte: Bezahl, was du schuldig bist. Da fiel der Mitknecht vor ihm nieder und flehte: Hab Geduld mit mir, ich werde es dir zurückzahlen. Er aber wollte nicht, sondern ging weg und ließ ihn ins Gefängnis werfen, bis er die Schuld bezahlt habe. Als die Mitknechte das sahen, waren sie sehr betrübt. Sie gingen zu ihrem Herrn und berichteten ihm alles, was geschehen war. Da ließ ihn sein Herr rufen und sagte zu ihm: Du elender Knecht, deine ganze Schuld habe ich dir erlassen, weil du mich angefleht hast. Hättest nicht auch du mit deinem Mitknecht Erbarmen haben müssen, so wie ich mit dir Erbarmen hatte? Und in seinem Zorn übergab ihn der Herr den Peinigern, bis er die ganze Schuld bezahlt habe. Ebenso wird mein himmlischer Vater euch behandeln, wenn nicht jeder seinem Bruder von Herzen vergibt.

Liebe Schwestern und Brüder, liebe Zuhörerinnen und Zuhörer, das werde ich dir nie vergessen. Ein solcher Satz ist schnell gesagt, schön, wenn er auf eine gute Erfahrung zurückgeht, wo sich Dankbarkeit zeigt, vielleicht sogar ein Leben lang. Was aber, wenn dahinter eine schwere Erschütterung steht, ein Vertrauensbruch? Und was, wenn er dann jahrelang zwischen zwei Menschen stehen bleibt? Was, wenn eine ganze Beziehung auf diesen einen Punkt festgelegt wird? Was, wenn der andere nur an dem Vertrauensbruch gemessen wird? Dann ist er nur noch der Mensch, der mich einmal verletzt hat. Von einem solchen Punkt hat mir vor vielen Jahren eine Frau erzählt. Ihr Mann war ihr einmal untreu geworden. Er bereute es zutiefst und beide suchten gemeinsam Hilfe in einer Eheberatung. Doch seine Frau schaute ihn kaum noch an und hielt ihm seinen Fehltritt immer wieder vor. Für sie war er fast nur noch der Mann, der sie betrogen hatte. Dann fragte der Berater sie: Glauben Sie eigentlich, dass Ihr Mann ein notorischer Fremdgänger ist? Diese Frage traf sie. Zum ersten Mal konnte sie ihre Wut loslassen und ihre ganze Traurigkeit zeigen. Sie sah ihren Mann wieder an und sah nicht nur seine Schuld. Natürlich war damit nicht alles gut. Vertrauen musste neu wachsen, aber die beiden sind diesen herausfordernden Weg gegangen und leben heute in einer gefestigten Ehe. Für mich zeigt diese Begebenheit etwas sehr Wichtiges über menschliche Beziehungen, ja mehr noch über Vergebung. Vergeben heißt nicht, die Schuld zwischen Menschen kleinzureden. Vergeben heißt, einen Menschen nicht ein für alle Mal auf seine Schuld und sein Versagen festzulegen. Wie ist das gemeint? Im heutigen Sonntagsevangelium, das ich gerade vorgetragen habe, gibt es einen Hinweis dazu.

der Schlüssel zum heutigen Evangelium. Jeder Mensch lebt doch zuerst selbst von der Vergebung, die er erfährt. Denn niemand kann von sich behaupten, dass er keine Fehler hat. Und wie wichtig ist es da zu hören, ich vergebe dir. Genau das ist es, was Jesus dem Menschen zeigen will. Bevor er uns nämlich aufruft, barmherzig zu sein, zeigt er uns, wie barmherzig Gott selbst mit jedem Menschen umgeht. Deshalb muss niemand vor Gott so tun, als wäre er fehlerlos. Jede und jeder darf zu ihm kommen mit dem, was misslungen ist, mit falschen Entscheidungen, mit verletzenden Worten, mit Versäumnissen, auch mit eigenen Fehlern und der eigenen Schuld, mag sie uns auch schon lange begleiten. Gottes Barmherzigkeit ist größer als unser Versagen und noch viel größer als unsere Verrechnung von Schuld. Bei Gott ist es nicht so wie bei dem Fall von der Ehefrau, die zunächst ihrem Mann nicht vergeben konnte, weil sie nur den einen Fehler sah. Gott legt uns nicht auf den schlimmsten Augenblick unseres Lebens fest. Er sieht mehr als unsere Fehler. Er sieht den ganzen Menschen und er eröffnet damit auch eine Zukunft für uns. Und genau hier wird das Evangelium sehr konkret. Wir Christen beten im Vaterunser: Vergib uns unsere Schuld, wie auch wir vergeben unseren Schuldigern. Das heißt, wir Christen hoffen darauf, dass Gott uns nicht auf unsere Fehler reduziert, auf Schuld. Aber was tun wir häufig? Wenn andere an uns schuldig werden, sehen wir nur diesen Fehler. Und das ist fatal. Manche Sätze prägen sich so tief in uns ein, dass wir sie jahrelang nicht vergessen. Manche Verletzungen tragen wir tief in uns. Manchmal reicht schon der Name eines Menschen. Und sofort ist alles wieder da. Der Zorn, die Enttäuschung, die Kränkung. Aber so frage ich mich, wird das einem Menschen wirklich gerecht? Wird es mir gerecht, wenn ich Fehler mache? Vergeben fällt nicht leicht. Immerhin, Jesus verlangt nicht, dass wir so tun, als sei nichts geschehen. Vergeben heißt nicht, Unrecht schön zu reden. Vergeben heißt nicht, Vertrauen auf Knopfdruck wiederherzustellen. Und vergeben heißt auch nicht, dass wir für alles immer nur Verständnis haben müssen oder dass wir keine Grenze setzen dürften. Noch einmal die Ehefrau, die sich so schwer tat, ihrem Mann zu vergeben. Sie musste den Ehebruch ihres Mannes nicht plötzlich harmlos finden. Aber sie konnte ihn irgendwann wieder sehen. Den Menschen, den sie liebte, und nicht nur seine Schuld. Vielleicht ist das sein Zugang zu christlicher Vergebung. Du hast mich verletzt, aber du bist viel mehr als das, was du mir angetan hast. Und vielleicht gehört noch ein zweites dazu, was nicht zu unterschätzen ist. Ich will mich selbst auch nicht für immer an diese Verletzung binden. Denn wenn ich an einer Schuld festhalte, wenn ich nur diesen einen verletzenden Punkt im Leben sehe, dann kann der mein ganzes Leben, mein Denken und auch mein Fühlen bestimmen. Das, was einmal geschehen ist, bekommt Macht über meine Gegenwart und häufig sogar über meine Zukunft. Positiv formuliert, Vergebung kann zu einem Weg in die Freiheit führen, eines Neubeginns, einer echten Horizonterweiterung für mein Leben. Nicht, weil das Geschehene bedeutungslos wäre, sondern weil ich meinen Blick von diesem einen verletzten Punkt weite. Weil ich nicht möchte, dass Bitterkeit in meinem Leben das letzte Wort hat. Mir ist sehr bewusst, dieser Weg kann lange dauern. Manche Wunden brauchen Zeit, um zu heilen, brauchen Gespräche, Abstand oder Hilfe durch andere Menschen, wie in diesem Fall in der Eheberatung. Und nicht zu unterschätzen, manche Enttäuschungen und Verletzungen können wir vielleicht zunächst nur im Gebet vor Gott bringen. Aber vielleicht beginnt Vergebung schon dort, wo ich bete. Zum Beispiel so: Herr, du kennst meine Verletzung. Du kennst meinen Zorn, meine Traurigkeit. Bewahre mein Herz davor, hart zu werden. Hilf mir, den anderen nicht nur in seiner Schuld zu sehen. Für mich zeigt sich hier eine tiefe Hoffnung.

im heutigen Evangelium. Gott sieht in jedem Menschen immer mehr als seine Schuld. Er schenkt einen neuen Anfang. Und genau aus dieser Überzeugung kann ich lernen, andere neu anzusehen, in aller Wahrhaftigkeit, aber auch mit Barmherzigkeit. Wo das gelingt, kann verlorenes Vertrauen wieder wachsen und Zukunft beginnen.

0: Herr Jesus Christus, du bist barmherzig und schenkst immer wieder einen neuen Anfang. Im Vertrauen auf deine Liebe bitten wir dich.
1: Für unseren Papst Leo, stärke ihn in seinem Dienst an der Einheit der Kirche und lass ihn durch sein Wort und sein Leben ein glaubwürdiger Zeuge deiner Barmherzigkeit sein. Christus, höre uns.
2: Für den Frieden in der Welt, schau auf alle Länder, in denen Krieg, Gewalt und Hass das Leben der Menschen bestimmen. Öffne Wege der Versöhnung und schenke den Verantwortlichen Mut zu gerechten und friedlichen Lösungen. Christus, höre uns.
3: Christus, höre uns.
1: Für alle, die an den Radiogeräten diese heilige Messe mitfeiern, sei ihnen nahe in ihren Freuden und Sorgen, in ihrer Einsamkeit und in ihren Hoffnungen und stärke sie durch die Gemeinschaft des Glaubens. Christus, höre uns.
3: Christus, höre uns.
2: Für die kranken und alten Menschen, schenke ihnen Kraft und Zuversicht. Bewahre sie vor Einsamkeit und lass sie Menschen finden, die ihnen mit Geduld, Liebe und Achtung begegnen. Christus, höre uns.
3: Christus, höre uns.
1: Für alle, die schuldig geworden sind und für alle, die sich mit der Vergebung schwer tun, schenke den einen den Mut, ihre Schuld einzugestehen und um Vergebung zu bitten und den anderen die Kraft, Verletzungen nicht für immer festzuhalten und Schritt für Schritt Wege der Versöhnung zu gehen. Christus, höre uns.
3: Christus, höre uns.
2: Für unsere Verstorbenen, vollende an ihnen, was in ihrem Leben unvollkommen geblieben ist. Vergib ihnen ihre Schuld und nimm sie auf in die Freude deines ewigen Reiches. Christus, höre uns.
3: Christus, höre uns.
0: Herr Jesus Christus, du kennst unsere Schwachheit und unsere Sehnsucht nach einem neuen Anfang. Nimm unsere Bitten an und führe uns auf den Weg deiner Barmherzigkeit. Dir sei Lob und Ehre in Ewigkeit.
3: Amen.

ja, du bist heilig, großer Gott, und alle deine Werke verkünden dein Lob. Denn durch deinen Sohn, unseren Herrn Jesus Christus, und in der Kraft des Heiligen Geistes erfüllst du die ganze Schöpfung mit Leben und Gnade. Bis ans Ende der Zeiten versammelst du dir ein Volk, damit deinem Namen das reine Opfer dargebracht werde, vom Aufgang der Sonne bis zum Untergang. Darum kommen wir vor dein Angesicht und feiern in Gemeinschaft mit der ganzen Kirche den ersten Tag der Woche als den Tag, an dem Christus von den Toten erstanden ist. Durch ihn, den du zu deiner Rechten erhöht hast, bitten wir dich, allmächtiger Gott. Heilige unsere Gaben durch deinen Geist, damit sie uns werden Leib und Blut deines Sohnes, unseres Herrn Jesus Christus, der uns aufgetragen hat, dieses Geheimnis zu feiern. Denn in der Nacht, da er verraten wurde, nahm er das Brot und sagte Dank, brach es, reichte es seinen Jüngern und sprach: Nehmet und esset alle davon. Das ist mein Leib, der für euch hingegeben wird. Ebenso nahm er nach dem Mahl den Kelch, dankte wiederum, reichte ihn seinen Jüngern und sprach: Nehmet und trinket alle daraus. Das ist der Kelch des neuen und ewigen Bundes, mein Blut, das für euch und für alle vergossen wird, zur Vergebung der Sünden. Tut dies zu meinem Gedächtnis.

Darum, gütiger Vater, feiern wir das Gedächtnis deines Sohnes. Wir verkünden sein heilbringendes Leiden, seine glorreiche Auferstehung und Himmelfahrt und erwarten seine Wiederkunft. So bringen wir dir mit Lob und Dank dieses heilige und lebendige Opfer dar. Schau gütig auf die Gabe deiner Kirche, denn sie stellt dir das Lamm vor Augen, das geopfert wurde und uns nach deinem Willen mit dir versöhnt hat. Stärke uns durch den Leib und das Blut deines Sohnes und erfülle uns mit seinem Heiligen Geist, damit wir ein Leib und ein Geist werden in Christus. Ermache uns auf immer zu einer Gabe, die dir wohlgefällt, damit wir das verheißene Erbe erlangen mit deinen Auserwählten, mit der seligen Jungfrau und Gottesmutter Maria, mit ihrem Bräutigam, dem heiligen Josef, mit deinen Aposteln und Märtyrern und mit allen Heiligen, auf deren Fürsprache wir vertrauen. Barmherziger Gott, wir bitten dich, dieses Opfer unserer Versöhnung bringe der ganzen Welt Frieden und Heil. Beschütze deine Kirche auf ihrem Weg durch die Zeit und stärke sie im Glauben und in der Liebe. Deinen Diener, unseren Papst Leo, unseren Erzbischof Udo Markus und die Gemeinschaft der Bischöfe, unsere Priester und Diakone, alle, die zum Dienst in der Kirche bestellt sind, und das ganze Volk deiner Erlösten. Erhöre, gütiger Vater, die Gebete der hier versammelten Gemeinde und führe zu dir auch all deine Söhne und Töchter, die noch fern sind von dir. Erbarme dich aller unserer verstorbenen Brüder und Schwestern und aller, die in deiner Gnade aus dieser Welt geschieden sind. Nimm sie auf in deine Herrlichkeit und mit ihnen lass auch uns, wie du verheißen hast, zu Tische sitzen in deinem Reich. Darum bitten wir dich durch unseren Herrn Jesus Christus, denn durch ihn schenkst du der Welt alle guten Gaben.

Er hat zu seinen Aposteln gesagt, Frieden hinterlasse ich euch, meinen Frieden gebe ich euch. Deshalb bitten wir, Herr Jesus Christus, schau nicht auf unsere Sünden, sondern auf den Glauben deiner Kirche und schenke ihr nach deinem Willen Einheit und Frieden.

Seht das Lamm Gottes, das hinwegnimmt die Sünde der Welt. Gott, wie köstlich ist deine Huld. Die Menschen bergen sich im Schatten deiner Flügel.

bist mitten unter uns, gegenwärtig in deinem heiligen Leib und deinem heiligen Blut. Ich danke dir für deine Gegenwart unter uns Menschen. Da ich dich jetzt nicht im Sakrament empfangen kann, bitte ich dich, geistigerweise zu mir zu kommen. Nimm Wohnung in mir. Lebe du in mir und liebe durch mich, damit dein Reich in dieser Welt immer mehr Gestalt annimmt. Lass mich leben in der Dankbarkeit über deine Nähe und Güte in meinem Leben. Erhalte mir die Wachsamkeit für deine Gegenwart in der Eucharistie und in den Schwestern und Brüdern, denen ich begegne. Du lässt mich jetzt schon etwas vom Himmel spüren. Ich danke dir dafür von ganzem Herzen. In dieser Stunde bete ich dich an und bitte dich, umfange die ganze Welt mit deiner Liebe. Amen.

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Die Nummer lautet 02953 9799 150. Ich wiederhole 02953 9799 150.

0: Es ist 11 Uhr. 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
1: Die Nachrichten mit Dominik Freiberger. Guten Tag. Bundesverkehrsminister Bilger ist dafür, dass die Deutsche Bahn wieder vergünstigte Reservierungen für Familien anbietet. Der CDU-Politiker sagte der Funke Mediengruppe, er sei dazu mit der Bahn im Gespräch. Patricia Wern berichtet.
2: Die Deutsche Bahn hatte die Familienreservierung zum Festpreis von 10,40 Euro für alle Familienmitglieder vor mehr als einem Jahr abgeschafft. Das habe zu Recht für viel Unzufriedenheit gesorgt, sagte Bilger. Deswegen habe er die Entscheidung damals kritisiert. Er betonte aber auch, dass die Bahn für Familien grundsätzlich gute Angebote habe. Die Abschaffung der Familienreservierung zum Fixpreis hatte zu massiver Kritik von Politikern und Fahrgastverbänden geführt. Eine vom Verkehrsclub Deutschland gestartete Petition für die Wiedereinführung unterzeichneten mehr als 128.000 Menschen.
1: Führende KI-Firmen zeigen sich bereit, die Entwicklung künstlicher Intelligenz zu verlangsamen, darunter OpenAI und Anthropic. Hintergrund sind Sicherheitsbedenken nach eigenmächtigen Hacking-Attacken durch KI-Agenten. Anthropic-Chef Modi plädierte für eine branchenweite Atempause. Er kündigte an, dass künftig unabhängige Beobachter die Trainingsphasen neuer KI-Modelle begutachten sollen. OpenAI-Chef Altman nannte das eine gute Idee. Und auf X stimmte auch Elon Musk dem zu.
3: Das neue Zulagensystem.
4: Längst ist das Event wie ein.
1: Verzeihung, das war so nicht geplant. Das Land NRW will viele seiner Mitarbeiterinnen und Mitarbeiter besser bezahlen. Wie die Rheinische Post berichtet, wird das Zulagensystem vereinfacht, wodurch viele Zulagen steigen. Das Finanzministerium plant dafür jährlich 45 Millionen Mehrkosten ein. Wer davon profitiert, Edda Müller. Wenn ich den Ton bekomme. Kleinen Augenblick. Jetzt.
3: Das neue Zulagensystem gilt unter anderem für Polizisten, Feuerwehrleute, den Justizvollzug und die Steuerverwaltung. Bisher war das Ganze ziemlich kompliziert. So musste ein Polizeitaucher für die Höhe der Zulage erstmal aufschreiben, wie kalt das Wasser war, wie stark die Strömung und wie tief er tauchen musste. Finanzminister Obtendrenk findet die Änderung überfällig. Er meint, wer für die Polizei ins kalte Wasser steigt, soll nicht noch Formulare über die Temperatur ausfüllen müssen. Auch Streifenpolizisten bekommen eine höhere Pauschale bei Diensten in ungünstigen Zeiten. Positiver Nebeneffekt laut Landesregierung, sie haben weniger mit Papierkram zu tun. Die Gewerkschaft der Polizei lobt die Pläne, sagt aber auch, da muss noch mehr kommen.
1: Auch das ist gerade Thema. In Niedersachsen finden heute Kommunalwahlen statt. Rund 6,3 Millionen Menschen sind zur Stimmabgabe aufgerufen. Es wird erwartet, dass die AfD im Vergleich zur vorigen Wahl deutlich zulegt. In Berlin ist ein Linienbus an einen Baum geprallt. 17 Menschen wurden nach Polizeiangaben verletzt, einer von ihnen schwer. Die Unfallursache ist unklar. Denkmalfreunde können an diesem Wochenende wieder in allen Regionen historische Gebäude besichtigen. Dazu gibt es zahlreiche Veranstaltungen, auch in Nordrhein-Westfalen. Für viele Freibäder in Nordrhein-Westfalen endet heute die Saison, etwa in Köln, Bonn, Aachen oder in Münster-Hiltrop. Die Bilanz fällt meistens gut aus, wegen des warmen Wetters kamen viele Besucher. In Münster kommen gleich die ersten Läuferinnen und Läufer des Marathon ins Ziel. Insgesamt sind 12.000 Sportler für die verschiedenen Wettbewerbe gemeldet. Nicole Albers.
5: Längst ist das Event wie ein Stadtfest mit vielen Künstlern und Bands sowie über 100.000 Zuschauern, die entlang der Strecke für Stimmung sorgen. Erst recht am Prinzipalmarkt im Herzen der Stadt, wenn die Sportler über den roten Teppich ins Ziel laufen.
1: Für die Läufer ist das regnerische Wetter kein allzu großer Nachteil, allerdings stehen sicher weniger Zuschauer an der Strecke als bei schönem Wetter. Das war WDR aktuell. Das Wetter in Nordrhein-Westfalen, heute meist grau und immer wieder auch nass. Örtlich sind Starkregen und stürmische Böen möglich. Wolkenlücken gibt's nur Richtung Niederrhein und Münsterland. Dazu die Höchsttemperaturen in Wermelskirchen maximal 18 Grad, in Schleiden 19 und in Brühl bis 20 Grad. Die Zeit 11.04 Uhr. WDR 5, die Verkehrslage. A1 Köln Richtung Dortmund zwischen Kreuz Leverkusen und Burscheid etwa 20 Minuten plus 5 Kilometer Stau wegen Bergungsarbeiten. A1 Osnabrück Richtung Bremen zwischen Osnabrück Nord und Bramsche etwa 10 Minuten plus 4 Kilometer stockend. A1 Dortmund Richtung Köln zwischen Wuppertal-Ronsdorf und Remscheid. Unfall etwa 10 Minuten plus 2 Kilometer Stau. A2 Dortmund Richtung Hannover zwischen Flotow West und Feldheim etwa 10 Minuten plus 5 Kilometer stockender Verkehr nach Bergungsarbeiten. A3 Köln Richtung Oberhausen zwischen Solingen und Kreuzhilden etwa 30 Minuten plus 5 Kilometer Stau nach einem Unfall. Und folgende Autobahnen sind wegen Bauarbeiten gesperrt. Die A2 zwischen Kreuz Oberhausen und Dreieck Bottrop bis Montag früh. Die A40 zwischen Dreieck Bochum West und Bochum Zentrum für 2 Wochen. Die A45 zwischen Dillenburg und Herborn West in beiden Richtungen ebenfalls bis Montag früh. Die A46 zwischen Düsseldorf-Bilk und Düsseldorf-Holthausen in beiden Richtungen auch bis Montag früh. Und genauso die A52 zwischen Essen-Kettwig und Kreuz-Breitscheid.
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4: Freunde der Weisheit, guten Sonntag. Keinem Menschen gelingt es, spurlos zu verschwinden. Denn wenn ein Mensch stirbt, haben es ja die Hinterbliebenen unweigerlich mit Hinterlassenschaften zu tun. Ein Konto aufzulösen ist noch einfach. Aber was mit all den Dingen, mit denen ein Verstorbener sich zu Lebzeiten umgeben hat? Ich glaube, wer jemals eine Wohnung aufzulösen hatte, in der jede Kleinigkeit an den oder die erinnert, die dort gelebt hat, weiß, was das für ein Kraftakt ist, zu unterscheiden, was aufbewahrt und was in den Müll soll. Jedes einzelne Ding, das da in der Wohnung steht, scheint eine Geschichte zu erzählen, steht für ein Kapitel aus dem Leben eines Menschen, der nicht mehr da ist, der nun fehlt. Man meint regelrecht, den Toten etwas anzutun, indem man etwas fortwirft, was doch mal einen persönlichen Wert für sie besessen hat. Wie kommt es, dass wir zu Lebzeiten bestimmte Dinge aufbewahren und ihnen eine Bedeutung zuschreiben? Welches Verhältnis haben Sie zu Gegenständen, mit denen Sie sich umgeben, von denen Sie sich nicht trennen mögen? Und was tun, wenn ein Mensch stirbt, aber die persönlichen Dinge zurückbleiben? Vielleicht mögen Sie dazu etwas sagen, dann können Sie sich gern melden, telefonisch unter 0800 5678 und 3x5. Oder Sie schreiben an philo@wdr.de, philo@wdr.de oder 0800 5678 und 3x5. Wir haben diesmal Dieter Heite zu Gast. Er war über 30 Jahre lang Benediktinermönch, ist studierter Theologe und vom Erzählen persönlicher Dinge handelt sein jüngstes Buch. Willkommen, Herr Heite.
6: Dankeschön.
4: Ja, Sie haben, ich darf das vorweg verraten, Ihr Buch einem zukünftigen Nachlassverwalter gewidmet. Ich glaube, das sollten Sie uns erklären.
6: Naja, am Anfang habe ich das Buch so angefangen zu schreiben für mich selbst. Ja, einfach Erinnerungen anhand der Gegenstände, die bei mir im Flur in einem Regal lagen. Und ich habe das immer das Regal der Heiligtümer genannt. Und dann habe ich gemerkt, naja, es ist ja auch ein Gegenüber da, ohne dass es da ist. Nämlich eben halt, was ist, wenn ich nicht mehr da bin? Wer weiß denn das noch, was mit den Dingen so zusammen verbunden wird? Und was ich für Geschichten damit verbinde oder mit Reisen? Und dann habe ich gedacht, naja, ich schaffe mir einfach ein Gegenüber. Und das Gegenüber ist sozusagen fiktiv mein Nachlassverwalter oder Nachlassverwalterin, was hier irgendwann wirklich so sein wird.
4: Das heißt, diesen Menschen gibt es noch gar nicht?
6: Den Menschen gibt es noch gar nicht. Es gibt viele Menschen, denen ich Geschichten erzähle. Also auch anhand der Dinge, die mich immer wieder gefragt haben, wenn sie mich besucht haben. Aber es gibt diesen oder die noch nicht.
4: Ja, Sie haben jetzt von Heiligtümern gesprochen.
6: Genau.
4: Das sind Ihre Heiligtümer.
6: Genau.
4: Aber Sie sind wahrscheinlich sehr vertraut mit dem Gedanken, wenn irgendwann ein Nachlassverwalter kommt, könnte er das ganz unheilig betrachten. Sehr schnöde als materiellen Gegenstand, der entweder einen benennbaren Wert hat oder nicht.
6: Das finde ich auch vollkommen in Ordnung. Für mich ist es eben so, dass ich, solange ich da bin, dieses als Heilige oder das Besondere oder das Geheimnisvolle, eben das Geschichtsträchtige meines Lebens weitergebe. Wer das dann nicht mehr weiß, hat ja auch nicht den Bezug zu den Dingen. Der wird den kleinen Bagger wegschmeißen und denken, das war irgendwie ein Spielzeug oder mein erstes Buch und wird nicht wissen, dass es mein erstes Buch ist und die Geschichte. Also da hätte ich kein Problem mit.
4: Warum tun Sie das, wo Sie ja doch dem Augenschein nach nicht in der Phase sind, wo es ans Sterben geht?
6: Es hat damit zu tun, Ich habe in meiner Wohnung, nachdem ich das Kloster verlassen hatte, aber auch da schon, aber in der Wohnung, hatte ich eben halt in diesem Regal diese kleinen Dinge gesammelt. Und immer wenn ich Besuch bekam oder auch Supervisanten, also ich habe viel Beratung gemacht, dann haben die meistens erstmal in dieses Regal geguckt. Und dann haben die gefragt, woher haben sie das denn her oder was ist das eigentlich? Und dann habe ich angefangen zu erzählen. Und die Resonanz, also die das ausgelöst hat, die hat eigentlich dazu geführt, für mich zu sagen, naja, also schreib es mal auf oder erzähl die Geschichte dir selber. Denn wenn man schreibt, schreibt man und erzählt man nochmal anders, als wenn man spricht, finde ich.
4: Haben Sie denn eine Erklärung dafür gefunden, warum kleine Dinge in Ihrem Besitz eine Resonanz ausüben auf andere, die zu Besuch waren?
6: Ja, manchmal waren es ja Situationen, die uns verbinden oder eine Reise oder eben halt auch Symbole. Also wenn ich so denke, eben halt verschiedene Steine, ja, dann erzählen andere auch von ihren, ich nenne das mal heiligen Steinen oder eben halt bedeutungsträchtigen Steinen.
4: Was machen wir eigentlich heute im philosophischen Radio, habe ich überlegt. Wir reden über Gegenstände, über die Dinge im Alltag, aber eigentlich reden wir doch über den Tod.
6: Naja, wir reden über den Tod im Spiegel der Zeit, finde ich.
4: Aha.
6: Weil der Tod ist nun mal die Grenze, ja, das Tor oder wie man das nennen will. Aber alles, was davor stattfindet, hat ja einen eigenen Wert, auch vielleicht durch den Tod. Deswegen ist es ja auch so, dass manche Dinge nicht weggeworfen werden können, weil immer noch jemand präsent ist dadurch. Es ist eine bestimmte Gegenwart. Ja. Und der Tod macht das eigentlich lebenswürdig, wenn man so sagen darf.
4: Was macht der Tod lebenswürdig?
6: Dass das Leben vorweg, also in der Gegenwart, wirklich was Besonderes, Einmaliges ist, was sich nicht wiederholt.
4: Und Sie denken, dass Dinge das widerspiegeln können?
6: Ja,
4: indem die Einmaligkeit eines Menschen?
6: Ja, das glaube ich. Und zwar deswegen, weil sie erinnern an die Gegenwart. An dasjenige, was jemand also schon erlebt hat. Also es ist ja so, wenn jemand erzählt, das ist das Schnapsglas meines Großvaters oder so. Ja, also da hat er immer rausgetrunken, wenn ein besonderes Fest war. Dann ist ja nicht durch das Glas an sich, aber durch die Erzählung, durch die Erinnerung. Deswegen finde ich auch, dass es ein Vermögen ist. Ja, das Vermögen, das bleibt. Wird er im Grunde genommen präsent in einer bestimmten Form einer Gegenwart.
4: Mhm. Sie haben jetzt nicht ohne Grund von Vermögen gesprochen.
6: Genau.
4: Mit Vermögen meinen wir ja eigentlich zählbare Reichtümer, aber das genau meinen Sie nicht.
6: Nein, also wir vergessen ja, dass Vermögen auch ein Wort ist, ein Tätigkeitswort. Ich vermag etwas zu tun. Ja? Und das Vermögen ist ja nicht unbedingt etwas Materielles. In dem Sinne sind die Dinge natürlich materiell, aber das reine Materielle ist nicht das Vermögen, sondern das Vermögen ist das, was da drin steckt oder darum erzählt wird. Ja? Es ist eine Fähigkeit, in dem Sinne ein Vermögen, was ich kann, vermag und gleichzeitig auch ein Vermögen im Sinne von Reichtum.
4: Mhm. Es ist ja zweierlei. Also wenn Sie von Erinnerungsvermögen sprechen, dann meinen Sie sich selbst, ja? Also indem Sie sich einen Gegenstand vergegenwärtigen, sind Sie wieder nah dran, vielleicht an einer Episode in Ihrem Leben. Aber das Erinnerungsvermögen kann ja auch auf der anderen Seite sein, bei anderen.
6: Genau. Und die Idee eigentlich, das also als Buch zu veröffentlichen, ist ja, das in anderen mehr zu wecken oder bewusst zu machen. Ja? Denn jeder hat seine Geschichten. Und die Geschichten, die er oder sie erzählt, erzählen gleich ganz viel von ihm selber oder der Persönlichkeit.
4: Mhm. Aber ich hatte ja den Verdacht, wir reden heute eigentlich über den Tod. Ist das, was Sie jetzt als Projekt getan haben, indem Sie sich den Dingen Ihres Lebens gewidmet haben, Vorbereitung auf den eigenen Tod?
6: Gute Frage. Habe ich eigentlich so nicht bewusst daran gedacht. Aber letztlich ist es so, weil erstens erzähle ich es selber mir nochmal. Es ist sozusagen wie eine Rückerinnerung meines Lebens. Und ich habe ja an mehreren Stellen auch so gesagt, wenn noch etwas da ist, wenn ich nicht mehr da bin.
4: Ja, genau.
6: Das ist ja also so irgendwie so ein Schlüsselsatz, der immer wieder auftaucht. Ja, also und damit, ich mache mir schon Gedanken darüber, was ist denn von mir, was bleibt übrig von dem, wenn ich nicht mehr da bin.
4: Mhm.
6: Und erstmal sind es materielle Dinge, denn man kann nicht in mich reinsehen. Man weiß es nicht.
4: Ja. Am Ende sind es Dinge. Und womöglich, aber das werden Sie nicht mehr mitbekommen, haben Sie es mit Menschen zu tun, die damit gar nichts anfangen können. Also dann wäre sozusagen die Trennung von diesen Gegenständen schon der Anfang des Vergessens der Person, die dahinter steht.
6: Aus Sicht der anderen, wie gesagt, bin ich da einverstanden, weil ich weiß es ja gar nicht mehr. Aber es ist für mich etwas, also es ist wie eine Vergewisserung, ja, eine Vergewisserung, weil ich finde, dass mir im Leben manches Schwierige, aber auch sehr viel Reichtum begegnet ist. Und irgendwie habe ich das Gefühl, wenn ich mir das bewusst mache, kann ich es auch leichter lassen. Ich klebe nicht an den Dingen. Wenn das Regal leer wäre oder ich wäre tot, ich meine, das ist ja jetzt eine fiktive Vorstellung, weil ich nicht weiß, wie fühlt sich das an. Mhm. Aber es hat was mit Loslassen zu tun. Mhm. Und das ist ein zentraler Akt, wenn wir über Tod sprechen.
4: Ach, würden Sie sagen, indem Sie sich diesen Gegenständen gewidmet haben, dass Sie da schon in dem Loslassen drin waren?
6: Ja. Das kann ich sagen, weil die haben einen besonderen Platz, einerseits in der Wohnung oder in diesem Regal, aber andererseits ist es wirklich so, ich habe mir jeweils einen Gegenstand genommen, den hatte ich lange Zeit dann vor mir auf dem Schreibtisch und dann ging das irgendwie los. Ja, und ich erinnerte mich an die Situation und an die Erzählung und dann habe ich ihn wieder zurückgestellt. Und zwischenzeitlich bin ich auch nochmal umgezogen, ja, und dann waren auch manche Dinge nicht mehr so frei zu finden. Aber es hatte was damit zu tun, wenn das alles nicht mehr wäre, ist es nicht schlimm. Also es hat was mit dem Loslassen zu tun, indem ich die Geschichte erzähle vorher.
4: Ja, das ist nicht so leicht zu verstehen. Also denn ich hatte den Eindruck, indem ich Ihre Erinnerungen, die mit Gegenständen verknüpft sind, lese, dass die Dinge dadurch gerade ja erst die Bedeutung bekommen.
6: Ja, um sie dann zu lassen. Das sind zwei Schritte. Das eine ist wirklich der Wert, den ja sonst keiner kennt, außer dem, was ich mit der Geschichte öffne als Wert, vor mir selber auch und dann erst den anderen. Und dann das auch wirklich lassen zu können. Ich finde, es ist kein Widerspruch.
4: Sind Sie Sammler?
6: Sagen wir mal so, ich sammle CDs und Bücher.
4: Also das spielt, glaube ich, eine große Rolle, wenn man sich selbst überprüft, was habe ich für ein Verhältnis zu den Dingen, ob man eher so ein Eichhörnchen ist oder ob man es gerne schlank und asketisch hält.
6: Also es gibt zwei Seiten in mir. Das eine ist sozusagen die Seite des Haltens und Festhaltens. Aber nach dem Umzug, ich bin ja in Rente, wie das so heißt, gegangen und ich habe sehr viel reduziert, vor allem in die Bücher, und habe kein Problem damit gehabt, das zu tun.
4: Ja,
6: also von daher bin kein klassischer Sammler. Also ich würdige viele Dinge, so würde ich es, glaube ich, sagen. Ich würdige viele Dinge, auch Bücher, aber ich kann sie auch lassen.
4: Von einem ehemaligen Benediktinermönch, und Sie waren es 30 Jahre, würde man ja auch erwarten, dass Besitzlosigkeit ein Lebensprinzip war, oder?
6: Naja, die Benediktiner versprechen keine Besitzlosigkeit oder Armut, sondern Gütergemeinschaft. Das heißt, die Bereitschaft, immer alles mit allen zu teilen. Das ist so die Grundhaltung. Aber als Mönch sozusagen spielt es eine Rolle, freier zu sein, sich nicht vom Materiellen also besetzen zu lassen. Von daher gehört es damit in den Grundtenor. So würde ich es auch sehen. Aber nicht als Weltabgewandtheit, ja, oder irgendwie strenge Askese, sondern eher als ein Training des Loslassens.
4: Hat sich die Haltung zu den Dingen verändert durch die Tatsache, dass Sie kein Mönch mehr waren?
6: Ich besitze viel mehr Dinge als vorher. Also
4: ja, weil es jetzt lockerer möglich war.
6: Genau.
4: Vielleicht hatten Sie auch mehr Quadratmeter.
6: Genau, und der Punkt war auch schon bei dem Umzug, ja, plötzlich zu sehen, ich habe noch nie so viele Dinge besessen. Und zu sehen, brauche ich das eigentlich wirklich? Also so, ich bin schon jemand, der auch das Leben sehr liebt. Das heißt, auch Dinge sehr gerne hat. Ja. Aber ich merke, auch wenn es zu viel wird und es mich besetzt.
4: Ja. Ein Punkt noch, und dann werden wir Nicole Remmel begrüßen. Wünschen Sie selbst, erinnert zu werden, wenn Sie mal nicht mehr sind?
6: Ja. Ich würde gerne, dass jemand sagt, das war ein Geschichtenerzähler. Das haben viele meiner Arbeitskollegen zwischendurch immer gesagt und das mich ja auch motiviert hat zu diesem Buch. Also so, mehr brauche ich, glaube ich, gar nicht. Aber der hat gerne Geschichten erzählt und wir haben ihm gerne zugehört.
4: Ja, aber irgendwann wird man natürlich auch das von Ihnen vergessen haben, so wie bei allen anderen, die jetzt gerade noch da sind und irgendwann fort.
6: Dafür muss ich mich jetzt nicht sorgen. finde ich. Also dann ist das Leben vorüber. Also.
4: Ja. Nicole Remmel in Siegburg, herzlich willkommen im Philosophischen Radio.
7: Ich grüße Sie.
4: Na, was gibt's von Ihrer Seite zu sagen zu den Dingen im wahrsten Sinne des Wortes?
7: Ja, zu den Dingen. Ich höre da auch so einen im Grunde Widerspruch, der wahrscheinlich nicht aufzulösen ist. Aber ich habe viele Haushaltsauflösungen mitbekommen. Und wenn es jetzt um diese Dinge geht, empfinde ich das als wirklich belastend, unglaublich belastend, was Menschen in ihrem Leben anhäufen. Und auch, ich würde für mich jetzt auch sagen, es ist gar nicht so schlimm, wenn man die Dinge nicht so romantisiert und wenn man sich davon löst oder beziehungsweise auch die anderen sich wirklich lösen können und man dem nicht zu viel Bedeutung zumisst. Und dieses Erinnern, vielleicht ist es auch so, dass wir uns mit dem Gedanken auch anfreunden können, dass wir tatsächlich vergessen werden. Und das,
4: das war der Punkt, den ich gerade angesprochen habe.
7: Mhm. Genau, ich würde das auch sehr, sehr nüchtern und sachlich sehen wollen. Und alles andere finde ich auch gerade in der Nachkriegszeit oder gerade in unserer Zeit fast schon problematisch und extrem.
4: Weil wir zu viel haben, meinen Sie?
7: Die Menschen haben zu viel, ja. Aber nicht, dass man das, aber es ist eben so, was man meint, alles zu brauchen und auch hinterlassen zu müssen oder auch wie auch immer. Also es ist so alles ein bisschen überhöht und

0: Und dann aber vielleicht ist es da, erschütternd, ja? Weil der Tod eben erschütternd ist und die Dinge erinnern daran, an die profane Seite des Todes.
1: Das würde ich gar nicht so sagen. Ich finde, das sind zwei verschiedene Dinge. Also die Erinnerung oder die Beziehung zu einem Menschen ist eine ganz andere als nachher zu dem Schnapsglas von Opa. Mhm. Und das Schnapsglas kann ich sehr gut wegwerfen.
0: Ja.
1: Und ich, ja, und was dann in meinem Kopf bleibt, das kann auch eine Emotion noch sein. Und wenn nachher nicht mehr viel übrig bleibt, dann ist es einfach so. Ja. Und wenn von mir sich, wenn sich in irgendeiner Generation erinnert sich sowieso dann auch wirklich keiner mehr an einen. Und das ist doch einfach der Lauf der Dinge, der Welt, des Lebens und so.
0: Genau, und dazu hatte ja Dieter Heite gesagt, dass er damit im Grunde auch einverstanden ist, mit dieser Tatsache.
1: Ja, aber ich war ein bisschen irritiert von diesem Hin und Her, ganz ehrlich.
0: Welches Hin und Her meinten Sie jetzt?
1: Dass er sagt, einerseits ist es ihm sehr wichtig und andererseits kann er wunderbar loslassen. Also das habe ich jetzt nicht ganz verstanden.
0: Ich auch nicht. Deswegen muss er da nochmal ran, Herr Heite.
1: Gut. Ja, ja. Ich danke Ihnen, ja.
2: Also ich meine nicht dieses Materielle, also auch mit dem Schnapsglas, kann auch was anderes sein. Ja, es geht um diese Persönlichkeit oder die Beziehung, die stattgefunden hat im Leben, in der Biografie, zum Beispiel mit einem Großvater. Ansonsten ist es dieses mit dem Loslassen und Würdigen. Ja, für mich ist das wirklich kein Widerspruch. Mir bewusst zu machen, dass etwas einen besonderen Wert hat und nicht einfach nur beiläufig mit mir im Leben läuft, sondern wirklich einen Wert hat, ermöglicht mir, diesen Wert zu schätzen. Und das, was ich schätze, kann ich loslassen. Ganz viele Menschen hängen an Dingen, die sie irgendwie so halb geschätzt haben und können gar nicht loslassen. Ich will das nicht weiter beurteilen, aber ich bin vollkommen einverstanden, um dieses Materielle geht es nicht. Aber es geht darum, sich bewusst zu machen, welchen Wert, ja manchmal auch welches Geheimnis Dinge gehabt haben, nicht um sie festzuhalten und zu klammern, sondern im Grunde genommen sich dann davon lösen zu können.
0: Es ist ja im Grunde ein Akt des Sortierens, den Sie da vornehmen, indem Sie auf die Gegenstände schauen. Und bei diesem Sortierprozess sind Sie auf vier verschiedene Kategorien gekommen. Das fände ich ganz gut, wenn Sie uns die mal erwähnen. Also vier Fragestellungen, die da eine Rolle spielen.
2: Naja, das eine ist eben halt das, was sehenswert ist. Das hat mit der Situation zu tun, wenn jemand kommt und etwas sieht. Oder ich komme in eine fremde Wohnung und sehe irgendetwas, was mir auffällt. Dann frage ich nach. Und das Sehenswerte hat ja eine eigene Qualität. Manchmal weiß ich, habe ich es gesehen, aber ich weiß den Hintergrund gar nicht, weil ich nicht in den Hintergrund sehen kann oder das Geheimnis nicht kenne. Oder was ein anderer damit verbindet, muss gar nicht so hoch sein.
0: Das wäre das Erste. Was ist sehenswert?
2: Genau. Das andere ist das Erzählenswerte. Ja, also so, wir erzählen doch bestimmte Dinge, Situationen, die wir irgendwo erlebt haben, die vielleicht beiläufig waren. Aber die ich mir, also allein schon auf dem Weg hierher, könnte ich schon sagen, da war eine Geschichte durch die Begegnung in der Bahn. Ja.
0: Aber das ist ja nicht an Dinge geknüpft.
2: Das ist nicht an Dinge geknüpft. Es könnte aber sein, jetzt, heute war das nicht so, aber es ist zum Beispiel an Dinge geknüpft, eben halt, ja, an einen Stein. Ich habe das ja beschrieben, an den Stein, wo jemand ganz überraschend stirbt und der Sohn mir den Stein schenkt, ja, also sozusagen als Erinnerung. Also da ist sozusagen, wenn jemand den Stein sieht, dann weiß keiner diese Geschichte. Es ist erzählenswert, was da auch im Persönlichen passiert ist.
0: Mhm. Sehenswert, erzählenswert. Dritter Punkt, was ist wissenswert?
2: Ja, das ist etwas sehr Ähnliches wie mit dem Erzählen. Also so, wir sagen, also es ist wichtig, dass du das weißt. Das sagen wir ja manchmal, wenn wir uns von Menschen verabschieden, ja. Also als wenn wir noch mal jemandem was mitgeben wollen, ein Wissen, was sonst nicht geteilt wird. Mhm. Auch das will ich nicht so überhöhen, ja, sondern es hat manchmal auch kleine Dinge. Also es hat wieder was mit Situationen, Beziehungen zu tun. Eben halt, es ist gut zu wissen, dass ich zum Beispiel, also so, wie Sie das gesagt haben, 30 Jahre im Kloster war. Das ist wissenswert, ja? Ja, weil das hat mich geprägt. Und so geht es ja anderen Menschen in anderen Situationen und Teilen ihrer Biografie auch so, zum Beispiel.
0: Also das heißt, es ist das Bestreben, sich anderen gegenüber irgendwie plausibel zu machen, warum ein Leben so war, wie es war.
2: Ja. Also verstehbar, plausibel finde ich, aber verstehbar, ja. Mhm. Auch wenn manches vielleicht unverständlich ist, ja, aber dieses eine

0: Selbstverständlichkeit zu sagen, das gehört zu mir, sagen wir ja auch so umgangssprachlich. Ja. Und was ist das denn? Warum gehört das zu mir? Ja, also sagen. Und das finde ich, also ist wissenswert. Und das vierte ist das Liebenswerte.
1: Das Liebenswerte?
0: Ja.
1: Was ist das?
0: Das Liebenswerte ist das, was eigentlich so das Persönlichste ist. Ja, Situationen, das habe ich ja auch in dem Buch, da sind ja manchmal sehr persönliche Situationen beschrieben, weil es mir lieb geworden ist, wie wir sagen. Ja, jetzt nicht wieder die überhöhte Liebe, aber etwas, eine Bezogenheit entstanden ist. Mhm. Und ich sage, ja, das ist, es ist meistens Situation, es hat was mit Menschen zu tun, es hat nicht mit den Symbolen oder den Dingen unmittelbar zu tun, also, sondern hat damit zu tun, dass es liebenswert ist, auch anderen davon zu erzählen, was mir, ich sage mal ganz einfach, an Liebe begegnet ist.
1: Wirkt auf mich in der Summe so, als ob es da so ein Bestreben gäbe, sich anderen gegenüber so ein bisschen zu entblättern, zu offenbaren. Wer bin ich gewesen? Was habe ich erlebt? Was war mir in meinem Leben wichtig?
0: Ja, das ist auch so. Ja, also ich habe immer gerne von mir erzählt, obwohl ich lange Zeit eher der Schweigsame war. Manche können sich das gar nicht mehr vorstellen, wie das vielleicht früher war. Und ich glaube, ich bin auch geprägt durch meine Tätigkeit. Ich bin ja nicht nur Theologe, sondern auch Supervisor. Und ich habe so lange Supervision gelebt. Und dann kommen immer Menschen und erzählen ihre Geschichte. Und es ist manchmal auch sehr persönlich in ihren Arbeitsbezügen. Supervision hat ja was mit Arbeit zu tun, den Rollen. Mit diesen persönlichen Arbeitsbezügen. Und das Vertrauen, also so, was sie mir geschenkt haben, dem sie das erzählt haben, das fand ich etwas sehr Besonderes. Und es hat mich, glaube ich, auch indirekt mitgeprägt, selber von mir mehr zu erzählen.
1: Haben Sie da auch mit Gegenständen gearbeitet?
0: Wenig. Manchmal hat jemand was mitgebracht. Ja, also sagen, ihm dann war es vielleicht ein Buch oder ein Stein oder ja, und irgendein Symbol oder ein Kreuz, je nachdem. Es war nicht so, wie manche Kollegen und Kollegen das machen, dass es eben halt, man auswählen kann, und da stehen mehrere Dinge und jetzt kann ich eins nehmen. Ich habe nie jemanden motiviert zu sagen, suchen Sie mir was aus dem Regal aus und dann erzählen Sie mal. Das habe ich nie gemacht.
1: Dieter Strauß meldet sich unter 0800 5678 und 3 mal die 5. Ich grüße Sie, Herr Strauß.
2: Hallo.
1: Was wollen Sie uns sagen?
2: Ich möchte Ihnen kurz die Geschichte erzählen, wie meine Mutter das gemacht hat mit den Dingen. Große Familie, großes Haus, obwohl sie sich dann später immer mal wieder verkleinert hat. Trotzdem hat sie viele Dinge gehabt. Und ich habe noch 5 Geschwister. Eine Zeit lang, ein paar Jahre bevor sie gegangen ist, hat sie, wenn wir sie besucht haben, mal gefragt, sag mal, Dieter, kannst du diese Lampe gebrauchen? Nee, sag ich, Mutter, die kann ich nicht gebrauchen. Dann nimm sie doch bitte mit und schmeiß sie weg. Ich habe die anderen auch schon gefragt. Oder sie fragte, sag mal, was willst du denn haben, wenn ich nicht mehr bin? Ach, Mutter, die Lampe oder die Schüssel finde ich schön. Ah, sag, pass auf, dann holen wir Klebeband und schreiben deinen Namen dahinter. Dann ist das ja schon geklärt. Mhm. So ist sie sozusagen besenrein gegangen.
1: Besenrein, und, super.
2: Ja, wirklich. Es waren natürlich noch ein paar Dinge, die ihr wirklich am Herzen lagen. Auch. Aber es war reduziert auf das Wesentliche. Und an diesen Dingen hingen dann auch die entsprechenden Geschichten. Und wir hatten sofort als Geschwister, als Enkel, alle diesen Raum, der nicht besetzt war, dann von unwesentlichen Dingen. Das war eine sehr schöne Geschichte. Ich wünsche mir, ich kriege das auch so hin. Und ich bin auch auf dem Weg, so dass ich die Geschichten von den Dingen, die mir wichtig sind, die mir umgeben, die erzähle ich auch zwischendurch. Ja.
1: Also jetzt.
2: Das hat uns sehr viel Raum gegeben für gute Gefühle, für einfach Platz. Das war schön.
1: Aber jetzt möchte ich eins noch herausfinden, Herr Strauß. Wenn Sie sagen, Sie wünschen sich, dass Sie das auch irgendwann hinkriegen, dann schwingt da ja mit, das ist alles gar nicht so einfach, sowas zu Lebzeiten rechtzeitig zu tun. Spielt das eine Rolle?
2: Weniger. Also, ich mag keine Dinge zweimal besitzen. Ich brauche eine Tasse, wenn Besuch kommt, vielleicht 4. Dann also habe ich 5 Tassen. Ich mag keine 10. So, okay. Ja. Es gibt wenige Dinge, von denen ich mich schwerer lösen kann. Ich mache Kunstgeschichten auch, so kreative Sachen, da erzähle ich auch Geschichten drüber. Und das ist manchmal ein bisschen schwierig. Aber ich bereite mich auf jeden Fall, das wurde vorhin schon mal erwähnt, Ich bereite mich damit auf jeden Fall auf meinen Abgang vor, der dann vielleicht auch besenrein stattfindet. Mhm. Aber das mache ich jetzt schon ganz bewusst.
1: Herr Strauß, ich bin mir sicher, mit diesem Adjektiv besenrein haben Sie das Wort dieser Stunde geprägt. Das wird uns allen im Ohr bleiben. Besten Dank, dass Sie sich gemeldet haben. Ich will mal vortragen, was Patrick aus Berlin uns geschrieben hat an philo@wdr.de. Eine erste Bemerkung vorweg. Er schreibt, ich besitze Gegenstände, die ich nicht brauche, aber gebrauchen könnte. Ich besitze Gegenstände, die ich mehrmals besitze, zur Sicherheit. Ich besitze Gegenstände, die ich mal brauchte, sie mich aber nicht mehr. Und ich besitze Gegenstände, die eigentlich immer noch mich besitzen. Und dann schreibt er, die Beziehung, die ich zu all diesen Gegenständen habe, ist unterschiedlich intensiv. Mein Schlagzeug auf dem Dachboden meiner Eltern erinnert mich an meine Vergangenheit und unerfüllte Zukunft. Ich besuche es nicht, könnte dabei Tränen weinen. Ich habe immer ein scharfes, ungeöffnetes Kochmesser in petto, vielleicht symbolisch, ein Lederanhänger an meinem Schlüsselbund, aufgenommen zur ersten TC-Reise mit meiner ersten Freundin. Und dann noch eine Episode von ihm. In der Kita fragte kürzlich ein anderer Vater zur Eingewöhnung in die Runde, weshalb sein Sohn immer so eine intensive Beziehung zu einem Gegenstand aufbaut und zum Beispiel einen Spielzeughammer und eine immense Wichtigkeit besitzt. Donald Winnicott nannte sie Übergangsobjekte. Sie dienen in Zeiten von Unsicherheit dem Trost, der Nähe, der Sicherheit. Vermutlich ist es so. Gäbe es keine Angst, sobald das Kinder-Ich immer mehr dem Erwachsenen-Ich weicht, gäbe es weniger Objekte, weniger Konsum oder, wie Erich Fromm ähnlich meint, weniger haben und mehr sein, schreibt Patrick.
0: Das ist doch wunderbar. Ja, ich meine, also ich hänge noch an den Besen rein.
1: Ja.
0: Ja, und dass Dinge mich besetzen, ja. Also das ist ja eine Auflistung von etwas, ein Verhalten oder eine Haltung gegenüber Dingen, die er beschreibt. Und ich finde, dass wir wirklich durch vieles auch erzogen sind, Dinge besitzen zu müssen und zu wollen. Und wer bin ich, wenn ich das nicht habe? Ja, das ist ja diese Frage mit Haben und Sein. Ich meine aber, das geht nicht darum, sich an den Dingen festzuhalten, also im Sinne der Übergangsobjekte, sondern, also ich meine eben halt, dass sie einfach einen Platz haben im Leben. Ich habe das ja auch ein bisschen so genannt, Miniaturen des Lebens. Ja, die haben einen Platz, die sind da, mal gebrauche ich sie und mal brauche ich sie auch nicht. Und es ist nicht so, dass sie mich besitzen. Ich bin gerade am Überlegen, was besitzt mich eigentlich? Ja, also so vielleicht wäre es eher dann sowas wie Musik, dass die mich besitzt. Ja, es gibt manche CDs und manche Bands, die besitze ich oder die besitzen mich, weil ich die immer wieder höre. Aber es ist nicht so, dass ich mich gezwungen fühle durch irgendein Ding, auch nicht von denen, die ich dort beschreibe.
1: Ich hänge noch an diesem Begriff des Übergangsobjekts, was mir neu war. Das hatte ich noch nicht gehört. Sie wirken jetzt so, als hätten Sie das schon mal zur Kenntnis genommen. Und dieser Gedanke dahinter, dass man eine Sicherheit bekommen kann, indem man Objekte um sich herum hat, finde ich spannend.
0: Ja, die Übergangsobjekte stammt ja auch aus der Entwicklungspsychologie. Das heißt, bei Kindern, also ich erinnere mich eben halt also an eine Nichte, die hat ein kleines Schweinchen. Ja, oder manche haben ja ihre Teddybären oder irgendwelche Figuren. Und die gehen ein ganzes Leben mit. Und dann, auch wenn sie kaputt sind, dann werden sie nochmal repariert. Sie gehen ein ganzes Leben mit und geben irgendwie sowas wie eine Sicherheit im Sinne von ein Gegenüber. Interessant ist, dass es eine Tradition gibt, auch im Sterben. Nämlich im Sterben etwas in der Hand zu haben. Mhm. Es gibt so kleine Holzkreuze zum Beispiel, ja, die man in der Hand hielt, ja, also sagen, oder eben auch ein Stein oder so etwas, ja, um damit eine Sicherheit für den Gehenden sozusagen zu haben. Das ist aber von Mensch zu Mensch verschieden. Aber die Tradition gibt es, einem Sterbenden etwas in die Hand zu legen.
1: Ich will gleich sagen, alle Mails, die wir bekommen haben, sind sehr emotional heute. Und das zeigt nochmal, also was das für einen Sog entwickeln kann, unser Verhältnis zu den Gegenständen. Und V. Reetz hat uns zum Beispiel geschrieben, ich bin Ü60 und seit einem Jahr dabei, meinen Besitz rigoros zu reduzieren. 50% ist schon weg und ich lebe den japanischen Minimalismus. Das heißt, ich besitze nur noch Dinge, die ich brauche. Ich brauche aber auch ein Bild an der Wand. Und schöne Servietten auf der Tafel. Also weit weg von radikalem Minimalismus. Bei diesem Prozess habe ich auch reflektiert, warum ich an manchen Gegenständen hänge. Und festgestellt, ich brauche die Verbindung zu Gegenständen nicht mehr. Der Loslassprozess meiner Dinge hat genau dies ausgelöst. Und ich kaufe viel weniger. Alles ist übersichtlich und leicht. Und ich wette, schreibt V. Reetz, ich lasse im kommenden Jahr nochmal 50% von meinem aktuellen Besitz gehen.
0: Ja, ich meine, das beschreibt doch genau das, was ich meine, mit dem ich mache mir bewusst, welchen Wert es hat oder welchen Gebrauchswert es hat, welchen persönlichen Wert. Das hat ja ganz unterschiedliche Ebenen. Um dann wirklich entscheiden zu können oder mich auch loszulassen von den Dingen, ja. Also das Festkleben ist ja manchmal keine bewusste Entscheidung. Also sagen, ich muss das haben. Das ist ja das, was Werbung mit uns macht, ja, der Konsum mit uns macht. Ich muss gar nichts haben, ja. Ich brauche Luft, ja. Ich brauche Wasser, ich brauche ganz wenig. Aber der Punkt ist also sagen, der schön da anklingt, dieses, naja, also wenn ich mir bewusst mache, welchen Wert es hat oder welchen, auch manchmal welches Spiel, also so mit Servietten und das schön zu gestalten, ja, zu sagen, dann kann ich auch davon lassen oder es wird weniger. Mhm. Und ich kann mich auch am wenigen freuen.
1: Ich meine, vielleicht wird daraus sogar so eine Art Faustformel, dass man sagen kann, je weniger Gegenstände, umso wichtiger jeder einzelne.
0: Naja, also.
1: Das lässt sich doch nicht beliebig multiplizieren auf 5000.
0: Also das ist ja ein bisschen eine Strategie. Luxus ist eine Frage des Mangels. Also mach etwas weniger und es wird teurer. Ja. Also so das, wenn man das jetzt aber wieder wegnimmt aus diesem ganzen marktorientierten, ja, das stimmt, ja, dass das Wenige natürlich eine andere Bedeutung hat.
1: Gut, ich hatte es jetzt nicht so kapitalistisch gemeint, wie das wirkte. Also dass das an Preis steigt, wenn es knapp ist, das meinten
0: Sie. Ja, es ist aber so, dass manche das bewusst so einsetzen. Das ist ja eine Marketingstrategie. Ja. Ich will nicht in diese Richtung da. Ich wollte nur sagen, also es spielt auch eine Rolle in unserem täglichen Umgang also mit Dingen und Konsum, wo das eben halt zum Teil wirklich gefördert wird.
1: Susanne Christoph in Köln, willkommen bei uns.
3: Ja, guten Abend, Herr Wiebekohn. Guten Abend an Ihren Studiogast. Ja,
1: das ist Dieter Heite.
3: Ja. Es hat der Beginn Ihrer Sendung hat für mich eine Erinnerung wieder hochgebracht, wie es war, als wir mit mehreren Geschwistern den Haushalt meiner Eltern vor einigen Jahren aufgelöst haben. Und was ich da sehr spannend fand, war, dass ich so irgendwann mal alleine durch dieses Haus gegangen bin und geguckt habe, was ist mir eigentlich hier wirklich wichtig. Was möchte ich von den Dingen haben? Und für mich irgendwie sehr klar war, es kann für mich eigentlich nur um die Dinge gehen, die mir wirklich am Herzen liegen, sage ich jetzt mal. Das waren viele kleinere Sachen. Also es waren zum Beispiel kleine Silberlöffel, die ich jetzt wirklich tagtäglich mit viel Freude benutze. Was ich aber auch sehr spannend fand, und das klang ja so in der Sendung immer mal wieder auch an, ist, dass ich auch merkte, wie ich irgendwann, weil natürlich meine Geschwister auch verschiedene Dinge haben wollten, wirklich in sowas hineingeriet wie Neid oder Missgunst, so ein Haben-Wollen im Sinne von, wenn ich das jetzt nicht nehme, nimmt es sonst irgendwie mein Bruder oder meine Schwester. Also es war ein hochemotionaler Prozess, indem ich sehr konfrontiert war für mich wirklich mit diesen, ja, mit nicht so schönen Gefühlen, ja, die einfach meiner Meinung nach auch zu uns und zu unserem Menschsein dazugehören, über die wir alle aber weniger gerne sprechen.
1: Das finde ich gut, dass Sie das zur Sprache bringen, Frau Christoph.
3: Ja.
1: Was Dinge auch in dieser Hinsicht auslösen können.
3: Ja, absolut. Und es war dann aber so, dass ich wirklich dafür sehr wach war und das gelassen habe, und heute noch darüber froh bin. Und das, was ich so an Sachen mitgenommen habe, das waren viele Dinge, die ich im Alltag wirklich benutzen kann. Und die mir tagtäglich eigentlich Freude machen, wenn ich sie benutze. Die also, ne, wirklich Töpfe und diese Löffel und auch das ein oder andere wirklich ganz schöne ästhetische Teil, was mir immer schon gut gefallen hat. Mhm. Aber es war ein intensiver Prozess. Also immer wieder zu sagen, so, aus welchem Motiv willst du das jetzt eigentlich haben? Ja, geht es darum, dass es dir am Herzen liegt oder willst du eigentlich nur, dass die anderen es nicht bekommen?
1: Na, das können Sie ja mit einigem Abstand am besten daran messen, ob Sie irgendwas von dem vermissen, was Sie nicht bekommen haben.
3: Nee, eben nicht. Genau. Ja.
1: Ja. Kennen Sie denn die Erfahrung, dass ein Ding die Bedeutung schlagartig verlieren kann, wenn es den Ort wechselt? Also in Ihrem Fall, wenn es zum Beispiel nicht mehr im Elternhaus steht, sondern bei Ihnen?
3: Fällt mir jetzt gerade nicht spontan zu ein, also kein konkretes Beispiel, was ich dazu nennen könnte, aber ich weiß, was Sie meinen. So, ne? Von daher denke ich, dass ich das sicherlich schon an irgendeiner Stelle erlebt habe, das kann ich jetzt nicht so abrufen.
1: Ja, also ich meine, die möglicherweise sogar sehr traurige Erfahrung, dass man denkt, jetzt steht das hier, aber es löst nicht das Erhoffte in mir aus, sondern, ja, sondern es erinnert mich an Abwesenheit und eben auch in einer, ja, vielleicht, Sie haben von negativen oder unerwünschten Emotionen gesprochen, das kann ja auch sein.
3: Ja, dazu fällt mir gerade tatsächlich nicht so viel ein, aber mir geht ein ganz anderes Beispiel durch den Kopf, nämlich als ich mal irgendwann in einem intensiven Prozess stand vor vielen, vielen Jahren und ein Gegenstand, der mir eigentlich eine Bedeutung hatte. Es war eine simple Holzkugel, ja, aber es war eine, die mir sozusagen einen inneren Halt gegeben hat. Das war ja auch eben Thema von dem Studiogast. Und ich habe aus einem Impuls heraus diese Kugel einer Frau geschenkt, die mit in dieser Gruppe war, die ich sehr mochte und wo ich das Gefühl hatte, ich möchte der jetzt gerade was schenken. Das habe ich mein Leben lang bedauert, weil ich da wirklich was weggegeben habe, was für mich einen Wert hatte. Und den habe ich in dem Moment überhaupt gar nicht erkannt.
1: Ja.
3: Der war mir gar nicht bewusst.
1: Und Geschenke fordert man nicht zurück.
3: Nein, so ist es.
1: Herr Heite, was geht Ihnen durch den Kopf?
0: Also ich hänge noch daran, wenn Dinge einen den Raum wechseln oder einen anderen Zusammenhang oder Kontext oder andere Wohnung, ja, dann denke ich mal, naja, ich habe auch mehrfach Wohnungen aufgelöst und bei einem Freund, also da gab es sehr viele Dinge und dann gab es die Aussage, also das darfst du aber nicht wegschmeißen oder das darfst du nicht verkaufen. Ja, und dann habe ich das irgendwie brav, wie ich nun mal bin, also sozusagen irgendwo in die Ecke gestellt und ich habe mich eigentlich immer geärgert, ja, weil das wie so ein Gebot war, ja, und also das, wenn das dann ein Sterbender gesagt hat, dann darf ich das Recht nicht. Aber ich habe dann doch so langsam und allmählich mich immer wieder davon befreit, ja. Aber das ist so, die Dinge haben was mit dem, der Kontext ist nicht unbedingt die Wohnung, sondern der Lebensraum des Betreffenden.
1: Und der existiert nicht mehr.
0: Der existiert nicht mehr. Also so, das finde ich auch so mit dieses durch die Wohnung gehen. Ich wohne jetzt in der Wohnung meines Vaters, da ist nichts mehr davon da, ja. Also so, aber ich bin auch da nochmal durchgegangen, also als sie dann ins Heim gegangen ist, wie das war, oder bei dem Freund, wo im Grunde genommen die Wohnung auch dann was Fremdes war. Weil ich finde, Tod ist auch immer etwas Unnatürliches. Wir können uns nicht vorstellen, dass jemand, der jetzt da ist, dann nicht mehr da ist. Ja. Es braucht eine gewisse Zeit, ja. Und diese Dinge besetzen einem auch. Es ist auch eine negative Seite dabei.
1: Wir haben ja vorhin über das Loslassen gesprochen. Es gibt natürlich auch dieses Halten wollen. Und ich bin mir ganz sicher, in diesem Moment hören tausende Menschen zu, die Erfahrung kennen, dass man im Grunde denkt, ich darf hier nichts anrühren. Das muss irgendwie wie so eine Art Museum bleiben.
0: Ja, und da trifft das Wort Besen rein, an dem ich auch jetzt so hängen bleibe. Ja. Finde ich wunderbar. Trifft dann dazu auch auf das Innere, ja, sozusagen Besen rein, eben sich von diesen Bindungen, auch negativen Bindungen, zu befreien. Das kann ja kein anderer für mich machen. Das hat auch nicht damit zu tun, dass ich Dinge vernichte oder sowas. Also so, es hat damit zu tun, sich innerlich davon nicht besetzen zu lassen.
1: Würden Sie sagen, Hinterbliebene haben das Recht, alles wegzuwerfen?
0: Ja. Haben Sie.
1: Also im Moment gestutzt.
0: Ja, ich musste auch erst überlegen, also um eine ehrliche Antwort zu geben. Ja. Und da habe ich gedacht, doch, ja, also von dem, was ich besitze, wenn ich mal von mir persönlich ausgehe, muss keiner was behalten.
1: Würden Sie etwas anfangen können mit dem Begriff Erinnerungsstützen? Könnte man das auf die Dinge beziehen, dass man die als Stützen von eigener Erinnerung betrachtet?
0: Ja, es löst in mir das Bild der Buchstütze aus.
1: Ja, ja, ja.
0: Dieses, also in dem Stützen, ja. Das hält die Erinnerung wach oder präsent, ja, im Sinne des Stützens. Und manchmal fällt es mir auch, wir sagen ja auch, fällt es mir ein. Es fällt mir wieder etwas ein, ja. Als wenn es vorher weggefallen wäre oder sowas. Und da sind Dinge oder manche unterschiedlichen kleine oder große Dinge spielen da eine Rolle. Das merke ich auch an den Dingen, die ich jetzt bei mir um mich herum habe, ja. Die sehe ich ja nicht jeden Tag und die verehre ich auch nicht immer ständig, ja, also, sondern sie erinnern mich aber an bestimmte Situationen. Wie Stützen.
1: Mhm. Es gibt ja diesen berühmten Satz von Max Frisch, dass jeder Mensch sich irgendwann eine Geschichte erfindet, die er für das eigene Leben hält. Da können ja Dinge auch für eine Rolle spielen. Dass man sich etwas erzählt, was aber eben, ja, wie soll man sagen, durch verschiedenste Filter gegangen ist.
0: Ja, ich denke mal, also das tue ich ja auch in diesen Geschichten. Ich konstruiere also sagen auch ein wenig meine Welt, ja, oder mein Leben an der Stelle. Mhm. Und ich habe mal irgendwo gelesen, ich weiß gar nicht wo, bei wem, auch diese Aussage, naja, wir erzählen uns die Geschichten im Spiegel der Dinge oder Symbole, damit das Leben für uns erträglich ist.
1: Ja.
0: Ja, es ist sozusagen, in dem Sinn ist es eine Stütze, ja, also fürs Leben, ja, sich stützen zu können anhand dieser Erinnerungen, also der positiven Erinnerungen.
1: Wenn Sie von Erinnerungsstützen sprechen, schreibt uns Heinz Mundschau an philo@wdr.de, stellt sich automatisch die Frage der Beeinflussung. Ein wesentlicher Faktor, der die Erinnerung beeinflusst, scheint mir bei vielen Personen das Phänomen der Lebenslüge zu sein. Das ist ein genialer Begriff, der weltweit wörtlich übernommen wurde. Die Lebenslüge biegt sich die Erinnerung zurecht, wenn es sein muss, mit Utensilien, schreibt Heinz Mundschau.
0: Naja, ich würde, weil Lebenslüge oder Lüge, ist für mich ein zu moralischer Begriff. Ich weiß, was gemeint ist. Deswegen meine ich das mit dem Konstruieren. Ja, ich erzähle mir die Geschichte und baue sie mir so zusammen, auch anhand der Symbole, der Dinge, auch der Fotos. Ich meine, jetzt könnten wir den Bereich des Fotoalben aufmachen, ja, und zu sagen, naja, welche Bilder sehe ich denn da, ja, und was lese ich in die Bilder hinein? Und das ist immer etwas, ich nenne das lieber konstruiert oder auch fantasiert, dass es mir gemäß ist oder mich stärkt oder mich bestätigt, das hat ja auch ganz viel mit Selbstbestätigung zu tun. An manchen Stellen mag es auch so sein, also dass dieser krasse Begriff von Lebenslüge stimmt.
1: Ja, ich denke jetzt an Schwarz-Weiß-Fotos von Männern mit Hüten, die viel Alkohol vor sich stehen haben und irgendwas vergessen müssen, was mal in Deutschland gewesen ist. Daran denke ich unweigerlich, wenn ich an alte Fotos denke. Aber das ist ja auch eine Form von Selektion und Konstruktion.
0: Da wäre ich jetzt nicht so, das ist nicht meine Bilder, ja.
1: Also. Guter Heimann, Sie sind dran. Hallo, Frau Heimann.
4: Ja, hallo. Danke, dass ich meine Geschichte beitragen kann. Also ich habe viele verschiedene Gedanken. Da hat ganz am Anfang der Sendung eine Dame gesagt, nach spätestens 1-2 Generationen ist ein Mensch sowieso vergessen und dann ist es vollkommen egal, ob man von ihm noch Sachen hat.
1: Ja.
4: Das sehe ich völlig anders.
1: Mhm.
4: Vor 2 Monaten ist eine meiner allerbesten Freundinnen gestorben und ihr Neffe und ihre Nichte haben mich nochmal mitgenommen in ihr Haus. Und als ich fragte, was ich denn nun für sie tun könnte, hieß es, nimm so viele Bücher mit, wie du kannst. Das braucht man mir gar nicht zweimal zu sagen. Ich bin kein Sammler, aber ich bin ein Horter von Büchern. Ich kann davon nicht genug bekommen. Und gerade diese Bücher waren für mich richtige Schätze, weil sie ihre Gedanken widerspiegeln und ich mich auch frage, was hat sie denn über das und das? Wie hat sie das bewertet? Und ich würde dann so gerne mit ihr darüber sprechen. Ich liebe diese Bücher, die haben für mich einen unschätzbaren Wert. Dann hat ein anderer Freund von mir eine Ahnenforschung gemacht für mich. Ich bin ganz ergriffen, wenn ich diesen Wust an Namen lese. Jetzt habe ich nur Namen und Geburts- und Sterbedaten und weiß, mit wem die verheiratet waren und welche Kinder daraus entstanden sind. Das weiß ich, aber ich weiß von den Personen nicht. Ich wünschte, ich wüsste, was hinter diesen Namen steckte.
1: Ja.
4: Ich weiß vielleicht noch Berufe, aber sonst nichts. Aber ich bin so ehrfürchtig. Wenn es all diese Menschen nicht gegeben hätte, würde es mich nicht geben. Das ist so ein tolles Gefühl.
1: Ja gut, aber wenn man den eigenen Stammbaum sieht, Ja. Und ich weiß jetzt nicht, wie weit ihre zurückreicht, was sie da serviert bekommen haben. Aber da bleiben ja nur nackte Daten übrig. Also wann jemand geboren ist, vielleicht wann getauft oder verheiratet und gestorben. Das kriegt doch kein Fleisch und Blut, die Erinnerung.
4: Eben, das meine ich ja. Ich wünschte, ich hätte Gegenstände von diesen Menschen oder wüsste irgendwas über ihre Gedanken, ihre Lebenseinstellung, was auch immer. Dann kommt dann noch zu meinen vielen Gedanken hinzu. Ich habe lange für ein Museum gearbeitet und da wurde ich oft gefragt, ja, wozu gibt es eigentlich heutzutage noch Museen? Das braucht man doch gar nicht mehr. Doch, Zukunft ist Herkunft. Man kann sich selbst nur verstehen oder die Gesellschaft nur verstehen, wenn man weiß, wie sie sich zu diesem heutigen Stand entwickelt hat. Und das gilt für den persönlichen Menschen genauso. Also ich wünschte, ich hätte viel mehr Andenken. Und fühle mich auch, also mein Lebensgefährte ist vor fast 15 Jahren verstorben, wenn ich Sachen von ihm wegtue, was manchmal echt nötig ist. Ich kann ja nicht alles aufheben. Mhm. Aber ich fühle mich gleichzeitig befreit und wie ein Verräter.
1: Aber also wenn Sie das zu Ende denken, was Sie jetzt gesagt haben, dann hätten Sie nicht nur das, was Sie jetzt schon besitzen oder horten, um jetzt Ihr eigenes Wort zu benutzen, sondern auch noch das von 10 oder 20 Generationen vorher. Sie würden ersticken.
4: Ja. Ja, das glaube ich auch manchmal. Ich würde ersticken, wenn ich mich nicht ab und zu befreien würde. Herr Heiter hat so nett gesagt, man hat das Recht, sich zu befreien. Das beruhigt mich total. Ab und zu gebe ich auch was weg. Aber trotzdem denke ich, man sollte nicht alles einfach wegtun und denken, in 2 Generationen ist der Mensch sowieso total vergessen.
1: Das gut, dann haben wir das Plädoyer bekommen und den Widerspruch zu vorhin. Frau Heimann, besten Dank. Und wo Sie von Museen gesprochen haben, das passt zu dem, was, jetzt weiß ich gar nicht, ob es dazu einen Namen gibt. Nein, ich glaube, das hat uns anonym erreicht. Und ich darf noch ein paar Zeilen daraus vorlesen, Herr Heiter. Seit langem beschäftige ich mich damit, was mit meinen Dingen geschehen soll, wenn ich sterbe. Ich habe keine Kinder und Verwandte und bin fast 70 Jahre. Und dann geht es um Testament und die Dinge, die Immobilien und Grundstücke, das alles macht man mit Juristen. Aber jetzt das mit den Museen. Da ich Kunst studiert habe, ist mein Haus voll mit getauschten, gekauften und selbst hergestellten Kunstwerken. Seit einiger Zeit versuche ich, die Dinge zu verschenken. Wenn jemand mich besucht und äußert, er findet etwas schön, dann bekommt er es. Museen quellen über von Nachlässen von Künstlern. Da kann man nichts mehr loswerden. Ich habe eine Freundin, die Buddhistin ist und ein minimales Leben führt. Und durch sie angeregt versuche ich mich darin, mich von geliebten, schönen Gegenständen zu lösen und es auch zu ertragen, dass sie eventuell einmal auf dem Trödel landen oder sogar zerstört werden, wenn ich nicht mehr bin. Das ist im Moment noch schwer für mich. Vielleicht bekomme ich in der heutigen Sendung noch helfende Hinweise. Haben Sie einen, Herr Heiter?
0: Also, nicht direkt. Also es ist ein Bild, was in mir entstanden ist. Es gab bei uns im Ort auch einen Mann, der ganz viele Gegenstände gesammelt hat, Kunstgegenstände. Und es war ein ungemahnter Reichtum, den zu besuchen und seine Geschichten zu hören anhand der Gegenstände. Die wurden nicht veräußert, sondern sind dann heute zu einem Museum geworden. Das ist der eine Blick. Der andere ist eben dieses, indem ich etwas, was mir wertvoll ist, jemanden gebe, den ich auch schätze. Das würde ich mal jetzt voraussetzen, wenn jemand den man besucht. Ja, also dann gebe ich den Wert weiter und es hat etwas, wenn es nicht mehr da ist, hat es auch einen Wert. All das, was ich weggebe, hat einen besonderen Wert. Es ist nochmal was ganz anderes als das, was präsent ist.
1: Mhm. Und also weiter verschenken.
0: Ohne damit also sofort wieder so ein Gebot, das muss dann auch verehrt werden, ja, und das muss jeder, muss eine ganz besondere Ecke bekommen. Nein, also sondern ich kann es nehmen und ich kann es eben halt von der anderen Seite, ich kann das auch lassen, weil es bekommt seinen Wert, auch indem ich es weitergebe.
1: Ich will noch zum Schluss auch etwas zitieren von dem, was Michael Karbach geschrieben hat. Bei ihm steht, viele Gegenstände werden mit einer besonderen Exklusivität aufgeladen. Eine präzise Armbanduhr kostet keine 10 Euro, Aber dennoch dient eine Rolex für 10.000 Euro als Statussymbol. Insbesondere sind Autos mehr als flexible Fortbewegungsmittel. Und ein Ferrari zeigt, dass man es zu etwas gebracht hat und stärkt das eigene Statusempfinden. Ich bewundere die exklusiven Sportwagen, habe aber nicht das Bedürfnis, selbst einen zu besitzen. Praktisch besitze ich keinerlei statusbildende Gegenstände, sondern nur solche, die ich unbedingt benötige. Ich ärgere mich meist, wenn etwas aufgebraucht, verschlissen oder kaputt ist und ich mir etwas Neues kaufen muss, schreibt Michael Karbach.
0: Ja, das zeigt doch, ich gebe dem den Wert. Also das heißt, der Ferrari kann für mich eine ganz was Besonderes sein und ein ganz anderer Wert als das Materielle. Mhm. Also beim Zuhören dachte ich, ich habe immer den Leonardo Boff aus Brasilien verehrt. Und das Buch, was er geschrieben hat vor zig Jahren, Kleine Sakramentenlehre, also ein bisschen katholisch, aber ja, also das beschreibt zum Beispiel das Sakrament des Zigarettenstummels. Das ist ja etwas vollkommen Unbedeutendes. Er hat eben halt also von seinem Bruder, als sein Vater gestorben ist, ein Kuvert bekommen nach Europa, er lebt ja in Brasilien, nach Europa, wo er dann lebte. Und in diesem Kuvert war ein Zigarettenstummel, ein schon gerauchter, seines Vaters. Etwas vollkommen Bedeutungsloses eigentlich. Hat einen ungemeinen Wert. Also das heißt, er gibt ihm den Wert. Und dann ist es auch so, dass andere vielleicht den Wert nicht teilen. Aber das Werte sind vielleicht auch nicht immer sofort teilbar, ja, sondern sie sind vielleicht mitteilbar im Sinne, dass ich davon wieder erzähle. Sonst würde das mit diesem Zigarettenstummel hätte ich das nicht vergessen. Und in dem Buch beschreibe ich unter anderem ja auch ein Hobel, ja. Ja, also so von einem Freund, der Tischler gewesen ist. Und auch in dem Buch geht es darum, also nicht in dem Buch, sondern von dem Leonardo Boff, der beschreibt eben halt also auch einen Tisch. Und das finde ich, also so, weil es für ihn den Wert hat. Also es ist immer sehr individuell und sehr persönlich.
1: Nehmen wir das mal als Ihren letzten Satz. Erinnerungsvermögen vom Erzählen persönlicher Dinge heißt das Buch von Dieter Heite. Und erschienen ist es im Bonifatius Verlag. Dann sage ich mal herzlichen Dank, Herr Heite, für diese gemeinsame Stunde.
0: Ja, danke, dass ich hier sein durfte.
1: 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Wer mag, schreibt schon mal vorweg einen Gedanken an philo@wdr.de. Danke fürs Zuhören. Grübeln Sie nicht zu viel.

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1: Guten Tag, ich begrüße Sie zur Tagesschau. Führende KI-Unternehmen reagieren auf die zunehmenden eigenständigen Hacking-Attacken durch künstliche Intelligenz. Der ChatGPT-Entwickler OpenAI verschiebt vor diesem Hintergrund seinen geplanten Börsengang. Angesichts der aktuellen Sicherheitsbedenken sei gerade ein schlechter Zeitpunkt dafür, sagte Unternehmenschef Altman dem Magazin Fortune. Um Risiken zu verringern, sind demnach offenbar auch andere KI-Unternehmen bereit, das Tempo bei der Entwicklung zu drosseln. In Schweden wird heute ein neues Parlament gewählt. Erwartet wird ein enges Rennen zwischen dem regierenden Mitte-Rechts-Bündnis und der von den Sozialdemokraten angeführten Opposition. Rund 8 Millionen Schwedinnen und Schweden sind aufgerufen, abzustimmen. Im Wahlkampf ging es vor allem um Migration, Bandenkriminalität und härtere Strafen. Erstmals könnten auch die rechtspopulistischen Schwedendemokraten Teil einer Regierung werden. In Niedersachsen wird heute auf kommunaler Ebene gewählt. Mehr als 6 Millionen Menschen sind dazu aufgerufen, ihre Bürgermeister, Landräte und Kommunalvertretungen neu zu bestimmen. Ein Jahr vor der nächsten Landtagswahl in Niedersachsen gilt die Abstimmung als Stimmungstest. Auch das Abschneiden der AfD steht dabei im Fokus. 4 AfD-Kandidaten wurden wegen Zweifeln an ihrer Verfassungstreue nicht zur Wahl zugelassen. Der niedersächsische Verfassungsschutz stuft den AfD-Landesverband als gesichert rechtsextremistisch ein. Nach einem Fährunglück in Indonesien sind mindestens 6 Menschen ums Leben gekommen. Mehr als 100 Personen werden noch vermisst. Suchmannschaften sind weiter im Einsatz. 115 Menschen konnten nach Angaben örtlicher Behörden bislang gerettet werden. Das Passagierschiff war auf dem Weg von der Hauptinsel Java nach Borneo offenbar in Seenot geraten und dann gesunken. In dem südostasiatischen Inselstaat gibt es vergleichsweise häufig Schiffsunfälle. Bei den Filmfestspielen in Venedig ist am Abend der Goldene Löwe verliehen worden. Er geht an die dänische Regisseurin Mai El-Touki für ihren Film Woman Unknown. Hauptdarstellerin Mathilde Asel erhielt außerdem den Preis für die beste Schauspielerin. Als bester Schauspieler wurde John Malkovich geehrt für seine Rolle in Wild Horse 9. Und hier noch die Wettervorhersage. Heute im Süden zunächst gebietsweise noch sonnig, sonst meist viele Wolken und verbreitet Regen oder Schauer. Im Nordwesten später Auflockerungen bei 16 bis 28 Grad. Die Tagesschau meldet sich wieder um 14 Uhr und hier geht's jetzt weiter mit dem Presseclub und Ellen Ini.
2: Hallo und herzlich willkommen zum Presseclub. Schön, dass Sie dabei sind. Es ist der Sonntag zwischen zwei Landtagswahlen. 7 Tage nach dem Triumph der AfD in Sachsen-Anhalt und 7 Tage vor den nächsten Landtagswahlen in Mecklenburg-Vorpommern und Berlin. Seit dem Wahlabend in Magdeburg gibt es für die Union sehr, sehr, sehr viele Fragen, weit mehr als nur eine verlorene Landtagswahl. Wie geht man mit einer AfD um, die längst nicht mehr nur Protestpartei, sondern stärkste Kraft ist? Wird die Bundesregierung gemeinsam mit der SPD an umstrittenen Reformen festhalten, auch wenn es Stimmen kostet? Oder gibt es hier vielleicht eine Kurskorrektur? Und wird es bald um die Zukunft von Friedrich Merz als Bundeskanzler gehen und womöglich sogar um die Rolle der CDU als Volkspartei? Unser Thema im Presseclub heute: AfD-Triumph in Sachsen-Anhalt. Zerreißt es die CDU? Und das möchte ich jetzt mit diesen Gästen diskutieren, die ich alle zusammen herzlich willkommen heiße. Henrike Rosbach, sie leitet das Parlamentsbüro der Süddeutschen Zeitung und berichtet hauptsächlich über den Kanzler und die Union. Marieke Reimann, sie ist Journalistin und Autorin mit Schwerpunkt Innenpolitik. Gordon Ripinski, er ist politischer Chefanalyst für Politico und Die Welt. Und Julius Betschka, er arbeitet als politischer Reporter im Hauptstadtbüro des Magazins Stern. Wenn Sie sich hier einbringen wollen und mitdiskutieren wollen, dann schreiben Sie uns gerne eine E-Mail an die unten eingeblendete Adresse. Wir gucken jetzt mal konkret auf das Ergebnis der AfD in Sachsen-Anhalt. Knapp 44% für die AfD, die CDU abgestürzt auf 17%. Herr Ripinski, das ist desaströs. Warum?
3: Das ist eine Katastrophe für Friedrich Merz, für die CDU insgesamt, ein Absturz um 20%. Im Grunde genommen hat Friedrich Merz und die CDU sich halbiert, statt die AfD zu halbieren. Die hat sich verdoppelt. Es gibt keine Mehrheit mehr aus der Mitte des Parlaments gegen die AfD. Und das muss man sagen, war erst der Anfang einer wirklich miserablen Woche für Friedrich Merz, der es nicht geschafft hat, in den Konsequenzen das zu tun, was er sich selbst auferlegt hat, nämlich eine neue Erzählung zu finden und darüber hinaus auch noch zu gehen, über Inhalte zu reden. Man hat ihn hadernd, reaktiv gesehen, sich selbst suchend, hat Chancen verpasst auf der ersten Pressekonferenz und bei der Rede im Deutschen Bundestag. Und in der Union, in der CDU, ist eine Woche nach dieser Wahl und, das muss man ja sagen, eine Woche vor den nächsten wichtigen Landtagswahlen, blankes Chaos ausgebrochen. Blankes Chaos. Es ist im Kanzleramt und darüber hinaus geht es eigentlich nicht mehr darum, ob Friedrich Merz Kanzler bleiben kann, sondern wie lange noch.
2: Über das blanke Chaos werden wir gleich noch vertieft sprechen. Es gab eine ARD-Blitzumfrage am Montag nach der Wahl. 3/4 der Deutschen sagen, das Wahlergebnis in Sachsen-Anhalt ist ein verdienter Denkzettel für die Bundesregierung. Marieke Reimann, wie viel Bundesfrust war in dem Ergebnis drin und wie viel auch vielleicht besondere ostdeutsche Thematik?
4: Also erstmal muss man sagen, es ist eine demokratische Disruption. Einerseits haben Wählende entschieden, das muss man erstmal anerkennen, wie sie sich entschieden haben. Und gleichzeitig sind wir damit konfrontiert, dass 81 Jahre nach Kriegsende wir wieder vor der Situation stehen, dass vielleicht eine rechtsextreme Landesregierung in Magdeburg sein könnte. Gleichzeitig muss man auch sagen, es war im Prinzip eine Wahl für Herrn Siegmund und eine Abwahl von Herrn Merz, das ist ganz klar. Wie das für die Ostdeutschen genau zusammenhängt, da muss man eigentlich nochmal regionale Unterschiede aufmachen. Mecklenburg-Vorpommern ist ein anderes Bundesland als Sachsen-Anhalt. Was ich aber sehr interessant fand, dass 65% in einer Umfrage gesagt haben, die sich als finanziell eher mittellos, eher ärmer beschreiben würden, dass die sich für die AfD entschieden haben. Und ich glaube, in diesen ganzen wirtschaftlichen Faktoren, wenn wir da noch mal zwischen Ost und West gucken, haben wir immer noch eine starke strukturelle Schieflage. Mhm. Dann ist das auch was Bände spricht.
2: Wir haben ja jetzt so ein bisschen über den Bundesregierungsanteil gesprochen, was Marieke Reimann gerade gesagt hat. Michael Flader hatte genau das gefragt. Ist der Erfolg der AfD auf die Unzufriedenheit mit der Bundesregierung zurückzuführen? Und Britta Brandau hat per Mail nachgelegt, was hat die AfD so groß gemacht und wie hat die CDU dazu beigetragen, Herr Wetschka?
5: Ich glaube, das Thema der Sendung ist ja eine Existenzkrise der CDU. Wir erleben eine Existenzkrise des etablierten Parteiensystems. Also wenn man sich anschaut, wie die Grünen am Wahlabend gejubelt haben über ihr Ergebnis oder die SPD sich gefeiert hat für ihre Prozentpunkte, ist es natürlich absurd, weil das vor allem Leihstimmen, sage ich mal, von ehemaligen Unionswählern waren, die auch dazu beigetragen haben, dass quasi Sven Schulze, der Spitzenkandidat in Sachsen-Anhalt, dieses schlimme Ergebnis hatte. Und da möchte ich mich Gordon Ripinski anschließen, das ist eine Katastrophe für die CDU. Aber ich glaube eben, dass das weit darüber hinausgeht und dass die Gründe struktureller Natur sind, wenn man sich anschaut, wie die AfD Politik macht, wie sie im politischen Vorfeld aktiv ist, wie sie in Kneipen geht, wie sie in Vereine geht und dort eben Strukturen aufbaut, die in Ostdeutschland, vor allem in Ostdeutschland, kaputt gegangen sind. Nichtsdestotrotz, ein letzter Satz, glaube ich auch, dass das jetzt eine entscheidende Phase in Friedrich Merz' Kanzlerschaft ist, ausgelöst durch diese Wahl. Und dass es um die Frage geht, wie lange hält er das durch?
2: Ich nehme noch mal Theodor Tegeler aus dem Gästebuch mit rein und eine Frage für Frau Rosbach. Ist die CDU im Osten inzwischen für viele Menschen so weit von ihrer Lebenswirklichkeit entfernt, dass sie dort nicht mehr als Alternative zur AfD wahrgenommen wird?
6: Ich glaube, dass die CDU ein großes Problem mit dem stärker ausdifferenzierten Parteiensystem hat, dass sie also zunehmend Koalitionen eingehen muss mit Parteien, die sozusagen aus dem klassischen anderen Spektrum kommen. Dadurch muss sie eine Politik machen, die eben auch von vielen Kompromissen geprägt ist. Und in der Zeit von Angela Merkel war es eben möglich, Differenzen auszugleichen, indem man sozusagen die Wünsche sowohl der Sozialdemokraten wie auch der Union erfüllt, weil das Geld dafür da war. Jetzt ist das Geld nicht mehr da. Das heißt, man muss Kompromisse schließen, die aber natürlich der Eindeutigkeit, die im Wahlkampf versprochen wird und dem, was man hinterher liefert, stark widerspricht. Also dieses Gefühl, wir haben CDU gewählt, uns wurde links ist vorbei versprochen, uns wurde ein Politikwechsel versprochen und was wir bekommen, ist eben nicht das. Und ich glaube, diese nicht mehr für die eigenen Wähler ansprechen können mit dem, was sozusagen identitär ist für die eigene Partei, ist ein großes Problem gerade in Ostdeutschland für die Union.
2: Die AfD hat jedenfalls dieses sehr starke Wahlergebnis in Sachsen-Anhalt genutzt, dann auch am Mittwoch in der Generaldebatte zum Haushalt, hat Alice Weidel als Oppositionsführerin Folgendes gesagt.
7: In Sachsen-Anhalt haben die Bürger sie nicht nur abgestraft, sondern ihre Partei, die CDU, pulverisiert. In Mecklenburg-Vorpommern sind sie bereits Kleinstpartei und im Bund auf dem besten Weg dahin. Zu Recht.
2: Ja, das die Aussage von Alice Weidel am Mittwoch im Bundestag. Von daher können wir hier mit in die Runde einsteigen und fragen, ja, was muss sich denn jetzt möglicherweise am Kurs der CDU oder am Kurs der Union ändern, damit diese Bewegung, die Frau Weidel hier beschreibt, tatsächlich aufgehalten werden kann? Es hat sich nach der Wahl sofort einige Stimmen aus der SPD sind gekommen und haben gesagt, ja, aber dann müsste man hier noch mal ran und da noch mal ran und man muss das Signal hören. Sie nicken alle, aber wer möchte denn jetzt mal anfangen und sagen, was machen wir mit dem Reformkurs, Herr Rypinski?
3: Also das ist eine sehr schwierige Frage, weil Manuela Schwesig ja gerade einen Wahlkampf führt gegen Reformen und damit sehr erfolgreich mutmaßlich ins Ziel kommt am nächsten Sonntag. Und auf der anderen Seite natürlich in der Bevölkerung weit verbreitet das Gefühl ist, es passiert eigentlich nichts mehr in diesem Land. Es ist keine Reformfähigkeit mehr da. Das ist eine Schizophrenie, die da gerade in der Politik stattfindet. Und der einzige Weg, den ich sehe für diese Regierung, ist, dass man sich tatsächlich darauf besinnt, wofür man diese Regierung angetreten ist einst, nämlich die Reformen umzusetzen, die Wirtschaftswende zu schaffen, von der Friedrich Merz immer gesprochen hat, und das viele Geld, es ist nämlich gar nicht wenig Geld da, es ist wahnsinnig viel Geld da, es sind 500 Milliarden Sondervermögen da, man kann so viel für Rüstung ausgeben, wie man möchte, und es ist eine verdammt stabile Regierung, in der Theorie. Mhm. Es ist eine Regierung aus Union und SPD, die genug Stimmenmehrheit hat. Es ist die stabilste Regierung strukturell mit dem meisten Geld strukturell, das wir in der Gegenwart und näheren Zukunft in Deutschland sehen werden. Wenn diese Regierung es nicht schafft, die Reformen umzusetzen, mit einigermaßen viel in der Kasse, also sorry, dann haben sie es einfach nicht verdient. Also Friedrich Merz hat die besten Voraussetzungen vorgefunden, die man in dieser Zeit hätte vorfinden können. Und er hat es einfach bis dato nicht hingekriegt. Er muss jetzt sehen, dass er seine eigene Partei erstmal wieder einfängt. Das wird schwer genug. Schwerer wahrscheinlich sogar noch als den Koalitionspartner. Aber wir werden natürlich nach der nächsten Wahl am Sonntag eine Dynamik haben, die eher gegen die Reformen sich wendet, weil die CDU noch weiter verliert und weil die SPD, wenn das so endet in Mecklenburg-Vorpommern, natürlich mit einem Antireformkurs selbstbewusst sagen wird, jetzt müssen wir es doch wieder anders machen.
2: Also ich habe Sie so verstanden, Sie würden sagen, jetzt erst recht am Reformkurs festhalten, weil dafür ist ja diese Regierung auch angetreten. Es gab hier ein tiefes Einatmen von Frau Rosbach, während Sie das so ausgeführt haben. Ganz konkret geht es ja zum Beispiel um die Rente mit 63, das haben Sie auch zitiert. Damit hat Manuela Schwesig in Mecklenburg-Vorpommern, dagegen hat sie Wahlkampf gemacht. Es gibt aber auch kritische Stimmen gegenüber der Einkommenssteuerreform. Die kommen wiederum von der Wirtschaftsministerin selbst aus der CDU. Attestpflicht ab dem ersten Krankheitstag. Also es sind ja viele Dinge in der Welt, wo jetzt schon sehr viel drüber diskutiert wurde, warum die so nicht sinnvoll sind. Frau Rosbach, also Herr Rybinski hat gerade gesagt, jetzt durchziehen, weil es ist wichtig zu stehen. Wie sehen Sie das?
6: Also ich bin auch der Meinung, dass die strukturellen Reformen, die vor allem in den Sozialversicherungen notwendig sind, die liegen einfach auf der Hand. Natürlich kann die Rente mit 63 so nicht bleiben. Selbst klassischerweise eher linke Ökonomen sagen, dass diejenigen, die davon profitieren, gar nicht die sind, die man damit eigentlich erreichen wollte. Ja? Also jedenfalls zum großen Teil. Das ist eine ungerechte Regelung und natürlich muss die weg. Ja? Und ich finde auch, die Einkommensteuerreform, also was soll man sagen, ja? Also es wird nicht mal die kalte Progression komplett ausgeglichen. Das ist nun wirklich jeder Regierung seit, ich glaube, 2015 gelungen.
2: Also der Inflationsausgleich, der dafür sorgt, dass niedrige Einkommen überhaupt was davon haben?
6: Also die kalte Progression bedeutet, wenn ich die nicht ausgleiche und ich verdiene so viel mehr, wie auch die Inflation steigt, zahle ich mehr Steuern, ohne mehr von meinem Geld zu haben. Die verhindert quasi heimliche Steuererhöhungen. Das findet jetzt nicht komplett statt, sondern nur in bestimmten Teilen des Steuertarifs. Das Ergebnis ist eine minimale Entlastung, auch nur für ganz ganz bestimmte Bevölkerungskonstellation. Während die Leute natürlich gleichzeitig merken, Sozialversicherungsbeiträge steigen, die Mieten sind immer noch teuer. Und das führt natürlich zu so einem Gefühl, dass das so eine linke Tasche, rechte Tasche Politik ist. Ich glaube, man muss sich schon von der Illusion befreien, dass diese Politik nur besser erklärt werden muss und die Leute dann da sagen, ach, das ist ja eigentlich doch alles ganz okay. Sondern ich glaube, sie sind wirklich mit der Politik unzufrieden. Aber ich halte diesen sozialdemokratischen Reflex zu sagen, oh, da haben wir jetzt aber schlechte Wahlergebnisse, dann lassen wir das doch lieber und nehmen lieber noch ein paar mehr Schulden auf und können den Leuten noch 5 Jahre erzählen, dass alles bleiben kann, wie es ist, damit sie sich mal wieder beruhigen. Das funktioniert auch nicht. Ich glaube, man muss eine konsistentere Politik machen und aber gleichzeitig zu den Reformen, die unbequem sind, auch Dinge veranlassen, die den Leuten das Leben wirklich erleichtern. Also anstatt ihnen zu sagen, du musst vom ersten Tag an eine Krankschreibung besorgen, wenn du mit Norovirus im Bett liegst, wäre es natürlich wichtiger, dass die Leute zum Beispiel eine Erleichterung verspüren bei der Möglichkeit, einen Facharzttermin zu bekommen. Wenn irgendwas besser funktioniert, irgendwas, was sie spüren können im täglichen Leben, ist es leichter hinzunehmen, dass was anderes jetzt vielleicht auch erstmal eine kleine Zumutung ist. Mhm. Aber die Zumutungen, von denen gibt es eben viele und die werden auch stark kommuniziert. Und die spürbaren Verbesserungen, was besser läuft, ja, das wird zum Teil zu wenig gezeigt und zum Teil ist es auch einfach nicht wirklich umgesetzt.
4: Ich würde da mal reingehen. Ich finde schon, dass wir auch ein Kommunikations- und ein Repräsentations-, a.k.a. ein Nachwuchsproblem in der CDU total gerade sichtbar macht. Ich bleibe mal bei der Kommunikation. Wir haben einen Kanzler, der es geschafft hat, in Ost- und Westdeutschland genauso unbeliebt zu sein. Das muss man erst mal hinkriegen, ehrlich gesagt. Und als er am Montag nach der Wahl in Sachsen-Anhalt gesagt hat, er möchte mehr Emotionen wecken, dachte ich so, lieber Friedrich Merz, du wächst Emotionen, aber vielleicht die falschen durch deine Rhetorik, weil er ja wirklich auch bei dem Thema, was Sie gerade schon angesprochen haben, auch diesen Begriff Lifestyle, Freizeit und so weiter. Und als er die Reformen verkaufte, sagt er, naja, wir müssen alle mehr arbeiten. Deswegen ist es wichtiger, dass sie vielleicht jetzt schon am ersten Tag sich irgendwie krank melden, statt erst am dritten. Also er suggeriert die ganze Zeit allen Deutschen, dass sie faul sind, dass sie nicht genug arbeiten etc. Und das ist auch ein Kommunikationsproblem. Er schafft es, alle möglichen Bevölkerungsteile gegen sich aufzubringen. Und das ohne groß Charisma zu vermitteln. Wir werden eigentlich von einem Bundeskanzler regiert, der wie ein schlecht gealterter CEO versucht, irgendeine Firma wieder aufzupäppeln, ist aber mit seinem eigenen Verständnis sozusagen schwer in den 80ern hängen geblieben. Das andere ist die Nachwuchsdebatte, die mich wirklich auch fragend hinterlässt. Manuela Schwesig, wir haben es gerade schon angesprochen, hatte Mecklenburg-Vorpommern auch den Vorteil, natürlich, sie ist schon lange Amtsinhaberin, kann sich da sozusagen als Landesmutter, was sie schon sehr lange geübt hat, initiieren, was ihr sehr gut gelingt. Sven Schulze wurde erst vor ein paar Monaten, weil Rainer Haseloff auch lange darauf irgendwie spekuliert hat, das wissen wir jetzt alle, vielleicht einen Kabinettsposten zu bekommen. Friedrich Merz hat auch da mit Katharina Reiche eine Ostdeutsche genommen, weil er dachte, er muss jetzt da jemanden aus dem Osten vielleicht noch als Wirtschaftsministerin installieren, die aber von Ostdeutschen gar nicht sozusagen als Ostdeutsche richtig gelesen wird, weil sie ja auch niemand ist, der das groß thematisiert. Komme ich dahin, dass Sven Schulze da einfach auch einen Wahlkampf hatte, wo er, wir haben das alle mitgekriegt, mehr oder weniger den Kanzler verstecken musste, sich aber auch nicht ganz distanzieren konnte von der Bundes-CDU und vielleicht, genau.
2: Genau, das war jetzt nochmal, sag ich mal, der Rückblick in die Analyse, was ist da alles schiefgelaufen und der Vorausblick, was macht das mit dem Kanzler, das werden wir später in der Sendung auch noch diskutieren. Vielleicht nochmal zu der Frage zurück, also was machen wir mit den Reformen? Ich möchte Herrn Betschka wieder aktuelle Deutschland-Trendzahlen mitgeben. Vom Montag, einen Tag nach der Landtagswahl, sagen aktuell 13% der Deutschen Reformen wie geplant umsetzen, also so ähnlich wie es jetzt Herr Repinski gerade gesagt hat, Korrekturen vornehmen, sagen 59% und auf Reformen ganz verzichten ein gutes Fünftel. Wenn man nachfragt, welche Korrekturen denn, weil da wird es ja jetzt interessant, welche Partei sollte sich in den nächsten Monaten eher durchsetzen in der Bundesregierung? 39% sagen, die SPD sollte sich eher durchsetzen, also so ein bisschen auch das, was Frau Rosbach gerade beschrieben hat. 33% sagt eher, die Union sollte sich durchsetzen und bei 28%, sie sagen, weiß ich nicht. Ne? Aber es ist also ein total gespaltenes Bild, wenn ich diese Zahlen resümiere. Es gibt sehr unterschiedliche Ansichten darüber, wie jetzt mit dem Reformkurs weitergemacht werden soll. Was meinen Sie, Herr Betschka?
5: Ich glaube, ein Problem dieses Kurses ist, dass die Regierung ohne einen großen Überbau an jeder Ecke so ein bisschen das Land anzündet. Also hier kürzt man das Elterngeld, dort zwingt man die Leute dazu, dass sie sich ab dem ersten Tag quasi aus dem Bett quälen müssen, weil man irgendwie glaubt, die entscheiden sich auf der Bettkante. Man führt mehrere kleinere Steuern ein, um nicht eine große Steuer zu erhöhen. Das heißt, keine Ahnung, Zuckersteuer, Kryptosteuer etc. Und man hat nicht den Mut gefunden in den letzten Monaten für einen großen Wurf. Damit meine ich nicht, dass man quasi alles auf einmal gemacht hat, wie das zwischendurch auch mal diskutiert wurde und wie es in der Villa Bohr sich versucht wurde, sondern auch das war in der Debatte, man hätte zum Beispiel sich Geld beschaffen können durch eine leichte Erhöhung der Mehrwertsteuer und hätte diese vielen kleinen Piesackungen der Bürger, hätte man, glaube ich, etwas zurückfahren können und man hätte sich sicherlich dafür einmal ein bisschen Prügel abgeholt, aber hätte wieder Spielräume gehabt, um eine echte Steuerreform zum Beispiel durchzusetzen, weil diese jetzige Reform ist ja keine Reform, sondern ein Witz. Also das ist keine Steuerreform, sondern es ist der Versuch, die kalte Progression auszugleichen, der das erste Mal seit 15 Jahren nicht gelingt. Also das, und das verstehen die Leute auch. Ich glaube aber auch, dass im Land es schon eine Stimmung gibt, dass Reformen möglich sind. Man muss den Leuten aber erklären, warum. Und ein letzter Punkt vielleicht noch zur Rente. Wir reden die ganze Zeit darüber, dass die Rente mit 63 abgeschafft wird und was alles für Härten auf die Leute zukommen. Ich als junger Mensch, wenn ich jetzt einmal persönlich sprechen darf, bin insofern froh über diese Reform, dass ich das erste Mal in meinem Leben gerade zumindest die milde Hoffnung habe, dass ich vielleicht eine Rente bekomme. Weil das Rentenniveau steigen wird. Aber darüber redet niemand. Auch nicht Friedrich Merz, nicht sein Regierungssprecher, nicht Lars Klingbeil.
6: Das jedenfalls ist was nicht hinreichend. Ich würde ganz kurz noch mal sagen, also ich habe ja nun dafür plädiert, dass man die Rente mit 63 tatsächlich abschafft, was nun keine SPD-Position ist, weil Sie gesagt haben, ich würde sagen, mehr SPD-Wagen in der Regierung. Ich glaube, das ist tatsächlich der Punkt, dass man, also dieses Rentenpaket der Rentenkommission ist wirklich sehr gut. Und das war das erste Mal, dass man das Gefühl hatte, wenn das wirklich umgesetzt wird, dann passiert in der Rentenpolitik etwas, was wir jetzt seit der letzten Rentenreform der Rente mit 67 nicht geschafft haben, nämlich, dass man den steigenden Kostendruck auffängt und es erreicht, dass die Rente wirklich nachhaltig stabilisiert wird, indem man eine funktionierende Kapitalsäule aufbaut. Das sieht aber zum Beispiel bei dieser GKV-Reform schon wieder ganz anders aus.
2: Frau Wagen, bei der gesetzlichen Krankenversicherung.
6: Sehr gut, ja, genau. Wenn Frau Wagen mehr von dem umgesetzt hätte, was die Expertenkommission ihr vorgeschlagen hätte, wenn sie sich stärker angelegt hätte mit Pharma und mit den Ländern, dann hätte sie andere Dinge gar nicht machen müssen. Ja, also dann hätte sie bestimmte Härten, die sozusagen die Versicherten treffen, gar nicht machen müssen. Auch da wird zum Beispiel die Beitragsbemessungsgrenze noch mal stark zusätzlich angehoben. Das sind alles Sachen, wo die Leute am Ende wieder weniger netto vom Brutto haben, weil sie mehr für ihre Krankenversicherung zahlen müssen. Das wird der Regierung auf die Füße fallen, weil es wird immer angepriesen als die größte Krankenversicherungsreform. Es ist einfach nur eine Sparrunde. Und wenn man sie konsequenter gemacht hätte, hätte man andere Dinge weglassen können. Und mit der Mehrwertsteuer hast du natürlich auch recht. Es ist einfach so, wenn man

0: irgendwem etwas streicht. Wenn man das tut, sollte man es gut erklären, damit es nicht allzu schlimm läuft in den Umfragen. Aber man muss sich auf den Dienst am Land im Grunde genommen in dem Moment fokussieren. Gerhard Schröder hat auch sein Amt verloren, indem er die Agenda durchgesetzt hat. Und am Ende 15 Jahre Wohlstand für Deutschland das Ergebnis gab, von dem man nichts gehabt hat. Und so eine Aufgabe in der Dimension, weil in den Merkel-Jahren nichts passiert ist an Reformen, so eine Aufgabe in der Dimension würde eigentlich vor Deutschland stehen. Und wir reden hier über eine Gesundheitsreform und über Rente. Also das, als ob wir in den 90ern wären. Wir müssten normalerweise uns viel schneller bewegen, weil wir ja gar keine Ahnung haben, was an Veränderungen in Sachen KI zum Beispiel noch auf das Land zukommt. Wir verlieren komplett unsere industrielle Basis. Unsere Energiepreise gehen durch die Decke. Die ganzen technischen Voraussetzungen wandern nach Ost oder nach West ab. Und wir haben keine, wir verlieren uns in Spiegelstrichen um die GKV-Reform. Und da muss sich der Bundeskanzler entscheiden. Wenn er das gehabt hätte, was er immer gesagt hat, nämlich alle Pläne in der Schublade, bevor es losgeht, dann hätte er sich ganz anders vorbereitet, ganz anders priorisiert, wäre er in dieses Amt gegangen und hätte dann zum Beispiel, wie es mal ein Unionist im Hintergrund gesagt hat, ist länger her und kann man, glaube ich, einmal verraten, dass als Grundfehler gesehen wird, dass zum Beispiel die vielen Milliarden, die freigegeben wurden für auch sozialdemokratische Projekte, dass die gekoppelt wurden an Wirtschaftsreformen. Aber in diesem Punkt schon hat Friedrich Merz nicht richtig eingeschätzt, was auf ihn zukommt. Er hat nicht die Wirtschaftswende genug priorisiert. Das ist der Grundfehler. Daran im Moment leidet seine Kanzlerschaft.
1: Dann würde ich hier kurz mal einen Spiegelstrich machen, was die Reformen angeht. Also unterschiedliche Bewertungen, wie jetzt mit den einzelnen Vorhaben umgegangen werden sollte. Wir haben hier im Presseclub ja auch jeweils einzeln über die Rentenreform und die Gesundheitskrankenkassenreform gesprochen. Da wollen wir jetzt nicht zu tief eintauchen. Das war auf jeden Fall jetzt erstmal das Stimmungsbild hier am Tisch. Ich möchte jetzt gerne den Blick auf die AfD wenden, und zwar aus Sicht der Union. Wie geht man jetzt mit dieser Partei um, die eben in Sachsen-Anhalt die stärkste Kraft geworden ist und nicht nur noch eine Protestpartei ist? Ich zitiere an der Stelle noch mal ein paar Zahlen, weil ich das sehr spannend finde, dass wir aktuelle Zahlen vom Montag haben. Da wurde nämlich nach der Sachsen-Anhalt-Wahl von Infratest-DiMAP auch gefragt. Diese Aussage, die anderen Parteien sollten die AfD bei der politischen Arbeit künftig stärker einbinden. Insgesamt sagen 51% ja, also eine knappe Mehrheit, 45% sagen nein. Das Land ist gespalten bei der Frage. Und weil natürlich dieser Wert auch damit zusammenhängt, dass die AfD im Moment in den Umfragen sehr stark ist, möchte ich es noch mal kurz aufsplitten. Fast jeder AfD-Anhänger sagt ja, meine Partei soll anders eingebunden werden. Aber auch 40% der Unionsanhänger, 27% der SPD-Anhänger und 22% der Anhänger der Linkspartei, also jeweils Minderheiten, die Mehrheit sagt nein. Deshalb die Frage hier, die Lage ist, wie sie ist. Die Wahl ist eine demokratische Wahl gewesen, das Ergebnis muss jetzt akzeptiert werden. Wie könnte man denn die AfD inhaltlich stellen, wie Markus Söder es fordert oder Alexander Dobrindt, der sagt, man muss sie wegregieren. Wie muss man denn jetzt mit der AfD umgehen? Marieke Reimann.
2: Also ich denke da an meine Großeltern, die beide im letzten Jahrhundert in den 20er Jahren geboren sind und den Zweiten Weltkrieg miterlebt haben, dass wenn die wüssten, dass ich in einer Fernsehdebatte 2026 sitze und wir darüber reden, ob wir Rechtsextremisten sozusagen mit in die Regierung nehmen, die würden sich, glaube ich, im Grabe umdrehen, das nur vorweg. Ich halte diese Debatte, lassen wir die AfD machen oder nicht, für eine privilegierte Debatte, weil sie meistens von Menschen kommt, die am wenigsten von den Repressalien, die die AfD mitbringen würde, betroffen wären. Das ist der zweite Punkt. Der dritte Punkt wäre, alle möglichen politischen Studien von Politikwissenschaftlern und Politikwissenschaftlerinnen zeigen, dass, wenn Rechtsextreme in die Regierung gekommen sind, sie eben nicht entzaubert wurden, sondern dass ihre Positionen noch mehr legitimer geworden sind, dass sie noch mehr dazu beigetragen haben, und das wird vermutlich bei der AfD würde das auch so sein, dass es mehr Normalität ist. Wir sehen das ja jetzt schon, dass die CDU zum Teil versucht hat, jetzt bin ich wieder kurz bei der CDU, sehen Sie es mir nach, die Rhetorik der AfD zum Teil zu kopieren und dann die Leute gesagt haben, na gut, dann nehme ich aber lieber das Original. Ich halte das für wirklich schwierig, weil die AfD, und wenn wir, sie hat in Sachsen-Anhalt nicht nur ein Wahlprogramm vorgelegt, sondern gleich ein Regierungsprogramm, wohl wissend, dass sie viele Stimmen bekommen wird. Okay, sie sagte aber auch, sie möchte zum Beispiel Justiz und Beamte loyal umbauen.

0: Und das würde sie nutzen, um an der Regierung zu sein.
1: Die Möglichkeiten, die finden wir an jeder Stelle, ist keine Frage. Aber was mich wirklich stört...
0: Die finden Sie doch nicht bei der CDU und bei der SPD.
1: Nee, an jeder Stelle der AfD. Aber was mich wirklich stört, ist von der Frage, ob man die AfD in irgendeiner Weise einbindet in sachliche Entscheidungen, sofort ohne jeden Zwischenschritt die Aussage macht, Rechtsextremisten in Regierung bringen. Weil das sind riesige Schritte dazwischen. Erstmal, finde ich, muss man natürlich die AfD in politische Entscheidungen einbinden, schon allein im Sinne von sie fragen, was sie von Dingen halten, den Ball rüberspielen und sie nicht hinter der Brandmauer wachsen lassen, ohne dass man sie je in irgendeiner Weise herausfordert. Man muss mit der AfD reden. Ich sag mal nur ein Beispiel für eine verpasste Chance. Als Zelensky im Bundestag, der ukrainische Präsident, die Rede gehalten hat, hat die AfD-Fraktion sich entschlossen, fernzubleiben. 4 Abgeordnete sind trotzdem dahin gegangen, haben applaudiert, einer sogar Standing Ovations gegeben. Keiner von denen aus der Mitte ist mal zu denen gegangen und haben gesagt, toll, dass ihr euch eurer Fraktion widersetzt habt. Die sind rausgegangen und haben gesagt, okay, was soll's. Wir haben uns eigentlich jetzt mal gegen die eigene Fraktion gestellt, hat uns gar nichts gebracht. Das ist wirklich nur ein Aspekt, wo man das mal anders machen muss an der Stelle. Und die Realität ist doch so. Ulrich Siegmund hat fast eine absolute Mehrheit bekommen. In anderen Bundesländern sieht es ähnlich aus. Bei der nächsten Bundestagswahl wird die AfD womöglich wahrscheinlich stärkste Kraft. Wir sind eigentlich jenseits der Frage, ob man die AfD einbindet in Regierung, sondern wo die AfD mittlerweile, so wie in Sachsen-Anhalt, entscheidet, wen sie einbindet und wen nicht. Und wenn man sie jetzt nicht herausfordert, indem man wenigstens über inhaltliche Debatten miteinander streitet, dann wird das einzige Ergebnis sein, dass sie irgendwann absolute Mehrheiten erreichen. Und das kann sich niemand wünschen. Also insofern muss dieser Schritt zumindest zur Kommunikation jetzt geschehen. Und er geschieht ja auch.
2: Tatsächlich ist das stärker Einbinden ja eine vage Formulierung gewesen in dieser repräsentativen Befragung. Und Sie haben völlig zu Recht rausgestellt, in Sachsen-Anhalt sind Sie kurz vor der absoluten Mehrheit. Da ist nicht mehr die Frage, wie einbinden, sondern jetzt, wie wird da in Zukunft regiert. Ich möchte gerne Wolfgang Breuer mit reinholen in die Runde. Per Mail könnte es sein, dass die AfD sich in Regierungsverantwortung entzaubert. Frau Rosbach.
3: Das ist eine reizvolle Idee, aber natürlich auch eine nicht ganz ungefährliche. Denn wenn sie in Regierungsverantwortung ist, auch nur in einem Land, sage ich jetzt mal, und auch in einem kleinen Land, ist es natürlich so, sie sitzt im Bundesrat, sie hat Zugriff auf Polizei, auf Justiz, auf Verwaltung, auf Schule, auf Bildung und auf den öffentlich-rechtlichen Rundfunk. Und natürlich kann sie dort dann, sie ist demokratisch jetzt in diese Position gekommen. Niemand kann sagen, das war jetzt wie in Russland, wir können diese Wahl nicht anerkennen, das ist nicht der Fall. Aber wenn sie an die Regierung kommt, muss man damit rechnen, dass sie anfängt, das Land autoritär umzubauen. Zumindest da, wo sie es vermag, autoritäre Züge möglich zu machen. Das ist sozusagen die Gefahr, die damit verbunden ist. Aber natürlich ist es so, dass wenn eine Partei über Jahre hinweg alles versprechen kann, was sie will und es nie beweisen muss und nicht mal sozusagen im politischen Diskurs es die Unmöglichkeit wirklich herausgestellt wird, weil mit denen nie jemand irgendwie zu tun haben will, hat sie es natürlich denkbar leicht. Ja? Friedrich Merz hat auch sehr viel versprochen, ist ja letztlich auch im Wahlkampf durchs Land gezogen und hat Dinge versprochen, von denen ihm damals schon viele gesagt haben, das wird aber höchstens funktionieren mit einer absoluten Mehrheit der CDU. Dann kam das böse Erwachen und jetzt ist die Enttäuschung sehr groß. Ob Herr Siegmund sozusagen den gleichen Weg geht, man weiß es nicht. Aber ich denke, dass die Entzauberung der AfD auch passieren kann im politischen Diskurs mit ihr, weil ich meine, die CDU braucht eigentlich gar keine Brandmauer, weil in den allermeisten Themen, die der CDU wichtig sind, kann es keine Zusammenarbeit mit der AfD geben, weil sie einfach komplett andere Positionen hat, die sie nicht vereinbar sind.
1: Deswegen ist es auch eine Illusion übrigens, nur ein ganz Mini-Punkt. Es ist auch eine Illusion, jetzt mit der AfD in irgendwelchen Minderheitsdebatten, in Minderheitsregierungsdebatten, irgendwelche Reformen durchzubekommen. In der Wirtschafts- und Sozialpolitik sind Union und AfD meilenweit voneinander entfernt.
4: Jetzt mal konkret machen. Also es gibt ja diese Kooperationsverbote nach links und nach rechts und oder nach ganz links und
2: der
4: ganz rechts.
2: Der Nichtvereinbarkeitsbeschluss von 2018.
4: Genau, der CDU. Und Friedrich Merz hat die AfD mal in internen Sitzungen, glaube ich, mehrfach eine Natter genannt, die man sich nicht an den Hals lassen dürfe. Und diese Kooperationsverbote wirken inzwischen, ich sag mal, wie so eine wie so eine Würgeschlange, wenn man in diesem Bild bleiben will, was der CDU die Luft für jedes politische Handeln abdrückt. Das muss man so sagen, weil wenn links und rechts quasi die Menschen die Parteien wählen und in der CDU sagt die, in der Mitte sagt die CDU, wir reden nicht mal mit denen, dann ist das ein Problem. Und ich glaube, da geht es dann nicht um eine Öffnung, sondern um mehr Streit. Also was Gordon Ripinski gesagt hat, man muss diese Unterschiede ins Licht der Öffentlichkeit holen und nicht immer sagen, das macht es ja auch der AfD sehr einfach, ja, wir haben ein Kooperationsverbot, mit denen können wir gar nicht reden. Sondern man muss die AfD in die politische Debatte, in die politische Arena holen und dann auch die Unterschiede quasi rausarbeiten. Und ich glaube, dann kommt am Ende raus, dass in sehr vielen Landesverbänden die AfD eine von Rechtsextremisten bis in die Spitze durchsetzte Partei ist. Aber dahin kommt man gar nicht zu diesem Punkt, weil immer gesagt wird, jedes Gespräch ist quasi ausgeschlossen. Und wenn das stattfindet, fängt der linke Teil der Öffentlichkeit und auch Journalistinnen und Journalistenkollegen fangen quasi an, von einer Öffnung zu reden. Mhm. Und ich halte das für falsch. Man muss mit denen sprechen.
2: Frau Reimann denkt gerade noch drüber nach, was Herr Betschka gerade gesagt hat.
0: Ich stimme, ich kann allen Punkten was abgewinnen, auch von Herrn Betschka. Ich hadere damit und bin jetzt wieder beim Punkt Rhetorik, weil ich an den Kanzler im Sommerinterview denke, wo er kurz vor der Wahl zum einen gesagt hat, er will nicht, dass Wutbürger, also hat alle Sachsen-Anhaltiner sozusagen kurz zusammengemischt, hat gesagt, dass Wutbürger über die Zukunft des Landes bestimmen. Das haben die, glaube ich, nicht gut aufgenommen, dass sie da pauschalisiert alle als Wutbürger dargestellt werden. Und das andere, was mich sehr irritiert hat, war dann, dass er gesagt hat, er will Extremisten sowohl von rechts als auch von links verhindern. Und wenn man sich die linken Spitzenkandidatin in Sachsen-Anhalt mal angeschaut hat, die steht jetzt wirklich, glaube ich, nicht unter Verdacht, extremistisch zu sein. Und ich finde schon, dass die CDU, die ja in Thüringen und Sachsen nur mehrheitsfähige Situationen überhaupt zustande kriegt mit den Linken, das gehört zur Wahrheit ja dazu, sie sich schon überlegen muss, ob dieser Unvereinbarkeitsbeschluss nach links und rechts nicht mal überdacht werden müsste.
2: Aber es ging ja jetzt vor allem um den nach rechts.
0: Ja.
2: Also wie stehen Sie zum Unvereinbarkeitsbeschluss nach rechts?
0: Das habe ich ja vorhin schon angedeutet. Ich halte überhaupt nichts davon. Ich weiß, dass auf kommunaler Ebene das natürlich stattfinden muss, dass man mit der AfD bestimmte Entscheidungen trifft und so weiter. Und ich finde auch, dass man natürlich mit den Menschen sprechen muss, die jetzt da eventuell in Regierungsverantwortung sind. Gleichzeitig finde ich das interessant, dass die mediale Debatte um die AfD, also es sagen jetzt viel mehr auch hochrangige Politiker und Politikerinnen im Fernsehen, das sind Rechtsextremisten, das sind gar Faschisten und so weiter. Das habe ich vor der Sachsen-Anhalt-Wahl so scharf nicht wahrgenommen. Es wird auch wieder ein AfD-Verbot thematisiert, wurde ja auch von Hendrik Wüst noch mal angestoßen. Das hätte schon längst passieren müssen, meiner Meinung nach. Und ich komme noch mal zu dem Punkt zurück. Ich glaube, dass man Rechtsextremisten, wenn man sie in Regierungsverantwortung lässt, nicht entzaubert.
2: Das war genau eine Frage, die wir vorhin auch hatten. Also was die Entzauberung angeht, durchaus skeptische Blicke hier in der Runde. Was die Frage angeht, was heißt eigentlich Einbinden einer Partei, die jetzt in Sachsen-Anhalt stärkste Kraft geworden ist, knapp an der absoluten Mehrheit vorbei, aber natürlich auch in anderen Länderparlamenten sehr stark ist. Das sind Debatten für die Zukunft, die wahrscheinlich auch je nach Region, über die man spricht, anders diskutiert werden muss. Am Ende wird es aber auch ein Thema für die Bundespartei sein. Wie geht es mit dem Nichtvereinbarkeitsbeschluss weiter? Und damit würde ich jetzt gerne endlich zu Friedrich Merz kommen. Als Kanzler, was kann die CDU, was kann die Union jetzt an dieser Stelle wieder nach vorne bringen? Wie kann sie aus diesem Tal der Tränen wieder herauskommen? Eine letzte aktuelle Zahl, Herr Ripinski, vom Montag nach der Sachsen-Anhalt-Wahl. Die Aussage, ich traue Friedrich Merz zu, Deutschland gut durch die anstehenden Aufgaben zu führen. Eine Minderheit von 14% sagt, ja, das kann er. Die Mehrheit 82% nein. Aber auch hier natürlich interessant, die Unionsanhänger, von denen sagen 46%, er kann das. 49%, er kann das nicht. Also sogar die Unionsanhänger gespalten mit einem leichten Prä für nein, er kann das nicht. Das ist jetzt natürlich im Moment eine Diskussion zur Unzeit vor den anstehenden Landtagswahlen. Aber Montag in einer Woche geht's doch damit los, Herr Ripinski.
1: Es geht ja jetzt schon los. Das zeigt ja die Energie, die in dieser Debatte steckt, dass es eben jetzt schon total durchbricht. Das Urteil über Friedrich Merz ist eigentlich gefällt. Von der Bevölkerung in den Ländern, von den Ministerpräsidenten in der Partei, CDU, CSU, in allen Strömungen. Er kann es nicht. Das ist das Urteil über Friedrich Merz. Und deswegen geht es jetzt nur noch darum, ob er es im Grunde genommen schafft, eine kontrollierte Beendigung seiner Kanzlerschaft, zu welchem Zeitpunkt auch immer, durchzusetzen oder ob es alles einfach nur passiert. Und davon, das hängt natürlich auch davon ab, wie es jetzt am Wochenende läuft. Also wenn es tatsächlich so kommen sollte, dass die CDU in Mecklenburg-Vorpommern aus dem Landtag fliegt, was ich nicht glaube, aber dann ist es einfach sofort vorbei am Montag. Und dann werden wir da gar nicht mehr drüber diskutieren. Wenn es ein einfach schlechtes Ergebnis wird, 6-7%, irgendwie so etwas, dann wird zu sehen sein, wie viel Unterstützung er am Montag noch bekommt in den Statements, die dann dort fallen. Ob dann die Ministerpräsidenten hinter ihm stehen, ob die sich mit Zitaten vor ihn stellen oder ob sie einfach wieder nicht da sind, so wie am letzten Sonntag. Und dann wird die Frage sein, ob man gerade bei den beiden, die sich da ja mit so ein paar taktischen Schachzügen gerade in Stellung zu bringen versuchen, also Hendrik Wüst aus Nordrhein-Westfalen und Markus Söder, wie die agieren. Vielleicht ein ganz kurzes Wort zu den beiden. Hendrik Wüst ist eigentlich unschlüssig, ob er das will. Der hat selber eine Wahl im kommenden Frühling. Wenn alle ihm sagen würden, du musst es machen, dann wäre er wohl dazu bereit. Allerdings ist er im Grunde genommen, vereinfacht gesagt, so ähnlich wie Angela Merkel und überhaupt nicht das, was die Partei sich eigentlich jetzt wünscht.
2: Zu sehr Mitte-Links
1: Also er kann sehr gut integrieren in Richtung Grüne. Er könnte wieder etwas aufmachen, aber eigentlich erst nachdem ein harter Reformkurs durchgesetzt wurde. Markus Söder hat eigentlich nichts zu verlieren. Der ist in der CDU hat er kaum Rückhalt nach dem Wahlkampf mit Laschet. In der CSU bröckelte es zuletzt heftig, nachdem er in Wahlergebnissen immer wieder schlecht abgeschnitten hat. Aber die Problemlage des Landes und der Union ist mittlerweile so groß, dass er eine gewisse Chance hat, dass das alles vergessen wird. Und er ist der Einzige, der wirklich will. Das ist auch keine schlechte Voraussetzung in dem Moment. Ob er es besser machen würde, ist nochmal eine völlig andere Frage. Und dann sind wir natürlich tief im Gras, wenn es darum geht, wie kann man so einen Wechsel überhaupt vollziehen. Also er müsste Merz natürlich dann zurückziehen. Das ist der Stand der Debatte. Also darum geht es. Es geht wirklich nur noch darum, ist dieser Übergang irgendwie kontrollierbar oder passiert er?
2: Das, was Sie jetzt zu Markus Söder gesagt haben, ist insofern interessant, als dass der heute in einem langen Interview mit der Bild am Sonntag nochmal gesagt hat, von der CSU aus wird der Kanzler nicht gestürzt werden.
1: Ja, und er hat gesagt, was die CDU angeht, da kann ich nichts zu sagen. Ja. Also ein typischer Markus Söder, wo er nochmal darauf hinweist, dass in einer anderen Partei die Stimmung woanders ist.
2: Frau Rosbach, ich möchte noch eine Frage aus dem Gästebuch an Sie weitergeben. Würden Sie Friedrich Merz noch heute den Rücktritt empfehlen? Oder ich sag mal Montag nach den nächsten beiden Wahlen?
3: Gott sei Dank ist das nicht im Rahmen meiner Möglichkeiten oder Aufgabenbeschreibung. Also natürlich hört man aus der CDU, egal ob aus Partei oder Fraktion, mit Merz wird es nichts mehr. Oder kann es nichts mehr werden? Aber die Frage ist ja auch, was kann nichts mehr werden? Kann die CDU mit Merz keine Wahlen mehr gewinnen? Wahrscheinlich ja, sie kann mit Merz keine Wahlen mehr gewinnen. Aber kann sie womöglich 2,5 Jahre lang doch noch so regieren, dass Reformen umgesetzt werden, dass man sie begleitet von einer konsistenten Politik, die die Bürger wirklich bemerken und spüren, sodass sie das Gefühl haben, erstens, es wird was gemacht, es geht voran, es wird auch was verbessert sozusagen in meinem täglichen Leben und ich kann dann die Strukturreform mittragen. Da würde ich sagen, das ist nicht ausgeschlossen und ich glaube, es halten auch nicht alle ausgeschlossen in der CDU. Es ist schwer, er hat einen sehr schweren Stand, er wird sich auch davon sozusagen nicht mehr erholen in seinen Beliebtheitswerten. Er sagt oft sogar das Richtige, ja, ich muss anders kommunizieren, ja, ich muss empathischer werden, ich muss das Emotionale mitbedenken, aber er handelt dann nicht danach. Ja. Und auch er scheut ja zurück vor vielen politischen Schritten, nicht weil sie im Volk unbeliebt sind, sondern weil sie in seiner Partei unbeliebt sind. Ja. Also von Erbschaftssteuer bis Beamte bis Mehrwertsteuer, das macht er ja nicht deswegen, weil sozusagen er Angst vor den Bürgern hat, sondern weil er Angst vor seinen eigenen Strömungen hat.
2: Ich möchte, wir sind fast schon am Ende der Sendung, aber noch ein Szenario, was im Moment auch in Berlin diskutiert wird, mit Herrn Betschka kurz besprechen. Der Chef des Parlamentskreises Mittelstand, Christian von Stetten, hat ja am Freitag gefordert, Bärbel Baas als Arbeitsministerin rauszuwerfen von der SPD, nennt den Klingbeil-Haushalt nicht zustimmungsfähig. Also ich sag mal, auch seitens der CDU gibt es da große Kritik. Wenn man jetzt wirklich Frau Baas rauswerfen würde, würde wahrscheinlich die SPD geschlossen aus der Koalition austreten. Dann könnte die Union als Minderheitsregierung im Bund weitermachen. Herr Betschka, was sind das für Szenarien und wie ist es möglich, dass über sowas diskutiert wird?
4: Es zeigt die ganze Führungslosigkeit in der CDU, dass so ein Szenario jetzt öffentlich wird. Die Kollegen von der Zeit haben geschrieben, dass es aus dem Kanzleramt kommt. Ich kann mir nicht vorstellen, dass das von Friedrich Merz kommt, weil er, glaube ich, ganz genau weiß, dass er dafür in seinem Präsidium keine Mehrheit findet. Er hat nicht mehr die Kraft, die CDU in eine Minderheitsregierung zu führen. Er würde damit die Partei sprengen. Das würde nicht funktionieren. Mir haben zwei Präsidiumsmitglieder, mit denen ich gesprochen habe, gesagt, ich mache da nicht mit. Mhm. Also dieser Plan hat quasi seine ohnehin schon jetzt hier vielfach beschriebene schwache Position noch weiter geschwächt, mhm. weil ihm jetzt unterstellt wird, er hat nicht mal seine eigenen Leute und sein eigenes Umfeld mhm. im Griff.
2: Danke, Herr Betschka. Herr Rybinski, wir sind leider am Ende dieser Sendung angelangt. Man merkt die große Nervosität in Berlin, die Tatsache, dass solche Dinge in der Presse überhaupt durchgestochen werden. Also alle mit großer Sorge der Blick auf das nächste Wochenende, was bei diesen Landtagswahlen in Mecklenburg-Vorpommern und Berlin passieren wird. Und natürlich werden wir uns dann auch im Presseclub weiter mit diesem Thema beschäftigen. Hier geht es im Ersten weiter mit dem Europa-Magazin. Auf Phoenix und WDR 5 folgt Presseclub nachgefragt. Wenn Sie hier weiter noch an diesem Thema dranbleiben wollen. In jedem Fall wünsche ich Ihnen einen guten Sonntag. Bis zum nächsten Mal. Tschüss. Und da sind wir wieder mit Presseclub nachgefragt. AfD-Triumph in Sachsen-Anhalt. Zerreißt es die CDU? Und unsere erste Anruferin heute ist Christa Böttche aus Hamburg. Moin und Ihre Frage bitte.
5: Guten Morgen für euch alle, einen schönen Sonntag erstmal. Ich wundere mich nur, was das für ein Kindergarten ist. Wenn morgen Wahlen wären, was sich ja so mancher wünscht, weil sie Herrn Merz überhaupt nicht ausstehen können, obwohl das ja unwichtig sein sollte, denn die sollen gefälligst ordentliche Politik machen. Also, wenn sie ihn morgen rausschmeißen, freut sich die AfD, weil die anderen sind sich ja nicht einig. Wie ein riesengroßer Kindergarten machen sie keine Politik, sondern sie streiten sich. Das ist alles. Kann man da was ändern?
2: Kann man daran was ändern, Frau Böttche? Ich bin Ihnen dankbar, dass Sie noch eine Frage nachgeschoben haben, weil es war ja vor allem auch erstmal ein Statement Ihrerseits. Aber ich gebe gerne die Frage, kann man daran, an diesem, wie Sie es nennen, Kindergarten, noch was ändern?
4: In der CDU sagen einige inzwischen, wenn Friedrich Merz weg ist, ist auch der Kindergarten vorbei. Und dann können wir wieder über die inhaltlichen Themen reden. Ich kann aber sehr gut verstehen, dass für die meisten Bürger es absurd erscheint, dass man an der Tankstelle 2,40 fürs Benzin bezahlt und dann aber quasi diesen, Sie haben es Kindergarten genannt, erlebt. Die Haltung in der CDU ist nur, wenn dieser Kanzler weg ist, der es technisch, regierungspraktisch nicht kann, können wir uns wieder stärker auf das Regierungshandeln und auf die Reformen konzentrieren.
2: Frau Böttche, ich denke, das war das, was man heute zu Ihren Einlassungen sagen konnte. Und wir werden das dann ab Montagnacht.
5: Schon, aber die SPD ist ja auch nicht besser.
2: Die SPD ist auch nicht besser. Und die Frage Nein. wäre auch, wie beenden wir das? Möchte jemand noch was zur SPD sagen?
0: Ich sag vielleicht noch was dazu, zwei Gedanken. Also ich finde, wir sind ja ähnlich wie in so einer Fußballdebatte fast. Wenn wir kurz vorm Abstieg sind, dann wird der Trainer geköpft und dann gucken wir, ob wir ihn wieder ersetzen können. Aber wir haben in der Zwischenzeit irgendwie so eine führungslose Mannschaft, die kopflos auf dem Feld rumrennt. So kommt mir das gerade so ein bisschen vor. Ich bin noch mal bei dem Punkt von vorhin. Wir haben dann trotzdem eine Nachwuchsdebatte oder eine Nachfolgedebatte, wenn man so will, wo ich weder in der SPD noch eine CDU jemanden sehe oder mehrere sogar im Angebot sehe, die dann nachfolgen könnten und die in der Lage sind, möglichst ganz Deutschland auch mitzunehmen.
2: Frau Böttche, wir haben nach bestem Wissen und Gewissen geantwortet. Danke für Ihre Frage und wir gehen weiter zu Thomas Kruse nach Putlitz. Hallo.
6: Ja, schönen guten Tag.
2: Guten Tag, Sie können gerne Ihre Frage an die Runde stellen, bitte.
6: Ja, ich hätte kurz noch eine Anmerkung für Reform. Vielleicht wäre mal der Ansatz, brauchen Millionäre Pensionen? Das würde ich mal gerne in den Raum stellen, weil das wären ja Gelder für die Erbmasse. Nein, meine Frage allgemein wäre, sehen wir hier den Beginn einer politischen Revolution? Das wäre die Frage, die ich habe.
2: Sehen wir den Beginn einer politischen Revolution? Herr Rybinski.
1: Ja. Ich würde sagen, ja. Vielleicht mal, um die erste Frage zu beantworten, wenn Sie Millionären jetzt einfach mal so die Pensionen entziehen würden, dann würden die Millionäre, die ja oft auch Unternehmer sind und oft auch Leistungsträger, aus dem Land wegziehen. Also das scheint mir etwas wahllos zu sein, wenn ich das so sagen darf. Die Revolutionsfrage würde ich mal insofern beantworten. Ich glaube, dass wir an einem Punkt sind, an dem die Volksparteien in Deutschland aus meiner Sicht die Regeneration nicht schaffen werden. Und an Vergangenheit hängen in unterschiedlichen Etappen. Die SPD hängt im Kern noch im 19. Jahrhundert oder vielleicht noch in den 70er Jahren, wenn man es ein bisschen freundlicher sagen will. Die Grünen hängen irgendwo in den 80er Jahren, in den 90er Jahren. Die CDU hängt vielleicht in den 50er Jahren fest. Aber jedenfalls gibt es die Partei des Jahres 2026. Die gibt es im Moment nicht. Und das ist ein Grundfehler. Wir haben große Lücken im politischen System. Wir haben keine liberale Partei in Deutschland de facto. Wir haben für die vielen, die eigentlich nicht extrem wählen wollen, gibt es keine Projektionsfläche, niemanden, in den sie Hoffnung projizieren können. Und das ist das Problem. Deswegen glaube ich, stehen wir ja an einer Revolution, von der ich noch nicht weiß, wann sie passiert. Aber es muss und wird in Deutschland neue Parteien geben. Und es wird das passieren, was in vielen anderen Ländern auch passiert ist, dass sich die Volksparteien von früher marginalisieren werden. Dann werden sie, wenn sie sich komplett neu erfinden, vielleicht auch noch mal ein Revival erleben. Aber bis dahin, bis es diese neuen Parteien gibt, werden die in der Mitte schrumpfen und die Ränder größer.
2: Ja, danke. Das war Herr Kruse. Und wir gehen weiter zu Gerd Michler nach Nieder-Seifersdorf. Hallo.
7: Ja, hallo. Meine Frage bezieht sich auf den Parlamentarismus. Die Wähler erwarten doch von den Gewählten, also von den Parteien, dass sie nach Lösungen suchen und dass ein Wettbewerb und die besten Ideen stattfindet, um unser Land voranzubringen. Und das sehe ich halt nicht. Wir haben ein ausgeprägtes Schubladendenken. Rechts, links, liberal, wie der Herr gerade sagte, das interessiert hier im Osten niemand. Unser Land ist voller Probleme. Wir sind innovationsschwach, wir haben viel zu hohe Energiepreise, wir haben eine überbordende Bürokratie und selbst die Grundbedürfnisse sind teilweise nicht befriedigt. Siehe ärztliche Versorgung und das, was in den nächsten Jahrzehnten erwartet. Wäre es nicht vernünftig, darüber nachzudenken, wie wir unseren Parlamentarismus verbessern? Der Wähler wünscht, dass alle Parteien gleichberechtigt ihre Meinung äußern dürfen, dass das von den Journalisten und von den Medien transparent dargelegt wird, ohne Kommentar. Wir wollen wissen, wir wollen sehen, wer hat die besseren Lösungen für die Probleme, die unser Land hat. Dieses Rechts und Links ist ein altbewährtes Herrschaftsmodell, dass man die Leute gegeneinander aufhetzt. Die AfD muss ganz gleichberechtigt ihre Ideen vorbringen können, genau wie die CDU, genau wie die Linken, genau wie die Grünen. Und dann kann der Wähler, der Souverän, sich ein Bild machen, wer die besseren Vorschläge macht. Damit würde auch vieles viel besser erklärt in puncto Rente, Krankenversicherungssystem und in all diesen Dingen, wo es momentan hapert. Also ja. Parlament stärken, bessere Berichterstattung, nicht so viel übers Ausland, sondern das, was aktuell diskutiert wird. Die Parlamente in den Mittelpunkt, den Bundestag im Mittelpunkt und weniger Hetze, weniger Hass, sondern Argumente, Dialog, das wollen wir. Wir wollen nicht rechts gegen links. Ich will nicht, dass das auf der Straße ausgekämpft wird.
2: Ja.
7: Wir haben ein super Parlament.
2: Herr Michler, Ihr Punkt ist, glaube ich, sehr klar geworden. Ich möchte zur Berichterstattung sagen, Sie haben ja unter anderem gefordert, dass die Parteien ihre Positionen angemessen im Programm abbilden können. Das ist vor den Wahlen absolut garantiert. Im Rahmen der abgestuften Chancengleichheit kommen im öffentlich-rechtlichen Rundfunk alle Parteien entsprechend ihrer Größe zu Wort. So viel musste ich jetzt hier an der Stelle noch sagen. Und ansonsten möchte Frau Rosbach gerne reagieren.
3: Ja, vielen Dank. Also ich kann es sehr gut verstehen, dass Sie sagen, wir müssen den Parlamentarismus in die Mitte stellen, weil das ist natürlich das Herz der Demokratie. Aber da wird so ein bisschen der Eindruck vermittelt, als sei die AfD so eine Untergrundpartei, der man es sozusagen schwer oder unmöglich macht, ihre Botschaften in die Öffentlichkeit zu transportieren. Also so wie eine Oppositionspartei in Russland, der sozusagen es schwer gemacht wird, am politischen Diskurs sich teilzunehmen. Und das ist ja nun definitiv nicht der Fall. Die AfD sitzt im Bundestag, sie ist in den Ausschüssen, sie hat die gleichen Redeanteile, die ihr sozusagen zustehen. Sie hat auch sozusagen eine eigentliche Öffentlichkeitsarbeit geschaffen. Ja? Über soziale Netze informieren sich ja auch gerade viele Leute, die AfD-Wähler sind, viel stärker als zum Beispiel, indem sie unsere Zeitungen lesen. Aber natürlich ist es für uns auch eine Bringschuld als Journalisten, immer wieder auch über Programme zu schreiben, über Inhalte. Ich glaube, dass wir das tun, aber es ist ein steter Kampf. Ja, ja, die AfD hat keine Vorsitze in den Ausschüssen im Bundestag. Darüber muss man früher oder später auch nachdenken. Und eines wollte ich noch mal erwähnen, falls Sie die Generaldebatte zum Beispiel gesehen haben vergangene Woche, die Fraktion, die mit ihrem Verhalten im Bundestag sozusagen jetzt nicht gerade Hochachtung gegenüber dem Parlamentarismus gezeigt hat, war die AfD, die mit Zwischenrufen, Pfeifen, Lautstärke und Niederbrüllen es teilweise dem Bundeskanzler unmöglich gemacht hat, zu reden. Und das finde ich tatsächlich dann schon auch schwierig oder entlarvend, je nachdem, wie man es sieht.
2: Ja, danke. Wir gehen weiter zu Nadine Kleinen nach Recklinghausen. Hallo.
8: Ja, hallo. Ja, die AfD gibt sich volksnah und scheint ja dem Volk zuzuhören, was die anderen Parteien nicht machen. Und das macht die AfD für viele Wähler und Wählerinnen attraktiv. Und warum lernen die anderen Parteien nicht daraus und hören sie auch die Wünsche und Sorgen der Wähler an und nehmen die auch ernst? Weil könnte dadurch nicht die Chance bestehen, bei den Wählern vielleicht auch besser dazustehen?
2: Die Sorgen und Ängste der Wählerinnen und Wähler ernst nehmen. Sie waren kurzfristig nicht ganz gut zu verstehen, Frau Klein. Aber Marieke Reimann hat genickt.
0: Also was wir in Sachsen-Anhalt erlebt haben, ist auf alle Fälle so eine, ich habe es genannt, folkloristische Ostalgie, durch die sich dann viele abgeholt fühlen, weil eben auf Volksfesten keine politische Programmatik stattfindet. Also da wird ein Gemeinschaftsgefühl geschaffen, was viele vermissen. Vor allen Dingen im ländlichen Osten ist wenig Infrastruktur da, sind wenig Bars da, wenig Cafés etc. Und man muss der AfD schon zugutehalten, dass sie von Anfang an es geschafft hat, in der Situation Nachwende Ostdeutsche auch eine Neuwählergewinnung zu sehen, indem sie ganz stark ihre Parteibüros, die AfD hat 45% ihrer Parteibüros im Osten, alle anderen Parteien nur 10% ihrer Parteibüros im Osten, darauf fokussiert hat, dass sie vor allen Dingen im ländlichen Osten stattfindet. Und ich erinnere mich gut an einen Bürger aus Zedenick, da war dieses Jahr, ist ein kleiner Ort in Brandenburg, da war dieses Jahr Bürgermeisterwahl und der stand bei der Zeit vor dem Mikrofon und hat gesagt, ja, wen soll ich denn hier auch wählen, wenn nur die AfD auf dem Marktplatz steht? So, und das ist auch eine Situation, mit der müssen sich die anderen Parteien auseinandersetzen, weil eigentlich die Frage ist, was haben sie nicht gemacht und weshalb werden sie nicht mehr gewählt?
2: Danke an Nadine Klein für ihre Frage und wir gehen nach Bayern, nach München zu Robert Hahn. Grüß Gott.
9: Ja, grüß Gott. Danke, dass ich drankommen darf. Und für mich, also ich habe die Sendung verfolgt, steht eigentlich wirklich unsere Demokratie, unser Wohlstand und unsere Sicherheit auf dem Spiel. Und deswegen ist für mich die einzige Strategie eine ganz klare, harte Abgrenzung gegenüber der AfD. Und zwar aufzeigen, welche katastrophalen Folgen eine AfD-Machtergreifung hätte. Ich kann das jetzt nur stichpunktartig aufzeigen. Erstens will die AfD die EU schwächen, beziehungsweise aus der EU austreten und auch aus dem Euro, wenn man sich das Sommerinterview von der Frau Weidel angeschaut hat, wäre eine wirtschaftliche Katastrophe für Deutschland. Sie will zweitens die NATO schwächen. Es hat eine absolute Putin-Hörigkeit zusammen mit der BSW, was eine sicherheitspolitische Katastrophe ist und wäre. Und im Inneren will sie unsere Demokratie, unsere Rechtsstaatlichkeit und unsere Freiheit zerstören. Das ist ganz klar, wenn man sich das anschaut. Natürlich sagen sie dann immer wieder, ja, wir sind eine die einzige Partei, die ständig wiederholt, dass sie eine demokratische Partei wäre, ist die AfD. Und warum macht sie das? Weil sie keine demokratische Partei ist. Dann heißt sie mehr, sie ist demokratisch gewählt. Das stimmt schon, aber das macht sie nicht zu einer demokratischen Partei. Sie will, und es ist ganz klar, unsere Demokratie, unsere Rechtsstaatlichkeit zerstören. Und wir versagen vor der Geschichte, wenn wir nicht endlich ein Parteiverbotsverfahren einleiten. Denn das hätte die Konsequenz, dass in der Öffentlichkeit viel deutlicher und härter über die wahren Gesichtspunkte der AfD diskutiert wird. Ich weiß nicht, ob Sie im 2024
2: Herr Hahn, wenn Sie noch eine Antwort auf Ihre Frage wollen, dann müssen Sie jetzt aufhören zu reden, weil wir mit der Sendung gleich fertig sind. Wieso
9: diese historische Gefahr nicht viel mehr auch in den Medien herausgestellt? Täglich müsste eigentlich ein ARD-Brennpunkt oder heute Spezial kommen, um diese Gefahr herauszuarbeiten.
2: Herr Hahn, bitte, Sie wollen ja noch eine Antwort auf Ihre Frage haben. Und ich kann sagen, zur Berichterstattung in den Medien, unter anderem die hier am Tisch versammelt sind, aber auch im öffentlich-rechtlichen Rundfunk, wurde auch an vielen Stellen in vielen Berichten über die Gefahren der AfD informiert und darüber berichtet. Und jetzt möchten sich noch kurz zwei Kollegen zu Ihrer Frage zu Wort melden. Herr Repinski, Herr Betschka, bitte.
1: Also Herr Hahn, ich verstehe Sie emotional und ich finde auch in Ihrer Analyse haben Sie viele richtige Punkte gesagt. Ich glaube auch, dass die AfD, wenn sie im Bund regieren würde, an sehr, sehr vielen Realitäten scheitern würde, weil Deutschland eben natürlich in der Mitte Europas auf Zusammenarbeit angewiesen ist, überhaupt nicht die Stärke hat, so ein Germany First durchzusetzen, keine Zölle gegenüber Belgien oder Österreich erheben kann und so weiter und so fort. Alles das, was Trump macht. Trotzdem ist die Realität eben die Wählerzahl, die sie erreicht hat in Sachsen-Anhalt und woanders. Und dagegen gibt es erstmal nicht viel zu sagen. Das ist nun mal das Ergebnis von demokratischen Wahlen. Und wenn man sie jetzt weiter so ausgrenzt, also weitermacht wie bisher, dann wird der Weg, wie ich es eben schon gesagt habe, einmal in die absolute Mehrheit führen. Und vielleicht noch ein letzter Gedanke. Das AfD-Verbotsverfahren bei einer Partei, die zwischen 30%, 40%, 50% steht, wenn sie das machen, selbst wenn sie Erfolg hätten, was ich bezweifle, und wenn das nicht gelingen würde, dann wäre es eine große Katastrophe. Wenn das aber am Ende gelingen würde, hätten sie 45% Märtyrer. Sie hätten eine Partei abgeschafft, aber das Problem oder die Emotionen der Menschen würde direkt auf die Straße gehen. Das würde nirgends hinführen.
2: Ganz kurz noch, Herr Betschka,
4: bitte. Jetzt gibt es doch noch Widerspruch zwischen Gordon Repinski und mir. Ich glaube schon, dass bei der aktuellen Radikalisierung der AfD ein Verbotsverfahren geprüft werden muss, und zwar ernsthaft geprüft werden muss. Gleichzeitig, und ich finde, das schließt sich nicht aus, muss man mit der AfD streiten und muss die AfD im Parlament behandeln wie jede andere Partei, damit dieser Eindruck, den der frühere Anrufer hatte, dass sie eben anders behandelt wird, nicht entsteht. Also in den politischen Diskurs reinnehmen, aber gleichzeitig beweisen, dass, was im Grundgesetz steht, dass wir eine wehrhafte Demokratie sind, dass das eben auch umgesetzt wird.
2: Danke für diese beiden durchaus differenzierten Antworten auf Herrn Hahn aus München. Danke an meine Gäste und natürlich an Sie im Publikum dieser Sendung gefolgt zu sein an diesem Sonntag. Es ist sicherlich nicht das letzte Mal, dass wir über dieses Thema gesprochen haben. Ich wünsche Ihnen noch einen guten Sonntag. Bis zum nächsten Mal. Tschüss.

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1: Die Nachrichten mit Anja Gavlik. Guten Tag. Chefs führender KI-Firmen haben vor der Gefahr durch künstliche Intelligenz gewarnt. Obwohl seine Firma selbst KI entwickelt, spricht zum Beispiel der Anthropic-Chef von großen Risiken. Abolo Afakama, viele finden KI ja sehr praktisch. Wo sehen die Entwickler denn die Gefahren?
2: Es geht darum, dass die Entwicklung neuer KI rasend schnell geht und sich die KI schon jetzt auch selbst weiterentwickelt. Es gab schon Fälle, in denen die künstliche Intelligenz Firmen gehackt hat, und in anderen Tests haben KI-Systeme sogar versucht, Menschen zu täuschen und ihre Handlungen zu vertuschen. Die Forscher fragen sich also, ab wann verlieren wir bei diesem Tempo die Kontrolle? Der Anthropic-Chef denkt, dass das schon in 6 oder 12 Monaten soweit sein könnte, dass dann ein Schwarm von KI in der Lage sein könnte, das ganze Internet zu übernehmen. Deshalb hat er jetzt 2 Maßnahmen vorgeschlagen. Erstens, lasst uns KI langsamer entwickeln, sagt er, und zwar als Verabredung aller großen Firmen. Und zweitens, er will unabhängige Beobachter in die Firma lassen. Und von den Konkurrenten ChatGPT und Grok gab es schon eine Reaktion. Die Firmenchefs finden das eine gute Idee.
1: Polizisten und Feuerwehrleute in Nordrhein-Westfalen können mit weniger Papierkram und höheren Zulagen rechnen. Die Landesregierung will den öffentlichen Dienst im neuen Jahr modernisieren. Komplizierte Schichtzulagen sollen durch Pauschalen ersetzt werden. Finanzminister Oppendrenk rechnet mit Mehrausgaben von 45 Millionen Euro im Jahr. Ein Polizeigewerkschafter lobte die Pläne. Fußball-Bundesligist Borussia Mönchengladbach hat sich von Trainer Eugen Polanski getrennt. Grund ist der Fehlstart in die Saison mit 3 Niederlagen und dem Platz am Tabellenende. Uli Schäfer, WDR Sport.
3: Im Anschluss an die 0:5-Niederlage in Freiburg hatte Sportchef Ruven Schröder ein Bekenntnis zu Polanski vermieden. Jetzt also die Trennung. Borussia sei und bleibe sein Verein, so Polanski in einer schriftlichen Mitteilung des Vereins. Deshalb tue es so wahnsinnig weh, dass es nun so gekommen sei. Eugen Polanski hatte die Borussia vor fast genau einem Jahr übernommen. Erst als Interimstrainer, dann als Dauerlösung. Am kommenden Samstag trifft Borussia Mönchengladbach auf Mainz. Dann wird der bisherige Co-Trainer Jan Moritz Lichte die Mannschaft betreuen.
1: Und auch das ist heute noch Thema. Der Deutsche Richterbund will die Justiz besser vor parteipolitischem Missbrauch schützen. Geschäftsführer Rehbehn sagte dem Kölner Stadtanzeiger, es müsse per Gesetz ausgeschlossen werden, dass Extremisten strafrechtliche Ermittlungen beeinflussen könnten. In Frankreich dauern die Ermittlungen zur Entgleisung eines Regionalzugs an. 44 Menschen waren verletzt worden. Auf dem Gleis wurde ein Stück einer anderen Schiene gefunden. Anhaltspunkte für einen Anschlag gäbe es aber derzeit nicht. In Indonesien ist ein Passagierschiff untergegangen. Aktuell werden nach Angaben der Behörden 130 Menschen vermisst. 6 Menschen kamen bei dem Unglück ums Leben. In der Düsseldorfer Oper kann man noch den ganzen Nachmittag auf außergewöhnliche Shoppingtour gehen. Bis 17 Uhr werden handgefertigte Kostüme und besondere Fundstücke aus früheren Inszenierungen verkauft. Mehr von Christoph Wegener, WDR Düsseldorf.
4: Die Oper hat prachtvolle Kleider und Anzüge, aber genauso alltagstaugliche Röcke, Hosen und Jacken im Sortiment. Auch Hüte und allerlei fantasievolle Accessoires gehören zum Angebot. Alle Kleidungsstücke haben eine bewegte Geschichte. Sie kamen bei Oper- oder Ballettaufführungen in Düsseldorf zum Einsatz.
1: Die Oper bittet darum, für die Kostüme eigene Transporttaschen mitzubringen. Außerdem sollten sich Besucher auf längere Wartezeiten einstellen. Das war WDR aktuell. Das Wetter in Nordrhein-Westfalen. Meist grau und regnerisch heute. Auch Starkregen, Gewitter und stürmische Böen sind möglich. Sonnig wird es am ehesten am Niederrhein und im nördlichen Westfalen. Bei 17 Grad in Remscheid, in Herford 19 und in Witten 20 Grad. Morgen startet der Tag bewölkt, auch mit Nebel und vereinzelt mit Sprühregen. Wenn sich der Nebel dann aufgelöst hat, wechseln sich Sonne und Wolken ab. Bei 16 bis 24 Grad. Die Zeit 13.04 Uhr. WDR 5, die Verkehrslage. A1, Köln Richtung Dortmund, zwischen Wuppertal-Ronsdorf und Kreuz Wuppertal-Nord. Ein Unfall, etwa 20 Minuten plus und 6 Kilometer Stau. Die A3, Oberhausen Richtung Köln, ist zwischen Mettmann und Kreuzhilden wegen Bergungsarbeiten gesperrt. 5 Kilometer Stau. A3, Köln Richtung Frankfurt, zwischen Lohmar-Nord und Kreuzborn-Siegburg, etwa eine Viertelstunde plus und 6 Kilometer stockender Verkehr. A42, Kamp-Lindfort Richtung Dortmund, zwischen Oberhausen-Zentrum und Bottrop-Süd, etwa eine Viertelstunde plus und 4 Kilometer. Stau. Die A46 Wuppertal Richtung Düsseldorf ist zwischen Wuppertal-Katernberg und Wuppertal-Farresbeck nach einem Unfall gesperrt. 3 Kilometer Stau. Und folgende Autobahnen sind wegen Bauarbeiten gesperrt. Die A2 zwischen Kreuz Oberhausen und Dreieck Bottrop bis Montag früh. Die A40 zwischen Dreieck Bochum West und Bochum Zentrum für 2 Wochen. Die A45 zwischen Dillenburg und Herborn West in beiden Richtungen bis Montag früh. Die A46 zwischen Düsseldorf-Bilk und Düsseldorf-Holthausen in beiden Richtungen ebenfalls bis Montag früh. Und auch noch bis Montag früh ist gesperrt die A52 zwischen Essen-Kettwig und Kreuz-Breitscheid.
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5: Sachsen-Anhalt und der klare Sieg der AfD bestimmen seit dem vergangenen Wochenende die politische Debatte. Als nächstes steht jetzt Mecklenburg-Vorpommern vor der Wahl. Ein wichtiger Schauplatz des Wahlkampfs liegt dabei auf dem Smartphone, bei TikTok. Unser heutiges Feature begleitet 2 Jugendliche durch die Welt der Algorithmen und fragt, wie soziale Medien zwischen Memes und Tiervideos politische Meinungen prägen. Doomscroll, wie TikTok Jugendliche im Wahlkampf beeinflusst.
6: Und also, dass man gemerkt hat, dass es wirklich zu viel ist, hatte ich erst so letztes Jahr. Also sonst ist es halt so normal und man denkt halt so, ja, machen halt alle so. Ich habe halt mehrere Stunden TikTok geguckt und dann war es halt schon so 0 Uhr und ich musste halt am nächsten Tag irgendwie eine Klassenarbeit oder irgendwie so eine Präsentation halten. Dann bin ich irgendwie bis um 3 oder weiß ich, bis um 4 oder so wach geblieben.
7: Ich dachte mir so um 2 Uhr so, ja, geht das bestimmt nicht mehr wach. Ich schicke immer nichts, weil immer schickt sie mir was. Das ist irgendwie so lustig. Ja. Haben sich so gegenseitig entdeckt.
6: Ja, also wir haben uns dadurch auch gegenseitig wach gehalten. Das ist dann auch blöd. Haben wir das eigentlich gesagt mit dem Käse?
8: Nee, nein,
7: erzähl doch mal. Also wir haben halt am 1.1. haben wir Insta, TikTok und Snapchat gelöscht. Und die Person, die als erstes irgendwie Reels guckt oder Insta runterlädt oder so, die muss halt eine vergammelte Scheibe Käse essen. Die und, liegt.
6: Also die liegt jetzt nicht mehr unter meinem Bett, weil es halt so gestunken hat. Und jetzt liegt die aber vor der Tür in einer Tüte eingewickelt.
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8: Ich muss sagen, ich liebe die Landschaft schon hier eigentlich. Ich mag, dass es so flach ist.
9: Wir sind unterwegs durch Mecklenburg-Vorpommern.
8: Dann immer wieder so Bauminseln und dann die Peene.
9: Wasser. Das heißt, wir sehen weite Felder und Alleen. Dazwischen immer wieder diese kleinen alten Städte mit Türmchen aus roten Klinker.
8: Sehr friedlich irgendwie. Ja.
9: Unser Ziel sind 2 Jugendliche, Greta und Lena. Die beiden sind 16, leben hier in einem kleinen Dorf und diesen Herbst dürfen sie bald zum ersten Mal wählen. Wie die meisten Jugendlichen informieren sie sich über Politik und Nachrichten vor allem im Internet, zum Beispiel bei TikTok oder bei Instagram. Zumindest bis vor ihrer Käse-Challenge.
8: Oh, ein Plattenweg, ja.
10: Hallo, hier ist Greta.
11: Und hier ist Lena.
10: Und wir haben davon gehört, dass sie Erstwählerinnen suchen, die davon berichten, wie Social Media den die Landtagswahlen beeinflusst.
11: Und wir wären gerne dabei.
10: Schönen Tag noch.
12: Nach 600 Metern links abbiegen auf Dorfstraße.
9: Die AfD kommt bei jungen Menschen, gerade im Alter von Greta und Lena, besonders gut an.
8: Da sind sie.
12: Links abbiegen, dann erreichst du das Ziel.
9: Und wir haben uns gefragt, was haben Apps wie TikTok damit zu tun, die den Jugendlichen Inhalte empfehlen? Wie TikTok genau funktioniert, ist schwer nachzuvollziehen. Der Algorithmus ist geheim. Was man aber feststellen kann, die AfD und rechte Inhalte sind auf TikTok sehr präsent. Werden diese Videos vom Algorithmus mehr empfohlen als andere? Und wenn ja, warum ist das so? Und wie geht es den Jugendlichen damit?
13: Hi.
14: Hallo.
13: Ja, ne.
14: Ich bin Greta.
13: Hi. Hallo, ich bin Lena.
14: Hi, Johanna.
13: Hallo.
9: Das wollen wir jetzt mit Greta und Lena herausfinden. Das Haus von Gretas Eltern steht ganz alleine am Ende eines Plattenwegs. Sie halten Schafe, denen Greta Tricks beibringt, und am Rand des Grundstücks steht ein renovierter hellblauer Bauwagen. Hinter dem Haus sind nur Wiesen und Felder und eine Reihe Bäume gegen den Wind. Ohne das Internet wäre man als Jugendliche hier ziemlich abgeschnitten von der Welt.
8: Diana.
13: Hallo Johanna.
14: Hallo Johanna.
13: Genau, wir haben geschrieben.
9: Im Haus ist es gemütlich, mit viel Holz und Bildern an den Wänden.
13: Genau, genau. Ja, sehr gerne.
7: Kann ich vielleicht mal diese Brause da probieren?
6: Die hier?
7: Ja.
6: Soll ich die eingießen?
7: Ja.
9: In der Zeit vor den Landtagswahlen in Mecklenburg-Vorpommern, bei denen die AfD in Umfragen deutlich führt, wollen wir jetzt wissen, wie Politik auf TikTok stattfindet. Denn die Jugendlichen verbringen viel Zeit auf Social Media. 90% der 13- bis 18-Jährigen nutzen soziale Medien, um über Themen auf dem Laufenden zu bleiben, die sie interessieren. Und 66% informieren sich auf TikTok und oder Instagram über Politik und Zeitgeschehen.
7: Also ich würde schon mal anfangen, das runterzuladen. Wie voll das krasse Gefühl, weil also eigentlich dürfen wir es ja nicht runterladen von der Challenge her. Und es ist jetzt so krass, das runterzuladen irgendwie.
9: Wir starten jetzt mit Greta und Lena ein Experiment. Einen Monat lang werden sie uns regelmäßig Sprachnachrichten schicken und berichten, was sie bei TikTok sehen. Also, dabei sollen sie besonders auf politische Videos und Messages achten.
6: Bei mir steht dann einfach weiteres Konto hinzufügen.
9: Für unsere Recherche, das ist der Deal, dürfen die beiden die Apps jetzt wieder runterladen. Sie müssen aber nicht den vergammelten Käse essen.
7: Dass ich 18 bin.
6: Und jetzt ist halt ein Tutorial, wie man TikTok schaut. Okay, und dann kann ich jetzt direkt scrollen. Oh, was ist das hier? Übermittlung von EWR-Nutzerdaten nach China. Okay. Also muss ich halt auf verstanden gehen, dass da meine Daten irgendwie nach China geschickt werden.
9: Uns interessiert jetzt, so kurz vor den Landtagswahlen, wie schnell wird TikTok Greta und Lena parteipolitische Videos vorschlagen?
7: Endlich wieder Reels.
6: Okay. Oh, ich mach mal Ton an.
14: In dem Video springst du selbst in den Fernseher und wirst zum Fußballspieler.
6: Ja.
14: Wie wurde das gemacht? Lass es mich dir zeigen. Klicke zuerst auf diesen Pfeil, um den Link zu kopieren. Öffne dieses Video dann erneut über mein Profil. Tippe unten links im Video.
15: Und das Gerät hat speziell softwareseitig viel mehr drauf, als ihr vielleicht denkt. Unter anderem.
16: Ich habe heimlich den Garten eines Rentnerpaares während ihres Urlaubs verwandelt.
6: Das war das KI-Video.
17: Wenn ihr mal eine richtig leckere Lasagnepfanne ausprobieren möchtet, müsst ihr dieses Rezept ausprobieren.
6: Lecker.
17: Das
6: ist wirklich
18: mega. Warum sollte man Tomaten kopfüber anbauen? Die meisten denken, Wurzeln.
19: Na, meine lieben ehemaligen Mitbürger, ich sehe mir gerade eure modernen Kaltmieten an. 2000 Euro für 80 Quadratmeter, da lacht das Politbüro.
20: Na, liebe Bürger meiner ehemaligen deutschen.
6: Könnt ihr so viel über DDR? Wer ist das eigentlich nochmal? Ich will zurück in die DDR, steht hier. Ja, hier wird sich halt lustig gemacht über die Tankstellenpreise. Oh, blaue Herzen, wir müssen was Richtiges tun.
9: Bereits nach einer Minute Scrollen bemerkt Greta unter einem Video mit einem KI-generierten Erich Honecker blaue Herzen und Pro-AfD-Kommentare.
6: Oh, von AfD. Oder, also nicht direkt von AfD, aber hier ist halt die Person halt ein AfD-Profil. Ja.
7: Gar nicht
6: als Lena und
21: warum schaffen Sie die CO2-Abgabe nicht ab?
6: Einfach nur hat so Mittelfinger gezeigt.
7: Achso.
6: Oh, hier schon direkt alles weiter. Die AfD-Profil.
7: AfD Sachsen.
9: Nur 3 Minuten später wird uns AfD-Content angezeigt.
6: Oh, das ist ein Riesenkommentar.
9: Als erstes parteipolitisches Video.
6: Ich hätte irgendwie nicht so Lust, mir das durchzulesen. Oh, hier gleich so, ich will Weidel statt Merz, sei schlau wie blau, beste Frau, das ist mein Klartext, sehr gute Rede, Weidel, super.
9: Wieso schlägt TikTok zwei 16-jährigen Mädchen in einem mecklenburgischen Dorf nach 3 Minuten Alice Weidel vor? Wie kann das sein? TikTok ist eine der mächtigsten Apps unserer Zeit. Um noch besser zu verstehen, wie sie funktioniert, haben wir mit dem Informatiker Martin Degeling gesprochen. Er erforscht TikTok seit vielen Jahren.
22: TikTok ist eine riesengroße Plattform, zählt in Europa zu den Very Large Online Platforms mit mindestens, ich glaube, 140 Millionen Nutzerinnen, monatlichen NutzerInnen. Das ist in den letzten Jahren, ich glaube insbesondere durch Corona, hat sich das stark verbreitet, weil es auch einen Entertainment-Faktor hat. Insbesondere für junge Menschen hat es auch Fernsehen abgelöst, insbesondere in Bezug auf die Zeit, die sie damit verbringen. Mein Name ist Martin Degeling, ich bin promovierter Informatiker und unabhängiger Forscher für verschiedene NGOs auf europäischer Ebene, unter anderem AI Forensics, wo ich mich damit auseinandersetze, welchen Einfluss Algorithmen auf unsere Gesellschaft haben.
6: Dann will man halt immer weiter scrollen und das macht ja diesen Dopamin-Kick im Gehirn. Man denkt so, ja, okay, komm, dann noch ein lustiges Video, damit es irgendwie noch lustiger wird.
22: Also dahinter steckt ein Empfehlungssystem, ein Recommender-Algorithmus. Die Forschung darum existiert schon total lange und das klassische Beispiel dafür ist im Prinzip Amazon. Also die Amazon-Bücherempfehlungen, wie sie schon vor 15, 20 Jahren existiert haben. Menschen, die dieses Buch gelesen haben, haben auch dieses Buch gelesen. So funktioniert ein Empfehlungsalgorithmus ganz allgemein. Und TikTok hat dieses Modell aufgegriffen und eben in eine neue Dimension übertragen.
6: Aber dann auf einmal kommt da so ein Video, was so entweder extrem traurig ist oder irgendwie richtig aggressiv oder so. Und dann beschäftigt man sich so richtig krass damit.
22: TikTok ist die erste Plattform, die voll auf den algorithmisch kuratierten Feed gesetzt hat. Die Freunde, die ich auf der Plattform habe, mit denen ich da verbunden bin, spielen im Prinzip kaum eine Rolle für die Frage, ob mir ein Video angezeigt wird, sondern algorithmisch kuratiert heißt, dass jedes Video einzeln im Prinzip bewertet wird mit Hinblick darauf, ob es für mich interessant sein könnte oder nicht.
6: Und manchmal kann man diese Videos auch gar nicht vergessen und dann hat man die so den ganzen Tag im Kopf oder manchmal träumt man auch davon und danach fühle ich mich auf jeden Fall eher so schlecht, weil ich halt dann Zeit verschwendet habe und dann deshalb gar nicht lernen kann oder irgendwas anderes machen kann.
7: Ja, irgendwie ist es so danach, der Kopf ist irgendwie so, boah, so ein komisches Gefühl, wenn man halt so mit diesen ganzen Sachen benebelt ist. So. Mhm. Es ist so Brain Rot.
9: Brain Rot, Gehirnverrottung. Dieser Begriff wird uns noch häufiger begegnen. Er beschreibt das Gefühl, das einen befällt, nachdem man zu viele sinnlose Videos geschaut hat. Aber wie macht TikTok das, dass man trotz dieses Gefühls immer weiterschauen will?
22: Also es fängt an mit der Watchtime, also wie viele Millisekunden schaue ich ein Video. Aber natürlich müssen diese Videos damit irgendwie müssen vergleichbar sein. Dafür werden die Videos mit Machine Learning untersucht, aber auch mit klassischen Verfahren zu gucken, welche Hashtags benutzt das Video, wer hat das erstellt, was ist das übergeordnete Thema, vielleicht auch welche Farben hat es. All diese Sachen spielen dann irgendwie eine Rolle, um zu schauen, okay, dieses Video habe ich angeschaut, das ist auf verschiedenen Ebenen so ähnlich, deswegen könnte mich das auch interessieren.
6: Und weil man ja nicht weiß, was als nächstes kommt, wird man halt immer neugieriger dadurch ja. Und man möchte halt immer mehr lustige Videos schauen, denke ich.
7: Man scrollt halt und wartet auf was, also es könnte ja was Cooles kommen, man weiß es ja nicht. Man muss ja scrollen, um es herauszufinden, wie so ein Adventskalender so. Man weiß nicht, was dahinter steckt, man will es unbedingt öffnen. Was irgendwie so.
22: Bei TikTok ist es eben so, das weiß man aus Leaks, dass der Algorithmus im Prinzip auf zwei Dinge optimiert ist, nämlich einmal die Nutzungszeit am Tag und dann die wiederkehrende Nutzung. Also es wird versucht, Videos zu empfehlen, die dazu führen, dass man eben länger auf der Plattform bleibt und eben auch das nächste Video noch schaut. Das ist das eine Kriterium. Und das andere Kriterium ist die Frage, wie oft komme ich wieder, wenn ich vielleicht die Plattform so benutze, dass sie ich einen Tag lang sehr viel der Zeit damit verbringe, aber mich das am Ende mit einem unguten Gefühl zurücklässt und dann komme ich am nächsten Tag nicht wieder. Das heißt, diese Frage ist auch richtig. So eine User Retention ist da der Fachbegriff. Wie häufig kommen Leute wieder zurück zur Plattform?
7: Boah, ich glaube, es war richtig, am Ende, das war richtig gehirnverbrannt. Also irgendwie, das war irgendwie richtig doll. Das sind irgendwie so einfach so alte Leute, die irgendwelche Filter ausprobieren so. Und so. Oder irgendwie so einfach nur laute Sachen, so ein Teekocher, der so pfeift einfach nur und dann haut er da rauf oder irgendwie ist das so irgendwie einfach nur laut und dadurch war es halt lustig. Also irgendwie so richtig dumme Sachen.
22: Natürlich gibt es auch Datenhändler im Internet, die Informationen verkaufen, indem sie über Werbenetzwerke tracken, welche Sachen ich mir anschaue, für welche Produkte ich mich interessiere. TikTok kauft diese Informationen quasi zu und versucht das zusammenzubringen, um ein möglichst gutes Profil von der Person zu haben und genau zu wissen, wofür sie sich interessiert, um dementsprechend Inhalte, aber auch eben vor allen Dingen Werbung anzuzeigen, weil das ist, womit TikTok Geld verdient.
9: Das heißt, als Greta und Lena sich nach ihrer Social-Media-Pause neue Accounts machen, hat der Algorithmus erstmal keine Ahnung, was sie mögen. Also probiert die App aus. Was ist in ihrer Region beliebt? Bei Leuten in dem Alter und mit dem Geschlecht, das sie angegeben haben.
7: Ich frage mich auch schon, ob es neue Trends gibt oder neue Memes oder sowas.
6: Kann ich auch mal gucken?
7: Ja. Ja.
22: Und dafür zieht TikTok im Prinzip alle Informationen heran, die man kriegen kann, wenn jemand ein Smartphone benutzt. Dazu kann er eben auch gehören, die Position, also von wo öffne ich die App. Aber natürlich gibt es auch die Möglichkeit, die GPS-Koordinaten des Handys zu benutzen, wenn das aktiviert ist, um genau zu wissen, okay, wo ist jemand? Und gibt es eben dann Videos, die vielleicht zum Beispiel in der Region besonders interessant sind oder in der Stadt, in der ich mich befinde oder an dem konkreten Ort, an dem ich bin.
7: Das ist irgendwie so.
1: Berlin-Unit
7: uninteressant irgendwie.
9: In Gretas und Lenas Dorf präsentiert TikTok in den ersten Minuten eine wilde Mischung aus harmlosen Spaßvideos und politischer Propaganda.
7: Ach so, der bekommt einen Stromschlag, einfach weil er sich so, so. Dinger umgebunden hat. Du kannst so Höhentod oder irgendwas, ist lustig. Ah, das finde ich auch lustig. Mit den Blumen hier. Mit dem. Dass die mal rumfliegen.
9: Brainrot ist nicht nur das Gefühl, das man bekommt, wenn man zu viele dumme Kurzvideos geschaut hat. Inzwischen bezeichnet Brainrot auch eine Art Genre auf TikTok. Völlig sinnlose Videos, oft KI generiert.
6: Das ist Tung Tung Tung Sahur. Und irgendwie immer so von komischen, sinnlosen Videos halt.
7: Das Ballerina Cappuccino.
6: Und dann immer mit dem Sound auch. Zum Beispiel Tung Tung Tung Sahur ist, glaube ich, einfach nur so ein Stock oder sowas.
7: Der halt einen anderen Stock in der Hand hat, also der halt so ein Schlagstock.
6: Und das ist halt einfach nur dieses Meme, ist einfach nur, dass er halt Tung Tung Tung Sahur sagt oder irgendwie sowas. Und dann gibt es halt noch andere Figuren und über die wird dann was erzählt, aber KI.
7: Auf Italienisch irgendwie so.
6: Ja.
7: Oder so ein Hai, der einfach so irgendwelche blauen Schuhe anhat und der sagt halt Tralaleo, Tralala oder so.
6: Und der heißt dann halt auch so.
7: Ja.
9: Aber warum ist Brainrot eigentlich so lustig?
6: Vielleicht, weil man das versuchen muss zu verstehen und weil es irgendwie so bunt gestaltet ist und weil es alles so unerwartet kommt. Und das ist halt so komisch, denke ich mal, für den Kopf. Und ich finde es halt so ein bisschen neugierig. So, was passiert denn jetzt? Was macht der da? Weder Lionel, oh, so. Es gibt in diesem Land den politischen schon wieder von AfD. Euro an die Europäische Union zu bezahlen. AfDler räumen komplett auf alle Klotzen doof und sind voll baff.
1: Können Sie mich ausreden lassen? Danke. Mehrere zweistellige Milliardenbeträge zur Rettung
7: des Klimas. Davon kann man sich schon schnell beeinflussen lassen.
6: Vor allem, wenn man gar nicht versteht, was der Mann da sagt. Und hier ist auch der erste Kommentar, so ein, ich glaube, das ist so ein Bild. Es gibt täglich 100 neue Gründe, AfD zu wählen. Der Mann gefällt mir. Und hier ist halt so ein Meme von Alice Weidel, wie sie Daumen hoch zeigt.
9: Martin Degeling, der Social-Media-Forscher, hat sich in einer Studie ganz genau angeschaut, welche Inhalte besonders viel auf TikTok ausgespielt werden. Dafür hatten er und sein Team mehrere Forschungsaccounts. Mit denen haben sie dann systematisch gescrollt.
22: Für TikTok gibt es Studien, die zeigen, dass bestimmte Inhalte häufiger, schneller ausgespielt werden. Also wir haben Beobachtungen gemacht zur Bundestagswahl und zur Brandenburg-Wahl letztes Jahr, in denen wir zeigen konnten, dass insbesondere Inhalte der AfD viel früher schon in den Feeds angezeigt werden. Also dass der Algorithmus gelernt hat, dass Menschen sich dafür wahrscheinlich interessieren oder sich diese Videos anschauen, was natürlich dazu führen kann, dass die Leute dann auch eher darauf hängen bleiben, weil sie als viertes Video schon ein AfD-Video sehen, aber erst als 20. ein Video von einer anderen Partei.
7: Ich fühle mich, als ich eine Gehirnwäsche hatte.
6: Ja, ich fühle mich so.

0: Social Media gesetzt hat. Sie ist auch auf Facebook und Telegram schon lange aktiv. Dadurch hat sie eine größere Basis auf diesen Plattformen.
1: Aber ich fand jetzt vor allen Dingen bei der Bundestagswahl, bei der vergangenen, konnte man ganz gut sehen, dass es eben nicht der Algorithmus ist, der beschlossen hat, die AfD für immer zu fördern, sondern dass man, dass auch die Linkspartei mit einer neuen Social-Media-Strategie um so eine Personalisierung und Fokussierung auf Heidi Reicheneck zum Beispiel, die viel mehr Content erstellt hat und in einem TikTok-freundlichen Format, was die Geschwindigkeit hatte, die die Leute bei TikTok erwarten und die kürze und prägnante Thesen in den ersten 5 Sekunden bringt. Und das zeigt ein bisschen, dass es genau darauf ankommt, eben diese Plattform auch richtig zu nutzen und man dadurch dann die Reichweite gewinnt.
2: Sie gefährden mit diesem Gesetz Menschenleben. Denken Sie daran, wenn Sie gleich Ihre Ja-Stimme abgeben.
0: Linken Politikerin Heidi Reicheneck ist auf TikTok besonders erfolgreich. Sie hat über 22 Millionen Likes. Alice Weidel hat ungefähr 11 Millionen.
2: Denken Sie daran, wenn Sie gleich Ihre Karte einwerfen. Denken Sie an den netten alten Herrn in Ihrer Nachbarschaft, der von seiner Armutsrente jetzt noch mehr Zuzahlung für die Medikamente leisten muss. Denken Sie an den Jugendlichen, den Sie regelmäßig an der Bushaltestelle treffen, der mit seiner Depression jetzt gar keinen Therapieplatz mehr finden wird.
3: Unser Approach ist halt, dass wir diese bürokratische und hochgestochene akademische Sprache nehmen und versuchen, so zu übersetzen, dass man sie auch versteht, wenn man nicht Jura studiert hat oder 20 Jahre in einer Verwaltung gesessen hat.
0: Felix Schulz arbeitet für die Partei Die Linke im Bundestag. Er hat den TikTok-Account von Heidi Reicheneck mit aufgebaut.
4: Wir haben teilweise Anträge, Gesetzentwürfe, Sachverhalte, die sind extrem komplex und die sind extrem schwer runterzubrechen. Da kann es auch mal länger dauern. Ich bin zu meinem Glück nicht in die Produktionsprozesse der AfD involviert. Aber ich behaupte von dem, was ich von ihnen konsumiert habe, dass die es wesentlich einfacher haben als wir, weil die schlichtweg lügen können, wenn sie sich irgendwo hinstellen und erzählen können, was sie wollen, weil es eh keiner überprüft. Und wenn sie dann lügen, dann ist es auch für niemanden eine Überraschung. Insofern würde ich behaupten, da ist es wesentlich einfacher.
0: Um ihre Social-Media-Reichweite zu vergrößern, nutzen die AfD und ihre UnterstützerInnen viele verschiedene Strategien.
4: Mir ist auch zugetragen worden, die haben teilweise so Handyverlosungen unter Mitgliedern, wer die meisten Videos von ihnen teilt. Und ich sag mal so, ist eine Verwendung von Steuergeldern, ist jetzt nicht unsere Art von der Verwendung von Steuergeldern. Ich glaube, das kann man sinnvoller einsetzen.
0: Dass die AfD für das Erstellen und Teilen von Videos Handys verlost hat, das hat auch eine Korrektivrecherche ergeben. In der Forschung nennt man so etwas koordiniertes, inauthentisches Verhalten. NutzerInnen sprechen sich ab, um durch ihr Verhalten den Algorithmus gezielt zu beeinflussen. Außerdem sollen gefälschte und automatisierte Accounts dafür sorgen, dass Klickzahlen erhöht werden und bestimmte Inhalte sich so weiter verbreiten. Jugendliche TikTok-NutzerInnen wie Greta und Lena verbringen also täglich mehrere Stunden auf einer umkämpften Plattform. Wir wollen besser verstehen, was sie dort sehen und was das vor ihren ersten Landtagswahlen mit ihnen macht. Nach unserem Besuch in Mecklenburg-Vorpommern führen Greta und Lena einen Monat lang ein TikTok-Tagebuch. Jeden Tag scrollen die beiden mindestens 15 Minuten. Einmal pro Woche schicken sie uns dann per Sprachnachricht ein Update darüber, welche politischen Videos sie gesehen haben und was sie davon am meisten beschäftigt. Greta und Lena sollen bewusst beobachten, was TikTok ihnen zeigt, wo ihr Blick hängen bleibt und wie politisch der Content ist.
5: So ein Typ, der habe ich schon mal reingeschickt, der ist so richtig nett und so, macht immer so, was er gerade, so eine Holz, was er gerade eingekauft hat, oder einfach so eine Tanzvideos oder so.
6: Na, jetzt sogar Schnuten. Frisch gemacht. Und, was heißt es? Einkaufshall.
5: Und das ist halt offensichtlich rechts, also der hat halt so Seitenscheitel, diese typischen rechten Marken und so. Also, ich würde schon sagen, dass der rechts ist.
6: T-Shirt reinmachen, damit das auch ein bisschen gut aussieht.
5: Aber der ist halt richtig nett und der redet einfach nur richtig nett und ist halt, sagt halt auch nichts Politisches aus.
6: Also, was ich heute eingekauft habe, ne? Das wisst ihr ja nicht. Das zeige ich euch jetzt. So. Tomaten. Gesund. Radieschen. Gesund. Zweimal gleich.
5: Deshalb diskutieren halt alle in den Kommentaren, so ja, vielleicht ist es auch links oder warum, der kann auch nicht rechts sein, warum ist er so nett, was ist da falsch, das ist halt so, es sind halt alle so verwirrt, weil er halt so nett ist, aber rechts, das ist so, ist mir aufgefallen, das finde ich krass irgendwie.
6: Weintrauben, 2 Euro das Stück. Sind die auch so gut wie die anderen?
7: Die AfD will in Sachsen-Anhalt die Schulpflicht
8: abschaffen. Hier ist so AfD Sachsen, AfD lieber Frauen, so im Vergleich.

0: Boah, hier steht, moderne befreit Feministen, Tonnen von Make-up wegen ihres geringen Selbstbewusstseins. Und dann die traditionelle Frau liebt ihre Familie und ihre Heimat, gesundes Ego durch natürliche Haut und Haare, schlanke Figur durch Sport und gesunde Ernährung, lebt Familie, ist stolz, für ihre Kinder zu leben, unterstützt ihren Mann in Liebe. Und die Frau sieht halt, die traditionelle Frau sieht halt eher, keine Ahnung, bedeckter aus. Also, was heißt bedeckt, aber die hat halt so eine Strumpfhose an, Stiefel, hält so ein gewickeltes Tuch im Arm. Ich denke mal, soll wahrscheinlich ein Baby sein. Und halt so ein langes Kleid. Und die moderne, befreite Feministin, die hat halt eine kurze Hose an. Und halt einen Top. Und gefärbte Haare und ein Tattoo. Und da steht halt, Tonnen von Make-up wegen ihres geringen Selbstbewusstseins, häufig wechselnde Beziehungen, arbeitet im Mindestlohn, weil niemand ihren Gender-Abschluss braucht. Was? Schlechter Lebenswandel, ungepflegt, kaputte Haare von zu viel Färbung, schon ihre dritte Abtreibung mit 22 und stolz drauf. Zum Fick. Oh, ist das Video aus dem Weg gegangen.
1: Anhalt die Schulpflicht. Ich wähle.
2: Bei den Accounts ist mir aufgefallen, dass es auf jeden Fall Frauen sind. Also ich kann mir vorstellen, dass Männer sich das irgendwie angucken würden und davon einfach nur überzeugt sind, nur weil das irgendwelche gut aussehenden Frauen sind. Und die sagen auf jeden Fall, dass die AfD nicht rechtsextrem ist, dass sie irgendwie Unterschiede erklären und dass sie irgendwie von irgendwelchen Verschwörungstheorien reden. Und ja, also die reden auch irgendwie sehr ruhig und stellen die AfD entspannt dar. Und dadurch wirkt das auch nicht radikal. Deshalb würde man denen eher glauben, habe ich das Gefühl.
3: In den ersten zwei Wochen sehen Greta und Lena immer wieder politische und parteipolitische Videos. Manche Videos haben versteckte Botschaften. Martin Degeling, der Social-Media-Forscher, hat in einer Studie herausgefunden, dass sich der Algorithmus besonders schnell anpasst, wenn man nach bestimmten Accounts sucht. Wir wollen das ausprobieren und wollen wissen, was Greta und Lena von den AfD-Videos halten. Also geben wir ihnen ein paar Namen.
0: Also den offiziellen AfD-Account finde ich tatsächlich auf die Schnelle gar nicht. Also hier steht AfD-Kreiswand CW-FDS. Boah, ich weiß nicht, ich kann dem erstmal folgen, aber also so mit blauen Haken, also jetzt verifizierten Account, finde ich jetzt gerade gar nicht. Aber ich glaube, Alice Weidel wird es geben. Ich guck mal bei den anderen. Jetzt schaue ich mir mal Alice Weidel. Oh, jetzt, achso, ich bin jetzt ihr gefolgt und jetzt werden mir halt so ein paar Accounts vorgeschlagen. Und hier steht AfD-Fraktion im Bundestag. Kann ich erstmal folgen? Das hat sogar einen blauen Haken.
4: Sie wollen uns die Schweinshaxe, die Bratwurst, das Schnitzel verbieten. Und ich kann euch sagen, ich lasse mir nicht mein Schnitzel wegnehmen. Niemand geht an mein Schnitzel.
2: Ich finde krass, also ich habe später richtig viele Edits gesehen von der AfD. Und das, so, das sind halt so coole Lieder, ein cooler Beat, coole Animation und das macht natürlich Spaß, das zu gucken. Und ich glaube, wenn man leicht zu beeinflussen ist oder noch keine Meinung hat, kann man sich von so coolen Videos richtig schnell beeinflussen lassen, dass die Videos cool aussehen. Man denkt, boah, so zum Beispiel am Anfang sagt die Person irgendwas aus dem Kontext gerissen, was sich einfach nur cool anhören soll, aber vielleicht hat es eine ganz andere Bedeutung. Das ist irgendwie krass.
4: Sie nennen uns Nazis? Was an Infamität nicht zu unterbieten ist. Sie nennen uns Nazis, um zu Gewalt aufzurufen und das politisch zu rechtfertigen.
3: Je länger Greta und Lena die rechten Videos anschauen, desto mehr davon werden ihnen angezeigt. Der Algorithmus lernt dazu. Im Namen der AfD posten unzählige Fan- und Fake-Accounts kurze, sehr ähnliche Videos. Zusammenschnitte von Reden, Zitate von PolitikerInnen oder Clips, die aussehen wie Nachrichtenmeldungen. Diese vielen sehr ähnlichen Videos spielen eine große Rolle dabei, wie stark sich rechte Inhalte auf TikTok verbreiten. Die Videos werden von verschiedenen UnterstützerInnen dabei nur minimal verändert und neu gepostet. TikTok sperrt eigentlich Videos, die einfach doppelt hochgeladen werden. Aber eine kleine Veränderung reicht eben, um diese Regel zu umgehen. Das hat auch eine Recherche des Else-Frenkel-Brunswick-Instituts für Demokratieforschung in Leipzig ergeben. Einer der Autoren ist Gideon Wetzel.
5: Und da ist uns eben aufgefallen, dass vor allen Dingen für die AfD da ein ganz krasses Ungleichgewicht war. Also das waren, glaube ich, teilweise ein Faktor von 100 mal mehr Accounts, die da eben Content erzeugt haben. Zum Teil auch sehr einfach erstellt. Also man kann ja zum Beispiel auch bei TikTok-Videos damit erzeugen, dass ich einfach ein Standbild mache, da ein bisschen Effekt drauf lege und Musik. Und fertig habe ich dann eigentlich schon meinen Content. Weil dann eben der Algorithmus natürlich, was ja irgendwie auch einen gewissen Zweck dieses Algorithmus ist, dass der sagt, okay, hier ist irgendwie was wichtig. Alle Leute reden darüber. Anscheinend ist es relevant. Ich spiele das jetzt mal allen aus. Was ja zum Beispiel, wenn es irgendwie ein Unglück passiert oder so und alle berichten plötzlich darüber, dann macht das ja auch durchaus Sinn, weil dann interessiert das ja auch alle. Aber das trickst sich halt in dem Moment aus, indem ich einfach diesen Algorithmus flute mit Content, mit ganz viel Hashtag AfD in dem Fall.
3: So kann der Algorithmus gezielt genutzt werden, um Inhalte und Meinungen zu verbreiten.
5: Vorfeldorganisationen hatten sich da quasi auf Telegram organisiert, Rohcontent erzeugt mit einer Anleitung, wie man da jetzt quasi Variationen davon erstellt. Ne? Also man kann halt mit einem Video, wo man quasi zum Beispiel dann den Spitzenkandidat frontal zu einem gewissen Statement filmt, das kann man halt in ganz vielen Variationen dann erzeugen mit verschiedenen Effekten, verschiedene Musik untergelegt.
3: Diese Flut an ähnlichen Videos wird von einer Mischung aus Fake-Accounts, hinter denen ganz normale Menschen stecken, und Bots oder KI-generierten Profilen erzeugt. Manche Accounts geben sich sogar als Alice Weidel aus. Einer dieser Accounts schreibt Greta sogar an, ob sie interessiert wäre an einer äußerst lukrativen Investition.
2: Hallo, wie geht es Ihnen? Gut? Okay, darf ich fragen, wie lange Sie die AfD schon unterstützen? Ich frage, weil ich Privatmenschen unterstütze, die motiviert sind, durch Geschäftsmöglichkeiten erfolgreich zu sein und finanziell zu wachsen. Schieß los. ich schreibe Ihnen persönlich und vertraulich, weil ich ein Unternehmen führe und AfD-Unterstützer unterstützen möchte, die Erfolg anstreben und diesen durch meine Geschäftsideen erreichen wollen. Okay. Haben Sie schon einmal von irgendeiner Website gehört? Bekommt man ein Virus, wenn man darauf klickt, oder?
3: Bei Greta kommt das nicht so gut an.
6: Das mit dem Alice Weidel-Account, also ich fand das jetzt nicht schlimm, ich fand es auch nicht gruselig. Also mir ist es auf jeden Fall aufgefallen so, dass es ein Fake-Account ist. Aber ich fand das jetzt mal interessant, dass ich halt im Namen von Alice Weidel, dass man sich in diesem Namen verkleidet, sag ich jetzt mal, und dann so Links verschickt und Leuten was andrehen möchte, bin ich eher unsympathisch. Also jetzt möchte ich sie halt eher nicht wählen.
7: Ich war 4, als es hieß,
8: wir schaffen das.
7: Aber das Deutschland, von dem Sie mir erzählen, kann ich heute kaum wiedererkennen. Und seitdem frage ich mich, wie wäre das, wenn man ohne Angst ins Freibad gehen könnte? Wie wäre das, in der Fußgängerzone Deutsch zu hören? Wie wäre das, wenn man sich nicht fremd fühlen müsste im eigenen Land?
3: Aber es geht nicht nur anonym. Wer ganz offen AfD-Inhalte und rechte Themen verbreitet, ist die 15-jährige Lea. Sie ist Reporterin für das rechtsextreme Kompakt-Magazin und postet Videos mit ihrem Profil Mädel mit Meinung auf Instagram und auf TikTok.
7: Wie wäre das, wenn Nachrichten nicht täglich neue Messerangriffe melden müssten? Wie wäre das, wenn man Heimat nicht nur als Wort in Büchern fände?
2: Also ich habe mir den Account von Mädel mit Meinung gerade erstmal angeguckt und ich muss erstmal sagen, es hört sich vielleicht ein bisschen gemein an, ein bisschen grob, aber sie macht so Videos, wo so traurige Musik ist. Sie erzählt so, ja, sie fühlt sich nicht wohl in Deutschland, sie fühlt sich fremd, man ist nirgendwo sicher und also es hört sich jetzt halt grob an, aber ich finde es halt, sieht das halt viel zu deep irgendwie. Also ich fühle mich in Deutschland halt normal, deutsch, ich fühle mich wohl, ich fühle mich jetzt nicht fremd. Ich sehe viele Deutsche. Ich finde nicht, dass es nur Ausländer gibt, so wie Sie es jetzt beschreiben, gar keine Deutschen gefühlt. Und dass alles so fremd ist und gar nicht deutsch. Das ist Wort, also das ist Heimat, der Begriff, dass es den nur in Büchern gibt. So, also ich finde halt, es fühlt sich halt einfach an wie Deutschland. Also sie sieht das halt viel zu deep und viel zu traurig alles. Also ich finde es alles normal hier eigentlich.
7: Unsicherheit, Angst und Kontrollverlust breiten sich aus. Die Verantwortung übernimmt keiner. Stattdessen sagen sie dir, alles sei gut. Und trotzdem kannst du nicht mehr allein durch die Stadt gehen, ohne die Angst im Nacken zu spüren, das nächste Opfer eines Messerangriffs zu werden.
2: Also sie hat auch zum Beispiel gesagt, dass man sich in ihrem Alter, sie ist 15, ich weiß nicht, ob sie auch noch 15 ist, aber ich denke schon, dass man sich gar nicht mehr draußen mit Freunden treffen kann. Also das ist halt völlig übertrieben. Also ich treffe mich auch oft mit Freunden draußen, es passiert halt gar nichts. Also kann sein, dass anderen was passiert, aber also es ist halt wirklich nicht so krass, wie sie das jetzt beschreibt. Es hört sich an, als wenn hier ein Kriegsgebiet wäre oder sowas.
3: Mädel mit Meinung will vor allem andere Jugendliche erreichen. Sie ist Fan von Ikimel, Alice Schwarzer und von Remigration. Wer auch gut ankommt? Der 49-jährige Maximilian Krah, Bundestagsabgeordneter der AfD, immer im Anzug. Seine Videos haben besonders hohe Viewzahlen.
8: Ernähren sich vegan und gehen zu linken Demos? Halt dagegen. Sei nicht chill. Diese Leute haben nur deshalb eine große Klappe, weil ihnen keiner widerspricht. Viele deiner Mitschüler machen bei dem Unsinn nur mit, weil es keine Alternative gibt. Du bist die Alternative. Sag Nein, laut und deutlich. Mach den Unsinn nicht mit, sondern bekenn dich zur AfD. Dann werden auch andere, die jetzt noch aus reinem Opportunismus mitschwimmen, anfangen zu überlegen. Am Ende wirst du mehr Freunde haben und die Mehrheit wird ganz klar sagen, nein, unsere Zukunft ist nicht der linke Unsinn, unsere Zukunft ist rechts.
0: Puh. Okay, was steht in den Kommentaren? Seit wann ist vegetarisch oder vegan sein eigentlich ein Problem oder politisch? Ist das jetzt ein Joke? Stimmt. Und dann blaue Herzen. Herrn Krah in Aktion zu sehen, ist jedes Mal aufs Neue eine Wohltat für die Seele, bleibt stolz. Ich lasse mir mein Essen nicht verbieten. Jetzt habe ich keine Freunde mehr. Heul-Emoji.
6: Also bei dem Video, das war das erste, was mir angezeigt wurde. Und das ist mir voll ins Auge gesprungen. Ich habe mich jetzt angeguckt, so ja, also wenn ich das jetzt nicht wissen würde, was jetzt so die AfD vertritt und wenn ich jetzt ein Problem hätte mit Leuten, die vegan leben, dann würde ich schon so denken, so ja, dem stimme ich zu, ja, ich finde rechts irgendwie doch ganz gut. Hätte ich dann, glaube ich, so gedacht, aber irgendwie, also ich denke mir halt so, ja, boah, krass. Weil das klingt halt so, ja, boah, die Linken, die sind echt schlecht und die sind total schlimm, man muss sich dagegen echt wehren, gegen Veganen und so.
0: Ja, okay, ich schicke das jetzt erstmal in die Gruppe.
3: Ein Monat ist seit dem Start unseres Experiments vergangen. Greta und Lena haben sich durch hunderte TikToks gescrollt. Je mehr rechte Videos sie schauen, desto mehr davon werden ihnen vorgeschlagen. Der Algorithmus funktioniert so, wie er designt wurde. Einzelne Themen, für die man sich vermeintlich interessiert, werden verstärkt angezeigt.
6: Ich habe auch versucht, manche Videos so länger anzugucken von der AfD. Habe ich auch gemacht. Weil die sind so extrem überbearbeitet. Und dann steht da ganz oft AfD, ganz oft blaue Herzen. Und das ist so, wie als wenn ich jetzt in eine grelle Lampe reingucke oder in so ganz doll flackerndes Licht, was sich die ganze Zeit ändert. Das ist halt irgendwie so, finde ich, eher anstrengend, das anzugucken oder aufdringlich.
3: Neben blauen Herzen, einzelnen Statements von PolitikerInnen wie Alice Weidel und cooler Musik vermitteln die Videos oft eine bedrohliche Stimmung. Deutschland sei in Gefahr. Besonders junge Frauen müssten Angst haben. Das Experiment zeigt, wie schnell der lustige Zeitvertreib auf TikTok zum Doomscroll wird. Täglich mehrere Stunden auf der Plattform zu verbringen, übt Einfluss auf Wählerinnen und Wähler aus. Es formt, wie sie die Welt wahrnehmen und welche Probleme sie sehen. Und es macht sie zugänglich für die angebotenen Lösungen. Aber was macht das mit Greta und Lena?
9: Bitte in Fahrtrichtung rechts aussteigen.
3: Wir laden die beiden zum Abschluss des Experiments nach Berlin zu einem Workshop ein. Dort wollen wir uns die Videos und ihre Botschaften nochmal genauer anschauen.
0: Ich glaube, also hier ist so ein bisschen eine Delle.
10: Ja.
0: Kannst du ja irgendwie rübercammen oder so?
3: Greta und Lena bereiten sich noch etwas vor. Lippenstift nachziehen, Haare richten. Beide tragen große Kreolenohrringe, die klimpern, wenn sie sich bewegen.
10: Ich habe so einen rausgewachsenen Pony. Und den muss ich versuchen, so unter meine Haare so ein bisschen mit der Spange runterzumachen, damit das nicht so im Gesicht rumhängt.
3: Die beiden sind mit dem Regio nach Berlin gefahren. Als ich sie dort treffe, müssen sie erstmal ihre Sachen zusammenpacken. Eine große Bluetooth-Box, Schminksachen, Brötchentüten.
11: Ja, meine Mutter hat noch ein Brötchen geschmiert für uns. Ich habe meins schon gegessen.
3: Wir haben für die Mädchen einen Workshop bei einem Verein organisiert, der politische Medienbildung für Jugendliche anbietet. Vor allem für Schulklassen.
12: Oh Mann. Oh. Ich glaube, ich gehe so halb vor euch und dann...
11: Okay.
12: Jetzt denken die Leute, ihr seid Stars.
11: Krass, irgendwie. So eine Politiker, wo so Leute drum rumlaufen und so.
10: Ist so.
11: Interviewt werden. Ich finde das immer voll cool, weil wenn man so in der Stadt so Leute sieht, die so ein Mikrofon haben, so eine Kamera, ich denke mir dann immer, ich will so interviewt werden irgendwie.
10: Ist
11: so.
10: Das cool.
11: Und als wenn wir gerade in einem TikTok sind oder so.
10: Ist so.
11: Straßenumfrage.
12: Wie geht's euch, wenn ihr da so durchlauft oder wenn ihr das seht? Weil ihr seid das ja gar nicht gewöhnt.
11: Das ist irgendwie so richtig cool, das ist irgendwie so viel Leben und so, habe ich das Gefühl, das ist hier in Berlin.
10: So, weil halt alle so anders sind, hat man so das Gefühl, dass man halt selber auch einfach so sein kann, wie man möchte. Weil jetzt zum Beispiel in Termin ist halt so, da sehen alle so ähnlich gekleidet aus, mal so schwarze Sachen, dann irgendwelche komischen Aufschriften drauf und so komische Jogginganzüge. Und das finde ich halt irgendwie nicht so cool. Und wenn ich dann da auf einmal so ein cooles Outfit anhabe, was so richtig bunt ist, dann wird man halt eher so komisch angeguckt und so. Und hier wird man, glaube ich, nicht komisch angeguckt.
11: Ja, hier ist es dann so, ist man auch cool dann.
10: Ja.
11: Sowieso. Ist auch so ein Sticker. Kein Bock auf Nazis.
10: Ja, so ein Sticker sieht man halt, finde ich, auch in Berlin so viel öfter. In Berlin werden die ja immer abgerissen.
11: Ja.
13: Hast du eine gute Reise?
10: Ja.
13: Alles geklappt?
10: Ja.
14: Ich bin Lara Niederberger und ich arbeite im Projekt Anti-Anti, Prävention von Online-Radikalisierung für den Verein medialefade.org, Verein für Medienbildung.
15: Ich bin Timon, arbeite für dasselbe Projekt seit Anfang 23.
14: Das Projekt Anti-Anti gibt es mittlerweile seit 2018. Und was macht das Projekt? Das Projekt hat so zwei Säulen. Einmal die Workshops mit der Zielgruppe Jugendliche und Fortbildung mit Fachkräften. Und wir arbeiten zu dem großen Bereich Online-Radikalisierung mit bestimmten Schwerpunktthemen.
15: Und alles sozusagen, was auch zu so extrem rechten Weltbildern dazu gehört.
3: Wir haben uns jetzt alle um einen riesigen Tisch gesetzt. Es gibt Kaffee und Snacks. Und die Mädchen können ihre Handys aufladen. Mit einem Kabel verbindet Lena ihr Smartphone mit dem großen Bildschirm an der Wand neben uns und öffnet TikTok.
11: Also meine For You-Page ist jetzt irgendwie 90% mit irgendwelchen AfD-Sachen oder auch so harmlose Sachen. Das, also es ist halt einfach normale Trends, so Tänze und so. Aber im Hintergrund hängen dann irgendwelche Flaggen oder so. Oder im Namen sind dann halt so Symbole und sowas. Das ist halt so... dass sich das so reinschleicht. Also meine For You-Page ist jetzt halt einfach nur so rechtes Zeug.
16: Und ging das schnell, dass sich der Algorithmus so verändert hat? Oder
11: ja.
16: Ging schnell?
11: Das ging richtig schnell. Nach einer Suche war dann die ganze For You nochmal angepasst.
3: Als erstes zeigt Lena ein Video, das die beiden auf der Zugfahrt gesehen haben. Drei Jugendliche, eher noch Kinder, vielleicht 13 Jahre alt, tanzen in einem Zimmer.
11: Ja, das ist einfach nur so ein normales Tanzvideo, aber Hintergrund ist halt diese...
10: Guck mal auf die Kommentare,
11: was Flagge.
10: Steht da?
11: Da halt.
10: Steht da was?
11: Kommentaren. Ah, da steht hier 161.
10: Mhm.
11: Mittelfinger, ja hier halt diese Reichsflaggen. Ja, und halt mit hier schöne Flagge, das ist halt auch so ein Account mit so Adlerflagge.
3: Die zwei Mädchen halten sich an den Händen und hüpfen um den Jungen herum, der unsicher schmunzelnd in der Mitte steht. Im Hintergrund an der Wand gut sichtbar eine Reichsflagge in schwarz-weiß-rot. Das Video wurde gerade erst auf TikTok hochgeladen.
11: Na, ich habe mir halt so gedacht, so ja, erst ein Tanzvideo und dann diese Flagge, darauf achtet halt keiner, aber trotzdem in den Kommentaren sagt halt jeder was dazu. Also eigentlich geht es im Video gefühlt nur um die Flagge. So. Ist halt so harmlos verpackt.
13: Mir ist dieser Tanz direkt aufgefallen, weil der total viral gerade ist. Also habt ihr auch andere Videos, die den Tanz oder so gesehen? Oder?
11: Nö, ich wusste nicht, dass es ein Trend ist. Also das habe ich jetzt nur bei dem Video gesehen.
13: Genau, das ist tatsächlich ein Trend, den ich jetzt schon oft bei anderen gesehen habe. Also war das hier auch so ein strategisches, wir nehmen einen Trend, der gerade viral geht, weil über so Sounds gehen ja auch Trends viral. Ne? Also das wird dann ganz vielen ausgespielt, wenn das gerade viral ist. Das heißt, das sehen wahrscheinlich dann auch ganz viele, die gar nicht Teil dieser Bubble sind eigentlich.
11: Das hätte ich gar nicht gedacht, weil das sind halt so, keine Ahnung, wie alt die sind, so 16 oder so, dass sie so weit denken, so hätte ich jetzt irgendwie nicht gedacht.
3: Wir schauen an diesem Nachmittag viele Videos aus dem Experiment nochmal an und diskutieren. Greta und Lena sind schnell sehr gut darin geworden, rechte Codes zu erkennen. Eine Halskette mit SS-Runen zum Beispiel, die nicht mal Lara aufgefallen ist.
11: Eine Kette an, die sieht irgendwie aus wie so, ist das ein Blitz oder?
3: Am Ende widmen wir uns noch einer Frage, die den beiden Mädchen besonders wichtig ist. Wie erkenne ich, ob ein Video oder ein Account komplett KI-generiert ist? KI-Videos, die Menschen realistisch darstellen, werden täglich schwerer von echten zu unterscheiden. Greta und Lena haben ständig Videos in ihrem Feed, bei denen sie sich nicht sicher sind.
17: Ich bin also rechts.
3: So wie das hier, hochgeladen vom Account Scarlett95580.
17: Ich bin rechts, weil ich meine Heimat liebe.
3: In diesem Video sieht man nur eine junge Frau vom Kopf bis zur Brust. Ein bisschen Nena-Style, passend zur Rockstimme. Sie lip-synkt zum Song. Dunkle Haare, Tanktop, tätowierter Oberarm.
17: Seht ihr mich als Nazi da? Bezeichnet mich, wie ihr wollt. Wichtig ist, dass ich weiß, wer ich bin. Ich bin rechts, weil ich mein.
11: Was steht in ihrer Bio? Oh, keine KI. Single. Boah, sieht irgendwie aus wie so ein Videospiel, so ein Avatar.
18: Aber für mich sieht das auch total nach KI aus.
10: Ich finde, also es ist schon nicht so einfach zu erkennen, was jetzt KI ist und was nicht. Habt ihr da irgendwie so Tipps, was genau man da machen kann?
18: Also wir hatten Tipps, aber es entwickelt sich einfach immer so schnell weiter, dass es tatsächlich so ist, dass es gar nicht mehr so einfach zu erkennen ist, dass man deswegen ist eher unser Tipp, dass man sich bewusst machen muss, dass eigentlich fast alles, was wir anschauen, mittlerweile KI-generiert sein kann. Ne?
3: Wir können festhalten, die Musik und die Stimme sind KI. Der Account behauptet, der Text sei selbst geschrieben und die Frau echt. KI-Erkennungstools haben bei dem Video keine Hinweise darauf gefunden, dass die Frau komplett KI-generiert sein könnte. Wahrscheinlich benutzt sie einen Filter, der sie so künstlich aussehen lässt. Rechte TikTok-Accounts, egal ob Bots oder echte Menschen, benutzen einfache Mittel, um täglich eine unglaubliche Anzahl von Videos zu produzieren und hochzuladen. Der TikTok-Algorithmus interpretiert diese große Masse als Zeichen dafür, dass rechte Inhalte viele Menschen interessieren. Ob aus dem Kontext gerissene Nachrichten, rassistische Witze, kurze Memes oder Songs mit rechten Texten. Was viel geteilt und verbreitet wird, wird immer mehr NutzerInnen ausgespielt. Wer die Videos länger anschaut, manchmal auch einfach, weil sie schlecht gemacht und dadurch lustig sind, bekommt immer und immer mehr davon angezeigt. Das kann das Weltbild und die politischen Entscheidungen von Jugendlichen, aber auch allen anderen Social-Media-NutzerInnen massiv beeinflussen. Auch ältere Menschen sind gefährdet. Gerade ihnen kann es schwerer fallen, rechte Codes oder Anzeichen für KI schnell genug zu erkennen.
13: Welche Gefühle werden durch das Video bei euch angesprochen?
11: Boah, Gefühle.
10: Boah, ich denke so, puh, das ist schwierig. Also ich denke, bin so, boah, ich finde das irgendwie peinlich, was sie da macht. Das ist irgendwie komisch.
11: Ja, ist irgendwie so, huiuiui.
10: Also Fremdscham.
11: Ja, das stimmt.
10: Cringe.
11: Also wie Greta schon gesagt hat, das ist so Fremdscham. Das ist halt irgendwie so, oh nee, warum postet man sowas? Ja, wenn jetzt so eine KI-Videos oder so eine KI-Lieder benutzen, dazu lip-syncen und dann irgendwie so eine Filter dann auf ihr Gesicht drauf machen, das ist halt irgendwie so, oh.
3: Dass Greta und Lena sich nicht automatisch von der mal bedrohlichen, mal siegessicheren Stimmung in vielen der Videos anstecken lassen, sondern sie oft auch einfach peinlich finden, ist irgendwie beruhigend. Zum Abschluss fragen wir die beiden, was sie über die Zukunft denken.
11: Ich hoffe, dass hier kein Krieg ausbricht oder so. Aber.
10: Boah, also ich finde das halt super schwierig, sich darüber Gedanken zu machen, weil sich halt sowieso immer alles ändert. Und also ich habe halt auch nicht das Gefühl, dass ich darauf jetzt so einen großen Einfluss habe. Deshalb, man kann halt hoffen, dass die Leute einfach fröhlich sind, fröhlich bleiben oder so. Aber ich stelle mir jetzt nicht düster vor, die Zukunft. Also ich glaube, dass es sich jetzt nicht krass verändert. So, jetzt in den letzten 10 Jahren hat sich ja, glaube ich, jetzt auch nicht so viel verändert.
11: Man passt sich ja an. Also ist halt so, ich denke mal, ich gucke immer, was kommt. So schlimm kann es ja nicht werden. Also.
10: Ja.
3: Und dann fragen wir noch, was Sie den HörerInnen nach unserem Experiment mit auf den Weg geben wollen.
11: Dass man nicht so viel auf TikTok ist und Insta, dass man es vielleicht mal löschen sollte und so in der Welt die Augen aufmacht. So, dass man so seinen Konsum beschränkt. Also ich finde, am Anfang ist es richtig schwer. Also wir hatten auch irgendwie keine Lust, das zu löschen, aber dass man vielleicht so ein Druckmittel hat, zum Beispiel mit dem Käse. Ich wollte halt nicht diesen ekligen, vergammelten Käse essen. Und so, deshalb habe ich es halt nicht runtergeladen. Und das ist halt echt ganz gut, weil nach einer Woche habe ich so gemerkt, so, boah, es ist richtig cool, wenn man das nicht hat, weil man hat so andere Sachen gemacht, war nicht am Handy. So, das vielleicht so als Tipp, dass man es nicht so oft benutzt, die Apps.
10: Ja, und dass man halt einfach wirklich um sich halt so herumschaut und so. Und dass man vielleicht auch so die Leute hinterfragt, die jetzt so eine seltsame Meinung halt auf einmal so tätigen oder Aussagen tätigen, meine ich jetzt. Und ja, mit den Leuten halt redet.
11: Ja.
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11: Was wäre jetzt eigentlich, weil das wäre das Experiment, dass wir uns das angucken, wenn wir jetzt so rechts geworden wären. Hätte ja auch passieren können.
12: Ja, das wäre schlimm gewesen.
10: Was hätten wir dann gemacht?
12: Weiß nicht, dann hätten wir eine Sendung gemacht über darüber, wie gefährlich TikTok ist.
10: Oh ja.
12: Das wäre auch eine gute Sendung gewesen. Aber wir hätten uns sehr schlecht gefühlt, glaube ich.
11: Irgendwie wäre es lustig gewesen, wenn wir euch so geprankt hätten, dass wir gesagt haben, ja, wir sind jetzt rechts so. Aber wir haben es nicht so durchgesetzt. Das wäre irgendwie lustig gewesen.
12: Habt ihr darüber gesprochen, Paul?
10: Ja.
11: Ja, so überlegt.
10: Ja. Und dann hätten wir halt so gesagt, ja, wir sind für die AfD. Ist ja doch ganz cool oder irgendwie so.
11: Ja.
10: Aber ich finde es halt schwierig, da das so auszuhalten, durchzuhalten. Ich kann nicht so gut pranken. Und es ist halt auch nicht so lustig. Also ich sehe da halt kein lustiges Ende. Deshalb hat sich das nicht gelohnt, der Aufwand.
11: Ja.
10: Vielleicht ja dann beim nächsten Mal.

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3: Es ist 14 Uhr. 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
4: Die Nachrichten mit Anja Gavlik. Guten Tag. Bundesverkehrsminister Bilger ist dafür, dass die Deutsche Bahn wieder vergünstigte Reservierungen für Familien anbietet. Der CDU-Politiker sagte der Funke Mediengruppe, er sei dazu mit der Bahn im Gespräch. Patricia Wern berichtet.
5: Die Deutsche Bahn hatte die Familienreservierung zum Festpreis von 10,40 Euro für alle Familienmitglieder vor mehr als einem Jahr abgeschafft. Das habe zu Recht für viel Unzufriedenheit gesorgt, sagte Bilger. Deswegen habe er die Entscheidung damals kritisiert. Er betonte aber auch, dass die Bahn für Familien grundsätzlich gute Angebote habe. Die Abschaffung der Familienreservierung zum Fixpreis hatte zu massiver Kritik von Politikern und Fahrgastverbänden geführt. Eine vom Verkehrsclub Deutschland gestartete Petition für die Wiedereinführung unterzeichneten mehr als 128.000 Menschen.
4: Der Deutsche Richterbund dringt nach dem Wahlerfolg der AfD in Sachsen-Anhalt auf einen besseren Schutz der Justiz vor parteipolitischem Missbrauch. Was genau der Richterbund fordert, dazu Ruth Kirchner, WDR Berlin.
6: Es geht um das Weisungsrecht der Justizministerinnen und Justizminister an die Staatsanwaltschaften von Bund und Ländern. Die Gerichte in Deutschland sind ja unabhängig, aber die Staatsanwaltschaften sind Teil der Exekutive und unterstehen den Justizministerien. Die können die Staatsanwaltschaften anweisen und im Einzelfall in Ermittlungsverfahren eingreifen. Nach dem Wahlerfolg der AfD in Sachsen-Anhalt fordert der Richterbund daher erneut, das Weisungsrecht abzuschaffen. Der Bundesgeschäftsführer des Richterbundes, Sven Rebehn, sagt in einem Interview mit dem Kölner Stadtanzeiger, es müsse per Gesetz ausgeschlossen werden, dass Extremisten in einer Regierung strafrechtliche Ermittlungen durch Weisungen in die eine oder andere Richtung lenken könnten.
4: Und auch das ist heute noch Thema. OpenAI, eines der führenden KI-Unternehmen, verschiebt seinen Börsengang. Grund sind Sicherheitsrisiken bei der künstlichen Intelligenz. Auch Konkurrent Anthropic will die Entwicklung von KI verlangsamen. NRW-Gesundheitsminister Laumann hat die geplante Pflegereform der Bundesregierung kritisiert. Im Interview mit dem WDR-Magazin Westpol setzt er sich dafür ein, dass etwa die Zahlungen beim Pflegegrad 1 erhalten bleiben. An den Kommunalwahlen in Niedersachsen haben sich bis zum Mittag etwas mehr Menschen beteiligt als vor 5 Jahren. Nach Angaben der Landeswahlleitung lag die Wahlbeteiligung um 12.30 Uhr bei 24,6%. In der Ukraine ist ein Zug Richtung Polen von einer russischen Drohne getroffen worden. Wie der polnische Bahnbetreiber mitteilte, wurde niemand verletzt. 206 Fahrgäste waren in dem Zug. In Soest laufen gerade die deutschen Meisterschaften im Seifenkistenfahren. In einem Industriegebiet am Stadtrand gibt es eine abschüssige 350 Meter lange Strecke, um Tempo machen zu können. Aus Soest, Heinrich Buttermann.
7: Keine knatternden Motoren, kein Benzingeruch oder Gestank und trotzdem gibt es hier eine richtige Wettkampf- und Rennstimmung. Allerdings mit viel Regen und deswegen fast ohne Publikum. 65 Teilnehmer sind dabei aus ganz Deutschland. Sie sitzen entweder in den genau genormten Rennkisten oder bei einer Open-Klasse mit Eigenbauten.
4: Viel Technik braucht es für die Seifenkisten nicht. Es reichen eine Lenkung mit 2 Drahtseilen und einer Stempelbremse. Das war WDR aktuell. Das Wetter in Nordrhein-Westfalen. Meist grau und regnerisch, auch Starkregen, Gewitter und stürmische Böen sind möglich. Sonnig wird es am ehesten am Niederrhein und im nördlichen Westfalen. Bei 16 Grad in Bad Berleburg, in Wuppertal sind es 19 und in Krefeld 20 Grad. Morgen startet der Tag bewölkt, auch mit Nebel und vereinzelt mit Sprühregen. Wenn sich der Nebel dann aufgelöst hat, wechseln sich Sonne und Wolken ab bei 16 bis 24 Grad. Und am Dienstag zunächst sonnig oder locker bewölkt, am Abend am Niederrhein und im Münsterland aufziehende Schauer und Gewitter, zuvor nochmal warm mit 25 bis 29 Grad. Die Zeit, 14.04 Uhr. WDR 5, die Verkehrslage. A1, Euskirchen Richtung Köln. Zwischen Euskirchen und Erftstadt etwa 10 Minuten plus und 4 Kilometer Stau. A1, Köln Richtung Dortmund. Zwischen Wuppertal-Ronsdorf und Kreuz Wuppertal-Nord etwa eine Viertelstunde plus und 7 Kilometer stockend. A1, Osnabrück Richtung Münster. Zwischen Lattbergen und Münster-Nord etwa eine Viertelstunde plus und 8 Kilometer stockend.
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8: Herzlich willkommen zum ARD-Interview der Woche. Mein Name ist Chris Berdrow, ich bin Korrespondent im ARD-Hauptstadtstudio und mein Gast ist Karin Prien. Sie leitet das Bundesministerium mit der kompliziertesten Abkürzung, das BMBFSFJ. Ausgeschrieben, das Bundesministerium für Bildung, Familie, Senioren, Frauen und Jugend. Karin Prien ist CDU-Politikerin und stellvertretende Bundesvorsitzende ihrer Partei. Das Interview der Woche gibt's immer zuerst in ARD Sounds. Hallo Frau Prien.
9: Ich grüße Sie herzlich.
8: Frau Prien, meine erste Frage richtet sich tatsächlich an die Parteipolitikerin und auch an Sie persönlich. Sie sind ja die erste Frau mit jüdischen Wurzeln, die einem Bundeskabinett angehört. Und in Sachsen-Anhalt vor wenigen Tagen hat gerade die AfD die Wahl gewonnen, eine vom Verfassungsschutz als rechtsextremistisch eingestufte Partei. Mit so ein paar Tagen Abstand, wie geht's Ihnen mit diesem Wahlergebnis?
9: Ja, ich räume ein, dass ich am Sonntagabend wirklich irgendwo zwischen Fassungslosigkeit und Wut empfunden habe, aber inzwischen ich ja vor allem entschlossen bin und versuche einfach noch besser zu arbeiten und noch kämpferisch gegen diese Entwicklung anzugehen. Das ist ja nicht nur eine vom Verfassungsschutz als gesichert rechtsextremistisch eingestufte Partei, sondern wenn Sie sich jetzt anschauen, wer da gewählt worden ist, dann sehen Sie eben, dass das vor allem Männer sind, die auch der Neonazi-Szene und dem rechtsextremistischen Spektrum wirklich zuzuordnen sind. Das sind ja nicht irgendwelche abtrünnigen Konservativen oder Menschen, die eigentlich früher mal in der CDU gewesen wären, sondern wir haben es da wirklich mit Leuten zu tun, die wir dem extremistischen Bereich zuordnen müssen. Und ich bin ganz froh, dass meine Mutter das nicht mehr erlebt hat. Aber ich glaube, meine Aufgabe ist es, umso mehr mich dafür einzusetzen, dass wir als christdemokratische Union, als Partei der Mitte wieder das Vertrauen bei den Bürgern gewinnen. Darum geht es nämlich im Kern.
8: Ihr Parteikollege Rainer Haseloff hat vor gut einem Jahr als damaliger Ministerpräsident von Sachsen-Anhalt noch gesagt, wenn die AfD dort an die Macht käme, dann wäre das für ihn ein Grund, sein Bundesland zu verlassen. Können Sie so eine Aussage nachvollziehen? Würden Sie möglicherweise für sich persönlich eine solche Aussage unter anderen geografischen Gegebenheiten auch treffen? Ich frage das natürlich vor dem Hintergrund, Sie haben das gerade auch schon erwähnt, dass Ihre Familie ja in der Nazi-Zeit aus Deutschland flüchten musste.
9: Meine Rainer Haseloff hat das mit Sicherheit vor einem Jahr gesagt, weil er es einfach auch nicht für möglich gehalten hat, dass die Menschen, die sicherlich nachvollziehbar mit vielem unzufrieden sind, dass die Menschen, die auch verunsichert sind und auch eine gewisse Wut auf einzelne Politikerinnen und Politiker haben, das kann ich alles verstehen. Auch Menschen, die auf diese ja im Netz wirklich massiv verbreitete Elitenkritik auch reagieren, das kann ich alles verstehen. Aber wie man dann so eine Partei wählen kann, die ja überhaupt nichts im Angebot hat, um die Verhältnisse wirklich zu verändern, das sprengt auch so ein bisschen meine Vorstellungskraft oder hat sie gesprengt. Nun ist es Realität. Also ich habe das in der Vergangenheit ja auch schon mal gesagt, auch bei mir gibt es Grenzen und ein Kanzler der AfD zum Beispiel wäre etwas, was ich mir nicht vorstellen könnte für unser Land. Und ich werde alles tun, um mich dagegen zu stemmen. Aber ich kann auch sehr gut verstehen, wenn vor allem jüdische Menschen in Deutschland sagen, wir haben Angst. Charlotte Knobloch hat sich ja sehr deutlich geäußert am Sonntag und viele andere Juden empfinden das so. Und ehrlicherweise ist ja nicht nur die AfD so stark geworden, sondern es ist ja auch mit den Linken und dem BSW sind Extremisten auf der linken Seite gewählt worden, die zum Teil wirklich antisemitische Positionen vertreten. Also wenn die BSW-Vorsitzende jetzt sagt, ein Ministerpräsident kann jeder werden, außer einem Wessi und einem Zionisten, dann ist das ja auch nichts anderes als die Aussage, es darf nur kein Jude sein, Und das ist ehrlicherweise auch etwas, was mich vielleicht nicht, wir das nicht gleichsetzen, aber das ist schon auch schwer auszuhalten.
8: Sie werden ja als Bundesbildungsministerin möglicherweise konkret konfrontiert sein, auch mit Vorstellungen der AfD in Sachsen-Anhalt im bildungspolitischen Bereich. Stichwort Schulpflicht wegfallen lassen, Homeschooling, Inhalte des Geschichtsunterrichtes ändern. Was machen solche Gedankenspiele mit Ihnen? Haben Sie schon darüber nachgedacht, wie man auf sowas reagiert?
9: Natürlich denke ich darüber seit geraumer Zeit nach. Es ist ja ein Treppenwitz der Geschichte, dass der Bildungsföderalismus ja auch und gerade als Gegenentwurf gegen einen totalitären Staat, der sozusagen Gleichschaltung betreibt, so auch ins Grundgesetz hineingekommen ist. Und jetzt sind wir in der Situation, dass möglicherweise gerade in dem Bildungs- und Kulturbereich diese Partei versuchen wird, sozusagen die Kulturhoheit auszunutzen, um ihre Ideologie zu verbreiten. Das ist ja alles eine Umkehr von Wahrheit, die da stattfindet. Und auch der Minister und die Ministerialverwaltung selbstverständlich in Sachsen-Anhalt ist an das Grundgesetz und an die Landesverfassung gebunden. Aber natürlich gibt es im Bildungsföderalismus für denjenigen, der die Lehrpläne aufstellt, und das ist das Landesministerium. Zu manchen Dingen, wenn es um Schulgesetzänderungen geht, braucht man das Landesparlament, da braucht man dann auch Mehrheiten. Mhm. Die haben sie ja erkennbar nicht. Für andere Dinge wie die Abschaffung der Schulpflicht braucht man sogar eine Zweidrittelmehrheit, die haben sie auch nicht. Aber wir werden da sehr genau hinschauen müssen. Zum Beispiel für mich ganz konkret auf die Frage, werden Mittel, die wir den Ländern zur Verfügung stellen, etwa im Rahmen des Startchancenprogramms oder im Rahmen von anderen Programmen, werden die auch zweckentsprechend verwendet oder eben nicht? Und dann wird man darauf reagieren müssen, wenn das nicht der Fall ist, und darauf müssen wir uns vorbereiten.
8: Nun kann man an dem Wahlergebnis in Sachsen-Anhalt natürlich vieles beklagen. Von Ihnen stammt auch der Satz, dass es in der Politik am Ende sehr stark um Vertrauen geht. Und wenn man sich das Wahlergebnis anschaut, dann muss man dann schon sagen, dass auch speziell Ihre Partei offensichtlich an Vertrauen eingebüßt hat. Sehen Sie Fehler bei Ihrer Partei? Sehen Sie möglicherweise, nun stand ja nicht die Bundesregierung dort zur Wahl, aber sehen Sie möglicherweise auch im Bund Fehler, die gemacht worden sind und die so ein Wahlergebnis dann begünstigen?
9: Na, selbstverständlich. Also ich sag mal, wenn die Menschen uns vertrauen würden, dann hätten sie uns gewählt. Und Rainer Haseloff hat über viele Jahre gezeigt, dass man als christdemokratischer Ministerpräsident das Vertrauen der Menschen mit über 40% auch gewinnen kann. Und offensichtlich machen wir Fehler und offensichtlich vertrauen uns die Menschen im Augenblick nicht. Ehrlicherweise finde ich immer so ein bisschen befremdlich, dass wir dann immer nur über die CDU sprechen und nicht über SPD und Grüne, die ja offensichtlich auch nicht das Vertrauen der Menschen genießen. Ich finde, wir müssen da schon uns alle und jeder für sich an die eigene Nase packen. Und ich finde auch, ein Weiter so kann es jetzt nicht geben. Das ist eine Riesenzäsur. Und wir müssen mal miteinander ins Gespräch gehen, in unserer Partei, aber auch unter den demokratischen Parteien, wie es eigentlich so weit kommen konnte, was eigentlich da drunter liegt. Ne? Also warum erodiert Vertrauen? Und ehrlicherweise ist das ja keine sachsen-anhaltinische Entwicklung, sondern es ist auch nicht nur eine bundesrepublikanische Entwicklung, sondern es ist eine Entwicklung, die alle liberalen Demokratien in der Welt im Augenblick erleben, weil es offensichtlich Ermüdungserscheinungen gibt in diesem politischen System, das über viele, viele Jahrzehnte sehr erfolgreich war, was Wohlstand geschaffen hat, was in der Lage war, Probleme zu lösen, was in der Lage war, den Menschen ein Gefühl der Orientierung zu geben. Aber offensichtlich gelingt uns das im Moment nicht mehr so, wie es erforderlich ist. Und diese Fragen zu beantworten, sind wir dringend aufgerufen. Ich glaube, es hat zum Beispiel etwas damit zu tun, dass etwa die Frage, wie entwickelt sich eigentlich die Welt, und zwar sowohl politisch als auch ökonomisch in Zeiten künstlicher Intelligenz, in einer Zeit, in der Tech-Giganten erkennbar zunehmend an Macht gewinnen und auch die politischen Strukturen überlagern, in Zeiten, in denen das Autoritäre wieder attraktiv geworden ist, in denen Menschenrechte, Demokratie, Freiheit irgendwie abstrakt geworden zu sein scheinen. Die Menschen können sich gar nicht mehr vorstellen, was es bedeutet, in einer Diktatur zu leben. Und dann haben wir natürlich ein Kommunikationsthema. Ja, politische Meinung wird heute über Kanäle verbreitet, die von den Extremisten rechts wie links deutlich besser genutzt werden als die demokratischen Parteien. Und darüber müssen wir uns dringend Gedanken machen. Aber wir haben natürlich auch Krieg in Europa. Wir haben eine Unsicherheit darüber, wie wir unseren Wohlstand erhalten können, auch für die nächsten Generationen. Wir haben eine Klimakrise, die von manchen, nämlich gerade denen, über die wir sprachen, geleugnet wird. Mhm. Obwohl wir auch nicht so richtig zueinander kommen in der Welt, um das wirklich konsequent anzugehen. Da ist Verunsicherung ja auch kein Wunder. Und ich könnte noch viele andere Dinge nennen, auch das Bedürfnis nach Identität, das Bedürfnis zu einer Gruppe, vielleicht auch zu einer Nation zu gehören, was ja lange auch ein Stück weit diskreditiert worden ist, ohne aber nationalistisch oder völkisch zu werden. Und diese Dinge müssen wir, glaube ich, neu definieren. Und da ist höchste Eile geboten.
8: Sie hören das ARD-Interview der Woche und Sie können dieses Interview auch nochmal nachhören als Podcast und zwar in ARD Sounds. Wenn Ihnen der Podcast gefällt, können Sie ihn gerne abonnieren und diese Folge teilen. Diesmal zu Gast die Bundesbildungsministerin Karin Prien. Frau Prien, als Bildungsministerin sind Sie auch zuständig für alle Themen rund um die Schulen in Deutschland. Sie waren diese Woche dabei, als die international wohl bedeutsamste Bildungsstudie, die PISA-Studie, vorgestellt wurde. Eine Vergleichsstudie zu den Leistungen von 15-Jährigen in Lesen, Mathematik und in Naturwissenschaften. Ergebnis, die deutschen Schüler haben tatsächlich so schlecht abgeschnitten wie noch nie in dieser Erhebung. Und es gibt einen Negativtrend, kann man sagen, der so seit 10 Jahren sich abzeichnet und der anhält. Wie alarmierend finden Sie das und wie überraschend war es?
9: Also zunächst will ich sagen, ich war nicht nur dabei, sondern wir geben die ja in Auftrag. Also wir wollen ja auch wissen, was bei uns im Land im Bildungsbereich passiert. Und wir wollen das auch transparent machen und öffentlich dann auch besprechen. Der Trend ist alarmierend. Wir stehen nicht gut da. Allerdings sind wir da leider in einem Boot mit vielen anderen Staaten in der Europäischen Union und auch weltweit. Also es ist schon auch ein internationaler Trend. Es gibt aber Dinge, die sind bei uns besonders alarmierend. Und das ist zum einen sozusagen der Grad der Abwärtsbewegung und es ist zum anderen immer noch und wieder verstärkt die Abhängigkeit des Bildungserfolges von der sozialen Herkunft. Und das ist nicht überraschend, weil wir haben vergleichbare Ergebnisse ja im vergangenen Jahr schon im sogenannten IQB-Bildungstrend gehabt. Das ist eine Vergleichsstudie, die wir für Deutschland durchführen, in verschiedenen Varianten. Und die Ergebnisse sind relativ nah aneinander. Mancher hat vielleicht gehofft, dass sozusagen das im vergangenen Jahr noch auch mit Corona viel zu tun hat, also mit der Pandemie und den Schulausfallzeiten. Und ja, auch diese Schüler sind natürlich in der Grundschule gewesen, als die Pandemie angefangen hat und oder sind gerade gewechselt auf die weiterführende Schule. Und natürlich gibt es ja auch Zusammenhänge, aber die können das alles nicht erklären, sondern wir haben strukturelle und sehr grundsätzliche Probleme in unserem Bildungssystem. Ich sage aber, als jemand, der jetzt seit fast 10 Jahren Bildungspolitik in Deutschland macht, die wesentlichen Ursachen haben wir inzwischen, die Länder untereinander und wir mit dem Bund, das treibe ich auch sehr stark voran seit letztem Jahr, wir haben das analysiert und wir wissen, woran es liegt und wir wissen auch, was zu tun ist. Das ist ein bisschen anders als 2000, wo wir aus allen Wolken gefallen sind, weil wir
8: dieser Schock, ne?
9: Dieser Schock war ja deshalb ein Schock, weil wir glaubten, genau, in der Bildung sozusagen Weltmeister zu sein und in Wahrheit waren wir im unteren Mittelfeld. Jetzt sind wir übrigens im Mittelfeld, weil die anderen auch absinken. Und das hat natürlich auch etwas mit vielen Rahmenbedingungen zu tun, die gar nichts mit Schule zu tun haben. Zum Beispiel ist zu hohe Bildschirmzeiten oder sind zu hohe Bildschirmzeiten und Social Media, Abhängigkeit, Sucht, Verhalten sind natürlich ein Faktor. Und wir stellen eben fest, dass Schülerinnen und Schüler viel schlechter lesen, dass sie sich viel weniger konzentrieren können, dass sie auch viel weniger stark sinnentnehmend lesen können. Das ist übrigens auch im Kontext Demokratie eine Katastrophe, weil sie eben auch Inhalte im Netz immer weniger kritisch bewerten können. Und deshalb ist das hochalarmierend. Und deshalb ist es so, und ich bin sehr dankbar, dass der Bundeskanzler das in der Bundestagsdebatte in dieser Woche gesagt hat, Bildung muss Top-Priorität sein, und zwar für alle staatlichen Ebenen und auch für die Gesellschaft und die Familien. Und ich glaube, dass es hohe Zeit ist, dass wir das nicht nur erzählen in Sonntagsreden, sondern dass das Bund, Länder und Kommunen auch gemeinsam so tun.
8: Sie weisen ja besonders auf einen Hebel hin, den Sie in Gang setzen. Da geht es tatsächlich um das Stichwort frühkindliche Bildung. Sie haben ein Gesetz auf den Weg gebracht, das sicherstellen soll, dass Kinder schon im Alter von 4 Jahren in Deutschland sozusagen mal angeschaut werden, die Sprachkenntnisse, wie ist der Entwicklungsstand. Sie haben gesagt, das könnte ein Gamechanger sein. Ja. Können Sie das vielleicht noch ein bisschen näher erklären?
9: Also das sage ich ja nicht, weil ich mir das so selber ausdenke, sondern das ist Ergebnis von vielen wissenschaftlichen Studien, die übrigens zum Teil auch schon über 20 Jahre alt sind. Denn man in Wahrheit war auch bei der Reaktion auf den PISA-Schock an allererster Stelle die Erkenntnis, wir müssen mehr in der frühen Bildung tun. Haben wir auch gemacht. Wir haben nämlich einen massiven Ausbau der Kita, erst Ü3, also über 3, jetzt auch unter 3 gemacht. Aber wir haben immer noch ein Problem bei der Kita-Qualität. Und ich möchte gerne, dass jedes Kind mit 4 Jahren auf Dauer auf Sprach- und Entwicklungsstand diagnostiziert wird. Da geht es nicht so um Testen, um irgendwelche Kinder auszusortieren, sondern da geht es darum, Kinder so früh zu diagnostizieren, damit man ihnen im Alter zwischen 4 und 6 Jahren noch die notwendige Unterstützung geben kann, damit sie dann überhaupt eine Chance haben, in eine erfolgreiche Bildungslaufbahn zu starten. Das andere ist Konzentration auf basale Kompetenzen in der Grundschule. Wir müssen, und zwar datengestützt, in der Grundschule müssen wir den Kindern Lesen, Schreiben und Rechnen beibringen. Andere Länder mit vergleichbar hohen Migrationsraten kriegen das hin. Übrigens auch in föderalen Systemen. Kanada ist so föderal, wie man nur föderal sein kann. Strenger Wettbewerbsföderalismus. Hohe Migrationsraten. Und trotzdem kriegen die das hin.
8: Also das wünschen Sie sich nicht, einen größeren Durchgriff sozusagen als Bundesministerin?
9: Ich wünsche mir einen zeitgemäßen Bildungsföderalismus. Und das bedeutet, dass die Länder enger zusammenarbeiten und mehr voneinander lernen. Das, was funktioniert im einen Land, sollte auch das andere Land tun. Und wir müssen von diesen ideologischen Debatten weg. Wenn ich heute schon wieder höre, was an Vorschlägen seit gestern aus der Hüfte geschossen wird, dann muss ich ganz ehrlich sagen, Leute, hier gilt wirklich, hört auf die Wissenschaft. Und die Stellschrauben, die die Wissenschaftler uns sagen, die liegen im Schulsystem, bei den Fragen Unterrichtsqualität, bei datengestützter Schul- und Unterrichtsentwicklung, bei früher Bildung, früher Sprachförderung, früher Entwicklungsförderung. Es geht auch um Motorik und andere sozial-emotionale Regulation. Das müssen wir machen. Und das haben viele Länder begonnen und das muss jetzt konsequent fortgesetzt werden. Das muss zum Teil wahrscheinlich auch mit mehr Geld unterlegt werden. Darüber müssen wir jetzt zwischen Bund und Ländern sprechen. Der Bundeskanzler hat den Ländern ja angeboten, in dieser Woche das auch zu tun. Aber zum Beispiel, ich meine, Berlin ist das Land, in dem das meiste Geld pro Schüler ausgegeben wird, weil alles kostenlos ist. Das hat aber erkennbar keinerlei Auswirkungen auch nicht auf die Frage der sozialen Gerechtigkeit.
8: Die Vierjährigen sind aber vielleicht auch ein ganz gutes Beispiel für die Probleme, die in dem Thema Föderalismus liegen, weil es muss ja eigentlich, wenn Sie einen erhöhten Förderbedarf dann feststellen, wenn man sagt, okay, da muss man nachlegen, dann müsste es ja eigentlich auch einen einheitlichen Umgang damit geben. Was macht man dann? Ist das sichergestellt? Also Stichwort verpflichtendes Kita-Jahr, solche Dinge. Das liegt dann wieder in der Hand der Länder.
9: Ist das wirklich so? Also ein verpflichtendes Kita-Jahr wäre eine Variante.
8: Zum Beispiel,
9: Aber tatsächlich auch nur eine Variante, die auch man verfassungsrechtlich nochmal genau angucken muss, weil im Kita-Alter ist es mit der Verpflichtung der Eltern nach unserer Verfassungslage deutlich schwieriger. Bei denen, die Förderbedarf haben, nicht. Deshalb arbeiten ja auch viele Länder mit einer vorgelagerten Schulpflicht, schon im Alter von 5 Jahren, und fördern insbesondere diejenigen zusätzlich, die auch besondere Förderbedarfe haben. Das ist ein System, was sich zum Beispiel in Hamburg sehr bewährt hat. Hamburg ist eines der wenigen Bundesländer, die es schaffen, gegen den Trend sich zu entwickeln. Und da spielt dieser Umstand neben einigen anderen Dingen eine ganz entscheidende Rolle. Ich würde aber nicht sagen, dass der Bund den Ländern das vorschreiben muss, ob sie jetzt das verpflichtende Kita-Jahr oder eine Förderung besonders für die Kinder mit besonderem Förderbedarf oder, was ja unser Vorschlag jetzt ist, auch eine besondere Förderung nach Sozialindex. Das heißt, da, wo Kinder, wo mehr Armut ist, da, wo mehr Sprachförderbedarf ist, muss der Staat auch mehr Angebote zur Förderung machen. Ich bin da immer eher für differenzierte Ansätze, zumal wir in einer Haushaltslage leben, wo wir nicht alle mit Gießkanne wirksam bedienen können. Und natürlich kann man sich in einer idealen Welt, würde ich auch immer sagen, frühe Bildung sollte kostenlos und mit höchster Qualität ausgestattet sein. Sie werden aber nicht alles gleichzeitig schaffen können und deshalb bin ich eher dafür, auf die Qualität zu gucken, als auf dafür für alle kostenlos zu machen. Warum soll der Chefarzt den Kita-Besuch nicht bezahlen und warum soll die Krankenschwester den Kita-Besuch des Chefarztkindes bezahlen? Das macht für mich sozialpolitisch keinen Sinn.
8: Karin Prien, eine

0: Mädchen war Schülersprecherin und ich hatte immer gute Ausreden, warum ich mich gerade meiner Arbeit in der Schülervertretung widmen musste. Und da war vielleicht auch mal eine Stunde dabei, in der ich vielleicht besser in den Mathematikunterricht gegangen wäre.
1: Was hat Ihnen denn in der Schule am meisten gelegen und was haben Sie nicht so gemocht?
0: Also ich mochte Geschichte und Philosophie und Sprachen sozusagen originär und habe das auch geliebt. Ich habe Literatur immer geliebt. Ich profitiere heute auch übrigens von den Literaturlisten, die es damals noch gab und von der wirklich großen Anzahl von Büchern, die ich damals gelesen habe. Aber mir hat zum Beispiel Mathematik auch Spaß gemacht, als ich dadurch, dass ich mit meinem Vater mal eine ganze Weile tatsächlich er mir Dinge erklärt hat, warum auch mathematische Ergebnisse und auch Rechenwege sinnvoll sind, habe ich auch Spaß an der Mathematik gehabt. Also ich glaube, es hängt auch viel, warum sage ich das? Es hängt viel an der Didaktik.
1: Sie sind in Amsterdam geboren, Sie leben privat in Hamburg und meine Frage ist, wie lange würden Sie eigentlich beruflich gerne in Berlin bleiben?
0: Als Elternteil von drei erwachsenen Söhnen, die ihre eigenen Wege gehen, genieße ich das im Augenblick sehr, in Hamburg und Berlin leben zu dürfen, weil ich finde Berlin spannend. Berlin hat mehr Brüche, ist schroffer, ist spannungsgeladener als Hamburg. Hamburg ist eine großartige Stadt zum Leben, aber im Moment gefällt mir diese Spannung zwischen den beiden Wohnorten sehr gut.
1: Frau Prien, zum Abschluss. Soziale Medien für Kinder und Jugendliche, Sie haben eben gerade gesagt, dass Sie privat das auch nutzen und sich anschauen. Man hat das Gefühl, Sie drücken bei dem Thema Social Media mit Blick auf junge Menschen auch aufs Tempo. Sie wollen eine Altersgrenze, Sie wollen Digitalkonzerne regulieren. Eine Expertenkommission von Ihnen beauftragt hat schon 56 Empfehlungen, glaube ich, abgegeben. Und wir zeichnen das Gespräch auf, bevor der Abschlussbericht sozusagen der Öffentlichkeit präsentiert wird. Wann werden wir eine gesetzliche Regelung denn zu dem Thema sehen und von wem kommt sie?
0: Tatsächlich drücke ich bei dem Thema aufs Tempo, weil es eben auch ein Grund ist, warum unsere Bildungsstudien zeigen, dass unsere Kinder immer mehr an Kompetenzen verlieren. Wir werden der Bundesregierung Vorschläge unterbreiten und ich will aber ausdrücklich sagen, ich bin ja nicht nur für Regulierung und Altersbegrenzung und Altersverifikation, ich bin auch ganz klar für mehr Befähigung und Teilhabe und das heißt für mehr und flächendeckende Medienkompetenz. Ich bin dafür auch die Eltern besser zu beraten und unterstützen bei ihrer Aufgabe in diesem Kontext. Für mich gilt immer der Gleichklang, Dreiklang Schutzbefähigung und Teilhabe. Also ich bin gar nicht so jemand, der sagt, wir müssen die Kinder und die Jugendlichen von allem fernhalten, das werden wir sowieso nicht schaffen. Aber wir müssen sie da schützen, wo sie wirklich an Gesundheit und an Psyche, auch wirklich an psychischer Gesundheit leiden und wo sie abhängig werden und wo sie nicht mehr richtig lernen können. Da müssen wir sie schützen und dann müssen wir sie unterstützen beim digitalen Erwachsenwerden. Und wir werden, nachdem wir diese Auswertung gemacht haben, der Studie, die wir diese Woche bekommen, und nachdem die EU-Kommissionspräsidentin Ursula von der Leyen noch im September voraussichtlich einen europäischen Regulierungsvorschlag macht, werden wir den deutschen Vorschlag vorlegen. Wenn das mit unseren europäischen Partnern schnell funktioniert, finde ich, ist eine europäische Lösung die bessere. Aber wir werden auch nicht zögern, hier zu einer Übergangslösung zu kommen.
1: Wenn Sie sagen, Medienkompetenz sozusagen stärken von Kindern und nicht nur Verbote aussprechen, da ist unter anderem auch von einem KI-Seepferdchen die Rede, das Sie im Sinn haben. Wie kann man sich sowas konkret vorstellen?
0: Also wir haben ja diese 56 Empfehlungen bekommen und wir werden jetzt, auch das ist eine Empfehlung dieser Kommission, uns da 10, 12 Maßnahmen raussuchen, die wir in einem Sofortprogramm umsetzen. Dazu wird auch das KI-Seepferdchen gehören. Und da geht es darum, Kindern schon in Klasse 4 in der Grundschule erste Hinweise darauf zu geben, wie eigentlich künstliche Intelligenz funktioniert, was das eigentlich ist und was man eigentlich können muss, um die zu beherrschen, beziehungsweise die auch kritisch hinterfragen zu können. KI hat ohne jeden Zweifel riesige Chancen und Potenziale, aber natürlich auch hohe Risiken. Und wir wollen, dass Kinder auch schon am Ende ihrer Grundschulzeit verstehen, warum es in dieser vierten industriellen Revolution, in die sie hineingeboren sind, worum es da geht.
1: Frau Prien, herzlichen Dank für Ihren Besuch im ARD-Hauptstadtstudio und für dieses Gespräch.
0: Ich danke Ihnen.

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2: 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Immer mehr Russen und Russinnen spüren die Auswirkungen des Angriffskriegs auf die Ukraine in ihrem Alltag. Wie zum Beispiel die Rentnerin Tatjana. Sie verkauft Pilze und Beeren am Straßenrand, weil sie damit keine Gebühren für einen Marktstand bezahlen muss.
3: Wovon soll man leben und wie sehen die Preise aus? Wahnsinn, ob Medikamente, Lebensmittel oder Brennholz für den Winter, man muss alles kaufen. Also verkaufen wir, um wenigstens etwas zu haben.
2: Die Preise steigen aber nicht nur für Tatjana. Wie greift der Krieg inzwischen in das russische Alltagsleben ein und wie sicher ist Putins Macht vor der Wahl? Das erzählt uns ARD-Korrespondentin Silke Dietrich in Moskau. Und mit der Russland-Expertin Hanna Notte vom James Martin Center, einer amerikanischen Denkfabrik, rede ich über die Beziehung zwischen Deutschland und Russland und was sich nach dem Drohnenvorfall am Flughafen Leipzig-Halle verändert hat. Ich bin Janina Werner und den Podcast findet ihr auch bei ARD Sounds. Hallo Silke.
4: Hallo, privet.
2: Gerade haben wir Tatjana gehört und sie hat über die Preise sich ja auch aufgeregt. Und wie sieht das denn gerade auch aus in Russland?
4: Also es ist immer sehr unterschiedlich. Als ich jetzt im Frühjahr hier zum Beispiel hier war, da waren auch die ganzen Gemüsepreise unglaublich teuer. Jetzt im Sommer ist das einigermaßen okay. Was natürlich durch die Decke schießt gerade, ist vor allen Dingen das Benzin, wenn es überhaupt welches gibt. Das ist extrem teuer geworden. Und wo hier die Moskowiter, also die Leute in Moskau, sich besonders drüber aufregen, dass Restaurantbesuche so unglaublich teuer geworden sind.
2: Und kann man denn jetzt sagen, die gestiegenen Preise liegen auch daran, weil es diesen russischen Angriffskrieg in der Ukraine gibt, dass das auch damit zusammenhängt, mit Sanktionen zum Beispiel?
4: Man kann das, glaube ich, schon in Zusammenhang bringen. Was natürlich hier angestiegen ist, ist zum Beispiel die Mehrwertsteuer. Und das betrifft dann ganz viel. Die Leute regen sich auch auf, dass die Nebenkosten so hoch geworden sind. Und das ist am Ende natürlich nochmal ein Zeichen dafür, dass Putin hier die Kriegskasse füllen will. Also der sucht dann eben nach Erhöhungen und das betrifft dann jeden Einzelnen. Und das ist natürlich auch dann am Ende dazu da, den Krieg weiter zu fördern. Also man weiß, dass zum Beispiel die zivile Wirtschaft im Moment überhaupt nicht im Aufschwung ist. Die Leute können kaum was investieren. Nehmen wir zum Beispiel als Beispiel mal, wenn ich einen Kredit aufnehmen will, dann liegen die Zinsen bei 18-20%. Das ist ja enorm hoch. Also macht das natürlich kaum einer, dass jetzt investiert wird. Oder wir haben ja auch gesehen, die Drohnenanschläge, die haben natürlich von den Ukrainern, die haben auch Auswirkungen hier. Also wenn dann Ölraffinerien, Ölterminals oder Verarbeitungsmechanismen dann getroffen werden, dann wird hier natürlich viel weniger produziert, es kann weniger verkauft werden. Und dann gibt es ja auch noch die Anschläge auf Wildberries. Das ist dieser große Online-Händler, der ja im ganzen Land verteilt ist und so riesige Lagerhallen hat. Und dadurch, dass da ohne Ende auch dann Sachen, die natürlich mit Plastik irgendwie gefüllt sind, lagern, sind ja alle fast bis auf den Grund verbrannt, nachdem die Drohnen da eingeschlagen sind. Und das sind vor allen Dingen kleine und mittlere Unternehmen, die normalerweise auf dieser Plattform Sachen verkaufen. Und da sind jetzt schon einige pleite gegangen und die haben eigentlich kaum dann irgendwelche Entschädigungen bekommen. Also das trifft dann schon viele Leute. Aber es ist halt immer noch nicht so, dass die ganze Wirtschaft deswegen kollabieren würde. Und egal, mit wem ich rede, sagen immer eigentlich fast alle, naja, wir sind es ja gewohnt in Russland, seit Jahrzehnten geht es auf und ab und wir finden irgendwie immer einen Weg zu überleben, aber es ist halt im Moment schwieriger.
2: Es gibt ja auch russische Urlaubsorte an der Schwarzmeerküste. Und was sagen denn da die Russinnen und Russen, wenn da plötzlich zum Beispiel Luftalarm losgeht?
4: Ja, ich war jetzt im Sommer da und das war wirklich, ich fand es eine total bizarre Situation. Also es ist der absolut angesagte Urlaubsort, die ganze Schwarzmeerküste. Ne? Wenn man jetzt so im Süden ist zum Beispiel, das ist mehr so ein bisschen High Society, Sochi kennt man vielleicht noch, die Olympiastadt. Da gehen so die Schönen und Reichen hin und weiter im Norden hat es schon so ein bisschen Ballermann-Feeling. Und da gibt es super unterschiedliche Reaktionen. Also einige waren tatsächlich auch erschreckt, einige Einheimische. Aber andere, also die haben sich total aufgeregt. Zum Beispiel war Tatjana da am Strand, die saß da mit ihrer Freundin, hat aufs Meer geguckt und dann ging erst dieser Luftalarm los und dann kam noch ein Strandwächter und wollte die dann verscheuchen, weil er gesagt hat, ich muss diesen Strand räumen und sie hat es überhaupt nicht eingesehen. Das hat sie gesagt. Also sie sagt hier, warum dieses ganze Getue? Ich kann überhaupt nichts sehen, da sind doch keine Drohnen, das ist doch nur Politik, um Menschen einzuschüchtern. Die terrorisieren die Leute damit. Und dann habe ich noch andere Leute auch gefragt und dann war da einer mit so einem dicken Strohhut, hatte seine kleine Tochter neben sich auf der Badematte und er meinte dann so,
5: Sirene?
4: Also das hat er wirklich grinsend gesagt in die Kamera und meinte, Sirenen? Was soll gefährlich sein an Sirenen?
2: Okay, also die sind entspannt und bleiben dann auch weiter auf der Badematte liegen. So, also diese beiden, die du uns jetzt hier präsentiert hast.
4: Wenn man sie nicht ein bisschen, nicht mit Gewalt wegräumt, aber ja, selbst Tatjana ist dann nachher dann tatsächlich auch weggegangen. Aber also sie wäre jetzt bei dem Luftalarm alleine tatsächlich liegen geblieben. Es war auch bizarr. Wir waren an Stränden, da gab es auch so Luftabwehrgeräte. Das ist schon ein großes Geschütz, ne? Das steht dann, das sieht dann so ein bisschen aus wie kleine Kanonen quasi. Und direkt da unten drunter lagen die Leute dann auf ihrer Badematte mit den Sonnenbrillen und sind dann ins Wasser gegangen. Also ich glaube, dass sich einige schon so ein bisschen dran gewöhnt haben. Andere gedacht haben, naja, das ist mein Jahresurlaub, jetzt bin ich hier. Und ja, so wie der eine Sirene an sich ist ja noch nicht gefährlich. Aber man muss natürlich sagen, also wir waren auch an einigen Stränden, wo tatsächlich auch eine Drohne mal eingeschlagen ist und da sind 7 Leute dann gestorben. Da waren auch Kinder dann darunter. An dem Strand war auch wieder was los ein paar Tage später. Wer da nur traumatisiert war, vor allen Dingen waren die Leute, die am Strand an dem Tag waren. Also das war jetzt nur ein Beispiel. Wir waren zum Beispiel auch noch im Norden an der Schwarzmeerküste unterwegs, in Novorossiysk und das ist auch ein bekannter Ort für Tourismus, aber eben auch für Industrie. Also da ist ein riesiger Hafen, der ist total wichtig für Russland und da wird viel Getreide verschifft für den Export zum Beispiel, aber auch Öl. Und da hat es auch einen sehr, sehr heftigen Anschlag von Seiten der Ukraine gegeben. Das ging eine ganze Nacht. Und da muss ich sagen, waren die Einheimischen doch sehr betroffen. Wir können ja mal kurz hören, was Natascha erzählt. Also das war eine Nacht und ich habe da Aufnahmen von auch in den sozialen Netzwerken gesehen und sie sagt, es war sehr beängstigend. Früher haben wir das noch mit einem, naja, da ist was geflogen, da ist was explodiert, abgetan, aber dieses Mal hat die ganze Stadt nicht geschlafen.
2: Also was ich bis jetzt mitgenommen habe, ist, dass die Preise steigen, Benzin wird auch knapp, Drohnen haben auch öfter mehr Einschläge, also die Menschen merken das ja auch. Und jetzt wird in Russland bald auch gewählt und die Bevölkerung ist ja aufgerufen, die Zusammensetzung der Staatsduma, also des nationalen Parlaments, zu wählen. Und was kann man da erwarten?
4: Ja, also normalerweise würde man wahrscheinlich denken, wenn ich das jetzt alles so beschreibe, die würden die aktuelle Regierung abwählen, weil die ja für den Krieg steht. Das ist die Partei Vereintes Russland und das ist die Partei von Putin. Also es werden ja Parteien gewählt. Es ist keine Präsidentschaftswahl, sondern eine Parlamentswahl. Und wenn ich mit Leuten spreche, ehrlich gesagt, ist es sehr unterschiedlich, weil einige sagen auch, sie wollen, dass der Krieg vorbei ist, aber sie sagen dann auch, Putin ist eigentlich zu soft. Also er müsste noch viel härter zugreifen, damit dieser Krieg jetzt bald beendet wird und wir beenden das auf dem Schlachtfeld. Also diese Meinung gibt es natürlich auch. Keiner geht im Moment davon aus, dass hier irgendein Wunder passiert, sondern dass natürlich Putins Partei auch wiedergewählt wird. Die Frage ist, mit wie viel Prozent? Und es gibt eine Partei, die einzige Oppositionspartei, die sich ganz deutlich wirklich gegen den Krieg gestellt hat und die eben nicht den Krieg damit beenden wollte, dass es jetzt auf dem Schlachtfeld schneller noch vorangeht oder sie noch härter dann irgendwie jetzt vorgehen, sondern die haben gesagt, wir sind für Frieden und Gerechtigkeit und die sind jetzt kurz vor der Wahl ausgeschlossen worden. Jabloko heißen die.
6: Es geht nicht nur darum, was das für Russland bedeutet, sondern für die ganze Welt. Wir wollen nicht an der Wahl teilnehmen, um Abgeordnete in der Staatsduma zu haben, sondern damit Frieden herrscht und der Tod von Menschen gestoppt wird.
4: Also man kann schon sagen, es ist jetzt, sind eigentlich alle Parteien auf Linie mit dem Kreml, mit Putin, was zumindest den Kriegsverlauf angeht. Also dass das auf jeden Fall weitergeht jetzt erstmal. Da gibt es jetzt keine Partei mehr, wenn ich jetzt das Gefühl hätte, ich bin eigentlich für Friedensverhandlungen, die ich jetzt wählen könnte.
2: Und diese Jabloko-Partei, vielleicht kannst du uns noch mal so ein bisschen erzählen, was ist das für eine Partei, wen spricht die an?
4: Tatsächlich doch sehr viele junge Leute. Also die haben eigentlich, die gibt es schon seit den 90er Jahren, ist eher so eine liberale Partei gewesen, war auch immer sehr offen dem Westen gegenüber. Ich sage jetzt wahr, was gar nicht stimmt, weil die Partei gibt es immer noch. Die ist jetzt nur eben für diese Parlamentswahl ausgeschlossen worden, aber als Partei gibt es die noch. Die war jetzt gar nicht so riesig beliebt. Also jetzt sogar für die aktuelle Wahl, bevor sie jetzt bei der Wahl ausgeschlossen wurde, gab es Umfragen, dass sie 3-4% irgendwie bekommen würden. Aber für viele war es eben so die einzige Möglichkeit, auch jetzt nochmal, als ich in den Regionen unterwegs war, wo die Leute gesagt haben, naja, das wäre eben eine Partei gewesen, wo ich dann mal auch ausdrücken kann, dass ich gegen diesen Krieg bin. Offiziell, laut darf das ja keiner sagen. Keiner darf das auf Plakate schreiben. Das wäre hier in Russland Diskreditierung des Militärs und das hat mehrere Jahre Haft zur Folge. Aber wenn eine Partei dafür steht und sich für Frieden einsetzt, die hatten schon sehr, sehr viele junge Anhängerinnen und Anhänger. Ich war zum Beispiel auch bei einigen Gerichtsverfahren und das ist noch viel heftiger, finde ich eigentlich, als das Verbot, weil die gehen auch gegen einzelne Leute, Mitglieder von der Partei vor. Und da wird dann gesucht, was die vielleicht mal gesagt haben könnten, ob die mal ein Bild von Nawalny gezeigt haben, ob sie irgendwas gegen den Krieg sehr deutlich gesagt haben. Und ich war bei einigen Gerichtsverfahren dabei, wo dann die Mitglieder zu 7 Jahren verurteilt wurden. Und dann kommen auch einige Leute dahin. Das ist dann eben keine Demonstration, weil Demonstrationen ja verboten sind. Aber man darf noch zu öffentlichen Anhörungen. Und da waren sehr viele, ja, Studentinnen und Studenten dann auch, die dann auch gesagt haben, dass Jabloko eigentlich die einzige Partei gewesen wäre, die sie hätten wählen können, weil die anderen Parteien ja doch alle ja eine ziemlich gleiche Ausrichtung haben, zumindest was den Kriegsverlauf angeht.
2: Ich würde jetzt gerne noch mal auf die Menschen zu sprechen kommen, mit denen du ja auch dann vor Ort gesprochen hast. Was erzählen sie dir denn über die Wahl? Was sind so ihre Erwartungen?
4: Das ist auch sehr unterschiedlich. Also ich war jetzt nochmal vor allen Dingen in der Region unterwegs, genau zwischen Moskau und St. Petersburg. Und habe da auf einem Markt sehr viele Rentnerinnen und Rentner getroffen. Die verdienen sehr wenig Geld und verkaufen dann ein paar Pilze, die sie gesammelt haben, Beeren, die sie gepflückt haben, um sich noch irgendwas dazu zu verdienen. Und da habe ich zum Beispiel den Rentner Vadim getroffen.
5: Кому как, кто как хочет. Я лично хожу.
4: Also erst hat er darauf geantwortet, warum man überhaupt zur Wahl geht. Und da hat er gesagt, da gibt es unterschiedliche Gründe. Jeder macht, was er will. Und er persönlich gehe hin, weil unsere Jungs im Krieg sind, so hat er das gesagt, man muss sie unterstützen. Und dann haben wir nochmal nachgefragt, aber spürt man das denn auch, dass gerade Krieg ist? Und hat er gesagt, ja, das spürt man schon. Wenn man fernsieht zum Beispiel, macht man sich natürlich Sorgen um die Jungs. Wäre ich selber 40 Jahre alt, würde ich selbst hingehen, aber jetzt braucht mich ja niemand mehr. Und dann hat er nochmal was erzählt, wovon sehr viele in dem Ort, wir waren in Twer, das ist ja eine etwas ärmlichere Region, tatsächlich sogar die Region, wo auch die Vorfahren von Wladimir Putin herkommen. Und die haben alle erzählt, da ist ein riesiger regionaler Friedhof. Und wir sind dann auch dahin gefahren später. Aber viele haben davon erzählt, dass die Felder halt immer größer werden. Und man sieht dann vor allen Dingen auch, dass da Soldaten von der Spezialoperation liegen, weil da überall russische Flaggen hängen. Und der hat nochmal gesagt, da sind so viele, das ist furchtbar viele, bei uns sind Freunde begraben, alle dort, da hinten auf der linken Seite, wahrscheinlich sind schon 5 Hektar Feld mit unseren Leuten belegt und mit jedem Monat, wenn man hinfährt, immer mehr und immer mehr, viele von uns sind gefallen, es sind einfach viele. Und wir waren ja auch mit einem Kamerateam da und wir dürfen diese Bilder nicht mehr drehen, weil wenn man Informationen auch jetzt darüber rausgibt, man darf gar nicht sagen, wie viele Menschen gefallen sind zum Beispiel. Das gibt's ja auch keine offiziellen Statistiken und man darf auch nicht darüber spekulieren. Und wenn man jetzt Bilder von Friedhöfen veröffentlicht, wo dann eben auch ja persönliche Sachen dann irgendwie dann veröffentlicht würden und so, das ist mittlerweile auch verboten und damit das, glaube ich, auch verhindert wird. Es gab einige investigative Medien, die versucht haben, anhand der neuen Gräber in ganz Russland, was natürlich schwierig genug ist, aber mal ungefähr auch rauszufinden, wie viele eigentlich gefallen sind. Und ja, jetzt im August hat ein Fotograf zum Beispiel eine 14-jährige Haftstrafe bekommen, deswegen wegen Verrat.
2: Die Frage, die wir in diesem Podcast ja auch beantworten wollen, ist, wie sicher ist Putins Macht denn vor der Wahl? Und was würdest du sagen, nach deinen Eindrücken von Vadim auch?
4: Also ich glaube schon, er steht ja selber nicht zur Wahl, sondern seine Partei. Und wir können davon ausgehen, jetzt im Moment in der Staatsduma haben die absolute Mehrheit. Und es wäre ein Wunder, wenn die Partei nicht wieder einen großen Erfolg feiert. Was aber vielleicht noch mal ein bisschen ein Gefühl geben könnte für die Stimmung in Russland ist, sind ja noch 9 andere Parteien, die auch antreten. Wenn die jetzt viel mehr Stimmen bekämen, zum Teil sind die auch vom Kreml kontrolliert, zum Teil sind das auch Marionettenparteien. Aber da gibt's eben auch noch die Kommunistische Partei zum Beispiel, die eigentlich eine Oppositionspartei ist. Und wenn man jetzt sieht, dass nicht die Partei von Wladimir Putin, sondern die anderen Parteien sehr viel mehr Zustimmung bekommen, könnte das natürlich so ein kleines Zeichen dafür sein, dass es in der Gesellschaft doch mehr Unruhe gibt. Und das ist, glaube ich, so das, was man am ehesten sehen könnte, dass wenn da jetzt eben so in den Parteien zwar nur einzelne Nuancen sind, aber die eigentliche Partei von Wladimir Putin in den Umfragen, also oder bei der Wahl dann eben nicht mehr so viel Zustimmung bekommt, dann ist das schon auch ein Zeichen für den Kreml, dass die Gesellschaft nicht mehr komplett dann dahinter steht. Am Ende kann Wladimir Putin aber auch immer sagen, es ist die Partei, das sind meine Parteimitglieder in den Regionen, die da jetzt versagt haben, ist ja keine Präsidentschaftswahl und seine Umfragewerte sind, gut, sind natürlich auch staatsnahe Umfrageinstitute, die das machen, aber die, da träumen europäische Politiker von, die liegen bei weit mehr als 70%.
2: Danke, Silke, für deine Eindrücke aus Russland. Danke dir.
4: Ich danke dir.
2: Also das waren die Eindrücke aus dem Alltag in Russland kurz vor der Parlamentswahl. Aber diese Entwicklungen betreffen ja auch die Beziehung zwischen Deutschland und Russland. Und darüber möchte ich jetzt mit Hanna Notte sprechen. Sie ist Russland-Expertin und beschäftigt sich seit Jahren mit der russischen Innen- und Außenpolitik. Hallo Frau Notte.
7: Hallo Frau Werner.
2: Also es gab ja den Drohnenvorfall am Leipziger Flughafen. Daraufhin wurde dann auch das russische Generalkonsulat in Bonn geschlossen oder das russische Haus in Berlin. Dann hat die russische Regierung reagiert und das deutsche Generalkonsulat in St. Petersburg geschlossen. Treffen denn diese Maßnahmen der Bundesregierung Russland?
7: Wesentlich treffen diese Maßnahmen Russland nicht. Sie sind schon eher in den Bereich Symbolpolitik einzuordnen, wenn sie denn auch wichtig und richtig sind. Also das russische Haus hat ja in Berlin noch operiert, obwohl die staatliche Behörde Rosatrudnicheva, unter die das russische Haus gestellt ist, ja schon auf der EU-Sanktionsliste stand. Und ja auch der Vorwurf, dass von hier auch Spionage ausgeht, schon länger im Raum stand. Das heißt, das war sicherlich richtig, diese Maßnahmen zu ergreifen. Sie werden Russland aber nicht von weiteren hybriden Maßnahmen gegen uns abschrecken. Trotzdem ist davon auszugehen, dass Russland mit seinen hybriden Maßnahmen gegen uns weitermachen wird. Was die russische Seite etwas empfindlicher treffen könnte, ist das von der Bundesregierung angekündigte Vorgehen gegen die sogenannte Schattenflotte. Da ist jetzt abzuwarten, was da genau kommen wird. Aber bisher sind europäische Länder ja nur vereinzelt gegen Schiffe der Schattenflotte vorgegangen. Und hier könnte man sicherlich auch unterhalb der Ostseeanrainer mehr Stärke auf dem Meer zeigen, also russische Schiffe anhalten, kontrollieren, festsetzen, auch nochmal Druck auf Staaten ausüben, die sogenannte Billigflaggen für diese russischen Tanker zur Verfügung stellen. Das wird ja auch die russischen Einnahmen durch Ölexporte treffen. Und das könnte einen größeren Eindruck auf Russland machen. Aber selbst hier würde ich nicht davon ausgehen, dass das dann zu einem Einstellen der russischen hybriden Maßnahmen gegen uns führen wird.
2: Jetzt haben Sie ja gerade schon hybride Kriegsführung angesprochen. Vielleicht können Sie noch mal kurz erklären, was das ist und was bezweckt Russland damit?
7: Genau, also man muss fundamental verstehen als Ausgangspunkt, dass Russland sich heute in einem Systemkonflikt mit dem sogenannten kollektiven Westen sieht, also vor allem mit den Europäern. Und die hybride Kriegsführung, die beinhaltet politische, wirtschaftliche, propagandistische, aber durchaus auch verdeckte militärische Mittel, die kollektiv das Ziel haben, den Gegner, also uns, in diesem Systemkonflikt zu schwächen. Das ist überhaupt nichts Neues von russischer Seite. Also sogenannte aktive Maßnahmen, Sabotage, Desinformation, die gab es schon zu Zeiten des Kalten Krieges. Und Russland hat auch in den 2010er Jahren immer weiter an der Konzeptualisierung von hybrider Kriegsführung gearbeitet. Jetzt stimmt es sicherlich, dass diese Maßnahmen nach 2022 stark zugenommen haben. Die russischen Dienste, der militärische Nachrichtendienst und der Auslandsgeheimdienst nochmal ganz anders aktivisiert wurden, um gegen uns vorzugehen. Und nochmal, das sieht Russland auch als legitime Maßnahmen, weil die russische Seite argumentiert, dass wir ja Hauptunterstützer der Ukraine sind. Was jetzt zum strategischen Ziel, nämlich die deutsche Gesellschaft, die europäischen Gesellschaften zu zermürben, noch hinzukommt, ist ein taktischeres Ziel. Und zwar will man auch direkt die militärische Unterstützung für die Ukraine sabotieren. Im April hat das russische Verteidigungsministerium eine Liste veröffentlicht mit 21 Firmen und deren Adressen. Da waren auch deutsche Firmen dabei. Und man hat hier signalisiert, dass das eben auch legitime Ziele für russische Maßnahmen sind.
8: Also kann man schon sagen, dass man sich in einem Krieg befindet, der natürlich nicht mit militärischen Mitteln geführt wird. Und warum ist es für Russland so wichtig, auch Vertrauen in demokratische Prozesse in Deutschland bei Wahlen zum Beispiel auch zu untergraben?
7: Also ich finde es schon richtig, wenn der deutsche Außenminister Wadefuhl doch sagt, dass wir uns noch nicht in einem offenen Krieg mit Russland befinden. Denn Russland hat bisher davon abgesehen, wirklich NATO-Territorium offen, direkt militärisch anzugreifen. Ich bin auch der Meinung, dass es hier nach wie vor eine Risikoaversion auf russischer Seite gibt. Denn es gibt den Artikel 5 der NATO, also den Bündnisfall. Und Russland kann sich nicht sicher sein, wie die NATO kollektiv oder auch die USA reagieren würden, wenn Russland dieses Spiel zu weit treibt. Trotzdem stimmt es sicherlich, dass Russland auf der Eskalationsleiter, was nun diese hybride Kriegsführung betrifft, immer weiter nach oben schreitet und dass wir uns auch sicherlich in den kommenden Monaten darauf einstellen müssen, dass jetzt der Vorfall in Leipzig nicht der letzte war, dass weitere solche Vorfälle auf uns zukommen könnten, die auch zunehmend mit kinetischer Gewalt, also direkter physischer Gewalt, dem Einsatz von Drohnen, Explosionen, Sprengstoff einhergehen. Und deswegen ist es auch richtig, dass die Bundesregierung auch darüber gesprochen hat, dass sich die deutsche Bevölkerung hier auf mehr einstellen kann. Natürlich ist die Desinformation wichtiger Bestandteil hier im russischen Arsenal der hybriden Kriegsführung. Auf offene, freie Gesellschaften, die einen offenen Informationsraum haben, kann man natürlich viel besser einwirken als auf geschlossene Gesellschaften, wie zum Beispiel die nordkoreanische. Und Ziel hier bei den russischen Desinformationskampagnen ist gar nicht so sehr, dass die russische Seite die Gegenseite von der einen Wahrheit überzeugen will, sondern man will stattdessen vor allem Verwirrung stiften. Ich gebe vielleicht mal ein Beispiel, das uns in den letzten Jahren sehr, sehr beschäftigt hat. Also als der Vorwurf 2017, 2018 ganz klar im Raum stand, dass die syrische Regierung unter Bashar al-Assad Chemiewaffen gegen das eigene Volk eingesetzt hat, da hat die russische Propagandamaschine und auch eben Fernsehsender wie RT wahnsinnig viel an Informationen und an Szenarien geliefert, die belegen sollten, dass es ja ganz anders war, dass die syrische Regierung nicht dahinter stand. Und Ziel war weniger, wie gesagt, mit einer alternativen Wahrheit zu überzeugen, sondern eher so viele Informationen sozusagen bereitzustellen, dass Verwirrung gestiftet wird und die Leute im Prinzip sagen, naja, keiner weiß ja so wirklich, was passiert ist. Und der Westen hat ja auch schon oft gelogen. Das kommt dann noch in der russischen Propaganda dazu, dass dann eben verwiesen wird auf 2003 die Invasion des Iraks, die mit dem Vorwurf dass der Irak Massenvernichtungswaffen hat, gestartet wurde, Vorwürfe, die sich später nicht erhärtet haben. Also diese Idee, der Westen hat auch schon gelogen und wir wissen ja gar nicht so richtig. Und dann bleiben die Leute zurück und sagen, naja, so genau kann ja niemand sagen, was passiert ist. Und damit hat Russland im Prinzip schon das Ziel erreicht.
8: Und wenn wir jetzt auch nochmal auf Deutschland gucken, in Sachsen-Anhalt ist die AfD ja stärkste Kraft geworden und hat die Wahl ja auch gewonnen. Warum schaut Russland auf solche Entwicklungen besonders aufmerksam? Und ja, was bringt das ihnen?
7: Diese Arten von innenpolitischen Entwicklungen bei uns, aber vielleicht auch in Frankreich und anderen europäischen Staaten, werden sicherlich begrüßt in Moskau. Putin hat sich selbst auch in der Vergangenheit schon positiv zur AfD geäußert, denn die AfD oder zumindest Vertreter signalisieren ja eine gewisse Nähe zu Russland. Man hat Vertreter zum Wirtschaftsforum in St. Petersburg entsendet. Es gibt Vertreter, die entweder den russischen Krieg sogar rechtfertigen oder zumindest die deutsche Hilfe für die Ukraine in Frage stellen. Das heißt, wenn diese Partei bei uns stärker wird und damit ja auch der Konsens für die Ukraine-Unterstützung ins Wanken gerät, ist das grundsätzlich positiv für Russland. Was ich interessant finde, ist allerdings, dass es durchaus auch Stimmen in Russland gibt, die hier vor zu viel Optimismus warnen, die sagen, naja, wenn die AfD in Deutschland stärker wird, dann kommt es vielleicht irgendwann wieder zu wirtschaftlichem Austausch, einer leichten Entspannung. Aber grundsätzlich wird das die feindliche deutsche und europäische Politik und diesen Kurs gegenüber Russland nicht ändern. Also man muss trotzdem hier weiterhin auf der Hut sein und für das Schlimmste planen.
8: Und wenn Sie jetzt mal so einen Ausblick geben können, wie glauben Sie, wird sich das deutsch-russische Verhältnis vielleicht auch noch entwickeln? Oder was könnte da noch auf uns zukommen?
7: Ich gehe davon aus, da Russland mit aller Härte diesen Krieg zumindest in den Herbst und Winter hinein weiterführen wird und Deutschland ja seine Unterstützung für die Ukraine nicht einstellen wird, sondern richtigerweise fortführen wird, dass wir es weiterhin zunächst mal mit russischen hybriden Maßnahmen zu tun haben werden. Wie gesagt, muss man da auch noch von einer bestimmten Eskalation ausgehen. Das heißt, ich sehe auf absehbare Zeit keine Entspannung im deutsch-russischen Verhältnis. Die sehe ich erst, wenn die Zermürbung der Kriegsparteien in der Ukraine einen solchen Grad erreicht hat, dass man sich doch zu einer Feuerpause durchringen kann. Bisher ist die russische Seite die eine solche Feuerpause boykottiert. Aber vielleicht könnten wir im Laufe von 2027 an einen Punkt kommen, wo wir doch Verhandlungen sehen. Und in dem Rahmen könnte es dann vielleicht auch zu einer leichten, zumindest Entspannung im Verhältnis zwischen Russland und den europäischen Staaten kommen. Aber bis dahin ist davon nicht auszugehen.
8: Danke, Frau Notte, für Ihre Expertise und dass Sie uns das nochmal eingeordnet haben. Dankeschön.
7: Herzlichen Dank.
8: Und das war auch schon wieder der Weltspiegel-Podcast für diese Woche. Wenn er euch gefallen hat, abonniert uns gerne. Lasst uns gerne auch ein Sternchen da, empfehlt uns euren Freunden, damit die uns eben auch finden können. Ich bin Janina Werner. Redaktion diese Woche hatten Heribert Roth und Navina Lala. Mitgearbeitet an dieser Folge hatten Nils Neubert und Caroline Mennerich. Und der Redaktionsschluss für diese Folge war Donnerstagnachmittag, der 10. September.

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4: Die Nachrichten mit Anja Gawlik. Guten Tag. Die polnische Regierung hat Russland vorgeworfen, die Situation zu verschärfen. Hintergrund ist ein Drohnenangriff auf einen Zug im Grenzgebiet zwischen der Ukraine und Polen. Die Drohne traf die Lokomotive des Zuges, der allerdings schon evakuiert war. Florian Kellermann, WDR Kiew.
5: Der nun getroffene Zug war auf einer der beiden Verbindungsrouten zwischen der Ukraine und Polen unterwegs. Auch internationale Gäste kommen in der Regel über eine der beiden Strecken ins Land. So kehrten einige von ihnen am Samstagabend über die betroffene Strecke von einer internationalen Konferenz in Kiew zurück. Der ukrainische Außenminister Andriy Sybiha nannte den russischen Angriff in sozialen Netzwerken barbarisch. Putins Terror klopft direkt an die Türe der EU und der NATO, so Sybiha. Er rief die westlichen Partner der Ukraine dazu auf, ihre Sanktionen gegen Russland zu verstärken.
4: CSU-Chef Söder ist Spekulationen über einen Wechsel des Bundeskanzlers entgegengetreten. Er stehe zur Reformpolitik und Merz sei der richtige Mann. Ruth Kirchner, WDR Berlin.
6: Natürlich werde über Personen und Parteien geredet, sagt CSU-Chef Markus Söder der Bild am Sonntag. Aber CDU-Chef und Kanzler Friedrich Merz stehe nach wie vor zu den geplanten Reformen. Und die CDU tue gut daran, zusammenzustehen und sich nicht durch die AfD auseinanderbringen zu lassen. Von der CSU, so Söder, werde es auf keinen Fall einen Kanzlersturz geben. Bei der Landtagswahl in Sachsen-Anhalt vor einer Woche hatte die AfD mit knapp 44% mit Abstand die meisten Stimmen bekommen. Eine absolute Mehrheit aber verfehlt. Die CDU stürzte ab auf rund 17%. In der CDU wird Merz für das Wahldebakel mitverantwortlich gemacht.
4: In einem Regionalexpress ins Münsterland sind mehrere Schülerinnen und Schüler am Freitagabend belästigt worden. Die Bundespolizei nahm einen 18-jährigen Iraker wegen sexueller Belästigung und Körperverletzung fest. Zeugen berichteten, dass er offenbar alkoholisiert war. Bei seiner Festnahme in Essen wehrte er sich so heftig, dass die Beamten ihn fesselten. Am Tag des offenen Denkmals hatten heute in NRW hunderte historische Stätten ihre Tore geöffnet. In Bochum bekam dabei die U-Bahn-Haltestelle Deutsches Bergbaumuseum die Denkmalplakette als erste U-Bahn-Station überhaupt in NRW. Felix Feldmann weiß, warum.
7: Die U-Bahn-Station Deutsches Bergbaumuseum wurde Ende der 80er Jahre eröffnet. Die Architektur greift Motive aus dem Bergbau auf. Etwa schwarz-weiße Fliesen wie in den Waschräumen der Kumpel, pilzförmige Säulen und Muster wie Gesteinsschichten an den Wänden.
4: Außerdem waren heute zum Beispiel die ehemalige Papierfabrik Zanders in Bergisch Gladbach und das historische Kanalsystem in Aachen geöffnet. Und auch das ist heute noch wichtig. NRW-Gesundheitsminister Laumann hat die geplante Pflegereform der Bundesregierung kritisiert. Im Interview mit dem WDR-Magazin Westpol setzt er sich dafür ein, dass etwa die Zahlungen beim Pflegegrad 1 erhalten bleiben. Bundesverkehrsminister Bilger verlangt, dass die Deutsche Bahn die Familienreservierung wieder einführt. Den Funke Medien sagte der CDU-Politiker, es gebe dazu Gespräche mit dem Unternehmen. In Indonesien ist ein Passagierschiff untergegangen. Aktuell werden nach Angaben der Behörden 130 Menschen vermisst. 6 Menschen kamen bei dem Unglück ums Leben. In den Allgäuer Alpen hat ein Wanderer den Polizeinotruf gewählt, weil ihn ein lautes Brüllen erschreckt hatte. Der Mann war bei Bad Hindelang unterwegs und nahm an, ihn verfolge ein Bär. Der Polizist am Telefon konnte das Geräusch hören und dem Anrufer erklären, dass es sich nicht um einen Bären, sondern einen Hirsch handelte. Zurzeit ist Brunftzeit und auf der Suche nach einer Partnerin hat der Hirsch mit dem lautesten Röhren die besten Chancen. Das war WDR aktuell. Das Wetter in Nordrhein-Westfalen. Meist grau und regnerisch, auch Starkregengewitter und stürmische Böen sind möglich. 18 Grad in Lüdenscheid, in Detmold sind es 19 und in Recklinghausen 20 Grad. Die Zeit 15:04 Uhr. WDR 5, die Verkehrslage. A1, Euskirchen Richtung Köln. Zwischen Euskirchen und Dreieck Erfttal etwa 10 Minuten plus und 4 Kilometer stockender Verkehr. A1, Osnabrück Richtung Münster. Zwischen Längerich und Münster Nord etwa eine Viertelstunde plus und 6 Kilometer stockend. A3, Frankfurt Richtung Köln. Zwischen Siebengebirge und Lohma etwa eine Viertelstunde plus und 6 Kilometer Stau. A42, Kamp-Lindfort Richtung Dortmund. Zwischen Oberhausen-Buschhausen und Bottrop Süd etwa 20 Minuten plus und 6 Kilometer Stau. A57, Krefeld Richtung Köln zwischen Dreieck Neuss Süd und Kreuz Köln Nord etwa 20 Minuten plus und 10 Kilometer stockender Verkehr. Und folgende Autobahnen sind wegen Bauarbeiten gesperrt: die A2 zwischen Kreuz Oberhausen und Dreieck Bottrop bis Montag früh. Die A40 zwischen Dreieck Bochum West und Bochum Zentrum für 2 Wochen. Die A45 zwischen Dillenburg und Herborn West in beiden Richtungen bis Montag früh. Die A46 zwischen Düsseldorf-Bilk und Düsseldorf-Holthausen in beiden Richtungen ebenfalls bis Montag früh und nochmal bis Montag früh die A52 zwischen Essen-Kettwig und Kreuz-Breitscheid.
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8: Also in meinem Kopf riecht's nach frisch gemähtem Gras.
9: In meinem Kopf riecht es nach Waldboden, der trocken war, was ja auch zu diesem Sommer passt. Und dann kam so ein richtig langer Regenschauer.
8: Und da riecht es toll danach, das ganz schön.
9: Also dieser Erdgeruch. Oder eben auch, wie du sagst, so Garten. Jemand hat so ein Beet umgegraben und hält mir dann so die Hände oder Handschuhe hin zum Dranschnüffeln.
8: Lieber Maulwurf oder lieber Regenwurm, du in deinem nächsten Leben?
9: Regenwurm. Maulwürfe, weißt du, die werden dann immer so böse kaputt gemacht mit Wasser in
8: und
9: die Gänge.
8: Und immer dunkel, genau. Ja, so ein Regenwurm wird ja nur vom Spaten zweigeteilt, sonst ist ja alles in Ordnung.
9: Das ist der schnellere Tod als ertrinken.
8: So
9: wow,
8: aus.
9: So steigen wir lebensfroh in diese Folge ein. Viel Spaß.
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8: Unser drittes Element in diesem Jahr. Uns fehlt jetzt nur noch Feuer. Das machen wir am Ende des Jahres, damit es schön warm ist. Mir ist es relativ schwer gefallen, über Erde mir Gedanken zu machen. Also ich mache mir nur schwere Gedanken, dass wir die Erde zerstören oder weil wir gerade dabei sind. Und ich frage mich, ob man noch leichte Gedanken haben kann. Hast du welche?
9: Voll. Ja. Also mir ist das überhaupt nicht so schwer gefallen, beziehungsweise ich war überrascht, wie viel sich auf einmal aufgetan hat, als ich über Erde nachgedacht habe. Das war so ähnlich wie bei Luft. Bei Wasser war mir das irgendwie klarer. Ich finde so Feuer und Wasser sind so die starken Elemente, die einem sofort so in den Kopf kommen, die sich so aufdrängen. Und Luft ist auch noch cool wegen Fliegen können und ohne Luft zum Atmen würden wir alle sterben. Aber Erde ist so...
8: Ist so Erde. Erde sind so wir, ne?
9: Ja, sind so wir, aber ist dann natürlich ist man schnell bei Pflanzen und in der Natur und so. Aber so einen Anpack zur Erde zu finden, fand ich interessant, weil einerseits ist man ja schnell bei der Erde, die man umgräbt. Andererseits bin ich auch dann ganz schnell zu so Redewendungen oder so gekommen, die mit der Erde zu tun haben. So wie, etwas erdet mich, wenn es mir, zum Beispiel, was erdet dich, wenn es dir nicht gut geht? Oder du das Gefühl hast, oh, ich kriege einen kleinen Höhenflug. Was erdet dich?
8: Was erdet mich? Ich glaube, im Moment ein Stück Pflaumenkuchen. Mhm. Also so wie so eine kleine Belohnung. Und es erdet mich, mich abzulenken. Und manchmal erdet mich auch Atmen. Das habe ich gerade in letzter Zeit wieder irgendwie gelernt oder dahin zurückgefunden. Diese 47-11. 4 Sekunden ein, 7 halten und 11 aus. Und wenn ich kurz davor bin, schlechte Laune zu kriegen und atmen, bewusst an. Wir haben das neulich bei Pilates auch gemacht. Ganz bewusst eine halbe Stunde, so hatte ich das Gefühl. Und ich bin völlig anders da rausgegangen, als ich reingegangen bin. Mhm. Das fand ich ganz toll. Also das erdet mich, glaube ich. Was erdet dich?
9: Ich glaube eher so aktivere Sachen. Irgendwas machen, was ich noch nie gemacht habe und vor allem was, wo ich so eine Konzentration für brauche, irgendwas mit meinen Händen, irgendwas basteln oder tatsächlich den Balkon umpflanzen. Und ne, also ich habe da wirklich kein dolles Händchen für, aber so Pfefferminze in Kübel pflanzen das geht gerade noch. Und ich finde, das sind so Momente, in denen man ganz weit weggeht aus dieser Medienwelt, aus diesem ich sitze am Schreibtisch und überlege mir irgendwelche kreativen Angänge an Themen, an Moderationen, an Bücher oder sitze da und lese. Also irgendwas, was weit weg ist von 90% meines Alltags.
8: Apropos kreativ. Also ich benutze, glaube ich, relativ oft in meinen Buchempfehlungen, wenn ich mich für ein Buch begeistere oder auch wenn ich es negativ sagen will, das, was erdenschwer ist oder nicht erdenschwer. Und ich wundere mich, dass du mich, du hast ja Schräglage und was ich so an Stereotypen drauf habe. Ich sage relativ oft, finde ich erdenschwer.
9: In diesem Podcast nicht. Dann also schreibt uns mal, wenn ich es überhört habe. Aber ich habe es nicht im Kopf. Nee.
8: Das ist ja gut.
9: Aber magst du das
8: aber,
9: Wort?
8: Ab jetzt? Ja, erdenschwer ist so, man ist nicht leicht, ne? Weil die Anziehungskraft der Erde, so erkläre ich mir das, hält dich fest und du fliegst nicht, auch nicht mit deinen Gedanken. Das hat so ein bisschen, erdenschwer ist so ein bisschen, ist auch so ein bisschen Schwermut dabei, finde ich.
9: Aber woher kommt das, dass du anscheinend dann eher so an Negatives denkst, wenn du an die Erde denkst?
8: Weil ich, glaube ich, lieber leichter wäre. Ich würde gerne mich abheben.
9: Von schweben.
8: Der Erde. Schweben, ja, genau. Über der Erde schweben, das wäre mir lieber. Ich weiß nicht. Ich glaube, weißt du, was es auch sein kann? Der Klang des Wortes. Also bei Wasser und Luft kommen mir schneller Bilder als bei Erde in dem Sinne. Ich habe auch mal ein bisschen geguckt. Also was ich interessant fand, ist, wir kommen auf die Erde und wenn wir nicht mehr da sind, sind wir unter der Erde. Mhm. Mit Erde verbindet man eher was Dunkleres,
9: aber auch Leben.
8: Aber auch Leben, Babys,
9: ne? Also
8: ja,
9: und
8: ja.
9: Pflänzchen, die wachsen und so. Ich finde es interessant, dass du in die Richtung denkst. Aber findest du, das ist ein schöner Gedanke, dass man irgendwann wieder so mit der Natur verbunden sein wird, als Körper, als Mensch und aus dieser Natur auch erstanden? Also wir wachsen ja nicht aus der Erde raus, ne? Aber es ist ja schon alles ist ja so
8: in Bewegung
9: und ein Kreislauf und so weiter. Und am Ende werden wir, wenn wir begraben sein werden, werden Teile von uns auch in die Erde wieder reingehen.
8: Also ich bin nicht, ich weiß gar nicht, ich möchte lieber im Meer verstreut werden oder so. Also ich möchte lieber Wasser statt Erde. Weiß ich nicht. Habt ihr nicht auch richtige Tomaten auf dem Balkon?
9: Ja, also nicht jedes Jahr, aber manchmal. Aber das ist auch nicht mein Verdienst oft, diese Pflanzengeschichte. Das Einzige, woran ich so denke, vielleicht hast du das auch, als Kind hatte ich das Gefühl, ich war viel näher an der Erde und am Dreck
8: Erdbeeren
9: und am
8: pflücken,
9: Umgraben von irgendwas.
8: Genau.
9: Und irgendwelche, wir hatten so ein Kinderspielhaus in so einem Gebüsch, das haben wir komplett umgegraben und haben uns da Stühle aus Erde gebaut und einen Tisch und hatten irgendwie ein Eingangsschild und so ein kleines Türchen, was wir da in die Erde gerammt haben aus Holzbrettern und so. Und dann kam man nach Hause und war komplett dreckig. Und ich frage mich manchmal, an welchem Punkt im Leben
8: geht das verloren?
9: Kippt das?
8: Ja.
9: Wann ist das passiert, dass Dreckigsein nicht mehr normal war? Erinnerst du dich da bei dir dran, ob du ein dreckiges
8: Frage.
9: Oder ein sauberes Kind warst?
8: Ich weiß es nicht. Also ich glaube eher, also ich kann mich jedenfalls an keine Schimpfe erinnern, wenn ich schmutzig war oder so. Also muss ich so ein relativ sauberes Kind gewesen sein.
9: Aber vielleicht hast du es auch vergessen.
8: Ja, wahrscheinlich habe ich es vergessen. Ich kenne Leute, die liegen leidenschaftlich gerne auf der Erde oder auch auf dem Boden. Also Anna aus Reutlingen.
9: Liebe Grüße.
8: Anna aus Reutlingen, wenn die zu Besuch sind und wir dann Fußball oder sowas im Fernsehen gucken, kann Anne nicht auf dem Sofa sitzen, sondern die liegt auf dem Boden. Und Anne liegt einfach auch gerne auf der Erde. Und das finde ich faszinierend. Ich würde das auch gerne mal, ich komme nur nicht mehr hoch.
9: Aber hast du es vorher, als du das noch einfacher konntest, hast du es früher gemacht?
8: Nee, also auf dem Boden liegen finde ich eher, da brauche ich dicke Decken, damit der halbwegs bequem. Aber Anne liegt da mit ihren Knochen auf dieser.
9: Aber ich kenne das auch, wenn ich bei irgendwem zu Hause bin und dann ist da ein riesiges Sofa, dass es mich eher auf den Boden zieht und ich dann da hocke und alle sagen, hey, wir machen dir Platz, du kannst auch hier oben. Ich finde das hier unten irgendwie schön.
8: Ja, das gehe ich auch, wenn du dich mit dem Rücken anlegen kannst, auf einem weichen Teppich, das finde ich auch okay. Aber auf so ganz normalen Parkettboden finde ich es echt, hat was von, wie nennt man die Fakire, wo du auf so einem Nagelbett...
9: Auf dem Nagelbett. Ja, ich habe ja diese Stachelmatte, da habe ich dir doch mal von erzählt, oder? Diese Massagematte.
8: Ja, genau.
9: Und da legst du dich ja auf den Boden, aber auf diese stachelige Matte. Und das habe ich ganz lange jetzt nicht gemacht, weil das ist, glaube ich, der einzige Moment, außer jetzt beim Yoga oder so, da liegt man natürlich auch zur Entspannung am Ende ganz platt auf dem Boden. Aber jetzt so zu Hause ist es eigentlich nur auf der Matte. Habe ich jetzt lange nicht gemacht. Und vor ein paar Tagen habe ich mir irgendwie irgendwas eingeklemmt am Rücken und habe dann gedacht, leg dich da mal drauf. Und das fördert super, ja die Durchblutung. Ist die erste Minute wirklich die Hölle, aber dann musst du die Zähne zusammenbeißen und dann gewöhnt sich der Körper richtig. Und dann bin ich da fast drauf eingeschlafen. Ja, weil das, und dann hinterher ist der ganze Rücken rot, aber komplett durchblutet und aktiviert. Das ist echt, das kann man ja auch auf dem Bett zum Beispiel machen. Ja, musst kannst du ja nicht.
8: Und ich kenne es von Pilates und Spinefitter, so 10 Tennisbälle. So, nee, und wenn du dich, das ist so aua, aua die erste Minute. Und dann gibt es ja Übungen, wo du dich bewegst und so. Und wenn meine Pilateslehrerin Ruth das dann wegnimmt, dann ist dieses ganze Ding heiß, weil es dir wirklich die Energie aus dem, also die schlechte Energie aus dem Körper
9: alles in den Tennisbällen drin. Ich habe ja vorhin gesagt, ich habe so viele Sprichwörter, oder das sind nicht Sprichwörter, so Redewendungen gefunden, die mit der Erde oder dem Boden in Verbindung stehen. Zum Beispiel geht es ja ganz viel immer um die eigenen Wurzeln. Wo würdest du sagen, liegen deine Wurzeln?
8: Das ist eine sehr gute Frage. Also meine spontane Antwort, und vielleicht ist es die spontane immer die beste, wäre eigentlich Mannheim, weil ich da aufgewachsen bin. Aber ich fühle mich jetzt in Mannheim nicht so sehr verwurzelt. Also wenn ich da mal bin, ist es schön. Aber ja, aber vielleicht ist es da, wo du groß geworden bist. Ich bin ja in der DDR geboren. Oder in der ehemaligen DDR geboren. Aber da ich 4 war, als wir da weg sind, habe ich da keine, ich habe Erinnerungen, aber keine Wurzeln. Da lebt auch niemand mehr.
9: Die Frage ist ja auch, kann man nicht auch an mehreren Orten verwurzelt sein? Das ist ja was, womit ich mich ganz, ganz viel beschäftigt habe, auch damals, als ich dann mein erstes Buch geschrieben habe, weil es da ganz viel darum ging, so diese Frage, kann man eigentlich mehr als eine Heimat haben? Und was ist dann der Plural Heimaten? Nutzt eigentlich keiner, und habe ich mich ganz viel damit beschäftigt, was, glaube ich, viele junge Menschen tun, die irgendwann realisieren, ach ja, da sind ja 2 Länder in meinem Leben und 2 Kulturen, und was bedeutet das eigentlich für mich und wie verteile ich die auf meine Identität so ein bisschen, und da bin ich früher oder später dann zu dem Schluss gekommen, natürlich kannst du auch an mehreren Orten verwurzelt sein. Also du kannst genauso verwurzelt sein in Mannheim, in Erfurt und in Köln auch, weil hier bist du ja auch. Wie viele Jahre bist du hier?
8: Seit 82 oder so.
9: Du kannst auch in San Francisco verwurzelt sein. Ich glaube, es sind immer Orte, an denen man sich besonders verbunden fühlt mit dem Ort. Es ist ja jetzt was anderes, ob du nach Mannheim oder Erfurt oder San Francisco oder Köln kommst, als wenn du, keine Ahnung, nach Dortmund fährst oder so.
8: Ich habe gerade überlegt, kann ich auch in mir selbst verwurzelt sein?
9: Das klingt schön.
8: So fühlt sich's an. Also das, auch wenn du die Orte jetzt genannt hast, egal wo ich hinkomme, kann ich aus mir selbst raus Wurzeln schlagen. Das ist jetzt ein gewagtes Bild.
9: Wohin?
8: Wohin? Auch in das Stückchen Erde, auf dem ich gerade stehe, und dann nehme ich meine Wurzeln wieder mit, wenn ich nach Hause fahre.
9: So. Das heißt, jetzt gerade bist du hier im Podcast-Studio verwurzelt.
8: So, jetzt hier will ich nie mehr weg. Ich denke gerade, wenn ich an Erde, also wenn ich an Wurzeln denke, denke ich natürlich auch an Bäume. Und da riecht es ja auch intensiv, wenn du mal an so Holz riechst, finde ich toll. Oder frisch geschlagene Bäume, das riecht auch toll.
9: Vielleicht müssen wir mal einen kleinen Waldspaziergang irgendwann zusammen machen.
8: Ich meine, im Grunde ist Erde Natur und Natur ist toll. Und ich glaube, dieses der Erde entkommen, nämlich den Sorgen und den nervenden Alltäglichkeiten, das ist es, glaube ich, was ich automatisch verbunden habe. Aber jetzt mit dir darüber zu reden, macht mir die Erde eigentlich sehr sympathisch, muss ich wirklich sagen.
9: Ich finde, dass so mit der Welt verwurzelt zu sein, bodenständig zu sein, Erdung zu haben, irgendwie in einer Verbindung zu stehen mit der Natur, die ja ganz viel mit Erde zu tun hat, ist, finde ich, erstmal was Gutes. Und gleichzeitig, ich habe dann nämlich so ein bisschen über Bodenständigkeit und so weiter nachgedacht und mich auch gefragt, warum ich das so als so was Gutes ansehe. Und gleichzeitig jetzt vor 2 Tagen oder so ein Interview mit Caroline Wahl gelesen.
8: Das habe ich auch gelesen, über Wohlstand. Ist es das?
9: Die gibt ja gerade in jedem Magazin ich glaube, es war im Spiegel oder in der Zeit oder in der Süddeutschen oder keine Ahnung. Aber
8: Übrigens fand es toll, wie sie ihren Mercedes, Mercedes Cabrio verteidigt hat.
9: Und da sieht, also da ist ja mal eine junge Frau, die einfach nicht bodenständig ist. Also das so. Und das ist aber in unserer Gesellschaft irgendwie immer noch so eine Tugend, gerade als Frau. Als Mann bist du cool, wenn du zeigst, was du hast und Erfolg und geschafft. Und als Frau bist du sofort arrogant. Und was erlaubt sie sich? Weil wir halt immer damit aufwachsen, hey, denk dran, wo du herkommst und zeig nicht, was du hast und sei bescheiden und so. Und dann habe ich mich halt so gefragt, weil du auch gerade direkt gesagt hast, Bodenständigkeit finde ich gut. Und ich glaube, ich bin auch eine bodenständige Person, aber manchmal denke ich mir, ey, ich hätte gern auch manchmal breitere Beine. So, weißt du, ich würde mich manchmal einfach gerne irgendwo hinsetzen und einfach ein bisschen sagen, ja, hab in den letzten Jahren das und das und das erreicht. Ich weiß das und das habe ich gut gemacht. Und ja, mein Konto ist jetzt voller als vor. So, aber irgendwie.
8: Aber weißt du, ich glaube,
9: hat man es anders gelernt.
8: Das stimmt. Ich glaube aber, dass ich Bodenständigkeit und Mercedes Cabrio kaufen, dass sich das nicht ausschließt.
9: Kaufen nicht, aber dieses Auftreten, dieses sich in die Öffentlichkeit einstellen, zu sagen, ja. Und also ein bisschen, also einfach zeigen, dass man so ein bisschen die Bodenhaftung verloren hat, dass man in anderen Sphären unterwegs ist als 95% der Menschen. Aber das beobachte ich, dass so langsam auch mal so ein paar, auch Frauen in der Öffentlichkeit nach vorne kommen, die das mal anders leben. Und das finde ich toll. Das finde ich richtig gut.
8: Ich fand dieses Interview auch super von ihr. Es hat mir unglaublich gefallen. Ich habe mir überlegt, wer ihr neues Buch zuerst bespricht, du oder ich.
9: Gucken wir mal. Heißt ja 1999 Meter über dem Meer.
8: Also auch,
9: auch keine Bodenhaftung.
8: Genau. So, dann lass uns doch mal zu den Büchern kommen.
9: Ja, sehr gerne.
8: Ich glaube, ich fange an.
9: Ja.
8: Du hast mir empfohlen Der Einsiedlersommer. Und die Autorin ist eine Norwegerin und heißt Anne Sverdrup Tygeson. Und ich habe so ein bisschen nachgelesen und ich finde, ist ja schon was, wenn ein Roman in 15 Ländern verkauft wird und wie der Verlag schreibt, international gefeiert wird und viele Leserinnen weltweit erreicht und manche eben nicht. Mich zum Beispiel hat er nicht erreicht, was aber überhaupt nicht gegen dieses Buch spricht. Im Gegenteil, es ist perfekt für Naturmenschen, die wissen, dass der Kampf für die Erhaltung der Erde im Kleinen stattfindet. Dass man den Großen, den Konzernen zum Beispiel, auch darum geht es in diesem Buch, überall die Stirn bieten kann, in Norwegen zum Beispiel. Und da spielt die Geschichte. Im Mittelpunkt stehen zwei Frauen, eine junge und eine alte. Und in ihrem Schatten auch ein paar Männer, die wahlweise verliebt sind oder ihnen übel mitspielen. Eva ist die Hauptperson, sie ist Biologin, Anfang 30, die nach einem Schicksalsschlag eine Auszeit braucht, ihren Freund in Oslo erstmal verlässt und eine Stelle in der hintersten Provinz antritt, um in den norwegischen Eichenwäldern nach dem Eremitenkäfer zu suchen, eine Gattung, die vom Aussterben bedroht ist. Und beim Suchen findet sie die 76-jährige Olga, die als Einsiedlerin auf einem Hof lebt und von bösen Träumen heimgesucht wird. Und die beiden tun sich zusammen und am Ende, und das Ende wird natürlich nicht verraten, aber bis zum Ende dauert es, das sei schon mal gesagt, fast 500 Seiten. Und die Geschichte bewegt sich manchmal leider im Schneckentempo voran. Obwohl die Autorin eine Menge aufbietet, um eben nicht nur eine Käfergeschichte zu erzählen. Im Klappentext heißt es, dieser Roman verbindet intime, emotional packende Geschichte mit großen Zukunftsfragen, Artensterben, Naturschutz, Verantwortung und die fragile Beziehung zwischen Mensch und Umwelt. Das ist alles richtig und das ist alles sehr viel. Die Autorin ist Professorin für Naturschutzbiologie an einer norwegischen Universität und das ist ihr Fachgebiet. Und wenn sie über die Erde schreibt, dann merkt man das deutlich, dann ist sie in ihrem Element. Also wenn Eva, die Hauptperson, zum Beispiel Tagebuch führt und auflistet, was ihr alles so begegnet auf der Suche nach dem Eremitenkäfer, dann merkt man deutlich, da spricht die Biologin. Und das Stückchen würde ich jetzt gerne vorlesen. Also Eva spricht und sagt, oder schreibt in ihr Tagebuch: Ich werfe einen flüchtigen Blick auf stehendes Totholz und halte unter liegendem Totholz Ausschau nach Insektenfraß sowie nach Porlingen und Rindenpilzen, die auf der roten Liste stehen. Manche Arten kommen häufig vor, der Mosaikschichtpilz zum Beispiel oder der leuchtend gelbe Schwefelporling, der zur Entstehung von Hohlräumen in lebenden alten Eichen beiträgt. Fast in allen Höhlungen von Eichen, deren Holz durch Pilzbefall weich geworden ist, entdecke ich die kreisrunden Ausflugslöcher des gescheckten Nagelkäfers. Außerdem die Larven von Schellkäfern und Schwarzkäfern im Holzmull, bin mir aber nicht sicher, welche Arten genau, und keinen Hinweis auf den Eremiten, den sie ja

0: Liebesgeschichte und es gibt Verrat, Betrug, Mord und Totschlag, es gibt eine Versöhnung, also das ganze Programm. Und ich finde, es ist zu viel Programm, weil sich da eine anerkannte Wissenschaftlerin in die Belletristik verirrt. Und das wirkt für mich manchmal ein bisschen ungelenk, manchmal ein bisschen kitschig. Da kommen Sprachbilder zustande, bei denen ich mich so eine Idee fremdschäme. Zum Beispiel als Eva, soll ich das verraten? Na gut, ich verrate es. Sich mal kurzfristig verliebt und dann sagt sie oder beschreibt dieses Gefühl, sie war ein heimatloses Kätzchen gewesen, überglücklich, dass jemand sie lieb haben wollte, war ihm regelrecht auf den Schoß gekrochen, hatte im Takt seiner Streicheleinheiten geschnurrt, ihm den Bauch gezeigt, die Krallen eingezogen. Da habe ich so, wie du jetzt
1: da hast du dir aber auch die schlimmste Stelle des Buches rausgesucht.
0: Es gibt noch es gibt mehrere, ich habe noch eine. Das Birkenwäldchen hatte längst sein zartes Mainkleid abgelegt und trug nun ein kräftiges Juligrün.
1: Also, komm, das finde ich nicht so schlimm.
0: Naja.
1: Man muss ja auch immer bedenken, naja, mach erstmal fertig. Ich spüre schon, kennst du das manchmal in den Besprechungen, wenn du mir zuhörst auch, wenn dann jemand was sagt, wo man so denkt, oh nein, ich kriege dann fast so wie so ein Kribbeln im Bauch und so eine Panik im Kopf, dass ich denke, wie stelle ich das jetzt gleich so dar, wie ich es erlebt habe? Wie kriege ich das hin, dieses Buch gleich zu verteidigen?
0: Ja, ich glaube, Mona, du musst es gar nicht verteidigen, weil es ist ein gutes Buch für Menschen, die sich... Ich will nicht schon wieder meine Schwester ins Spiel bringen, aber für Menschen, die sich für die Natur interessieren, die gerne in Wäldern unterwegs sind, die für den Umweltschutz kämpfen. Und ich.
1: Aber da ist ja auch noch viel mehr. Das ist ja, ja. Mach erstmal fertig.
0: Ich mache erstmal fertig. Ja, genau. Also, es muss ihr irgendwann klar gewesen sein, dass diese Suche nach dem Eremitenkäfer, die sie ja sehr beschäftigt, auch als Biologin. Und das ist spannend und das darf man natürlich jetzt nicht erzählen. Und als dann was ganz Tolles passiert, dann spürt man auch die Begeisterung, dass eben die Art doch noch nicht ausgestorben ist.
1: Was ist da wohl Tolles passiert?
0: So.
1: Wird sie den wohl gefunden haben? Man weiß es nicht.
0: Man weiß es nicht.
1: Das verraten wir an dieser Stelle noch nicht. Aber es passiert was ganz Tolles.
0: Aber dass diese Suche nicht hunderte von Buchseiten füllen wird und das Buch hat fast 500 Seiten, das muss ihr klar gewesen sein. Und ich glaube, aber es ist ja nur eine Vermutung, auch deshalb hat sie wirklich überraschende Wendungen eingebaut. Das ist gut gemeint, aber es ist, also die eine Stelle, die ich meine, das ist wirklich schlecht gemacht, wenn dann nämlich ein vermeintlich wirklich sehr netter Mann plötzlich wie Kai aus der Kiste zum Bösen wird.
1: Echt? Das fand ich fand den Twist eigentlich ganz gut.
0: Ah, ich würde jetzt gerne wieder 20 Sekunden Musik spielen. Das ist doch Kai aus der Kiste.
1: Nee, ist nicht Kai. Ja, das stimmt. Man sieht es, ich habe es auch nicht kommen sehen, aber ich fand, das war eine, also weil man muss ja sagen, es ist so ein bisschen diese beiden Frauen gegenübergestellt. Die eine sucht diesen Käfer und möchte deswegen diese Wälder da schützen, die abgeholzt werden, und die andere sucht in ihrer Familiengeschichte etwas und hängt deswegen an diesen Eichenwäldern. Und es ist halt vieles bei den beiden so parallel. Sie beide finden irgendwann irgendwas, helfen sich dabei, treffen sich in dieser Trauer, weil sie beide auch einen Verlust erlebt haben und so, und wachsen so zusammen, sind 33 und 76, was ja schon einfach eine geile Kombi ist, habe ich mir sagen lassen. Also ich finde, das ist viel mehr als dieses Naturschutz, Wälder retten Thema, was du jetzt am Anfang so nach vorne gestellt hast. Aber wenn du natürlich diese ganze Verbindung zwischen den beiden und die Familiengeschichte von Olga und so nicht mochtest, kann ich das verstehen, dass es dir dann nicht gereicht hat.
0: Das fand ich schon toll. Ich habe jetzt eben bei der Stelle mit den Eichen auch nochmal gedacht. Die eine Eiche wird ja eine ganz wichtige Rolle spielen. Und da habe ich jetzt eben gedacht, als ich es gelesen habe, vielleicht muss man wirklich manchmal Dinge laut lesen, weil der Hohlraum in der Eiche, der wird eine sehr wichtige Rolle spielen. Und das ist eigentlich eine sehr, sehr feine und sehr schöne Geschichte.
1: Vielleicht hätte dir die als Hörbuch besser gefallen, weil ich habe sie zum Teil als Hörbuch gehört. Manchmal ist das ja bei so Hörbuch-Apps so, dass wenn ein Buch zu Ende ist, dann einfach eine Hörprobe von einem nächsten Buch kommt. So, wenn du das gehört hast, könnte dir auch das gefallen. Und da ist mir nämlich dieses Buch angespielt worden und ich habe den Anfang davon gehört, habe das einfach ein paar Minuten laufen lassen und habe mir das

0: dann bestellt und habe aber parallel auch das Hörbuch weitergehört und es ist sehr schön gelesen. Es hatte was total Beruhigendes, Erdendes, fast Meditatives, mit dieser Frau immer in diese Wälder zu gehen, gleichzeitig diese ältere Dame, noch nicht alt natürlich, kennenzulernen und mit ihr so eine ganz neue Art von Beziehung aufzubauen, was ja keine richtige Freundschaft ist, aber so eine Verbindung halt.
1: Das ist übrigens, sind übrigens schöne Stellen. Man liest ja den Klappentext und man weiß ja dann immer schon eine Idee, was passiert. Aber dass die beiden nicht sofort aufeinander zustürmen, sondern dass diese alte Dame, wie du sie freundlich nennst, also wirklich auch am Anfang wie eine alte Hexe rüberkommt. Das ist schön und wie die sich dann annähern, das hat mir auch gut gefallen. Ich glaube, wenn man das Ganze ein bisschen eingedampft hätte, dann hätte mir das vielleicht, ja, obwohl diese Wendung, die das Buch dann nimmt, so,
0: das, ich find, das war
1: auch am Schluss, auch den Schluss.
0: Wie war der nochmal?
1: Ja.
0: Schon ein paar Wochen her, ich habe so viel gelesen.
1: Ich habe es auch schon vor ein paar Tagen gelesen, das Buch. Also das darf man ja, man darf ja den Schluss sowieso nicht.
0: Ich weiß wieder.
1: Ja.
0: Und das fandst du nicht gut?
1: Ich fand es natürlich schön, dass es so ausgeht, aber ich dachte auch, nee, echt.
0: Für mich hat sich dieses Buch angefühlt, und das ist jetzt auch ein Bild, das würdest du dir rausschreiben und sagen, es ist wie das Kätzchen. Es hat sich angefühlt wie so ein Waldspaziergang. Ich hatte auch irgendwann, die zweite Hälfte habe ich dann gelesen, ich hatte wie so einen guten Rhythmus, weil die Kapitel sind auch immer so schön kurz. Dazwischen hast du diese Tagebucheinträge und es war so, ich habe an verschiedenen Strängen so mitgefiebert und natürlich wollte ich, dass sie diesen Käfer findet. Natürlich wollte ich, dass Olga irgendwie ins Reine kommt mit ihrer Familie und auch diese Liebesgeschichten, die da noch dazwischen sind. Ich fand das gar nicht zu viel, sondern war froh, dass das alles da drin war. Und trotzdem hatte ich nicht das Gefühl, hier verirrt sich eine Wissenschaftlerin in die Belletristik, sondern hier traut sich jemand, der 6 Sachbücher sehr erfolgreich geschrieben hat, die in, weiß nicht, 25 Sprachen oder so übersetzt wurden, mal an eine neue Form, ist ja auch eine Art von Wissenschaftsvermittlung, aber eingebettet in eine Geschichte, die ich tatsächlich rund fand, ja. Kann ich nicht anders sagen.
1: Also die Autorin hat in einem Interview gesagt, dass sie es schön findet, dass die Natur es schafft, einem Menschen zu helfen, persönliche Krisen zu überwinden. Und ich glaube, dass das wirklich passieren kann, wenn es dir nicht gut geht und du bist in einem Wald unterwegs oder auf einer schönen Ebene oder so, dass man zur Ruhe kommt und dass sich möglicherweise die Gedanken klären. Vielleicht nicht beim ersten Mal, aber wenn du es ein paar Mal machst. Und das hat dieses Buch, finde ich, sehr schön vermittelt. Also ich würde trotzdem lieber einen Baum umarmen, als dieses Buch zu lesen. Aber wirklich, wenn man so ein Naturgehen hat, was ich glaube ich nicht habe. Wenn die den Eremitenfisch gesucht hätten, also wenn die Geschichte am Meer gespielt hätte, wäre ich viel eher dabei gewesen. Also weil das für mich ist Meer und Weite und Wasser, auch wenn ich Angst habe reinzugehen, das ist wirklich mein Element.
0: Mhm.
1: Und das ist okay, aber wenn ich die Wahl hätte zwischen Bergen. Ich erlebe jetzt, werde zum ersten Mal die Dolomiten erleben in ein paar Wochen und ich bin total gespannt. Vielleicht sage ich Tschö Meer und Hi Berge oder so, keine Ahnung.
0: Ja, ich war ja dieses Jahr auch in den Bergen und da sind wir auch ganz viel durch Wälder gewandert oder auch auf den Reisen jetzt in den letzten Jahren Costa Rica, der Regenwald und so. Ich habe das Gefühl, je mehr ich mich da auch so reintraue in diese Welt oder auch wieder reingehe, weil ich habe früher ganz nah an einem Wald gewohnt und wir waren ganz viel in meinem Wald und jetzt hier in der Großstadt verlierst du so ein bisschen den Connect zum Wald. Aber ich habe das Gefühl, je mehr ich dem wieder näher komme, desto stärker ist meine Faszination dafür und vor allem merke ich, dass ich total gerne Bücher lese, in denen ich Menschen dabei beobachte, wie sie diese Faszination haben. Zum Beispiel hier bei Underwater, also unter Wasser bei dem Buch aus der Wasserfolge. Das war ja eins meiner absoluten Highlights in diesem Jahr. Und da hast du
1: war auch toll.
0: Aber da hast du auch kritisiert, dass es dir zu viel Biologie mit diesen Mantarochen und so war. Ich fand das grandios. Ich finde das so cool, weil ich hätte natürlich niemals ein Sachbuch über Eremitenkäfer gelesen, aber ein bisschen war es hier so, weil ich vorher überhaupt nicht wusste, dass es diesen Käfer gibt, dass der vom Aussterben bedroht ist, dass der irgendwelche Pheromone aussendet, die nach Pflaume riechen und die Weibchen die Männchen anziehen und so. Ich habe jetzt einfach voll das Wissen über so einen random Käfer. Entschuldigung für alle, die ihn auch verehren wie sie. Aber das finde ich toll, wenn ein Roman das leistet, dass man in so eine neue Welt eintaucht, die für jemand anderen so alles ist und für mich halt nur so für 500 Seiten dann mal kurz alles ist.
1: Ich finde, du machst einen tollen Job für dieses Buch. Absolut. Ich würde als Zucker bitte noch was mit auf den Weg geben.
0: Ja.
1: So eine Stelle, wo Augenrollen angesagt war. Auf dem Weg nach Hause sang es in ihr. Es fühlte sich an wie ein Bach zur Frühlingsschmelze. Das sind die Stellen, auf die ich gerne verzichte.
0: Ja, aber ich finde, in der Gesamtkomposition des Buches war das nicht so fehl am Platz. Und ich habe mich gefragt, es sind tatsächlich, das hatten wir, glaube ich, noch nie, drei Übersetzerinnen für dieses Buch am Werk gewesen. Franziska Hüter, Nora Pröfrock und Ricarda Essrich. Da habe ich mich gefragt, warum?
1: Vielleicht
0: und
1: haben kann die unterschiedliche Stellen übersetzt. Also vielleicht hat eine die Wissenschaft gemacht.
0: Also die Tagebücher, meinst du?
1: Ja, vielleicht hat eine gesagt, ich will das nicht mehr mit der Frühlingsschmelze und dem Kätzchen und hat aufgegeben.
0: Ach so, boah, die Geschichte wird mich mehr. Was ist das für ein Verlag? DTV.
1: Ja.
0: Vielleicht melden wir uns mal bei DTV und fragen nach, weil das könnte, ich habe natürlich auch hier und da gemerkt, dass die Sprache ein bisschen blumelig war und hier und da gehakt hat. Aber ich habe mich dann so gefragt, oder das ist ja immer das, was man sich dann bei Übersetzungen fragt, und ich weiß, da beschweren sich ganz viele Übersetzerinnen und Übersetzer auch, dass sie dann schnell herangezogen werden als die Buhmänner oder Frauen. Auch in unsere Richtung gab es da schon mal Kritik, dass wenn uns irgendein übersetztes Buch nicht gefällt, wir dann immer schnell sagen, na, vielleicht liegt es ja auch an der Übersetzung.
1: Das stimmt.
0: Aber wir können es halt einfach nicht nachprüfen. Ne? Wir wissen nicht, ob das im Original, vielleicht gibt es auch eine tolle Rede, oder vielleicht sagt man das in Norwegen auch so mit den Kätzchen, dass man sich als Kätzchen auf den Rücken dreht und gekrault wird, wenn
1: also
0: man frisch verliebt
1: ist. Ich glaube wirklich auch, mir ist es ganz wichtig, dass man nicht die Übersetzer verantwortlich macht für die Stellen, bei denen ich die Augen rolle, sondern mir hat mal ein Übersetzer gesagt, ich glaube, das habe ich auch schon mal erzählt, es gab mal ein Buch im Literarischen Quartett besprochen, und da ging es um Kinder auf dem Schulhof, und dann war die Übersetzung und sie plauderten eine halbe Stunde. Da habe ich gedacht, Kinder plaudern nicht, wenn sie auf dem Schulhof stehen, sondern, und dann habe ich mich da drüber, ich konnte mich früher noch mehr echauffieren als heute.
0: Gibt's ja nicht.
1: Und dann habe ich den Autor, das werde ich nie vergessen, auf der Frankfurter Buchmesse, ich fahre die Treppe hoch, er fährt die Treppe runter und ruft mir zu, ich bin übrigens der Übersetzer von dem, ich habe das Buch schon vergessen. Und da habe ich gesagt, ich fahre wieder runter und wir reden unten. Und dann hat er sich...
0: du kommst mir mal hier runter von der Rolltreppe.
1: Nein, ich wollte mich entschuldigen dafür, weil er gesagt hat, ich habe doch nur übersetzt,
0: ja,
1: was da stand.
0: Das ist die Krux.
1: Und trotzdem glaube ich, dass man so ein feines Gespür dafür haben kann, dass Kinder auf dem Schulhof nicht plaudern.
0: Ja, aber dann ist natürlich die Frage... Und da würde ich wirklich gerne, ich würde gerne mal ein längeres Interview mit einer Übersetzerin oder einem Übersetzer führen, weil ich mich auch immer frage, wie weit ist deine künstlerische Freiheit
1: im
0: Übersetzen?
1: Ja.
0: Also wenn ich jetzt merke, plaudern ist einfach nicht das richtige Wort, aber die wortwörtliche Übersetzung ist plaudern. Und du weißt du sprichst die andere Sprache dann ja auch so gut, dass du es einschätzen kannst und weißt, der Typ oder die Frau meinte plaudern, dann ist es ja eigentlich deine Pflicht, das auch so zu übersetzen. Ne? Und trotzdem gibt es ja auch gute und schlechte Übersetzungen. Also ne, die kann man natürlich dann auch nicht ganz rausnehmen.
1: Man müsste Norwegisch kennen, um dieses Buch dann nochmal lesen, um zu gucken, wie solche Stellen dann in der Sprache wirken.
0: Das schaffen wir in diesem Leben, glaube ich, nicht mehr.
1: Im nächsten. Oder ich werde im nächsten im Eremitenkäfer.
0: Oh, aber die Weibchen sind die...
1: Ich bin aber, komm als Mann.
0: Achso, du kommst als Mann. Ja, also schade. Ich habe irgendwie gedacht, es erreicht dich mehr, obwohl ich ja weiß, dass du nicht so, also alles, was so ein bisschen Richtung Nature Writing geht und so, ist ja nicht so deins. Ich bin dafür irgendwie empfänglicher. Ich habe manchmal das Gefühl, dass ich später so eine ältere bis alte Frau sein werde, die so eine totale Naturbegeisterung. Ich glaube, da wächst noch was in mir. Ich spüre so kleine, die Erde in mir drin.
1: Ja?
0: Da kommen so kleine Samen raus.
1: Ja.
0: Ich fahre jetzt bald nach Marokko und verbringe mit meinen Eltern dann da so ein paar Tage auch im Gebirge und ich freue mich jetzt schon wieder da zu stehen und über diese Berge zu gucken und diese Täler. Und ich weiß noch so genau, wie ich da als Jugendliche stand und einfach dachte, es ist kreuzlangweilig. Ich will jetzt wieder nach Hause. Ich will zu meinem Buch, ich will zu meinen Freunden, ich will ins Freibad, was weiß ich.
1: Bist du eigentlich jemand, der dann rummault und deine Eltern genervt hat?
0: Ja, nicht rumgemault, aber ich habe schon auch, glaube ich, nicht die großen Begeisterungsstimme. Weißt du, wenn die da stand hatten, das Atlasgebirge, schau doch mal diese Oasen da unten. Und denkst du so, ja Mann, es sind Berge, die ich seit meiner Kindheit sehe. Und es sind immer noch die gleichen Berge. Und es sind immer noch die gleichen Palmen. Haben wir jetzt gesehen, können wir weiterfahren. So. Und jetzt stehe ich da und mir schießen so die Tränen in die Augen. Ich denke, wie schön kann was sein. Also ich glaube, da kommt noch was.
1: Fällt mir gerade ein. Weiß ich nicht warum. Vielleicht, weil ich mich jetzt so mit Natur beschäftigen musste.
0: Durfte.
1: Ich habe es gerade gemerkt. Kannst ja rausschneiden. So, und ich habe mir mal heute angeguckt, wo wir eigentlich in Südtirol hinfahren. Und da kann man, wie heißt das, nicht Waldwandern, Waldbaden machen.
0: Mhm.
1: Und da waren so Fotos. Du, mir sind echt die Tränen gekommen.
0: Aber ist das nochmal?
1: Waldbaden, da stehst du, glaube ich, ich werde es vielleicht, mache ich es oder so, da stehst du, glaube ich, im Wald und guckst einfach nur alle, die das schon mal gemacht haben können, ja, dir bitte schreiben, wie das wirklich geht. Aber mir kamen die Tränen und ich weiß nicht, ob es die Vorfreude war, weil ich mich wirklich unglaublich freue, oder ob es dieses Gefühl war, eine ganz andere Erde zu sehen. Also nicht jetzt Waldboden oder so, sondern meine Erde ist Wasser, meine Erde ist das Meer und sind Länder, die am Meer liegen. Und das ist zum ersten Mal, glaube ich, oder zum zweiten Mal in meinem Leben, sind es Berge und ich werde da sitzen und mondän auf die Dolomiten klotzen.
0: Wie lange seid ihr? Ist das einfach nur so aus Spaß? Oder?
1: Ja, einfach nur, also unsere Freunde haben ein Restaurant in Berlin und die kaufen da Speck und Käse und Wein ein und dann haben wir gesagt, da kommen wir jetzt mal mit.
0: Da sind wir doch dabei. Boah, kannst du für diesen Podcast das Experiment Waldbahn machen und uns dann berichten? Also selbst wenn du sagst, als private Christine, weiß ich nicht, aber du kannst ja in deine Rolle als Podcasterin
1: selbstverständlich
0: schlüpfen und dich dann anmelden und sagen, völlig unironisch möchte ich das bitte für meine zwei Seitis und für Mona testen. Was
1: zwei Seitis? Habe ich überhaupt noch nie gehört. Schön. Ja.
0: Und wenn du es nicht machst, dann melde ich uns mal zu zweit an für einen Waldbadekurs.
1: Und dann lass uns mal Wald als Thema machen.
0: Ja?
1: Ja?
0: Gucken, ob wir da.
1: was wir alles vorhaben.
0: Ja, echt.
1: So.
0: Okay. Ja, gut.
1: Oh, jetzt ist immer.
0: Macht ja nichts.
1: Ich
0: möchte da nochmal für werben, sich das genauer anzusehen.
1: Es ist eine bedingte, es ist keine unbedingte Nicht-Empfehlung, sondern eine bedingte Nicht-Empfehlung.
0: Wow. Okay. So, jetzt darf ich. Das Buch, das du mir empfohlen hast, heißt Die Bagage und geschrieben hat es Monika Helfer. Das Buch ist im Februar 2020 erschienen, aber wenn es einen Zeitpunkt gibt, um es zu lesen oder es nochmal zu lesen, dann ist es in jedem Fall dieser Sommer 2026, denn das war der letzte Sommer der Autorin. Vor einigen Wochen, am 2. August, ist sie verstorben im Alter von 78 Jahren. Als Todesursache, also es ist nicht genau klar, aber es wird überall gesagt, dass die gestürzt ist. Also es klingt nach einem Unglück, das ihr Leben beendet hat und das für ihre Nachfahren zu einem Stück Familiengeschichte werden wird, auf jeden Fall. Vielleicht machen ihre Kinder oder Enkelkinder oder Urenkelkinder sich irgendwann sogar mal die Mühe, mehr über ihre Mutter oder Großmutter oder Urgroßmutter herauszufinden. Vielleicht schreibt einer von ihnen auch mal ein Buch über sie, stellt Nachforschungen über ihr Leben an, genauso wie Monika Helfer es mit ihren Vorfahren getan hat. Dieses Buch, Die Bagage, hat sie einem großen Publikum bekannt gemacht. Also ich glaube auch vorher war sie schon Autorin?
1: Aber sie war noch nicht so bekannt.
0: Genau, das war dann so ihr Durchbruch. Und dieses Buch ist der erste Teil einer Trilogie über eine besondere Familie, nämlich ihre eigene Familie. Bagage, der Ausdruck kommt aus dem Französischen. Da ist es das Wort für Gepäck. Und wenn eines in diesem Buch klar wird, dann, dass man das, was vor der eigenen Geburt passiert ist, immer als Gepäck mit durchs eigene Leben trägt. Bei den einen ist es nur eine kleine Tasche, vielleicht auch so ein kleiner Brustbeutel oder so. Bei anderen ist es ein größerer Rucksack. Und bei Monika Helfer, so stelle ich mir es zumindest vor, war es ein schwerer, zerschlissener Leinensack, den man eigentlich gar nicht tragen kann, sondern nur so über den Boden hinter sich her schleifen oder herziehen kann. Oder man hält inne, öffnet ihn und taucht ein in das, was drin ist, in der Hoffnung, dass man die Vergangenheit der eigenen Familie besser versteht, vielleicht sogar was Schönes, vielleicht sogar Kunst draus machen kann. Genau das hat Monika Helfer in diesem Buch hier versucht. Sie erzählt die Geschichte ihrer Großeltern, setzt ihr Leben aus den Bausteinen zusammen, die sie finden konnte zu ihren Lebzeiten. Jetzt Berichte ihrer Tanten und Onkel waren sehr wichtig, Dokumentation und auch Legenden, die man sich seit Generationen in der Familie so erzählt. Ich muss sagen, dass ich mich geärgert habe, als ich mit der Geschichte durch war. Das Buch hat 160 Seiten. Ich habe die an einem Sonntag durchgelesen mit einem Stift, der neben mir auf dem Tisch lag. Und als ich fertig war, ist mir aufgefallen, dass ich keine einzige Stelle angestrichen habe. Keine. Und das hat eigentlich, also passiert mittlerweile nicht mehr so oft, aber wenn, dann aus zwei möglichen Gründen. Nämlich erstens, es gibt einfach nichts zum Anstreichen, weil keine Stelle mir vorlesenswert oder besonders eindrücklich erscheint. Oder zweitens, ich vergesse beim Lesen, dass es klug wäre, mir in Vorbereitung auf diesen Podcast so ein paar Passagen zu merken, weil ich einfach so gebannt bin von dem Text. Und du ahnst es, ersteres war der Fall. Nein, es war genau so. Also ich habe es einfach vergessen. Ich habe einfach gelesen, dann war ich fertig und dachte so, ach Mist, jetzt weiß ich gar nicht, was ich zitieren soll oder was ich mir merken wollte, weil ich so drin war. Ich habe ein bisschen gebraucht, um in die Sprache reinzufinden, in der Monika Helfer erzählt. Aber einmal drin in dieser Welt, die sie hier aufmacht, hat sie mich nicht mehr verloren, eben nicht mal für die 3 Sekunden, um nach einem Stift zu greifen und was zu unterstreichen. Sie widmet dieses Buch ihrer Bagage. Und wer damit gemeint ist, das kann man nur vermuten. Vielleicht ist es ihre gesamte Familie. An einer Stelle im Buch fragt sie sich nämlich auch, ob sie nach 2 Generationen noch immer dazugehört zu dieser Bagage. Oder es sind ganz konkret die Menschen, die wir in diesem Buch kennenlernen. Maria, ihre überirdisch schöne Großmutter, ihr Mann Josef und die Kinder Heinrich, Katharina, Lorenz, Walter, Irma und Sepp, die Tanten und Onkel von Monika und die 7. im Bunde, Grete, ihre Mutter. Sie alle leben vor über 100 Jahren am Rande eines österreichischen Bergdorfs. Ihr Hof ist abgelegen am Tal. Die Bagage gilt als arm und wild und wird vom Rest der Dorfgemeinschaft verstoßen oder zumindest nicht als richtig vollwertig angesehen. Das Einzige, was die Familie allen anderen voraus hat, ist Marias Schönheit, die immer wieder Männer anlockt, auch wenn allen klar ist, solange Josef bei ihr ist, ihr Mann, haben sie keine Chance, weil der ist auch so eine richtige Erscheinung, so habe ich ihn mir zumindest vorgestellt. Und alle haben Respekt, wenn nicht sogar Angst vor ihm. Dann bricht der Erste Weltkrieg aus, Josef wird eingezogen und plötzlich steht da ein junger deutscher Mann, mit dem Maria eine kurze, aber heftige Affäre hat. Und der Bürgermeister des Dorfes, den Josef damit beauftragt hat, auf seine Familie aufzupassen. Dass das Gegenteil der Fall ist, versteht man erst nach und nach in der ganzen Konsequenz. Viel mehr möchte ich von der Handlung gar nicht erzählen, weil einem das sonst, ich glaube, zu viel vorwegnimmt, weil es eben nur 160 Seiten sind. Nur so viel vielleicht, man spürt in diesem Buch auf jeder Seite, wie beengt und hart dieses ländliche Leben ohne viel Geld war damals für Frauen, aber auch für Kinder, die in diesem Buch teilweise Unglaubliches tun müssen, um die Mutter zu beschützen und die Familie zu retten. Monika Helfer erzählt ihre Familiengeschichte hauptsächlich linear, aber unterbricht sie immer mal für so Einblicke in ihre Recherche, für Gespräche mit ihrer einzig verbliebenen Tante, die erst ganz spät in ihrem Leben, kurz vor ihrem Tod, anfängt, von der Bagage zu erzählen. Und auch für Fragen, die ungeklärt geblieben sind. Zum Beispiel danach, warum sich ihre Leute, wie sie sagt, eigentlich immer abgesondert haben und nie Teil der Gemeinschaft waren. Ich finde, um das vielleicht abzuschließen, es ist ein tolles Buch, ein eindrückliches Buch, sehr klar erzählt, sehr mühelos erzählt. Irgendwie, ich kann mir vorstellen, dass das eine richtig große Aufgabe gewesen ist, sich da so reinzufuchsen und zu versuchen, diesen Vorfahren, die ja zur eigenen Familie gehören, irgendwie gerecht zu werden, aber diese Mühe ist auch nur unterstellt, kann auch sein, dass es ein großer Spaß war für sie, aber wenn diese Mühe da war, merkt man sie überhaupt nicht. Sie hat es geschafft, das nicht auf den Text zu übertragen und das macht das Lesen total leicht. Ich hatte auch das Gefühl, vielleicht ging es dir auch so, dass man es eigentlich gar nicht lesen kann, ohne danach selber in den Stammbaum der Familie eintauchen zu wollen und sich zu fragen, was für Geschichten stecken da im Leben meiner Großeltern und Urgroßeltern? Und dann aber auch die Frage, wie mache ich das? Muss ich jetzt die Chance nutzen, mehr mit den Menschen zu reden, die noch am Leben sind? Aber wo fange ich an? Wo höre ich auf? Und ich finde, wenn sowas ein Buch schafft, dann kann es nur ein sehr gutes gewesen sein. Und dass das hier ein sehr gutes ist, das lässt sich nicht leugnen. Und damit ist sie zu Recht so bekannt geworden. Also sehr, sehr toll.
1: Ich finde, dass du es toll beschrieben hast, zumal man wirklich nicht viel mehr vom Inhalt erzählen sollte, als du es getan hast. Aber was mir so gefällt, ist, dass die Geschichte so schnörkellos erzählt wird. Das finde ich so toll. Und da passieren ja wirklich Dramen. Aber sie macht keinen
0: Drama draus.
1: Drama draus. Und dadurch kann sich so eine emotionale Wucht noch viel besser entfalten, als wenn sie da jetzt noch tausend mehr Worte braucht. Und du hast nichts rausgeschrieben, aber ich habe zwei Sachen rausgeschrieben, die ich sehr beeindruckend finde. Also da kommt dieser Mann und dieser Mann heißt...
0: Dieser Deutsche, der heißt Georg.
1: Und dann sagt Maria, dieser Mann, der Georg heißt, gefällt mir. Das war eine Tatsache. Aber ihr gefielen auch die Berge im Abendschein. Also dieses starke Gefühl wird sofort auch auf was anderes übertragen und nimmt deshalb, also kriegt es gar nicht so eine Kraft. Also dass man sagt, die Maria kann einfach Schönheit erkennen.
0: Ja, und genau, wie du sagst, es ist nicht so triefend vor, auch diese, die haben ja dann eine Affäre, das kann man glaube ich sagen, aber auch da ist das alles nur so angedeutet, also sehr zurückhaltend beschrieben und gleichzeitig kann man sich das irgendwie alles denken und ich konnte mir dieses Haus, in dem die wohnen und die Umgebung und dieses Dorf, das so missgünstig ist, dieser schlimme Bürgermeister und so, das konnte ich mir alles so gut vorstellen und habe tatsächlich nicht mehr gebraucht als diese 160 Seiten, wenn man so reingezogen wird und dann wieder rausgespuckt wird und dann ist auch gut.
1: Ja. Sie ist mal gefragt worden, Monika Helfer, was sie angetrieben hat, Familienromane zu schreiben, das ist nicht der erste. Und dann hat sie gesagt, die Sehnsucht nach einer intakten Familie.
0: Mhm.
1: Eine intakte Familie, die sie nie hatte. Und ein Satz, den ich mir noch rausgeschrieben habe, die Erinnerung muss als heilloses Durcheinander gesehen werden. Erst wenn man ein Drama draus macht, herrscht Ordnung. Und das ist ein Wahnsinnssatz, ne? weil Drama ist eigentlich pures Chaos. Aber wenn du diese Geschichte erzählst, dann kriegt sie Ordnung, auch wenn sie ein Drama ist. Mhm. Ich hoffe, jetzt habe ich es halbwegs gut erzählt. Also ich fand das.
0: Und sie muss ja unglaublich viel da sortiert haben, weil also diese ihre Tante Kate, also Katharina, die im Buch, das finde ich auch cool, dass sie dann als erwachsene Frau oder als alte Frau jetzt nicht mehr Katharina heißt, sondern Tante Kate. Von ihr hat sie das meiste, weil sie die letzte lebende Figur quasi ist, die hier in dem Buch vorkommt. Und dann hat sie zwischendurch auch so ein bisschen erzählt, wie dann so literarische Texte zustande gekommen sind, dass die Tante irgendwas erzählt hat und sie dann gesagt hat, naja, aber als die beiden Männer dann gesprochen haben, wie hat der denn dann reagiert? Ja, wie wird der reagiert haben? Der wird wohl gesagt haben, meine Frau kriegt keiner. Und dann hat sie weiter gefragt, ja, und wie hat der andere dann geantwortet? Ja, was wird der geantwortet haben? Der wird geantwortet haben, ja doch, ich schon. Also so,
1: ja.
0: Und dann hat sie das, dann liest man, was sie daraus gemacht hat, aber auch, wie sie das recherchiert hat, ohne dass sie das zu sehr in den Vordergrund stellt. Es sind immer nur so kleine Schlaglichter ins Heute. Und das fand ich, hat dem Ganzen nochmal eine andere Ebene gegeben, wenn man gemerkt hat, okay, hier ist eine Autorin, die schreibt Fiktion, aber es ist schon sehr, sehr emotional und nah für sie und absolut autobiografisch.
1: Und irgendwie setzt sich die Familiengeschichte in ihrer eigenen Familie auch ein bisschen fort. Sie hat ihren Sohn, Lorenz, nach einem der Onkel benannt. Und das war ein Lieblingsonkel von ihr. Und der will aber nicht Lorenz heißen, weil er sagt, so bin ich nicht und so will ich auch nicht sein. Weil dieser Onkel Lorenz hat sich aus welchen Gründen auch immer aufgehängt. Und zwar, da war der knapp mal 50. Und dass man weiß ich nicht, der eigenen Familie schon wieder so eine, so eine Last aufbürdet, auch wenn es nur eine Namenslast ist. Und das ist einfach gut gemacht.
0: Die einzige Sache, die ich nicht so mochte, bin ich gespannt, ob du mitgehst, das Ende.
1: Ich habe das Ende gerade nicht mehr im Kopf.
0: Also das ist so, auf den letzten 3-4 Seiten geht auf einmal alles ganz schnell. Da wird im Schnelldurchlauf umrissen, mit wem was passiert ist und wer was gemacht hat. Und dann kommen auch noch so ein paar neue Namen, bei denen man so denkt, hä? Und zack, zack, zack, zack, zack, auf einmal. Und ich dachte, da kommen noch Seiten. Und dann hat die mich so da, das meinte ich vorhin, mit rausgespuckt. Und dann war ich auch, war es auch vorbei. Und da, das war mir irgendwie ein bisschen zu abrupt. Und ich stand dann da so ein bisschen mit meinen Fragen alleine ohne Antworten und merke auch, und ich weiß nicht, ob man uns da wieder ein bisschen von weg erziehen muss, aber ich merke, dass ich am Ende irgendein Nachwort oder eine Danksagung oder so brauche. Es ist einfach, es war mit der letzten Zeile war es beendet und dann habe ich so, wie im Film, so die letzte Seite so nach vorne und nach hinten geblättert, um zu gucken, wo ist denn noch was? Kannst du bitte noch was dazu schreiben und kannst du es bitte nochmal einordnen? Ist ja auch voll fein, wenn ein Text so für sich steht, aber ich habe gemerkt, so, das war mir jetzt irgendwie ein bisschen schnell.
1: Ja, und es ist wirklich also eine dramatische Lebensgeschichte oder dramatische Lebensgeschichten. Denn Monika Helfer hatte auch eine Tochter und die ist in den Bergen zu Tode gestürzt.
0: Ja, genau, auch ganz jung, ne?
1: Ganz jung, mit 21. Und sie schreibt ja auch, dass sie, also dass sie jeden Tag an sie denkt und dass sie sie jeden Tag vor Augen hat.
0: Also was für ein bewegtes Leben und was für eine bewegte Vergangenheit, die sie ja nicht wirklich erlebt hat, aber die, das habe ich ja vorhin gesagt, die man auch irgendwie mitschleppt.
1: Ja.
0: Und ich glaube, das hat sie getan. Und es freut mich für sie, wenn sie das hier ein bisschen ausarbeiten oder aufarbeiten konnte und jetzt an irgendeinem schönen Ort ist, wo sie all diese Menschen nochmal wieder trifft und vielleicht ihre ganzen Fragen noch beantwortet bekommt.
1: Ich sehe gerade, ich habe mir aufgeschrieben, sie war mit ihrem Roman Schau mich an, wenn ich mit dir rede, für den Deutschen Buchpreis.
0: Ich glaube, mit Fatih auch.
1: Ja?
0: Mhm.
1: Das lese ich nochmal, Fatih. Ja. Also weil das praktisch die Fortsetzung dieser
0: Geschichte. Ja, genau, das ist, aber der geht es nur um ihren Vater.
1: Ja. Ach, um ihren Vater.
0: Um ihren Vater.
1: Nicht den Vater.
0: Nee, nicht den Vater der Mutter,
1: sondern wir machen das jetzt so kompliziert.
0: Wir müssen das jetzt hier beenden.
1: Leute, lest
0: dieses
1: lesen.
0: Buch, genau, fertig.
1: Okay, zack, so boom. Ist es, sieht so aus. Toll.
0: Voll gut. Ich habe tatsächlich auch noch ein Mini-Zitat aus einem Song. Und zwar habe ich gestern, ich glaube, das wurde mir einfach so in meine Playlist gespült, bei Spotify, einen Song von Joni Mitchell gehört, Woodstock. Kennst du den?
1: Wahrscheinlich, wenn ich ihn höre. Ich kenne immer
0: den Refrain. Der Refrain, habe ich gedacht, passt auch gut zu dieser Folge. 4 kleine Zeilen lautet: We are stardust, we are golden, and we've got to get ourselves back to the garden.
1: Toll.
0: Und ich habe dann so ein bisschen recherchiert und dachte so, oh, mit der Message hier rauszugehen, wir müssen alle Stardust wieder in den Garten gehen und we are Stardust, we become Stardust, we are golden. Und dann habe ich gelesen, dass mit Garten der Garten Eden gemeint ist. Und so, vergessen wir. Wir sagen, wir müssen alle mal wieder in den Garten gehen.
1: Nur die Harten kommen
0: in den Garten. Nur die Harten kommen in den Garten. Wir müssen mal wieder, Erde umgraben.
1: So sieht's so aus. Das war schön mit dir.
0: Ja, voll. Bis in 2 Wochen.
1: Bis dann. Tschüss.

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0: 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Es ist 16 Uhr. 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
2: Die Nachrichten mit Anja Gavlik. Guten Tag.
3: Ja, die Entscheidung von Frau Wagen ist so, dass man sagt, das Betreuungsgeld soll wegfallen. Ich will ganz offen sagen, begeistert bin ich von der Idee nicht.
2: NRW-Gesundheitsminister Laumann kritisiert Teile der geplanten Pflegereform. Dazu gehört, dass in Pflegestufe 1 kein Entlastungsgeld mehr gezahlt werden soll. Mit den 131 Euro können bisher Hilfen zum Beispiel beim Einkaufen oder Putzen bezahlt werden. Laumann erinnerte im WDR daran, dass pflegende Angehörige eine große Last tragen.
3: Es ist ja so, dass in Deutschland wenigstens 85% der pflegebedürftigen Menschen zu Hause sind. Und was mich auch einen riesen Respekt abverlangt, ist ja, dass selbst in der schwierigsten Pflegestufe 5 immer noch 50% der betroffenen Menschen zu Hause versorgt werden.
2: Der neue Bundesgesundheitsminister Linnemann will seine Pläne noch diesen Monat vorstellen. Außerdem will er eine Kommission einrichten, die Vorschläge zur Pflege macht. In der Türkei hat es landesweite Razzien bei LGBTQ-Vereinen gegeben. 162 Menschen wurden festgenommen. Laut Staatsanwaltschaft versuchten die Vereine, die sexuelle Orientierung Minderjähriger zu beeinflussen. In der Türkei ist Homosexualität nicht verboten, aber die Regierung geht dagegen vor. Die Bundesliga hat den ersten Trainerwechsel der Saison. Einen Tag nach dem 0:5 in Freiburg hat sich Borussia Mönchengladbach von Eugen Polanski getrennt. Uli Schäfer, WDR Sport, ordnet das ein.
4: Die Trennung kommt nicht überraschend. Polanski stand ja schon in der letzten Saison in der Kritik. Da gab es einige im Club, die waren schon damals der Meinung, dass es besser wäre, sich zu trennen. Sportboss Ruven Schröder hatte Polanski noch eine Chance gegeben, aber jetzt, nach dem krassen Fehlstart in die Saison, war das Vertrauen auch bei ihm weg. 0 Punkte, 3:12 Tore, das ist die Bilanz nach 3 Spielen. Aber vor allem die Art und Weise, wie die Mannschaft beim 0:5 in Freiburg mal wieder auseinandergefallen ist, hat den Club dazu veranlasst, sich von Polanski zu trennen.
2: Und hier sind weitere Themen an diesem Sonntag. An den Kommunalwahlen in Niedersachsen haben sich bis zum Mittag etwas mehr Menschen beteiligt als vor 5 Jahren. Nach Angaben der Landeswahlleitung lag die Wahlbeteiligung um 12.30 Uhr bei 24,60%. Der Deutsche Richterbund will die Justiz besser vor parteipolitischem Missbrauch schützen. Geschäftsführer Rehbehn sagte dem Kölner Stadtanzeiger, es müsse per Gesetz ausgeschlossen werden, dass Extremisten strafrechtliche Ermittlungen beeinflussen könnten. In der Ukraine ist ein Zug Richtung Polen von einer russischen Drohne getroffen worden. Wie der polnische Bahnbetreiber mitteilte, wurde niemand verletzt. 206 Fahrgäste waren in dem Zug. Für viele Freibäder in NRW endet heute die Saison, etwa in Köln, Bonn, Aachen oder Münster-Hiltrup. Die Bilanz fällt meistens gut aus, wegen des warmen Wetters kamen viele Besucher. In der Düsseldorfer Oper kann man noch eine Stunde lang auf außergewöhnliche Shoppingtour gehen. Bis 17 Uhr werden handgefertigte Kostüme und besondere Fundstücke aus früheren Inszenierungen verkauft. Mehr von Christoph Wegener, WDR Düsseldorf.
5: Die Oper hat prachtvolle Kleider und Anzüge, aber genauso alltagstaugliche Röcke, Hosen und Jacken im Sortiment. Auch Hüte und allerlei fantasievolle Accessoires gehören zum Angebot. Alle Kleidungsstücke haben eine bewegte Geschichte. Sie kamen bei Oper- oder Ballettaufführungen in Düsseldorf zum Einsatz.
2: Die Oper bittet darum, für die Kostüme eigene Transporttaschen mitzubringen. Außerdem sollten sich Besucher auf längere Wartezeiten einstellen. Das war WDR aktuell. Das Wetter in Nordrhein-Westfalen. Bis zum Abend lässt der Regen vom Niederrhein her ganz allmählich nach. Einzelne Schauer oder Gewitter sind aber weiterhin möglich bei 13 bis 19 Grad. Morgen startet der Tag bewölkt, auch mit Nebel und vereinzelt mit Sprühregen. Wenn sich der Nebel aufgelöst hat, wechseln sich Sonne und Wolken ab. Bei 21 Grad in Wermelskirchen, in Troisdorf 23 und in Heinsberg 24. Am Dienstag zunächst sonnig oder locker bewölkt. Am Abend am Niederrhein und im Münsterland aufziehende Schauer und Gewitter. Nochmal warm bei 25 bis 29 Grad. Die Zeit 16.04 Uhr. WDR5, die Verkehrslage. A1, Blankenheim Richtung Euskirchen, zwischen Mechernich und Wiskirchen, etwa eine Stunde plus und 3 Kilometer Stau. A1, Köln Richtung Dortmund, zwischen Wermelskirchen und Remscheid, eine Viertelstunde plus und 4 Kilometer Stau. A3, Frankfurt Richtung Köln, zwischen Siebengebirge und Loma, eine Viertelstunde plus und 6 Kilometer Stau. A3, Arnheim Richtung Köln, zwischen Kreuz Oberhausen und Kreuz Kaiserberg, etwa 10 Minuten plus und 4 Kilometer stockender Verkehr. A61, Koblenz Richtung Mönchengladbach, zwischen Mendig und Dreieck Bad Neuenahr, etwa eine halbe Stunde plus und etwa 20 Kilometer Stau. Und folgende Autobahnen sind wegen Bauarbeiten gesperrt: die A2 zwischen Kreuz Oberhausen und Dreieck Bottrop bis Montag früh, die A40 zwischen Dreieck Bochum West und Bochum Zentrum für 2 Wochen, die A45 zwischen Dillenburg und Herborn West in beiden Richtungen auch bis Montag früh, die A46 zwischen Düsseldorf-Bilk und Düsseldorf-Holthausen in beiden Richtungen auch bis Montag früh und nochmal bis Montag früh, die A52 zwischen Essen-Kettwig und Kreuz-Breitscheid.
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6: Im August 1901 packt der Berliner Schriftsteller und Journalist Karl Emil Franzos seinen Koffer, um Richtung Frankfurt am Main über Land zu fahren. Geistreich und entspannt, voller Hingabe und Witz schreibt er darüber in seinen 1903 erschienenen Reise- und Kulturbildern. Ein Ziel, das hat er nicht. Eine Route, die bestimmt der Zufall. Nach Zerbst führt Franzos das Lob von Brägenwurst und Bitterbier, nach Dessau die Regie des Fahrplans und nach Wörlitz Goethes Schwärmerei in einem Brief an Charlotte von Stein. Dort sei es unendlich schön, wie ein Märchen. Der Bericht von Franzos liefert uns heute einzigartige Erinnerungen an das Leben in diesen damals bedeutsamen Städten. Erinnerungen an Bauten und Orte, die nach den Bombenangriffen auf Dessau und Zerbst 1945 nicht mehr auffindbar waren. Hören Sie nun den ersten Teil einer Lesung aus dem Bericht über die Reise von Karl Emil Franzos, die ihn zunächst in die verschollene Fürstenstadt Zerbst führt. Es liest Ilja Richter.
7: Von einer verschollenen Fürstenstadt. Alljährlich, wenn die Tage länger und heißer werden, fasst mich ein Gefühl aus brennender Sehnsucht und behaglicher Neugier gemischt, das mich nie verlässt. Es folgt mir bis in den tiefsten Traum. Wer ein Landkind ist wie ich, sehnt sich sein Leben lang, kaum dass der Winter vorbei ist, nach grünen, rauschenden Bäumen, nach Kühle und Stille. Und hat er den höchst nervenstärkenden Beruf, Schriftsteller und Redakteur zu sein, so rüttelt ihn das Sehnen in der qualmenden Stadt endlich wie ein Fieber. Ich mache mir keinen Plan, dessen Knecht ich dann bin, nehme mir nichts vor und versäume daher nichts, weiß am Morgen nie, wo ich am Abend sein werde, und lasse mich vom Augenblick tragen wie der Fisch von der Welle. Darüber werden die klugen, zielbewussten Leute, die 8 Monate an dem Plan ihrer 4-wöchigen Reise arbeiten, sicherlich lächeln und mit Recht. Aber du lieber Himmel, das ganze bisschen Leben und Lebensglück vergeht uns ja in der klugen Jagd nach bestimmten Zielen. Sollte man da nicht mindestens in seinem Vergnügen töricht sein dürfen? Auch ist es eine sehr angenehme Torheit, wenn ich so, nachdem der Koffer gepackt ist, die Landkarte vor mir ausbreite und mein Blick über die bunten Linien schweift, dann ergreift mich ein Gefühl, das ich nicht in Worte fassen kann, das mir um keine Weisheit der Welt feil wäre. Da liegt die schöne Erde selbst vor mir ausgebreitet. Die Flüsse rauschen, die Wälder flüstern, die Seen blinken zu mir empor und die Wahrzeichen der Städte heben grüßend ihr Haupt. Und dies alles ist mein. Ich werde davon sehen und genießen dürfen, was mir beliebt. Und weil schließlich alles schön ist, für das Auge fast und in der Erinnerung gar ganz gleich schön, darum weiß ich, wenn ich abreise, höchstens die Himmelsrichtung und auch die nur, weil es des Bahnhofs wegen sein muss. Diesmal also wollte ich nach Westen, zunächst nach Frankfurt und dann in die Schweiz oder weiß Gott wohin. Und mit diesem Gedanken ging ich vorgestern Abend zu Bette, fröhlich wie ein Schneidergesell, der sich auf den morgigen Sonntag freut. Aber war es die Hitze oder die Freude, ich konnte nicht schlafen und holte daher aus der Handtasche eines der Bücher heraus, die ich mir als Reisebegleiter gewählt hatte. Goethes Briefe an Frau von Stein. Und da fiel mein Auge auf die Briefstelle aus Wörlitz, 14. Mai 1778. Hier ist's jetzt unendlich schön. Es ist, wenn man so durchzieht, wie ein Märchen, das einem vorgetragen wird und hat ganz den Charakter der elysäischen Felder. In der sachten Mannigfaltigkeit fließt eins ins andere. Keine Höhe zieht das Auge und das Verlangen an einen einzigen Punkt. Man streicht herum, ohne zu fragen, wo man ausgegangen ist und hinkommt. Wörlitz? Und so schön ist's dort. Wo ist Wörlitz? Offenbar bei Dessau. Goethe war ja dort der Gast des Fürsten Franz von Anhalt-Dessau. Aber das ist ja so nahe bei Berlin. Das kann man schon von Berlin aus haben. Nein, morgen bis Frankfurt. Und mit diesem Gedanken schlief ich ein. Anders gestern Morgen, als ich zum Bahnhof Zoologischer Garten fuhr. Freilich, dachte ich, ist Wörlitz nahe bei Berlin und schön und eigentümlich wie manches andere, wie zum Beispiel der Spreewald, den du noch nicht kennst, eben weil du immer denkst, also nächstens. Mit Wörlitz soll's dir nicht so gehen, und ich nahm meine Karte nur bis Güterglück. Mit mir fuhr ein junges Ehepaar, das ich von irgendeinem Diner her kannte. Es wollte nach Rippoldsau und malte mir die Reize des dortigen Kurhotels enthusiastisch aus. »Das teuerste Haus in Deutschland«, rief er begeistert. »Und diese Toiletten«, flüsterte sie. »Mindestens dreimal muss man sich umkleiden.« Nun wieder er. »Kein Mann unter 50 Mille Einkommen.« Dann klagten beide über ihre Nerven. Darum wollten sie von Rippoldsau nach St. Moritz und schließlich nach Scheveningen. Oh, der Blick, mit dem sie mich maßen, als ich ihnen sagte, dass ich zunächst nur nach Wörlitz wollte. Und mit solchen Leuten kommt man bei Berliner Diners zusammen, dachten sie. Ich auch. In Güterglück, wie sich nur der seltsame freundliche Name erklären mag, musste ich über eine Stunde auf den Magdeburg-Leipziger Zug warten, der mich nach Dessau bringen sollte. Und das war keine verlorene Zeit. Denn ich bin dadurch zu zwei stillbehaglichen Tagen in einer hübschen alten Stadt gekommen, an der ich sonst gewiss gleich den meisten vorbeigefahren wäre. Das aber kam so. Als ich in der Bahnhofswirtschaft mein Bier trank, tat neben mir ein dicker alter Mann das Gleiche. Jeder Zoll ein schlechter Meister, dachte ich im Stillen. Und richtig fragte er die Wirtin, ob sie Brägenwurst gebrauchen könne. »Echte Zerbster Brägenwurst mit Zwiebeln«, sie lehnte ab. Und das verdroß ihn. »Ha! Den Magdeburgern, den Leipzigern«, sagte er mir, »läuft das Wasser im Mund zusammen, wenn sie von Zerbster Brägenwurst hören. Und in Güterglück mag man sie nicht. Was soll man dazu sagen?« Da ich auch nicht wusste, was man dazu sagen sollte, so schwieg ich. »Haben Sie schon unsere Wurst gegessen?«, fragte er weiter. »Ich erinnere mich nicht«, sagte ich schüchtern. »Die Wurst vergisst man nicht«, rief er, »schon wegen der Zwiebeln. Dann haben Sie vielleicht gar auch noch kein Zerbster Bitterbier getrunken.« Ich schüttelte den Kopf. »Sie kennen ja die besten Sachen nicht«, sagte er mitleidig. »Fahren Sie nach Zerbst und tun Sie sich's an, die schönste Stadt. Und morgen ist auch Königsvogelschießen auf der Schützenwiese.« »Was gibt's denn sonst dort zu sehen?« »Ach ja, also ein Kriegerdenkmal haben wir und die Butterjungfer aus Gold und eine Pferdebahn und alte Sachen. Und dann ist ja doch von uns die große Katrin her, die sich dann mit mindestens 30 Männern nacheinander hat trauen lassen. Im Schloss sind Bilder von ihr und ihre Wiege und so Zeugs.«
8: »Welche Katrin? Aber da fiel's mir bei. Richtig. Katharina die Zweite war ja eine Prinzess von Anhalt-Zerbst.«
7: Brägenwurst und Bitterbier, Vogelschießen, Pferdebahn und Kriegerdenkmal hätten mich kalt gelassen. Und was die goldene Butterjungfer sein sollte, wusste ich nicht. Aber die Andenken an die große Kaiserin lockten mich. Und um keinen Preis hätte ich den eifrigen und ohnehin gekränkten Lokalpatrioten darüber aufklären mögen, dass es zwar mit den mindestens 30 Männern seine Richtigkeit hatte, aber mit den Trauungen nicht. Noch ein Blick in den Baedeker, und als ich dort las, noch von Mauern, Türmen und Graben umgeben, da sagte ich, ich will hin. Der Schlächtermeister lächelte mit Mund und Backen und allen vier Unterkinnen. So ist's recht. Ich selbst muss nach Magdeburg, aber meine Würste treffen sie überall. Was sind Sie denn?
8: Schriftsteller.
7: Also beim Gericht, sagte er.
8: Er hatte offenbar von Schriftsätzen gehört.
7: Dann gehen Sie zu Schulzen gegenüber der Nikolaikirche hinter dem Rathaus.
8: Ihm pfiff sein Zug nach Magdeburg, ich aber stieg eine halbe Stunde später in Zerbst aus. Die Wahrheit zu sagen, der Anfang war nicht ermutigend. Außer mir stieg niemand aus, und als ich aus dem Bahnhof trat, lag in der prallen Sonnenglut ein von grünen Büschen umrahmter kleiner Platz vor mir. In der Ferne tauchten hinter dem Buschwerk Häuser auf, und etwas näher, in einer Ecke des Platzes, stand ein kleiner Pferdebahnwagen mit einem Ross davor, das melancholisch der grausamen Hitze Schwanz und Ohren hängen ließ. Aber ein Kutscher war weit und breit nicht zu sehen. Minute um Minute verstrich, rings kein Laut, nur heiße, brütende Stille. Das war ja allerdings eine Sehenswürdigkeit, diese Pferdebahn. Aber dann kam Leben in die Sache. Aus der Bahnhofswirtschaft trat der Kutscher, wischte sich den Mund und fragte, »Machen Sie vielleicht mit hinein? Dann geht's los!« Er schaffte mein Gepäck in den Wagen, nun ging's wirklich los, aber sachte, ohne jede Übereilung, rollten wir der Stadt zu. Zunächst breite, gerade Straßen mit kleinen, modernen, freundlichen Villenhäusern, dann jenseits eines kleinen Brückleins, unter dem ein Bächlein dahinschlich, eine hohe, graue Mauer. Aber sie, jählings, als wär's nicht mehr dieselbe Stadt, rücken nun die Häuser enger zusammen, dass das Wägelchen fast den ganzen kleinen Raum zwischen den Bürgersteigen einnimmt. Und diese Häuser sind alte, heimelige Giebelhäuser, und die Leute rechts und links bleiben stehen und gucken neugierig den Fremden an. Nun gar ein Prachtstück, ein uralter, riesiger, freistehender Glockenturm, dann immer stattlichere Häuser aus dem 16., höchstens 17. Jahrhundert. Endlich aber als schönstes der Marktplatz. Das prächtige, dreigiebelige Rathaus mit der Rolandsäule davor, aber auch sonst fast jedes Haus mit einem Wahrzeichen geschmückt und selbst ein stattliches, wohlerhaltenes Wahrzeichen deutscher Baukunst. Ja, sagte der Kutscher stolz, unser Markt. Dann begann er sachte, mein Gepäck auf das glühende Pflaster abzuladen. Flachshaarige Buben und Mädel schlichen neugierig herbei, einige von ihnen teilten sich in mein Gepäck, und hinter ihnen her wandelte ich langsam über den schönen Platz meinem Gasthof zu. Ja, es lohnt sich zuweilen, dachte ich im Stillen, wenn man unterwegs mit alten Schlächtermeistern redet. Aber warum bedurfte es erst dieses Zufalls? Seltsam, diese Stadt und dieser Verkehr. Das war gestern Mittag mein erster Eindruck. Und heute nachmittags, wo ich aus meiner kühlen Stube in dem wohnlichen alten Hause den schönen Platz nochmals übersehe und mich all des Behaglichen und Sehenswerten erinnere, das mir dieser Aufenthalt gebracht hat, kann ich auch nur Ähnliches sagen. Ich weiß ja nun, es gibt in Zerbst große Pferde und andere Märkte, und im Frühling und Herbst kommen die Herren Kommis mit den neuen Mustern und den alten Anekdoten. Auch sollen sich die Guts- und Fabrikbesitzer der Nachbarschaft hier oft gütlich tun. Und nicht immer ist's so heiß, dass zur Pferdebahn der Kutscher fehlt. Kurz, ich will meine Erfahrungen nicht verallgemeinern, aber warum kommen so wenige nur ihres Pläsiers wegen? Ja, warum? Zerbst ist kein blendendes, bewundernswürdiges Schaustück, aber in seiner stillen Art ein guter, alter, anheimelnder Raritätenkasten. Und Zerbst lebt sogar behaglich. Das konnte ich schon an dem Mittagessen im Gasthof erkennen. Selbst die großen internationalen Hotels sind immer, wenn auch nur dem schärferen Auge erkennbar, vom Genius Loki beeinflusst. Und nun erst der Gasthof einer Mittelstadt, wo die Honoratioren verkehren, die es dort besser finden wollen als zu Hause. Das Essen war menschenwürdiger als zumeist in diesen Gegenden, denn in Mitteldeutschland isst man am schlechtesten. »Wir sind eben keine Schlemmer«, sagte mir vor vielen Jahren ein reicher Leipziger Verleger, als er mich mit einem mir unvergesslich gebliebenen Kalbsbraten bewirtete. »Im Herzen Deutschlands denkt man lieber an ideale Interessen.« Aber ich glaube, das war mir eine Erklärung für diesen besonderen Kalbsbraten als für die Erscheinung im Allgemeinen. Ich wenigstens werde beim Essen ungern durch zähes Fleisch und fades Gemüse an ideale Interessen erinnert und fand es löblich, dass mir dies hier erspart blieb. Dann aber dachte ich an diese Interessen und auch hier war, wie in jeder fremden Stadt, mein erster Gang in den Buchladen, mir einen Spezialführer zu kaufen. Ich tue dies immer, nicht bloß in den seltenen Fällen, wo ich über meine Reisen zu schreiben vorhabe, und kann dies jedem raten, der rechte Freude am Fremden gewinnen will. Die Baedeker sind in allem Praktischen die besten Reiseführer der Welt. Mit größtem Geschick dem Bedürfnis des Durchschnittsmenschen angepasst, darum eben auch im Detail knapp. Und doch gibt erst das Detail Farbe und Leben. Und erst das Wissen gibt rechte Liebe. Nun, hier gab's kein solches Büchlein und einen Stadtplan nur in Folio. Da ging ich dann selbstständig drauf los. Selbstständig, einsam, aber nicht alleine. Denn die drei Buben, die mir mein Gepäck in den Gasthof getragen hatten, Hänschen, Ernstchen und Fritzchen, waren plötzlich wieder da und folgten mir auf drei Schritte Entfernung, verlegen die Rotznäschen senkend, wenn ich umblickte, aber beharrlich. Zunächst zum Schloss. Über den stillen Markt, dessen alte graue Giebelhäuser mit den geschlossenen, verhangenen Fenstern im grellen Sonnenschein wie in Schlaf gebannt lagen, dann die enge, kühle Gasse, die alte Brücke entlang, durch die ich vom Bahnhof her gekommen war, bis zu dem Glockenturm. Schwer und massig ragt der graue Riese in die Luft, fast die Gasse sperrend. Der abgebröckelte Anstrich lässt gewaltige, roh behauene Steinblöcke sehen. So fügten sie bis ins 12. Jahrhundert hinein die klotzigen Türme. Bemerkenswert scheint mir die in Norddeutschland seltene Ablösung vom Hauptbau. Dieser Bau, die Bartholomäekirche, ursprünglich natürlich gleich dem Turm romanisch, ist offenbar seither so vielfach umgestaltet worden, dass er heute von außen einen seltsam buntscheckigen Eindruck macht. Ich wollte das Innere besehen und kommandierte meine Leibgarde, den Küster zu holen. Hänschen und Ernstchen kamen mit einer Magd zurück, die ein behaglich einfältiges Gesicht hatte und einen großen Schlüssel in der Hand trug. Der Küster sei nicht zu Hause, meldete sie, auch sei drinnen nichts Rechtes zu sehen. »Nun, Bilder werden doch da sein«, meinte ich. »Auch möchte ich den Bau sehen.« »Es sind ja aber nur so ganz alte Bilder und gebaut ist alles von Stein.« Ich musste laut auflachen. Verdutzt sah mich die Gute an und lachte dann mit. »Aber Sie haben da doch einen Schlüssel«, fragte ich weiter. »Der ist ja zum Turm«, sagte sie eifrig. »Da werden wir jetzt gleich hinaufsteigen.« »Ich nicht, bei dieser Hitze.« »Aber da oben sieht man ganz Zerbst und 7 Dörfer.« Ich blieb hart. Da spielte sie ihren stärksten Trumpf aus. »Mein guter Herr«, sagte sie mahnend, »da ist schon einmal der frühere Herr Kreisdirektor hinaufgestiegen.« Aber selbst dies Beispiel rührte mich nicht, und ich wanderte weiter nach der Schlossfreiheit. Ein unregelmäßiger Platz, in den die neu erbaute Schlosswache störend hineinschneidet, auch von den älteren Häusern einige nüchtern. Und doch läge dieser Platz nicht in Zerbst, wie oft wäre er schon gemalt und nun gar fotografiert. Denn hier stehen auch einige Bauten im reichsten französischen Barock, wie man sie schöner ja nur gleich schön selten finden wird. Namentlich 2 kleine einstöckige Palais dicht am Park sind geradezu entzückend. Von den schönsten, zierlichsten Verhältnissen und alles, alles vom First bis zur Schmucklinie des Erdgeschosses und Fenster und Fenstergitter und Türen und Schlösser und nun gar die Friese und Kartuschen von demselben Geist feiner, fröhlicher, überquellender Üppigkeit erfüllt. So um 1700 mögen sie erbaut worden sein. Von wem weiß ich nicht, aber für wen wag ich zu erraten? Das Schloss liegt ja dicht daneben. Dort hauste Serenissimus mit Serenissima, hier aber seine Herrin. Warum sollten wir immer Mätresse sagen? Ein schweres, blondes Edelfräulein des eigenen Landes? Oder eine kleine, pikante, braunäugige Französin? Oder eine italienische Sängerin mit schwarzen Glutaugen? Aber es sind ja zwei solcher Häuser, wird man mir einwenden. Oh, das stößt meine Hypothese noch lange nicht um. Die Zerbster Fürsten waren sehr, sehr lustige Herren. Nun zum Schloss. Ein stolzer Bau. Dem Mitteltrakt schließen sich rechtwinklig zwei langgestreckte Flügel an, sodass der Schlosshof ein nur nach dem Park offenes Rechteck bildet. Gleichfalls barock, aber mit stärkerer Betonung antikisierender Formen als an den Schmuckstücken der Schlossfreiheit. Stammt das Schloss von demselben Meister wie diese, so war er für die kleinere Aufgabe begabter. Immerhin ein stattlicher Bau. Wir haben in Deutschland schönere Schlösser aus derselben Zeit, aber kaum eines, das imponierender wirkte. Wenigstens auf mich übte es diesen Eindruck.

das stolze Schloss und all die Menschen, die darin hausen, und ich selbst träume. Von fern klingt der Schlager der Turmuhr herüber und trinkt in der Stille. Ich zähle 3 Uhr. Die Schlossuhr aber weist auf 12. Mittag war's, da einst der Zauber gesprochen ward und alles in Schlummer verfiel. Serenissimus, der sich eben nach dem Déjeuner zum Gang in das kleine, lustige Palais rüstete, und Serenissima, die sich die Schminke neu auflegen ließ, und der Erbprinz, als er im Schweiß seines Angesichts die Phädra übersetzte, und der Kammerjunker, als er das Hoffräulein auf das Schminkpflästerchen der linken Schulter küsste, und der Hofprediger über der Postille, der Gardist in der Wachstube, der Koch am Bratofen und die Lakaien jeder am Platze, wo sie sich gähnend herumgedrückt hatten. Ist aber die Zeit um und der Zauber gebrochen, dann geht Serenissimus quer über den Rasenplatz zu seiner Holden, und Serenissima blickt ihm seufzend nach, oder? Lässt vielleicht im Gegenteil den hübschen Abenteurer, der jüngst aus Paris an den Hof gekommen ist, seine Fortune zu machen, zur Audienz befehlen. Und das Leben rollt weiter, das lustige, üppige Leben eines kleinen deutschen Hofes um 1700. »O, du Ochse!« Ich fuhr empor. 10 Schritte hinter mir vertrieben sich Hänschen und Ernstchen die Zeit mit Balgen und landesüblichen Kosenamen. Da war ich wieder ganz wach. Nein, dachte ich, sie schlafen nicht. Sie sind tot, ganz tot, und das ist gut. Denn ihr lustiges, üppiges Leben war doch mit zu viel Blut und Tränen ihrer Untertanen bezahlt. Nun aber wollen wir sehen, wie sie gehaust und wie sie ausgeschaut haben. Ich stand auf und ging dem Schlosse zu. Nun sah ich auch, woher das Blinken rührte, das vorhin gekommen und gegangen war. Von der Pickelhaube des Soldaten, der hier Wache hielt. Es war der einzige Mensch auf dem Schlosshof. Auch alle Fenster und Türen geschlossen. Einen Wachtposten darf man nicht ansprechen. Und er darf nicht antworten. Aber laut mit sich selbst reden darf der Mensch. Und mit den Augen winken darf der Soldat. Und so sagte ich sehr vernehmlich vor mich hin, wo soll ich nun den Kastellan suchen? Und der brave Anhaltiner lächelte und wies mit den Augen nach dem linken Flügel. Dort traf ich den Mann. Der Kastellan, aber es schickt sich und ist im vorliegenden Falle wirklich das einzig Richtige, wenn ich der Herr Kastellan sage, denn in diesem Manne ist viel Wissen und Würde, hat sich redliche Mühe mit mir gegeben und mich lange, sehr lange, Trepp auf, Trepp ab, von Saal zu Saal geführt und dabei unablässig auf mich loserklärt. Freilich, allzu viel Besuch hat er ja nicht, und was man auswendig gelernt hat, will man doch auch gern mal aufsagen. Die Mühe war auch nicht vertan. Es hat mich fast alles interessiert, nur war ich in vielem anderer Meinung als er. Mehr als manche andere abgedankte Residenz macht dies Schloss den Eindruck eines kalten, verstäubten Raritätenmuseums, nicht eines Hauses, durch das lange, volles, warmes Leben pulsierte, dessen Hauch man auch heute noch empfinden muss. Die Herzoge von Anhalt kamen und kommen selten. Kein Wunder, in dieser ewig langen Reihe von Prunksälen durch kein Kabinett, keinen mittelgroßen Wohnraum unterbrochen, muss sich's unbehaglich hausen lassen. Dagegen nützen die kostbarsten Möbel im Geschmack Louis des 15., die kuriosesten Spielwerke, Rokoko-Nippes und eingelegten Schränke, die teuersten Teppiche und Gobelins nichts, auch wenn sie sämtlich sehr hübsch wären, was man nicht sagen kann. Die Zerbster Herren haben sich's bei der Einrichtung mehr Geld als Geschmack kosten lassen. Jeder wie er kann. Dem Herrn Kastellan, oder richtiger, dem Verfasser der von ihm vorgetragenen Erklärung, ist freilich alles herrlich und vieles unvergleichlich. Ich hütete mich gestern wohl zu widersprechen, heute aber möchte ich sagen, wer sich für derlei Dinge interessiert, wird schon deshalb den Besuch in Zerbst lohnend finden. Handelt es sich doch um eine Zeit, wo fast jedes kunstgewerbliche Erzeugnis ein Unikum war. Gleichwohl haben mich die Porträts mehr interessiert als die Einrichtung. Es sind die Zerbster Herren von dem Begründer der Linie, Rudolf,

0: bis zum letzten Fürsten Friedrich August. Nicht ganz zwei Jahrhunderte hat die Linie geblüht, was man so blühen nennt. Nicht um ihrer selbst willen interessierten sie mich samt ihrer Ehehälften, sondern ihres größten Sprossen wegen, Katharina II. Sie ist in jeder Hinsicht ein Phänomen, auch in psychologischer und physiologischer Art. Als 16-jähriges Kind aus der Puppenstube zur Gattin des unheimlichen Erben eines Riesenreichs erwählt, wird sie unter Verhältnissen, die auch die stärkste Natur hätten brechen können, einzig durch ihren Willen und ihr Genie in jungen Jahren die Alleinherrscherin, ja, das Schicksal dieses größten Staates der Erde, die genialste Fürstin und das verderbteste Weib ihrer, vielleicht aller Zeiten. Nur die Meteore fallen vom Himmel, die Menschen aber entwickeln nur die Keime, die in sie gelegt sind. Woher hatte sie dies alles? Die riesigen Vorzüge und die gigantischen Laster? Um darauf vielleicht eine Antwort zu finden, war ich schon vor langen Jahren noch in Wien durch ein Gespräch mit Billroth angeregt, der Geschichte der Zerbster ein wenig nachgegangen. Billroth war ein leidenschaftlicher Verfechter des Axioms, auch in die Geistesaristokratie kommt man nur durch Vererbung hinein. Es klang plausibel, aber ich konnte doch nicht beistimmen. Der Ausnahmen schienen mir gar zu viele. Unter anderem hielt ich ihm Katharina II. Vor. Sie war gewiss die größte Geistesaristokratin ihrer Zeit. Woher hatte sie es nun? »Suchen Sie nur«, meinte er, »es muss auch da zu finden sein.« Ich fand es nicht. Weder Vater noch Mutter, bedeutende Menschen. Der ganze Zweig schwächlich, auch geistig, wie ihrem Ländchen nach, richtige Duodes-Fürsten. Während der Hauptzweig eine Prachtgestalt wie den alten Dessauer und einen feinen Kopf wie den Freund der Dichter und Denker seiner Zeit, den Fürsten Franz, aufzuweisen hat, ist der relativ bedeutendste Mann dieser Nebenlinie nur eben der Vater Katharinas, Christian August. Denn er war doch preußischer Generalmajor und tat zumindest seinen Gamaschendienst. Die anderen taten überhaupt nichts. Nein, von ihren Vorfahren hat die große Kaiserin ihr Genie nicht geerbt. Das fand ich auch durch diese Porträtreihe bestätigt. Aber wie ich so die Herren in gesticktem Rock und Allonge-Perücke, nur Christian August trägt den Kürass, die Damen im Reifrock und mit gepudertem Haar musterte, da ward mir klar, dass Katharina doch allerdings etwas von ihnen geerbt hat. Den Keim zum Laster. Von dem Begründer bis zum Letzten tragen sie sämtlich im Antlitz alle Zeichen ungebändigter Sinnlichkeit, welche die Physiognomik verzeichnet. Die halb geöffneten starken Lippen, die geblähten Nüstern, das weiche, unenergische Kinn, das für die Zerbster so charakteristisch ist wie für die Wettinerin ihrer glorreichen Zeit das vorspringende, harte Keilkinn. Freilich trieben's die Zerbster vielleicht nur ein wenig schlimmer als die anderen Fürsten ihrer Zeit. Ins Ungeheuerliche wächst sich auch dieser Zug erst in Katharina aus. Natürlich interessierten mich ihre Porträts am meisten. Es sind deren zwei hier. Sonst hält ihr Andenken hier nur die Wiege fest, in die sie 1729 zu Stettin gelegt wurde. Eine schmucklose Wiege aus schwarz lackiertem Holz. Der Herr Generalmajor waren damals recht knapp gestellt. Aber der Schlechter in Güterglück hatte mir ja außer der Wiege so Zeugs versprochen. Diese anderen Andenken an die Kaiserin belehrte mich der Herr Kastellan, seien im Städtischen Museum zu finden. Vom Schloss ging ich wieder zum Markt zurück. Das Städtische Museum ist im Rathaus. Leider war es geschlossen. Ich habe es nicht gesehen. Sonst ein leichtfertiger Mensch, der lange nicht allen Sternen des Reisebuchs nachläuft und immer im Stillen die armen Reisekulis bemitleidet, die unter dem Zwang ihrer Halb- oder Viertelbildungspflichten von einer Sehenswürdigkeit zur anderen keuchen, bedauere ich doch diesen Endgang wirklich, schon um der Notiz willen, die der sonst bezüglich Zerbst so schweigsame Baedeker darüber gibt. Alte Drucke sind mir eine Freude. Hier hätte ich ein Prachtstück sehen können. Eine von Hans Luft, 1541 auf Pergament gedruckte Bibel, deren Holzschnitte kein geringerer als Lukas Granach der Jüngere ausgemalt hat. Noch lieber blättere ich in der vergilbten Handschrift einer Stadtchronik. Hier ist eine Zerbster Chronik von 1451. Am allerliebsten aber sind mir schöne Autographen, deren hier gleichfalls aufbewahrt werden, namentlich von Humanisten und Reformatoren. Ich habe, obwohl nur ein deutscher Schriftsteller, selbst manches hübsche Stück dieser Art im Kasten. Indes, auch ohne Baedeker hätte ich mir sagen können, dass diese Sammlung sicherlich das meiste enthält, was an derlei liebem, verstaubtem Kram überhaupt noch in der uralten Stadt zu finden war, dass sie sorglich behütet und musterhaft verwaltet wird. Denn sie ist der Stolz aller, und was mir begegnete, als ich mich um den Zutritt mühte, verdient erzählt zu werden, weil ich meine, man kann es nicht in vielen deutschen Städten erleben. Als ich betrübt vor der verschlossenen Türe im Korridor des Rathauses stand, kam ein Schutzmann vorbei und belehrte mich aus freien Stücken, die Sammlung sei nur wochentags von 9 bis 12 zu sehen. Also kommen Sie übermorgen Montag wieder. Aber ganz gewiss, es sind so schöne Sachen drin. Das könnte ich leider nicht, erwiderte ich. Ich müsste schon morgen Abend fort. Oh, sagte er. Das wäre ja jammerschade. Da muss es Ihnen noch heute gezeigt werden. Kommen Sie mit auf die Polizeistube. Vielleicht wissen die Kameraden Rat. Er führte mich auf die Stube, die gleichfalls im Rathaus liegt, und trat mit den 3 Wachleuten, die dort saßen, zu einem Kriegsrat zusammen. Darüber waren alle einig. Das muss der Herr sehen. Aber wie? Die einen rieten mir, den Archivar in seiner Wohnung aufzusuchen. Es wird ihm gewiss nur eine Freude sein, mit ihnen wiederherzukommen. Die anderen schlugen vor, beim Herrn Stadtrat anzufragen, ob er nicht vielleicht auch einen Schlüssel habe. Er hatte keinen, ermunterte mich aber auf das Liebenswürdigste, den Archivar darum zu ersuchen. Auch gab er mir einen Schutzmann mit, der mir den Weg erklären sollte. Und dies alles, ohne dass ich meinen Stand und Namen genannt hätte. Aber was nun kommt, ist das Hübscheste. Als mir der Schutzmann an der nächsten Straßenecke den Weg zum Archivar zeigte, kam ein ältlicher Mann vorbei, eine Gemüsebutte auf dem Rücken, blieb stehen und erbot sich dann, mich hinzuführen. Es sei für ihn nur ein kleiner Umweg. Ich nahm zögernd an, bei der Hitze, die Butte auf dem Rücken, sei schon dies eine große Mühe. Tut nichts, erwiderte er. Als Fremder geht man ja wie ein verlaufenes Schaf durch die Stadt, sieht und hört nichts, das weiß ich. Ich war ja schon selbst in Magdeburg. Dort habe ich freilich nichts dabei verpasst. Aber unser Zerbst ist ja die schönste und älteste Stadt weit und breit. Er war ein Gemüsebauer von Ankun, wie das Stadtviertel der Gärten heißt, und muss wohl tatsächlich wiederholt im Museum gewesen sein, denn er wusste annähernd Bescheid, natürlich in seiner Art. Er sprach von der luftigen Bibel, der schönsten der Welt, und ließ seinen seligen Mitbürger Peter Becker die Stadtchronik bereits vor 2000 Jahren abgefasst haben. »Wir können uns vor jedem sehen lassen, und gar mit den Dessauern nehmen wir es noch lange auf.« Und die haben doch den Hof und die reichen Leute und wir stehen im Winkel. Überhaupt klang der eifersüchtige Groll gegen Dessau in den Reden aller Zerbster, die ich sprach, deutlich durch. Vor mehr als 100 Jahren hat die ältere Residenz zugunsten der jüngeren abdanken müssen und noch ist's unvergessen. Oh, in Zerbst vergisst man überhaupt nicht. Als wir vor dem Wohnhaus des Archivars standen, fasste ich mir ein Herz und fragte den Mann, ob er nicht ein Glas Bier auf das Wohl seiner Stadt trinken wolle. Er lehnte entschieden, aber liebenswürdig ab. »Das geschieht schon auch, wenn ich selbst bezahle. Nein, nicht deshalb habe ich's getan, sondern weil ich will, dass Sie wissen, was unser Zerbst ist. Der Herr Dr. Siebert ist ein Studierter, der kann Ihnen alles erklären.« Der Archivar war leider nicht zu Hause. Ich musste auf das Museum endgültig verzichten. Aber wie merkwürdig ist dies alles? Man denke, einige Schutzleute und ein Gemüsebauer mit der Butter auf dem Rücken. Ist andern derlei schon oft in Deutschland begegnet? Mir hierzulande nicht. Zerbst hat im geistigen Leben des deutschen Volkes keine größere Rolle gespielt. Es stand nur eben brav in Reih und Glied. Die Reformation wirkte auch hier anregend und im einstigen Augustinerkloster, das heute Hospital ist, hat auch Luther gepredigt. Die Schulen waren immer tüchtig, aber meines Erinnerns ist kein bedeutenderer Dichtername mit dem dieser Stadt verknüpft, weder durch die Geburt noch durch das Schaffen und sich Hofpoeten zu halten. Oder dann, als es wieder eine Literatur in Deutschland gab, mit den Großen des 18. Jahrhunderts Fühlung zu suchen, wie der Dessauer Franz, kam den Christian August und den Friedrich August nicht in den Sinn. Vom Hofe aber ging damals fast überall und nun erst hier überhaupt nahezu alles aus. Darum wird wohl die Zeit von 1570 bis 1586, wo Zerbst die Hauptstadt des ganzen, damals ungeteilten Anhalt war, auch seine Blütezeit gewesen sein. Man lebte vom Hofe oder vom Gemüsebau von Brägenwurst und Bitterbier und dann, als es keinen Hof mehr gab, von diesen allein und gar so viel anders ist es auch heute nicht. Aber man lebte und lebte gut davon. Die Stadt macht den Eindruck bescheidener Behäbigkeit. Dass Millionäre hier wohnen, bezweifle ich. Aber Bettler habe ich nicht gesehen. Und selbst in den ältesten und dürftigsten Vierteln ist alles sauber. Was man wahrhaftig nicht oft sagen kann. Auch von vielen deutschen Städten nicht, die in der Sonne des Erfolgs stehen. Merkwürdig aber bleibt mir, dass ich in Zerbst keinen einzigen Neubau sah. Freilich fand ich auch keine einzige leerstehende Wohnung angekündigt. Aber sagte ich schon, auch die Armut fehlt. Wir leben, sagte mir ein wackerer Sattlermeister am Frauentorplatz, vom Handwerk, von der Wurst, von dem Bier. Unsere Gurken sind auf 30 Meilen berühmt. Von unseren Kartoffeln, lieber Herr, müssten Sie eigentlich auch schon gehört haben. Und wenn die von Kalben nicht wären, so wären wir auch in Zwiebeln die Größten. Auf die von Kalbe war er darum fast ebenso schlecht zu sprechen wie auf die Dessauer. Und als ich darüber erstaunt war, da ihn als Sattler doch die Zwiebeln nichts angingen, erwiderte er, »Aber unser Zerbst geht mich an. Es ist doch wegen der Stadt.« Und dies lenkt mich auf den Punkt, wo die Tüchtigkeit der Zerbster am stärksten zutage tritt. Ihren Gemeinsinn, ihre werktätige, opferfreudige Pietät. Derlei trifft man äußerst selten, auch auf 100 Meilen in der Runde nicht. Das glaube man einem, der auf seinen Vortrags- und Erholungsreisen immerhin an die 200 deutsche Städte gesehen hat. Schon ein so stattliches, schönes, prächtig erhaltenes Rathaus haben sehr wenige Kleine- und Mittelstädte Deutschlands. Wie eine rechte deutsche Bürgerburg, wie ein Wahrzeichen, dass diese Stadt vom Schicksal am Stillstand und Niederlage eines schwächlichen Fürstengeschlechts gekettet immer auch eigene Kraft besaß, blinkt es dem Beschauer entgegen, gewaltig hoch und tief und gewaltig breit. Eine ganze Seite des großen Häuserrechtecks des Marktes ausfüllend, aber bei aller Massigkeit zugleich schön, weil fein und gefällig gegliedert. Vor dem Rathaus stehen zwei Wahrzeichen Zerbsts. Der Roland von 1415, also nur 11 Jahre jünger als der von Bremen, aber so vortrefflich erhalten wie meines Wissens kein anderer, bekanntlich das Sinnbild der städtischen Freiheit, also Gerichtsbarkeit. Und die goldene Butterjungfer, die mir schon der Wurstkreis in Güterglück verheißen hatte. Eine kaum meterhohe weibliche Figur, die etwas Beckenähnliches im Arm hält, zwar in Wahrheit nur aus Messing, aber wohl noch älter als der Roland und ein Sinnbild. Ja, wessen? Als ich mit dem Kopf im Nacken den Feldstecher vor den Augen das seltsame Ding besah, denn die Butterjungfer ist auf einen Zahnstocher gespießt, eine sehr hohe, sehr dünne, sehr hässliche Holzsäule, trat ein Schutzmann an mich heran und erläuterte, »Dieses ist eine alte heidnische Göttin, welche bedeutet, dass hier schon damals auf den Märkten eine gute Ordnung war.« Also eine marktpolizeiliche Göttin. Der Gemüsebauer hingegen meinte, »Diese ist eine Prinzessin, welche immer nur Zerbster Butter gegessen hat, weil es keine bessere auf der Welt gibt.« Aber ich glaube, hier gilt in Wahrheit das Wort des Herrn Kastellans. Dieses ist nicht aufgeschrieben. Und da selbst Baedeker meint, die Bedeutung sei ungewiss, so ist auch Raum für den Flügelschlag meiner eigenen Hypothese. Ich also glaube, die Butterjungfer ist ein Gedenkzeichen der vermutlich wie überall so auch hier nicht leicht errungenen Markt- und Messefreiheit der Stadt. Solche Gedenkzeichen finden sich wenigstens in süddeutschen alten Städten, wenn auch in anderer Gestalt. Ein drittes uraltes Wahrzeichen, das mir alle zu besichtigen empfahlen, habe ich leider übersehen, Das ist nicht meine, sondern Hänschens und Ernstchens Schuld. Vor dem Rathaus erwischten sie in mir wieder ihre Augenweide und teils, weil ich die stolze Freude, als Sehenswürdigkeit zu gelten, sonst nie genossen habe, teils, weil man das Unabänderliche doch mindestens benutzen soll, nahm ich sie als Führer auf. Aber die Brüderkreuze haben sie mir nicht gezeigt. Vermutlich balgten sie sich eben. Es sollen drei Kreuze an der Stadtmauer sein, wo die bekannten drei feindlichen Brüder begraben liegen, die sich gegenseitig ganz und gar umgebrungen haben. Denn die Sage ist sehr verbreitet, nur der Gegenstand des Streites wechselt. Dort ist's ein schönes Weib und andererwärts ein vergrabener Schatz, hier aber nur ein Kümmelbrot. Wenn es doch wenigstens eine Brägenwurst wäre. An Denkmälern aus neuerer Zeit besitzt die Stadt eine hübsche Erzbüste Moltkes auf granitnem Sockel in der breiten Straße, das Werk eines mir unbekannt gebliebenen Meisters, dessen sich auch eine weit größere Stadt nicht zu schämen brauchte. Nur frappiert das Jugendliche des Kopfs. Moltke und Kaiser Wilhelm gehören ja zu den Gestalten, die sich die Fantasie freiwillig nie jung vorstellt. Mit Bismarck ist es anders. Hingegen ist das Kriegerdenkmal von 1872 in den Anlagen nur eben die übliche, mit den Namen der Gefallenen bedeckte Sandsteinsäule. Auch die Inschrift »Den Toten zur Ehre, der Nachwelt zur Lehre« findet sich nicht hier allein. Schlicht ist auch die Granittafel an einem Haus gegenüber dem Rathaus, Markt 2. In diesem Hause wohnte der Sänger und Held der Freiheitskriege Theodor Körner, geboren am 23.09.1791, gestorben am 26.08.1813. Aber sie erscheint mir rührend und für den Geist dieser Stadt bezeichnend. Ich habe ja kein Buch hier, in dem ich nachschlagen könnte, aber meines Erinnerns hat Körner nie in Zerbst gelebt. Es ist vielleicht kein Zufall, dass das Datum seines Aufenthalts auf der Tafel fehlt. Er war wohl nur sehr kurz hier. Aber gleichviel, dass ein Dichter hier war, haben sie nicht vergessen und dankbar geehrt. Nürnberg ist an Kunstschätzen und, soweit das Alte noch vorhanden ist, auch im Straßenbild einzig. Rothenburg wirkt wie ein schöner Traum aus den Tagen der Renaissance. Aber auch das verschollene, von niemand besuchte Zerbst bietet in seiner Art Unvergessliches. Das wohlerhaltene, fast durchaus einheitliche Gesamtbild einer Stadt aus einer allerdings weit dürftigeren Zeit, etwa der zwischen dem Beginn des Dreißigjährigen und dem des Siebenjährigen Krieges, aber eben ein Gesamtbild, wie ich wenigstens es noch nirgendwo gesehen habe. Von mancher Zerbster Sehenswürdigkeit habe ich schon erzählt, die größte bleibt doch die Stadt selbst. Schon ein Rundgang um die innere Seite der lückenlos erhaltenen Stadtmauer bringt Bilder von malerischem und noch mehr von kulturhistorischem Reiz. Zur einen Hand immer die graue, gewaltige, mit Pfeilern und turmartigen Anbauten besetzte, von Schießscharten unterbrochene Mauer, zur anderen Hand freilich hier am Rande des Weichbilds nur kleine, dürftige Häuser, aber wenige jünger als 200 bis 300 Jahre, manches auch nur noch ein mühselig gepflegter, durch ein neues Stelzbein auf den Füßen erhaltener Invalide, manche wieder, als wären sie vor 10 Jahren erbaut. Dieser Reiz aber wächst, wenn man den Straßenzügen folgt, die im Innern von einem Tor zum anderen oder zum Marktplatz führen. Ich nenne nur die Heide, die alte Brücke, die breite Straße, die Kirchgasse. Obenan aber steht natürlich als Prachtstück der Markt. Oder sich in das Gewirre der Gässchen dazwischen verliert, wie in der Gegend des Klosterhofs oder der Jüdenstraße. Aber am meisten reißt doch das Straßenbild die Bauart der Häuser den Wanderer aus dieser lärmvollen Zeit um 2 Jahrhunderte zurück. Große, monumentale Bauten aus den Tagen der Renaissance und des Zopfstils kann man ja oft genug sehen, sogar gewiss größere und schönere als hier. Aber wie damals die Bürgerhäuser aussahen, wie eine Straße und wie eine Stadt, das lehrt uns Zerbst wie sehr wenige Orte in Deutschland. Man kann mehrere Minuten lang dahin wandeln, ohne aus der Täuschung gerissen zu sein, man sei in Nürnberg oder Rothenburg, bis sich Häuser dazwischen schieben, wie man sie dort nicht findet. Barockbauten, meist hübsch und stattlich, Spuren höfischen Glanzes, kleine Palais, die dem Adel oder einem hohen Ministerio als Wohnstätte dienten, soweit die Herrschaft nicht, wie die Damen an der Schlossfreiheit, durch ihr Hofamt an die nächste Nachbarschaft des Schlosses gebunden waren. Namentlich, nachdem die Sonne gesunken war, als alle Fenster sich öffneten, die Bürger vor ihre Häuser traten und miteinander plauderten, ward mir wieder zumut wie einige Stunden zuvor im Schlosspark. Ich horchte absichtlich nicht auf, als ein dicker Mann ärgerlich eine Standrede hielt und andere wieder sich freuten. So konnte ich glauben, der Dicke eifere gegen den türkischen Erbfeind, und die anderen jubelten über die Entsetzung Wiens durch den tapferen Sobieski. Der Ärger wird wohl den Agrariern gegolten haben und die Freude dem morgigen Vogel schießen, aber gleich viel. Wer hier nicht wenigstens auf Minuten sein 20. Jahrhundert ganz los würde, müsste ein Mensch ohne Fantasie und Stimmungsfähigkeit sein.
1: Sie hörten den ersten Teil einer Lesung aus dem Reisebericht »Verschollene Fürstenstadt, Zerbst, Dessau, Wörlitz« von Karl Emil Franzos. Es las Ilja Richter.

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1: Die Nachrichten mit Anja Gavlik. Guten Tag. Chefs führender KI-Firmen haben vor der Gefahr durch künstliche Intelligenz gewarnt. Obwohl seine Firma selbst KI entwickelt, spricht zum Beispiel der Anthropic-Chef von großen Risiken. Abelo Afakama dazu, wo die Entwickler die Gefahren sehen.
2: Es geht darum, dass die Entwicklung neuer KI rasend schnell geht und sich die KI schon jetzt auch selbst weiterentwickelt. Es gab schon Fälle, in denen die künstliche Intelligenz Firmen gehackt hat, und in anderen Tests haben KI-Systeme sogar versucht, Menschen zu täuschen und ihre Handlungen zu vertuschen. Die Forscher fragen sich also, ab wann verlieren wir bei diesem Tempo die Kontrolle? Der Anthropic-Chef denkt, dass das schon in 6 oder 12 Monaten soweit sein könnte, dass dann ein Schwarm von KI in der Lage sein könnte, das ganze Internet zu übernehmen. Deshalb hat er jetzt 2 Maßnahmen vorgeschlagen. Erstens, lasst uns KI langsamer entwickeln, sagt er, und zwar als Verabredung aller großen Firmen. Und zweitens, er will unabhängige Beobachter in die Firma lassen. Und von den Konkurrenten ChatGPT und Grok gab es schon eine Reaktion. Die Firmenchefs finden das eine gute Idee.
1: In Niedersachsen sind etwa 6,3 Millionen Menschen heute zur Kommunalwahl aufgerufen. Sie wählen ihre Vertreter in Landkreisen, Städten und Gemeinden. Am Mittag war die Wahlbeteiligung mit 24,6% schon etwas höher als vor 5 Jahren. Eine Frage ist dabei, wie stark die AfD in einem westdeutschen Flächenland ist. Aus Hannover, Torben Hildebrandt.
3: Vor 5 Jahren lag die AfD in Niedersachsen auf Kreisebene noch bei 4,6%. Dieser Anteil dürfte deutlich steigen. Aber traditionell sind CDU und SPD in den niedersächsischen Kommunen sehr stark verankert. Auch die Grünen und die vielen Wählergemeinschaften kämpfen um Mandate. Wichtig ist diese Wahl auch, weil Bürgerinnen und Bürger sehr großen Einfluss haben, was bei ihnen vor der Haustür passiert. Straßenlaternen, Feuerwehrhäuser, Kindergärten oder der Umgang mit Windrädern, alles Themen, die vor Ort von Kommunalpolitikern entschieden werden.
1: Der heutige Tag des offenen Denkmals ist nach Ansicht der Veranstalter des Kulturereignisses sehr erfolgreich verlaufen. Mehrere Millionen Menschen in ganz Deutschland hätten sich auf den Weg gemacht, um Denkmäler und Kulturorte zu besuchen, die sonst nicht zugänglich sind. Allein in Nordrhein-Westfalen gab es fast 1200 Angebote. Und auch das ist heute noch Thema. NRW-Gesundheitsminister Laumann hat die geplante Pflegereform der Bundesregierung kritisiert. Im Interview mit dem WDR-Magazin Westpol setzt er sich dafür ein, dass etwa die Zahlungen beim Pflegegrad 1 erhalten bleiben. In der Ukraine ist ein Zug Richtung Polen von einer russischen Drohne getroffen worden. Wie der polnische Bahnbetreiber mitteilte, wurde niemand verletzt. 206 Fahrgäste waren in dem Zug. Alexander Zverev bestreitet heute Abend das Finale bei den US Open in New York. Gegner ab 20 Uhr ist der Amerikaner Ben Shelton. Bei der Basketball-Weltmeisterschaft der Frauen in Berlin spielt das deutsche Team seit einer halben Stunde um Platz 3. Gegner sind die Spanierinnen, gegen die die Deutschen ihr Auftaktspiel verloren hatten. Armin Lehmann, WDR Sport, wie sieht es denn diesmal aus?
4: Im Augenblick ein ganz enges Spiel. Die Halle steht und tobt, weil Deutschland hatte nach dem ersten Viertel einen 10-Punkte-Rückstand. Und das ist im Basketball zwar nicht so übermäßig viel, aber sie wirken alle so ein bisschen nervös, die deutschen Spielerinnen. Und das haben sie komplett abgelegt. Aktuell der Rückstand, wo wir noch 3,5 Minuten gut zu spielen haben in der ersten Halbzeit. Nur noch 2 Punkte, 35-33 führt Spanien. Aber das deutsche Team ist angekommen in diesem Spiel um Bronze.
1: Das war WDR aktuell. Das Wetter in Nordrhein-Westfalen. Bis zum Abend lässt der Regen vom Niederrhein her ganz allmählich nach. Einzelne Schauer oder Gewitter sind aber weiterhin möglich bei 13 bis 19 Grad. Morgen startet der Tag bewölkt, auch mit Nebel und vereinzelt mit Sprühregen. Wenn sich der Nebel aufgelöst hat, wechseln sich Sonne und Wolken ab bei 22 Grad in Bielefeld, in Bocholt 23 und in Aachen 24. Die Zeit 17.04 Uhr. WDR 5, die Verkehrslage. A1, Blankenheim Richtung Euskirchen, zwischen Nettersheim und Wiskirchen. Etwa eine halbe Stunde plus und 7 Kilometer Stau. Wegen Bergungsarbeiten ist nur ein Fahrstreifen frei. A1, Osnabrück Richtung Münster, zwischen Lattbergen und Münster Nord. Etwa 10 Minuten plus und 5 Kilometer stockend. A2, Dortmund Richtung Hannover, zwischen Herford Ost und Flotow West. Etwa eine halbe Stunde plus und 3 Kilometer Stau wegen Bergungsarbeiten. A4, Aachen Richtung Köln, zwischen Eschweiler West und Weißweiler. Etwa etwa eine Viertelstunde plus und 3 Kilometer Stau nach einem Unfall. A61 Koblenz Richtung Mönchengladbach zwischen Wehr und Dreieck-Sinzig etwa 10 Minuten plus und 5 Kilometer stockender Verkehr. Und folgende Autobahnen sind wegen Bauarbeiten gesperrt. Die A2 zwischen Kreuz Oberhausen und Dreieck-Bottrop bis Montag früh. Die A40 zwischen Dreieck-Bochum-West und Bochum-Zentrum für 2 Wochen. Die A45 zwischen Dillenburg und Herborn-West in beiden Richtungen bis morgen früh. Die A46 zwischen Düsseldorf-Bilk und Düsseldorf-Holthausen in beiden Richtungen ebenfalls bis morgen früh. Und die A52 auch bis morgen früh zwischen Essen-Kettwig und Kreuz-Breitscheid.
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6: Hallo, ihr hört hier die fiktive Geschichte von Hassan und uns. 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
8: Wer hat noch nicht? Wer will noch mal?
9: Wir haben ein persönliches Anliegen, dass jeder einen Shot in der Hand hat. Weil heute ist auch einfach so eine Angelegenheit, da kann man wirklich mal saufen. Da können auch alle mal einfach mal mitmachen.
8: Ja, ja, bitte.
9: Obwohl, wir haben auch Wasser, wir haben auch Limo.
8: Nein, einen Shot trinke ich mit.
9: So nämlich,
8: das ist die Einstellung. Ich schreibe hier nur einmal Abi.
10: Ja! Yeah.
8: Also im besten Fall.
10: Abi ist nur einmal im Jahr.
11: Also fehlt jetzt noch jemandem einen Shot?
12: Nein.
11: Okay, Leute, okay. Leute.
8: Leute, hört mal her.
9: Geht doch. So, wir wollten einfach auch, also wir wollten noch einmal mit euch anstoßen, weil ich glaube, es ist so das letzte Mal, dass wir jetzt hier alle zusammenkommen.
10: Eine Rede.
9: Wir wollten nochmal was sagen, beziehungsweise, also Nina, du wolltest doch was sagen.
11: Wollte ich? Okay, Spaß. Also, ich fand's echt toll mit euch. Und die letzten 8 Jahre waren wirklich schön und auch übertrieben aufregend und auch ein bisschen anstrengend zu Zeiten, aber es war mir eine Ehre, eure Jahrgangssprecherin zu sein. Ich bin aber auch ziemlich froh, dass wir die Schule jetzt hinter uns haben. Und ja, keine Ahnung, jetzt ist erstmal vorbei, aber wir sehen uns ja eh noch. Also cheers auf die allerletzte Klausur.
10: Cheers! Cheers!
11: Auf uns einfach, auf uns!
10: Auf den besten Jahren der Welt, Mann!
9: Boah, was ist das?
8: Schmeckt echt scheiße, Leute. Wahr. Nina, was ist das für ein Schau?
11: Kräuterschnaps. Also eine billige Version.
12: Oh Gott, that's why.
8: Ist die Jahrgangskasse schon leer?
11: Noch nicht ganz, aber...
8: Müssen wir halt nachspielen.
10: Hat jemand noch Bier?
8: Ja, die Kästen sind leer.
10: Was? Die Kästen sind leer.
8: Die Kästen sind leer.
10: Ey, du saust auch wie so ein richtiger Alkoholiker. Ey,
8: du schüttest das die ganze Zeit weg.
11: Ja, ist so, du hast umgekehrt.
9: Leute, okay, gehen wir mal los. Der Supermarkt, deine S-Bahn hat noch auf.
8: Ja. Nina, wie viel haben wir noch in der Kasse?
11: Warte. 15 Euro noch.
9: Ja, safe, dafür kriegt man immerhin ein paar Flaschen.
8: Ja, wir können ja noch alle was dazulegen.
11: Ja, okay, perfekt, dann los, let's go.
8: Jo.
10: Yeah.
9: Ja, also, ich glaube, ich bleib erstmal hier.
8: Komm rein.
11: Bis gleich, Leute.
9: Ja.

0: Ey, pass auf das Bier auf. Sprühsahne, Jojo, was willst du denn damit?
1: Na, für den Baileys. Schmeckt richtig geil.
2: Das will ich auch mal probieren.
1: Natürlich kann man noch ganz andere Sachen mit der Sahne machen.
2: Ach echt, Jojo? Und an was hast du da gedacht?
3: Sahne oder Schokosoße?
4: Ja, Leute.
2: Also ich wäre tatsächlich eher Team Schokosoße.
1: Echt?
2: Mhm, yes.
3: Ich auch. Du, Nina?
0: Ich finde beides nicht so. Gibt es nicht auch sowas wie Gummischlangen?
3: Was? Gummischlangen?
0: Worum es hier geht, oder? Klar.
1: Gummischlangen haben wir jetzt leider nicht mitgenommen.
0: Ja, das ist gut, weil heute zufälligerweise brauche ich die gar nicht.
3: Ah, wann brauchst du sie denn zufälligerweise?
0: Geht dich das was an? Ey Leute, guckt mal da drüben. Ist das nicht die Karre von Herrn Breitbusch?
2: Der rote Porsche? Ja, safe.
3: Wohnt der hier? So nah an der Schule?
0: Ich glaube, seine Freundin wohnt da.
1: Der hat eine Freundin.
0: Die Arme.
2: Ey, solange sie weiß und konservativ ist und die Primzahlen auswendig kann, hat sie von dem nichts zu fürchten.
0: Word. Alter, ich bin so froh, dass ich den nicht mehr sehen muss.
3: Ist so.
2: Same.
1: Jojo.
0: Jojo, wo willst du hin?
1: Breitbuschs Porsche ist bestimmt Team Sahne.
2: Was?
0: Oh mein.
1: Jojo, was machst du da?
0: Was spielst du?
1: Betrachten Sie dieses Kunstwerk, meine Damen und Herren. Sahniger Phallus auf Porsche.
0: Ey, der Breitbusch wird so ausrasten.
3: Geil,
0: ey,
3: geil.
1: Und damit er auch seinen Spaß hat, eine Sinuskurve daneben.
2: Ey, ich will auch, ey, gib mir auch Sahne.
0: Ich will auch.
1: Ja, nimm.
3: Gib her. Eine Sahnehaube für die Motorhaube.
0: Alter, halt auf. Das ist erstens kindisch und zweitens ist es fucking Sachbeschädigung, Mann.
3: Nina, die Sahne, die geht doch wieder
0: ja,
3: ab.
0: Und was, wenn nicht? Und das was, wenn er uns sieht?
3: Na, es wird schon nicht. Es wird schon nicht.
5: Ein Fuck you ans Fenster.
0: Oh, das ist jetzt schlecht geworden.
6: Hey, was macht ihr da?
0: Ich hab's doch gesagt.
3: Don't worry, das ist nur irgendein spießiger Nachbar. Das geht schon.
0: Sind Sie auch Team Sahne? Oder eher Team Gummischlange?
6: Ich bin gleich Team Polizei.
0: Es provoziert mich noch.
7: Entspannen Sie sich. Wir haben dem Breitbusch nur seinen Porsche versüßt.
6: Versüßt? Eine Sauerei ist das. Mach dich sofort weg oder ich rufe die Polizei.
0: Viel Spaß. Schlippi, spinnst du? Nein, der spinnt. Das ist doch voll witzig.
2: Ey, kommt, wir hauen ab.
3: Ja. Jojo, komm, los.
1: Ja, ich komme doch. Scheiße.
3: Der Seitenspiegel.
0: Bist du bescheuert? Ist der abgebrochen?
1: Ich bin gestolpert.
0: Okay, Leute, einfach weg. Laufen wir einfach weg.
5: Ja,
6: okay.
2: Hey! Was hast du beim
6: Auto gemacht?
2: Oh fuck, ist der Breitbusch.
6: Renn!
0: Nein, renn!

0: Oh. Ist uns einer von den beiden gefolgt?
1: Nee.
2: Breitbusch hat uns im Dunkeln bestimmt nicht erkannt.
1: Hoffen wir es.
0: Ich Idiot. So ein Spiegel von einem Porsche kostet bestimmt richtig was.
3: Es war doch ein Unfall.
1: Wo sind denn alle?
3: Hä? Waren wir so lange weg?
4: Scheiße, ja. 40 Minuten knapp.
1: Ich guck mal, ob Amrei was geschrieben hat.
5: Oh, Nina, wir gehen jetzt ins Hansi. Da ist Abi-Party von der Schermel-Schule. Aber man kommt nicht mehr rein mit ohne Motivation.
1: Ja, na, super.
5: Ab 2 oder so, deswegen müssen wir da schon mal hin. Aber ihr könnt ja einfach nachkommen. Ich freue mich. Bis späti.
0: Die haben ihr Müll hier gar nicht weggeräumt.
1: Ja. Und bei wem meldet sich Frau Hille, wenn die Flaschen morgen früh noch hier liegen?
3: Ja, wir räumen auf.
1: Genau.
3: Wir räumen auf. Du kannst gerne noch ins Hansi gehen, Nina. Schau mal, bis 2 sind es noch 25 Minuten.
1: Danke, aber nee.
0: Na doch, mach doch. Ich bring dich auch zur S-Bahn.
1: Nee, alles gut.
6: Deshalb bist du auch so entspannt. Lass mal hinschillen. Wofür haben wir sonst das ganze Bier? Wir können doch später aufräumen.
0: Ich brauch erstmal einen Baileys auf den Schreck.
3: Ist von der Sahne überhaupt noch was da?
0: Ein bisschen?
3: Dann nehme ich auch einen.
1: Also, ich räume jetzt auf und dann gehe ich nach Hause.
0: Nina, komm.
6: Was? Lass sie doch, wenn sie keinen Spaß haben will.
1: Ich hatte heute schon genug Spaß.

0: Wirklich?
1: Yo!
2: Ich höre zwar eigentlich nicht auf Jungs, aber von mir aus.
3: Okay, aber wenn dir morgen noch was liegt, dann bin ich wirklich sauer.
1: Vertrau uns, der Schulhof wird blitzeblank sein.
0: Blitzeblank.
3: Das Tor muss zu, wenn ihr raus seid. Hassan, ich gebe dir einen Schlüssel und du bist hier der Vernünftigste.
0: Okay.
1: Hey!
3: Okay, gut dann, bis dann, ciao!
1: Ciao!
4: Tschüssi!
0: Tschüss!
4: Bye, bye! Wie kannst du nur auf die stehen, Digga?
0: Merkt man das?
4: Oh.
1: So extrem klang ich nicht.
4: Stimmt, noch extremer.
1: Nein, nein, was? Nein. Jojo?
0: Nein.
1: Scheiße.
4: Ey.
5: Hier ist dein Shot, Hassan. Wie viel Sahne?
0: Und so ein kleines Häubchen aufs Glas.
5: Oh, okay.
1: Okay.
5: Libby, lass uns mal rüber zu den Bänken gehen, die beiden. Die sind bestimmt
1: ganz gern alleine.
0: Stopp!
5: Entschuldigung. Wusste nicht, dass da so viel rauskommt.
0: Kein Problem. Cheers.
5: Cheers.
1: Oh.
5: Du hast ganz viel Sahne im Bart.
0: Echt? Shit.
5: Hassan, jetzt hast du den nur verschmiert. So, jetzt ist dein Bart wieder blitzblank.
0: Danke.
5: Aber an deiner Oberlippe ist noch was. Soll ich?
0: Okay, ja. Also, du kannst das auch mit deinem Mund.
5: Oh. Du meinst, also, dann würde ich dich ja...
0: Also nur... Wenn du willst.
5: Ja.
4: Mein BFF knutscht dein BFF. Na, endlich.
5: Oh, ich dachte, uns sieht keiner.
0: Ich auch. Aber es sind nur Libby und Kevin.
5: Okay.
6: Leute, wir hören euch.

0: Also, die Gerichtsverhandlung ist in einer Woche. Und dann hast du die Sache mit höchster Wahrscheinlichkeit hinter dir. Wir treffen uns am Tag vorher nochmal und gehen den Ablauf durch.
1: Alles klar.
0: Bis dahin verhältst du dich am besten normal. Unauffällig. So wie immer.
1: Wie ein braver, spießiger Allmann.
0: Ja, leider genau so. Nehm ernst. Wenn jetzt noch irgendwas Blödes passiert, auch so eine Lappalie wie Schwarzfahren, dann könnte es schwierig werden. Die Chancen, dass du bleiben kannst, stehen richtig gut. Aber Abschiebungsverfahren sind immer eine knifflige Sache. Echt blöd, dass du aus dem Verfahren deiner Eltern rausgefallen bist. Aber naja, ich habe schon so viele durchgekriegt. Ich bin sehr zuversichtlich.
1: Danke, Schmitti.
0: Gerne. Hast du sonst noch irgendwelche Fragen?
1: Oh, sorry. Meine Mutter. Ich rufe sie gleich zurück. Fragen. Muss ich mich im Gericht fein anziehen?
0: Piekfein nicht. Ich trage auch keine Krawatte. Aber ich bin ja auch der Hippie unter den Anwälten. Du solltest vielleicht...
1: Schon wieder meine Mutter.
0: Vielleicht ist es wichtig. Geh ruhig ran.
1: Okay. Hallo, Mama.
2: Ulidi.
1: Ich bin gerade bei Schmitti in der Kanzlei. Ist was Wichtiges?
3: Hier, Spiel! Mirko ist frei! Mirko ist frei!
4: Ja! Hacker vor Mirko!
3: Hacker!
4: Ja!
3: Ja!
5: Nice Tor, Jojo!
6: Bester Passmann!
4: Ja! Sauber!
7: Okay, Jungs, war ein nettes Spiel, aber nett! Ist ja bekanntlich die kleine Schwester von Scheiße. Bis zum nächsten Spiel gibt's noch einiges zu tun, Faisal. Es wäre schön, wenn du auch ab und zu mal einen Zweikampf gewinnen würdest.
5: Alles klar.
7: Mirko und Hacker, ihr habt viel zu lasch verteidigt.
5: Oh shit, ja.
7: Ja, nicht sorry, besser machen. Und Jojo, du musst an deiner Ausdauer arbeiten.
5: Okay.
8: Du hast echt ganz schön gehächelt, Sohnemann.
7: Da hat dein Vater recht. Die letzten 15 Minuten bist du geschlichen, als hätte man dir die Luft rausgelassen.
5: Du musst halt mehr pumpen.
7: Das auch. Mit deinen schmalen Waden kommst du nicht weit. Also, nächste Woche gibt's einen neuen Trainingsplan und zur Ernährungsberatung schicke ich dich auch. Du bist unser bester Mittelfeldspieler, aber wenn du so ein Schluffi-Hungerhaken bleibst, könnte es mit dem U20-Kader schwierig werden. Die spielen immerhin erste Liga.
5: Oh, okay, klar, ich werde...
8: Hat man ja am Feilemann gesehen, ne? Dass Schluffi und Fußball nicht zusammenpasst.
5: Ach, der war ja auch eine Schwuchtel.
7: Wow, Hacker, aber halt das mal besser für dich, sonst heißt es noch, wir sind hier politisch unkorrekt. So, ab in die Umkleide mit euch, bis morgen.
9: Jo, Jungs, hier rein.
8: Jojo, kommst du gleich mit?
9: Ciao.
8: Deine Mutter wartet mit dem Essen auf uns. Ich hab deine Sachen schon, ja?
5: Ja, okay.
8: Hier, trag sie selbst. Kannst ja gleich mit dem Krafttraining anfangen.
5: Okay. Tschüssi.
9: Ciao, Jojo.
8: Tschüssi? Pass besser auf, Sohnemann. Sonst denken die noch, du bist vom anderen Ufer.
5: Oh. Ein Kumpel aus der Schule ruft mich an. Also, hörst du ja.
8: Ja, das tue ich. Heute bist du aber echt neben der Spur. Waren die zwei Kopfbälle zu viel?
5: Ich muss da mal rangehen.
8: Ja, aber mach's kurz. Ich setz mich schon mal ins Auto, ja?
5: Hassan?
10: Hey, hast du auch einen Brief von der Polizei bekommen?
5: Nee, wieso?
10: Erzähl ich dir später, ja? Kannst du in einer Stunde an den Tischtennisplatten hinterm Einkaufscenter sein?
5: Ich bin gerade noch in Mühlberg. Wir hatten heute ein Spiel. Aber in 2 Stunden?
10: Ja, passt. Ich sag den anderen Bescheid. Bis dann.
11: Was stand denn jetzt in dem Brief?
1: Warte kurz, Nina kommt noch.
8: Nina kommt?
11: Warum hast du der denn Bescheid gesagt?
1: Sie war doch dabei, als wir am Breitbusch waren.
8: Da kommt sie.
11: Hallo.
1: Nina.
11: Sorry. Ich muss meine kleine Schwester noch vom Kinderturn abholen. Was gibt's denn? Ist alles okay?
12: Hätte er uns dann zusammengetrommelt?
1: Ich habe einen Brief von der Polizei bekommen. Vorladung wegen vorsätzlicher Sachbeschädigung.
8: Scheiße.
11: Wegen Breitbuschs Auto?
12: Hat er dich angezeigt, oder was?
1: Sieht so aus.
8: Echt?
1: What the fuck?
11: Du warst das mit dem Spiegel doch gar nicht.
8: Ja. Warum haben wir keine Anzeige bekommen? Oder besser gesagt, ich?
1: Tja, keine Ahnung.
8: Na, wahrscheinlich, weil Breitbusch ein rassistisches Arschloch ist.
11: Ja. Und warum hat er mich da nicht angezeigt?
1: weil der mich schon immer richtig kacke fand.
11: Okay. Also, das müssen wir den Cops sagen. Bevor du jetzt Strafe zahlen musst oder Sozialstunden leisten.
12: Ja, wenn's nur das wäre.
1: Ich hab doch vor ein paar Monaten diesen Bescheid bekommen, dass ich zurück nach Algerien gehen soll.
11: Was? Das wusste ich gar nicht.
1: Ja, ich wollte daraus auch nicht so ein großes Ding machen, weil ich habe geklagt und mein Anwalt meinte, es sieht gut aus. Aber als ich vorhin mit ihm gesprochen habe, meinte er, die Chancen stehen jetzt deutlich schlechter.
11: Shit. Ja.
7: Ich bin so ein Idiot, Mann.
1: Jojo. Wo bist du hin? Ey, Jojo. Ich geh mal hinterher, ja.
2: Nicht, dass du dir den Fuß sprichst.
7: Das ist alles meine Schuld. Ich bin so bescheuert. Warum habe ich diese dämliche Sprühsahne gekauft? Jetzt musst du vielleicht wegen mir. Das kann doch nicht, das darf nicht. Ausgerechnet du.
2: Hey. Beruhig dich. Komm mal her. Ihr wart halt alle betrunken. Und ich habe hier mitgemacht.
7: Ja, aber wenn dieser Spiegel nicht...
2: Du bist gestolpert.
7: Trotzdem. Fuck, so ein dämlicher fucking Fuck-Scheiß.
2: Ziemlich viel Fuck in einem Satz.
7: Ich gehe zur Polizei und erzähle, was wirklich passiert ist.
2: Also, wenn das geht, das wäre gut. Ja. Allerdings meinte Schmitti, mein Anwalt, dass wir zuerst versuchen sollen, mit Herr Breitbusch zu reden und uns zu entschuldigen.
7: Ach so. Ja. Da machen wir das. Hassan, ich... Es tut mir wirklich, wirklich leid.
2: Ey, alles gut.
1: Darf ich dich hier draußen küssen?
7: Hier ist ja keiner, also... Ja?

0: Boah, ey, gar keinen Bock, mich jetzt so einzuschleimen.
1: Same. Hoffentlich bringt es was.
2: Ach, das kriegen wir schon hin. Und zu mir war der eigentlich immer ganz nett.
0: Wundert mich nicht.
2: Was soll das denn heißen?
0: Nina, du siehst aus wie ein Model und bist gut in allem. Da wird die Hautfarbe selbst für Breitbusch zur Nebensache.
2: Haha.
3: Hey, er kommt.
0: Hallo.
4: Hallo, Herr Breitbusch.
3: Hallo. Guten Tag.
0: Hi.
3: Was wollen Sie hier?
1: Wir wollten nochmal mit Ihnen sprechen, wegen Ihres Autos. Hier, die Blumen sind für Sie.
3: Ach, Sie kommen wegen der Anzeige. Tja, da haben Sie sich ganz schön was eingebrockt, Herr Muhammad.
1: Hassan war das nicht.
3: Ach ja, da habe ich aber etwas ganz anderes gesehen. Und der Zeuge auch.
1: Es war dunkel. Ich war's. Ich bin gestolpert und am Spiegel hängen geblieben und dann ist er abgebrochen.
3: Ach so. Soll ich Sie also auch noch anzeigen?
5: Wir waren alle dabei. Ich meine die Sahne. Das waren wir alle.
3: Sahne? So eine Sauerei! Eigentlich müsste ich Ihnen die Rechnung für die Reinigung schicken.
2: Wir wissen, dass es eine blöde Aktion war und wir möchten uns dafür entschuldigen.
1: Ja, genau.
2: Können wir vielleicht kurz reinkommen? Dann erklären wir Ihnen alles.
3: Na, das hätten Sie wohl gerne. Dass ich Sie hineinbitte und dann beim Tässchen Tee erkenne, dass Sie doch alle ganz anständige junge Menschen sind. So etwa?
2: Ehrlich gesagt, ja.
3: Fräulein Hamidou, gerade von Ihnen hätte ich ein bisschen mehr Grips erwartet.
1: Aber Herr Breitbusch, es tut uns, also mir, wirklich, wirklich leid.
3: Ja, sparen Sie sich Ihr Geschwafel und nehmen Sie Ihren Blumenstrauß wieder mit.
2: Herr Breitbusch, bitte. Sie müssen Ihre Anzeige zurückziehen. Hassan wird sonst vielleicht abgeschoben.
3: Wer Unrecht tut, muss mit Konsequenzen

0: Der Rest, das war alles ich.
1: Hä? Nee, ich auch.
2: Und ich halt auch. Nur Nina war vernünftig.
1: Naja.
3: Laut meinen Unterlagen hat der Anzeigende allerdings gesehen, ich zitiere, wie Hassan den Spiegel abschlug, bevor er wegrannte und ihm eine Beleidigung zurief. Ein Zeuge bestätigt das.
4: Was? Das stimmt nicht.
0: Niemand hat den Spiegel abgeschlagen.
1: Und niemand hat diesen Wichser beleidigt.
0: Libby!
5: Hören Sie, Herr Berg. Hassan hat übermorgen einen Gerichtstermin, bei dem es darum geht, ob er abgeschoben wird oder nicht.
3: Ach so. Daher weht der Hase. Tja. Es tut mir leid, aber wer sich unserer Gastfreundschaft erfreut, sollte keine Scheiße bauen.

0: Dan, Besuch für dich.
1: Nee, ich kann jetzt nicht. Ich hab nicht mal mein Hemd an. Hey.
2: Hallo.
1: Oh. Hi.
2: Du, siehst gut aus.
1: Danke.
2: Ich, wollte dir nur noch mal persönlich, also in echt, viel Glück wünschen.
1: Danke, danke.
0: Das ist ja nett, Herr...
2: Oh, Lerche. Also,
1: Mama, das ist Jojo.
0: Ach, Jojo aus der Töpfer-AG?
2: Genau.
0: Entschuldige, ich hab dich gar nicht wiedererkannt. Du bist ja ganz schön erwachsen geworden.
1: Wir waren ja auch vor 3 Jahren in der Töpfer-AG.
0: Ach ja. Ich lasse euch mal kurz alleine, ja?
1: Mhm, danke.
0: Aber in 15 Minuten müssen wir los.
1: Mhm.
0: Willst du mitkommen zum Gericht, Jojo?
2: Ich komme später mit der Bahn.
0: Sicher? Du kannst auch mit uns.
2: Nein, danke. Kevin und Libby kommen auch und wir warten dann draußen.
0: Ah ja. Hassan will ja nicht, dass jemand im Verhandlungssaal dabei ist. Hm. Okay, dann bis gleich. Und lass die Zimmertür offen, okay?
1: Mhm.
2: Ja.
0: Martin Sash, ruhe Hassan. Lass mich kuhne für Luft.
1: Ja, Mama.
2: Deine Mutter hat das gecheckt, oder? Also, das mit uns.
1: Meine Mutter checkt sowas immer. Und sie weiß ja, dass ich keine Frau nach Hause bringen würde.
2: Ist das eigentlich okay für Sie? Im Islam ist Homosexualität doch verboten.
1: Mhm. Meine Eltern sind zum Glück nicht so strenggläubig.
2: Ja.
1: Aber toll finden sie es trotzdem nicht. Aber solange ich es nicht rumposaune und vor allem nicht gegenüber unseren Verwandten in Algerien erwähne, ist es okay für sie.
2: Ja, auch nicht ideal.
1: Nicht wirklich. Zum Glück ist mein Cousin, der Bashir, auch queer. Der ist schon 29 und lebt mit seinem Partner in Maastricht.
2: Ah, cool.
1: Ja, voll. Bashir ist super nett. Als ich noch klein war in Algerien, hat er mich immer zum Pferderennen mitgenommen. Meine Eltern haben ihn vergöttert. Und es hat sich zum Glück auch nicht geändert, als er nach Europa gegangen ist und sich geoutet hat.
2: Mhm.
1: Ich glaube, durch ihn haben sie gecheckt, dass es nicht schlimm ist, queer zu sein. Und dass in Europa auch aus einem schwulen Mann was werden kann. Er ist nämlich mega erfolgreich. Deshalb fanden sie es dann nicht so schockierend, als ich mich geoutet habe.
2: Voll gut. Meine Eltern würden nie, also meine Mutter würde wahrscheinlich sagen, such dir eine Alibi-Frau und bleib undercover. Mein Vater würde mich rausschmeißen und mein Trainer sowieso.
1: Oh nee.
2: Man sollte meinen, wir wären heute über Homophobie und all so einen Scheiß hinweg, aber nee. Bei uns wurde ja neulich einer aus dem Team rausgemobbt, weil er sich geoutet hat.
1: Ja, hast du erzählt.
2: Ach so. Naja, jetzt geht's um dich. Die Verhandlung wird bestimmt gut.
1: Mhm.
2: Ich meine, gerade nach diesem Massaker in Algier können die dich doch nicht...
1: Was für ein Massaker?
2: Das war gestern in den Nachrichten. So ein geheimes queeres Treffen wurde gesprengt und 17 Menschen erschossen.
1: Was? Scheiße, ey. Ja, Rabbi.
2: Ich wollte dich nicht runterziehen. Sorry. Ich dachte, du wusstest es sowieso.
1: Schon okay. Ich war gestern den ganzen Tag mit meiner Mutter Anzug kaufen.
2: Hey, es wird bestimmt alles gut.
1: Mhm.
2: Hey.

0: wie besprochen. Du zeigst dich so authentisch wie möglich. Bleib sachlich, aber zeig deine Emotionen. Es muss...
1: Ich weiß schon.
0: Gut, keine Panik. Ich sitze ja neben dir.
1: Ich kann nicht nach Algerien zurückkehren. Ich kann einfach nicht. Wenn die mich zurückschicken, dann kann ich mich auch gleich umbringen.
0: Hassan, beruhige dich.
1: Hast du von dem Massaker gehört? In Algier. 17 Menschen abgeschlachtet, nur weil sie nicht hetero sind.
0: Ja, hab ich.
1: Ja, ich bin auch. Ich bin schwul.
0: Was? Wieso hast du mir das nicht gesagt?
1: Ja, keine Ahnung. Ich erzähl das nicht gleich jedem und ich dachte nicht, dass es wichtig ist.
0: Das wäre sehr wichtig gewesen. Ich hätte das mit in die Begründung der Klage reinschreiben können. Aber gut. Dann müssen wir das eben jetzt direkt in der Verhandlung einbringen.
1: Mhm.
2: Herr Dr. Schmidt, Herr Muhammad, kommen Sie bitte in den Verhandlungssaal.
0: Schon unterwegs. Hassan, komm.

0: Gut. Vielen Dank für Ihre Ausführungen zur Sache des Klägers Herrn Hassan Mohammed, vertreten durch seinen Anwalt Herrn Dr. Felix Schmitz, gegen die Ausländerbehörde der Stadt Wehrweg, hier vertreten durch Herrn Philipp Jensen. Meines Erachtens haben wir den Fall nun ausreichend betrachtet.
1: Eine Sache noch, Frau Vorsitzende.
0: Bitte.
1: Wie ich von meinem Mandanten vorhin erst erfahren habe, gibt es einen weiteren Grund, der gegen eine Abschiebung spricht.
0: Und der wäre?
1: Mein Mandant ist homosexuell.
0: Ach so? Wieso haben Sie das erst vorhin erfahren?
1: Weil mein Mandant es mir da erst gesagt hat. Wir kamen darauf wegen des gestrigen Massakers in Algier.
0: Ich hörte davon. Möchten Sie sich da vielleicht selbst zu äußern, Herr Mohammed?
2: Ich stehe nicht auf Frauen. Das weiß ich seit ungefähr 2 Jahren. Ich erzähle das nicht sofort jedem. Man kriegt ja auch in Deutschland blöde Sprüche und ich wusste nicht, dass es für die Klage wichtig ist.
1: Frau Vorsitzende, es ist doch bekannt, dass in der islamischen Kultur Homosexualität nicht geduldet wird. Von daher ist es kein Wunder, dass mein Mandant das für sich behalten hat.
0: Wie ist das denn in Ihrer Familie, Herr Mohammed? Wissen Ihre Eltern davon?
2: Ja, aber sie reden nicht gerne darüber.
0: Aha. Haben Sie denn einen Partner?
2: Naja, also ich bin in jemanden verliebt, aber also wir sind noch nicht zusammen. Er ist Fußballer.
0: So, so. Ein Fußballer. Können Sie den eventuell jetzt anrufen oder herholen, damit er sich hier einmal vorstellt?
2: Nein, das geht nicht, weil er ist noch nicht geoutet wegen seinem Verein. Der Trainer ist homophob und seine Mitspieler auch.
0: Na gut, dann belassen wir es mal dabei. Möchten Sie sich zu dieser neuen Information noch äußern, Herr Beklagtenvertreter?
3: Meiner Meinung nach ändert diese neue, doch etwas fragwürdige und meiner Einschätzung nach auch unglaubwürdige Information nichts an den bereits dargelegten Fakten.
0: In Ordnung, Herr Jensen. Wenn sich sonst niemand mehr äußern möchte, zieht sich das Gericht jetzt zur Beratung zurück.
1: Ich möchte noch ein paar abschließende Worte sagen. Als Hassan vor fast 4 Jahren mit seiner Familie nach Deutschland kam, hat er seine Heimat hinter sich gelassen. Er musste sich auf ein neues Umfeld, eine neue Kultur, eine neue Sprache und viele andere neue Herausforderungen einstellen. Das war nicht leicht, aber er hat es gemeistert. Mittlerweile ist Deutschland seine Heimat. Hassan ist beliebt, hat viele Freunde und wird von seinen nicht fremdenfeindlichen Lehrern als gewissenhafter, freundlicher Schüler beschrieben. Er hat es in der kurzen Zeit, in der er in Deutschland ist, sogar geschafft, für die Abiturprüfung zugelassen zu werden. Es wäre ausgesprochen unmenschlich, Hassan ein zweites Mal aus seiner Heimat zu reißen. Zumal er in Algerien als homosexueller Mann in Lebensgefahr wäre. Deshalb appelliere ich an Ihre Menschlichkeit, Frau Vorsitzende, wertes Gericht, der Klage meines Mandanten stattzugeben.
0: Danke. Das Gericht zieht sich nun zur Beratung zurück.
4: Wann kommen die endlich raus?
5: Das dauert bestimmt nicht mehr lange. Vielleicht hat sie auch längst geklappt und die machen da drin einfach Party oder so.
4: Party im Gericht, aber ohne uns? Das geht gar nicht.
5: Ja, mega dreist.
4: Mann, die sollen einfach rauskommen. Digi, das wird schon alles gut.
5: Wenn die erstmal gecheckt haben, wie awesome Hassan ist, dann geben die ihm garantiert eine Aufenthaltserlaubnis.
4: Ja, wenn du das sagst. Safe.
0: Werter Anwalt, werter Kläger, werter Beklagtenvertreter. Das Gericht kommt in der Sache Herr Mohammed gegen die Ausländerbehörde der Stadt Wehrweg zu folgendem Urteil. Die Klage von Herrn Hassan Mohammed wird abgewiesen. Der Kläger muss innerhalb von 30 Tagen in sein Heimatland Algerien zurückkehren.
6: Was?
1: Wie bitte?
0: Zum einen sieht das Gericht keine Gefahr für Leib, Leben und Freiheit, wenn der Kläger nach Algerien zurückgeht. Als 19-jähriger junger Mann, der die Landessprache spricht, sollte er in der Lage sein, dort zurechtzukommen, zumal er in Algerien Verwandte hat. Des Weiteren erscheint dem Gericht die angebliche Homosexualität des Klägers unglaubwürdig. Aufgrund des kurzfristigen Zeitpunkts des Anführens dieses Grundes sowie der nicht vorhandenen Beweislage. Dies führt außerdem zu der Annahme, dass der Kläger auch bei seiner Aussage zu Unrecht der Sachbeschädigung beschuldigt worden zu sein, gelogen haben könnte.
2: Hä? Was?
6: Alle Informationen zum weiteren Prozedere werden Ihnen der für uns halt zuständige Mitarbeiter der Ausländer.
1: Hassan? Hassan, kommst du?
2: Ja.
1: Herr und Frau Muhammad, wir haben leider gerade das Urteil bekommen.
7: Die können uns doch nicht einfach unter Sonnenweg nehmen.
5: Ja. Hassan ist viel besser integriert als wir. Weiß.
1: Aber wir haben noch nicht alle Mittel ausgeschöpft. Hassan, geht's? Komm, Hassan, wir gehen nach draußen. Ein bisschen frische Luft wird dir guttun.
2: Mhm.
1: Komm.
5: Ah, da kommen sie. Let's go.
4: Oh, scheiße, die sehen aber nicht happy aus.
2: Stimmt.
5: Auf die Entfernung seht ihr das. Hassan!
1: Genauer gesagt, können wir auch noch...
5: Hey.
4: Hi. Hassan, wie lief's?
5: Können wir anstoßen? Nicht?
4: Was? Nee.
8: Wie jetzt? Schicken die dich nach Algerien?
4: Ja.
5: Was? What the fuck?
4: Oh nein, Alter, sag...
5: Wann?
2: 9 Monate.
1: Na mal sehen. Unsere Klage ist nicht durchgegangen, aber es gibt noch andere Möglichkeiten. Entweder du schaffst Beweise dafür, dass du homosexuell bist, also zum Beispiel könnte sich dein Freund ja doch outen. Und dann stellen wir einen neuen Asylantrag.
8: Wie, was?
2: Sie haben mir nicht geglaubt, dass ich schwul bin.
4: Fuck.
5: Was geht denn bei denen? Das ist so diskriminierend.
4: Echt mal. Ich meine, das behauptet man doch nicht einfach so.
8: Und, also, wenn ich, also, wir uns outen würden, dann...
1: Bist du derjenige?
8: Mhm.
2: Jojo kann sich nicht outen. Das ist keine Option.
1: Wirklich nicht?
2: Nein.
8: Wenn ich es irgendwie vermeiden kann, dann...
2: Niemand sollte zu seinem Coming-out gezwungen werden.
1: Natürlich nicht. Wir haben ja noch andere...
4: Und was ist, wenn ich mich als Hassans Freund ausgebe? Von mir aus können wir gleich reingehen.
1: Das ist super nett von dir. Aber würde leider überhaupt nichts bringen. Das müsste offiziell über ein neues Asylverfahren laufen. Und da sollten wir nichts Falsches behaupten.
4: Ja, okay, scheiße.
1: Aber wir haben noch eine andere Möglichkeit. Ein Härtefallantrag. Da geht es darum, zu zeigen, wie gut du integriert bist, Hassan.
2: Okay.
1: Der wirkt auch aufschiebend. Das heißt, die Bearbeitungszeit zählt nicht in die 30-Tage-Frist. Trotzdem solltest du dir währenddessen einen Ausbildungsplatz suchen, weil du dann eine Ausbildungsduldung bekommen könntest. Aber wir telefonieren morgen nochmal. Ruh dich erstmal aus. Das war jetzt echt ein Schock für dich. Ja, für uns alle.
9: Ulidi, wir fahren nach Hause.
1: Machen Sie das. Bis morgen.
2: Bis morgen.
9: Tschüss. Und danke.
10: Also dann, zum Auto?
2: Ja.
8: Soll ich mitkommen?
2: Nee, passt schon.
8: Ich, ich könnte, aber...
2: Ich muss jetzt alleine sein.
8: Okay.
5: Sicher, dass du dich nicht mit uns betrinken willst? Ich habe Sekt dabei, also auch einen alkoholfreien für dich. Aber der mit Alkohol taugt halt auch zum Frustsaufen.
2: Nee, danke.
9: Dann komm, Baby.
2: Okay. So, ciao.
5: Ciao.
9: Tschüss.
2: Tschüss.
10: Auf Wiedersehen.
5: Oh nein, Jojo.
4: Willst du eine Umarmung, Digga?
5: Mhm. Oh Mann, was für eine Scheiße. Also ich brauche jetzt einen Alk auf den Schock.
4: Same. Aber mit dem Sekt, das finde ich irgendwie makaber.
5: True. Wollen wir ein Süppchen?

0: And here we go again. Cheers.
1: Cheers.
2: Das ist alles meine Schuld. Also, wenn ich mich diesen blöden Spiegel und jetzt auch noch, wenn ich mich bloß outen könnte.
1: Aber nicht keine Schuldgefühle jetzt.
0: Ja, wer weiß, ob die abgefuckten Richter nicht eh genauso entschieden hätten, wenn du da jetzt irgendwie reinmarschiert wärst und Hassan abgeknutscht hättest. Hätten die wahrscheinlich gesagt, ihr hättet das gefaked oder so. Alter, wie dumm ist das bitte einfach, dass man beweisen muss, queer zu sein?
1: Das ist richtig kranker Bullshit.
0: Das ist so dumm einfach.
2: Meint ihr, dass das mit Hassan und mir vorbei ist, wenn ich mich nicht oute? Ich glaube, er ist richtig sauer auf mich.
0: Nee, ich glaube nicht.
1: Ich auch nicht.
2: Wollt ihr ja noch nicht mal mit mir sprechen?
1: Ja, weil Hassan geht's wahrscheinlich jetzt einfach scheiße. Wenn's mir scheiße geht, dann muss ich auch erstmal alleine sein und meine Gefühle so durchfühlen, damit ich sie eben nicht an anderen auslasse.
3: Sehr erwachsen, Kevin.
1: Nina.
3: Sorry. Ich wollte mich nicht anschleichen. Ich war nur gerade auf dem Weg zur Bar und da habe ich mich entdeckt. Ich sitze da hinten mit Amrei, Rita und Zeynep.
1: Ha, okay. Hi.
3: Hey, Jojo.
0: Hi.
3: Alles okay bei euch? Ist das alle auch hier?
0: Autsch, voll mit dem Finger in die Wunde.
3: Was?
1: Naja, Hassan hatte heute seine Gerichtsverhandlung und sagen wir mal, es ist nicht ganz perfekt gelaufen.
3: Was? Das heißt, dass er gehen muss?
0: Haarscharf kombiniert.
1: Ja, also naja, sein Anwalt versucht da noch was zu machen.
3: Hassan. Ich check's einfach nicht. Dass die ihn aus dem Land haben wollen, weil er nicht hier geboren wurde? Das ist doch Quatsch.
1: Das ist absurd einfach.
2: Gemein.
1: Gemein.
0: Abgefuckt. Ja, ungerecht. Ja, absurd, gemein, abgefuckt, ungerecht, arschig, verlogen.
3: Gibt es nicht irgendwas, was wir tun können, um zu helfen?
2: Ja, ich schon.
0: Du meinst sowas wie den Richter entführen und erpressen? Oder den Typen von der Ausländerbehörde zusammenschlagen oder Hassans Akte vernichten? Ja, das wäre doch was. Wir hacken uns ins System der Ausländerbehörde.
3: Ich meine jetzt eher was Legales.
0: Ja,
3: und
0: es war nur
3: ohne
0: ein
3: Gewalt.
0: Joke. Aber wenn man so perfekt ist, checkt man das wahrscheinlich
1: nicht. Libby! Ey! Nicht! Sorry, Nina. Libby verträgt heute nicht so viel.
0: Ey!
3: Tja, ich merk schon. Okay. Ich gehe dann mal wieder zu den anderen. Viel Spaß euch noch.
1: Ciao.
0: Ciao. Nina, du Frau meiner heißesten Fantasie. Lass mich deine Lippen spüren.
1: Hör auf.
0: Mann, so heiß war.
1: Du bist so betrunken. Das ist so kindisch.
0: Ja, aber auch sehr witzig.

0: Moin.
1: Morgen, Ben.
2: Morgen, Jarek.
3: Guten Morgen.
0: Na, verkatert?
1: Nö, es geht.
3: Ich aber, Alter. Ich war gestern mit den Kumpels von meinem Bruder unterwegs. Die haben so übertrieben, ey. Aber am Ende immer noch alle nüchtern.
1: Wieder diese Typen aus der Groß D? Triffst du dich echt noch mit denen?
3: Tja, Mann, die sind voll in Ordnung. Wenn ich mit denen unterwegs bin, reden die eh nicht über Politik.
1: Ja, naja, aber es geht ja ums Prinzip.
3: Boah, das ist wieder so typisch. Nur weil du solche Multikulti-Freunde hast, denkst du, du bist was Besseres oder was?
1: Nein! Ich würde mich einfach nur nicht mit Menschen treffen, die fremdenfeindlich, rassistisch, sexistisch und homophob sind. Die Groß D ist eine rechtsradikale Partei.
0: Ey, chillt mal.
3: Ja, chill mal, Kevin. Verurteil die doch nicht gleich so. Die Groß D ist überhaupt nicht so, wie die in den Medien behaupten.
1: Ja, natürlich nicht. Weißt du was? Mein Kumpel Hassan, der soll abgeschoben werden, ja? Und solche Deppen von der Groß D.
3: Ich muss jetzt los, sonst zickt meine Chefin rum. Bis später.
0: Ciao.
1: Ist das dein Ernst? Jarek!
0: Musst du heute arbeiten?
1: Ja, um 16 Uhr.
0: Kannst vielleicht meinen Putzdienst übernehmen? Hab gerade erfahren, dass ich heute meine Mutter besuchen darf. Und bevor Kyle wieder Stress macht, wenn er am Mittwoch zur Kontrolle in die WG kommt...
1: Ja, ja, okay.
0: Danke. wie heißt sie?
1: Was? Wer?
0: Die, die dir geschrieben hat.
1: Woher weißt du das?
0: Du guckst so klebrig.
1: Klebrig?
0: Hm. Naja, so schnulzig halt.
1: Nee, das ist einfach nur eine Freundin. Und ich gehe jetzt mal schnell in mein Zimmer und schreibe nur einer Freundin zurück.
0: Ja, ja, klar, mach das.
4: Hey Kevin, ich hoffe, ihr hattet gestern noch einen halbwegs schönen Abend. Wegen Hassan. Ich habe mal ein bisschen recherchiert. Teilweise wurden in Abschiebungsfällen durch Anti-Abschiebungskampagnen wirklich viel bewirkt. Vielleicht könnten wir auch sowas machen. Also wir könnten ja Hassans Anwalt fragen, was da hilfreich wäre und was er dazu denkt. Was meinst du? Genau, kannst du Libby und Jojo fragen, ob die dabei wären? Und wenn ja, lass sie doch gleich diesen Chat joinen, ja? Okay, bis dann.
1: Hey Nina, voll schön, deine Stimme zu hören. Nein, das löschen wir. Nochmal. Hey Nina, na, ist alles Paletti bei dir? Paletti, auf Paletti. Ah, auf keinen Fall. Reiß dich zusammen, Kevin. Okay. Hey Nina, danke für deine Nachricht. Ja, also lass uns auf jeden Fall was überlegen. Ich frag Jojo und Libby gleich. Die sind bestimmt dabei. Die waren halt gestern nur voll fertig und besoffen halt. Das ist keine gute Kombi, wenn du mich fragst. Aber, ja, wir können uns ja dann auch mal treffen. Also, um alles zu besprechen, meine ich. Okay. Ja, coole Idee. Ciao.

0: Hey Hassan, ich wollte dich gestern besuchen, aber da hast du geschlafen, hat deine Mutter gesagt. Also, ich kann mir vorstellen, dass du gerade andere Sorgen hast und ich kann auch verstehen, wenn du sauer bist, aber können wir nochmal reden?
1: Hallo Nadine.
2: Seit dem Prozess kommt er aber nur noch zum Essen aus seinem Zimmer. Einmal hat er sich mit seinem Anwalt getroffen und einmal war er mit uns in der Moschee.
1: Ich klopfe einfach mal.
3: Hassan? Oh, boah, hier müffelt's voll.
4: Lebi, was machst du hier?
3: Alter, lüfte mal.
4: Was?
3: Sorry, das musste gerade sein. Wie geht's dir?
4: Ja, kacke.
3: Hätte ich mir auch denken können.
4: Ja. Was machst du hier?
3: Was wohl? Gucken, ob du noch lebst. Ich meine, du hast all unsere Nachrichten ignoriert und Jojo hast du auch nicht reingelassen.
4: Mir geht's halt scheiße.
3: Das habe ich gecheckt. Aber es sind jetzt schon 4 Tage. 4 Tage, in denen du wahrscheinlich nicht einmal gelüftet hast.
4: Ich wusste gar nicht, dass du so einen Lüftungsfetisch hast.
3: Ich auch nicht. Hey Bro, ich habe dich vermisst. Und deshalb gehen wir jetzt beide raus.
4: Mm-mm.
3: Du musst mal wieder unter Leute.
4: Nö.
3: Come on, ich habe eine Überraschung für dich. Oder besser gesagt wir. Aber die ist nicht in dieser Wohnung.
4: Mist. Da muss ich wohl rausgehen.
3: Yes. Oh, und duschen. Duschen musst du auch.
4: Ja.

0: Reiß nicht mehr da. Hier jetzt nach rechts.
1: Zur Schule?
0: Jetzt noch über den Hof.
1: Okay.
0: Und dann reinspaziert.
2: Wir sind laut, weil ihr uns den Hass anklaut.
1: Oha, Leute, echt jetzt?
3: Hassan, Hassan, Hassan!

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0: Es ist 18 Uhr. 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
1: Die Nachrichten mit Kerstin Fischer. Guten Abend. Der Deutsche Richterbund dringt nach dem Wahlerfolg der AfD in Sachsen-Anhalt auf einen besseren Schutz der Justiz vor parteipolitischem Missbrauch. Was genau der Richterbund fordert, dazu Ruth Kirchner, WDR Berlin.
2: Es geht um das Weisungsrecht der Justizministerinnen und Justizminister an die Staatsanwaltschaften von Bund und Ländern. Die Gerichte in Deutschland sind ja unabhängig, aber die Staatsanwaltschaften sind Teil der Exekutive und unterstehen den Justizministerien. Die können die Staatsanwaltschaften anweisen und im Einzelfall in Ermittlungsverfahren eingreifen. Nach dem Wahlerfolg der AfD in Sachsen-Anhalt fordert der Richterbund daher erneut, das Weisungsrecht abzuschaffen. Der Bundesgeschäftsführer des Richterbundes, Sven Rebehn, sagt in einem Interview mit dem Kölner Stadtanzeiger, es müsse per Gesetz ausgeschlossen werden, dass Extremisten in einer Regierung strafrechtliche Ermittlungen durch Weisungen in die eine oder andere Richtung lenken könnten.
1: In vielen nordrhein-westfälischen Freibädern ist der Sommer jetzt offiziell vorbei. Heute war der letzte Tag in der Saison. Mehr von Julian Cooper.
3: Ab morgen wird's nochmal warm in NRW, aber zu spät für einige Freibäder. Heute ist in vielen Schluss, zum Beispiel in Köln, Bonn, Aachen, im Krugerbad Essen, im Waldfreibad Gudenhagen in Brilon oder in Münster-Hildrup. Viele Bäder ziehen auch schon eine Bilanz und die sieht ziemlich gut aus. Fast überall waren mehr Leute da als letztes Jahr. Teilweise gab es Rekordzahlen. Das lag am warmen Wetter und viel Sonne im Sommer. In Kleve zum Beispiel gab es ein Plus von fast 30.000 Besuchern. In Hilden waren 20.000 mehr da. In Bielefeld war es sogar die stärkste Saison seit 8 Jahren. Einige Freibäder in NRW sind auch noch eine Woche länger auf oder ziehen durch. In Oelde geht draußen schwimmen sogar noch bis Anfang Oktober.
1: In der Türkei hat es landesweite Razzien bei LGBTQ-Vereinen gegeben. 162 Menschen wurden festgenommen. Laut Staatsanwaltschaft versuchten die Vereine, die sexuelle Orientierung Minderjähriger zu beeinflussen. In der Türkei ist Homosexualität nicht verboten, aber die Regierung geht dagegen vor. Und auch diese Themen sind heute wichtig. In Indonesien werden nach einem Schiffsunglück noch 130 Menschen vermisst. Die Fähre war heute am frühen Morgen verschwunden. Mindestens 6 Menschen kamen ums Leben. OpenAI, eines der führenden KI-Unternehmen, verschiebt seinen Börsengang. Grund sind Sicherheitsrisiken bei der künstlichen Intelligenz. Auch Konkurrent Anthropic will die Entwicklung von KI verlangsamen. In der Fußball-Bundesliga hat der Hamburger SV die 3. Niederlage in Folge eingefahren. Bei RB Leipzig verlor der HSV 0:5. Aktuell ist der FC Bayern München zu Gast beim Aufsteiger Elberfeld. Die deutschen Basketballfrauen spielen bei der Weltmeisterschaft in Berlin gerade gegen die Spanierinnen um Platz 3. Zum Auftakt der WM hatten sie gegen das Team verloren. Armin Lehmann, WDR Sport, das letzte Viertel läuft. Wie knapp ist es denn?
4: Es ist leider aus deutscher Sicht nicht mehr knapp. Das deutsche Team mit einer sehr schwachen zweiten Halbzeit, das muss man in der Deutlichkeit dann schon sagen, da sind ihnen auch so ein bisschen die Kräfte ausgegangen. Und deshalb haben sie schon das dritte Viertel relativ deutlich hinter sich lassen müssen. Und jetzt sind wir im Schlussviertel 2:13, wenn wir das alleine nehmen. Und wir haben noch gut 5 Minuten zu spielen. Aktuell über 20 Punkte der Rückstand für die deutsche Mannschaft. Das wird nichts mehr werden mit der Bronzemedaille, aber sie haben trotzdem ein tolles Turnier gespielt.
1: Das war WDR aktuell. Das Wetter in Nordrhein-Westfalen. Am Abend lässt der Regen vom Niederrhein her nach bei 13 bis 19 Grad. In der Nacht werden die Schauer noch weniger. Es kann neblig werden bei 16 bis 10 Grad. Morgen startet der Tag bewölkt mit Nebel und vereinzelt mit Sprühregen. Später wechseln sich Sonne und Wolken ab bei höchstens 18 Grad in Schleiden. In Iserlohn werden es 23 und in Bergisch Gladbach 24 Grad. Am Dienstag erst sonnig oder locker bewölkt, am Abend aufziehende Schauer und Gewitter und es wird nochmal richtig warm bis 29 Grad. Die Zeit, es ist 18.04 Uhr. WDR 5, die Verkehrslage, A1 Blankenheim Richtung Euskirchen, zwischen Mechernich und Wieskirchen etwa 10 Minuten plus, 2 Kilometer Stau wegen Bergungsarbeiten. A42 Kamp-Lindfort Richtung Dortmund, zwischen Oberhausen Zentrum und Bottrop Süd, 3 Kilometer stockender Verkehr. A59 Köln Richtung Bonn zwischen Köln-Lind und Dreieck St. Augustin-West 4 Kilometer stockend. A61 Koblenz Richtung Mönchengladbach zwischen Wehr und Dreieck Sinzig etwa 10 Minuten plus, 5 Kilometer stockt es da. A61 Koblenz Richtung Mönchengladbach zwischen Rheinbach und Swisttal etwa 10 Minuten plus, 6 Kilometer stockend. Folgende Autobahnen sind wegen Bauarbeiten gesperrt: die A2 zwischen Kreuz Oberhausen und Dreieck Bottrop bis Montag früh, die A40 zwischen Dreieck Bochum West und Bochum Zentrum für 2 Wochen, die A45 zwischen Dillenburg und Herborn West in beiden Richtungen bis morgen früh, die A46 zwischen Düsseldorf-Bilk und Düsseldorf-Holthausen in beiden Richtungen bis morgen früh und die A52 zwischen Essen-Kettwig und Kreuz-Breitscheid ebenfalls bis morgen früh.
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5: Der Krieg im Sudan wird oft als Bürgerkrieg bezeichnet. Tatsächlich ist es ein Kampf zwischen verfeindeten Militärlagern gegen die Zivilbevölkerung. Seit mehr als 3 Jahren wird gekämpft. Der Krieg ist inzwischen so allgegenwärtig im Alltagsleben, weil junge Männer ihren Lebensunterhalt fast nur noch mit dem Kriegshandwerk verdienen können, berichtet Moritz Berndt. Kaum eine Familie, die keine Opfer zu beklagen hat.
6: Für die 16-Jährige Nun ist alles im Alltag schwer geworden. Ihr Vater schiebt sie im Rollstuhl über die staubigen Straßen der Nilinsel Tutti. Die liegt zwischen den sudanesischen Städten Khartoum und Omdurman, genau dort, wo blauer und weißer Nil zusammenfließen. Nun benötigt bei jeder Aktivität Hilfe von ihren Eltern, von Freundinnen, von ihren jüngeren Brüdern.
7: Nach dem Aufwachen bringen sie mich zum Waschen ins Bad. Sie tragen mich, wenn es nötig ist, und sie bringen mich auch mit dem Rollstuhl aus dem Haus.
6: Das Mädchen ist am Bein, an der Hüfte und an der Hand verletzt. Die Folge eines verhängnisvollen Tages vor 2 Jahren. Gemeinsam mit ihrer Schwester Nadra wollte sie ein paar Besorgungen machen, 5 Gehminuten von ihrem Zuhause entfernt.
7: Wir liefen die Straße entlang. Ich sah nichts kommen. Ich sagte zu meiner Schwester, lass uns einen anderen Weg nehmen. Die Hauptstraße ist gefährlich. Sie sagte, das liegt in Gottes Hand. Sie hatte den Satz noch nicht zu Ende gesprochen, da fielen Schüsse. Ich wusste danach nicht mehr, was mit ihr war. Ich fiel hin und wurde ohnmächtig.
6: Nun und ihre 2 Jahre ältere Schwester gerieten ins Kreuzfeuer. Auf der Nilinsel Tutti, wie in vielen anderen Stadtvierteln in der Hauptstadtregion, lieferten sich die Regierungsarmee und die paramilitärischen Rapid Support Forces erbitterte Straßenkämpfe. Von Kugeln durchsiebte Häuserwände zeugen davon, dass Scharfschützen zwar scharf schossen, aber nicht genau zielten. Nuns Vater Omar steht vor dem kleinen Geschäft, zu dem seine Töchter vor 2 Jahren gehen wollten.
8: Hier waren Kämpfer der RSF-Miliz stationiert, erzählt er. Auf der anderen Seite war die Armee postiert. Es stand auch ein Militärfahrzeug dort. Es gab sicher Ziele für einen Beschuss, aber wir Zivilisten sind die Leidtragenden.
6: Während Nun schwer verletzt wurde, traf es ihre Schwester noch schlimmer. Sie wurde durch den Beschuss der Regierungstruppen am Kopf getroffen.
8: Wir fuhren zum Krankenhaus, aber sie starb auf dem Weg. Sie hatte schwere Verletzungen und verlor viel Blut.
6: Von einem Krankenhaus fuhr Vater Omar zum nächsten.
8: Dort fand ich Nun. Sie bekam gerade einen Gips. Am nächsten Tag habe ich meine eine Tochter begraben. Dann verbrachte ich 6 Monate im Krankenhaus mit der anderen.
6: Fast jede Familie im Sudan hat Angehörige verloren oder muss sich um Verletzte kümmern. Tod und Leid sind seit mehr als 3 Jahren Normalität in dem nordostafrikanischen Land. Im April 2023 eskalierte der Machtkampf zwischen 2 Generälen zum offenen Krieg. Jahrelang hatten der Chef der Armee und der Anführer der paramilitärischen RSF-Milizen gemeinsame Sache gemacht. Nun stellten sie sich gegeneinander. Abdel Fattah al-Burhan und Mohamed Daglo, der meist Hemeti genannt wird.
9: Der Krieg wird oft als Bürgerkrieg bezeichnet, aber für mich ist es eigentlich irreführend, weil es ist ein Krieg dieser beiden militärischen Lager gegeneinander und gegen die Zivilbevölkerung und nicht zwischen den Bürgern und Bürgerinnen untereinander.
6: Roman Deckert befasst sich seit fast 3 Jahrzehnten mit dem Sudan, arbeitet für die Berliner Nichtregierungsorganisation Media in Cooperation and Transition. Bereits seit der Unabhängigkeit im Jahr 1956 sei der Sudan stark militarisiert worden, sagt er. Die Armee wurde hochgerüstet, verschiedenste Milizen mit Waffen ausgestattet. Mit der Folge, dass Kriegsführung im Land heute einer der wichtigsten Wirtschaftszweige ist.
9: Für viele, gerade junge Männer, ist das Kriegshandwerk eigentlich die einzige Chance, um Lebensunterhalt zu bestreiten.
6: Nach mehr als 3 Jahren Krieg gehen die Vereinten Nationen aktuell von mindestens 150.000 Toten aus. Vermutlich sind es deutlich mehr, alle Opferzahlen sind Schätzungen. Am schlimmsten wütet der Krieg in Gegenden, die von der Hauptstadt Khartoum weit entfernt liegen. Rücksicht auf Zivilisten nimmt keine der beiden großen Kriegsparteien. Flüchtlingslager werden beschossen, immer wieder gibt es Berichte über Vergewaltigungen oder Massaker an den Bewohnern von Dörfern und Städten.
9: Kriegsverbrechen sind absolut Teil der Normalität an der Tagesordnung und mittlerweile auch sehr gut dokumentiert, einfach dadurch, dass beide Seiten keine Scheu haben, ihre Kriegsverbrechen sozusagen auf TikTok und Instagram zu posten.
6: Deckard spricht von beide Seiten, macht jedoch auch deutlich, dass es eine Seite gibt, der die schlimmsten Verbrechen zur Last gelegt werden.
9: Alle Beobachter innen sind sich darüber einig, dass die RSF-Milizen sehr viel stärkere Kriegsverbrechen begehen, also bis hin zu Völkermord, eben im Fall von El-Fasher oder auch vorher El-Janina.
6: Die Gräueltaten von El-Fasher waren der Tiefpunkt dieses Krieges. Die RSF-Milizen kesselten die Hauptstadt des Bundesstaates Nord-Darfur mehr als ein Jahr lang ein, hungerten die Bevölkerung aus, bevor sie im Oktober 2025 in die Stadt einmarschierten. Dort sollen sie tausende Menschen massakriert haben, Zehntausende werden noch vermisst, genaue Zahlen kennt niemand. Es könnte bis zu 60.000 Tote gegeben haben, schätzen einige Beobachter. Mahassin Fadl hat es geschafft, aus El-Fasher zu fliehen. Zu Fuß versuchte sie, sich mit ihren 7 Kindern in Sicherheit zu bringen, weg von den Gefechten, den Massakern in der Stadt. Wo ihr Mann war, wusste sie nicht. Nur, dass ihn Geschosse der Milizionäre der Rapid Support Forces getroffen hatten. Auch ihre Tochter Asabia war verletzt durch einen Granatsplitter.
10: Ich trug sie auf dem Arm und sie blutete ununterbrochen, bis sie starb. Wir waren in einem Dorf östlich von Al-Fashir. Dort haben wir sie begraben und die Reise dann fortgesetzt.
6: Erzählt Mahassin. An das, was sie in ihrer Heimatstadt erlebt hat, erinnert sie sich mit Grauen.
10: Ich habe gesehen, wie die RSF-Kämpfer Mädchen auf den Straßen vergewaltigt haben. Sie haben die Leute beraubt und ihr Geld gestohlen. Es sind schreckliche Dinge passiert.
6: Die Flucht aus El-Fasher war für Mahassin Fadl und ihre überlebenden Kinder eine Odyssee. Erst in den Ort Melit, von dort ins Flüchtlingslager Ad-Dabba, mehr als 1000 Kilometer nördlich von Darfur. Dort habe sich niemand um sie gekümmert, sagt sie. Inzwischen ist die Familie nach Khartoum gekommen, lebt im Haus eines Bekannten im Norden der Stadt. In der sudanesischen Hauptstadt sind überall Einschusslöcher zu sehen, zerstörte Häuser und ausgebrannte Panzer am Straßenrand. Und doch ist auch ein Anflug von Normalität zu spüren. Schulen haben wieder geöffnet, Menschen, die von hier geflohen sind, kehren zurück. Auch Mahassin fühlt sich in Khartoum sicher. Und dann erhielt sie auch noch eine gute Nachricht. Ihr Mann lebt.
10: In dem Moment, als er verschwand, hatte ich die Hoffnung verloren. Wie soll ich das Leben meistern, wenn ich keine Stütze mehr habe? Ich habe nur noch gebetet, bis Gott uns wieder zusammengeführt hat. Es war wunderschön. Die Kinder haben sich so gefreut, dass ihr Vater wieder da ist.
6: Der Vater ist zurück. Aber wie das gesamte Land vom Krieg gezeichnet, noch immer hat er Granatsplitter im Knie. Die Spuren des Kriegs sind allgegenwärtig. Und doch gehört es auch zur Normalität im Krieg, dass nicht jeden Tag gekämpft wird. Im Frühjahr 2025 eroberte die Regierungsarmee Khartoum zurück. Seither ist es in der Hauptstadtregion vergleichsweise ruhig. Im Schatten eines großen Baumes sitzt Khalid Al-Habut und übt auf seiner Flöte. Im Jugend- und Kulturzentrum in Omdurman, der Zwillingsstadt der sudanesischen Hauptstadt auf der anderen Seite des Nils. Für den 65-Jährigen ist das Zentrum sein Leben. Von morgens bis abends verbringt er hier seine Zeit.
11: Ich bin hier wie ein Vater für alle. Man könnte sagen, ich bin der Sheikh des Zentrums.
6: Das Zentrum war für ihn aber auch der Ort des größten Leids. Als die Milizionäre der Rapid Support Forces Omdurman kontrollierten, wurde er hier gefoltert.
11: Sie packten mich, peitschten mich aus. Danach fesselten sie mir die Beine und meine Hände hinter den Rücken. Sie banden mich an ein Motorrad und schleiften mich über das Feld. Danach verlor ich das Bewusstsein. Ich bin erst wieder auf der Intensivstation im Krankenhaus aufgewacht.
6: Khalid Al-Habut zeigt seine verformten Rippen. Warum ihm die RSF das angetan haben, weiß er nicht. Aber als er wieder auf den Beinen war, stand für ihn fest, das Zentrum muss wieder aufgebaut werden.
8: Der Ort sei völlig vermüllt und verwildert gewesen, erzählt er. Nur noch streunende Hunde hätten hier Schatten gesucht.
11: Dann haben wir uns zusammengetan, die Jüngeren und die Älteren, und angefangen zu putzen. Wir haben aus eigener Tasche bezahlt. Der eine brachte eine Lampe, der andere eine Batterie. Und so haben wir das Zentrum wieder zum Laufen gebracht.
8: So erklingt heute aus allen Ecken des Zentrums wieder Musik. Auf der großen Bühne wird ein Theaterstück geprobt. Regisseur Awad Hussein zeigt auf die Einschusslöcher an den Wänden. Der 30-Jährige sagt, warum er sich nicht der Armee oder den Milizen angeschlossen hat, wie so viele andere im Land.
12: Ich bin ein Künstler. Ich rufe nicht zum Krieg auf, ich rufe zum Frieden und zur Liebe auf. Wir sollten weder auf der Seite einer Miliz noch auf der Seite der Armee stehen.
8: In einem Gang probt eine Band. 8 Männer an Balafon, Trommeln und E-Gitarre. Und mittendrin die Sängerin Ikhlas Bashir.
7: Mein Ziel ist es, das sudanesische Erbe weltweit bekannt zu machen. Wir sind so reich an Kultur. Ich hoffe, dass der Krieg bald vorbei ist und der Sudan frei sein wird.
8: Musik und Kultur seien stärker als Krieg und Feindschaft, behaupten sie hier. Und wenn am Abend beim Konzert unter dem Nienbaum die Menschen tanzen, scheint der Krieg tatsächlich weit weg zu sein. Darfur und Kordofan, die Regionen, in denen sich die Kriegsparteien weiterhin unerbittlich bekämpfen, liegen mehrere hundert Kilometer entfernt. Doch auch unweit des Kulturzentrums sind die Wunden des Krieges nicht zu übersehen. Lamab war einmal eines der besseren Wohnviertel von Khartoum. Dann wurde es zum Ort heftiger Häuserkämpfe zwischen der Armee und den RSF-Milizen. Fast alle Gebäude sind durchsiebt von Einschusslöchern.
10: 32 Jahre lang habe ich hier gelebt, seitdem ich 18 war,
8: erzählt Ibtissam Ahmad.
10: Ich kenne hier jede Straßenecke, die Zerstörung ist fürchterlich.
8: Als der Krieg begann, ist sie geflohen, zusammen mit 8 ihrer Kinder. Nur ihr ältester Sohn Mohammed, ein Student, blieb zurück, schloss sich als Freiwilliger der Armee an. 2 Jahre lang war die Familie auf der Flucht von einem Ort zum nächsten, möglichst weit weg von den Kämpfen. Immer begleitet von der Sorge, wie es Mohammed geht. Von Bekannten erfuhr die Mutter, dass er von RSF-Kämpfern festgenommen wurde. Sie versuchte, ihn im Gefängnis zu besuchen, ohne Erfolg. Nachdem die Armee die Hauptstadt wieder zurückerobert hat, kehrte Ibtissam Ahmad mit ihrer Familie wieder zurück. Weiterhin ohne Nachrichten von ihrem Sohn. Als erstes erkundigte sie sich im Gefängnis nach ihm.
10: Es stellte sich heraus, dass er vor 5 Monaten gestorben war. Wir haben nichts davon erfahren.
8: Ibtissam Ahmad ist sichtlich aufgewühlt. Die Rückkehr in ihr altes Zuhause hatte sie sich anders vorgestellt. Für den Verlust ihres Sohnes und die Zerstörung im Viertel macht sie die Generäle verantwortlich, die diesen Krieg begonnen haben. Armeechef Burhan und Hemeti, den Anführer der RSF-Milizen.
10: Der Grund für die Probleme sind die Anführer Hemeti und Burhan. Wir sind nur einfache Bürger, haben mit Politik nichts zu tun. Sie konnten ihre Probleme nicht lösen und haben uns in den Krieg gezogen.
8: Im Viertel Lamab werden einige der zerstörten Häuser abgerissen, andere wieder instand gesetzt. Dass es wieder wird wie früher, kann sich Ibtissams Tochter Nihal nicht vorstellen.
7: Hier gab es eine Universität, da hinten waren Karussells, wo wir gespielt haben. Nun ist das alles weg. So viele haben das Land verlassen. Ohne sie fühlt sich der Ort so leer und verlassen an.
8: Mit einer Mischung aus Bitterkeit und Hoffnung fügt ihre Mutter hinzu.
10: Menschenleben kehren nicht zurück, aber alles andere kann wiederhergestellt werden. Schritt für Schritt wird sich das Land erholen, hoffentlich.
8: Darauf, dass sich der Sudan schnell erholen wird, deutet aktuell wenig hin. In der Hauptstadt mag es ruhiger geworden sein, aber auch hier gehören Drohnenangriffe weiterhin zur Normalität. Und in Darfur und Kordofan lassen die Kämpfe nicht nach. Ein Ende des Krieges ist nicht in Sicht.
9: Die militärische Lage ist sicherlich strategisch ein Patt, wobei beide Seiten offensichtlich immer noch daran glauben, den Konflikt militärisch lösen zu können,
6: sagt Sudan-Experte Roman Deckert. 2025 tönte RSF-Anführer Hemeti:
13: Nun kämpfen wir seit 21 Monaten gegen sie. Und wir werden noch 21 Jahre weiterkämpfen, bis sich die Kräfteverhältnisse ändern werden.
6: Armeechef Al-Burhan gibt sich nicht weniger martialisch.
14: Die Gräueltaten, die an unserem Volk verübt wurden und das bittere Leid, das ihm diese Verbrecher zugefügt haben, machen jede Form des Umgangs mit ihnen unmöglich.
6: An der Unerbittlichkeit, mit der sich beide Seiten bekämpfen, hat sich bis heute wenig geändert. Sie erhalten auch weiterhin moderne Waffen und Unterstützung von ihren regionalen Partnern. Auf der Seite der Armee sind das vor allem Saudi-Arabien, Ägypten und die Türkei. Der wichtigste Verbündete der RSF-Milizen sind die Vereinigten Arabischen Emirate. Dies seien alles auch Partner des Westens, betont Deckert.
9: Aber es fehlt gerade bei den westlichen Staaten ganz offensichtlich der politische Wille, hier wirklich wirksam Druck auf die eigenen Verbündeten in der Region auszuüben. Es gibt immer wieder die Scheu, gerade die Vereinigten Arabischen Emirate beim Namen zu nennen.
6: Die Sorge, es sich mit einem wichtigen Partner zu verscherzen, scheint größer als der Druck, den Krieg im Sudan zu beenden. Dort mit einem umfassenden Waffenembargo zumindest die Bedingungen für eine bessere Zukunft zu schaffen. Das liege auch daran, dass ihr Land für die internationale Gemeinschaft keine Priorität habe, klagen Menschen im Sudan immer wieder. Für sie heißt das, Hilfe organisieren sie sich am besten selbst. In den weit entfernten Provinzen, aber auch in der Hauptstadt Khartoum. Als der Krieg begann, versagte der Staat. Schulen und Krankenhäuser mussten schließen, die Versorgung mit Lebensmitteln brach zusammen.
7: Der Krieg hat uns gelehrt, dass wir auf uns allein gestellt waren, besonders als Khartoum belagert war und keine Hilfe von außen kam. Wir kümmern uns umeinander. Wenn jemand nicht zum Treffen kommt, besuchen wir ihn zu Hause,
6: sagt die Aktivistin Dua Tarek. Die Treffen, von denen sie spricht, sind Zusammenkünfte der Emergency Response Rooms, einer inzwischen international preisgekrönten Initiative. Sich gemeinsam um die unmittelbaren Bedürfnisse in der Nachbarschaft zu kümmern, das ist die Grundlage der Arbeit dieser Gruppen. Nicht nur in der Hauptstadt, sondern auch in hunderten anderen Orten im Land. Amna Khaled stellte sich gleich nach Kriegsbeginn als Köchin für die Gemeinschaft zur Verfügung.
10: Es gab Kinder, die kurz vor dem Verhungern standen. In manche Häuser gelangte kein einziges Gramm Essen, außer durch unsere Gemeinschaftsküche.
6: Diese Solidarität untereinander sei tief verwurzelt in der Kultur des Landes, meint Roman Deckert, der 1997 zum ersten Mal in den Sudan gereist ist.
9: Da gibt es die Tradition, dass in Nachbarschaftsquartieren zum Beispiel große Töpfe stehen, Tontöpfe mit Trinkwasser und eigentlich jeder, der dort vorbeikommt, sich bedienen kann. Gerade in Zeiten der Krisen, derer es viele gab im Sudan, gibt es diesen sehr starken Zusammenhalt innerhalb der Gesellschaft.
6: Eine Besonderheit der Emergency Response Rooms ist, dass sie mehr oder weniger basisdemokratisch organisiert sind. Es gibt keinen Chef und auch keine Chefin, betont Amna Khaled.
10: Wir setzen uns alle zusammen, bringen unsere Meinungen ein und am Ende zählt das Wort der Gruppe. Es gibt keine Entscheidung, die nur von einer oder zwei Personen getroffen wird. Niemand kontrolliert uns. Wir unterstützen uns gegenseitig.
6: Auch für Nun, das Mädchen im Rollstuhl von der Nilinsel Tutti, ist die Gemeinschaft eine große Stütze. In der Nachbarschaft wurde Geld gesammelt für ihre Behandlungen im Krankenhaus.
7: Die Menschen helfen einander. Ich habe viele Freundinnen in der Schule. Sie begleiten mich und gehen mit mir spazieren. Wenn meine Brüder spät dran sind, kommen meine Freundinnen und bringen mich nach Hause.
6: Die 16-Jährige ist gut in der Schule. Arabisch und Naturwissenschaft mag sie besonders. Und sie hat einen großen Traum. Wenn sie fertig ist, möchte sie Medizin studieren und Ärztin werden. Die Hoffnung auf eine erfolgreiche berufliche Zukunft, der Wunsch nach guten Noten, auch das ist Normalität in einem Land im Krieg.
5: Der Krieg im Sudan ist nach mehr als 3 Jahren die neue Normalität der Menschen. Ende offen. Eine Reportage von Moritz Berndt.

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1: I am DC David Campbell. I'm attached to the anti-terrorist branch at Scotland Yard and this police officer is also attached to the anti-terrorist branch.
2: Wir sind wieder in dem kleinen Verhörraum in der Paddington Green Police Station im Zentrum Londons, Ende September 2001. Scotland Yard-Ermittler David Campbell und sein Kollege verhören den saudischen Staatsbürger Omar al-Bayoumi, weil dieser Kontakt zu zwei der Attentäter vom 11. September hatte.
3: They have four kids, two boys and two girls. And we live in normal life.
2: Bayoumi erzählt von seinem Leben. Er hat vier Kinder, eine Frau, nichts Außergewöhnliches, alles ganz normal. Das, was ihr hört, sind die Originalaufnahmen von damals, die mir jemand zugespielt hat. Und einiges von dem, was Omar al-Bayoumi hier erzählt, wird auch in den geheimen 28 Seiten eine Rolle spielen. David Campbell fragt, wie Bayoumi in Kontakt mit zwei der späteren Attentäter vom 11. September gekommen ist.
3: We tried to run to the King Fahad Mosque over there. But I think I get lost at that time. I don't know how to go. And we were hungry. And then we went to the restaurant to eat.
2: Bayoumi sagt, er will im Frühjahr 2000 in eine Moschee in Los Angeles gehen. Er bekommt Hunger und entschließt sich kurzerhand in ein Restaurant in der Nähe zu gehen. Und dort, in diesem Restaurant, trifft er ganz zufällig, wie er sagt, auf die beiden späteren Terroristen.
3: I said hi, they said hi. I said where are you from? They said we are from Saudi Arabia.
2: Sie sprechen auf Arabisch und die beiden erzählen ihm, dass sie auch aus Saudi-Arabien kommen. Bayoumi bietet den späteren Attentätern seine Hilfe an. Und drei Tage später stehen sie tatsächlich vor seiner Tür.
3: And they said we need to get an apartment to live, I think. And we want to open an account or something like that.
2: Sie brauchen eine Wohnung und ein Bankkonto. Und in nur wenigen Tagen besorgt er ihnen beides. David Campbell, der Antiterror-Ermittler, der glaubt nicht an solche Zufälle. Er glaubt, dass Bayoumi für den saudischen Geheimdienst arbeitet und dass er den Auftrag hat, den späteren Attentätern zu helfen. Aber beweisen kann er es damals nicht und Bayoumi bestreitet das vehement. Campbell fragt, ob er auch schon mal anderen Leuten auf die gleiche Art und Weise geholfen hat wie den beiden späteren Attentätern.
3: I'm not sure. Many people, you know, come back and forth, you know, especially, for example, from whatever.

0: Bayoumi sagt, er weiß es nicht mehr. Vielleicht. Es kommen so viele Leute, zum Beispiel aus Saudi-Arabien. Er kann sich an keine konkreten Namen mehr erinnern. Campbell wird misstrauisch. Campbell findet es merkwürdig, dass Bayoumi sich im Großen und Ganzen gut zu erinnern scheint. Aber wenn es um Details geht, konkrete Namen, Zeitangaben, dann wird er schwammig. Und Campbell denkt, der hat sich vorbereitet. Der ist genau für solche Verhörsituationen vom Geheimdienst trainiert worden. Ihr hört Dark Matters. Und das hier ist Staatsgeheimnis 9/11, eine Podcast-Serie des WDR. Ich bin Nikolaus Steiner. Folge 2, Mondlandung. Dieser mutmaßliche Spion, Omar al-Bayoumi aus Saudi-Arabien, der steht sinnbildlich für eine große Frage. Haben Geheimdienstmitarbeiter Saudi-Arabiens einigen der Attentäter vom 11. September geholfen? Wusste die saudische Regierung im Vorfeld von den Terroranschlägen und hat nichts gesagt? Und was steht in den 28 Seiten, die im Juli 2016 in Teilen veröffentlicht werden? Darüber habe ich mit meinem Kollegen John Götz, Investigativreporter beim NDR, gesprochen. John, ich habe die 28 Seiten auch hier und da geht es vor allem um zwei der Attentäter, Nawaf al-Hazmi und Khalid al-Mitar. Die beiden haben das Flugzeug gekapert, das dann ins Pentagon gesteuert wurde. Und diesen beiden Attentätern, denen hilft zuvor Omar al-Bayoumi in Kalifornien. Er besorgt ihnen da dieses Bankkonto, ein Apartment und so weiter. Und in den 28 Seiten, da schreiben die Ermittler sehr ausführlich über al-Bayoumis Job damals. Ich zitiere mal. Laut FBI-Unterlagen sagte ein Mitarbeiter der Firma, dass al-Bayoumi monatlich bezahlt wurde, obwohl er dort nur ein einziges Mal erschienen war.
1: Ja, das ist schon außergewöhnlich. Also, dass jemand fest angestellt ist, ein festes Gehalt bekommt, aber nicht zur Arbeit kommen muss. Ein Traum eigentlich, aber merkwürdig.
0: Das Zitat von dem Mitarbeiter der Firma geht aber noch weiter. Ich lese das auch nochmal vor. Er erklärte außerdem, dass er anfangs gar nicht bereit gewesen sei, al-Bayoumi zu bezahlen. Ihm aber gesagt worden sei, seine Firma würde den Auftrag aus Saudi-Arabien verlieren, wenn er es nicht tue.
1: Das heißt, dass Saudi-Arabien offenbar Druck auf die Firma ausgeübt hat und gesagt hat, ihr müsst ihn bezahlen, auch wenn er nicht arbeitet. Und das macht natürlich auch dann die Ermittler misstrauisch.
0: Bayoumi selbst sagt, das war so eine Art Stipendium vom saudischen Staat, damit er studieren konnte, sich weiterbilden konnte. Jedenfalls hören sich die Ermittler in San Diego um, wo Bayoumi ehrenamtlich als Imam in einer Moschee arbeitet. Und auch dazu gibt es in den 28 Seiten ein interessantes Zitat. Das FBI hat seit 1999 zahlreiche Berichte von Personen aus der muslimischen Gemeinde erhalten, in denen behauptet wird, dass al-Bayoumi möglicherweise ein saudischer Geheimdienstoffizier ist.
1: Das ist interessant, dass das FBI schon seit 1999 solche Hinweise bekommen hat. Das bedeutet ja, dass Bayoumi für die Sicherheitsbehörden kein Unbekannter war und das schon länger vor dem 11. September. Aber das ist alles sehr vorsichtig formuliert. Die Leute behaupten, er sei möglicherweise ein Spion. Alles etwas unklar.
0: Die 28 Seiten sind tatsächlich sehr vorsichtig formuliert. Aber auch verständlich, finde ich. Denn die 28 Seiten sind ja aus dem Jahr 2002. Das heißt, das sind die Ergebnisse von gerade mal ein paar Monaten Ermittlungsarbeit. Trotzdem ist die Veröffentlichung der 28 Seiten im Juli 2016 mit all diesen Infos über Bayoumi ein Meilenstein für Brad Eagleson, der seinen Vater bei den Terroranschlägen verloren hat.
2: I think when we were reading the 28 pages, we were all shocked.
0: Als Brad die Seiten zum ersten Mal liest, ist er schockiert.
2: They were all about the Saudi connections to 9/11.
0: Denn hier steht es schwarz auf weiß. Es gibt Verbindungen nach Saudi-Arabien.
2: So you had to scratch your head thinking, why is our government hiding all of the connections?
0: Und Brad fragt sich, warum hat unsere Regierung das jahrelang vor uns geheim gehalten? Er ist sich sicher, jetzt haben sie einen Teil der Antworten gefunden.
2: So, this really fueled our fire.
0: Jetzt sind sie sich sicher, dass Saudi-Arabien tatsächlich was mit 9/11 zu tun hat und dass im Zentrum Omar al-Bayoumi steht.
2: This man Bayoumi is the linchpin to everything. He was the one that was introducing the hijackers to the support network.
0: Bayoumi, der die Attentäter mit einem Unterstützernetzwerk in Kontakt gebracht hat.
2: He was the one that was co-signing the leases. He was the one that was driving them back and forth all around Southern California.
0: Der ihnen geholfen hat, einen Mietvertrag zu bekommen, eine Wohnung, Führerscheine. Der ihnen geholfen hat, sich in Kalifornien zu bewegen. Omar al-Bayoumi, der bestreitet, irgendwas von Terrorplänen gewusst zu haben. Und auch die saudische Regierung wehrt sich. Im Juli 2016, kurz nach der Veröffentlichung der 28 Seiten, tritt der saudische Außenminister vor die Kameras, in typischer Tracht. Er trägt ein langes, weißes Ganzkörpergewand mit einem goldenen Überwurf, dazu ein weißes Kopftuch mit einer schwarzen Kordel obendrauf. Seine Rede wirkt auf mich ein bisschen einstudiert. Geschliffene Sätze, jedes Wort sitzt.
3: So the surprise in the 28 pages is that there is no surprise.
0: Die Überraschung, sagt er, ist, dass es keine Überraschung gibt. Und er sei froh, dass die 28 Seiten endlich freigegeben sind.
3: Subsequent investigations by the security agencies that were very thorough came to the conclusion that these concerns are not valid.
0: Seine Argumentation geht im Kern so. Die 28 Seiten stammen ja aus dem Jahr 2002. Und in den Jahren danach sind noch viele Ermittler, vor allem vom FBI, den Verdachtsmomenten nachgegangen.
3: These leads are not leads. These charges are baseless.
0: Und all diese Ermittlungen danach hätten zu einem Schluss geführt. Saudi-Arabien ist unschuldig.
3: Therefore, the conclusion was, there is no involvement of the Saudi government or Saudi government officials in the events.
0: Keine Beteiligung der saudischen Regierung oder Regierungsmitarbeitern an den Anschlägen vom 11. September 2001. Keine Beweise dafür, dass Omar al-Bayoumi ein Spion war und den Auftrag hatte, die Attentäter zu unterstützen. Und dann kommt der Außenminister mit einem, wie ich finde, etwas merkwürdigen Vergleich. Es gibt ja auch immer noch Leute, die glauben, dass es die Mondlandung in Wirklichkeit nie gegeben hat.
3: So, Chapter hopefully will be closed now.
0: Und er sagt noch, er hofft, dass das Kapitel Saudis und 9/11 jetzt endlich zu Ende ist. Die Mondlandung. Das klingt für mich so, als framet der saudische Außenminister das Ganze als so eine Art Verschwörungstheorie. Ich muss an dieser Stelle einmal kurz was erklären. Es gibt zwei große, wichtige Berichte zu den Terroranschlägen vom 11. September 2001. Einmal der Bericht mit den 28 Seiten aus dem Jahr 2002, aus dem ich zitiert habe. In dem drin steht, was die Ermittler in den ersten Monaten nach 9/11 herausgefunden haben. Aber die Untersuchungen und Ermittlungen gehen damals noch lange Zeit weiter. Und zwei Jahre später, im Juli 2004, wird der zweite wichtige Bericht veröffentlicht. Der Abschlussbericht der großen 9/11-Untersuchungskommission. Diese Kommission hatte die Aufgabe, die Anschläge vollständig aufzuklären. Also wer dafür verantwortlich war, wie sie vorbereitet wurden und warum die US-Geheimdienste und Sicherheitsbehörden sie nicht verhindern konnten. Ein richtig dickes Buch, 585 Seiten. Das Standardwerk zu 9/11 sozusagen. Und auf diesen Bericht stützt sich der saudische Außenminister, wenn er sagt, dass Saudi-Arabien unschuldig ist. Zu Omar al-Bayoumi zum Beispiel heißt es in dem Bericht: Wir haben keine glaubwürdigen Beweise dafür gesehen, dass er extreme Ansichten hatte oder wissentlich extremistische Gruppen unterstützte. Und auf Seite 171 steht dann das Zitat, das bis heute von Saudi-Arabien als Beleg für die Unschuld herangezogen wird. Wir haben keine Beweise dafür gefunden, dass die saudische Regierung als Institution oder einzelne hochrangige saudische Regierungsvertreter Al-Qaida finanziert haben. Ich finde dieses Zitat irgendwie total merkwürdig, irgendwie so sperrig, kompliziert und habe deshalb mal meinen Kollegen John Götz um eine Einschätzung gebeten.
1: Das klingt schon wie ein Hintertür. Also die Regierung als Institution, ich meine, das kann heißen, dass es da Teile der Regierung gegeben hat, also zum Beispiel ein Ministerium, die den Attentäter geholfen hat. Also das lässt das offen. Oder zum Beispiel, dass es da vielleicht einen Beamten gab, der nicht unbedingt in der obersten Spitzenposition war, der vielleicht Al-Qaida unterstützt hat. Das ist Schweizer Käse, dieser Satz. Also es lässt allerlei zu.
0: Wird aber trotzdem sozusagen als Beleg angeführt dafür, dass Saudi-Arabien quasi nichts mit den Anschlägen zu tun hat.
1: Genau, das wird immer wieder von der saudischen Seite im Gericht benutzt als Freibrief.
0: Also noch viele Fragen offen?
1: Es gibt extrem viele Fragen offen, noch bis heute sogar.
0: Diese Fragen, die der Kommissionsbericht aufwirft, die beschäftigen auch diesen Mann seit 25 Jahren.
4: That, my dear friend, is why 9/11 could have been prevented.
0: Das ist Mark Rossini, ein ehemaliger FBI-Agent. Er sagt, 9/11 hätte verhindert werden können.
4: It's all fucking theater.
0: Und deshalb ist er ziemlich wütend. Ich kann ehrlich gesagt auch verstehen, dass Mark abgefuckt ist. Denn seit 25 Jahren quält ihn etwas. Etwas, das ihn nicht mehr schlafen lässt, wie er sagt.
4: Man, I'm making a lot of enemies, but then again, I got a lot and I don't care.
0: Mark kommt 1991 zum FBI New York, wo er auch geboren und aufgewachsen ist. Ein Junge aus der Bronx, mit allen Wassern gewaschen.
4: Then I worked a little bit of organized crime, hodgepodge of things.
0: Seine Schwerpunkte als Ermittler sind organisiertes Verbrechen.
4: A murder or two there.
0: Ein paar Morde hier und da.
4: Hezbollah, the IRA, the FARC, lesser known, I guess, terrorist groups.
0: Später dann Terrorgruppen. Hezbollah im Libanon, irische IRA, kolumbianische FARC.
4: John asked me to go to be the New York FBI Joint Terrorism Task Force representative to the CIA's Alec Station.
0: Im Januar 1999 fragt ihn dann sein Boss John, ob er nicht in der Alec Station der CIA arbeiten will. Alec Station ist damals eine Einheit in der CIA, die für die Jagd auf Osama bin Laden und Al-Qaida zuständig ist. Mark sagt sofort zu und arbeitet von nun an in der Alec Station.
4: And that was really my role there, to be the liaison between FBI New York, which had the proverbial ticket on Al-Qaida, and the CIA and Alec Station.
0: Er ist verantwortlich dafür, dass wichtige Informationen der CIA über Al-Qaida beim FBI landen. Denn damals, im Jahr 2000, gibt es eine strikte Aufgabentrennung. Der Auslandsgeheimdienst CIA ist für das Ausland zuständig und das FBI für alles in den USA, auch Terrorismusabwehr. Das heißt, Informationen aus dem Ausland von der CIA müssen ans FBI fließen.
4: To be the person that passed the intelligence along that was authorized to be passed between the two agencies.
0: Und das ist jetzt Marks Job, wichtige Infos über Terroristen und deren Pläne von der CIA ans FBI weitergeben. Und das funktioniert grundsätzlich auch ganz gut. Nur in einem Moment nicht, einem verdammt wichtigen Moment, im Frühjahr 2000.
4: So, when it comes to 9/11, the CIA knew about the meeting in Malaysia.
0: Die CIA weiß, dass sich Al-Qaida-Mitglieder Anfang 2000 in Malaysia treffen. Darunter auch die beiden späteren Attentäter, Hazmi und Mithar.
4: They knew that the people that had attended this meeting in Malaysia had airplane tickets to come to the United States of America and when they were arriving.
0: Und die CIA erfährt, dass die beiden Flugtickets haben und in die USA einreisen. Und weil Mark und ein weiterer Kollege vom FBI in der Alec Station arbeiten, bekommen auch sie das mit und sagen, Moment, wenn Leute, die was mit Al-Qaida zu tun haben, in die USA einreisen wollen, dann muss das FBI das wissen. Also schreibt Marks Kollege ein CIR, ein Central Intelligence Report, einen Bericht, damit diese extrem wichtige Info ans FBI geht.
4: He came to me and said, hey, Mark, my cable's still in so-and-so's queue. Can you find out what's going on?
0: Aber der elektronische Bericht, der von der CIA freigegeben werden muss, bewegt sich nicht. Mehrere Tage nicht. Wird nicht weitergeleitet. Wie eine E-Mail, die geschrieben, aber nicht abgeschickt wird. Mark und sein FBI-Kollege wundern sich und gehen zur zuständigen CIA-Chefin in der Station. Die CIA-Chefin sagt,
4: No, it's not gonna go.
0: Das schicken wir nicht raus.
4: Now remember, this is January 2000. And she says, it's not going to go because it's CIA information.
0: Das ist eine CIA-Information.
4: Never forget that. And when and if we want the FBI, we'll let them know. We were both told verbally, you are not to tell the FBI about the meeting in Malaysia.
0: Die beiden FBI-Männer, so erinnert es Mark, werden also aufgefordert, diese Informationen auf keinen Fall an das FBI weiterzugeben. Er und sein Kollege sind fassungslos. Denn das ist der Punkt, sagt er, an dem 9/11 hätte verhindert werden können. Einfach, indem die CIA das FBI über das Treffen in Malaysia und die Reisepläne der Attentäter in die USA informiert.
4: Okay, plain, simple, full stop.
0: Mark und sein Kollege protestieren.
4: The record is clear, I tried to, but the CIA forbade me from telling the FBI.
0: Aber die CIA sagt, wenn ihr nicht aufhört, dann schmeißen wir euch raus und machen euch fertig, sagt Mark.
4: So they really can go fuck themselves.
0: Und deshalb ist er bis heute so abgefuckt. Offiziell heißt es später, es war einfach Behördenversagen. Zu viel los, Schlamperei quasi, dass diese wichtigen Infos nicht weitergegeben wurden. Oder wie die US-Regierung es beschreibt, es gebe einen, Zitat, ausbaufähigen Informationsaustausch.
4: And do not insult my fucking intelligence and tell me, oh, it fell through the cracks. Oh, we were so busy, we forgot. Because let me tell you, fucko.
0: Das übersetze ich jetzt nicht. Kurzversion, Mark glaubt nicht daran.
4: Answer me this. Why wasn't that information passed to the FBI?
0: Warum wurde das nicht ans FBI weitergegeben? Anders gefragt, wieso hat die CIA die Attentäter nicht gestoppt?
4: Ahmed Ahmed is having cafe with Mohammed Mohammed in Paris.
0: Jede Kleinigkeit wird ans FBI weitergeleitet, sagt Mark. Ein Verdächtiger trinkt mit einem anderen Café in Paris.
4: Oh, you better pass that to the FBI. It's important. It's nothing. Oh, we better pass it.
0: Solche Infos wurden ständig weitergegeben.
4: But you don't pass this?
0: Aber dass zwei potenzielle Al-Qaida-Terroristen auf den Weg in die USA sind, diese Info ausgerechnet, wird nicht weitergegeben.
4: It doesn't pass the smell test.
0: Es stinkt, sagt Mark. Bleibt die Frage, warum? Warum leitet die CIA diese Informationen nicht an das zuständige FBI weiter?
4: I know why. I can tell you why. Because the big bad FBI could not have been controlled.
0: Mark sagt, weil das FBI einfach gehandelt hätte, weil es sich von der CIA nicht sagen lässt, weil sie die beiden Terroristen einfach überwacht und eingesperrt hätten, weil sie vielleicht die anderen Attentäter dann ebenfalls identifiziert hätten. Aber das hätte zu einem Eklat mit Saudi-Arabien geführt. Schlagzeile, mutmaßliche saudische Terroristen festgenommen.
4: Because you don't want to upset Saudi sensitivities, because you don't want the oil to stop flowing. You don't want the balance of power to shift in the Middle East.
0: Mark sagt, es ging damals um große geopolitische Fragen. Um das Öl Saudi-Arabiens, um die Machtverhältnisse im Nahen Osten, um die Sicherheit Israels.
4: That's what it all comes down to.
0: Deshalb, sagt Mark, wollte man keinen Eklat mit Saudi-Arabien. Mark sagt auch, dass das, was in den 28 Seiten angedeutet wird, stimmt. Dass es ein Unterstützernetzwerk des saudischen Geheimdienstes in Kalifornien gegeben hat. Männer, die den Auftrag hatten, den Attentätern zu helfen. Und dass im Zentrum ein Mann steht, dessen Namen wir schon öfter gehört haben. Omar al-Bayoumi, der ein paar Tage nach 9/11 von Scotland Yard verhört wird.
4: Only he can answer that question. But he will lie through his fucking teeth.
0: Aber der würde heute nur lügen, sagt Mark. Außerdem ist er in Saudi-Arabien und man wird ihn niemals in die Finger kriegen.
4: So it doesn't serve any purpose. But he's in the kingdom and you'll never get your hands on him.
0: Das, was Mark und viele andere ehemalige FBI-Ermittler über Omar al-Bayoumi und Saudi-Arabien sagen, das ist ein Grund dafür, warum immer mehr Angehörige der 9/11-Opfer sich in den letzten Jahren zusammenschließen. Mittlerweile mehrere tausend. Sie wollen wissen, was es auf sich hat mit Bayoumi, mit einem mutmaßlichen saudischen Unterstützernetzwerk. Wollen wissen, welche Rolle die saudische Regierung möglicherweise bei den Terroranschlägen spielte. Und eine Frau spielt in dieser Bewegung der Angehörigen eine wichtige Rolle. Sie tritt im Fernsehen auf, im Radio, hält Pressekonferenzen vor dem Parlament.
5: Terry Strada, the national chair for the 9/11 families and survivors united for justice.
6: Among those demanding answers is Terry Strada.
7: Terry Strada's son was only 4 days old when her husband Tom, a bond trader at Cantor Fitzgerald, was killed in the attacks.
8: Many 9/11 families are still on a crusade to hold those responsible accountable. One of them is Terry Strada.
0: Ihr Name ist Terry Strada.
9: I've been disappointed in every single administration. It doesn't matter if it's a Republican or a Democrat.
0: 63 Jahre alt und wie Brad Eagleson, der seinen Vater bei den Anschlägen verloren hat, extrem enttäuscht von den US-Regierungen seit dem 11. September 2001. Auch mit Terry spreche ich per WhatsApp-Call. Sie hat ein freundliches Lächeln und schulterlanges blondes Haar. Sie redet immer frei heraus, denkt schnell. Ich merke, dass sie schon viele Interviews gegeben hat. Früher war sie mal als Personalerin bei einer großen Bank beschäftigt. Jetzt hat sie, wie sie sagt, ihr Leben dem Kampf um Aufklärung und Gerechtigkeit verschrieben. Denn der 11. September 2001, der hat auch in ihrer Familie eine riesige, schmerzhafte Lücke gerissen.
10: On September 11th, Tom got up very early to go to work.
0: An diesem Dienstag, dem 11. September 2001, steht Terrys Mann Tom früh auf.
10: He was only planning on working for half a day because we had a newborn in the house.
0: Er will nur ein paar Stunden arbeiten, denn sie haben gerade ihr drittes Kind bekommen, Justin, 4 Tage alt.
10: And Tom came into the nursery and he looked at Justin and kissed him on his tiny little toes.
0: Tom kommt rein, schaut den Neugeborenen Justin an, küsst ihn auf seine kleinen Zehen und sagt,
10: "See you later, baby."
0: Wir sehen uns später, Baby. Und zu Terry sagt er,
10: "I'll be home early, probably around 2.
0: Ich komme früh nach Hause, gegen 2.
10: I love you.
0: Ich liebe dich." Es ist das letzte Mal, dass Terry ihren Mann lebend sieht. Tom arbeitet bei einer Bank im Nordturm des World Trade Centers, im 104. Stock. Gegen 10 Uhr klingelt bei Terry das Telefon. Sie ist gerade unter der Dusche. Tom ist dran, in Panik.
10: It was just a horrific feeling.
0: Er sagt, er versucht jetzt aus dem Turm rauszukommen und legt auf. Das ist das letzte Mal, dass sie seine Stimme hört.
10: I was standing in front of the TV when the second plane came in and hit the South Tower and pierced into it, you know, and that's when I saw that fireball.
0: Und dann sieht Terry live im Fernsehen, wie zuerst der Südturm in sich zusammenfällt und dann der Nordturm.
10: That's when I knew he was gone.
0: Und Terry weiß, ihr Mann, Tom, ist tot. Sie beschreibt diesen Moment so, wie wenn Eiswasser durch ihren ganzen Körper fließt. Aber sie muss jetzt funktionieren, für ihre 3 Kinder. Die Lücke und der Schmerz, den Toms Tod hinterlässt, die sind immer da. In den Jahren nach den Terroranschlägen beschäftigen Terry 3 Fragen.
10: Who did this? Why did they do this? And how did this happen?
0: Wer hat das getan? Warum? Und wie konnte das passieren? Antworten findet Terry für sich schließlich auf einem Infoabend im Jahr 2002. Eine Anwaltskanzlei hatte sie eingeladen.
10: The government was telling us that there was no state sponsors of the attack, and we said that's a lie, because there was a state sponsor, and it's the Kingdom of Saudi Arabia.
0: Was der Anwalt sagt, das überzeugt Terry. Die US-Regierung sage nicht die Wahrheit, nämlich dass Saudi-Arabien hinter den Anschlägen stecke.
10: And I signed on.
0: Terry unterschreibt. Sie schließt sich einer Klage gegen Saudi-Arabien an. Wegen mutmaßlicher Terrorunterstützung, damit das Königreich schuldig gesprochen wird und Milliardenentschädigungen an die Angehörigen der Opfer bezahlen muss. Aber Terry und die Anwälte haben ein Problem. Die US-Gerichte weisen die Klagen ab. Denn ausländische Staaten, ausländische Regierungen, die nicht auf der offiziellen Terrorliste stehen, genießen grundsätzlich Immunität und können nicht in den USA verklagt werden. Und Saudi-Arabien steht nicht auf der Terrorliste.
10: Why were we victims not allowed to present the evidence that's been collected in a courtroom? It was so wrong.
0: Für Terry ist das unfassbar, dass mehrere tausend Familienangehörige, die Menschen bei den Terroranschlägen verloren haben, nicht vor Gericht ziehen dürfen.
10: And I think that's what lit a fire in me.
0: Aber genau diese Niederlage, sagt sie, entzündet ein Feuer in ihr. Wie Brad Eagleson gründet auch Terry eine Organisation, die 9/11 Families United. Sie weiß jetzt, wenn sie den Staat Saudi-Arabien verklagen will, muss sie das große Rad drehen. Sie muss erreichen, dass sich Saudi-Arabien nicht auf Immunität berufen kann. Sie braucht ein Gesetz, das das ermöglicht. Und sie muss den US-Kongress überzeugen, dieses Gesetz zu verabschieden.
10: And I faxed every single member of Congress, introducing myself, introducing the legislation, and just in a one-page letter, as best I could.
0: Terry geht los und kauft sich als erstes ein Faxgerät. Das hat nämlich damals jeder Abgeordnete. Und manchmal ist es besser, etwas direkt auf Papier zu kriegen, als irgendeine von 1000 E-Mails. Sie schickt kurze Texte, worum es bei dem neuen Gesetz geht, an jeden einzelnen Abgeordneten.
10: And as I said, it's to deter future terrorist attacks, because it's about allowing us to hold them accountable and apply a punishment. Without that, they're not deterred.
0: Sie sagt, es gehe darum, Terroranschläge in der Zukunft zu verhindern. Und das geht nur, wenn die Verantwortlichen von 9/11 zur Rechenschaft gezogen werden, um künftige Terrorunterstützer abzuschrecken. Aber Gesetzgebungsprozesse dauern in den USA lange. Bei Terry dauert es 7 Jahre, bis an einem Morgen im Jahr 2016 ihr Telefon klingelt. Das Büro eines sehr einflussreichen Kongressabgeordneten ist dran und sagt,
10: "Gonna get a vote in the House of Representatives this Friday."
0: Am Freitag wird abgestimmt.
10: That was pretty exciting.
0: Terry ist unfassbar aufgeregt. Und dann kommt der Freitag und es wird abgestimmt.
10: So here we had a piece of legislation out of our Senate, out of the House, with unanimous votes.
0: Das Gesetz, der Justice Against Sponsors of Terrorism Act, kurz JASTA, wird im September 2016 beschlossen. Beide Kammern hatten einstimmig dafür votiert.
10: The gavel came down. And the Justice Against Sponsors of Terrorism Act is now law.
0: Terry hat es geschafft. 15 Jahre nach den Anschlägen macht das neue Gesetz den Weg frei, Saudi-Arabien zu verklagen, wegen mutmaßlicher Terrorunterstützung.
10: And that was an incredible moment.
0: Aber ein Mann will nicht, dass Saudi-Arabien verklagt wird. Der einzige Mann, der das Gesetz noch stoppen kann. Der damalige US-Präsident Barack Obama. 11 Tage später legt er sein Veto ein. Das bedeutet, das Gesetz ist gestoppt.
10: It was a betrayal.
0: Es ist ein Verrat, sagt Terry.
10: Our president was siding with the Kingdom of Saudi Arabia over the victims of September 11.
0: Dass der Präsident an der Seite Saudi-Arabiens steht und nicht an der Seite der 9/11-Angehörigen.
10: And it felt like a horrible betrayal.
0: Das ist für sie Verrat. Warum Präsident Obama nicht will, dass Saudi-Arabien verklagt werden kann, das erzählt er in einem Fernsehinterview bei CNN.
11: The concern that I've had has nothing to do with Saudi Arabia per se.
0: Das war die zweite Folge von Staatsgeheimnis 9/11, ein Podcast des WDR 2026. Ich bin Nikolaus Steiner. 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
12: 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Es ist 19 Uhr. 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
14: Die Nachrichten mit Kerstin Fischer. Guten Abend. Die Spritpreise könnten in den kommenden Tagen weiter anziehen. Grund ist unter anderem, dass die Houthi-Milizen im Jemen, die dem Iran nahestehen, eine wichtige Meeresstraße unter ihre Kontrolle gebracht haben. Anna Osius berichtet.
15: Zahlreiche Frachter mit saudischem Öl passierten bislang die Meerenge Bab el-Mandab und werden jetzt daran gehindert. Die Saudis konnten nach Beginn des US-Iran-Kriegs eine Ausweichroute für den Ölexport entwickeln. Das Öl wurde via Pipeline zum Roten Meer gepumpt, dann am Hafen Yanbu verschifft und durch die Meerenge Bab el-Mandab vor allem Richtung Asien transportiert. Damit ist nun in doppelter Hinsicht Schluss. Die Meerenge unter Houthi-Kontrolle, die Pipeline nach Yanbu gleichzeitig unter Beschuss. Aus dem Irak attackierten mutmaßlich pro-iranische Milizen am Wochenende die Pipeline. Saudi-Arabien stellte daraufhin aus Sicherheitsgründen, wie es hieß, den Öltransport via Pipeline ein.
14: In Niedersachsen sind die Wahllokale nach der Kommunalwahl geschlossen. Erste Ergebnisse soll es bald geben. Schon jetzt zeichnet sich eine höhere Wahlbeteiligung ab. 6,3 Millionen Menschen waren aufgerufen, ihre Kommunalvertretungen in Gemeinden und Landkreisen zu wählen. Außerdem wurden Bürgermeister, Oberbürgermeister und Landräte gewählt. Und auch das ist Thema. Der Deutsche Richterbund will die Justiz besser vor parteipolitischem Missbrauch schützen. Geschäftsführer Rebehn sagte dem Kölner Stadtanzeiger, es müsse per Gesetz ausgeschlossen werden, dass Extremisten strafrechtliche Ermittlungen beeinflussen könnten. In der Ukraine ist ein Zug Richtung Polen von einer russischen Drohne getroffen worden. Wie der polnische Bahnbetreiber mitteilte, wurde niemand verletzt. 206 Fahrgäste waren in dem Zug. Der Tag des offenen Denkmals ist nach Angaben der Veranstalter sehr erfolgreich verlaufen. Mehrere Millionen Menschen hätten die Angebote in ganz Deutschland genutzt. Allein in NRW konnten Besucher aus fast 1200 Angeboten wählen. Für die deutschen Basketballerinnen hat es bei der Heim-WM in Berlin nicht für eine Medaille gereicht. Das Team verlor das Spiel um Platz 3 gegen Spanien. Armin Lehmann, WDR Sport.
16: Am Ende flossen ein bisschen die Tränen bei Deutschlands Basketballerinnen. Bis zur Pause konnten sie gegen Spanien richtig gut mithalten. dann schwanden mehr und mehr die Kräfte. Deutschland musste einmal mehr spielen als die Vize-Europameisterinnen aus Spanien. Und am Ende gab es eine 58-81 Niederlage. Aber ein tolles Turnier der deutschen Damen.
14: Das war WDR aktuell. Das Wetter in Nordrhein-Westfalen: am Abend und in der Nacht lässt der Regen nach. Bei 13 bis 19 Grad am Abend. In der Nacht kann es neblig werden und die Werte gehen zurück auf 16 bis 10 Grad. Morgen erst bewölkt mit Nebel und Sprühregen, später lockert es auf. Bis 21 Grad in Meinerzhagen, in Hagen werden es 23 und in Frechen 24 Grad. Die Zeit, es ist 19.03 Uhr. WDR, die Verkehrslage: A1 Münster Richtung Dortmund, zwischen Karmener Kreuz und Kreuz Dortmund-Unna etwa 10 Minuten plus, 4 Kilometer stockender Verkehr an einer Baustelle. A1 Dortmund Richtung Köln, zwischen Burscheid und Kreuz Leverkusen etwa 10 Minuten plus, 4 Kilometer Stau nach einem Unfall. A3 Frankfurt Richtung Köln, zwischen Siebengebirge und Lohma dauert es etwa 15 Minuten länger, 6 Kilometer Stau. Folgende Autobahnen sind wegen Bauarbeiten gesperrt: die A2 zwischen Kreuz Oberhausen und Dreieck Bottrop bis morgen früh, die A40 zwischen Dreieck Bochum West und Bochum Zentrum für 2 Wochen, die A45 zwischen Dillenburg und Herborn West in beiden Richtungen noch bis voraussichtlich 20 Uhr, die A46 zwischen Düsseldorf-Bilk und Düsseldorf-Holthausen in beiden Richtungen bis morgen früh und ebenfalls bis morgen früh die A52 zwischen Essen-Kettwig und Kreuz-Breitscheid.
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0: Zuschauer, herzlich willkommen zu 3 nach 9. Wir sind zurück aus der Sommerpause.
1: Judith und ich sind bestens erholt und freuen uns jetzt, diese Gäste bei uns in Bremen begrüßen zu können.
0: Sie ist gesegnet mit einer ansteckenden Fröhlichkeit und man kann sich kaum vorstellen, wie es ist, wenn sie mal so richtig ausrastet. Ich bin gespannt, ob es hier bei uns passiert. Willkommen, Mirja Böss.
1: Fast 65 Jahre trägt er das Parteibuch der SPD mit sich. Ob er in all den Jahren je daran gedacht hat, es zurückzugeben und warum er erst jetzt unserer Einladung in Bremen gefolgt ist, fragen wir SPD-Urgestein Björn Engholm. Was die Aula seiner ehemaligen Schule damit zu tun hat, dass er schon als kleiner Junge Interesse an Politik und seinen Protagonisten gezeigt hat, erzählt uns heute der hart, aber fair Moderator Luis Klamroth.
2: Zuschauerinnen und Zuschauer, die politischen Ereignisse beherrschen im Moment die Schlagzeilen. Aber es ist natürlich noch viel mehr passiert in unserer Sommerpause. Und wir wollen unseren Blick am Anfang der Sendung zuerst mal auf das Schöne und das Leichte richten. Nämlich auf ein Ereignis im August, die totale Sonnenfinsternis. Giovanni und ich haben sie verpasst. Und ich bin gespannt, was mit unseren Gästen ist. Mirja, hast du es erleben können?
3: Ja, das war ja was. Ich habe es erlebt aus Versehen. Auf Mallorca. Also wir waren auf Mallorca in Ferien, hatten die aber auch schon vorher geplante Ferien und haben aber nicht beachtet, dass es dann gleichzeitig ist. Und dann wohnten wir 300 Meter vom Meer entfernt und zwar genau an so einem Strandabschnitt, wo man das ganz hervorragend sehen konnte. Und das war schon beeindruckend. Also ich würde jetzt nicht extra irgendwo hinreisen, aber ich war ja da.
2: Ja. Und wie war so die Stimmung? Waren da auch noch andere Urlauber oder Einheimische?
3: Es waren viele Einheimische auch da, die sich alle dann an der Küste versammelten. Einige mit Wein, ich hatte ein Bier in der Hand. Also man hatte sich da so schön gemütlich gemacht in den Klippen und guckte zu. Und als es dann soweit war, wurde getanzt und gesungen. Auch. Also jeder zwar für sich, aber auch so insgesamt als Gruppe. Also man rückte so zusammen, weil sowas Besonderes passierte. Und dann war es irgendwann vorbei und jeder ging wieder seiner Wege. Aber mich hat es beeindruckt, muss ich sagen.
2: Ein schönes Erlebnis des Sommers. Willst du in Erinnerung behalten in deiner persönlichen Chronik? Sommer 2026?
3: Vor allem, weil ich tatsächlich aus Versehen auch noch angefangen habe zu weinen, weil ich ausgerechnet habe, dass ich die nächste Sonnenfinsternis mich nicht mit meinen Söhnen, also ich habe zu meinen Söhnen gesagt, dann könnt ihr euch doch dann treffen und dann sind wir wohl nicht mehr dabei. Und dann war auch schon zu Ende mit Reden. Hat der Große aber Gott sei Dank das so aufgehoben und gesagt, der ist mitten in der Pubertät, ja, das ist eine schöne Idee.
2: Giovanni, wir haben Sie ja verpasst dieses Jahr. Ich war auf Dreharbeiten in Südfrankreich und habe mich gewundert, warum die Restaurants so leer sind.
4: Aber ich wusste ja auch nicht so, dass es so lange dauert, bis es wiederkommt.
2: Ja, wir beide werden es nicht mehr erleben können. Und Luis, ich weiß nicht, ob es dir zu persönlich ist, aber was war dein schönstes Erlebnis?
5: Ein offenes Buch, Judith.
1: Ja. daran werden wir dich erinnern.
5: Nein, ich hatte ein ähnliches, sozusagen eine ähnliche Erfahrung mit der Sonnenfinsternis. Ich war in Dänemark in den Dünen und die Menschen teilten sich so diese Brillen, die man ja brauchte. Ich dachte zuerst natürlich völlig übermütig, ich könnte da so reingucken, aber das war keine gute Idee. Und dann haben wir die Brillen benutzt. Und das Schöne daran war, es gibt ja wenig Momente, wo so viele Menschen noch sozusagen gleichzeitig eine ähnliche Erfahrung miteinander machen, außer vielleicht die Zuschauer, die 3 nach 9 gucken.
2: Ja.
5: Aber
1: bei uns summiert sich das in 52 genau. Jahren. Ja.
5: Aber es war tatsächlich sehr schön und ein Moment, den ich sicher auch in meine Chronik für den Sommer 2026 schreiben werde.
2: Ach schön, und 3 nach 9 gibt es in 3 Wochen wieder, liebe Zuschauerinnen und Zuschauer.
5: Das erlebt ihr noch.
2: Genau, das erleben wir noch.
1: Herr Engholm, wenn Politik mal und die SPD mal beiseite, ja, was war denn das richtig schöne Ereignis Ihres Sommers?
6: Also ich habe auch versucht, die Sonnenfinsternis wahrzunehmen. Aber meine Frau war der Meinung, ich hätte in die falsche Richtung geguckt. Es war etwas grau und es war etwas wolkig. Und wir haben dann als Ersatz für dieses Erlebnis einige Freunde eingeladen, mit denen und ihren mitgebrachten Flaschen Rotwein, von denen man nicht weiß, ob sie überhaupt noch trinkbar sind, weil alt. Mit denen gehen wir an die Wakenitz. Das ist der Ausläufer vom Ratzeburger See. Da ist so ein kleiner Ponton. Da steht man, sitzt man. Und dann macht man diese Flaschen auf. Zu Hause geht das nicht. In der Wohnung weil da macht man die Augen zu, wenn es nicht mehr geht, die Flasche und kippt sie direkt ins Wasser und denkt, zumindest die Fische haben noch was davon, wenn schon nicht wir. Und da war eine Flasche dabei, eine exzellente Flasche aus dem Jahre 1989, 88 oder 90, wo ich von vornherein gewettet hätte, geht überhaupt nicht. Und sie war astrein trinkbar. Und wenn Sie wissen, so eine Flasche hätten Sie selbst nie gekauft. Das war ein Geburtstagsgeschenk. Dann nehmen Sie es mit großem Genuss zur Kenntnis.
4: Und verraten Sie auch, was es war?
6: Das war ein Lafite.
4: Das ist ein Name, der sehr viel Respekt einflößt.
6: Ja, ich finde Lafite, Latour, Petrus, das sind die Dinge, wo man einen Menschen kennen muss, der einmal im Jahr einlädt.
4: Damit man in den Genuss geht, kommt.
6: Dann nimmt man alles nicht mehr zur Kenntnis drumherum. Man sind dann ganz in der Nähe, dass ja nichts davon verloren geht. Okay. Also kaufen könnte man es nie, aber es ist ein
4: Danke.
7: Björn Engholm, SPD-Urgestein und Hanseat alter Schule. Er ist inzwischen 86 Jahre. 64 davon trägt er sein Parteibuch nun schon. Grundeinstellung?
8: Im Großen und Ganzen positiv.
7: Als smarter, junger Reformer mit Pfeife, Charme und Stil war der Schleswig-Holsteiner einst der Hoffnungsträger der Bundes-SPD.
9: Wollen Sie Kanzler der Bundesrepublik Deutschland werden?
10: Die Antwort heißt ja.
7: Dabei hat der gebürtige Lübecker zuerst Schriftsetzer gelernt.
11: Schon in der Lehrzeit haben die gesagt, also Engholm, schnell ist er nicht.
7: Aber schnell holt er auf dem zweiten Bildungsweg das Abi nach, studiert Politik und VWL, zieht mit 30 in den Bundestag. Prägend für ihn sind Willy Brandt und Helmut Schmidt. Der macht ihn 1981 zum Bundesbildungsminister und Engholm kennt die Schule gut.
10: Die Schule hat mit mir erhebliche Schwierigkeiten gehabt. Ich hatte doch so einige Flausen im Kopf.
7: 88 wird er Ministerpräsident von Schleswig-Holstein. Die SPD triumphiert auch dank ihm damals mit 54,8%. 91 steigt Engholm zum Parteivorsitzenden auf. Die komplexe Kieler Affäre rund um seinen früheren Rivalen Uwe Barschel von der CDU kostet ihn dann aber die Karriere. 93 tritt Engholm von allen politischen Ämtern zurück. Rätselhaft auch, dass er in all den Jahren kein einziges Mal bei 3 nach 9 war. Letztes Jahr hat Giovanni dann betont:
12: Kommen Sie zu uns nach Bremen, die Reise lohnt. Und einen guten Wein stellen wir auch hin.
7: Ja, das mit dem Wein hat wohl gezogen. Na denn, Wohlsein, Björn Engholm.
4: Herzlich willkommen. Es ist kein Lafite, von dem Sie vorhin gesprochen haben, aber geht dieser Wein? Ist der, findet der Gnade?
10: It's drinkable.
4: Das klingt so wie, wir haben uns bemüht, haben wir auch wirklich.
10: Ich finde, sich bemüht zu haben, ist schon etwas sehr Gutes.
4: Haben Sie eine Vorstellung, was das sein könnte?
10: Weißburgunder oder Silvaner?
4: Wo sehr gut, das ist ein Silvaner. Mhm. Und wir haben uns natürlich faszinieren lassen, es gibt ja so eine herrliche, verquere, verquaste Weinlyrik. Die Erklärung zu diesem Wein war Reduktion aufs Wesentliche,
10: ja.
4: Baut Spannung auf, gut für eine Talkshow, finde ich, intensiv, würzig und krautig und was mir am besten gefallen hat, jugendlich. Hätten Sie das alles da rausgeschmeckt?
10: Ich habe mir von herein, also dich angefangen haben wir mit dem Weintrinken in einer Zeit, als die Jugendlichen, Jungsozialisten, aber auch die von der Jungen Union, damals tranken sie Bier und Schnaps. Und das habe ich in den ersten 8 Wochen satt gehabt. Nee, man kann davon nicht wirklich beliebig viel trinken.
4: Nee.
10: Außerdem setzt es enorm an. Und ich habe gedacht, dann fangen wir an, Weine zu trinken und solche Weine mit wenig Zucker, also auch die Kalorien reduziert sind. Also ich habe lange Praxis, Learning by Drinking. Ja, es ist Learning by Doing, es ist logisch. Und was man nicht machen sollte, ist den Weingenuss verfieseln durch dieses blödsinnige Weingeschwätz.
4: Das, was ich Ihnen gerade vorgelesen habe. Ja.
10: Ein Hauch von altem Leder.
4: Ja.
10: Ich meine, wer würde das freiwillig zu sich nehmen? Und von daher, es ist, Sie wissen nach einer gewissen Erfahrungszeit, der Wein ist gut, der ist trinkbar, ist sogar vielleicht besonders gut. Und das Geschwätz überlassen Sie den Leuten, die dafür bezahlt werden.
4: Okay. Finde ich absolut einleuchtend. Haben Sie denn noch Ihren Weinberg oder ist das eine Legende?
10: Nein, einen Weinberg haben wir nie gehabt. Das hat der Spiegel, glaube ich, erfunden, wie so manches andere auch.
4: Ich war jetzt aber nicht beabsichtigt, diese Kollegenschelte.
10: Man muss es trotzdem mal gesagt haben, wenn man von solchen Blättern auch so viel Prügel selbst bezogen hat, nicht?
4: Okay, ich merke, also Sie sind ein bisschen nachtragend.
10: Wir haben einen Winger.
4: Entschuldigung. Was haben wir? Was haben wir?
10: Wir haben einen Winger, das ist knapp 600 Quadratmeter. Also Sie würden hier im Norden sagen, wo man Wingert nicht kennt, einen Kleingarten mit Wein.
4: Okay.
10: Das sind 4 Reihen in einer größeren, aber klassifizierten Lage. Und dahin gekommen sind wir einfach, weil Helmut Schmidt am 23. Dezember Geburtstag hatte. Und da musste das Kabinett antreten. Und normalerweise fährt man am 21. Dezember nach Hause, macht die Einkäufe, macht mit der Frau die Vorbereitung fürs Weihnachtsessen. Und wir haben gesagt, wenn du am 23. wieder hin musst zum Geburtstag, dann bleiben wir am besten gleich da. Das heißt, wir sind in Bonn damals geblieben, haben 2 Tage eine Wanderung gemacht durch die Gegend, über die lichten Höhen des Rheingaus. Und ein alter Kollege, Hugo Brandt, einer der besten Parlamentarier seiner Zeit, sagte, da unten sitzt, ihr werdet es nicht glauben, in einer Weingemeinde ein sozialdemokratischer Bürgermeister. Und da sind wir runter aus dem Schnee oben in seine Weinstube, in seine Amtsstube, haben da sofort einen Riesling angeboten bekommen. Und ich habe irgendwie aus Spaß gesagt, wenn ihr mal ein winziges Stück Wein habt, sagt mir Bescheid.
4: Und das war der Beginn.
10: 6, 7 Jahre später ruft er an und sagt, wir haben einen alten Herrn, ohne Nachfahren, ohne Nachfolge, ohne Erben. Und dann haben wir zu 4 600 Quadratmeter Riesling erworben.
4: Macht wie viele Flaschen im Jahr?
10: Das hängt ein bisschen davon ab, wie das Wetter war, so 250, 300. Und wir versekten einen Teil davon. Und wir leisten uns das Vergnügen, das hängt mit meiner Sozialisation in Kultur zusammen, jedes Jahr ein Etikett von einem Künstler. Jedes Jahr unterschiedlich. Und das ist aber rein privat, wird nicht angeboten, wird nicht verkauft. Das ist ein Hobby, ein Vergnügen.
4: Herr Engel, Sie merken, wir reden drumherum mit großer Kunstfertigkeit, aber jetzt haben Sie das Wort Sozialdemokraten ja selber schon erwähnt. Wie geht es Ihnen denn nach 65 Jahren in der SPD und insbesondere mit der SPD und der einen oder anderen Partei seit dem vergangenen Sonntag?
10: Naja, wenn man es drastisch sagt, bis letzte Woche hatte ich silbergraue Haare und ab Sonntag sind sie weiß geworden. Also es zieht einem die Schuhe aus, was man da erlebt hat. Die Tatsache, dass diese Partei 44% bekommt, und ich glaube, wenn man ein bisschen hinguckt, bei den naheliegenden anderen Parteien gibt es noch mal weitere 4 oder 5%, die nicht astrein demokratisch sind, dann kann man sagen, in diesem Lande hat die Hälfte der Bevölkerung Parteien gewählt oder eine Parteipräferenz gehabt, die ins Undemokratische führt, ins Autokratische. Und dies ist das für mich Erschreckende, dass in Deutschland nach all den Erfahrungen unserer Geschichte, dass 50% der Menschen offensichtlich bewusst in Kauf nehmen, dass sich dieses System, in dem wir leben, mit unserer Verfassung verändert.
4: Und würden Sie
10: das
4: sagen,
10: tut mir weh.
4: Würden Sie sagen, Ihre SPD, die mal eine Arbeiterpartei war, und die Arbeiter, die verblieben sind, sind laut allen Umfragen und Statistiken zu einem großen Teil zur AfD abgewandert. Daran hat auch die SPD eine Verantwortung.
10: Alle Parteien, die bisher regierungsfähig waren oder miteinander regiert haben, haben daran einen Anteil. Das Problem ist, die SPD kann heute nicht mehr beliebig Arbeiterpartei sein, weil der Anteil der Arbeiter
4: an
10: der Gesamterwerbsbevölkerung sehr stark geschrumpft ist. Das heißt, wir haben nicht nur das Phänomen, dass Arbeiter, dass sogar Mittelstandsleute, situierte Mittelstandsleute heute eine Partei wählen, von der ich, wenn ich sie sehe und höre, das Gebelfere im Bundestag und im Internet nicht verstehen kann, wie Menschen mit einer Kultur, so etwas wählen können.
1: Sie haben die großen Sozialdemokraten der Nachkriegszeit kennengelernt. Wir haben sie eben auch im Film gesehen. Würden Sie sagen, der Misserfolg Ihrer Partei und der Erfolg der AfD hängt auch damit zusammen, dass Ihre Partei nicht mehr so charismatische Politiker hat, die zu den Leuten reden können, sie noch erreichen?
10: Das würde ich sagen, dass das so ist. Ich bin ja mit Willy Brandt groß geworden. Brandt war ein großer Erzähler. Der konnte sich auf einen Marktplatz hinstellen, ohne einen Zettel in der Hand. Dann hat er diese Handbewegung, lud die Leute ein, zuzuhören. Und er konnte in 20 Minuten in einer verständlichen Sprache die Welt erklären. Und wenn die Welt nicht gut war, hatte er immerhin die Fähigkeit hinterher, etwas hinzuzufügen, das Optimismus machte. Das sozusagen ein Stück Zukunft offerierte, das ein bisschen Utopia beinhaltet. Und ich glaube, dass es ganz wenig Menschen gibt, die nicht davon träumen, ein bisschen was Utopisches eines Tages zu erreichen. Das konnte Brandt. Dafür war im Detail in der Alterspolitik nicht der Beste.
1: Ich meine,
10: das war dann Helmut Schmidt.
1: An den erinnere ich mich auch noch gut. Bei Brandt, da glaube ich, haben fast alle Zeitgenossen den Eindruck gehabt, es ist schwer, an ihn ranzukommen,
10: ja.
1: Aber Sie sollen eine besonders intensive Erfahrung mit ihm gehabt haben, von großer Nähe. Angeblich saßen Sie mal mit ihm in der Sauna.
10: Wir fuhren zusammen, nein, anders gesagt, Willy Brandt fuhr 77, 78 nach Helsinki. War noch Parteivorsitzender und Vorsitzender der Sozialistischen Internationale. Und er besuchte Kalevi Sorsa, damals
1: finnischer,
10: der Chef von Finnland und Parteivorsitzender der Sozialdemokratie. Und wir kommen da an, es ist nur Willi, damals noch Ruth dabei, seine Frau, ein Referent, und mich hat er irgendwie mitgenommen. So. Und wir kommen da an. Und Sorsa steht mit seinen anderen Parteivorsitzenden auf einer Gästeinsel. Wir sind ausgestiegen und der nette Finne sagt ihr, in einer halben Stunde, wir treffen uns da drüben in der Holzhütte. Ein bisschen blöd geguckt hat Willi schon und hat dann gefragt, was ist da drüben? Und da hat Sorsa gesagt, da gehen wir in die Sauna. Und wer Brandt kannte, aufgrund seines Lebens, seiner Verletzung, seiner Anfeindung, die er erlebt hat, hat immer ein kleines Stück Distanz bewahrt. Man konnte nie so richtig dicht an ihn ran. Und dann eine halbe Stunde später kommen wir alle, die einen mit so einem kleinen Lätzchen ums Leib, ne? Und Willi in ein großes Laken gewandelt. Und wir gehen dann in die Sauna. Und im ersten Saunadurchgang fangen die Finnen an, finnische Volkslieder zu singen. Dass uns die Tränen in die Augen kamen. Dann ging's raus, im Vorraum der Sauna gab's einen Wodka, einen finnischen, ein Würstchen. Und im zweiten Gang sagt der Sorcerer dann, wir waren also zu dritt in der Sauna, sagt er, singt ihr doch mal deutsche Volkslieder. Und dann guckt Willi mich an und sagt so aus seinem Laken heraus, Björn, fang du an. Das hört sich lustig an. Das Problem ist nur, ich hatte zwar die ein oder andere Melodie im Kopf, aber glauben Sie, ich hatte einen Text mit mehr als einer halben Strophe. Also habe ich dann gesagt, am Brunnen vor dem Tore. Und dann hat Willi gesagt, danke Björn, es reicht. Und dann sang er die ganzen Lieder der Linken und der deutschen Wandervogelbewegung im zweiten und dritten Durchgang in der Sauna, bis den Finnen die Tränen in den Augen
1: standen. Ist nicht
10: wahr. Seltenes Erlebnis.
1: Schmidt hat Brandt geliebt und auch unter ihm gelitten.
10: Ja.
1: Beides hat er auch immer offen gespielt und zugegeben. Konnte man denn mit Helmut Schmidt in der Blüte seiner politischen Macht auch Spaß haben?
10: Also nein, richtig Spaß glaube ich nicht. Also Willy Brandt haben wir verehrt, manchmal auch geliebt. Helmut Schmidt haben wir respektiert.
4: Auch gefürchtet?
10: Gelegentlich gefürchtet, obwohl, wenn man ihn kannte, das war nie jemand, der hinterrücks mit einem umging. Was er liebte, war face to face. Wenn man ihm was zu sagen hatte, direkt ins Gesicht. Er konnte nicht leiden, wenn Leute so von hinten herum durchstechen.
4: Da war er mit Wehner ja gut dran.
10: Da war er mit Wehner sehr gut dran, ja. Aber ich habe so, also noch ein kleines Erlebnis irgendwann. Es war in der Zeit, als ich in Schleswig-Holstein antrat. Und er kam zwei, dreimal mit internationalen Gästen wohl, um mich zu unterstützen. Und das eine Mal kam er mit François Mitterrand.
4: Den er verehrt
10: und hat. Zwei Tage vorher rief Helmut Schmidt an und sagte, ich komme mit Mitterrand, du bist der Gastgeber. Oh, ich so, alle Achtung. Und ja, und du musst eine Tischrede halten. Auf Französisch. Ich sag, Helmut, ich habe ein bisschen Schulfranzösisch gehabt, aber ich bin da keineswegs fluent. Dann hat er am Telefon gesagt, ich soll da nicht dumm daherreden, ich sei Bildungsminister gewesen. Französisch zu können.
4: Und wie sind Sie aus der Nummer rausgekommen?
10: Mit diesem madonnenhaften Mitterrand, nicht? Der hat sich ja manchmal gefühlt, Entschuldigung, wie Ludwig der 14. Saß in einem kleinen Raum zusammen und das ist schon furchterregend. Dann stehen Sie da mit einem kleinen Zettel und haben zu Hause geübt. Cher Monsieur Président. Und dann habe ich die Geschichte erzählt mit dem Rotwein, den wir aus Bordeaux nach Lübeck geholt haben, in den Lübecker Kellern eingelagert haben. Und dann habe ich den Fehler gemacht, was trotzdem richtig war, zu sagen, einige von den bestgelagerten Weinen haben wir wieder nach Frankreich rückverkauft. Und da setzt sich dieser Kerl da hinten, Entschuldigung,
4: der Ludwig der 14.
10: richtet sich auf und sagt, c'est impossible. Mais non, das ist unmöglich, nein. Und hat mir dir anschließend kein Wort mehr gewechselt.
4: Nein, ist nicht wahr.
10: Das war Mitterrand.
4: Wirklich?
10: Und Helmut Schmidt, verdammt nochmal, hat sich die ganze Zeit darüber amüsiert.
4: Herr Engel, erlauben Sie, dass wir einmal nochmal in Ihre politische Vergangenheit eintauchen. Und wenn Ihnen die Frage unangenehm ist, es ist spät abends und Sie sagen, Sie haben keinen Bock drauf zu antworten, nimmt Ihnen das keiner übel. Aber Sie waren ja in Ihrer aktiven Zeit auch eine Symbolfigur für eine anständige Art, Politik zu machen. Die Menschen da im Norden haben Sie sehr verehrt, sonst hätten Sie auch nicht 54% der Stimmen geholt. Und dann wurden Sie Opfer, das darf man nicht vergessen, Opfer einer unerhörten Intrige. Da hat Uwe Barschel, Gott habe ihn selig, jemanden eingesetzt, der auch journalistisch tätig war, der Ihnen und Ihrer Familie das Übelste an den Hals hängen wollte. Ja. So. Das ist rausgekommen, hat Ihnen natürlich auch nochmal Ihren Status nochmal gestärkt und Ihr Ansehen gemehrt. Und dann gab es einen Untersuchungsausschuss und ausgerechnet Sie vor diesem Untersuchungsausschuss sagen dann einmal nicht die Wahrheit.

0: was du von anderen erwartest, tu es auch ihnen, sei geradlinig. Also mein Ethos, was auch mein öffentliches Ansehen berührt hat, hat dazu geführt zu sagen, diese 7 Tage, 3 Tage, 4 Tage Unterschied werden dazu führen, dass ich von allen Ämtern zurücktrete. Damit ist sozusagen meine Rechnung mit dem Wählervolk beglichen.
1: Also,
0: und das haben nicht alle gemacht.
1: Ich glaube, das haben nicht alle gemacht. Und man muss vor allen Dingen sagen, ich habe selten einen Politiker erlebt, der mit 53 rausgegangen ist aus der Politik und so gut beieinander ist wie Sie. Also Sie haben sich nicht beklagt. Sie haben ihren Nachfolgern Belehrungen, Ratschläge erspart. Was ich aber gerne wissen wollte, können Sie sich nicht vorstellen, auch angesichts dieser Geschichten, von denen Sie uns ein bisschen erzählt haben, dass Sie mal selber Memoiren schreiben?
0: Also nee, ich bin jetzt auf dem Wege zu 87. Ein Buch schreiben, selbst wenn Sie Unterstützung haben, 1,5, 2 Jahre. Und dann kommt eine Auflage von 5.000 Exemplaren, von denen Sie wissen, dass 1.500 ein halbes Jahr später auf Wühltischen für den halben Preis zu kriegen sind. Und da habe ich gesagt, da ich nicht weiß, wie lange der Schöpfer mir noch Zeit gibt, nutze ich sie anders, als am Schreibtisch zu sitzen und Memoiren zu schreiben, die in wirklich keiner lesen will.
2: Ich würde sie lesen, Herr Enghorn.
3: Oh. Ja. Ich glaube auch.
1: Nach diesem Auftritt bedauere ich es umso mehr, dass Sie uns so lange haben warten lassen. Ich wünsche Ihnen noch sehr viele gute Gespräche und gute Weine. Und ich trinke nie während der Sendung, weil die Auswirkungen sind immer verheerend. Aber jetzt stoße ich mit Ihnen und dem Silvaner jugendlich, würzig, krautig, intensiv an und bedanke mich sehr für dieses Gespräch.
0: Stolz.

0: bin jetzt natürlich versucht, dir eine Frage zu stellen, die du in deiner Sendung nie stellen würdest. Nämlich, wie fühlst du dich im Rückblick auf diese Woche, die was Historisches hatte und wo du journalistisch auch besonders aktiv warst?
1: Ja, das ist schon, also Politiker haben in der letzten Woche sehr oft das Wort Zäsur bemüht und ich glaube, das ist es. Eine sehr respektable Wochenzeitung titelt diese Woche Der Ernstfall ist jetzt. Und ich glaube, so ist es.
0: Ich hab's gesehen.
1: Ja, das ist ein wirklich ein... Ja, eine Woche gewesen, die ja im Prinzip auch noch nicht zu Ende ist, weil wir jetzt in die nächsten Landtagswahlen, die auch extrem wichtig sind, sozusagen reinlaufen und wir vor der Frage stehen, ob demnächst Rechtsradikale und womöglich auch Rechtsextreme an die Macht kommen in einem Bundesland. Und das hat uns, das lässt einen auch journalistisch nicht kalt. Mich auch nicht, weil ich das journalistisch ganz eng begleiten durfte, musste, wie auch immer. Insofern war es eine harte Woche.
0: Mhm. Darf sich ein Journalist wie du und ein Moderator, der allen möglichen Interessen ja auch gerecht werden muss, auch Erwartungshaltungen, darf der sich sowas wie Angst leisten? Und hast du das im Moment?
1: Ich glaube, Angst ist kein guter Ratgeber, um sich journalistisch sozusagen dem Zeitgeschehen zu nähern. Ich habe auch keine Angst. Ich habe großen Respekt vor den Fragen, vor der wir als Gesellschaft gerade stehen, und merke auch eine große Ratlosigkeit bei allen möglichen Akteuren, bei Journalistinnen und Journalisten, vor allen Dingen bei Politikerinnen und Politikern, vor allen Dingen den Parteien der Mitte, bei denen ich merke, dass die ziemlich ratlos im Moment dastehen und nicht so richtig weiter wissen. Und das macht mir ein bisschen Sorge. Keine Angst, aber doch Sorge.
0: Neben den vielen anderen Dingen, die du machst, machst du auch etwas, was man in der Mediathek sich anschauen kann, nämlich eine Reihe, die heißt Draußenpolitik. Mhm. Da bist du auch in Sachsen-Anhalt gewesen und hast eine Menge Menschen interviewt. Mhm. Und auch eine ganze Reihe, die sich zur AfD bekennen. War das schwer, die zu finden?
1: Ich bin immer draußen, war auch schon bei den Landtagswahlen in Sachsen zum Beispiel vor ein paar Jahren vor Ort. Und damals war das noch anders vor ein paar Jahren. Da haben sich AfD-Wählerinnen und AfD-Wähler nicht so richtig bekannt dazu und haben immer eher hinter vorgehaltener Hand, wollten das auch im Fernsehen nicht sagen. Und das hat sich

0: sehr geändert. Also es war eher schwer, Menschen zu finden in Sachsen-Anhalt für uns, die sich nicht zur AfD bekannt haben. Es war so eine Euphorie zu spüren der Menschen, die gesagt haben, jetzt ist ein Aufbruch da, jetzt knallt es endlich mal. Die zu uns gekommen sind, als sie mich mit einem ARD-Mikrofon gesehen haben. Gar nicht in einer aggressiven Art und Weise, das kommt auch manchmal vor, sondern eher in so einer Art und Weise, ich sag's jetzt mal. Gib mir mal das Mikrofon und ich sag jetzt mal, ja, wir wählen die AfD und jetzt geht's mal richtig voran, also richtig euphorisiert, und das war sehr beeindruckend zu sehen, wie eine Partei und ein Kandidat auch vor Ort offenbar eine Euphorie auslösen kann, die ich
1: bei anderen Politikern seit Jahren nicht mehr gesehen habe.
0: Ja.
1: Und ich habe es ja auch gesehen, im Gegensatz zu vielen, die uns jetzt zuschauen. Ich habe dich erstmal erlebt als erstaunlich gelassen und souverän. Also du bist nicht gleich mit einem Urteil reingegangen, sondern du hast sie sprechen lassen. Allenfalls Gegenfragen noch gestellt. Hattest du das Gefühl, dass diese Menschen, die vor dem Mikrofon mit dir, die ihren Antworten gegeben haben ins Mikrofon, dass das Rechtsextremisten waren?
0: Nein. Also ich glaube aber schon, dass es ein Großteil der Menschen waren, die schon sehr genau wissen, wofür die AfD steht und was sie will. Viele von denen aber immer wieder gesagt haben, naja, so schlimm wird es ja nicht kommen. Wir müssen das jetzt mal ausprobieren, aber so schlimm wird es ja nicht kommen. Die Wählerinnen und Wähler, aber die ich gesprochen habe, das waren sicher keine Rechtsextremisten, aber die haben immer das Gleiche gesagt, nämlich es muss jetzt mal was passieren. Und es wirkte so, als sei so ein Nebeltau über dem Land und sie bräuchten jetzt mal einen großen Knall und einen Aufbruch. Und deswegen fühlen sich dann bei der AfD heimisch. Und zwischenzeitlich hat es fast was Sektenartiges, so was Kultiges.
1: Die Leute standen 3-4 Stunden Schlange, sich ein Autogramm von Herrn Sigmund.
0: Ja, und haben Geld gespendet und so weiter. Also das war schon etwas, was ich politisch so noch nicht gesehen habe.
1: Wenn du es auf eine Formel bringen müsstest, was muss denn losgehen? Und vor allem, was ist das, was besonders jetzt brennt den Leuten? Unter den Nägeln brennt, den Leuten, die du getroffen hast.
0: Ja, also natürlich, wir können uns ja die Wahlumfragen und so weiter, die Statistiken angucken.
1: Ja, aber ich frage dich, was du es empfunden hast.
0: Ich glaube, das klingt jetzt esoterisch, aber es ist auch so ein bisschen ein Gesehenwerden, ein Gehörtwerden, ein Wahrgenommenwerden bei diesen Menschen, die das Gefühl hatten, sie fallen so ein bisschen hinten runter, auch in der Wahrnehmung, vielleicht auch in den Erzählungen, im Journalismus, in den Geschichten. Mhm. Und jetzt hauen sie auf den Tisch und sagen, nee, hier sind wir.
1: Mhm. Und in vielen Redaktionen, ich nehme an, auch denen des WDR, ist ja die große Diskussion, soll man die AfD-Politikerinnen und Politiker interviewen? Darf man denen eine Bühne geben? In der Redaktion, für die ich arbeite, ist das auch der Fall. Was ist denn inzwischen deine Einschätzung?
0: Also ich bin der Auffassung, dass wir uns natürlich mit der AfD und den Politikern der AfD auseinandersetzen müssen und auch uns mit denen unterhalten müssen und mit denen Diskussionen führen. Die Diskussion, ob man ihnen eine Bühne bietet, ist, glaube ich, im Jahre 2026 ein bisschen obsolet. Sie brauchen die Bühne des Öffentlich-Rechtlichen.
1: Sie haben längst ihre eigenen Kanäle, ja?
0: Sie haben eine eigene Öffentlichkeit, sie brauchen das nicht, aber das ist eine Partei, die jetzt 44% bekommen hat in Sachsen-Anhalt, in den Umfragen im Bund auch extrem hoch dasteht. Natürlich müssen wir uns mit denen journalistisch auseinandersetzen und auch in Gesprächssendungen uns auseinandersetzen. Ja, vielen Dank. Einer teilt meine Meinung hier.
1: Er findet mehr. Gut. Ich komme auf ein anderes Thema, was vielleicht auch ein bisschen was zu tun hat mit der AfD. Du machst nämlich auch fertiggestellt einen 5-teiligen Podcast, der mir ausnehmend gut gefallen hat.
0: Oh, das freut mich.
1: Nämlich Titel ist Programm Die Schild-Story. Mhm. Weiß nicht, ob sich alle Zuschauerinnen und Zuschauer erinnern. Das ist jetzt mehr als 20 Jahre her.
0: Fast 25 Jahre her,
1: dass da ein Richter in Hamburg, der als Richter gnadenlos auch eine gewisse Boulevardkarriere gemacht hat, dann die Seiten gewechselt hat und in die Politik gegangen ist und auf Anhieb fast 20% geholt hat. Und einen nachhaltigen Eindruck hinterlassen hat, der aber vielleicht ein anderer war, als er sich vorgestellt hat, darüber können wir vielleicht noch reden, dem hast du diesen Podcast gewidmet, und zwar, weil du ihn erlebt hast in der Aula deiner Schule. Ja. Und das hat dich offenbar unglaublich beeindruckt. Warum?
0: Ja, ich war 11, das war 2001, also heute auf den Tag genau, am 11. September.
1: 9/11.
0: Genau, 9/11 war das. Und das war Wahlkampf in Hamburg. Ronald Schill trat an mit einem sehr rechtspopulistischen Programm und machte Wahlkampf in meiner Schulaula.
1: Und durfte er das?
0: Er durfte das. Schulaulen sind öffentliche Gebäude und durfte das damals dann auch nutzen, um da einen Wahlkampfauftritt zu machen. Und mein Vater nahm mich mit. Wir fuhren zu der Aula hin. Die Aula war packend voll. Die Eltern meiner Klassenkameraden waren alle da. Ich kannte die, nickten uns zu und so weiter. Und irgendwann kam Ronald Schill auf die Bühne und mein Vater fing an zu buhen, zu pfeifen, störte die Veranstaltung. Und ich stand daneben, sah die Gesichter der Eltern meiner Klassenkameraden, die so sauer auf meinen Vater wurden, weil sie zuhören wollten.
1: Der auch der bekannteste da war, ja. Schauspieler Peter Lohmeier.
0: Und es war nicht das einzige Mal in meinem Leben, aber in dem Moment schämte ich mich sehr für meinen Vater.
1: Wir sehen ihn gerade.
0: Ja, da ist er. Und war aber auch gleichzeitig ein bisschen stolz, weil ich merkte, er engagiert sich hier. Ich verstand in dem Alter natürlich noch gar nicht, was da passierte. Aber
1: was hat dich fasziniert an dem Mann?
0: Ja, Ronald Schill war ein sehr charismatischer Mann, ein humorvoller Mann, sehr intelligenter, der sehr gut reden konnte, und ich glaube, ich war gar nicht so fasziniert von Ronald Schill als Person, sondern von dem, was er ausgelöst hat. Nämlich, ich merkte, da sagt vorne jemand was und die Eltern um mich herum, mit denen macht das total was. Also mein Vater wird wütend, andere Eltern gucken begeistert, klatschen, und dieses Gefühl zu merken, da ist eine Person, die sagt was und löst so viel aus, das hat mich nicht losgelassen damals, und das war, glaube ich, rückblickend auch wahrscheinlich der Moment, in dem ich angefangen habe, mich für Politik zu interessieren.
1: Wirklich?
0: Mhm, ich glaube, das war der Moment.
1: Und hast du im Rückblick eine Erklärung, warum er so erfolgreich wurde? Aus dem Stand fast 20% und Beteiligung an...
0: Ja, er ist Innensenator geworden und zweiter Bürgermeister unter Ole von Beust in Hamburg. Ich meine, Hamburg war damals 44 Jahre von der SPD regiert. Da lag auch so ein bisschen ein Nebeltau über der Stadt. Passierte nicht mehr viel, war aber viel Kriminalität auch in der Stadt.
1: Ich glaube, das war die Drogenkriminalität damals, vor allen Dingen am Hauptbahnhof.
0: Mhm. Ja. Und Ronald Schill hat, glaube ich, früher verstanden, als es andere getan haben, dass die vielleicht wichtigste Währung in der Politik die Aufmerksamkeit ist. Und er hat es geschafft, so wie das Donald Trump heute schafft, so wie das die AfD womöglich auch schafft, Schlagzeilen für sich zu gewinnen, jeden Tag aufs Neue, mit immer übersteigerten Forderungen. Er hat die Todesstrafe mal gefordert, dann hat er Zwangskastration gefordert für Sexualstraftäter. Also absurde Dinge. Dann hat er Sexpartys gefeiert und so weiter. Und es geschafft, immer wieder in den Medien vorzukommen.
1: Und das hat ihm nie geschadet.
0: Hat ihm nicht geschadet. Ja. Nicht mal Koks-Gerüchte, dass er Drogen nehmen würde als Innensenator, haben ihn letztendlich geschadet. Und das hat er, glaube ich, verstanden und die Medien dominiert. Und wir Medien damals, ich war da noch nicht in den Medien, sind halt über die Stöckchen gesprungen, die ihn hingehalten
1: haben. Ich hätte eine Frage, die vielleicht auch Herr Engholm beantworten mag, nicht nur du. Mhm. Aber war an der Wurzel dieses Erfolges nicht auch ein realer Missstand, dass die Leute sich wahnsinnig aufgeregt haben über diese Kriminalität, und dieses Thema wurde dann gerade von den Sozialdemokraten unterschätzt?
2: Ja, das stimmt. Dennoch bleibt unverständlich, dass Menschen, die eine Grundbildung haben, die auch ein Minimum an Ethos besitzen, und das haben alle in dieser Gesellschaft, ohne Ausnahme, dass solche Leute auf solche Leute reinfallen. Mhm. Ich meine, wer Schill mal erlebt hat, ich bewundere das, was Sie erzählen. Also ich habe ihn nur von außen gesehen. Ich würde keine Münze dafür hergeben, nicht mal einen Penny nicht. Mhm. Also mich verwundert das, wie Menschen auf sowas reinfallen können.
1: Wobei, jetzt, um das transparent zu machen, Schill war in dieser Zeit auch Gast bei 3 nach 9. Wollen wir nicht, also zu den, Medien, zu den Medien, die das Stöckchen hingehalten, zählte auch 3 nach 9. Es ist aber ewig her. Was denkst du?
0: Ich glaube, du hast recht. Also natürlich, Hamburg hatte ein riesiges Problem mit Drogenkriminalität, war ganz oben auch in dem Bundesländervergleich. Da lief überhaupt nicht alles rund. Und das war eine Situation, in der Schill, anders als die anderen Parteien, klare Antworten geliefert hat und das Problem adressiert hat. Die SPD, lustigerweise, hat dann mitten im Wahlkampf ein Manöver versucht. Sie haben ein junges SPD-Talent ausgegraben und gesagt, den installieren wir jetzt als Hardliner, als Innensenator, damit der Schill mal richtig
1: Konkurrenz macht. Raten Sie mal, wer das war.
0: Wer war das? Olaf Scholz.
1: Und der hat dann relativ Hardliner hart durchgegriffen, ja, aber es war offenbar zu spät.
0: Olaf Scholz war, ich habe für die Schill-Show, so heißt der Podcast, auch mit ihm gesprochen. Und ja, er wurde als Hardliner da eingesetzt und sollte irgendwie so ein bisschen innere Sicherheit nach vorne bringen. War dann aber zu spät. Und dann hat jeder fünfte Wahlberechtigte in Hamburg Ronald Schill gewählt. Und heute, das finde ich ja so interessant, deswegen wollte ich den Podcast auch machen, wenn man mit Hamburgerinnen und Hamburgern spricht, die damals irgendwie dabei waren, dann nuscheln die das Thema immer so ein bisschen weg.
1: Als komplett verdrängt worden.
0: Genau, als wär's
1: aber es hat dich wahrscheinlich auch interessiert, weil du den Aufstieg des Populismus ja auf eine ganz andere Weise jetzt erlebst und wahrscheinlich auch wesentlich besser organisiert und vorbereitet als damals bei Schill. Was mich auch noch sehr interessiert, du bist nach Brasilien dann geflogen und wolltest ihn aufsuchen und interviewen. Wie ist dieser Versuch ausgegangen?
0: Also ich will natürlich nicht alles spoilen, weil man dann hört man es im Podcast, aber...
1: Ja, ich glaube, wir haben genug Neugier geweckt. Keine Sorge.
0: Man muss sich das vorstellen, das war ein Richter hoch angesehen, der in seiner Agenda im Kern hatte, Drogenkriminalität zu bekämpfen. Das war der Kern von Schills Kampagne. Und
3: was schon witzig ist, weil er ja so viel gekokst hat.
0: Ja. Weil er offensichtlich auch dann Drogen konsumiert hat, aber... Jetzt lebt er in Brasilien in einer Favela, in einem armen Viertel, mit Drogenkriminalität vor seiner eigenen Haustür. Und das war für mich schon auch sehr beeindruckend. Ich habe eine Woche gebraucht ungefähr, um ihn da zu finden, um auch reinzukommen. Hatte brasilianische Kollegen, die mir geholfen haben, da in diese Favela zu kommen. Und wenn man zu Schills Haus dann irgendwann kommt, dann ist da in Sichtweite ein riesiger Müllberg, auf dem ganz große Schweine fressen und die fressen eben nicht nur Müll, so erzählte mir mein brasilianischer Begleiter, sondern die fressen eben auch die Überreste der Drogenopfer, die dort verscharrt werden.
1: Oh, nee.
0: Und das war für mich so unfassbar, weil ich dachte, dieser Mann, der das immer bekämpft hat, der wohnt jetzt genau da, wo das alles passiert und das war faszinierend auch.
1: Und du magst nicht verraten, ob er mit dir sprechen wollte oder nicht?
0: Ich sag mal so viel, ich habe mit ihm gesprochen.
1: Ich habe davon nicht so viel mitgekriegt in deinem Podcast.
0: Aber Giovanni, vielleicht kommt ja noch eine Folge über.
1: Okay. Ich würde so gerne noch über andere Themen mit dir sprechen. Und die Zeit ist einfach davongerast, auch weil du so spannend erzählen kannst. Ein Thema, was mich wahnsinnig interessiert, ist dein Urgroßvater. Und das, was er in der Nazi-Zeit erfahren hat und was er selber gemacht hat, weil mich die Geschichte auch an meinen Großvater erinnert. Aber ich hoffe, dass du bald wiederkommst, also zusammen mit Herrn Engholm.
0: Sehr gerne, unbedingt.
1: Vielen Dank für dein Besuch.
3: Ich freue mich jetzt sehr auf unseren nächsten Gast, nicht nur, weil sie so ein unglaublich fröhlicher Mensch ist, sondern weil ich ab jetzt extrem Respekt habe vor der sportlichen Leistung, denn du hast gerade ein Tor geschossen gegen die fünffache Weltmeisterin
4: aus Versehen
3: im Tischfußball.
1: Wir haben das ja gesehen, am Schirm aus der Verteidigung heraus.
4: Mach bald Showkämpfe. Bald mache ich Showspiele.
3: Ja, aber könnte es vielleicht sein, also ich habe gelesen in der Vorbereitung, dass Mirja sehr sportlich ist. Was machst du denn sportlich?
4: 20 Minuten die Woche, wegen der Zeit einfach, ne? Also weil es kurz ist. Ich gehe zum EMS-Training.
3: Ist das nicht das, wo man Stromschläge
4: bekommt? Ja, man kriegt Stromschläge. Das ist...
0: Man kriegt
4: so einen Anzug an und dann macht man so Übungen und dann wird so alle 4 Minuten fließt Strom durch deinen Körper. Obwohl, fließen hört sich sehr romantisch an, ballert da erst durch wie so eine Junggesellenabschiedsweiber abends. So ist das. So. Da muss man die Muskeln gegen anspannen. Und es ist so ein Ding, dass ich bin so ein Rückenopfer. Ich habe schon 3 oder 4 Bandscheibenvorfälle gehabt, teilweise auch operiert, die letzten wieder nicht, weil es nicht notwendig war. Und es ist so ein bisschen... Ich glaube, ich bin sehr diszipliniert. Ich bin ein sehr intrinsischer Mensch. Also ich mache das so, wie ich das will. Wenn mir jemand sagt, du musst jetzt aber jeden Morgen ein paar Rückenübungen machen, dann bin ich schon draußen. Dann sage ich, wieso, wer will mir das denn jetzt so? Ja. Und dann kam irgendwann die Idee, dass dieses EMS-Training, ist wohl auch nachweislich so, dass es die Tiefenmuskulatur aktiviert und stimuliert. Ne? Also und da, mein Bruder ist Orthopäde und der hat dann gesagt, wir müssen darüber nicht diskutieren, dass jetzt 20 Minuten lang sich unter Strom setzen zu lassen, kann man machen, wenn man nichts anderes macht. Also, wenn man eben morgens die Übung nicht macht und es passt zu meinem Zeitplan und zu meiner Art und Weise, mit den Dingen umzugehen. Und ich gehe hin und er sagt, und wenn es dir eben was nützt, ist es ja im Prinzip am Ende egal, wie du deinen nächsten Bandscheibenvorfall verhinderst.
3: Hat es denn
4: was gebracht? Das ist im Moment die Hoffnung. Das weiß ich noch nicht genau. Ich war wahnsinnig lange nicht mehr da. Nein. Es waren ja Sommerferien und die habe ich ja woanders verbracht. Ich fange aber jetzt wieder an. Ich muss morgen betteln, ob ich noch mal einen Termin kriege.
3: Hast du im Moment keine Zeit zu diesen 20 Minuten pro Woche, die deinem Rücken ja so helfen?
4: Ja.
3: Weil du auf Tour gehst bald und dich vorbereiten musst?
4: Theoretisch müsste ich mich vorbereiten, weil ich heute in 8 Tagen, ja, sag mal, also nächste Woche Freitag ist die Premiere von meinem neuen Bühnenprogramm. Mhm.
3: Und, das ist
4: und ich trage aber diesen Ordner, wo das ganze Bühnenprogramm schon drinsteht, auch schon seit Wochen habe ich den dabei. Immer. Der ist auch heute mit hier in der Tasche.
3: Das heißt, du nutzt die frei gewordene Zeit vom EMS nicht für die Vorbereitung?
4: Ich räume dann auf. Also in der Zeit, wo ich ein neues Bühnenprogramm vorbereite, ist das Haus immer super ordentlich. Weil ich auch würde alles renovieren. Also wenn irgendjemand was renoviert haben muss, soll er mich kurz vor meinem Bühnenprogramm ansprechen. Ich habe immer Zeit, andere Sachen zu machen, als in die Kladde zu gucken. Ich weiß nicht, was das ist. Es ist so Nerdartigkeit. Es ist wie, ich lese es zwar. Ich meine, ich habe ja auch die Sachen, es sind ja meine Geschichten. Ne? Ich schreibe zwar mit einem Autoren zusammen, aber es ist ja... Ich war ja bei den Geschichten dabei. Ne? Man muss sie dann zwar pointieren und sowas für die Bühne fertig schreiben, aber ich denke, das kann ja jetzt nicht so schwierig sein. Ich kenne die Geschichten, ja. Es liegen jetzt im Prinzip im Moment 40 Seiten, die auswendig gelernt werden wollen, bis nächste Woche Freitag. Ich mache das aber noch. Ich habe das Glück, von meinem Vater geerbt zu haben. Der hatte so ein bisschen, der hatte ein fotografisches Gedächtnis für Zahlen.
3: Aha.
4: Und er war auch Mathelehrer. Und ich habe das schon ein Stück weit geerbt für Texte. Also naja, das heißt, wenn ich den Anfang, den Text zu lernen, das ist ein super Glück für meinen Job. Ja. Mhm. Dann, und mein Freund hört mich ab, Grundschullehrer. Der hängt hinterher und sagt, hä? Sag ich, ja, du musst blättern. Dieser Satz steht im oberen Drittel der nächsten Seite. Also ich weiß, wo die Sätze stehen. Also das ist das, was ich dann irgendwann weiß. Das führt dann dazu, dass ich ab nächste Woche jeden Abend oder jede Nacht wach werde und irgendeinen Satz brülle und wieder weiß, ah, da steht auf Seite so. Ich weiß die Seiten und weiß, wo... welche Sachen auf den 40 Seiten stehen irgendwann.
3: Das heißt, wenn du dann anfängst, lernst du sehr schnell.
4: Ja, Gott sei Dank. Also im Moment ist es immer ein wahnsinniger Angang, bis ich anfange zu lernen. Dann fange ich an, dann fühle ich mich wie so eine semipermeable Membran. Dann geht alles rein, nichts mehr raus. Und am Ende gehe ich einfach raus und laber die Leute kaputt.
3: Wir haben ja schon über Prägung durch die Eltern gesprochen heute. Wie hat dich dein Vater denn ansonsten noch geprägt, außer mit dem fotografischen Gedächtnis, was er dir in anderer Form irgendwie vererbt hat?
4: Also der hat, ja, meine Eltern sind ja beide, ich bin ja ein Lehrerkind, also ich komme ja aus einem pädagogischen Haushalt. Also ich wurde nicht autoritär, auch nicht anti-autoritär, sondern eher so pädagogisch-diplomatisch erzogen. Hatte sehr, sehr viel Freiraum auch und wir hatten immer sehr viel Spaß. Und eine Sache, die ich von meinem Vater jetzt geerbt habe, so mal 5 gerade sein lassen, so, wir tanken immer sehr spät. Also mein Vater hat immer sehr, sehr spät, also teilweise auch zu spät. Also in den 80ern, wir sind ja überall mit dem Auto in Ferien hingefahren, mein Vater fuhr auch 3 Tage bis Süditalien nicht durch, aber mit Übernachtung, wir haben sehr viel gesehen, aber wir haben auch sehr, sehr viel auf Standstreifen zugebracht. Und meine Mutter hat das am Anfang, gab es noch kurze Hysterie. Irgendwann hat sie ihr Strickzeug einfach ausgepackt und gesagt, ja, dann holt der Vater jetzt eben Benzin. Und dann ist mein Vater immer losgezogen mit dem Kanister, den er dann doch irgendwann mal besorgt hatte und ging über die Autobahn. Und wir haben bei ganz netten Menschen in Süditalien übernachtet, einfach die uns aufgegabelt hatten auf der Autobahn. Und in Frankreich war, glaube ich, das schönste Erlebnis, da hat ihn ein Franzose mitgenommen. Wir waren noch so 1,2 Kilometer von der Ausfahrt entfernt. Er hielt an, nahm meinen Vater mit. Wir dachten, ja, der wird schon wiederkommen, ne? Das war ja immer so gewesen. Und dann fuhren sie wohl und dann kamen die auch zurück, rückwärts wieder über die Standspur. Bis an unser Auto und dann wurde der Kanister umgefüllt. Und, dann, und ich habe das, meine ganze Band, ich bin ja mit Band unterwegs, die, um es leger zu sagen, die kotzen im Strahl, wenn wir auf Tour sind und ich fahre. Und irgendjemand sagt, wir müssen noch mal tanken. Ich so, wir haben doch 50 Kilometer rein. Wir fahren jetzt erstmal. Ja,
5: da kommt sicher noch eine Tankstelle. Wir sind aber mit dem Tourbus
4: noch nie liegen geblieben. Da machen die von hinten zu sehr Druck. Aber mit meinem eigenen Auto bin ich durchaus auch schon liegen geblieben. Okay.
3: Wobei ich festgestellt habe, dass auch wenn die Tanknadel, ich bin nämlich auch so, auf Null ist, das fährt weiter.
4: Das fährt ja noch total lang, 30.
3: Das fährt noch weiter.
4: Ich habe es heute Morgen noch lang.
3: Ja, das fährt ja auch bei Null.
4: Ich habe es heute Morgen noch gehabt. Mein Sohn musste zu einem Schulausflug gebracht werden und ich hatte auf dem Hinweg noch Reichweite, glaube ich, waren es 46 Kilometer und es war nur 25 Meter ein Weg, Kilometer, wo ich dann dachte, ja komm, fährst du hin und dann suchst du ja da eine Tankstelle. Dann waren wir aber angekommen, da war es irgendwie bei 3 Kilometern.
3: Oh.
4: Dann kann man aber auch noch, man kann.
3: Ja.
4: Ist nicht gut, glaube ich, soll man nicht, aber ja.
3: Du bist seit 30 Jahren, dominierst du die Bühnen, auch die Comedy-Bühnen. Du bist einfach ein Urgestein dieser ganzen Szene und das als Frau. Und du warst das ja auch schon vor 30 Jahren. Als Frauen in diesem Bereich wirklich noch die Seltenheit waren.
4: Ja.
3: Kannst du dich an dein erstes Autogramm erinnern?
4: Ja, mein allererster kleiner Schnippel aus dem Bühnenauftritt war bei Nightwash damals in Köln, damals noch im Waschsalon, wo ich zum allerersten Mal auf die Bühne mit Solo-Stand-Up ging und gedacht habe, was passiert denn, wenn jetzt keiner... Ich habe mir angefangen, Gedanken zu machen, das ist immer schlecht. Stand im Backstage, das Fenster war sehr, sehr klein und ich habe versucht, dadurch rauszukommen. Ja, aber es ging nicht, es war wirklich
1: das,
4: zu klein.
1: Das geht Judith und mir noch vor jeder Sendung.
4: Ja, und dann hat es aber alles irgendwie funktioniert und mein großer Bruder war da und hat zugeguckt und das, und ich war damals bei den Dreisten 3, gab es ja schon, es gab Autogrammkarten gedruckt von Sat1, wo auch unten, also es war ein Foto von mir drauf und unten stand auch mein Name gedruckt nochmal drauf. Und dann kam ein junger Mann, der wollte ein Autogramm, dann habe ich ihm das gegeben und geschrieben. Er saß dann neben meinem Bruder und sagte irgendwann zu meinem Bruder, guck mal, wie geil, ich habe ein Autogramm von Annette Frier. Und das ist mittlerweile, ich liebe Annette.
3: Das kennen wir. Sie seht euch aber auch ähnlich, oder?
4: Ja. Ich liebe Scharping. Diese Frauen, wir sind Schwestern im Geist und ich werde sehr gerne...
1: Björn Einhorn hat gesagt, er hat das mit Rudolf Scharping auch.
4: Guck mal, das wäre für mich jetzt allerdings wirklich unglücklich, wenn man mich mit Rudolf Scharping auch
3: noch... Wobei Giovanni immer sehr gerne die Geschichte erzählt, wie er mit Sandra Maischberger verwechselt.
4: Oh, auch schön.
3: Ja, ja, ist auch eine schöne Geschichte.
1: Man kann alles noch toppen.
3: Es gab ja auch Zeiten in deiner Karriere, da bist du als Möhre aufgetreten,
4: ja.
3: Was ich toll finde, weil ich baue auch gerne Möhren an. Mhm. Aber du bist am Ballermann aufgetreten, nicht im Gemüsebeet. Und du bist vor, ich glaube, 12 Jahren, wann war das nochmal, das Reunion mit dir und dem Ballermann?
4: Nee, das ist schon länger her, glaube ich. Ich habe es vor 14, also ich bin ja seit 14 Jahren, nee, es ist 12, ich habe schon...
3: Ich meine, es waren so 12, da bist
4: ja,
3: du nochmal...
4: Ja, mit meiner, ich bin jetzt, genau, seit 12 Jahren mit meiner Band unterwegs, ne?
3: Ja.
4: Ich habe eine Band und das sind teilweise Jazzmusiker, also sind alles mega... professionelle, sehr, sehr gute Musiker, weil ich von vornherein gesagt habe, wenn ich Quatsch machen will, auch mit Musik, brauche ich die richtig Guten auf der Bühne, weil sonst können wir nicht improvisieren, dann können wir nicht Quatsch machen. So, und die kommen aus dem Jazzbereich. Ich habe sie gebrochen jetzt über die Jahre, sagen wir, wie es ist. Und habe aber ganz am Anfang mal gesagt, dann fahren wir doch noch mal an den Ballermann, dann zeigt euch die Mutti mal, was sie früher gearbeitet hat. Das haben wir dann gemacht, es war auch ein sehr schönes Wochenende und ich habe da aber auch für mich festgestellt, uiuiui, das ist aber auch schon lange in Rente bei mir. Also das ist, es hat seine Berechtigung gehabt, es hat seine Zeit gehabt und es ist aber, das machen jetzt andere. Ich habe sehr viel über mich gelernt, ist auch, man glaubt es nicht, aber sehr viel Disziplin. Man tritt nachts um 3 auf, während um einen herum alle betrunken sind. Man ist selber natürlich nüchtern, weil man einen Job abliefert. Man lernt sehr, sehr gut, sich selber nicht mehr so ernst zu nehmen. Weil das tut das Publikum auch nicht. Und dann ist das so ein Gemisch. Und dann war es aber so, dass es für mich ganz klar war, schon von Anfang an, es ist nur eine Etappe. Ich habe großen Respekt vor allen, die das über Jahre machen und auch die Leute da unterhalten. Und ja, sollen sie da feiern. Es ging immer recht friedlich dazu. Friedlicher als auf vielen Scheunenfesten, die in Deutschland, ne, die Leute waren im Urlaubsgefühl, alle haben sich gefreut. Aber das ist durch.
3: Also was bedeutet, auf dem Ballermann kann man dich nicht sehen, auch nicht in nächster Zeit.
4: Nein.
3: Aber sag kurz, was dein erster Tourort ist nächste Woche?
4: Nächste Woche fange ich in Düsseldorf an zu touren, im Savoy-Theater. Ich komme zwar aus Köln, aber ich bin total open-minded. Ich trete in Düsseldorf mit der Premiere auf. Das wird, glaube ich, sehr, sehr schön. Ich weiß noch nicht, was passiert, aber irgendwas wird schon passieren.
3: Leben und leben lassen.
4: So.
3: Mir ja böse.
4: Danke.
3: Vielen Dank.
1: Großen Dank an Julia und natürlich an alle anderen Gäste und an unser Bremer Publikum. Das war's. Ciao, auf Wiedersehen. Gute Nacht.

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3: Guten Abend, ich begrüße Sie zur Tagesschau. Mit dem Abflug zu einem Arktis-Gipfel in Finnland ist für den Kanzler heute eine schwierige Woche zu Ende gegangen. Denn das Wahldebakel von Sachsen-Anhalt wirkt noch immer nach. In der Koalition gibt es neuen Streit und parteiintern steht Merz in der Kritik. Und die kommende Woche dürfte nicht einfacher werden. Kurz vor den anstehenden Landtagswahlen müssen Spekulationen über einen möglichen Sturz des Kanzlers dementiert werden.
4: In der Union ist zur Debatte um den Kanzler eine Debatte um die eigene Ausrichtung hinzugekommen. Bayerns Ministerpräsident Söder hat sich im ZDF klar gegen einen Kanzlersturz und für eine inhaltliche Fokussierung ausgesprochen.
5: All diese Gedankenspiele, Personalspiele, wen man wann wo stürzen kann, halte ich für falsch, sondern ich halte es für richtig, dass diese Regierung einen neuen Schwung bekommt, sich kräftig zeigt und auch daran erinnert, dass das Klein-Klein nicht funktioniert, sondern dass die großen Würfe gefragt sind.
4: In der ARD-Sendung Bericht aus Berlin fordert die Bundesschatzmeisterin der Jungen Union, Clara von Nathusius, sich in Sachsen-Anhalt Sondierungsgesprächen mit der AfD nicht zu verschließen. Die Brandmauer sei gescheitert. Und
6: wir haben ein massives Glaubwürdigkeitsproblem. Das ist nicht nur an Friedrich Merz aufgehängt, aber auch, und deswegen glaube ich leider, sind mit diesem Bundeskanzler keine Wahlen mehr zu gewinnen.
4: Sachsens Ministerpräsident Kretschmer fordert, sich gegenüber dem Koalitionspartner im Bund, der SPD, stärker durchzusetzen.
7: Wir müssen Sozialdemokraten und anderen und Gewerkschaften beibringen, dass jetzt hier mit diesem Wahlergebnis und weitere werden folgen, die Bevölkerung klar abgestimmt hat, wie sie die Dinge sieht.
4: Auch eine Woche vor den Landtagswahlen in Berlin und Mecklenburg-Vorpommern gehen in der Union die Diskussionen um die Zukunft des Kanzlers und der Regierung weiter. Spekulationen über eine Minderheitsregierung von CDU und CSU und ein Ende der Koalition mit der SPD hat ein Regierungssprecher heute zurückgewiesen.
3: Es kommt nicht häufig vor, dass die Chefs von milliardenschweren Unternehmen die Weiterentwicklung ihrer eigenen Technik bewusst bremsen wollen. Doch genau darüber denken große KI-Firmen aus den USA gerade nach. Zuletzt hatte es mehrfach Zwischenfälle mit künstlicher Intelligenz gegeben. Programme hatten sich selbstständig gemacht und waren in fremde Systeme eingedrungen. Jetzt ist die Sorge groß, dass künftige KI nicht mehr vom Menschen beherrscht werden kann und große Schäden anrichtet.
8: Der Name Anthropic steht wie wenige andere für die Entwicklung einer der leistungsstärksten Technologien der Gegenwart, künstliche Intelligenz. Für die einen Fluch, für die anderen Segen. Ausgerechnet Firmengründer Dario Amodei fordert in einem aufsehenerregenden Essay nun eine Pause bei der Entwicklung von KI. Andernfalls könne sie binnen 6 bis 12 Monaten die Kontrolle über das gesamte Internet übernehmen und hunderte Milliarden Dollar Schaden verursachen. Das heißt nicht, dass wir heute in Panik geraten müssen. Es heißt nicht, dass wir alles stilllegen müssen. Aber es ist ein Warnsignal, dass wir einen Gang zurückschalten müssen. Zustimmung kommt von der Konkurrenz. Dario hat recht, schreibt Tech-Unternehmer Elon Musk auf X. Und OpenAI-Chef Sam Altman kündigt an, in diesem Jahr nicht mehr an die Börse gehen zu wollen, wegen der laufenden Debatte. Die wird auch durch einen ehemaligen Mitarbeiter von Anthropic befeuert, der das Unternehmen aus Sorge um die Gefahren von KI verlassen hat. Die Mitarbeiter dieser Unternehmen meinen es absolut ernst, wenn sie sich für Regulierung aussprechen, denn sie fühlen sich in einen Wettlauf hineingezogen und haben Angst vor den Folgen dieses Wettlaufs. Aus Irland meldet sich US-Präsident Trump zu Wort und erteilt Forderungen nach umfangreicher staatlicher Regulierung eine Absage. Wir sind gegenüber China führend im Bereich der KI. Ich möchte, dass das so bleibt. Denn wer die KI beherrscht, hat die Oberhand. In einem ersten Schritt will Anthropic nun externen Gutachtern Zugriff auf seine Systeme geben, um deren Sicherheitsmaßnahmen zu überprüfen und Verstöße zu melden. Dabei soll es aber nicht bleiben.
3: Torben Burgers in Washington. Die großen KI-Konzerne warnen nun also vor ihrer eigenen Technologie. Wie ernst muss man das nehmen?
9: Ich glaube, das muss man sehr ernst nehmen. Wann sind sich schon mal drei Tech-Giganten einig, die eigentlich Konkurrenten sind? Die anfängliche Euphorie bei der Entwicklung von KI, die scheint einer gewissen Angst gewichen zu sein, nämlich der Angst, die Kontrolle über diese Technologie zu verlieren. Und Kritiker, die sagen, diese Warnungen, die spielen KI-Unternehmen aber auch in die Karten, denn die zeugen ja von einer gewissen Leistungsfähigkeit dieser Technologie und das bringt Aufmerksamkeit und Aufmerksamkeit bringt im Falle von einem Börsengang auch bares Geld.
3: US-Präsident Trump hat heute wenig Interesse an mehr staatlicher Regulierung gezeigt. Ist damit schon das letzte Wort gesprochen?
9: Im Moment glaube ich schon, zumindest was eine umfängliche Regulierung angeht. Donald Trump sprach heute lediglich von Leitplanken, die man einziehen könnte. Und dazu passt auch, was Mike Johnson gesagt hat, der republikanische Sprecher des Repräsentantenhauses. Er sagte, es brauche Ausgewogenheit und eine Politik der ruhigen Hand. Die beiden Supermächte, USA und China, die können das bald persönlich miteinander diskutieren. Denn Ende des Monats wird Staatspräsident Xi hier in Washington erwartet. Und dann dürfte das Thema KI oben auf der Agenda stehen.
3: Danke, Torben Börgers in Washington. Schweden hat heute ein neues Parlament gewählt. Um 20 Uhr schlossen die Wahllokale. Erste Ergebnisse werden im Laufe des Abends erwartet. Umfragen zeigten zuletzt ein Kopf-an-Kopf-Rennen zwischen dem linken Lager und dem regierenden Mitte-Rechts-Bündnis. Das stützt sich schon seit der vergangenen Wahl auf die rechtspopulistischen Schwedendemokraten. Die fordern nun auch Ministerposten für sich. Es wäre das erste Mal in dem skandinavischen Land.
10: Er lässt sich schon vor dem Wahlabend feiern. Jimmie Åkesson, der Chef der rechtsnationalen Schwedendemokraten. Harte Strafen für Kriminelle, günstiger Sprit, weniger Klimaschutz und null Migration. Er will Schweden wieder zu Schweden machen, so der Wahlslogan der Partei. Unsere Strategie war es immer, so groß zu werden, dass uns die anderen Parteien nicht mehr ignorieren können. Auch ihr Wahlkampf unübersehbar. Den Stockholmer Hauptbahnhof ließen die Schwedendemokraten eine Woche lang voll plakatieren. Seit 4 Jahren unterstützen die Rechten im Parlament die bürgerliche Drei-Parteien-Koalition. Dafür fordern sie nun wichtige Ministerämter. Die hat Regierungschef Ulf Kristersson den Rechten bei einem Wahlsieg schon zugesagt, um selbst im Amt bleiben zu können. Wir haben, wie man weiß, in den vergangenen 4 Jahren sehr eng zusammengearbeitet. Wir haben viele gemeinsame Themen und wir haben vieles gemeinsam hinbekommen mit sehr guten Ergebnissen. Dazu zählt er unter anderem die gesunkene Kriminalität und die strikte Migrationspolitik. Prominente Unterstützung von einem Ex-ABBA für Magdalena Andersson von den Sozialdemokraten. Sie hofft auf ein Comeback als Regierungschefin. Allerdings fehlen ihr dafür derzeit im Parlament noch die Partner. Der Wahlausgang in Schweden, laut Wahlforschern, völlig offen.
3: Christian Stichler in Stockholm. Vor wenigen Minuten haben die Wahllokale geschlossen. Gibt es schon eine Prognose?
11: Ja, zum ersten Mal gibt es in Schweden so etwas wie bei uns, nämlich eine Prognose direkt nach Schließung der Wahllokale. Und hier bei den Sozialdemokraten, da war zunächst mal gute Stimmung, obwohl das Ergebnis der Sozialdemokraten noch mal zurückgegangen ist. Denn insgesamt nach dieser Prognose liegt derzeit der linke Block vorne. Und die amtierende Regierung von Ulf Kristersson mit den Schwedendemokraten zusammen kommt nach dieser Prognose nur auf knapp 47%. Das linke Lager liegt bei über 51%. Und könnte damit eine Mehrheit im Parlament bekommen. Allerdings wäre dann eine Regierungsbildung im linken Lager sehr schwierig, weil das linke Lager sich noch nicht einig ist, wie eine Regierung gebildet werden kann. Man muss allerdings dazu sagen, das ist die erste Prognose an einem frühen Wahlabend. Das wird noch lange dauern. Möglicherweise kann sich da noch mal was ändern. Aber die Richtung ist klar. Derzeit führt der linke Block hier in Schweden bei den Parlamentswahlen.
3: Danke, Christian Stichler nach Stockholm. Im Inselstaat Indonesien gibt es immer wieder tragische Schiffsunglücke. Nun ist wieder eine Fähre gekentert, dieses Mal während eines Unwetters zwischen Java und Borneo. Das Schiff hatte mehr als 240 Menschen an Bord. Knapp über 100 konnten gerettet werden, 6 wurden totgeborgen. Aber fast 130 Passagiere und Besatzungsmitglieder werden noch vermisst.
12: Den ganzen Tag haben sie gesucht, trotz rauer See. Rettungskräfte in Indonesien hoffen weiter, Überlebende des Fährunglücks zu finden. Wir haben unsere Suche so weit wie möglich ausgeweitet. Die Rettungsaktion läuft im Wasser und aus der Luft. Am frühen Sonntagmorgen war die Funkverbindung zu dem Schiff bei schlechtem Wetter abgebrochen. Daraufhin wurde es als vermisst gemeldet. Bis zum Mittag seien einige Passagiere gerettet worden, heißt es von den Behörden. An der Suche nach Überlebenden haben sich auch andere Schiffe in der Javasee beteiligt. An Bord der Fähre waren 243 Menschen. Sie wollten von der Hauptinsel Java auf die rund 500 Kilometer entfernte Insel Borneo. Nun warten Angehörige und Freunde der Passagiere auf Nachricht. Indonesiens 280 Millionen Einwohner sind auf oft überfüllte Fähren angewiesen. Das Land besteht aus rund 17.000 Inseln.
3: Mal einen Wasserturm besteigen, einen Blick in ein Schiffshebewerk werfen oder in einen stillgelegten Straßenbahntunnel. Am heutigen Tag des offenen Denkmals war das möglich. Mehr als 7.000 ungewöhnliche Orte öffneten ihre Türen, so wie dieser Stasi-Bunker in der Nähe von Leipzig. Dort sind Nachrichtentechnik, Arbeits- und Schlafräume nahezu original erhalten. Mehrere Millionen Besucherinnen und Besucher haben laut Deutscher Stiftung Denkmalschutz auch dieses Jahr wieder das Angebot genutzt. Und nun zum Sport und zur Fußball-Bundesliga. Der SV Elversberg hat am Abend gegen Bayern München 1:2 verloren. Kane erzielte in der 72. Minute das entscheidende Tor. Zuvor hatte RB Leipzig den Hamburger SV klar mit 5:0 besiegt.
13: Nach zwei Niederlagen in Champions League und Bundesliga begeistert RB Leipzig gegen den Hamburger SV. 17. Minute, Bansusi mit starkem Antritt und in der Mitte lauert Titiam Gomis. 1:0 für RB, das erste Saisontor für den Franzosen. Der HSV zu fehlerhaft. Nanja vertändelt die Kugel. Antonio Nusa auf und davon. 2:0 Leipzig nach 28 Minuten. Zweite Hälfte. Hamburg besser, das Tor aber machen wieder die Sachsen. Willi Orban 3:0. Der Innenverteidiger spielt seine 11. Saison für RB hier mit der Vorentscheidung. 74. Minute. Der überragende Nusa naht Capaldo und hat dann noch die Übersicht. Nkunku völlig unbedrängt zum 4:0. 3 Minuten später ist es dann der eingewechselte Romelu mit dem 5:0 Endstand. Der HSV verliert zum dritten Mal in Folge und bleibt dazu weiter ohne eigenes Tor.
3: Borussia Mönchengladbach hat sich von seinem Trainer Eugen Polanski getrennt. Nach der 0:5 Niederlage gegen Freiburg gestern zog der Klub die Konsequenzen aus dem schlechtesten Saisonstart der Vereinsgeschichte. Polanski hatte vor einem Jahr das Team übernommen. Co-Trainer Jan-Moritz Lichte löste ihn zunächst übergangsweise ab. Für eine Bronzemedaille hat es zum Schluss doch nicht mehr gereicht. Die deutschen Basketballerinnen sind bei der Heim-WM in Berlin nur auf dem 4. Platz gelandet. Gegen Spanien verlor das Team mit 58:81.
14: Der Traum von der Medaille geht nicht in Erfüllung. Die Enttäuschung ist groß. Die Niederlage im Spiel um die Bronzemedaille ist deutlich.
15: Ja, tut weh. Schwer in Worte zu fassen, den Frust, ja, aber es ist so, es gehört dazu. Wir haben sehr, sehr viel, mit sehr viel Euphorie gespielt und haben gedacht, wir können das mitreißen, heute die Medaille holen, aber wir haben gemerkt, dass wir nicht gut genug sind.
14: Im zweiten Viertel zeigen die deutschen Frauen in den schwarzen Trikots ihre stärkste Phase. Sie holen einen 10-Punkte-Rückstand auf und Mitte des zweiten Viertels kann Luisa Geiselsöder zum 33 beide ausgleichen. Doch Spanien zieht in der Folge davon. Angeführt von der erst 20-jährigen Iana Martí. Sie ist mit 22 Zählern Topscorerin des Spiels. Trotzdem bleibt die Erkenntnis, dass Deutschlands Basketballerinnen in der Weltspitze angekommen sind.
3: Und nun die Wettervorhersage für morgen Montag, den 14. September.
16: In der neuen Woche steigt der Luftdruck wieder und damit auch Temperatur und Sonnenstunden. Heute Nacht regnet es in der Südhälfte noch verbreitet. Im Osten sind einige Schauer unterwegs, sonst meist trocken und von Nordwesten lockert es auf. Regional bildet sich Nebel. Morgen Richtung Südosten zunächst noch Schauer, vor allem im Westen auch neblig trüb. Sonst gibt's teils dichtere Wolken, teils längere Zeit Sonnenschein. Im Osten und Westen heute Nacht um 15 Grad, im Norden teilweise nur einstellige Werte. An der See und in einigen Berglagen morgen wieder unter 20 Grad, im Südwesten nochmal sommerlich warm. Dienstag scheint nach Nebelauflösung oft die Sonne, später im Nordwesten wolkiger mit Schauern und Gewittern. Ab Mittwoch wird es dann wieder wechselhaft und auch deutlich kühler.
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17: Der Internationale Strafgerichtshof im niederländischen Den Haag ist zuständig für die vier Kernverbrechen des Völkerstrafrechts, nämlich Völkermord, Verbrechen gegen die Menschlichkeit, Verbrechen der Aggression und Kriegsverbrechen. Der Internationale Strafgerichtshof wird zurzeit von 125 Vertragsstaaten unterstützt, darunter alle Staaten der Europäischen Union. Aber wichtige Länder wie China, Russland oder die Vereinigten Staaten gehören nicht dazu oder bekämpfen den Strafgerichtshof sogar. So setzt die US-Regierung seit mehr als 1,5 Jahren Ankläger und Richter wegen ihrer Arbeit auf die Sanktionsliste. Die Betroffenen dürfen nicht in die USA einreisen, was verkraftbar ist. Doch andere Sanktionen erschweren den Alltag ungemein. Jean-Marie Magro aus dem ARD-Studio Brüssel hat exklusiv mit einem der sanktionierten Richter gesprochen.
18: Ich glaube, das erste Mal, dass ich die Sanktionen bemerkt habe, war, als ich ein Hotelzimmer buchen wollte und der Vorgang schon im Vorfeld ins Stocken geriet.
19: Nicolas Guillous Leben hat sich vor einem Jahr stark verändert. Seit dem 20. August 2025 steht der Franzose auf der Sanktionsliste der Vereinigten Staaten. Und das nur, so sagt Guillous, weil er seinen Job als Richter am Internationalen Strafgerichtshof mache. Guillous durchsucht im vergangenen Herbst Hotels auf Booking.com, möchte bezahlen.
18: Und plötzlich erschien ein Fenster, in dem ich zahlreiche Angaben machen musste, die zuvor noch nie von mir verlangt worden waren, zu meinem Familienstand, meiner Adresse und Ähnlichem. Da wurde mir klar, dass die Compliance-Abteilung eingeschritten war und die Transaktion blockieren würde. Danach habe ich versucht, Buchungen über andere Plattformen wie Expedia vorzunehmen. Da wurde mir klar, dass mir das von nun an bei allen US-amerikanischen Plattformen passieren würde.
19: Nicolas Guillous ist einer von 13 Richtern und Anklägern des Internationalen Strafgerichtshofs, die inzwischen auf der Sanktionsliste der USA stehen. Erst am Dienstagabend verkündete die US-Regierung, man werde nun auch die Präsidentin des Gerichts, die Japanerin Tomoko Akane, und den leitenden Prozessanwalt Abdoulaye Sey aus Senegal sanktionieren. Ihre Arbeit und ihr Leben werden mächtig eingeschränkt. Die Trump-Regierung möchte das internationale Gericht zerlegen. Stein für Stein. So drückt es der amerikanische Außenminister Marco Rubio wortwörtlich aus.
20: Am anderen Ende der Welt gibt es eine Institution, die sich Internationaler Strafgerichtshof nennt. Vielleicht haben Sie schon davon gehört, vielleicht auch nicht. Doch während wir hier sprechen, führen der Internationale Strafgerichtshof und seine Verbündeten einen Krieg gegen unser Land. Nicht mit Kugeln oder Raketen, sondern mit Gesetzen, Übereinkommen und der Macht des sogenannten Völkerrechts.
19: Um zu verstehen, warum die USA das Gericht in Den Haag angreifen, muss man erst einmal nachvollziehen können, was eben dieser Internationale Strafgerichtshof überhaupt macht, wofür er zuständig ist und wo. Derzeit haben 125 Staaten das römische Statut unterschrieben, unter anderem alle EU-Mitgliedstaaten. Dieser Vertrag ist die Grundlage für den Internationalen Strafgerichtshof. 1998 erarbeitet, damals übrigens auch vorangetrieben durch die USA. 2002 hat der ISTGH seine Arbeit aufgenommen. Seitdem ist auch Deutschland Vertragspartei. Der Internationale Strafgerichtshof regelt keine Streitigkeiten zwischen Staaten, sondern er beschäftigt sich mit den schlimmsten Verbrechen von Einzelpersonen. Dazu gehören Völkermord, Verbrechen gegen die Menschlichkeit, Kriegsverbrechen sowie das Verbrechen der Aggression. Wenn ein Mitgliedstaat des Internationalen Strafgerichtshofs seine gerichtliche Zuständigkeit abgibt, können die Ankläger in Den Haag Beschuldigte strafrechtlich verfolgen. Es gibt aber Staaten, die nicht Mitglied des Internationalen Strafgerichtshofs sind. Im Sudan zum Beispiel ist der ISTGH trotz eklatanter Verbrechen machtlos. Russland, Indien und China sind keine Mitglieder. Und auch nicht Israel und die USA.
1: Die Zuständigkeit kann sich aber auch dann ergeben, wenn in einem Vertragsstaat durch diese anderen Staaten Verbrechen begangen werden. Das ist ja genau der Fall Russland-Ukraine. Den müssen Sie sich immer wieder klar machen.
19: Das sagt der internationale Strafrechtler Kai Ambos von der Uni Göttingen. Vor knapp 12 Jahren hat die Ukraine die Gerichtsbarkeit des Internationalen Strafgerichtshofs anerkannt. Inzwischen ist sie beigetreten. Russland führt einen völkerrechtswidrigen Angriffskrieg gegen das Land. Damit ist der Weg frei für Ermittlungen gegen die Verantwortlichen. 2023 erließ Den Haag einen Haftbefehl gegen Wladimir Putin. Das bedeutet, wenn sich Putin in einem Mitgliedsland des Strafgerichtshofs aufhält, muss ihn dieses Land ausliefern. Kai Ambos von der Uni Göttingen.
1: Die USA macht das ja selbst. Nehmen Sie den Fall Maduro. Maduro ist der ehemalige Staatspräsident Venezuelas. Seine Verbrechen hat er begangen aus Venezuela heraus, aus Caracas heraus. Die Extraterritorialität ist für die USA da gar kein Problem. Die USA haben ihn ja festgenommen aufgrund eines New Yorker Haftbefehls. Sie exekutieren also einen nationalen Haftbefehl extraterritorial.
19: Den Haftbefehl des Internationalen Strafgerichtshofs gegen Wladimir Putin haben die USA breit unterstützt. Es gibt aber andere Fälle, die Washington und Außenminister Marco Rubio erzürnen. 2020 hatten die USA schon einmal Mitarbeiter des Internationalen Strafgerichtshofs sanktioniert, unter anderem die damalige Chefanklägerin. Denn das Gericht hatte mutmaßliche Kriegsverbrechen in Afghanistan untersucht. Afghanistan ist übrigens Mitglied des Gerichts. In der Untersuchung sollten Vorwürfe gegen die radikal-islamischen Taliban geprüft werden, aber auch gegen afghanische Regierungstruppen und das mit ihnen verbündete US-Militär. Die Regierung Biden nahm diese Sanktionen später zurück. Im November 2024, kurz nachdem Donald Trump die Präsidentschaftswahl gewann, kam es dann zum erneuten Bruch zwischen Washington und Den Haag. Das Gericht erließ mehrere Haftbefehle wegen des Verdachts auf Kriegsverbrechen und Verbrechen gegen die Menschlichkeit im Gazastreifen. Gegen 3 Hamas-Führer, die inzwischen alle tot sind, sowie gegen den israelischen Premier Benjamin Netanyahu und den damaligen Verteidigungsminister Yoav Gallant. Israel ist nicht Mitglied des Internationalen Strafgerichtshofs und erkennt seine Zuständigkeit nicht an. Aber Palästina ist Vertragspartei. Die USA zeigen sich als wichtigster Verbündeter Israels solidarisch. Sie rufen Mitgliedstaaten dazu auf, das Gericht zu verlassen. Venezuela hat seinen Austritt kürzlich erklärt. Der Internationale Strafgerichtshof, sagen US-Regierungssprecher, sei eine voreingenommene und korrupte Institution. Das sehe man allein am Chefankläger Karim Khan, der nach Vorwürfen sexueller Übergriffe von den Vertragsstaaten abgesetzt wurde. Khan weist die Anschuldigungen zurück. Und schließlich setzte Washington nach und nach Ankläger und Richter auf die Sanktionsliste. Damit werden international hoch anerkannte Juristen auf eine Stufe mit Terroristen und Verbrechern gesetzt. Sie dürfen nicht mehr in die USA einreisen. Vor allem aber werden Unternehmen sämtliche Geschäftsbeziehungen mit sanktionierten Personen verboten. Der französische Richter Nicolas Guillou war einer der Richter, die den Haftbefehl gegen Netanyahu erließen und einer der ersten, der auf der Sanktionsliste landete.
21: Wenn man mit Sanktionen belegt wird, so wie es mir mit meiner französischen Bank passiert ist, wird die Karte gesperrt, weil die Bank sagt, sie können nicht das Risiko eingehen, einem ein amerikanisches Zahlungsmittel zur Verfügung zu stellen. Meine Kreditkarte wurde also praktisch von heute auf morgen gesperrt.
22: Donc, moi, ma carte de crédit a été annulée du jour au lendemain, en fait.
19: Aber nicht nur das. Sämtliche große amerikanische Plattformen und Dienstleister sperren ihre Dienste. Uber, Airbnb, Amazon, einfache Microsoft-Programme wie Outlook oder Word funktionieren nicht mehr. Aber sogar europäische Unternehmen beteiligen sich an US-Sanktionen. Aus Angst vor dem langen Arm Washingtons. Mehreren Kolleginnen und Kollegen Guillous wurden die Bankkonten gesperrt. Und der Versicherer des Gerichts, die französische Firma AXA, wollte Guillou seine Arztrechnungen nicht erstatten.
21: Und diese Transaktion hat nichts mit den Vereinigten Staaten zu tun, da es sich um einen französischen Richter, eine französische Versicherungsgesellschaft und einen Zahnarzt in den Niederlanden handelt, der in Euro bezahlt wird. Wir müssen in Europa wieder Souveränität erlangen, damit wir weiterhin erstens so leben können, wie wir wollen, und zweitens auch unsere Demokratie und unseren Rechtsstaat aufrechterhalten können.
22: Pour que nous puissions continuer à d'abord à vivre comme l'on veut et puis aussi à maintenir notre démocratie et notre état de droit.
19: Das ist der politische Appell. Guillou und das Gericht, für das er arbeitet, mussten auf europäische Dienste umsteigen. Der Internationale Strafgerichtshof stellte von Microsoft auf die deutsche Open-Source-Software OpenDesk um. Statt Kreditkarte und PayPal benutzt Guillou den niederländischen Zahlungsdienst Ideal. Europäische Alternativen sind da, nur fehlt es bisher an der Verzahnung, sagt Guillou. Kommissionspräsidentin von der Leyen betonte nach Bekanntgabe der Sanktionen gegen die Präsidentin des Gerichts zwar erneut, Europa würde hinter dem Strafgerichtshof stehen, doch Maßnahmen ergreift Brüssel nicht. René Repasi führt die deutschen Sozialdemokraten im EU-Parlament an.
2: Irgendwann einmal müssen die Europäer auch zeigen, dass ihnen das Lippenbekenntnis zur internationalen Rechtsordnung und zum Schutz der eigenen Bürger und der Institutionen auf europäischem Boden es auch wert ist, Konsequenzen zu ziehen.
19: Eine Forderung, die dabei immer wieder aufkommt, ist das Scharfmachen der sogenannten Blocking-Verordnung. Die EU könnte europäische Unternehmen anweisen, Sanktionen von Drittstaaten, in diesem Fall US-Sanktionen, nicht anzuwenden. Eine europäische Bank würde sich also strafbar machen, wenn sie wegen US-Sanktionen ein Bankkonto schließt. Kritiker wenden ein, dass sich Unternehmen dann aussuchen müssten, welches Recht sie brechen. Das europäische oder das amerikanische. Für eine Sparkasse in Münster wäre das kein großes Problem. Aber eine große international tätige Bank müsste sich Sorgen machen, ob Washington sie von den US-Finanzmärkten abschneidet. Das Blocking-Statut sei ein zahnloser Tiger, sagten daraufhin einige Kritiker. SPD-Politiker Repasi widerspricht.
2: In einer Situation wie jetzt, wo der internationale Strafgerichtshof attackiert ist, wo Unionsbürgerinnen und Unionsbürger mit Sanktionen belegt sind, nur weil sie ihren Job als Richter oder Ankläger ausüben, da muss die Europäische Union alles, was sie in ihrem Arsenal besitzt, nutzen, um sowohl die Institutionen als auch die eigenen Bürgerinnen und Bürger zu schützen.
19: Die direkte Konfrontation mit den USA scheuen jedoch einige Entscheider in der EU. Ob Kommission oder Staats- und Regierungschefs, das hat vor allem mit der Abhängigkeit von vielen US-Diensten zu tun. Der grünen Europaabgeordnete Daniel Freund.
5: IT-Infrastruktur und auch bei den Finanzkanälen, diese Abhängigkeiten müssen reduziert werden. Sonst werden wir da immer wieder erpresst werden, auch in Zukunft.
19: Die Entwicklung eigener Cloud-Infrastruktur, eigener künstlicher Intelligenz und auch eigener Bezahldienste sind wichtige Bausteine. 2029 soll der digitale Euro an den Start gehen. Der Weg zur digitalen Souveränität Europas ist lang. Das weiß auch Nicolas Guillou, der sanktionierte Richter in Den Haag. Sein Schicksal, sagt der Franzose, verdeutliche, dass Europa unabhängiger werden müsse. Nicht um gegen die USA zu sein, sondern um frei zu bleiben und für die Werte einzutreten, die die Europäische Union ausmachen.
6: Gefühl in der Notaufnahme war eigentlich Unwohlsein und dass es irgendwie nicht weiterging und ich das Gefühl hatte, ich sei irgendwie abgeschoben.
23: Delir im Krankenhaus.
24: Tatsächlich ein Zustand kompletter Verwirrtheit. Häufig sind die Menschen dann gar nicht mehr ansprechbar. Manche werden aggressiv, sie randalieren oder halluzinieren.
25: Es ist ja gar nicht so selten, dass alte Leute ursprünglich mit einem ganz anderen Problem ins Krankenhaus

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1: Um 20.30 Uhr mit Wolfgang Berger. Präsident Trump hat die Führungsrolle der USA bei der künstlichen Intelligenz betont. Zugleich wies Trump Warnungen vor wachsenden Gefahren zurück. Hinter derartigen Warnungen stünden negative Kräfte, sagte Trump während seines Besuchs in Irland. Angesichts der deutlichen Warnungen vor Gefahren für die Menschheit durch KI hatte der Chef des KI-Unternehmens Anthropic, Amodei, gemahnt, die Entwicklung von KI zu verlangsamen. Unterstützung erhielt Amodei vom Chef des Konkurrenzunternehmens OpenAI, Altman, und dem Tech-Unternehmer Musk. OpenAI kündigte zudem an, wegen der Sicherheitsbedenken seinen Börsengang auf das kommende Jahr zu verschieben. Die Bundesregierung hat einen Bericht zurückgewiesen, wonach die Union plane, ohne die SPD weiter zu regieren. Ein Sprecher nannte Spekulationen über eine mögliche Minderheitsregierung völlig aus der Luft gegriffen. Aus der NDR-Nachrichtenredaktion Johannes Zuber.
2: Der Kanzler wolle die vereinbarten Reformen schnellstmöglich in der Koalition umsetzen und erwarte dafür von allen Disziplin und Stabilität, so der Sprecher weiter. Hintergrund ist ein Bericht der Wochenzeitung Die Zeit, in dem ist davon die Rede, dass man im Kanzleramt angeblich über ein Ende der Koalition mit der SPD und die Bildung einer Minderheitsregierung nachdenkt. Dann müsste sich die Union für jede Abstimmung neue Mehrheiten suchen, notfalls auch mit Hilfe der AfD. Ein solches Szenario hatte Bundeskanzler Merz allerdings schon im Mai ausgeschlossen.
1: Bei der Kommunalwahl in Niedersachsen laufen die ersten Ergebnisse ein. Eine der schnellsten Städte beim Auszählen war Diepholz. Dort steht der Bürgermeister schon fest. Der parteilose Florian Marie hat sein Amt verteidigt. Laut dem vorläufigen Endergebnis bekam er gut 79% der Stimmen. Auch in Wolfsburg gibt es bereits einen Wahlsieger. Dort hat sich Dennis Wallmann von der CDU durchgesetzt. Er hat 50,1% der Stimmen geholt und bleibt damit ebenfalls Oberbürgermeister. Die Schweden haben bei der Parlamentswahl darüber abgestimmt, ob das Mitte-Rechts-Bündnis von Regierungschef Kristersson an der Macht bleibt oder ob die von den Sozialdemokraten angeführte Opposition das Ruder übernimmt. Nach Informationen unseres Korrespondenten lag in den ersten Prognosen die Opposition vorn. Im Falle eines Wahlsiegs des rechten Blocks könnten erstmals die rechtspopulistischen Schwedendemokraten mitregieren. Etwa 8 Millionen Wahlberechtigte waren zur Stimmabgabe aufgerufen. Etwa jeder Zweite hatte bereits vorab gewählt. Und das Wetter in Deutschland. Nachts meist trocken, gebietsweise Nebel, Tiefstwerte 15 bis 7 Grad. Morgen vom Saarland bis in den Südosten viele Wolken und gelegentlich Schauer, sonst häufig trocken. Höchstwerte 17 Grad an der Müritz bis 27 Grad am Oberrhein. Am Dienstag im Südosten heiter, sonst gebietsweise Schauer, 20 bis 30 Grad. Am Mittwoch dann Schauer oder Gewitter, aber auch Sonne bei 15 bis 25 Grad. Das waren die Nachrichten.
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4: In Deutschland fallen jede Woche 1 Million Unterrichtsstunden aus. Ich musste mich gerade noch mal zurückversichern, weil ich es schier nicht glauben konnte. Aber mein Gast hat gesagt, das stimmt. Was ist aber, wenn man das nicht einfach als Systemversagen betrachten und kritisieren würde, sondern anders betrachtet? Was, wenn genau diese Lücke der Ort sein könnte, wo Schülerinnen und Schüler etwas lernen, das der Lehrplan möglicherweise gar nicht vorsieht? Was im Leben funktioniert? Darum geht es in dieser Folge, um die Frage, was Bildung eigentlich noch leisten kann und was sie leisten darf. Ludwig Tiede ist Gründer und CEO von Life Teachers, einem gemeinnützigen Social Startup aus Berlin. Die Idee, ehrenamtliche Menschen mit echtem Lebenswissen kommen in Schulen, genau dann, wenn sie gebraucht werden. Über eine App können Schulen unkompliziert sogenannte Live-Teacher anfragen, die dann Stunden übernehmen zu Themen wie Finanzen, Berufswege, psychische Gesundheit oder gesellschaftliches Engagement. Inzwischen haben sich über 20.000 Menschen als Live-Teacher registriert und mehr als 8.000 Live-Lessons wurden durchgeführt. Wow, Ludwig, schön, dass du da bist.
5: Ich freue mich sehr, sehr hier zu sein.
4: Ludwig, du

0: das Life Teach Us nicht aus einer Forschungsarbeit herausgegründet, was ja auch völlig in Ordnung gewesen wäre, sondern auf der Grundlage deiner eigenen Erfahrungen. Vielleicht so als kleine Anekdote, was hat dich da überhaupt hingeführt?
1: Genau, die ganze Idee hinter Life Teachers ist jetzt fast 10 Jahre her und damals saß ich halt selber noch in der Schule und war am Ende meiner eigenen Schulzeit und dachte mir, Mensch, so richtig aufs Leben vorbereitet fühle ich mich nicht. Dabei ist das ja schon Teil der Aufgabe der Schule, so auch junge Menschen aufs Leben vorzubereiten. Ich muss dazu immer sagen, ich habe auch viel Sinnvolles gelernt, das ist gar nicht das Thema. Aber natürlich habe ich schnell gemerkt, Mensch, was mache ich denn jetzt selber so? Ne? Also es fing an mit, ziehe ich von zu Hause aus? Wenn ja, was muss ich da beachten?
0: Ja.
1: Da kommt das Thema schnell Finanzen ins Spiel. Wie organisiere ich meine eigenen Finanzen?
0: Ja.
1: Aber noch viel größer die Frage, was mache ich überhaupt jetzt? Erstmal ein Praktikum? Gehe ich erstmal reisen? Kann ich mir das Reisen überhaupt leisten? Wenn ich studieren möchte, wie finanziere ich das? Also all diese Fragen, die, glaube ich, viele junge Menschen haben, wenn sie die Schule verlassen, hatte ich damals auch. Und der Grund, warum ich so viel Zeit hatte, darüber nachzudenken, war halt, weil ich wahnsinnig viel Unterrichtsausfall hatte. Das heißt, ich saß so wirklich in der Schule und dachte, Mensch, ja, das ist ja irgendwann jetzt nervig. So klar, Montagmorgen, Freitagnachmittag freut man sich über den Ausfall. Das wird wahrscheinlich auch immer so bleiben. Aber trotzdem war es dann irgendwann zu viel und vielleicht war ich schon ein bisschen reifer und dachte mir, Mensch, das könnte man doch eigentlich anders nutzen. Und ich weiß nicht, ob ich mir das jetzt irgendwie so rückwirkend so einbilde, aber zumindest dachte ich damals, dass ich damals aus dem Fenster geguckt habe und so Menschen an der Schule vorbeigehen sehen habe. Und dachte, Mensch, wie wäre es denn jetzt, wenn ich einfach Fenster aufreiße und schreie, ey, Sie, können Sie mal reinkommen? Wir haben jetzt hier gerade frei, wir sitzen hier die nächsten 45 Minuten noch um. Können Sie einfach mal erzählen, wer sind Sie, was machen Sie im Leben? Und ich war mir ziemlich sicher, dass uns diese Stunde mehr bringen würde, als wenn wir jetzt entweder Stillarbeit machen oder damals kamen die Handys erst auf. Das heißt, wir hatten noch nicht wirklich so viele Möglichkeiten, uns jetzt irgendwie mit den Handys zu beschäftigen. Oder die haben einfach noch nicht so viel Spaß gemacht. Und wir haben auch viel Fußball in der Klasse gespielt und so einen Quatsch. Genau so. Und dann dachte ich mir einfach, das wäre doch irgendwie eine smarte Idee. Die hat sich dann immer weiterentwickelt in meinem Kopf. Und für mich war schon immer klar, wenn wir das umsetzen wollen, dann soll das nicht nur an meiner alten Schule funktionieren, sondern das soll richtig groß werden und irgendwie, jetzt heißt es skalierbar, aber ne, also an vielen Schulen zeitgleich funktionieren. Und da war für mich auch schon immer klar, das muss irgendwie mit Hilfe von so einer App funktionieren.
0: Das heißt, wie lange ist denn dann Zeit vergangen von dieser Idee, man müsste diese Zeit einfacher nutzen zu wirklich einer Vorstellung von der Umsetzung, wie du sie jetzt hattest?
1: Also ich glaube, bis wir unsere allererste Stunde überhaupt gehalten haben, das waren fast 8 Jahre dann. Aber das lag auch unter anderem daran, weil ich halt dann selber nach der Schule erstmal mich orientiert habe. Ich habe ein Studium angefangen, abgebrochen. Habe so ein bisschen, ne, wie es mir dann auch wirklich so ging, so ein bisschen hin und her getaumelt und wusste nicht genau, in welche Richtung ich gehen möchte. Ich hätte das gerne schon direkt nach der Schule gegründet, bin aber rückwirkend auch froh, dass ich das nicht getan habe, weil ich habe doch noch ein bisschen Lebenserfahrung gebraucht, plus halt auch das richtige Team, was am Ende dafür gesorgt hat, dass das Ganze überhaupt funktioniert hat. Also das ist natürlich keine alleinige Leistung hier. Genau, aber ich habe diese Idee immer weiter verfolgt. Ich habe wahnsinnig vielen Menschen frühzeitig davon erzählt. Ich bin in Schulen reingegangen, habe das erzählt, habe auch früh irgendwie schon der Stiftungswelt davon erzählt, weil mir immer alle gesagt haben, du musst damit zur Stiftung gehen, weil wenn du das machst, dann ist es auf jeden Fall ein Social Startup, also ein Non-Profit, gemeinnützig, und habe das quasi sehr, sehr lange so als One-Man-Show vor mir hergetrieben. Und dann haben wir es irgendwann, haben wir uns hingesetzt mit so einem ersten Gründungsteam und haben gesagt, komm, wir probieren das jetzt einfach mal aus. Ich hatte in der Zwischenzeit dann auch Kommunikation studiert, was mir total geholfen hat, weil was wir hier machen, ist was Neues und das braucht sehr viel Kommunikation. Ja. Das heißt, wir müssen sehr vielen unterschiedlichen Menschen erklären, was wir tun und warum wir das tun und warum wir glauben, dass das wichtig ist. Genau, und dann haben wir das in über 3 Jahren voll ehrenamtlich aufgebaut.
0: Ja, von wegen Kommunikation. Ich habe heute ja schon mit 2 aus deinem Team gesprochen und denen auch das Lob gesagt, dass es mega erfrischend ist zu lesen, was ihr so macht auf LinkedIn. Denn LinkedIn ist ja jetzt vielleicht ein Ort, der nicht zwangsläufig für innovative Texte bekannt ist, sage ich jetzt mal so rein vorsichtig. Und man hat wirklich das Gefühl, euch auch so über die Schulter zu gucken bei dem, was ihr so macht. Wir kommen gleich nochmal dazu, was das dann eigentlich konkret bedeutet. Aber was ich immer wichtig finde, dass man die Schülerinnen und Schüler auch selber hört. Und das tun wir jetzt. Und zwar in einem Beitrag von SWR, einer Dokumentation mit dem Titel »So soll Schule wieder ankommen«, sprechen Schülerinnen und Schüler und auch eine Lehrkraft darüber, wie sie es empfunden haben, als die Live-Teacher zu ihnen gekommen sind. Hören wir mal rein.
2: Ich fand es sehr gut und auf jeden Fall sehr viel mitgenommen. Auch für das spätere Leben zum Beispiel habe ich auch viel gelernt, dass man nicht aufgeben soll, dass man immer weitermachen soll, wenn man auch Fehler macht, dass man die verbessern soll und auch verbessern kann.
3: Wir lernen sehr vieles, was meiner Meinung nach einfach nicht relevant ist für die Zukunft. Sehr vieles, aber auch Sachen, die relevant sein könnten, auf jeden Fall. Aber meistens, sage ich, braucht man die Sachen, zum Beispiel Matheformeln, wird man zu 90% nicht brauchen in der Zukunft, außer man macht halt wirklich was mit Mathe.
4: Was würdest du denn lieber noch in der Schule lernen, statt Matheformeln?
3: Zum Beispiel, wie man sich auf die Zukunft einstellt, zum Beispiel, wie man Mieten zahlt oder Versicherungen, was man abschließen sollte, wenn man alleine leben will in Zukunft. Sowas fehlt mir halt. Halt einfach die richtige Vorbereitung auf das Leben.
4: Frau Renker, was sind denn so Ihre Erfahrungen mit Live Teachers gewesen in den letzten Stunden, für die Sie die da hatten?
5: Ja, es war total unterschiedlich. Es war sehr, sehr spannend. Ich hatte einen Tierarzt dabei, der von Böhringer Ingelheim kam. Das war total interessant, der dann auch wirklich erzählt hat, was so MFAs verdienen, was er verdient. Das war super spannend. Dann hatten wir da jemand von der Personalabteilung, der erklärt hat, wie wirklich eine Bewerbung zu schreiben ist. Auch das war sehr spannend für die Schüler, weil es ist ein Unterschied, wenn ich sage. Und wenn jemand von der Wirtschaft wirklich das sagt, das ist schon ganz anderes, hat ein ganz anderes Stellenwert auch für die Schüler, wenn da einfach jemand das erzählt. Wir hatten eine Rettungsassistentin da, passt jetzt eigentlich nicht zu uns als Wirtschaftsschule und trotzdem war es total spannend, auch für die Schüler, die dann auch ganz begeistert waren.
4: Ja, und es erweitert halt offensichtlich total den Horizont.
5: Auf jeden Fall, Schüler kriegen neue Impulse, andere Impulse und das finde ich einfach so das Tolle daran. Deswegen, also ich könnte mir das noch viel häufiger vorstellen.
0: Ludwig, ich habe mir zwei Fragen gestellt. Die erste ist, die Idee selber ist ja genial und die Lehrerin sagte auch, sowas könnte ich eigentlich nicht leisten. Aber müsste ein konsequenter Schritt eigentlich eine Implementierung auch wirklich sein? Also quasi Raum dafür, dass sowas auch häufig passiert und nicht als in Anführungsstrichen Lückenfüller?
1: Absolut. Also da kann ich nur 100% zustimmen. Und das ist, glaube ich, auch die große Vision, die wir hinter dem Ganzen haben. Wir sind damit gestartet, dass wir gesagt haben, wir nutzen den Unterrichtsausfall. Und das ist auch weiterhin einer der wahrscheinlich häufigsten Einsatzorte unserer Live-Teacher. Aber die große Vision ist, die wir dahinter haben, ist eigentlich, dass wir Bildung zur gesamtgesellschaftlichen Aufgabe machen wollen, wo es eben nicht mehr an Unterrichtsausfall hängt, dass wir zum Einsatz kommen, sondern dass das, was wir machen, fester Bestandteil des Systems wird. Also wir wollen sogar so weit gehen, das ist unsere ganz große Vision, um damit direkt mal zu starten, dass wir wirklich mit diesem Ansatz, den wir fahren, dass wirklich die gesamte Gesellschaft Teil von Schule wird und ihr Wissen in der Schule weitergibt, dass wir damit sogar zum Vorreiter mit unserem Bildungssystem international werden könnten. Also das ist ja was, wenn man das jetzt mal so ausspricht, das ist extrem riesig und ich glaube nicht, dass wir irgendwo auf der Welt für unser Bildungssystem aktuell beneidet werden. Mhm. Aber ich glaube fest daran, dass wenn wir das, was wir gerade tun, genau in dem Tempo weitermachen, dass wir damit wirklich unser Bildungssystem nachhaltig verändern können. Und das würde halt auch bedeuten, und das sehen wir jetzt in ersten Ansätzen schon, dass unsere Plattform, wie wir sie gebaut haben, mittlerweile auch dafür genutzt wird, dass Menschen zur Ergänzung des Fachunterrichts dazugeholt werden. Also um ein Beispiel zu nennen, Mathe, Physik, also die typischen MINT-Bereiche, da haben wir es immer wieder, dass uns Lehrkräfte anfragen für den Fachunterricht, wo sie sagen, wir haben jetzt irgendwie 4-5 Stunden richtig harte Theorie gemacht. Mhm. Die Motivation der Schülerinnen und Schüler lässt so langsam nach, weil es halt wirklich sehr trocken ist und sehr viel. Jetzt brauchen wir mal jemanden aus der Praxis, der oder die aufzeigt, dass man das tatsächlich wirklich im Leben braucht. So, ne, das ist natürlich nicht auf jede Formel übertragbar, aber letztendlich ist es ja so, dass wir jedes Mal in der Schule eine Begegnung schaffen zu einem Menschen, der einem auch Unterricht, Gesicht und ein bisschen Leben einhauchen kann. Und das ist etwas, das hatten wir am Anfang gar nicht so auf dem Schirm. Das entwickelt sich aber gerade so natürlich, dass wir immer mehr auch für den Fachunterricht mitgedacht werden.
0: Ich würde das gerne mal kurz anekdotisch bestätigen, und zwar eine kleine Geschichte. Ich war irgendwann mal in meiner 10. Klasse. Wir haben über Medien gesprochen, auch die Frage, was ist eigentlich der Unterschied zwischen öffentlich-rechtlichen Medien und privaten Medien? Und es war 7.47 Uhr, sage ich mal, also 2 Minuten in den Unterricht rein. Das Telefon klingelte und mein Freund Armin Himmelrath, den die ZuhörerInnen hören, weil ich mit dem ja immer eine Folge Die Schule brennt mache, jetzt eine Monatsfolge, war am Telefon. Ich sagte zu den Schülern, die wissen ja, was ich für jemand bin, könnt ihr mal kurz ruhig sein, ich werde angerufen, aber ich wusste erst dran. Ich sagte, hallo Armin, ich unterrichte gerade. Und er sagte, oh, dann rufe ich später wieder an. Ich sagte, nee, bleib mal schön dran, wenn du Zeit hast. Er sagte, ja, ich habe Zeit. Und dann sage ich, 1 Minute. Sag zu den Schülerinnen und Schülern, da ist gerade mein Freund dran, der ist Journalist beim Spiegel, aber auch Deutschlandfunk. Was habt ihr aus dem, was wir jetzt gerade gelernt haben, für Fragen, die sich entwickelt haben? So, die haben 5 Minuten überlegt, was wirklich nicht lange ist, hatten fantastische Fragen. Ich habe auf laut gemacht und jetzt ist zweierlei passiert. Erstens natürlich eine Stunde, die nie vergessen. Ja, der Spiegelredakteur hat da die Fragen beantwortet. Und zweitens, genau wie du gesagt hast, man konnte in den Stunden danach diese Nachhaltigkeit spüren, weil da wirklich jemand aus seinem eigenen Leben erzählt hat. Ich habe gerade eben nämlich etwas gemacht, das soll ich eigentlich nicht mehr machen. Ich habe gesagt, eine doppelte Frage. Die erste war diese mit der Implementierung und die zweite wäre nämlich die gewesen mit der Nachhaltigkeit. Denn dass sowas ein tolles Blitzlicht sein kann, ist ja die eine Sache. Aber das nachhaltig zu machen, ist dann ja tatsächlich auch, also für die Schülerinnen und Schüler total wichtig, oder?
1: Absolut. Also das ist auch ein großes Thema für uns, zu schauen. Und wir befinden uns ja im Non-Profit-Sektor. Das heißt, wir haben sehr viel mit Stiftungen zu tun. Und deren Währung ist ja nicht, ob wir irgendwie Profit machen, sondern ob wir Wirkung erzeugen. Und da geht es oft um dieses Thema der Nachhaltigkeit, wo ich mich auch schon anfänglich viel, mittlerweile ist es gar nicht mehr so viel, mit den Stiftungen mehr oder weniger gestritten habe. Wie sinnvoll ist das, was wir eigentlich tun? So, ne? Was kann so eine einzelne Stunde bei den jungen Menschen bewirken? Und das ist, glaube ich, eine Thematik, mit der beschäftigen wir uns sehr viel. Wir haben erste Ansätze, indem wir zum Beispiel nach jeder Stunde Feedback abfragen von den Schülerinnen und Schülern, als auch von der Schule immer eine Rückmeldung bekommen, wie das generell aufgenommen wurde. Was eben da auch spannend ist, genau was du gerade gesagt hast, ist, dass uns oft die Lehrkräfte Wochen danach noch berichten, dass die Schülerinnen und Schüler immer noch über diese Thematik sprechen oder unseren Live-Teacher. Also, dass diese Stunden, die wir da ermöglicht haben, teilweise wirklich dieses Nachhallen haben, von dem du auch gerade sprachst, was irgendwie total beeindruckend zu sehen ist, aber irgendwo auch verständlich, weil es natürlich was Besonderes ist. Die Menschen, die Begegnungen, die wir da in der Schule schaffen, die würde es ohne uns so nicht geben. Ja. Und die sind ja leider immer noch ein ganz krasser Ausnahmefall.
0: Wir kommen gleich auch dazu, liebe ZuhörerInnen, darüber zu sprechen, wie das jetzt eigentlich funktioniert. Ganz kurz nochmal zu diesen Stiftungen und der Wirkung. Das heißt, die Stiftungen haben davon etwas, euch zu unterstützen, weil sie dann damit assoziiert werden, dass ihr diese Wirkung habt. Also, dass sie so in gewisser Weise zeigen können, wir unterstützen hier eine Initiative, die wirklich eine Veränderung herbeiführt.
1: Genau, also die Stiftungen haben ja immer ganz unterschiedliche Satzungen, was sie quasi mit ihrer Arbeit und ihrem Geld bezwecken wollen. Und wenn es eben darum geht, das Bildungssystem zu verbessern oder generell Bildung auch gerade für jüngere Menschen zu ermöglichen, die es vielleicht nicht so privilegiert geboren sind, dann sind wir da eigentlich ein ganz spannender Partner für die, weil wir natürlich, wir sind zwar in allen Schulen tätig, aber natürlich auch einen besonderen Fokus auf die Schulen haben, wo viele junge Menschen sind, die es vielleicht von zu Hause nicht so viel mitgegeben bekommen. Also weil auch das vielleicht nochmal, als ich damals aus der Schule raus bin, habe ich auch schnell festgestellt, dass das Elternhaus extrem stark darüber entscheidet, was aus einem selber wird. Ja. Und auch da dachte ich, das, was ich hier mir vorgenommen habe, diese Idee, die könnte genau auch da reingehen. Also Chance und Bildungsgerechtigkeit. Also was wäre denn, wenn wir jungen Menschen ganz viele Vor- und Rollenbilder vor die Klasse oder vor sie stellen, von denen sie quasi lernen können, wo sie inspiriert werden und vielleicht auch eine Motivation haben, mehr in der Schule aufzupassen oder sich Mühe zu geben, weil sie auf einmal überhaupt einen Grund haben und verstehen, was alles möglich ist.
0: Ja, und dieses, was ist möglich, ist ein super Stichwort, weil wenn ich mich in meinem Freundeskreis umhöre, was die Leute so machen, das sind ja Jobs, von denen hat man noch nie gehört. Ja. Ich habe zum Beispiel einen ehemaligen Mitschüler, der ist erst Koch gewesen, dann hat er in der fleischverwertenden Industrie gearbeitet und mittlerweile macht er Abflüsse von Pools. Ja. Und ich meine, ist jetzt vielleicht ein komisches Beispiel, weil ich weiß jetzt nicht, ob ein Live-Teacher irgendwie in der Klasse so krass über Abflüsse von Pools sprechen könnte, aber einfach nur, um überhaupt die Idee zu haben, das gibt es alles, ist ja echt irre. So, jetzt hören da Lehrerinnen und Lehrer, Schulleiter zu, vielleicht jemand aus der Verwaltung, ist ja auch wichtig, und fragen sich, aber das ist ja alles so kompliziert wahrscheinlich und wir müssen ja auch noch unser Tagesgeschäft machen, oder?
1: Genau, also natürlich, es ist was Neues, es braucht natürlich einen extra Schritt, den man machen muss, aber wir haben von Anfang an immer versucht, das so aufzubauen, dass es so einfach wie irgendwie möglich ist.
0: Führ mich mal Schritt für Schritt dazu, also ich bin hier Bob Blume, ich bin an einem Gymnasium, jetzt mal als Beispiel, ich weiß, wir haben immer hier gerade Ausfall, ist leider so. Was mache ich und vielleicht auch, wie lange dauert dann der Prozess?
1: Also, wir haben das ganz neu umgestellt und das ist, glaube ich, das ganz Schöne. Du als einzelne Lehrkraft kannst theoretisch direkt loslegen. Das heißt, auch du musst dir nur unsere App downloaden. Die ist quasi so, ich sag mal so, das Herzstück von allem. Die sorgt dafür, dass wir halt überhaupt das machen können, was wir tun. Und das haben wir in einem sehr kleinen Team deutschlandweit. In dieser App quasi, die du dir downloadest, registrierst du dich als Lehrkraft und schaust dann erstmal nach, ist meine Schule schon dabei? Auch das kann ich sehr empfehlen, wenn jetzt knapp 600 Schulen, die schon dabei sind. Oft ist es so, ich weiß nicht, ob du es von deinem Alltag vielleicht nachvollziehen kannst, dass die Schule schon dabei ist, aber es wissen gar nicht alle Lehrkräfte. So, ne? So wird das als kleines Projekt eingeführt, irgendjemand hat das mal irgendwie etabliert und dann ist es gar nicht zu allen vorgedrungen. Das heißt, der erste Schritt, du prüfst, ist meine Schule schon dabei? Wenn sie noch nicht dabei ist, hast du die Möglichkeit, die Schule selber anzulegen bei uns im System und dann bist du relativ schnell auf der Oberfläche, die quasi dann alles möglich macht. Das heißt, wenn du einmal bei uns registriert bist, hast du dann die Möglichkeit, eine sogenannte Anfrage zu stellen und das kannst du einfach tun im ersten Schritt. Die besteht aus drei Bereichen, um auch da mal so ein bisschen die Logik aufzuzeigen. Mhm. Im ersten Moment legst du halt fest, für wann suchst du jemanden. Jetzt morgen früh zum Beispiel gibst du die Klassenstufe an. Im zweiten Schritt legst du fest, gibt es eine Themenspezifizierung oder nicht. Also du kannst Filter quasi reinlegen. Soll das jetzt was zur Berufsorientierung sein? Oder sagst du, es ist halt ein Ausfall, bevor nichts stattfindet, sagen wir einfach nur 10. Klasse, Gymnasium, reicht aus. So, und im letzten Schritt, und das ist vielleicht auch nochmal interessant, kann man festlegen, ob das Ganze vor Ort sein soll oder eben auch per Videoanruf. Dieses per Videoanruf, da ist eben vor allen Dingen die Möglichkeit, um zu sagen, man schaltet sich mal jemanden dazu, wenn man ohnehin mit im Raum ist, die ganze Zeit vor Ort sein wird, wenn man jemanden als Ergänzung zum Fachunterricht dazu holen möchte. Und da sage ich immer, ist halt der Vorteil, da hat man den Zugriff auf den gesamten Pool deutschlandweit und auch Menschen im Ausland, die
0: und
1: mittlerweile
0: mitmachen. Endlich hat das Digitale dann auch mal eine Berechtigung, ja, oder? Also man hat eben nicht dieses, naja, jetzt haben wir halt iPads und lesen die gleiche Kurzgeschichte eben auf iPads, sondern das ist es ja, was das wirklich dann ermöglicht, diese Vernetzung. Ne?
1: Ganz genau, ganz genau. Und das sind quasi wirklich diese drei Klicks, die man macht, dann wird diese Anfrage rausgeschickt und jetzt ist vielleicht auch nochmal spannend, der Pool der Live-Teacher, die bei uns mitmachen, die haben alle eine einheitliche Prüfung und Qualifizierung durchlaufen. Das heißt, die haben alle ein erweitertes Führungszeugnis bei uns eingereicht, eine Selbstverpflichtung unterzeichnet, ihr jeweiliges Thema auch schriftlich bei uns eingereicht und die durchlaufen kleine Workshop-Module. Die haben wir auch gemeinsam mit Schulen erarbeitet, weil wir natürlich gesagt haben, so, ne, also jetzt, wenn du auch von deinem Freund sprichst, den du da quasi dazugeschaltet hast, ist es grundsätzlich eigentlich schon besser, wenn einmal so eine Grundschulung durchlaufen wird. Das ist gar nicht der Ansatz, dass wir jetzt ein Lehramtsstudium nachbilden, das ist ja überhaupt nicht die Idee. Das geht ja wirklich darum, wie bereitet man Menschen von außen auf diesen Einsatz vor. Wir sagen immer, spaßeshalber, es ist das ehrlichste Publikum der Welt, so eine Klasse. Also wenn du langweilig berichtest, ja, dann legen sie den Kopf irgendwie auf den Tisch und ja, werden einfach nochmal eine Runde schlafen. Und genauso werden sie dir auch sauehrliche Fragen stellen und das ist etwas, darauf sollte man vorbereitet werden. Genauso wie, was ist, wenn da mal jemand ist, der extrem unruhig ist. Das sind so Sondersituationen, darauf bereiten wir vor, in so kleinen Workshop-Modulen. Es gibt dann noch einen Zugang zu unserem digitalen Campus, wo es noch ganz viel Material auch zur Verfügung gibt. Aber das heißt, alle Menschen, die du quasi über unsere Plattform buchen kannst, die haben alle die einheitliche Qualifizierung hinter sich. Und dann ist es so, wenn du deine Anfrage abschickst, dann kann man sich so ein bisschen vorstellen wie bei Uber. Das heißt, diese Anfrage geht nicht an eine Person raus und die geht auch nicht an den gesamten Pool raus, sondern an eine erste Gruppe, die quasi zu dieser Anfrage passt. Wenn du sagst zum Beispiel, die soll vor Ort stattfinden, 10. Klasse, Gymnasium, dann kann es sein, dass hier in Berlin mal schnell 50 Handys vibrieren. Bei 50 Leuten, die gucken kurz drauf, einer nimmt die Anfrage an und bei den anderen verschwindet sie wieder.
0: Muss ich denn einen bestimmten Job haben oder um jetzt bei dem Beispiel Pool, Abfluss, Design und Montage, also wenn du das hörst, lieber Mensch, ich wertschätze das total, ja, es ist nur jetzt kein Job, wo man als erstes drauf kommt. Also ist das vorher vorgegeben oder kann das wirklich alles sein, was es so gibt?
1: Genau, also grundsätzlich haben wir erstmal die Haltung, dass jeder von uns etwas in sich trägt, was für andere wertvoll sein kann. So,
0: ja.
1: Das ist erstmal unsere Grundhaltung, aber trotzdem wissen wir, es gibt auch viele Themen, die haben nichts, vor allem nicht in unserem Kontext, irgendwie in der Schule zu suchen. Wir haben zum Beispiel so ganz klar Politik, Religion und jede Form von Werbung ist schon mal ausgeschlossen. Ist, glaube ich, erstmal naheliegend, warum. Und da gibt es ja teilweise auch Fächer für, wo ausgebildete Pädagogen genau diese Themen behandeln.
0: Aber sag mal kurz, Werbung, also ein Werbedesigner wäre doch schon wieder spannend.
1: Werbedesigner, ja genau. Es geht wirklich Werbung für Produkte, also kommerzielle Werbung. Genau, okay, also in jeder Form.
0: Also Vertreter für Zahnpasta.
1: Ja, oder wir hatten es ehrlicherweise auch schon, dass irgendwie Autoren mitgemacht haben, die gesagt haben, ich bringe da einen Stapel Bücher mit, den verteile ich am Ende noch. Haben wir gesagt, an sich total lieb gemeint so, ne, und wir wissen auch, das ist super lieb, aber nee, so, das können wir einfach nicht abbilden. Genauso, dass irgendwie jemand aus dem Unternehmen über das Thema Ausbildung spricht, was an sich auch sehr beliebt ist, so, ne, das wird viel nachgefragt.
0: Ja, verstehe.
1: Aber am Ende einen Flyer verteilen, sagen wir, das bitte nicht. So, da muss man einfach so eine gewisse Konsequenz haben, das ist ganz wichtig. Und dann aber, um bei deinem Beispiel zu bleiben, ist ja im Grunde eigentlich jemand aus dem Handwerk. Und die begrüßen wir sehr. Wir sind da auch mit den Handwerkskammern schon sehr, sehr eng im Austausch, weil die halt auch verstanden haben, okay, cool, hier haben wir eine tolle Plattform gefunden, um quasi das Thema Handwerk in die Schule zu bringen. Und da würde ich auch sagen, grundsätzlich bitte unbedingt mitmachen. Und wir helfen genau bei diesem Punkt zu sagen, okay, wie kann ich das jetzt übertragen, dass es eben eine spannende Stunde wird? Und was für Tools oder Elemente baue ich in diese Stunde ein, dass wirklich der Großteil der Klasse da auch mehr folgen kann und vielleicht auch Spaß an dieser Stunde hat?
0: Das ist mega spannend. Heute, während wir miteinander sprechen, war ich ja auf dem Jahreskongress der beruflichen Schulen und habe dort auch nochmal gesagt, dass das Netz gerade für die berufliche Bildung auch deshalb interessant ist, weil es ja mittlerweile zum Beispiel so Influencer gibt für bestimmte Berufe. Mhm. Ich habe 2022 zum Beispiel einen Bestatter-Influencer kennengelernt, beziehungsweise eine Dachdeckerin, die den Goldenen Blogger Award bekommen hat. Mhm. Und das finde ich deshalb so toll, weil das ja zwei Berufe jetzt sind, sagen wir mal, Dachdeckerin und Bestatter, die jetzt, wenn man, keine Ahnung, in einer random Klasse fragen würde, was sind so eure Top 20 Berufe, die interessant sind, wahrscheinlich nicht drin wären. Und ja, das hat ja dann auch eben mit diesem Bewusstsein zu tun. Und gerade das Handwerk braucht ja ohne Ende Fachkräfte, findet aber in vielen Schulen gar nicht so statt. Ne? Ja. Also insofern wahnsinnig wichtig.
1: Ja, total. Und wir haben auch ganz viel mit den IHKs deutschlandweit austauscht, die auch viel Berufsorientierung machen. Und auch die haben uns früh schon bestätigt, die haben gesagt, das, was ihr macht, ist so wertvoll, weil ihr halt diese echten Menschen mit ihren Berufen in die Schule bringt und wir halt in unserer Arbeit immer nur aus der Theorie sprechen. Ja. Das heißt, die haben ja auch ganz viele Beraterinnen und Berater, die in die Schule gehen und dann aus dem Katalog Berufe vorstellen. Aber ganz ehrlich, also ich erinnere mich auch noch an meine Berufsberatung. Mhm. Man sitzt da halt, ist völlig überfordert und wenn da jemand aus der Theorie erzählt, ja gut.
0: Wir haben ja gerade eben schon Schüler, in dem Fall zwei Schüler und eine Lehrerin gehört. Was kriegst du denn für Rückmeldungen von diesen Live-Teachern? Also ich meine, gut, jetzt bist du wahrscheinlich ein bisschen biased und sagst vor allem die Guten, aber mach das doch gerne. Also was berichten die so von ihren Eindrücken?
1: Genau, ein ganz wichtiger Teil ist ja wirklich dieses Qualitätsmanagement, was ongoing ist. Das heißt, es hört ja nicht irgendwie auf, nachdem wir die geschult haben und dann schicken wir sie einfach in der Schule und machen Augen zu, sondern ein Großteil unserer Arbeit, auch des operativen Teams, kümmert sich tagtäglich darum, welche Rückmeldung kommt aus den Schulen. Und die fragen wir wirklich von allen Seiten ab, das heißt von den Schulen, aber eben auch von unseren Live-Teachern. Mhm. Und das ist also eine Sache, die ich total spannend fand, mit der ich gar nicht gerechnet habe, ist, dass die natürlich auch wahnsinnig viel lernen. Also ich habe mich immer nur darauf fokussiert, ne, wir können den Schülerinnen und Schülern was mitgeben, habe immer an mich selber früher gedacht, was hätte ich damals gebraucht und das war so mein Hauptantrieb, bis ich auf einmal verstanden habe, nee, wir schaffen eine Begegnung, einen Austausch und jeder, der da in die Schule reingeht, geht mit etwas Neuem wieder raus. Und das ist genau, was wir auch als Rückmeldung bekommen. Also es ist wirklich so, dass die sagen, 8. Klasse, so wer im normalen Leben, wenn du jetzt nicht selber die Kinder in dem Alter hast, hat Zugang zu 8-Klässlern. Mhm. So, was denken die, was beschäftigt die? Also eine Sache, die ich total toll fand, relativ am Anfang kam ein Unternehmer dann danach auf mich zu. Ich war halt noch sehr persönlich am Anfang mit allen, die mitgemacht haben und hat gesagt, ist ja super spannend, die interessieren sich ja total für viele Dinge. Ich dachte immer, also so wie es die Medien auch oft vermitteln, junge Leute interessieren sich für nichts mehr. So, und mit der Haltung ist er da reingegangen, um dann da rauszugehen und er wurde mit Fragen durchlöchert. Ja. So, er war total beeindruckt, wie viele Fragen die hatten an ihn als Unternehmer und ne, wie er sein Geld verdient hat und alles Mögliche und war da schwer beeindruckt. Und eine andere schöne Geschichte, die ich immer ganz gut finde und das ist halt die Wirkung, die wir überhaupt nicht im Blick hatten, ist der Respekt und die Anerkennung für Lehrkräfte, der so extrem steigt nach so einer Einheit, weil wir immer wieder die Rückmeldung bekommen. Wir haben ja auch so Leute dabei, die sind total gewöhnt, irgendwie vor Menschen zu sprechen. Und die sagen dann oft uns immer wieder, das war mit einer der härtesten Stunden, die ich je hatte. So, ne? Also da, um die Aufmerksamkeit zu kämpfen, aber zeitgleich eine der schönsten, aber vollsten Respekt für die Menschen, die das jeden Tag 6-8 Stunden machen.
0: Stimmt das, dass ihr die Bundesministerin mit im Boot habt irgendwie?
1: Also wir haben die Bildungsministerin von NRW mit im Boot mittlerweile.
0: Mhm. Die Feller.
1: Genau, genau. Mhm. Und die Frau Feller, auch ganz spannend, hat auch relativ früh gesagt, Thema Ausfall, das ist natürlich was und da stimme ich auch total zu. Das müssen die jeweiligen Länder lösen, auf jeden Fall. Es braucht mehr Lehrkräfte im System. Kann ich auch nur 100% zustimmen. Darum geht es uns ja auch gar nicht, da irgendwas zu vertuschen. Sondern die hat direkt diesen anderen Ansatz gesehen. Die hat gesagt, wir brauchen mehr Lebenskompetenzen in der Schule und wir brauchen dafür Menschen von außen, die diese in die Schule bringen. Mhm. Und weil die ein ähnliches Projekt vorhatten und uns dann aber zum Glück rechtzeitig entdeckt haben, haben die gesagt, Moment, ihr habt dafür quasi schon sogar ein Tool gebaut, was das möglich macht. Ihr habt einen ersten ganz guten Pool schon aufgebaut. Wollen wir das nicht flächendeckend in NRW einführen? Also soweit sind wir jetzt noch nicht, das ist noch nichts jetzt final, aber trotzdem der Ansatz ist da, ihre Unterstützung vor allen Dingen, was enorm wichtig ist. Und das Schöne ist halt auch dieser Gedanke, den ich ursprünglich mal hatte, einfach weiter gedacht, so wie er auch irgendwie so ganz natürlich weiter entstanden ist durch die Anwendung in der Schule, jetzt quasi auch auf dieser Ebene, wo es jetzt wirklich heißt, wie schaffen wir, dass das fester Bestandteil des Schulalltags wird und wie schafft sie vielleicht auch als Bildungsministerin ihre Lehrkräfte unter ihr quasi so auch dazu zu ermuntern, zu sagen, denkt das mal mit.
0: Live Teachers zeigt, dass Bildung nicht zwingend von Institutionen kommen muss. Naja, vielleicht mit der Zusammenarbeit, aber vor allen Dingen von Menschen, die etwas zu erzählen haben. Danke für deine Zeit und für eure Arbeit.
1: Vielen, vielen Dank, dass ich hier sein durfte.
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0: Es ist 21 Uhr. 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
1: Die Nachrichten mit Kerstin Fischer. Guten Abend. Mehrere Chefs großer Tech-Konzerne warnen vor ihren eigenen künstlichen Intelligenzen. Der Chef des KI-Labors Anthropic äußert die Sorge, dass die Technologie in 6 bis 12 Monaten das gesamte Internet übernehmen könnte. Der Chef des ChatGPT-Entwicklers OpenAI fordert, dass die Unternehmen die Entwicklung bremsen sollten. ARD-KI-Experte Gregor Schmalzried sagt, dass noch offen ist, wie das gehen soll.
2: Ja, das weiß niemand und spätestens an dem Punkt kann man auch ein bisschen kritisch, glaube ich, werden mit den großen Tech-Unternehmen, weil ich sag mal, diese Vorstellung, dass sich Anthropic und OpenAI und Google alle zusammentun und gemeinsam unter sich ausmachen, wie schnell die KI-Entwicklung weitergehen kann, anderswo würde man das eine Kartellabsprache nennen. Also die großen KI-Player können natürlich das auch zu ihrem Vorteil nutzen. Ob man das deswegen jetzt denen abnimmt, dass die wirklich da drin so eine Gefahr sehen oder doch vor allem den eigenen Vorteil, das kann man schwer von außen beurteilen.
1: Und das ist auch noch passiert. In NRW sind 2 Autobahnsperrungen vorzeitig beendet worden. Die Bauarbeiten auf der A52 zwischen Essen und Düsseldorf sowie auf der A45 von Dortmund nach Gießen sind früher als geplant abgeschlossen. Bei den Kommunalwahlen in Niedersachsen gibt es die ersten Ergebnisse. In Wolfsburg bleibt der Oberbürgermeister im Amt. Der CDU-Politiker Weilmann holte die absolute Mehrheit. NRW-Gesundheitsminister Laumann hat die geplante Pflegereform der Bundesregierung kritisiert. Im Interview mit dem WDR-Magazin Westpol setzt er sich dafür ein, dass etwa die Zahlungen beim Pflegegrad 1 erhalten bleiben. In Indonesien werden nach einem Schiffsunglück noch 130 Menschen vermisst. Die Fähre war heute am frühen Morgen verschwunden. Mindestens 6 Menschen kamen ums Leben. Die deutschen Basketballerinnen haben bei der WM im eigenen Land die Bronzemedaille verpasst. Sie verloren das Spiel um Platz 3 gegen Spanien mit 58-81. Spielerin Luisa Geiselsöder war entsprechend enttäuscht.
3: Wir wissen nicht warum, aber irgendwie gerade hätte es nicht sein sollen. Alles, was wir machen können, ist weitermachen. Am Ende glaube ich, wenn man jetzt ein paar, 3 Tage drüber nachdenkt, so wir haben trotzdem Geschichte geschrieben. Ich glaube, wir können trotzdem extrem stolz auf uns sein.
1: Im Moment läuft in Berlin das Finale der Basketball-WM zwischen den USA und Frankreich. Das war WDR aktuell. Das Wetter in Nordrhein-Westfalen. In der Nacht lassen die Schauer weiter nach. Gebietsweise klart der Himmel auf und es bilden sich Nebel und Hochnebel bei Tiefstwerten zwischen 16 und 10 Grad. Morgen startet der Tag oft trüb mit Nebel, Hochnebel und etwas Sprühregen. Später ein meist trockener Sonne-Wolken-Mix bei diesen Höchstwerten. 21 Grad in Paderborn, in Lünen werden es 23 und in Köln 24 Grad. Die Zeit, es ist 21.03 Uhr.
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5: Also mein Entschluss wegzugehen war gefallen und deshalb habe ich also dann versucht, entsprechende Wege zu finden.
6: Achim ist 22 Jahre, als im Sommer 1961 die Berliner Mauer gebaut wird. Zeitgleich wird einer seiner Freunde zu 8 Jahren Gefängnis verurteilt. Nur weil er auf einem Fest laut Westmusik hört und dazu tanzt. Ein bisher diffuses Gefühl wird jetzt konkret. Die DDR sperrt ihre Bevölkerung ein und unterdrückt Menschen. Achim fühlt sich gefangen im eigenen Land. Er will abhauen. Doch ist er bereit, dafür sein Leben zu riskieren? Kann er damit leben, seine Eltern womöglich nie mehr wiederzusehen? Und soll er seiner Freundin die Fluchtpläne verraten? Ich bin Wiebke und das ist Zeitkapsel. Achim, wie hast du Menschen aus der DDR geschmuggelt? Ein 8-teiliger Podcast von NDR Kultur. Das hier ist Folge 3, Flucht in den Westen.
7: Hallo.
8: Hallo.
7: Guten Morgen.
8: Morgen.
7: Und hast du gut hergefunden?
5: Ja, ich musste ein bisschen länger auf den Bus warten. Irgendwas ist einer ausgefallen, aber ich hab's ja nicht weit.
8: Wir haben unseren Zug heute mal zur Abwechslung bekommen.
5: Können wir das Ganze ein bisschen lauter machen?
4: Ja.
6: Achim ist wieder im Studio in seiner Heimatstadt Berlin. Eva und Josef in Hamburg. Die beiden kommen aus Lohne in Niedersachsen, wohnen aber während der Aufnahmen bei Freunden in Lüneburg und fahren jeden Morgen mit dem Zug nach Hamburg ins NDR-Podcast-Studio an der Roten Baumchaussee. Dort sind sie dann per Videostream mit Achim verbunden und steigen direkt wieder ins Thema ein. Der Mauerbau in Berlin.
7: Dann wurde ja am 13. August 1961 über Nacht die Grenze dicht gemacht. Also das war ja bestimmt schon ein Schlag, so wenn man gemerkt hat, jetzt ist man wirklich eingesperrt.
5: Das ist uns zu Anfang gar nicht klar gewesen. Also ich sagte ja schon, dass die meisten von uns und ich auch geglaubt haben, das ist nichts von Dauer.
7: Ja.
5: Das wird sich irgendwie wieder auflösen. Das ist jetzt mal so eine Art Schockpropaganda. So, guck mal, was wir alles machen können, wenn wir wollen. Und außerdem haben wir gedacht, es geht ja technisch gar nicht, so eine Stadt wie Berlin so abzuriegeln, dass da keiner mehr durchkommt. Wie soll denn das aussehen? Wir kennen uns doch aus in Berlin. Wir wissen doch, wo dunkle Ecken sind, unübersichtliches Gelände, Hinterhöfe, Kleingärten, Waldstücke, was weiß ich. Also wir haben uns da ganz stark gefühlt und haben gesagt, wenn wir nach West-Berlin wollen, kommen wir auf jeden Fall. Und dass das dann nicht ging und dass das alles viel ernster war, ja, das hat eine Weile gedauert, bis das bei uns so dann durchgedrungen war. Eigentlich erst, als unser Urlaub zu Ende war und wir dann Ende August, Anfang September wieder nach Hause gekommen sind. Da stand ja dann die Mauer schon fast 3 Wochen. Und da war schon vieles gelaufen, was wir uns gar nicht vorstellen konnten, aber alles dicht.
6: Viele Menschen sind im letzten Moment in den Westen geflohen. Manche Fluchten waren spektakulär, etwa die eines 19-jährigen DDR-Soldaten.
5: Also der Konrad Schumann war ein Grenzsoldat, der an der Bernauer Straße stand. Da gab es noch keine Mauer, da wo er stand, da waren nur Stacheldrahtrollen ausgerollt. Und er gab durch Zeichen der Westberliner Polizei zu verstehen, dass er rüberspringen möchte. Daraufhin ist die Westberliner Polizei mit einem Mannschaftswagen rückwärts an den Stacheldraht rangefahren. Und dann hat er Anlauf genommen und ist über den Stacheldraht gesprungen. Der Stacheldraht, der war ja vielleicht so 80 Zentimeter hoch, also das war nicht so schlimm. Hat sein Gewehr dabei weggeschmissen im Sprung, ist auf der anderen Seite gelandet und ist in den Polizeiwagen gehechtet. Das war also so ein Mannschaftswagen, der hat die Tür hinten aufgehabt, da konnte er richtig reinspringen und der ist dann sofort weggefahren.
8: Was für ein Gefühl hatten Sie, als Sie über den Stacheldraht gesprungen waren?
9: Also ich über den Stacheldraht gesprungen bin, es dauerte ungefähr eine halbe Stunde, ehe ich den Entschluss richtig gefasst hatte, habe ich unheimlich mit mir zu kämpfen gehabt. Ich habe eine Zigarette nach der anderen geraucht und es war unheimlich schwer für mich überhaupt erstmal. Unheimlich Angst hatte ich auch gehabt.
6: Es gibt ein ganz berühmtes Schwarz-Weiß-Foto, das zeigt, wie Schumann über den Stacheldraht springt. Heute steht ein Denkmal für diesen springenden Soldaten an der ehemaligen Grenze in Berlin. Achim erfährt diese Geschichte der Flucht von Schumann erst viel später. Er bleibt mit seinen Freunden noch fast 3 Wochen an der Ostsee. Auch weil er nicht an die Mauer als Dauerzustand glaubt. So verpasst er die Chance auf eine schnelle Flucht, wie sie Konrad Schumann gelingt.
10: Du meinst ja, du bist ungefähr 3 Wochen nach diesem Mauerbau wiedergekommen nach Berlin. Wie weit war die da denn wohl schon?
5: Da war wirklich alles dicht. Da waren schon die ersten Flüchtlinge an der Mauer erschossen worden. Womit wir auch überhaupt nicht gerechnet haben. Haben wir auch gedacht, ja, was wollen die denn machen, wenn du nur über die Mauer kletterst? Dass sie dich abschießen wie einen Hasen, darauf sind wir nicht gekommen. Konnten wir uns nicht vorstellen.
6: Aber genau das wird passieren. Willy Brandt, der regierende Bürgermeister in West-Berlin, der später auch Bundeskanzler in der Bundesrepublik wird, ahnt das bereits 3 Tage nach dem Mauerbau und wendet sich auf einer Kundgebung in West-Berlin in einer dramatischen Rede direkt an die Grenzsoldaten der DDR.
11: Lasst euch nicht zu Lumpen machen,
4: zeigt menschliches Verhalten, wo immer es möglich ist. Und vor allem, schießt vor allem nicht auf eure eigenen Landsleute.
5: Und als wir dann wieder zu Hause waren, da habe ich mit meinem Freund beschlossen, wir fahren mal an die Mauer, das müssen wir uns doch mal angucken, wie das jetzt aussieht. Wir konnten uns das immer noch nicht vorstellen. Ja, und da sind wir gar nicht rangekommen. Da sind wir schon, ich weiß nicht, 200 Meter vorher von einer Polizeistreife angehalten worden. Nach dem Motto, was machen Sie hier? Wo kommen Sie her? Ausweise zeigen. Haben sie festgestellt, wir wohnen in Oberschöneweide, also am Stadtrand. Ja, was machen Sie denn hier in der Innenstadt? Wir haben gesagt, wir wollten uns mal die Grenzanlagen angucken, haben sowas noch nie gesehen. Ja, das geht überhaupt nicht, das ist verboten. Also sehen Sie zu, dass Sie wieder nach Oberschöneweide kommen und Sie haben hier in der Innenstadt nichts zu suchen. Und das war für uns ein ziemlicher Schock. Da haben wir so zueinander gesagt, was ist denn jetzt los? Jetzt darfst du noch nicht mal in deiner Heimatstadt da lang gehen, wo du sonst immer lang gegangen bist. Das war also für uns unfassbar. Und so kam dann immer so eine Kleinigkeit zur anderen, die uns das immer deutlicher machte, dass sich das alles verändert hat.
7: Und das hat man vorher nicht irgendwie gemerkt, dass sich sowas anbahnt?
5: Nee, das hat keiner gemerkt. Das ist gut vorbereitet gewesen, der ganze Coup, das muss man sagen. Also die Logistik dahinter, das war schon eine tolle Leistung, innerhalb so kürzester Zeit sowas auf die Beine zu stellen. Da musste ja einiges gemacht werden. Da mussten ja, weiß ich, die Betonteile für die Mauer mussten ja gegossen werden. Also die ist ja nicht vor Ort betoniert worden, sondern das wurde ja irgendwo hergestellt und wurde dann nach Berlin transportiert. Ist mir bis heute schleierhaft, wie die das geschafft haben, dass das unter strikter Geheimhaltung passieren konnte.
7: Ja.
5: Es mussten ja auch, weiß ich, wie viele Kilometer Stacheldraht hergeschafft werden. Das kannst du ja auch nicht alles auf einen LKW laden. Da sind ein paar hundert LKWs, die da mit Stacheldraht beladen durch die Gegend fahren müssen. Aber es ist nichts zur Bevölkerung durchgedrungen. Ein Freund von mir hat mal den klassischen Satz gesagt, Jungs, jetzt haben wir alle lebenslänglich DDR. Und das traf den Nagel auf den Kopf. Aber das muss man erstmal so verinnerlichen. Da muss man erstmal drüber nachdenken, was das heißt. Ne?
6: Eingesperrt in der DDR. Als Achim und seinen Freunden die Bedeutung dieser Situation richtig klar wird, denken sie sofort an einen Ausweg, an Flucht.
10: Und wie war der Moment, als ihr dann wirklich euch gesagt habt, wir machen das jetzt? Und wie war der Übergang zu, wie machen wir das jetzt?
5: Also über die Mauer zu klettern oder durch die Spree zu schwimmen und dabei erschossen zu werden, das haben wir von vornherein ausgeschlossen. Das machen wir nicht. Es muss andere Wege geben. Und wir haben uns zum Beispiel überlegt, uns auf so einem Binnenschiff zu verstecken. Zwischen West-Berlin und dem Bundesgebiet gab es ja Schiffsverkehr, der natürlich durch die DDR ging. Die haben wir da, was weiß ich, Kies oder Kohle oder sonst was transportiert, diese großen Kähne. War also eine Idee von uns. Also sind wir, zwei von uns, mein Freund und ich, da zum Mittellandkanal gefahren, haben uns auf eine Brücke gestellt, haben einen Zettel geschrieben: Werdet ihr an der Grenze durchsucht? Wenn ja, bitte zweimal tuten. Oder irgend sowas haben wir geschrieben. Haben diesen Zettel in eine Kartoffel gesteckt, die wir angeschnitten haben, und haben die von oben aufs Schiff fallen lassen. Der Schiffer dachte natürlich erst, wir machen Scherze mit ihm, weil wir da irgendwas runterschmeißen. Dann haben wir ihm aber gezeigt, guck doch mal. Na, dann hat er die Kartoffel geholt, hat den Zettel gelesen. Der erste hat, glaube ich, 6-mal getutet oder 8-mal. Ne? Und dann haben wir das noch 2-mal vielleicht gemacht. Einer hat, soweit ich mich erinnere, gar nicht geantwortet. Der andere hat einfach durch die Hand geschrien: Wir werden durchsucht. Was wir natürlich auch nicht gut fanden. Wenn das jemand gehört hätte, wären wir natürlich dran gewesen. Also das konnten wir uns abschminken. Das war wohl auch keine Lösung.
6: Aber dann hört Achim von einer Idee, die machbar scheint. Gefährlich, ja. Aber die Möglichkeit einer Flucht wird plötzlich real. Ein Freund hat Kontakt zu einer Studentengruppe in West-Berlin.
5: Und da hat er gesagt, die holt solche Leute wie dich mit ausländischen Pässen raus. Ich brauche bloß ein Passbild von dir. Ja, ich fand, das ist eine fantastische Idee, wenn sowas geht. Und habe gleich gesagt, du, ich gebe dir ein Passbild von mir auch mit, dann frage ich mal, ob er für mich nicht auch was machen kann. Und so ist es dann passiert. Er hat unsere Passbilder rüber geschmuggelt nach West-Berlin und ist dann nach, ich glaube, es hat auch 4-5 Wochen gedauert, das weiß ich nicht mehr so genau, mit einem österreichischen Pass für meinen Freund und einem Schweizer Pass für mich zurückgekommen. Und das Ganze beruhte ja auf dem Prinzip Ähnlichkeit. Das heißt, die haben die Pässe nicht gefälscht, die haben keine Bilder ausgetauscht oder sonst irgendwas gemacht, sondern die haben einfach anhand unseres Passbildes einen ausländischen Pass gesucht, dessen Inhaber uns ähnlich sah. Das war der ganze Trick. Das ist natürlich nicht so einfach gewesen. Ich habe, als ich in West-Berlin dann war, da mal eine Weile mitgemacht. Hatte man einen riesigen Haufen Pässe vor sich liegen und 3 oder 4 Passbilder von Leuten, die flüchten wollten. Und dann hat man einen Pass nach dem anderen genommen, hat das Passbild angeguckt, hat die Fotos von den Fluchtwilligen angeguckt, irgendeine entfernte Ähnlichkeit zu sehen oder nicht. Es war also wie die berühmte Nadel im Heuhaufen zu finden. Ne? Aber ich hatte wirklich großes Glück. Der Passinhaber und ich, wir sahen uns sehr, sehr ähnlich.
10: Und wie seid ihr an die Pässe rangekommen, wenn es wirklich echte Pässe waren?
5: Es waren echte Pässe. Also schon kurz nach dem Mauerbau haben die Westberliner Studenten natürlich festgestellt, dass ihre ostdeutschen Kommilitonen fehlen. Und war ihnen klar, dass die abgesperrt sind. Und da haben sie ihre ausländischen Kommilitonen gebeten, fahrt noch mal zurück in eure Heimat und sammelt im Freundes- und Verwandtenkreis so viele Pässe, wie ihr kriegen könnt, nur leihweise. Nur nach dem Motto, wir wollen damit jemanden aus der DDR rausholen. Und wenn die Flucht geglückt ist, kriegst du deinen Pass wieder, unbeschädigt, ist gar nichts passiert, kannst ihn weiterverwenden wie vorher. Und ganz offensichtlich war diese Aktion also ein großer Erfolg. Denn die haben, ich weiß nicht, ob es Tausende waren, aber jedenfalls viele, viele Hunderte von Pässen, also riesengroße Berge von Pässen gehabt. Die waren nur sortiert nach Männlein oder Weiblein. Also man musste wirklich jeden einzelnen Pass in die Hand nehmen und das Bild mit dem Foto eines Fluchtwilligen vergleichen. Aber mich hat erstaunt, dass offensichtlich wirklich alle ausländischen Studenten oder ganz viele ausländische Studenten da mitgemacht haben und zu Hause in ihrem Freundeskreis da wirklich jede Menge Pässe eingesammelt haben. Die Empörung war, glaube ich, im westlichen Europa ziemlich groß über diese Grenzschließung von heute auf morgen, wo ja Familien auseinandergerissen worden sind und so.
10: Und hast du dir vor der Flucht, also du dir selbst oder auch zum Beispiel deiner Schwester oder deiner Familie geschworen, die da auch mit rauszuholen und irgendwie einen Weg zu finden?
5: Für meine Schwester ja, die hat mich ja auch ganz klar gefragt, als ich meinen Eltern erzählte, dass ich weg will. Da hat sie gesagt, kannst du dann für mich auch was tun? Ich will auch weg. Das hatte ich ihr versprochen. Meine Eltern wollten nicht weg. Die haben ganz klar gesagt, wir sind zwar mit diesem Staat, mit diesem System nicht einverstanden, aber wir sind zu alt, um nochmal bei Null anzufangen. Und ich musste ja davon ausgehen, da das illegale Verlassen ein Straftatbestand war, dass ich nie mehr zurückgehen kann, ohne ein paar Jahre Gefängnis zu riskieren. Das heißt also, dass ich meine Eltern wahrscheinlich nicht wiedersehe. Das war schon hart.
6: Und auch seine Freundin Christa lässt Achim in der DDR zurück. Im Gegensatz zu seinen Eltern ist Christa allerdings sicher, sie will in diesem Land nicht mehr leben. Sie will auch in den Westen. Und dafür wird Achim direkt nach seiner Flucht einen gefährlichen Plan schmieden. Aber jetzt muss er es erstmal selbst schaffen. Obwohl er seine Liebsten und auch alle seine Sachen zurücklassen muss, Achim ist fest entschlossen. Er wird die Flucht durchziehen und bereitet alles vor.
5: Der Passinhaber und ich, wir sahen uns sehr, sehr ähnlich. Der einzige Haken war, der Mann war blond und ich hatte in meiner Jugend schwarze Haare. Naja, sagte der Student, der mir den Pass gebracht hat, du musst deine Haare blond färben. War auch nicht so einfach. Hab mir irgend so ein Wasserstoffperoxid oder irgend so ein Zeug gekauft. Muss die Haare wohnen, nicht blond. Kriegt einen leichten Stich ins Rötliche, aber von blond keine Spur. Da stand ich da und dachte, das darf doch nicht wahr sein. Jetzt habe ich so einen schönen Pass und ich kriege meine Haare nicht blond. Ja, dann fiel mir ein, eine Freundin von meiner Mutter ist Friseurin. Bin ich zu der hingefahren und habe gesagt, du, frag mich nicht warum, ich kann es dir nicht erzählen, nur so viel, es ist kein Scherz, ich will nicht zum Karneval. Du musst mich blond färben, kannst du das? Die sagt, na klar, ich bin eine Friseurin. Hat doch nicht gefragt, wozu, die hat sich bestimmt irgendwas gedacht, aber es lief ja alles nach dem Motto, je weniger man weiß, desto besser ist es für einen. Und dann hat sie irgendwas zusammengemixt und hat damit meine Kopfhaut behandelt, Handtuch rumgewickelt und als nach, ich weiß nicht, 20, 30 Minuten Handtuch abgenommen wurde, war ich blond. Und als ich dann mir nochmal meinen Pass in Anführungszeichen anschaute, dachte ich, ja, das könntest wirklich du sein auf diesem Bild. Ja, dann war der Weg frei.
10: Und wenn du jetzt sagst, dass du lernen musst, dass wie der Grenzübergang funktioniert, wie hast du das konkret angestellt?
5: Der Student, der mir den Pass gebracht hat, der hat mir das alles genau erklärt. Ich glaube mich auch zu erinnern, dass er mir einige Sachen sogar aufskizziert hat. Also auf dem Blatt Papier. So, dann musst du da hinten rechts durch die Tür und dann steht da wieder ein Posten und dann musst du die Treppe hoch oder runter oder irgend sowas. Er hat mir das alles ganz genau beschrieben und ja, ich musste versuchen, mir das zu merken.
6: Die Gefahr, dass bei der ganzen Sache was schief geht, ist riesig. Dann würde Achim im Gefängnis landen, wahrscheinlich für Jahre. Aber dieser Gedanke hält ihn nicht ab.
10: Wie erinnerst du dich sonst an den Tag deiner Flucht?
5: Ich habe mehrere Stunden auf dem Weihnachtsmarkt verbracht am Alexanderplatz, um die Zeit totzuschlagen. Ich wollte oder sollte ja erst abends gehen, so irgendwann so zwischen 10 und 11, wenn die meisten Tagesbesucher wieder zurückgehen. Es gab ja wahrscheinlich wenig Besucher, also Tagesbesucher, die schon nachmittags um 5 oder 6 zurückgegangen sind. Denn viele sind zum Beispiel ins Theater gegangen in Ost-Berlin. Und wenn das Theater bis um 10 oder 10:30 ging, dann konnten die nicht vor 11 am Grenzübergang sein. Und da wollte ich so in dem Strom mitschwimmen. Und jetzt musste ich aber mit meinen blonden Haaren, konnte ich ja nicht in Oberschöneweide, wo ich gewohnt habe, spazieren gehen. Das wäre ja dumm aufgefallen. Also habe ich gesagt, ich treibe mich auf dem Weihnachtsmarkt am Alexanderplatz rum, da ist viel Betrieb, kennt mich keiner und außerdem ist es nicht so langweilig, wenn man so 4 oder 5 Stunden über den Weihnachtsmarkt gehen muss.
6: Es ist der 21. Dezember 1961. Am späten Abend macht sich Achim auf den Weg vom Alexanderplatz zum Grenzübergang Friedrichstraße. Zu Fuß dauert es etwa 10 Minuten. Achim schlendert mit anderen Tagesbesuchern mit. Genau wie die hat er kein Gepäck dabei, damit er nicht auffällt.
5: Dass ich nichts mitnehmen durfte, keine Geburtsurkunde, kein Zeugnis oder sowas, was auf meine wahre Herkunft hingedeutet hätte, ist ja logisch. Ich durfte nur das mitnehmen, was ich am Leib trug und sonst nichts. Ich habe sogar die Schildchen aus meiner Kleidung rausgetrennt, damit man nicht sehen konnte, dass das also Ostware war. Ein Problem blieb übrig, das konnte ich nicht lösen, das war der Dialekt. Hatte natürlich keine Ahnung, wie ein Schweizer spricht. Selbst wenn ich es gewusst hätte, hätte ich es nicht nachmachen können. Also die einzige Chance, die ich hatte, Ich sage am liebsten gar nichts oder zumindest so wenig wie möglich. Ich markiere einen etwas arroganten Schweizer Touristen so nach dem Motto, ich bin doch aus der neutralen Schweiz, ihr könnt mir doch gar nichts. Und das hat eigentlich auch sehr gut geklappt. Die haben ja sowieso nicht viel an der Grenze gesprochen. Wenn ich zu so einem Kontrollposten kam, habe ich freundlich genickt und habe ihm meinen Pass hingereicht und dann war die Sache erledigt. Aber irgendwann kam ich dann doch in einen Raum, wo ich meinen Pass abgeben musste. Das wusste ich, das hatte man mir vorher ja genau erklärt. Da wurde der Pass in irgendeinem Hinterstübchen genau untersucht, ob da irgendwas dran gefälscht war. War ja aber nicht, da war ich ganz ruhig. Gefälscht war ja ich und nicht der Pass. Und dieser Grenzer, der da hinter dem Tresen stand, der langweilte sich aber ganz offensichtlich und fragte mich ganz freundlich, haben Sie sich mal unsere schöne Hauptstadt angeguckt? Und ich habe ihn sowas gegrunzt, habe also ihn gar nicht angeguckt, habe so ein ganz hochmütiges Gesicht gemacht, betont gelangweilt. Dann hat er wieder gefragt, hat es Ihnen denn in der DDR gefallen hier bei uns? Na, da habe ich sowas Undefinierbares gemacht. Dachte natürlich, Mensch, hoffentlich hört der Kerl bald auf. Denn mir war klar, wenn ich in ein richtiges Gespräch oder in ein Verhör verwickelt werde, merken die, dass ich kein Schweizer bin. Ich konnte ja den Dialekt nicht. Aber Gott sei Dank war der dann einfach beleidigt, weil ich so unhöflich zu ihm war und ihn gar nicht angeguckt habe und immer nur so gemacht habe oder sowas. Dachte der wahrscheinlich, was ist denn das für ein komischer Vogel, und hat mit mir nicht mehr geredet. Klingt alles ganz locker, aber fragt nicht, wo mein Herz hingerutscht war. Ne? Das war ziemlich tief in der Hose. Als der Pass dann zurückkam von dieser Kontrolle, hat er mir den wortlos auf den Tresen geknallt. Hat überhaupt nichts gesagt. Weder auf Wiedersehen oder Sie können gehen oder gar nichts. Ich habe genauso wortlos meinen Pass genommen und bin raus. Und dann 5 Minuten später war ich in West-Berlin.
6: Achims Flucht ist erfolgreich. Er schafft es nach West-Berlin. Aber er muss dafür auch einen hohen Preis zahlen. Achim ist im Westen. Jetzt will er seiner Schwester und Christa zur Flucht verhelfen. Doch der Passtrick funktioniert nicht mehr. Achim entwickelt eine neue, verwegene Idee. Welche? Das erzählt er uns in der nächsten Folge. Zeitkapsel ist ein Podcast von NDR Kultur in Zusammenarbeit mit Studio Van Meer. Mit Eva Kohake, Josef Lesch und Achim Neumann. Ich bin Wiebke Keunecke. Formatentwicklung, Story Editing und Redaktion Katharina Marenholz. Redaktionelle Mitarbeit Katja Esbach. 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Habt ihr Feedback oder Fragen zu unserem Podcast? Dann schreibt uns gerne an zeitkapsel@ndr.de und empfehlt diesen Podcast allen weiter, die sich Geschichte gern von jemandem erzählen lassen, der dabei war.

0: Kommunalwahl in Niedersachsen laufen die ersten Ergebnisse ein. In Wolfsburg hat sich Dennis Wallmann von der CDU durchgesetzt. Er bekam gut 50% der Stimmen und bleibt damit Oberbürgermeister. In Wilhelmshaven übernimmt erstmals eine Frau den Posten der Oberbürgermeisterin. Dort hat sich die parteilose Eva-Maria Harmann die absolute Mehrheit geholt. Bei der Oberbürgermeisterwahl in Oldenburg gibt es auch schon ein Ergebnis. Ulf Prange von der SPD und der parteilose Jascha Rohr holten die meisten Stimmen. Sie bekamen beide um die 30% und gehen damit in die Stichwahl. Präsident Trump hat die Führungsrolle der USA bei der künstlichen Intelligenz betont. Zugleich wies Trump Warnungen vor wachsenden Gefahren zurück. Hinter derartigen Warnungen stünden negative Kräfte, sagte Trump während seines Besuchs in Irland. Angesichts der deutlichen Warnungen vor Gefahren für die Menschheit durch KI hatte der Chef des KI-Unternehmens Anthropic Amodei gemahnt, die Entwicklung von KI zu verlangsamen. Unterstützung erhielt Amodei vom Chef des Konkurrenzunternehmens OpenAI Altman und dem Tech-Unternehmer Musk. OpenAI kündigte zudem an, wegen der Sicherheitsbedenken seinen Börsengang auf das kommende Jahr zu verschieben. Die Bundesregierung hat einen Bericht zurückgewiesen, wonach die Union plane, ohne die SPD weiter zu regieren. Ein Sprecher nannte Spekulationen über eine mögliche Minderheitsregierung völlig aus der Luft gegriffen. Aus der NDR Nachrichtenredaktion Johannes Zuber.
1: Der Kanzler wolle die vereinbarten Reformen schnellstmöglich in der Koalition umsetzen und erwarte dafür von allen Disziplin und Stabilität, so der Sprecher weiter. Hintergrund ist ein Bericht der Wochenzeitung Die Zeit, in dem ist davon die Rede, dass man im Kanzleramt angeblich über ein Ende der Koalition mit der SPD und die Bildung einer Minderheitsregierung nachdenkt. Dann müsste sich die Union für jede Abstimmung neue Mehrheiten suchen, notfalls auch mit Hilfe der AfD. Ein solches Szenario hatte Bundeskanzler Merz allerdings schon im Mai ausgeschlossen.
0: 7 Menschen sind in Hannover aus einer brennenden Wohnung gerettet worden. Die Feuerwehr berichtete, 6 Bewohner seien über eine Leiter in Sicherheit gebracht worden. Ein weiterer sei in ein aufblasbares Luftkissen gesprungen. Der Rettungseinsatz war nötig, weil die Flammen laut einem Sprecher die Treppe der Wohnung in dem Mehrfamilienhaus zerstört hatte. Die Feuerwehr brachte den Brand am frühen Abend unter Kontrolle. Die Unglücksursache ist noch unklar. Und das Wetter in Norddeutschland. Nachts gibt es noch ein paar Schauer, häufig auch trocken, gebietsweise Nebel. Tiefstwerte 14 bis 8 Grad. Morgen Wolken und Aufheiterungen, oft bleibt es aber trocken. Dabei Höchstwerte von 17 bis 22 Grad. Am Dienstag dann zum Abend hin Regen bei 20 bis 26 Grad. Und am Mittwoch ein Mix aus Wolken, Sonne und Schauer bei 18 bis 20 Grad. Das waren die Nachrichten.
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3: Ich bin Konstanze Nastarowitz. Und das hier, das ist Pearl Harbor, Deutschland nach 9/11. Ein Podcast von Charlotte Horn und mir. Ihr hört Folge 1. Wo warst du?
4: Machen Sie es gut.
5: Danke.
4: Guten Tag.
6: Kennt ihr das, wenn Kindheitserinnerungen so ein bisschen verschwimmen? Wenn man zwar noch so grob weiß, was passiert ist, aber eigentlich auch nicht mehr ganz klar ist, an was man sich wirklich erinnert und was man später dazu gedichtet hat, vielleicht auch Fotos gesehen hat. Ein bisschen so ist auch meine Erinnerung an den 11. September 2001. Ich bin da 7 Jahre alt und erinnere mich an eine Turnhalle in Berlin-Treptow.
3: Meine Mutter ist Lehrerin an einem Gymnasium und an diesem Nachmittag, da begleite ich sie zu einem Klassenfest. In einer großen Turnhalle spielen wir Spiele mit ihrer Schulklasse. 7. Klasse, glaube ich. Wahrscheinlich spielen wir Brennball und so. Ziemlich cool für mich als 7-Jährige. Spielen mit den Großen.

Und dann ist da diese Rückfahrt im Auto. Ich sitze auf der Rückbank und vorne, da leuchtet das Display des Autoradios. Das sehe ich noch genau vor mir. Dunkelheit, Windschutzscheibe, Radio. Die Nachrichten laufen. Und da auf dieser Rückbank, da

0: Zürich ist das erste Mal.
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1: Im Studio begrüßt Sie Robert Seifert. Die Schlagzeilen überschattet heute von den katastrophalen Anschlägen in den USA. Verheerende Folgen, Flugzeuge rasen gegen World Trade Center in New York. Beide Türme stürzen 2 Stunden später ein. Flugzeuge fliegen auch gegen das Pentagon in Washington. Alle US-Flughäfen sind geschlossen. Über die Zahl der Opfer gibt es keinerlei Informationen. Experten aber rechnen mit Tausenden von Toten. Und Präsident Bush spricht von terroristischen Anschlägen und von einer nationalen Tragödie.
0: Und irgendwie weiß ich, keine Ahnung wieso, das ist wichtig. Vielleicht liegt es daran, dass die Erwachsenen im Auto plötzlich mit so gedämpften Stimmen reden. Oder daran, dass mein Vater zu Hause durchgehend den Fernseher anhat. Irgendwas ist anders, das spüre ich. Aber mit mir selbst als 7-Jährige macht das nicht allzu viel. Dass da drüben in den USA gerade eine der größten Katastrophen der jüngeren Geschichte passiert ist, an mir rauscht dieses Grauen irgendwie vorbei.
3: Es ist fürchterlich, es ist die größte Katastrophe offensichtlich, das lässt sich schon jetzt feststellen, die Manhattan je erfasst hat. Es brennt seit gut 10 Minuten der zweite Turm des 110 Stockwerke hohen World Trade Centers, des Welthandelszentrums in Manhattan.
4: We heard a big bang and then we saw smoke coming out and everybody started running out and we saw the plane on the other side of the building and there was smoke everywhere and people were jumping out the windows.
5: None of us will ever forget this day. Yet we go forward to defend freedom.
0: 2001, da regiert in den USA Präsident George W. Bush. Und in Deutschland Bundeskanzler Gerhard Schröder von der SPD.
6: Sie sind eine Kriegserklärung gegen die gesamte zivilisierte Welt.
0: Der 11. September 2001. Das ist mittlerweile echt schon ganz schön lange her. 25 Jahre. Aber je mehr wir recherchieren, desto mehr realisieren wir, die Geschichte von 9-11, die endet gar nicht vor 25 Jahren. Die geht weiter. Bis heute. Und diese Geschichte, die spielt auch in Deutschland. Und vor allem in Hamburg. Weil ausgerechnet die Stadt, in der ich heute lebe, steht nach 9-11 plötzlich im Fokus der Weltöffentlichkeit. Hamburg hat nämlich mehr mit dem 11. September zu tun, als vielen Leuten in dieser Stadt damals lieb ist. Heute ist das ein bisschen in Vergessenheit geraten, aber der 11. September, der beginnt irgendwie auch hier, in Hamburg. Genauer gesagt in Hamburg-Harburg. Darum geht's in diesem Podcast. Eins kann ich euch schon mal sagen. Das, was nach dem 11. September hier in Deutschland und in Hamburg passiert ist, das hatte einen Effekt auf uns, auf unsere Gesellschaft. Das wirkt bis heute nach. Und viel mehr, als mir vor dieser Recherche bewusst ist. Denn auch das merke ich in diesem Podcast. Zwar erinnern sich die meisten Erwachsenen irgendwie an diesen 11. September, aber wie dieser Tag ihr eigenes Leben beeinflusst hat, da erinnern sich alle ein bisschen anders, je nachdem, wer sie damals sind. In diesem Deutschland im Jahr 2001. Ich bin Constanze Nastarowitz. Und das hier, das ist Pearl Harbor, Deutschland nach 9-11. Ein Podcast von Charlotte Horn und mir. Ihr hört Folge 1. Wo warst du?
7: Machen Sie es gut.
8: Danke.
7: Guten Tag.
8: Apothekennamen
7: kann
8: man sich schon.
7: Hallo.
8: Keine Sorge.
0: Eine Apotheke in Hamburg-Wandsbek.
7: Oh, das ist von mir.
0: Ein ziemlich großes Geschäft. Modern. Mehrere Tresen nebeneinander. Ganz schön was los.
7: 20 oder 50 Stück? Was
0: hat hinter einem dieser Tresen steht heute auch der Chef Obay Zeit und verkauft Medikamente. Das macht er eigentlich nicht mehr so häufig, weil ihm 2 Apotheken gehören. Obay Zeit hat also viel zu tun, hat mehrere Dutzend Beschäftigte.
7: So.
0: Heute berät und kassiert er mal wieder. Meine Kollegen Charlotte und Lennart sind da, um mit ihm über den 11. September 2001 zu sprechen.
7: So, das sind 9,97 Euro.
0: Obei Zeit, den scheint man hier zu mögen. Immer wieder kommen Kunden rein und grüßen ihn, schnacken ein bisschen. Um zu verstehen, warum wir jetzt ausgerechnet bei Obei Zeit in der Apotheke stehen, muss ich euch mal kurz in seine Vergangenheit mitnehmen. Als 12-Jähriger flieht Obeid nämlich mit seiner Familie aus Afghanistan nach Hamburg. Ende der 80er ist das. Damals kommt es in Afghanistan immer wieder zu gewaltsamen Auseinandersetzungen zwischen den russischen Besatzern und den islamistischen Widerstandskämpfern, den Mujahedin. In Deutschland geht Obeid dann zur Schule. Es gefällt ihm gut hier.
9: Ich wusste gar nicht, wie mir geschieht. Ja, es ist alles ruhig, man kann überall hingehen, man ist total frei. Und diese Freiheit, das war für mich ein sehr, sehr neues Gefühl. Daran konnte ich mich sehr schnell gewöhnen. Das war eine schöne Zeit damals.
0: Kurz vor seinem Abi bekommt Obeid die deutsche Staatsangehörigkeit, beginnt ein Pharmaziestudium und lernt an der Uni auch seine zukünftige Frau kennen, heiratet. Aber dann? Dann kommt der 11. September. Und mit dem 11. September kommen diese Blicke.
9: Ich war auf einmal der Muslime, der Terrorverdächtige, derjenige, der damit etwas vielleicht zu tun haben könnte. Das heißt, diese schöne, heile Welt für mich in Deutschland war damit ein bisschen angekratzt.
0: Nach dem 11. September ist für Obeid Zeit nichts mehr so, wie es mal war. Und nicht nur für ihn. Auch für die Familie von Christian. Aber auf eine ganz andere Art. Wir reisen jetzt erstmal in die 70er, nach Ahrensburg bei Hamburg. Vielleicht sitzt Christian da gerade auf seinem Bett oder auf der Couch oder so und träumt sich in die USA. Der Teenager hört gerne diese amerikanische Rockband, Creedence Clearwater Revival. Und vor allem will er endlich raus aus dem engen Deutschland, weg vom eher konservativen Elternhaus in die USA. Sein Plan? Ein Auslandsjahr in Jackson, Michigan.
10: Als er nach einem Jahr wiederkam, hatte er so lange Haare. Hatte so ganz dickes Haar.
0: Das ist Sibylle Dirks, Christians große Schwester. Als Kinder waren die beiden richtig eng und zusammen mit ihrer Clique Tag und Nacht on Tour. Christian und Bille, so hat er sie immer genannt.
10: Bille. Bille.
0: Aber jetzt muss Bille in Hamburg allein klarkommen. Weil Christian, der Freigeist, der findet in den USA das, was ihm das enge Elternhaus in Deutschland nicht bietet. Freiheit.
10: Ich komme nie wieder. Ich komme nie wieder nach Deutschland.
0: Und so ist es dann auch. Christian bleibt in den USA. Er macht da die Highschool fertig, geht aufs College, studiert Betriebswirtschaft, arbeitet in San Francisco für eine Softwarefirma. Und dann kommt das Jahr 2001. Sibylle und Christian sind jetzt beide Anfang 40. Am Dienstag, den 11. September, ist Sibylle in Hamburg. Es ist Nachmittag und sie ist gerade im Auto auf dem Weg zum Einkaufen. Sie hört Radio. Vielleicht ja diesen ARD-Korrespondenten. Der erzählt, was er da gerade Erschreckendes aus seinem Fenster in New York beobachtet.
3: Das World Trade Center brennt. Sie hatte es im Fernsehen über eine Live-Schaltung gesehen. Ich gucke jetzt direkt da drauf in einer Entfernung von etwa 3-4 Kilometern. Es brennt von mir aus gesehen der rechte Turm.
0: In New York, da ist gerade ein Flugzeug in einen der beiden Türme des World Trade Centers geflogen, hört Sibylle. Sie kann das kaum fassen. Ausgerechnet das World Trade Center. Da war sie selbst sogar schon mal oben drauf. In den Flitterwochen, da hat sie da oben im Restaurant gegessen. In einem der beiden Wolkenkratzer, den Twin Towers mit ihren 110 Stockwerken und 198 Fahrstühlen. Einfach das Wahrzeichen der New Yorker Skyline zu der Zeit. Und jetzt soll genau in diesen Turm ein Flugzeug geflogen sein.
10: Und ich konnte gar nicht aussteigen. Ich habe sofort Herzklopfen gekriegt. Warum, weiß ich nicht, aber ich habe Herzklopfen gekriegt.
0: Ihr merkt schon, Sibylle kann sich viel besser an diesen Tag erinnern als ich. Auch ans Wetter.
10: Und es hat geschüttet. Es hat so geschüttet in Hamburg.
0: Und dass sie dann völlig aufgelöst erstmal in den Supermarkt geht. Sie trifft dort eine Nachbarin.
10: Und habe die angesprochen und habe gesagt, hast du schon gehört, da sind 2 Flugzeuge ins World Trade Center geflogen. Und da sagt die, was regst du dich denn so auf? Ist doch so weit weg. Ja, ich sage ja, du, mich nimm das mit.
0: Um ihren Bruder Christian machte sich aber noch keine Sorgen. Der lebt ja in San Francisco, ganz weit weg, am anderen Ende der USA. Etwa zu der Zeit, als Sibylle gerade aufgeregt durch den Supermarkt läuft, da sitzt Andreas Lohmeier gerade an seinem Schreibtisch. Er ist stellvertretender Leiter der Abteilung Wirtschaftskriminalität im Hamburger Landeskriminalamt und hängt gerade am Telefon. Auf einmal kommt Lohmeiers Geschäftsstellenleiter rein.
11: Während ich telefoniere und legt mir einen Zettel hin. Da stand nur drauf, New York, Türme. Ich konnte da nichts mit anfangen, habe ihn fragend angeguckt. Und er bedeutete mir immer, ich möge auflegen. Und ich habe nicht verstanden, warum, weil mir die Stichworte nichts sagten.
0: New York, das ist auch einfach ziemlich weit weg vom Landeskriminalamt in Hamburg. Lohmeier legt dann aber doch noch auf. Sein Kollege will, dass er rübergeht, in einen großen, nüchternen Besprechungsraum. In der Ecke steht ein Fernseher. Davor schon 5, 6 Kollegen, erinnert er sich. Alle starren auf die Bilder aus New York, auf die 2 Türme. Jetzt versteht Lohmeier, was sein Kollege mit dem Zettel meinte. Das World Trade Center, die Twin Towers. Er starrt auf den brennenden Nordturm.
11: Und als das 2. Flugzeug dann einschlug, war klar, dass es kein Versehen, sondern das ist Absicht, was da gerade passiert.
0: Das brennende World Trade Center. Der Rauch. Die Panik. Ich kenne diese Bilder vor allem aus Dokus und Reportagen. Und ich finde sie unglaublich verstörend. Auch so viele Jahre später. Aber wenn ich mir jetzt vorstelle, ich wäre damals live vor dem Fernseher dabei gewesen, so wie Andreas Lohmeier und seine Kollegen da in diesem Besprechungsraum. Heftig.
11: Da hat keiner gesprochen. Totenstille im Raum, so eine beklemmende Form von Stille.
0: Und in so einem Moment, da brennt sich dann vermutlich jedes Detail ein.
11: Alle gucken sich gegenseitig an, gucken mich an. Und einer sagt dann, was ist das denn jetzt, Krieg? Und mir ist dann rausgerutscht, nein, das ist kein Krieg. Krieg fängt anders an. Krieg findet zwischen Staaten statt und hat einen Vorlauf. Gab's hier nicht. Was soll denn das dann sein? Sagt Terrorismus. Ja, aber wer macht denn sowas? Sagt der Einzige, der mir einfällt, ist Osama Bin Laden. Gucken mich alle unglaublich an, wer soll das denn sein? Sagt er, das ist der Kopf einer Terrormiliz, die heißt Al-Qaida.
0: Al-Qaida. Osama Bin Laden. Den Namen des islamistischen Terroristenführers, den hat damals vermutlich noch kaum ein Normalo in Deutschland auf dem Schirm. Ich als Playmobil spielende 7-Jährige schon mal gar nicht. Aber eben wohl auch eher wenige Leute da im Besprechungsraum bei der Hamburger Polizei. Aber Lohmeier interessiert das Thema schon etwas länger. Was er zu diesem Zeitpunkt im Besprechungsraum noch nicht weiß, für ihn und sein Team wird dieser Tag, der 11. September, der Beginn eines monatelangen Ausnahmezustands.
11: Von dem Moment an begann eigentlich ein nicht enden wollender Horrorfilm.
0: Ungefähr zur selben Zeit ruft Sibylle Dirks ihre Mutter an. Sibylle, das ist die mit dem Bruder in den USA, Christian.
10: Hab gesagt, Mama, hast du schon gehört? Und in New York, das ist ein ganz schreckliches Unglück passiert. Und da sagt meine Mutter, oh Gott, Christian ist in New York. Ich sage, oh, das wusste ich nicht. Ja, sagt sie, aber da wird ja nichts passiert sein, der wird da nicht sein.
0: Weil Christian, der ist doch so ein Glückskind, sagt Sibylle. So einer, dem eigentlich nie wirklich was passiert. Er ist immer mal wieder für die Arbeit bei der Softwarefirma in New York. Gerade diesen Sommer noch, im Juni, ist wieder eine bunte Postkarte mit Wolkenkratzern und Grüßen aus New York angekommen. Habe viel Spaß mit meinen Kollegen im Jazzclub und witzigen Restaurants. Viele Grüße, Christian. Und jetzt ist Sibylles Bruder also wieder beruflich in New York. Ausgerechnet New York. Ausgerechnet jetzt. Sibylle in Hamburg bleibt jetzt trotzdem nichts anderes übrig, als erstmal mit ihrem Alltag weiterzumachen. Sie arbeitet für ein kleines Wohnungsunternehmen und muss zu einem Termin.
10: In der Hagedornstraße.
0: Und auch da, in der Hagedornstraße, läuft, wie wohl fast überall in Deutschland zu diesem Zeitpunkt, der Fernseher, erinnert sie sich.
12: Gefangen im World Trade Center. Angestellte winken verzweifelt mit Tüchern aus den Fenstern. Sie versuchen, die Rettungskräfte auf sich aufmerksam zu machen. Doch kurze Zeit später stürzt der erste Turm ein. Minuten später der zweite.
0: Gefühlt halten die Kameras der ganzen Welt auf diese brennenden Türme. Und an den Fenstern, da stehen sie. Menschen. Da brennen nicht nur irgendwelche Wolkenkratzer, sondern da sterben gerade Menschen live im Fernsehen. Wedeln noch verzweifelt mit weißen Tüchern, um auf sich und ihre Todesangst aufmerksam zu machen. Und manche springen. Das ist kein Actionfilm. Das ist echt. Sibylle sieht auf dem Fernsehbildschirm bei ihrem Termin einen der Türme einstürzen.
10: Und habe ich noch so gedacht, hoffentlich ist dein Bruder da nicht drin.
0: In Hamburg wird's dunkel. Immer noch nichts vom kleinen Bruder. Sibylle erreicht seine Firma nicht. Aber sie geht trotzdem halbwegs ruhig schlafen. Ehrlich gesagt, ich kann mir nur schwer vorstellen, wie sie das geschafft hat in dieser Nacht. Aber Sibylle, die denkt sich, ihr Christian, der ist ja ein Glückskind. Dem ist schon nichts passiert. Obed Said macht gerade 4 Wochen Praktikum in einer Apotheke. Das ist der Mann, den meine Kollegen 25 Jahre später in seiner eigenen Apotheke treffen. 2001 ist er noch relativ am Anfang seines Pharmaziestudiums. Die Fernsehbilder aus New York, die hat er natürlich auch den Tag über in der Apotheke verfolgt. Fassungslos.
9: An dem Tag war das so, dass wir ganz wenig Kunden hatten. Da sind die Leute alle wohl zu Hause geblieben und haben eben diese Ereignisse verfolgt.
0: Als er da so steht, in der Apotheke, und die Bilder verfolgt, da regt sich in ihm noch ein anderer Gedanke.
9: Dieser Krieg, den ich mal erlebt habe, der ist da ein Stückchen doch wieder präsent gewesen in meinem Kopf.
0: Der Krieg, die Unruhen in seinem Heimatland Afghanistan. Daran muss Obaid denken, jetzt, wo er die brennenden Türme im Fernsehen sieht.
9: Ich war ein paar Mal sogar Zeuge dieser Anschläge, leider. Und die ich wirklich auch live erlebt habe. Und solche Sachen hat man natürlich auch in der Kindheit in Afghanistan erlebt.
0: Er erinnert sich an eine Autobombe, die den Vater eines guten Freundes getötet hat. Am 11. September 2001, da bekommt der junge Obaid Said so eine Art Flashback.
9: Jetzt holt uns das wieder ein. Man ist geflohen vor solchen Dingen und dann ist das doch auf einmal allgegenwärtig.
0: Für Obaid Said in der Hamburger Apotheke rückt New York auf einmal viel näher.
9: Auch Deutschland hätte Zielscheibe werden können, weil Amerika galt bis dahin als eines der sichersten Länder. Und auf einmal passiert da was.
0: Die ganze Welt schaut jetzt in Richtung USA. Und damit werden jetzt auch die Menschen wichtig, die die USA weltweit repräsentieren.
13: Hallo!
0: Auch in Hamburg, sonst nicht unbedingt der Mittelpunkt der diplomatischen Welt. An einem außergewöhnlich heißen Dienstag im Mai treffe ich die Frau, die im Jahr 2001 die USA in Hamburg repräsentiert. Susan Elbow. Sie ist damals hier amerikanische Generalkonsulin und steht plötzlich im Scheinwerferlicht. Nicht unbedingt das, was man von einem Posten in der zweitgrößten Stadt Deutschlands so erwarten würde. Aber sie ahnt da noch nicht, dass sie bald noch viel stärker im Scheinwerferlicht stehen wird. Weil Hamburg für die USA schon ganz bald nicht nur irgendeine Stadt in Deutschland ist, sondern noch eine Rolle in dieser 9-11-Geschichte spielt. Wir treffen uns in den leeren Räumen des ehemaligen amerikanischen Generalkonsulats an der Hamburger Alster. Von außen sieht das schicke Gebäude mit etwas Fantasie ein bisschen so aus wie das Weiße Haus in klein. Drinnen? Pompöses Treppenhaus, Ballsaal mit Säulen.
13: Momentan wird umgebaut. Hier soll nämlich ein Luxushotel entstehen. Susan Elbow war die Chefin dieses Konsulats in Hamburg. Mittlerweile ist sie pensioniert und hierher zurückgekehrt. Damals, am 11. September 2001, da ist Susan Elbow erst wenige Wochen auf ihrem neuen Posten in Hamburg. Natürlich verbringt auch sie den Tag vor dem Fernseher. Als Amerikanerin mit offiziellem Amt gilt sie als gefährdet. Alle stehen unter Schock, fragen sich, könnten noch mehr Anschläge folgen? Vielleicht sogar ein Attentat aufs Konsulat?
14: Haben Sie zu dem Zeitpunkt, wo Sie diese Bilder im Fernsehen sehen, schon gewusst, auch, dass das ein Wendepunkt für Ihr eigenes Leben sein wird?
15: Ja, klar. Klar. Ich damals, und wir haben das leider seitdem immer wieder erlebt, wir haben alle gesagt, es wird nie wieder, wie es vorher war. Natürlich stimmt das nicht. Wir sehen das jetzt heute. Viele Sachen sind total anders geworden. Aber es war klar, dass es wird eine lange Zeit von Unsicherheit sein.
13: Und vor dieser Unsicherheit steht jetzt auch Susan Elbow, amerikanische Diplomatin in der Stadt, die in dieser Geschichte noch eine wichtige Rolle spielen wird. Und sie lernt jetzt,
15: to trust your gut,
13: ihrem Bauchgefühl zu vertrauen. Das gilt nicht nur für sie. Denn einen Tag später, am 12.09. erfahren erste deutsche Medien und Behörden, dass dieses tragische Weltereignis, mehr als 6000 Kilometer entfernt, deutlich mehr mit ihnen zu tun hat, als sie jemals geahnt hätten. Die Nachricht kommt in Form eines Faxes vom Springer Auslandsdienst, also einer Art Nachrichtenagentur. Am 12.09.2001 um 18.06 Uhr steht da plötzlich schwarz auf weiß: World Trade Center. Spur führt nach Hamburg. Das war Wo warst du? Folge 1 von Pearl Harburg, Deutschland nach 9/11. 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An dieser Stelle noch ein Hinweis. Wie ihr sicher gemerkt habt, basiert dieser Podcast stark auf persönlichen Erinnerungen. Erinnerungen haben es aber so an sich, dass sie auch mal verschwimmen. Wir haben versucht, die Erzählungen unserer Gesprächspartner bestmöglich zu prüfen. Es gibt aber Details in diesem Podcast, die wir nur aus den Erinnerungen unserer Protagonisten kennen. Und übrigens, wir haben all das ja im Team recherchiert. Und mein Kollege Lennart Bannholzer hat daraus einen Film gemacht. Mit Menschen, die ihr schon kennt, aber auch ganz neuen Geschichten aus der jüngeren Generation. Das Erbe von 9/11. Die NDR-Doku ist in der ARD-Mediathek zu finden. Ich bin Konstanze Nastarowitz, Host und Autorin dieses Podcasts. Meine Co-Autorin ist Charlotte Horn. Die Redaktion hatte Christoph Heinzle. In der Regie Lisa Krumme. Und an ihrer Seite für Ton und Technik Christian Alpen und Jan Merget. Die Musik hat Frank Merfort komponiert. Dramaturgische Beratung: Katja Peisen-Petersen und Klaus Uhrig. Juristische Beratung: Philipp Steinhübel. Distribution: Wiebke Nielsen und Nils Kinkel. Faktencheck: Andrea Böckmann, Verena Höltke, Bert Holst, Sabine Kuhn, Oliver Mateika, Christine Mattis, Sarah Martinek und Elisabeth Wohltag.

0: ist 22 Uhr. 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
1: Die Nachrichten mit Kerstin Fischer. Guten Abend. In Schweden deutet sich ein Sieg der linken Opposition bei der Parlamentswahl an. In ersten Prognosen kommen die vier Parteien auf mehr als 50% der Stimmen. Jana Sinram, WDR Stockholm.
2: Der rechte Parteienblock des regierenden Ministerpräsidenten Ulf Kristersson liegt den Prognosen zufolge nur bei knapp 47%. Überraschend schlecht schnitten demnach die rechtspopulistischen Schwedendemokraten ab. Die Rechtspopulisten hatten in den vergangenen 4 Jahren die Minderheitsregierung von Moderaten, Christdemokraten und Liberalen in Schweden toleriert. Kristersson hatte angekündigt, sie im Falle eines Wahlsiegs in sein Kabinett zu holen. Sollte sich der Vorsprung des linken Lagers bestätigen, dürfte Schweden eine schwierige Regierungsbildung bevorstehen. Die Parteien liegen bei vielen Themen zum Teil weit auseinander.
1: Weitere Themen des heutigen Tages. Das Bundesdigitalministerium fordert eine unabhängige internationale Aufsicht über künstliche Intelligenz. Nach mehreren Vorfällen mit außer Kontrolle geratenen Systemen sind die Chefs mehrerer KI-Unternehmen für ein langsameres Tempo von Weiterentwicklungen. Die Spritpreise könnten in den kommenden Tagen weiter anziehen. Saudi-Arabien hat zurzeit Probleme, Öl zu verschiffen, weil eine Pipeline wegen Angriffen geschlossen werden musste und eine wichtige Meeresstraße unter Kontrolle einer pro-iranischen Miliz ist. Bei der Basketball-Weltmeisterschaft der Frauen haben die USA ihren Titel verteidigt. Die Amerikanerinnen gewannen das Finale in Berlin gegen Frankreich deutlich mit 97-79. Gastgeber Deutschland verpasste eine Medaille durch eine Niederlage im Spiel um Platz 3 gegen Spanien. In Gelsenkirchen ist heute ein bundesweit einmaliges Projekt im Amateurfußball gestartet. In einem Spiel der Kreisliga B trug Schiedsrichter Thomas Pidun zum ersten Mal eine Bodycam, um sich vor Anfeindungen und Angriffen zu schützen.
3: Die Kamera hat genauso funktioniert, wie sie funktionieren soll. Ich hoffe, die abschreckende Wirkung gezeigt. Ich musste sie nicht einmal einsetzen und genau das ist das Ziel, dass wir halt eben weniger Eskalation auf dem Platz haben. Und wenn das heute der erste positive Test war, dann umso besser.
1: Allein in Gelsenkirchen sollen in der nächsten Zeit 30 Bodycams bei Schiedsrichtern zum Einsatz kommen. Das Projekt im Amateurfußball wird auch von Wissenschaftlern begleitet. Das war WDR aktuell. Das Wetter in Nordrhein-Westfalen. In der Nacht lassen die Schauer weiter nach. Gebietsweise klart der Himmel auf und es bilden sich Nebel und Hochnebel bei Tiefstwerten von 16 bis 10 Grad. Morgen startet der Tag oft trüb mit Nebel und Sprühregen. Später gibt es einen meist trockenen Sonne-Wolken-Mix bei diesen Höchstwerten. 21 Grad in Minden, in Bochum werden es 23 und in Bergheim 24 Grad. Die Zeit, es ist 22.03 Uhr.
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4: Die A2 Oberhausen Richtung Dortmund ist zwischen Kreuz Oberhausen und Dreieck Bottrop wegen Bauarbeiten bis morgen früh gesperrt. Die A3 Passau Richtung Nürnberg ist zwischen Parsberg und Fellburg nach einem Unfall gesperrt. Nochmal die A3 Würzburg Richtung Nürnberg. Da ist die Fahrbahn zwischen Würzburg-Heidingsfeld und Würzburg-Randersacker wegen Reinigungsarbeiten gesperrt. Die A7 Flensburg-Hamburg ist in Richtung Süden zwischen Hamburg-Schnelsen-Nord und Stellingen sowie in Richtung Norden zwischen Volkspark und Schnelsen-Nord wegen Tunnelwartungsarbeiten bis morgen früh gesperrt. Eine Umleitung ist eingerichtet. Die A7 Hannover Richtung Kassel ist zwischen Nörten-Hardenberg und Göttingen-Nord nach einem Unfall gesperrt. Die A8 Luxemburg Richtung Saarlouis ist zwischen Merzig-Schwemmlingen und Rehlingen nach einem Unfall ebenfalls gesperrt. Und noch eine Sperrung auf dieser Fahrbahn, die A8 Luxemburg Richtung Saarlouis, ist zwischen Merzig und Rehlingen nach einem Unfall gesperrt. Das ist wahrscheinlich die gleiche Meldung, die hier nochmal reingerutscht ist. Die A23 Heide-Hamburg ist zwischen Eidelstedt und Dreieck Hamburg-Nordwest in beiden Richtungen wegen Tunnelwartungsarbeiten bis ca. 5 Uhr gesperrt. Eine Umleitung ist eingerichtet. Die A40 Essen Richtung Dortmund ist zwischen Dreieck Bochum-West und Bochum-Zentrum wegen Bauarbeiten für 2 Wochen gesperrt. Der A46 Düsseldorf-Wuppertal ist zwischen Düsseldorf-Bilk und Holthausen bis Montag früh in beiden Richtungen gesperrt. Und zum Schluss die A61 Koblenz Richtung Mönchengladbach. Zwischen Miel und Swisttal 3 Kilometer Stau, dort brennt ein Fahrzeug. Das war's vom Verkehr, Ihnen eine gute und freie Fahrt.
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4: Und im Studio ist heute Detlef Karg. Guten Abend. In Neu-Delhi haben sich an diesem Wochenende die Staats- und Regierungschefs der sogenannten BRICS-Staaten getroffen, benannt nach den Gründernationen Brasilien, Russland, Indien, China und Südafrika. Mittlerweile ist der Kreis auf 11 Staaten angewachsen, darunter Iran, Ägypten und Indonesien. Staaten also, deren wirtschaftliche Bedeutung in den vergangenen Jahren teils durchaus gewachsen ist und die sich nicht klar dem Westen zurechnen, teils auch gegen ihn Politik machen. Ihre Bedeutung wächst weiter. Sie vertreten geschätzt rund die Hälfte der Weltbevölkerung. Lena Bodewein berichtet über das Treffen.
5: So unklar die Konturen des Forums namens BRICS sind, so viel Gelegenheit bieten sie zur freien Interpretation der Ergebnisse des Gipfels. Das wichtigste Ergebnis: Es gab Einigkeit. Sofern kein Mitglied Einspruch erhebt, beantrage ich die Annahme der Erklärung. Es wurden keine Einwände erhoben und die Erklärung von Neu-Delhi 2026 wird einstimmig angenommen. So Gastgeber und Ministerpräsident Indiens Narendra Modi. In der gemeinsamen Erklärung äußern sich alle Mitgliedstaaten äußerst besorgt über den Konflikt in Nahost. Schuldige werden aber nicht genannt. So gelingt es, dass mit Iran auf der einen Seite, Saudi-Arabien und den Vereinigten Arabischen Emiraten auf der anderen sowohl Gegner als auch Verbündete der USA anwesend waren und alle einer Erklärung zugestimmt haben. Dass niemand bloßgestellt wird, hat Methode, erklärt Uma Salma Bawa, Professorin und Expertin für internationale Politik. In einer Welt, die auseinanderdriftet und vor komplexen Herausforderungen steht, hat der Brückenschlag Priorität. Das Motto des BRICS-Gipfels, unterschiedliche Perspektiven, gemeinsame Lösungen, verkörpert dieses Prinzip. Jede Nation verfolgt ihre eigene Agenda, doch Indiens diplomatische Kernstärke liegt in der Fähigkeit, konkurrierende Akteure an einen Tisch zu bringen. Indien zumindest hat den Gipfel zum Besten für sich genutzt. Die Image-Kampagne hat funktioniert. Die Content-Creator und Influencer, die eingeladen waren aus China, Nigeria, Indonesien, Thailand oder Kasachstan, wurden erfolgreich durch das Land gefahren. Vom Taj Mahal bis zum Roten Fort entstanden cross-kulturelle tolle Bilder und Reels für die sozialen Plattformen. Scheint wie die perfekte Illustration des indischen BRICS-Mottos, das den Menschen zuerst sieht. Mehr als nur schöne Worte, meint Uma Salma Bawa. Es ist eine politisch kluge Strategie, um mit globalen Unsicherheiten umzugehen und die internen Differenzen zwischen den Mitgliedstaaten zu bewältigen. Sie ersetzt eine Haltung, die den Staat an die erste Stelle setzt, durch einen Ansatz, bei dem der Mensch im Mittelpunkt steht. Weniger Konfrontation, mehr Kooperation. Und so finden sich alle zu einem Forum mit unklaren Konturen zusammen, auf dem Schwergewichte wie Russlands Präsident Wladimir Putin, Chinas Staatschef Xi Jinping und Indiens Ministerpräsident Narendra Modi Hand in Hand stehen. Sie demonstrieren, dass sie jetzt nicht mehr die Regeln des Westens befolgen, sondern Regeln machen wollen. Vom Rule-Taker zum Rule-Maker, wie Modi es sagt. Trotzdem, es bleibt ein Balanceakt in jede Richtung der multipolaren Welt. Man muss anerkennen, wie flexibel die indische Außenpolitik geworden ist. Anstatt an starren Doktrinen festzuhalten, hat sich Indien von der traditionellen Blockfreiheit hin zu einer aktiven Politik der vielfältigen Bündnisse entwickelt. Diese Flexibilität ermöglicht es Neu-Delhi, sich auf unterschiedlichsten Plattformen zu bewegen, sei es im Rahmen der Quad im Indo-Pazifik oder bei den BRICS-Staaten. Gleichzeitig zeugen die sich abzeichnenden Freihandelsabkommen mit der Europäischen Union von Anpassungsfähigkeit und Pragmatismus. Die Darstellung als anti-westliches Bündnis lehnen die BRICS-Mitgliedsländer auch darum ab. Letztlich müssen die politischen Führungskräfte die Interessen ihrer eigenen Bürger wahren.
4: Aus Neu-Delhi berichtete Lena Bodewein.
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4: Jetzt wird's kurz sportlich. Alexander Zverev steht im Finale der US Open. Neben mir ist meine Kollegin Ina Kast aus der Sportredaktion. Bitte, Ina.
6: Ja, und ich will gar nicht lange Zeit verlieren, denn es ist ein wichtiger deutscher Tag für das deutsche Tennis. Alexander Zverev hat ja schon die French Open in diesem Jahr gewinnen können. Jetzt gerade in New York sein Finalgegner Ben Shelton. Und wir holen uns ein kleines Update von unserem Reporter live in New York bei Tim Brockmeier. Wie sieht's denn aus für Zverev?
7: Eine Stunde 51 gespielt. Zverev hat gerade den zweiten Satz für sich entscheiden können. Führt mit 6:3 und 7:6 im US Open Finale 2026. Ist also nur noch einen Durchgang entfernt von seinem zweiten Grand Slam Titel. Und das ist deswegen so, weil er ein sehr, sehr gutes Match spielt. Er macht wenige Fehler, sein Aufschlag ist da, ganz wichtig, im Gegensatz zu Ben Shelton, der sich nicht auf seinen stärksten Schlag, den Aufschlag, verlassen kann und deswegen gar nicht so sehr gut in den Ballwechsel kommt. Wenn die Rallyes, die Ballwechsel länger sind, macht er auch Fehler und das wiederum bedingt, dass das Publikum hier nicht so richtig mit reingeht. Das wäre ja ein Faktor gewesen. 24.000 Menschen, aber die sind jetzt ganz schön ernüchtert. Die sehen ein 3:6 und 6:7 aus Sicht ihres Landsmannes. Und deswegen hat Alexander Zverev aktuell echt allerbeste Chancen, hier den Titel in New York zu holen.
6: Das sagt live aus New York unser Reporter Tim Brockmeier. Und in circa 12 Minuten schalten wir nochmal zu ihm.
4: Genau, Ina Kast, das machen wir.
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4: Vom Sport zur Politik. Schweden hat gewählt, ein neues Parlament ist gewählt worden an diesem Tag. Ich bin jetzt verbunden mit unserer Korrespondentin Jana Sinnram. Frau Sinnram, wie ist denn der Stand der Hochrechnungen?
8: Hochrechnungen gibt es tatsächlich noch gar keine. Das dauert in Schweden alles immer ein bisschen länger. Aber es ist gerade eine neue Prognose veröffentlicht worden. Und da zeichnet sich wirklich ein Kopf-an-Kopf-Rennen ab, nachdem es erstmal so aussah, als würde der linke Block der Opposition relativ klar doch vorne liegen. Und jetzt sind sie gerade bei einem Stand von 175 Sitzen für das oppositionelle Linkslager mit den Sozialdemokraten zu 174 Sitzen des Regierungslagers des Konservativen und der rechten Schwedendemokraten. Also es wirkt wirklich sehr, sehr eng. Und die ersten Hochrechnungen, die werden tatsächlich erst ein bisschen später veröffentlicht werden.
4: Mhm. Frau Sinnram, was weiß man denn über die Wahlbeteiligung?
8: Also die Wahlbeteiligung scheint relativ gut gewesen zu sein. Ich habe jetzt eben irgendwo, das sind auch noch keine definitiven Zahlen, aber bei knapp 80% lag sie. Und das deutete sich auch schon im Laufe des Tages an, denn in Schweden kann man schon auch vorab wählen in den Tagen vor der Wahl. Und 3,6 Millionen Schwedinnen und Schweden haben davon Gebrauch gemacht. Das war eine Rekord-Vorab-Wahlbeteiligung. Und es gab auch aus dem ganzen Land Meldungen, dass es teilweise sehr, sehr lange Schlangen vor den Wahllokalen gab. Also da wollten viele Menschen ihre Stimme abgeben.
4: Was sagt das denn über den Wahlkampf aus? Wie war die Stimmung in dem Land? Gab es da starke Polaritäten nach links, nach rechts?
8: Also für schwedische Verhältnisse war es schon ein relativ stark polarisierter Wahlkampf. Und eine große Rolle gespielt hat, dass der amtierende Ministerpräsident Ulf Kristersson eben schon im April gesagt hat, im Falle eines Wahlsiegs seines konservativen Lagers würde er diesmal die rechtspopulistischen Schwedendemokraten, die bisher die Regierung nur toleriert haben, in seine Regierung holen. Das hat eine große Rolle gespielt. Und auf der anderen Seite sicherlich die Befürchtungen des konservativen Blocks, dass im Falle eines Sieges dieses linken Lagers die sehr linke Venstrepartie auch eine Rolle spielen könnte bei der Regierungsbildung. Also das hat durchaus stark polarisiert und es gab verschiedene Themen, die die Schweden hier bewegt haben.
4: Welche Themen waren das denn? Was bewegt die schwedischen Menschen?
8: Also zum einen ist es das große Thema, was auch schon die letzte Legislatur bestimmt hat sozusagen, das Thema Einwanderung, Migrationspolitik und Asylpolitik. Da haben die regierenden Parteien von Ulf Kristersson schon gemeinsam mit den Schwedendemokraten, mit den rechtspopulistischen sozusagen eine Kehrtwende hingelegt, einer jahrzehntelang sehr liberalen Politik hin zu einer der strengsten Migrations- und Asylpolitiken in Europa. Und sie haben im Wahlkampf auch sehr deutlich gemacht, insbesondere die Schwedendemokraten, dass sie das nach der Wahl fortsetzen wollen würden. Es haben aber auch noch zahlreiche andere Themen eine Rolle gespielt. Gerade in den Tagen vor der Wahl ging es sehr stark um das Gesundheitssystem, es ging sehr stark um die wirtschaftliche Situation, die Tatsache, dass die Arbeitslosigkeit Wahrscheinlichkeit hier relativ hoch ist. Und die Frage, wie weiter fortzusetzen ist oder der Umgang sein wird mit relativ hoher Inflation. Die Schwedendemokraten beispielsweise haben gesagt, sie möchten auf jeden Fall, dass Steuererleichterungen für Benzin und Diesel erhalten bleiben, während andere Parteien das nicht gemacht haben. Das hat eine große Rolle gespielt.
4: Werfen wir vielleicht noch mal einen kurzen Blick in das Parlament. Sie wissen ja, welche Parteien vertreten sind. Ist das ähnlich zersplittert wie in anderen europäischen Staaten? Wie sieht es da in Schweden aus?
8: Na, es werden wieder insgesamt 8 Parteien im schwedischen Parlament vertreten sein. Einerseits der rechte Block, der 4 rechten Parteien oder konservativ-liberalen Parteien, der Moderatenpartei von Ulf Kristersson, die überraschend offensichtlich hier die zweitstärkste Kraft werden. Also bei der letzten Wahl waren das die Schwedendemokraten, die rechtspopulistischen. Die haben relativ stark verloren, ungefähr 3%, und sind jetzt nur noch drittstärkste Kraft mit 17,5%. Außerdem in diesem Block sind noch die Christdemokraten und die Liberalen, die wohl relativ sicher die 4%-Hürde hier schaffen werden. Das war eine spannende Ausgangsfrage. Und dann gibt es eben den linken Parteienblock mit den Sozialdemokraten, die wieder relativ eindeutig stärkste Kraft sind, wohl allerdings mit ihrem bisher schlechtesten Ergebnis von laut der letzten Prognose 27,6%. Dann gibt es die ganz linke Vänsterpartiet, die Zentrumspartei und die grüne Milieupartei.
4: Jana Sinram, vielen Dank nach Stockholm. Wir werden später in der ARD-Infonacht noch einmal auf die Wahl in Schweden eingehen. Wir kommen zurück ins Inland. Eines ist nach der Wahl in Sachsen-Anhalt bemerkenswert, nämlich das, was nicht gesagt wird, heißt also Zuspruch für Kanzler Merz aus der ersten Reihe der Union. Da war recht wenig zu vernehmen. Kommt der Kanzlertausch oder nicht und was brächte er eigentlich? Im Bericht aus Berlin in der ARD hat mein Kollege Matthias Deiß über die unionsinterne Kritik an Friedrich Merz und auch seinen Kurs als CDU-Chef mit Clara von Nathusius gesprochen. Sie ist Bundesschatzmeisterin der Jungen Union. Laut CDU-Generalsekretärin Hoppermann sei man ja auf dem richtigen Weg. Aber was sagt Clara von Nathusius dazu?
9: Ja, ich weiß nicht, welcher Weg das sein sollte. Und im Zweifel würde ich sagen, wissen das auch ganz schön viele Bürger da draußen nicht.
10: Wie muss es denn weitergehen? Also Sie sagen ja in Ihren vielen Videos, es muss einen inhaltlich anderen Kurs geben. Sie sagen auch, der Kurs der Brandmauer ist falsch. Stattdessen soll die CDU sich inhaltlich abgrenzen von Linken und auch von der AfD. Wie meinen Sie das?
9: Also ich glaube, dass die Brandmauer, und ich kann da jetzt nur für mich sprechen, ein gescheitertes Projekt ist. Das kann ich auf jeden Fall sagen. Ich glaube, die Frage ist aber auch nicht so sehr, gegen wen grenzen wir uns ab, sondern was wollen wir als CDU? Wir haben die letzten Jahre damit verbracht, ist ja jetzt auch witzig für die Brandmauer, ist ja jetzt plötzlich keiner mehr zuständig irgendwie, aber wir haben die letzten Jahre explizit nur damit verbracht, zu definieren, gegen wen oder was wir sind und nicht zu definieren, wofür wir stehen. Und dahin muss die Union jetzt dringend kommen. Und auf dem Weg, muss ich ganz ehrlich sagen, befinden wir uns als CDU, glaube ich, noch nicht so richtig.
10: Am Ende wird es ja immer konkret. Heißt das jetzt in Sachsen-Anhalt auch, es sollte am Ende doch Sondierungsgespräche mit der AfD gehen, damit man dann abprüft, ob es zusammenpasst oder nicht?
9: Ich finde, wenn wir eingeladen werden, sollten wir erstmal mit jedem sprechen. Und dann muss man schauen, was in diesen Gesprächen tatsächlich bei rauskommt. Ich glaube, wir haben klare Maßstäbe, wofür die CDU steht. Die sind in Bund und in Ländern aber auch noch mal anders. Wichtig ist zu sagen, der Bürger versteht gerade nicht, wie Konsistenz oder Kohärenz für die CDU bedeutet. Bei der Linkspartei in Sachsen lassen wir uns den Haushalt mitdulden. In Thüringen koalieren wir mit dem BSW, aber mit der AfD sprechen wir nicht. Das widerspricht den Unvereinbarkeitsbeschlüssen, die wir als CDU haben. Und deswegen gehören auch die tatsächlich in der jetzigen bestehenden Form einfach abgeschafft. Damit wir dem Bürger auch wieder klar signalisieren, wofür stehen wir und eben nicht nur tatsächlich wogegen.
10: Ist denn aus Ihrer Sicht das Problem zu wenig konservative Politik oder zu wenig glaubwürdige Politik?
9: Ich glaube, es geht vor allem darum, dass man einfach mal wieder dazu steht, wofür man mal gesagt hat, dass man antritt. Ich finde, die Migration ist eigentlich ein hervorragendes Beispiel. Wir haben gesagt, wir stehen für eine klare Migrationspolitik. Wir wollen diejenigen, die ausreisepflichtig sind, auch aus diesem Land bringen. Jetzt haben wir über 250.000 ausreisepflichtige Menschen in diesem Land. Und man kann keinem Bürger mehr glaubhaft vermitteln, dass der Staat versagt, darin diese Menschen zu finden und sie schlussendlich potenziell auch außer Landes zu bringen. Keiner da draußen versteht, dass das so ist. Deswegen müssen wir sagen, der Staat versagt nicht, sondern mit uns als Union kriegt ihr diese Politik. Schlussendlich dann auch nur in Koalitionen zu gehen, mit denen man dann halt auch diese Politik ermöglicht.
10: Haben wir gerade im Beitrag schon gesehen, Sie haben wirklich unzählige Social Media Videos gepostet, sehr erfolgreich, viel Zustimmung. Was muss die CDU in den sozialen Netzwerken denn anders machen, um diese Netzwerke eben nicht der AfD zu überlassen? Oder Markus Söder?
9: Ja, er macht das tatsächlich gar nicht schlecht. Ich glaube, das hat Merz ja auch schon, oder hat der Bundeskanzler ja durchaus auch richtig angesprochen. Natürlich müssen wir auch anders lernen zu kommunizieren. Wir müssen dahin gehen, wo die Bürger sind. Meine Partei erklärt immer noch unseren Bürgern hier, dass wir zu ihnen gehen müssen und dass wir Wahlen nicht im Internet gewinnen. Jede Wahl gewinnt man im Internet, weil sich jeder von uns täglich mehrere Stunden dort befindet. Und deswegen müssen wir dahin gehen. Aber man muss schlussendlich auch sagen, wir kriegen schlechte Politik auch nicht gut verkauft, wenn sie weiterhin schlecht bleibt. Deswegen ist der Hauptanker, den die Union jetzt machen muss, gute Politik zu machen und nicht nur gegen was zu sein, sondern vor allem für was.
10: Wir müssen, wird Sie nicht wundern, natürlich auch noch über den Kanzler sprechen. Welche Reaktion hätten Sie sich denn von ihm nach der Sachsen-Anhalt-Wahl als Reaktion auf dieses katastrophale Ergebnis gewünscht?
9: Ich hätte mir vor allem einfach Ehrlichkeit gewünscht. Und schlussendlich hätte ich mir auch gewünscht zu sagen, das bedeutet nicht, dass wir mit der AfD weiter so verfahren können, wie wir verfahren können. Der Bundeskanzler hat in seiner Regierungserklärung am Mittwoch die ethnische Säuberung angesprochen bei der AfD. Wir können nicht sagen, wir werfen der einen Partei ethnische Säuberung vor, sind aber weiterhin irgendwie für die Brandmauer und schlussendlich dann aber auch noch gegen das Verbotsverfahren. Das eine geht mit dem anderen nicht zusammen. Wären wir wieder bei einer Konsistenz. Wir müssen entscheiden, wofür wir als Union stehen. Und ich hätte mir einfach gewünscht, dass er sagt, ey, wir als Union, wir stehen für die soziale Marktwirtschaft. Was bedeutet das in einem Jahrzehnt, in dem die KI revolutionär den Arbeitsmarkt umkrempeln wird? Wir stehen dafür, dass wir die Migration angehen. Wir stehen dafür, dass wir endlich wieder Politik für Familien in unserem Land machen. Wir sprechen dauernd über den demografischen Wandel, über unsere sozialen Sicherungssysteme wie die Rente. Wir machen keine Familienpolitik mehr. Und das ist ein originäres Thema der Union gewesen. Ich will, dass sich Kinder kriegen wirklich wieder lohnen kann in diesem Land. Und das hätte ich mir gewünscht. Ich hätte mir nicht gewünscht, dass man sich wieder nur an einer Partei abarbeitet. Ob die jetzt die absolute Mehrheit bekommt oder nicht, spielt dabei überhaupt keine Rolle.
10: Sie sagen ebenso deutlich, mit Merz ist keine Zukunft mehr zu machen für die CDU. Was heißt denn das konkret?
9: Friedrich Merz hat, und das ist das, was ich in den Reaktionen auf Tausende, auf die Videos von mir bekomme und auch auf jegliche Beiträge, E-Mails etc. Wir haben ein massives Glaubwürdigkeitsproblem. Das ist nicht nur an Friedrich Merz aufgehängt, aber auch, und deswegen glaube ich leider, sind mit diesem Bundeskanzler keine Wahlen mehr zu gewinnen.
10: Heißt, nicht nochmal antreten.
4: Klare Worte von Clara von Nathusius. Sie ist Bundesschatzmeisterin der Jungen Union. Im ARD-Bericht war das aus Berlin.
0: Sport.
4: Und da gibt es jetzt den nächsten Aufschlag hier in der ARD-Infonacht mit Ina Kast und den US Open.
6: Genau, Deutschlands bester Tennisprofi Alexander Zverev will seinen zweiten Grand-Slam-Titel holen. Er spielt gerade im Finale von New York und er liegt mit 2-0 Sätzen vorn. Das haben wir bereits vor 10 Minuten von unserem Reporter Tim Brockmeier in New York gehört. Ja, der Gegner von Alexander Zverev ist Ben Shelton, 23 Jahre jung. Für ihn ist es das erste Grand-Slam-Finale, während es für den Deutschen ja schon das sechste Grand-Slam-Finale ist. Tim, inwiefern spielt das denn heute eine Rolle?
7: Ja, ich glaube, das ist tatsächlich auch ein Faktor. Das hat man am Anfang gesehen. Da war dann schon ziemlich Nervosität dabei bei Ben Shelton, der ja eine ganze Menge Hoffnungen auch auf seinen Schultern trägt. Er soll endlich mal wieder als US-Amerikaner die US Open gewinnen. Das letzte Mal war es vor 23 Jahren Andy Roddick. Dann ist er seit fast 6 Jahrzehnten der erste schwarze US-Tennisprofi, der hier im Ashe Stadium steht. Damals war es Arthur Ashe, der Namensgeber dieses Stadions. Da wird natürlich sehr, sehr viel an Paketen und Hoffnungen auf seine Schultern gepackt. Und das ist vielleicht der Grund, warum er nicht das Tennis spielt, was er hier schon gezeigt hat, zum Beispiel als er den Titelverteidiger Carlos Alcaraz in einem spektakulären Match hier rausgenommen hat bei den US Open, warum sein Aufschlag, sein wichtigster Schlag deutlich unter dem ist, was er sonst zeigt, vor allen Dingen an Geschwindigkeit, weswegen Alexander Zverev sehr, sehr gut und immer wieder gut retournieren kann. Wir sind übrigens jetzt Anfang des dritten Satzes, es steht 1-1, Shelton hat sich nach dem zweiten Durchgang eine lange Pause genommen, war in der Umkleide natürlich, um sich zu sammeln, um irgendwie ein Reset zu machen, weil er bräuchte jetzt 3 Sätze, um das Ding hier noch zu gewinnen. Und das ist ein ganz, ganz weiter Weg. Zverev ist ziemlich nah dran an seinem zweiten Grand-Slam-Titel.
6: Soweit Tim Brockmeier live aus New York von den US Open. Wir gucken in die Fußball-Bundesliga. Da hat Aufsteiger SV Elversberg heute den Rekordmeister Bayern München zu Gast gehabt. Und die SVE hat es den Münchnern lange Zeit richtig schwer gemacht, hat sogar ein Tor geschossen gegen die Bayern. Aber am Ende holten die Münchner dann doch einen 2-1-Erfolg aus dem Saarland, berichtet Matthew Genet schön.
11: Nach dem 0:0 beim Aufsteiger auf Schalke haben sich die Bayern auch beim Aufsteiger aus Elversberg schwerer getan als erwartet. Trotz Spielkontrolle, zwischenzeitlich 70% Ballbesitz, fehlte die Zielstrebigkeit. Trotzdem kam der Rekordmeister nach 26 Minuten durch Lennart Karl zur verdienten Führung, die Elversberg mit einem seiner wenigen, aber nicht ungefährlichen Konter beinahe ausgeglichen hätte. Cole Campbells Treffer vor der Pause zählte aber wegen Abseits in der Entstehung nicht.
12: Wir haben auch viele gute Möglichkeiten gehabt, um vielleicht eins oder zwei Tore mehr zu schießen. Aber man muss ehrlich sein, das ist heute genauso wahr, wie man sich das manchmal vorstellen kann, wenn man Elversberg auswärts spielt. Das war schwierige Aufgabe.
11: Sagt Vincent Kompany. Schwierig auch, weil ein Ex-Bayer zwischenzeitlich sehenswert zum Elversberger Ausgleich trifft. Maurice Krattenmacher nach einer knappen Stunde mit rechts von halb links in den rechten Winkel. Ein Schock, der aber nur kurz saß. Weil Kompany noch einige Trümpfe von der Bank brachte und Kane wuchtig mit seinem ersten Saisontor die Führung zurückholte. 2:1 beim Aufsteiger am Ende. Nicht fantastisch, aber solide. Und 3 Punkte sind 3 Punkte. Anders als noch auf Schalke.
6: So ist es. Allerdings gibt es eben 2 Teams, die maximale Punktzahl nach 3 Spieltagen haben. Und das sind Spitzenreiter Freiburg und der Tabellenzweite Dortmund. Die Bayern sind nur auf Platz 4. Wir gehen ans Tabellenende und zwar wirklich ans Ende. Dort steht der Hamburger SV mit 0 Punkten und 0:12. 5 Gegentore haben die Hamburger heute beim Gastspiel in Leipzig kassiert. Für RB dagegen war es ein wichtiger Schritt raus aus der Verunsicherung. Thomas Kunze.
13: 5:0, das klingt deutlich, das war es auch. Und RB Leipzig hat dieses Bundesligaspiel auch zu Recht gewonnen, verbunden mit einer starken Reaktion nach der Champions-League-Pleite in Como. Aber, sagt Willi Orban, Torschütze zum 3:0, so leicht, wie das alles klingt, war die Lage gar nicht.
14: Nee, man muss schon sagen, dass das Ergebnis deutlich ist, deutlicher als das Spiel dann auf dem Platz war. Vor allen Dingen bis zum 3. Tor, glaube ich, war es relativ eng. Hamburg hat noch mal einiges umgestellt, beziehungsweise All-In gespielt nach der Halbzeit. Und da mussten wir schon ordentlich ackern und dann auch konzentriert verteidigen. Aber mit dem 3:0 war es dann erledigt.
13: Orban also mit dem 3:0. Gomis und Nusa sorgten zuvor für den 2:0 Halbzeitstand. Christopher Nkunku und Romulo trafen dann noch nach Kontern zum 4:5 gegen eine Hamburger Mannschaft, die in den entscheidenden Momenten große Fehler machte. Vorn und hinten und sich ansonsten doch gar nicht so schlecht anstellte, fand Kapitän Nikolai Remberg.
15: Klar, wir haben jetzt 2 Spiele 5:0 verloren. Schön reden kann ich es nicht. Aber es waren, glaube ich, wieder so ein bisschen Eiertore. So ein bisschen selbst hinten reingehauen, so würde ich es mal beschreiben. Aber trotzdem bessere Ansätze. Hört sich natürlich blöd an, würde man mir nicht abkaufen. Aber der Meinung bin ich, das Gefühl hatte ich. Und das ist das Positive, was ich jetzt auch auf jeden Fall mitnehmen werde.
13: Ansonsten kann man ja auch nichts weiter mitnehmen. Hamburg bleibt punkt- und torlos letzter der Liga, während Leipzig tief ausatmet und die erste kleine Krise bewältigt hat.
6: In der 2. Liga steht Hertha BSC wieder an der Tabellenspitze. Die Berliner haben mit 3:1 bei Aufsteiger Osnabrück gewonnen. Der 5. Sieg im 5. Spiel. Karlsruhe muss sich dagegen mit einem 0:3 gegen Cottbus abfinden. Kiel bleibt als einziges Team ohne Sieg. Nach dem 0:1 in Heidenheim ist Holstein letzter. Phasenweise waren Deutschlands Basketballerinnen bei ihrer Heimweltmeisterschaft wie im Rausch. Bis ins Halbfinale waren sie überraschend gekommen. Dann aber folgte eine Niederlage gegen Frankreich und auch das kleine Finale um Bronze wurde verloren gegen ein zu starkes Spanien. Armin Lehmann über das deutsche Ende der WM.
16: Es war eine Niederlage, die wehtat. Die Tränen der deutschen Basketballerinnen nach dem 58:81 gegen Spanien waren nur allzu verständlich. Eine Medaille sollte es sein bei der Heim-WM. Am Ende wurde es der undankbare 4. Platz. Bis zur Pause hielten die DBB-Ladies gut mit, hauchdünn war der Rückstand. Doch in der 2. Halbzeit war das Team um Kapitänin Marie Gülich chancenlos. Sie hatten in 10 Tagen ein Spiel mehr in Muskeln und Köpfen als die Spanierinnen. Der Tank war leer. Trotz der Niederlage wurde das Team nach der Partie minutenlang von 13.000 Fans in der Berlin-Arena gefeiert für einen großartigen 4. Platz.
6: Basketball-Weltmeisterinnen sind gerade eben übrigens die US-Amerikanerinnen geworden. Sie setzten sich klar gegen Frankreich durch. Und in der Formel 1 haben die Piloten die nagelneue Strecke in Madrid heute befahren. Der Italiener Kimi Antonelli hat das am schnellsten getan. Er hat den großen Preis von Spanien gewonnen. Es war schon sein 8. Sieg im 14. Saisonrennen. Damit führt er die WM-Gesamtwertung auch deutlich an.
4: Danke, Ina Kast. Wir hören uns später wieder in Sachen Tennis.

Hier ist die ARD-Infonacht vom Norddeutschen Rundfunk in Hamburg. Gleich gibt's hier zur halben Stunde die Nachrichten. Und dann blicken wir noch einmal in die weite Welt mit Sabina Mattei. Fragt: Maschinen, Algorithmen und KI, wie greift eigentlich die Bequemlichkeit bei uns Menschen immer weiter um sich? Und was können wir eventuell auch dagegen tun?

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1: Um 22.30 Uhr mit Wolfgang Berger. US-Präsident Trump hat

0: Landkreisen sowie der Wahl der Regionsversammlung in der Region Hannover. Russland hat mehrere Bahnstrecken in der Ukraine attackiert. Unweit der Grenze zu Polen traf eine Drohne nach Angaben aus Kiew einen Passagierzug auf dem Weg nach Warschau. Aus der NDR-Nachrichtenredaktion Viktor Kupka.
1: Verletzt worden sei niemand. Einem Spiegelbericht zufolge war indirekt auch ein Sonderzug betroffen, in dem sich einer der engsten Berater von Bundeskanzler Merz befand. Demnach musste wegen des Angriffs nahe dem Grenzübergang auch der privat gecharterte Sonderzug teilweise evakuiert werden. An Bord seien der außen- und sicherheitspolitische Berater im Kanzleramt Sauter sowie der ehemalige britische Premier Johnson gewesen. Diese hätten zuvor mit der ukrainischen Regierung in Kiew beraten. Zudem befand sich in dem Zug der grünen Bundestagsabgeordnete Wagener.
0: Kanzler Merz ist zum Arktis-Gipfel in Finnland eingetroffen, bei dem es unter anderem um Sicherheitsfragen gehen wird. Vor dem Auftakt traf Merz sich mit dem finnischen Ministerpräsidenten Orpo. Die Reise zum Arktis-Gipfel gilt für den Kanzler als wichtig, um ein Zeichen an die EU- und NATO-Partner zu senden, dass sich Deutschland auch in dieser Region engagiert, vor allem unter sicherheitspolitischen Gesichtspunkten. Die Schweden haben bei der Parlamentswahl darüber abgestimmt, ob das mit der Rechtsbündnis von Regierungschef Kristersson an der Macht bleibt oder ob die von den Sozialdemokraten angeführte Opposition das Ruder übernimmt. Nach Informationen unseres Korrespondenten lag in den ersten Prognosen die Opposition vorn. Etwa 8 Millionen Wahlberechtigte waren zur Stimmabgabe aufgerufen. Etwa jeder Zweite hatte bereits vorab gewählt. Das Wetter in Deutschland. Nachts meist trocken, noch letzte Schauer, gebietsweise Nebel, Tiefstwerte 15 bis 7 Grad. Morgen vom Saarland bis in den Südosten viele Wolken und gelegentlich Schauer, sonst häufig trocken. Höchstwerte 17 Grad an der Müritz bis 27 Grad am Oberrhein. Am Dienstag im Südosten heiter, sonst gebietsweise Schauer, 20 bis 30 Grad. Am Mittwoch Schauer oder Gewitter, aber auch Sonne bei 15 bis 25 Grad. Das waren die Nachrichten.
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3: Ja, 3 Würzburg Richtung Nürnberg. Zwischen Würzburg-Heidingsfeld und Würzburg-Randersacker 3 Kilometer Stau wegen Reinigungsarbeiten. Die A7 Richtung Kassel ist zwischen Nörten-Hardenberg und Göttingen-Nord nach einem Unfall gesperrt. Die A8 Luxemburg Richtung Saar-Louis ist zwischen Merz-Schwemmlingen und Rehlingen nach einem Unfall ebenfalls gesperrt. Und die A61 Koblenz Richtung Mönchengladbach zwischen Miel und Zwistal 3 Kilometer Stau. Dort brennt ein Fahrzeug. A94 Passau Richtung München zwischen Dorfen und Lengdorf 2 Kilometer Stau nach einem Unfall. Und A96 München Richtung Lindau zwischen München-Blumenau und München-Freiham Süd 2 Kilometer Stau. Ihnen eine gute und freie Fahrt.
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3: Die moderne Welt, sie kann anstrengend sein, aber das haben Menschen vielleicht vor 100 Jahren auch schon so empfunden. Und heute gibt es aber sehr viele andere Erleichterungen, Lieferdienste, Algorithmen, die Entscheidungen treffen. Die KI nimmt uns Arbeiten ab. Was gewinnen wir und was verlieren wir? Darüber hat meine Kollegin Sabina Mattei vom Rundfunk Berlin-Brandenburg mit Sibylle Anderl gesprochen. Sie ist Astrophysikerin, Philosophin und auch Wissenschaftsjournalistin und hat gerade ein Buch mit dem Titel Bequeme neue Welt veröffentlicht. Darin geht es um das Spannungsverhältnis von Anstrengung und Bequemlichkeit. Die erste Frage an Sie war, warum dieses scheinbar uralte Thema gerade so heute so aktuell ist.
4: Ja, ist interessant, dass Sie das sagen. Tatsächlich ist das ja auch ein Thema, was schon in zahlreichen Märchen und Sagen und einfach immer wieder auftaucht. Diese Warnung vor Faulheit, davor in die Bequemlichkeit zu gehen und die Anstrengung zu fürchten. Also es ist ein Thema, das für Menschen schon immer große Relevanz hatte. Für uns heute hat es aus meiner Sicht deshalb große Relevanz, weil wir natürlich in einer extrem bequemen Welt leben. Unsere moderne Welt macht uns sehr umfassende Bequemlichkeitsangebote, die wir aber auch sehr bereitwillig annehmen, eben weil, wie Sie gerade schon gesagt haben, wir in einer Welt leben, die gleichzeitig unglaublich stressig ist, unübersichtlich, hektisch. Wir brauchen diese Bequemlichkeit, um mit dieser Welt klarzukommen.
5: Was wir gewinnen, wenn wir uns etwas zumuten, das ist der Untertitel Ihres Buches. Worin liegt denn der Gewinn der Zumutung?
4: Es ist tatsächlich so, dass wir, wenn wir bequeme Lösungen wählen, häufig etwas im Gegenzug aufgeben. Ich denke, es ist wichtig, dass wir uns jeweils die Frage stellen, was wir dabei aufgeben. Also das können ganz unterschiedliche Dinge sein. Es können

0: Fähigkeiten sein. Wenn wir es uns bequem machen, also wenn wir zum Beispiel immer Essen bestellen, dann werden wir vielleicht weniger unsere Kochkünste verbessern. So ein typisches Beispiel für eine Fähigkeit, die schlechter wird. Wir verlieren Unabhängigkeit. Wenn wir uns auf Dinge bequem verlassen, dann sind wir natürlich darauf angewiesen, dass sie auch funktionieren. Oft sind bequeme Lösungen auch die, die vielleicht qualitativ nicht unbedingt die besten sind. Oft sind bequeme Lösungen auch die, die uns nicht unbedingt zufriedener machen und die uns langfristig vielleicht sogar schaden können.
1: Wie unterscheiden Sie gesunde Vereinfachung von schädlicher Bequemlichkeit?
0: Ja, das ist natürlich eine nicht ganz triviale Frage. Und mein Appell ist, dass man sich diese Frage einfach erstmal stellt. Also, dass man sich jeweils überlegt, wenn ich die bequeme Lösung wähle, verliere ich da etwas, was mir wirklich wichtig ist? Oder ist das jetzt ein Weg, der für mich in Ordnung ist, weil es sowieso etwas ist, was mir nicht unbedingt Zufriedenheit gibt oder was mir tatsächlich nicht besonders wichtig ist? Also zum Beispiel, ich habe natürlich überhaupt gar nichts dagegen, wenn man sich Essen bestellt, wenn man alles googelt, wenn man KI benutzt und so weiter. Aber man muss sich einfach jeweils die Frage stellen, ist es tatsächlich das, was ich jetzt in dem Moment wirklich will, was für mich gut ist. Und ich glaube, diese Frage heute zu stellen, ist deshalb so wichtig, weil wir in einer Welt leben, wo sich unheimlich viel ändert und zwar auch sehr fundamental. Wir erleben das gerade mit den Umbrüchen, die durch KI eingeleitet werden. Und diese Umbrüche, die stellen uns an vielen Stellen vor die Frage, wie wir künftig leben wollen. Also was ist das Leben, das wir künftig als Menschen leben wollen? Wie wollen wir arbeiten? Wie wollen wir unseren Alltag verbringen? Und das hat ganz, ganz viel damit zu tun, dass wir eben nicht immer dem bequemen Impuls folgen, sondern dass wir jetzt uns die Zukunft so gestalten, wie wir sie uns tatsächlich wünschen.
1: Sie haben jetzt schon die künstliche Intelligenz erwähnt. Anders als andere technische Neuerungen, selbst PCs, das Internet, ist das keine inkrementale Neuerung, die sich über Jahre, Jahrzehnte hingezogen hat, sondern sie kommt, jedenfalls aus der Wahrnehmung der normalen User, sehr plötzlich. Das ist auch so ein Querschnittsthema Ihres Buchs. Ist denn schädliche Bequemlichkeit der KI innewohnend?
0: Absolut nicht. Ich meine, ich bin Astrophysikerin, mir liegt das alles sehr nahe. Bin begeistert von neuen technischen Innovationen, aber gerade bei der KI sieht man, es kann natürlich beide Seiten haben. Und ich glaube, das haben wir mittlerweile auch alle in eigener Erfahrung ein Stück weit schon erfahren. Also das, was wir durch KI an Verbesserungen schon absehen können und auch schon erleben, das ist natürlich immens. Wir haben Zugriff auf ungeheure Wissensbestände. Wir können ganz viele lästige Tätigkeiten auslagern, dadurch Zeit sparen, idealerweise vielleicht Zeit für Dinge sparen, die wir lieber machen und die uns mehr erfüllen. Aber auf der anderen Seite ist auch jetzt schon klar, KI ändert vieles. Es ändert unser Kommunikationsverhalten. Es verändert Machtverhältnisse. Wir machen uns durch KI an vielen Stellen auch abhängig von Technologieunternehmen, von denen wir vielleicht nicht unbedingt abhängig sein wollen. Und insofern ist KI ein gutes Beispiel dafür, dass es tatsächlich beide Seiten hat und wir bei aller Technikoffenheit und bei aller Begeisterung für Neues schon auch schauen müssen, in welche Richtung die Entwicklungen gehen.
1: In Ihrem Buch blättern Sie in 7 Kapiteln Bereiche auf, in denen Sie Zumutungen für nötig halten. Wenn wir das jetzt mit KI verbinden, ist KI Fluch oder Segen für das menschliche Miteinander?
0: Ich hoffe, dass es sich als Segen herausstellt. Ich glaube, das liegt jetzt gerade an uns, wie wir KI einsetzen, dafür unser Leben besser zu machen. Aber wir sehen schon viele Anzeichen dafür, dass es auch Fluch werden könnte, weil Menschen, menschliche Arbeit, menschliche Aktivität vielleicht an Wert verliert, weil wir Dinge verlernen, die uns als Menschen im Kern ausmachen. Also gerade dieser ganze Bereich Denken, Lernen, Argumentieren, Schreiben. Das ist natürlich gefährlich, dass das etwas ist, was durch KI extrem beeinflusst wird. Und wir sehen, dass die Entwicklung der KI auch auf einer größeren, auf einer systemischen Ebene für große Gefahren sorgt. Also die ganzen Sicherheitsaspekte, die wir jetzt mit KI-Agenten sehen, wo die Kontrolle einfach gar nicht mehr gegeben ist, wo man nicht weiß, was das mittelfristig bedeutet für kritische Infrastruktur, für das Internet und die schon erwähnten Machtverhältnisse, wo man merkt, Unternehmen werden immer mächtiger, Staaten geraten immer mehr in die Defensive. Also auf allen Ebenen menschlichen Zusammenlebens verschieben sich Dinge. Und KI ist da überall ein wichtiger Faktor derzeit. Und ich glaube, ob es Fluch oder Segen wird, das entscheidet sich gerade. Es ist noch nicht entschieden.
1: Ich möchte noch mal auf den direkten menschlichen Kontakt, so dieses Zwischenmenschliche, zurückkommen. Manche Menschen finden ja offenbar den Austausch mit einem Chatbot inzwischen sehr bereichernd, sogar angenehmer als mit anderen Menschen. Muss das unbedingt schädlich sein?
0: Erstmal finde ich, zeigt das, wie schnell diese Entwicklung gerade abläuft. Also ich glaube, so vor 1 oder 2 Jahren hätte man noch gedacht, das kann nicht so schnell passieren. Man kannte das aus dem Film Her, also aus dem Kino.
1: Eine Dystopie eher, nicht?
0: Genau. Und man dachte, naja, dass wir uns mit Chatbots unterhalten, das kann doch eigentlich nicht sein. Wenn man jetzt aber heute Umfragen anschaut, also es gibt zum Beispiel eine repräsentative Umfrage der Pronova-Versicherung aus dem Mai dieses Jahres, wo rauskam, dass jeder dritte Deutsche mittlerweile schon über Beziehungsprobleme lieber mit der KI spricht als mit seinem Partner. Also wir sind da mittlerweile schon relativ weit. Und das ist auch erstmal verständlich, weil natürlich KI-Gespräche unheimlich bequem sind. KI-Chatbots sind bequeme Gesprächspartner, die haben keine Launen, die sind immer verfügbar, die haben keine Zeiteinschränkungen, sie sind höflich.
1: Könnten die deswegen nicht auch gerade bei Beziehungsproblemen sehr nützlich sein? Als Instanz, als neutrale Instanz?
0: Sie können sehr nützlich sein, aber man muss sich immer vor Augen halten, dass diese Gespräche mit Chatbots ganz fundamental anders sind und sein müssen als Gespräche, die wir mit Menschen führen. Einfach aus dem Grund, dass die Chatbots nur dafür da sind, um unsere Bedürfnisse zu befriedigen. Das heißt, es ist eine rein instrumentelle Beziehung. Der Chatbot ist nur dafür da, damit ich mich besser fühle, damit meine Bedürfnisse und meine Fragen beantwortet werden. Und wenn wir mit so einer Haltung anderen Menschen gegenübertreten, dann ist das eine sehr unmenschliche Art, miteinander umzugehen. Man muss sich das wirklich mal bewusst machen, wenn man andere Menschen einfach nur als Bedürfniserfüller der eigenen kommunikativen Bedürfnisse sieht, dann ist das kein Miteinander, das wir wollen. Und insofern muss eigentlich immer klar sein, wenn ich mit einem Chatbot rede, ist das etwas ganz anderes. Die Art von Kommunikation kann ich von anderen Menschen und darf ich von anderen Menschen nicht erwarten. Solange wir das für uns klar kriegen, ist es wahrscheinlich in Ordnung. Ich glaube nur, dass die Grenzen häufig verschwimmen. Und ich habe auch tatsächlich schon Fälle gehört, wo Menschen gesagt wurde, naja, also wenn ich mich jetzt mit dir unterhalte, so richtig sehe ich jetzt nicht den Mehrwert im Vergleich zum Gespräch mit meinem Chatbot.
1: Und weil die Opposition fehlt und das Gegenargument vermutlich.
0: Genau, es ist natürlich unangenehm, wenn Menschen einem widersprechen, wenn sie vielleicht schlecht gelaunt sind, wenn ich auch dann mal fragen muss, ja, was sind denn jetzt deine Bedürfnisse? Was möchtest du jetzt von mir? Das zu verlernen wäre fatal, gerade vor dem Hintergrund, dass wir gesellschaftlicher nun gerade in einer Situation sind. Das zeigt nicht zuletzt die politische Situation. Ich meine, wir haben jetzt gerade die Wahlen in Sachsen-Anhalt hinter uns. Wir haben gesamtgesellschaftlich ein Defizit, was eine funktionierende Debatten- und Diskussionskultur angeht. Wir kommen immer schlechter ins Gespräch. Menschen vereinzeln sich, fühlen sich schlecht verstanden. Und insofern sollte eigentlich die Entwicklung sein, dass wir besser miteinander reden können und nicht, dass wir schlechter miteinander reden.
1: Das bedeutet dann aber auch, wir müssen uns etwas zumuten, wenn wir unsere Demokratie aufrechterhalten wollen, oder?
0: Absolut, denn miteinander in einen gelingenden Diskurs zu kommen, das ist ja die Grundlage für funktionierende Demokratie, dass man Argumente austauscht und dass man sich auch darauf einlässt, was der andere zu sagen hat, dass man sich dafür interessiert, was ist denn die andere Position, die mit Sicherheit vielleicht nicht meine ist. Dieser Versuch, andere Menschen zu verstehen und dass man nicht verwechselt dieses Verstehen mit einem Übereinstimmen, das ist, glaube ich, auch was, woran es häufig schon krankt. Also, dass man den anderen erstmal ernst nimmt und davon ausgeht, ich kann von meinem Gesprächspartner etwas lernen. Und selbst wenn mich das nicht überzeugt, glaube ich, müssen wir wieder dahin kommen zu verstehen, auch wenn es anstrengend ist, lohnt es sich, andere Einstellungen und Positionen erstmal verstehen zu wollen.
1: Sie haben die Denkfähigkeit vorhin genannt, die ist besonders wichtig auch im Bildungsbereich. Schülerinnen, Schüler, Studenten, Studentinnen, die delegieren die Mühe des Lernens ja offenbar schon zunehmend an KI. Die übernimmt dann diese eigentliche Denkarbeit, also das Ringen um Begriffe, um Argumente, um Strukturen. Kann man das denn überhaupt noch umkehren im Bildungsbereich?
0: Man sieht jetzt schon, wie schwer das ist. Und das werden einem alle Lehrer und aber auch alle Hochschullehrer, alle Professoren bestätigen. Da hat sich jetzt schon alles komplett geändert. Also die gesamte Praxis des Lernens an den Schulen und an den Hochschulen ist völlig auf den Kopf gestellt. Einfach weil es diese Möglichkeiten gibt und weil man jetzt ja mittlerweile schon fast im Nachteil ist, wenn man sie nicht nutzt. Gleichzeitig muss man aber sagen, KI bietet die Möglichkeit, sehr gut und effizient zu lernen. Also es könnte auch ein ideales Lernwerkzeug sein.
1: Wie denn?
0: Naja, man kann sich den Chatbot ja personalisiert so einrichten, dass er personalisiert die richtigen Lerninhalte liefert. Also dass er weiß, okay, mein Nutzer hat vielleicht gerade eine Schwäche bei dem und dem englischen Vokabelfeld, also kann ich die jetzt nochmal gezielt abfragen. Oder dass man sich im Geschichtsunterricht vielleicht einen Bot bastelt oder einen Agenten bastelt, der irgendwelche historischen Figuren verkörpert, mit denen man sich unterhalten kann. Also man muss da einfach kreativ sein. Wenn man das ist, dann kann man mit KI auch unglaublich viel lernen. Aber ob KI im Kontext des Lernens nützlich ist und tolle Möglichkeiten eröffnet oder ob sie das Lernen behindert, das entscheidet sich ein weiteres Mal an unserer Bequemlichkeit und an unserer Motivation, ob wir wirklich lernen wollen. Und insofern glaube ich, ist jetzt die große Herausforderung, den jungen Menschen beizubringen, warum Lernen so wichtig ist und dass sie ihre Motivation nicht verlieren dürfen und ja nicht den fatalen Weg wählen dürfen, zu versuchen, einfach die KI als Shortcut zu nehmen, um ihre Prüfungen zu bestehen.
1: Das ist eine Herausforderung für Eltern, aber vielmehr noch für Lehrer und Dozenten, Dozentinnen, die bereits in der Pandemie gezeigt haben, dass sie mit technischen Mitteln oft hinterherhinken hinter dem, was ihre Schüler und Studenten können. Eröffnet KI denn für Lehrer und für Dozenten neue didaktische Möglichkeiten?
0: Mit Sicherheit, da gibt es ja auch schon, also gerade auch in den USA, einige Experimente von Schulen, die versuchen, KI ganz offensiv einzusetzen. Und durch diese persönliche Anpassung der Lerninhalte auf die Kinder, die durch KI möglich wird, einfach weil sie so effizient arbeitet, auch sehr viel Zeit sparen können. Also dass sie die Lerninhalte dadurch, dass sie so individuell auf die Lernbedürfnisse der Schüler eingehen können, in sehr kurzer Zeit übermitteln können und dann die frei gewordene Zeit für andere Aktivitäten nutzen können, die vielleicht mehr mit Erfahrung draußen zu tun haben oder mit der Erlangung praktischer Fähigkeiten, dass man irgendwas zusammen bastelt, dass man eher ja, versucht, den Schülern praktische Fähigkeiten zu vermitteln. Ich glaube, wir sind da jetzt gerade in einer Phase, wo sehr viel Kreativität gefragt ist. Aber das stimmt natürlich, was Sie gesagt haben. Wir hängen da, glaube ich, wie immer hinterher und die Schülerinnen und Schüler sind natürlich immer sehr schnell darin, solche technologischen Möglichkeiten so anzuwenden, dass es ihr Leben erstmal einfacher macht. Und die haben natürlich nicht unbedingt vor Augen, dass sie fürs Leben lernen müssen. Auch das ist natürlich ein altes Problem, das die Menschen schon seit Jahrhunderten, wahrscheinlich seit Jahrtausenden verfolgt.
1: Also KI bedeutet auch Zumutung für Lehrpersonal zum Beispiel. Nun ist die Welt ja wirklich komplex, aber kann es da nicht hinderlich sein, sich darauf einzulassen, auf diese Komplexität? Ich denke zum Beispiel an Politiker. Politiker, die auf Komplexität hinweisen, vielleicht auch komplexe politische Rezepte haben, die werden dafür ja eher abgewatscht, als dass man ihnen zuhört.
0: Das ist wahrscheinlich ein Grunddilemma der politischen Praxis, dass die Menschen sich nicht auf komplexe Probleme einlassen können und wollen. Ich sehe das dann tatsächlich mit Sorge, dass wir immer weniger dazu bereit sind, uns tief in Themen einzuarbeiten. Das ist die eine Seite. Und die andere, die hatte ich vorhin schon kurz erwähnt, dass auch, glaube ich, das Anerkennen von Wissen anderer etwas ist, was immer schwieriger wird. Also wir googeln irgendwas oder wir fragen den Chatbot, erklär mir mal die Quantenmechanik, so dass ein 8-Jähriger das verstehen kann. Und dann kriege ich irgendwie eine Erklärung und habe dann im schlimmsten Fall das Gefühl, okay, Quantenmechanik, eigentlich ist es ja gar nicht so schwierig. Das habe ich jetzt schon auch ganz okay verstanden. Und ich glaube, dieses Bewusstsein, dass es Dinge gibt, die sind halt komplex und schwierig und die muss ich auch vielleicht nicht alle selber verstehen, aber es gibt Menschen, die verstehen. Und vor denen habe ich aus diesem Grund auch Respekt. Ich glaube, diese Einstellung, die müssen wir uns bewahren, denn das ist die Grundlage unserer arbeitsteiligen Gesellschaft. Da gibt es auch schon tatsächlich Studien, die darauf hinweisen, das war schon mit der Nutzung von Google so, das ist jetzt auch in der KI-Nutzung abzusehen, dass das immer schwieriger wird. Also Menschen überschätzen ihr eigenes Laienverständnis, wenn sie mit verständlichen Wissensinhalten konfrontiert werden. Und ich glaube, das ist ein schwieriger Punkt, eben weil wir in einer wissensbasierten Gesellschaft leben.
1: Nun sind Sie ja Wissenschaftlerin, Astrophysikerin, Philosophin. Haben Sie eigentlich noch Aha-Erlebnisse, die der Komplexität einer Materie oder eines Sachverhalts geschuldet sind?
0: Die habe ich täglich. Ich habe ja nun das Glück, als Journalistin arbeiten zu dürfen, als Wissenschaftsjournalistin. Und da bringt es meinen Job jeden Tag mit sich, dass ich Themenbereiche erkunden darf und vor allem dann auch jeweils wieder feststelle, wie wenig ich von vielen Dingen weiß. Das ist aber, finde ich, auch ein schönes Gefühl, weil es die Welt auch ein Stück weit verzaubert. Also ich finde, es ist etwas, wo ich mich jeden Tag wieder freuen kann, was es alles für Dinge und Themen gibt, die ich neu entdecken könnte, wenn ich die Zeit dafür hätte.
1: Frau Anderl, Sie haben nicht nur auf die Bequemlichkeit moderner Technologien zu nutzen hingewiesen, sondern zum Beispiel auch auf Manipulationsmöglichkeiten. Schafft KI denn besondere Möglichkeiten, Bequemlichkeit zur Manipulation auszunutzen?
0: Menschen haben natürlich schon immer versucht, sich gegenseitig zu manipulieren. Und die Bequemlichkeit war da schon immer ein gutes Werkzeug, weil Bequemlichkeit uns dazu verleitet, ja, aus dem Bauch heraus zu entscheiden, also nicht nochmal genauer darüber nachzudenken, was wir machen. Auch ja, Dinge zu wählen, die langfristig für uns schlecht sind. Unseren Impulsen zu folgen, unseren Leidenschaften. Also Bequemlichkeit ist, was Entscheidungen angeht, oftmals kein guter Ratgeber. Und man kann das gezielt ausnutzen. Das wird in der Werbung natürlich ausgenutzt. Wir kennen das auch im Internet. Also die Buttons, auf die man klicken soll, weil man irgendwelche Nutzerrechte abgibt, die sind dann meistens grün hinterlegt. Und das sind die, die man sofort findet. Und die, die meine Daten schützen, die muss ich dann erstmal suchen, die Knöpfe darauf zu drücken. Also das wird sowieso schon genutzt. Man kann das aber natürlich besser nutzen, je besser man die Menschen kennt, die man manipulieren möchte. Also wenn ich weiß, dass sie unheimlich gerne Schokolade esse, dann weiß ich, dass ich sie wahrscheinlich mit Schokolade gut bestechen kann. Das ist jetzt ein etwas sehr analoges Beispiel, aber das Problem ist natürlich, dass KI auch ein Werkzeug dafür ist, um Nutzer immer besser vorhersagen zu können und besser kennenzulernen. Dadurch, dass KI eine Mustererkennungsmaschine ist. Das ist jetzt gar nicht die neue KI, die Sprachmodelle, sondern das ist die KI, die uns schon länger begleitet. Aber sobald wir Datenspuren im Netz hinterlassen, hinterlassen wir Informationen, die ermöglichen, uns sehr genau einzuschätzen. Und das wird natürlich von vielen Unternehmen genutzt, um Profile zu erstellen. Und wenn das in die falschen Hände gerät, gut, bei den Unternehmen kann man auch schon unsicher sein, ob das die richtigen Hände sind, dann ist das natürlich ein Problem und ist eine große Gefahr.
1: Welche Rolle spielen denn Tech-Unternehmen bei der Manipulation?
0: Es ist ja deren erklärtes Ziel oder es ist das Ziel, wodurch sie einfach viel Geld und Macht erlangen, dass sie Informationen über die Nutzer sammeln und statistische Modelle nutzen und immer weiter verbessern. Und insofern spielen die eine ganz entscheidende Rolle. Und das ist auch etwas, was man natürlich nicht aus dem Auge verlieren darf, dass hinter dieser ganzen KI-Entwicklung, die bei uns als Bequemlichkeitssteigerung ankommt, dass das natürlich bezahlt wird. Und zwar nicht selten dann durch unsere Freiheit und durch unsere Unabhängigkeit. Und auch das ein Punkt, den wir meiner Meinung nach viel zu stark aus dem Auge verlieren, weil wir uns von diesem Enthusiasmus mitreißen lassen und dann denken, naja gut, Datenschutz und die Abhängigkeiten, die ich da eingehe, irgendwie wird sich das schon lösen. Ist nicht gesagt, dass sich das lösen lässt.
1: Kurzfristige Bedürfnisbefriedigung steckt oft dahinter.
0: Ja, ganz genau.
1: Frau Anderl, ein Leben ohne selbstgestellte Herausforderungen, so formuliere ich das jetzt mal, ohne selbstgestellte Zumutungen, das wäre bequem und das wäre auch vielleicht öde. Was wäre denn dann ein gutes Leben aus Ihrer Sicht?
0: Was ein gutes Leben ist, muss, glaube ich, jeder sowieso für sich selber rausfinden. Aber ich glaube, der erste Schritt ins gute Leben ist, dass man sich diese Frage überhaupt stellt. Und das ist ja schon in unserer hektischen Welt gar nicht unbedingt so selbstverständlich und für alle gegeben. Ich meine, wir kennen das alle, wir sind im Hamsterrad unseres Alltags gefangen, wir haben so viel zu tun, wir sind so gestresst. Sich da mal rauszuziehen, einen Schritt zurückzutreten und sich zu fragen, was ist mir eigentlich wirklich wichtig, was für ein Leben möchte ich eigentlich führen, das sind Fragen, die wir uns grundsätzlich zu selten stellen. Und es ist unbequem, weil es natürlich bequemer ist, einfach im Fluss zu bleiben und einfach weiter das zu machen, was von uns erwartet wird. Aber das ist ein Plädoyer, was ich wirklich sehr stark für die Philosophie auch eingehen würde. Wir sollten uns diese Fragen weiterhin stellen. Und wir stellen uns diese Fragen oft in unbequemen Lebenssituationen. Also wenn wir mit Schicksalsschlägen konfrontiert sind, wenn Dinge nicht so laufen, wie wir wollen, dann werden wir quasi dazu gezwungen, uns diese Fragen wieder zu stellen. Aber ich glaube, ein gelungenes Leben ist eines, was immer wieder Freiräume bietet, sich diese Relevanzfragen zu stellen und auch in Verbindung zu treten mit anderen Menschen, mit den Dingen in der Welt, mit neuen Erfahrungen auch, die man macht, wo man aus Routinen ausbricht und wo man dann eben nicht den bequemen Weg wählt, eine Serie zu binge-watchen oder Stunden in den sozialen Medien zu verbringen. Also ich glaube, wir haben schon ein ganz gutes Gefühl dafür, was uns gut tut und was nicht. Oft ist es halt so, dass wir uns überwinden müssen, diesem Gefühl auch zu folgen.
1: Frau Anderl, dann zum Schluss, wenn Sie unseren Hörerinnen und Hörern eine mühevolle, aber lohnende Angewohnheit empfehlen könnten, die Sie wieder einüben sollten. Was wäre das?
0: Ich tue mich immer so sehr schwer damit, so Empfehlungen auszusprechen. Aber was mir gut tut, und da merkt man, wie sehr ich gebiased bin. Ich bin ja Astrophysikerin, aber was mir wirklich gut tut, ist ab und zu sich den Raum für Naturerfahrung zu nehmen. Also vielleicht mal wieder rausfahren aufs Land, in den dunklen Himmel zu schauen, wo man dann idealerweise ganz viele Sterne sieht, wenn das Wetter gut ist, vielleicht sogar die Milchstraße, und sich dann einfach das eigene Denken so aufzuweiten, dass man auf die großen Fragen kommt, sich zu überlegen, was sehe ich da, was sagt es mir, dass ich Licht empfange, das tausende Jahre zu uns unterwegs war, aus unserer Milchstraße, was ist unser Platz in all dem, wo kommen wir her, hat das Ganze einen Sinn oder vielleicht nicht. Ich glaube, das sind Fragen, die wir natürlich normalerweise immer verdrängen und die auch so ein bisschen weltfremd daherkommen, aber sie begleiten uns Menschen einfach schon immer. Und die werden wir auch nicht los. Und das wäre, glaube ich, meine Empfehlung. Man kann das natürlich auch in den Bergen haben oder wenn man ans Meer fährt. Aber sich ab und zu diese Räume zu schaffen, mal wieder Gedanken zuzulassen, die über das hektische und gleichzeitig bequeme Leben des Alltags hinausgehen.
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Wie werden sie ausgehen, die Wahlen in Schweden, die heute stattgefunden haben? Erste Einschätzungen gibt's bereits, das Endergebnis natürlich erst morgen. Aber über den Stand der Dinge habe ich in der ARD-Infonacht mit unserer Korrespondentin in Stockholm gesprochen. Das Gespräch können Sie gleich hören. Und der nächste Aufschlag bei den US Open, der folgt dann ebenfalls in der ARD-Infonacht. Alexander Zverev spielt in New York um den Titel. Bis gleich.

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1: Die Nachrichten mit Kerstin Fischer. Guten Abend. Wegen der Risiken bei der Entwicklung künstlicher Intelligenz hat Digitalminister Wildberger gefordert, eine unabhängige internationale Aufsicht zu schaffen. Nach Vorfällen mit außer Kontrolle geratenen Systemen hatten sich die Chefs mehrerer KI-Unternehmen dafür ausgesprochen, das Tempo von Weiterentwicklungen zu drosseln. ARD-KI-Experte Gregor Schmalz-Ried.
2: Niemand kann genau sagen, was diese Gefahr ist. Also die KI-Systeme, die wir heute haben, die können wir abschalten, wenn wir wollen. Ja, wir können die auch einigermaßen kontrollieren. Den Tech-Bossen und vor allem denjenigen, die jetzt warnen, denen geht es um eine KI, die noch gar nicht existiert. Also irgendeine zukünftige Super-KI, die wir vielleicht irgendwann entwickeln, wenn wir weiter so rasant neue KI-Modelle auf den Markt werfen und die wir dann vielleicht nicht mehr kontrollieren können, sodass das vielleicht wirklich, wer weiß, mit Killer-Robotern oder so endet.
1: Und auch das ist Thema. In Schweden zeichnet sich bei der Parlamentswahl ein knappes Ergebnis ab. Laut aktueller Hochrechnung kommen sowohl die vier linken Parteien der Opposition als auch die Parteien der bisherigen Koalition zusammen mit den Rechtspopulisten auf jeweils gut 49% der Stimmen. Der Deutsche Richterbund will die Justiz besser vor parteipolitischem Missbrauch schützen. Geschäftsführer Rebehn sagte dem Kölner Stadtanzeiger, es müsse per Gesetz ausgeschlossen werden, dass Extremisten strafrechtliche Ermittlungen beeinflussen könnten. In NRW sind zwei Autobahnsperrungen vorzeitig beendet worden. Die Bauarbeiten auf der A52 zwischen Essen und Düsseldorf sowie auf der A45 von Dortmund nach Gießen waren bis morgen früh geplant, sind aber schon jetzt abgeschlossen. Der Tag des offenen Denkmals ist nach Angaben der Veranstalter sehr erfolgreich verlaufen. Mehrere Millionen Menschen hätten die Angebote in ganz Deutschland genutzt. Allein in NRW konnten Besucher aus fast 1200 Angeboten wählen. Die deutschen Basketballerinnen haben bei der WM im eigenen Land die Bronzemedaille verpasst. Sie verloren das Spiel um Platz 3 gegen Spanien mit 58-81. Spielerin Luisa Geiselsöder war entsprechend enttäuscht.
3: Wir wissen nicht warum, aber irgendwie gerade hätte es nicht sein sollen. Alles, was wir machen können, ist weitermachen. Am Ende glaube ich, wenn man jetzt ein paar, drei Tage drüber nachdenkt, so wir haben trotzdem Geschichte geschrieben. Ich glaube, wir können trotzdem extrem stolz auf uns sein.
1: Alte und neue Weltmeisterinnen sind die USA. Das Team gewann am Abend im Finale in Berlin gegen Frankreich klar mit 97-79. Das Wetter in Nordrhein-Westfalen: in der Nacht lassen die Schauer nach und es kann sich Nebel bilden bei 16 bis 10 Grad. Morgen erst trüb, später ein meist trockener Sonne-Wolken-Mix bei bis 21 Grad in Warburg. In Unna werden es 23 und in Bergisch Gladbach 24 Grad. Das war WDR aktuell.
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4: Die A2 Oberhausen Richtung Dortmund ist zwischen Kreuz Oberhausen und Dreieck Bottrop wegen Bauarbeiten bis ca. 5 Uhr gesperrt. Die A7 Flensburg-Hamburg ist in Richtung Süden zwischen Hamburg-Schnelsen-Nord und Stellingen sowie in Richtung Norden zwischen Volkspark und Schnelsen-Nord wegen Tunnelwartungsarbeiten bis ca. 5 Uhr gesperrt. Eine Umleitung ist eingerichtet. Die A8 Luxemburg Richtung Saarlouis ist zwischen Merzig und Rehlingen nach einem Unfall gesperrt. Die A23 Heide-Hamburg ist zwischen Eidelstedt und Dreieck Hamburg-Nordwest in beiden Richtungen wegen Tunnelwartungsarbeiten bis ca. 5 Uhr gesperrt. Eine Umleitung ist eingerichtet. Die A40 Essen Richtung Dortmund ist zwischen Dreieck Bochum-West und Bochum-Zentrum wegen Bauarbeiten für 2 Wochen gesperrt. Und die A46 Düsseldorf-Wuppertal ist zwischen Düsseldorf-Bilk und Holthausen bis ca. 5 Uhr in beiden Richtungen gesperrt. Soweit der Verkehr. Ihnen eine gute und sichere Fahrt.
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4: Wie immer vom Norddeutschen Rundfunk in Hamburg. Im Studio ist heute Detlef Karg. Guten Abend. Heute haben die Schweden ein neues Parlament gewählt. Und darüber habe ich vorhin mit Jana Sinram, unserer Korrespondentin in Stockholm, gesprochen. Und ich habe sie zunächst nach den Resultaten der ersten Nachwahlbefragungen gefragt.
5: Es ist gerade eine neue Prognose veröffentlicht worden und da zeichnet sich wirklich ein Kopf-an-Kopf-Rennen ab, nachdem es erstmal so aussah, als würde der linke Block der Opposition relativ klar doch vorne liegen. Und jetzt sind sie gerade bei einem Stand von 175 Sitzen für das oppositionelle Linkslager mit den Sozialdemokraten zu 174 Sitzen des Regierungslagers des Konservativen und der rechten Schwedendemokraten. Also es wirkt wirklich sehr, sehr eng. Und die ersten Hochrechnungen, die werden tatsächlich erst ein bisschen später veröffentlicht werden.
4: Mhm. Frau Sindram, was weiß man denn über die Wahlbeteiligung?
5: Also die Wahlbeteiligung scheint relativ gut gewesen zu sein. Ich habe jetzt eben irgendwo, das sind auch noch keine definitiven Zahlen, aber bei knapp 80% lag sie. Und das deutete sich auch schon im Laufe des Tages an, denn in Schweden kann man schon auch vorab wählen in den Tagen vor der Wahl. Und 3,6 Millionen Schwedinnen und Schweden haben davon Gebrauch gemacht. Das war eine Rekord-Vorab-Wahlbeteiligung. Und es gab auch aus dem ganzen Land Meldungen, dass es teilweise sehr, sehr lange Schlangen vor den Wahllokalen gab. Also da wollten viele Menschen ihre Stimme abgeben.
4: Was sagt das denn über den Wahlkampf aus? Wie war die Stimmung in dem Land? Gab es da starke Polaritäten nach links, nach rechts?
5: Also für schwedische Verhältnisse war es schon ein relativ stark polarisierter Wahlkampf. Und eine große Rolle gespielt hat, dass der amtierende Ministerpräsident Ulf Kristersson eben schon im April gesagt hat, im Falle eines Wahlsiegs seines konservativen Lagers würde er diesmal die rechtspopulistischen Schwedendemokraten, die bisher die Regierung nur toleriert haben, in seine Regierung holen. Das hat eine große Rolle gespielt. Und auf der anderen Seite sicherlich die Befürchtungen des konservativen Blocks, dass im Falle eines Sieges dieses linken Lagers die sehr linke Venstrepartie auch eine Rolle spielen könnte bei der Regierungsbildung. Also das hat durchaus stark polarisiert und es gab verschiedene Themen, die die Schweden hier bewegt haben.
4: Welche Themen waren das denn? Was bewegt die schwedischen Menschen?
5: Also zum einen ist es das große Thema, was auch schon die letzte Legislatur bestimmt hat sozusagen, das Thema Einwanderung, Migrationspolitik und Asylpolitik. Da haben die regierenden Parteien von Ulf Kristersson gemeinsam mit den Schwedendemokraten, mit den Rechtspopulistischen sozusagen eine Kehrtwende hingelegt, einer jahrzehntelang sehr liberalen Politik hin zu einer der strengsten Migrations- und Asylpolitiken in Europa. Und sie haben im Wahlkampf auch sehr deutlich gemacht, insbesondere die Schwedendemokraten, dass sie das nach der Wahl fortsetzen wollen würden. Es haben aber auch noch zahlreiche andere Themen eine Rolle gespielt. Gerade in den Tagen vor der Wahl ging es sehr stark um das Gesundheitssystem, es ging sehr stark um die wirtschaftliche Situation, die Tatsache, dass die Arbeitslosigkeit hier relativ hoch ist und die Frage, wie weiter fortzusetzen ist oder der Umgang sein wird mit relativ hoher Inflation. Die Schwedendemokraten beispielsweise haben gesagt, sie möchten auf jeden Fall, dass Steuererleichterungen für Benzin und Diesel erhalten bleiben, während andere Parteien das nicht gemacht haben. Das hat eine große Rolle gespielt.
4: Werfen wir vielleicht noch mal einen kurzen Blick in das Parlament. Sie wissen ja, welche Parteien vertreten sind. Ist das ähnlich zersplittert wie in anderen europäischen Staaten? Wie sieht es da in Schweden aus?
5: Na, es werden wieder insgesamt 8 Parteien im schwedischen Parlament vertreten sein. Einerseits der rechte Block, der 4 rechten Parteien oder konservativ-liberalen Parteien, der Moderatenpartei von Ulf Kristersson, die überraschend offensichtlich hier die zweitstärkste Kraft werden. Also bei der letzten Wahl waren das die Schwedendemokraten, die rechtspopulistischen. Die haben relativ stark verloren, ungefähr 3%, und sind jetzt nur noch drittstärkste Kraft mit 17,5%. Außerdem in diesem Block sind noch die Christdemokraten und die Liberalen, die wohl relativ sicher die 4%-Hürde hier schaffen werden. Das war eine spannende Ausgangsfrage. Und dann gibt es eben den linken Parteienblock mit den Sozialdemokraten, die wieder relativ eindeutig stärkste Kraft sind, wohl allerdings mit ihrem bisher schlechtesten Ergebnis von laut der letzten Prognose 27,6%. Dann gibt es die ganz linke Venstrepartie, die Zentrumspartei und die grüne Milieupartei.
4: Soweit Einschätzungen von Jana Sindram aus Stockholm. Und nach 0 Uhr schalten wir noch einmal zu unserem Korrespondenten ebenfalls nach Stockholm mit aktuellen Zahlen von der Wahl in Schweden.
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4: Nächste Runde, nächster Satz mit Ina Kast und wir schauen auf die US Open in New York.
6: So ist es. Wir haben ja vor etwa 40 Minuten gehört, als Alexander Zverev 2-0 Sätzen vorn lag gegen den US-Amerikaner Ben Shelton im US Open-Finale in New York. Zeit also für uns jetzt wieder ein Update zu holen bei unserem Reporter Tim Brockmeier. Und Tim, ich darf das schon mal vorwegnehmen. Der junge Amerikaner hat dann doch ziemlich überraschend Ende des dritten Satzes auf einmal 3 Satzbälle gehabt. Konnte Zverev die abwehren?
7: Nee, konnte einen abwehren. Den zweiten hat Sherton verwandelt, hat sich den dritten Satz geholt. 7-5 für den Amerikaner. Das Ash Stadium, 24.000 Fans, die stehen jetzt natürlich. Die wollen, dass ihr US-amerikanischer Landsmann natürlich hier noch ein bisschen länger im Match bleibt. Sherton hat im dritten Satz deutlich stabiler gespielt. Auch beim Aufschlag ist dann am Ende deutlich mehr Risiko gegangen, wurde belohnt, hatte 3 Breakbälle überhaupt zum ersten Mal. Er hatte einen nach 2 Stunden 20, aber ohne Folgen. Aber dann tatsächlich 2 wichtige Breakbälle gegen Zverev am Ende dieses dritten Satzes, konnte den zweiten verwandeln. Und so gibt es nur noch eine 2-1 Satzführung für Zverev hier im Finale der US Open.
6: Für alle, die im Tennis vielleicht nicht ganz so zu Hause sind, bei den Major-Turnieren, also bei den Grand-Slam-Turnieren, muss man ja 3 Sätze gewinnen, um dann auch das Match zu gewinnen. Heißt also, ein Satz fehlt Alexander Zverev jetzt noch, um den Titel dann doch noch zu holen. Was glaubst du, was muss er spielerisch jetzt tun, dass der Ben Shelton da jetzt nicht Oberwasser kriegt?
7: Ja, er muss eigentlich so weitermachen wie bisher, hat sehr, sehr souverän gespielt, hat Sherton so seine Stärken ziemlich weggenommen, muss natürlich aufpassen, wenn Sherton jetzt hier auch das Stadion mitnimmt und immer weiter aufpumpt, dass das eben nicht auch nervig so ein bisschen wegläuft. Aber ich glaube, ganz viel ändern muss Zverev nicht. Was er auf gar keinen Fall machen darf, ist an 2020 denken, an sein letztes Finale hier bei den US Open. Da lag er auch 2-0 Sätze vorne, damals gegen den Schweizer Dominic Thiem, gegen den Österreicher Dominic Thiem, war 2 Punkte entfernt vom Grand Slam-Titel bei den US Open und verlor das Ding dann noch. Hoffentlich kriegt das nicht in seinen Kopf rein. Das hat ihn lange belastet, hat er gesagt. Und wünschen wir ihm, dass er das ausblenden kann. Geht jetzt in den vierten Satz, geht bei 0 los. Er ist 2-1 Sätze vorne. Also noch ist alles gut. Wir haben gleich 3 Stunden gespielt hier in New York.
6: Ganz kurze Prognose noch von dir, Tim. Du hast so viele Matches von Alexander Zverev auch schon gesehen. Wie wird er das jetzt noch machen?
7: Ah, er hat immer auch in diesem Turnier ja seine Konzentrationsschwächen gehabt während der Matches. Ich glaube, er ist in der Lage, auch von der Erfahrung her, sich wieder zu fangen und sich hier wieder reinzukämpfen und das Ding vielleicht in 4 Sätzen zu ziehen.
6: Soweit live aus New York unser Reporter Tim Brockmeier. Und in einer knappen Viertelstunde kriegen wir wieder ein Update von ihm.
4: Danke, Ina Kast. Wir sind gespannt und drücken natürlich Alexander Zverev weiter die Daumen.
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4: So viel Einigkeit ist selten an der Spitze der amerikanischen KI-Branche. Das Unternehmen OpenAI, das mit ChatGPT den Hype um künstliche Intelligenz ja erst richtig ausgelöst hatte, verschiebt wegen Sicherheitsbedenken, so heißt es, den Börsengang. Dieser war eigentlich noch in diesem Jahr geplant. Zuvor hatte sich der Chef der Firma Anthropic, Dario Amodei, zu Wort gemeldet. Der Wettlauf bei der Entwicklung künstlicher Intelligenz müsste dringend verlangsamt werden, schreibt er auf seiner Webseite und macht Vorschläge zur Regulierung der Branche. Überraschend. Aus San Francisco, Gabi Wiesinger.
8: Jacob Coxon, ein ehemaliger Mitarbeiter der KI-Konzerne OpenAI und Anthropic, hatte die Diskussion um die Risiken künstlicher Intelligenz in den vergangenen Tagen in den USA wieder heftig angefacht, indem er Szenarien prophezeite, die die Menschheit auslöschen könnten, wie die Entwicklung von Biowaffen und tödlichen Infrastrukturattacken.
9: There's a lot of ways hacking critical infrastructure, extinction-level bioweapons.
8: Und Anthropic hatte in einem Sicherheitsbericht vergangene Woche selbst von Versuchen gesprochen, sein KI-Modell Claude für böswillige Aktivitäten zu nutzen, die etwa die Entwicklung biologischer Waffen unterstützen könnten. Jetzt legte Anthropic-Chef Dario Amodei in einem Essay nach und pflichtete seinem Ex-Mitarbeiter Coxon grundsätzlich bei, wie er im Sender CNN ausführte.
10: I agree with Jacob much more than I disagree with him.
8: KI könnte sich so schnell entwickeln, dass ein solches System in der Lage wäre, innerhalb von 6 bis 12 Monaten das gesamte Internet zu übernehmen, mit Folgeschäden in Milliardenhöhe.
10: The way to take the right path is for the industry to work together.
8: Darum sei der richtige Weg, dass die Branche zusammenarbeite und den Wettlauf um die Entwicklung künstlicher Intelligenz verlangsame. Andererseits dürfe man auch nicht zu zögerlich werden.
10: If we go too slow, I still believe that the wrong people will be in charge of the technology.
8: Dann bestünde die Gefahr, dass die falschen Kräfte die Federführung der Entwicklung übernehmen würden. Amodei fordert KI-Unternehmen auf, Leitplanken für ein kontrolliertes Fortschreiten an der technologischen Spitzenfront einzuführen, etwa eine Selbstverpflichtung, externe Prüfer mit umfassenden Zugriffsrechten im eigenen Haus zu beschäftigen, wie es sie beispielsweise in der Finanzbranche gäbe. Und Regierungen, ob demokratisch oder nicht, sollten sich abstimmen, um gemeinsame Sicherheitsstandards zu etablieren, so Amodei. Zustimmende Äußerungen zu seinen Vorschlägen kamen im Netz binnen kurzer Zeit von OpenAI-Chef Sam Altman und Ex-AI-Chef Elon Musk.
10: I'm very grateful to see support by Sam Altman, by Elon Musk.
8: Von der US-Regierung erwartet Amodei jetzt, dass sie gemeinsam mit der Branche dafür Sorge trage, KI-Sicherheit verbindlich zu machen.
10: And the government can make sure that we're trying to work together on making the system safe.
8: Die Sicherheitsexpertin Juliette Kayyem, ehemalige Staatssekretärin im US-Innenministerium, warf den KI-Firmen Scheinheiligkeit vor. Sie hätten gesetzliche Regulierungen bisher verhindert und würden sie nun ganz plötzlich befürworten.
11: Those are the very ones that are stopping congressional movement on AI safety.
8: Die US-Regierung von Präsident Donald Trump hat die Zügel in Sachen KI-Sicherheit bisher locker gelassen, betonte immer wieder, den weltweiten KI-Wettlauf gewinnen zu wollen und nicht einzuhegen. Andererseits wird im Kongress ein Kill-Switch-Gesetz diskutiert, mit dem man außer Kontrolle geratene KIs abschalten könnte. Noch weitergehen will der unabhängige Senator aus Vermont, Bernie Sanders, der die Entwicklung einer Superintelligenz komplett verbieten will. Er hatte schon vor Amodeis Äußerungen alle Mitglieder des US-Senats für kommende Woche in einer privaten, parteiübergreifenden Initiative eingeladen, um über die außerordentlichen Risiken künstlicher Intelligenz zu sprechen.
12: When you have the leaders in the AI industry saying, we are building a dangerous technology, we cannot control it. It is time for the American people to say, we are going to control it.
8: Wenn selbst die Chefs der Unternehmen sagen, sie hätten die Entwicklung nicht mehr im Griff, sei es höchste Zeit für Kontrolle durch das amerikanische Volk, so Sanders bei CNN.
4: Aus San Francisco war das Gabi Biesinger. Und da müssen wir mal kurz unterbrechen. Wir haben einen Falschfahrer auf der A73 Feucht-Nürnberg. Zwischen Dreieck Nürnberg-Feucht und Nürnberg-Hafen-Ost kommt Ihnen ein Falschfahrer entgegen. Ich wiederhole, auf der A73 Feucht Richtung Nürnberg. Zwischen Dreieck Nürnberg-Feucht und Nürnberg-Hafen-Ost ist ein Falschfahrer unterwegs. Und nun weiter im Programm. Rund um die Gemeinde Friesenried im Ostallgäu herrscht derzeit große Aufregung. Die Bundeswehr will dort im Königsberger Forst eine Radaranlage errichten. Das System ist Teil des europaweiten Raketenabwehrschirms, bei dem das amerikanisch-israelische Arrow-3-System zum Einsatz kommt. Arrow-3 schützt vor allem vor Langstreckenraketen. In Friesenried gibt es wie so oft das Phänomen, bei uns aber nicht. So etwas kennen wir auch von neu geplanten Bahnstrecken oder Straßen. Aber es gibt eben auch übergeordnete Interessen. Rupert Waldmüller berichtet.
13: Mitten im Wald auf einer Anhöhe im Königsberger Forst soll er entstehen. Der Sensor Süd, ein riesiges Hightech-Radar des Raketenabwehrsystems Arrow. Direkt nebenan im Weiler Aschtal wohnt Daniel Wiesert. Beim Gedanken an den Sensor beschleicht den Familienvater ein mulmiges Gefühl.
14: Die Radaranlage der Zentrum ist nur 800 Meter von unserem Haus entfernt und da hat es meiner Meinung nach nichts zu suchen, so nah an bebautem Wohngebiet. Man hat es jetzt erst in Leipzig gesehen, eventuell Drohnenangriffe, die möglich sind, irgendwelche Sabotagetrupps. In der Nähe unseres Wohnhauses, da haben wir schon erhebliche Sorgen.
13: Ein Teil des Walds wird Sperrgebiet, eine große Waldfläche muss gerodet werden. Die Bürgerinitiative Arrow 3 redet von bis zu 30 Hektar. Der Wald ist aber Einzugsgebiet für die Friesenrieder Trinkwasserquellen. Der Bau wird massiv Auswirkungen haben auf die Wasserversorgung der 1500 Einwohnergemeinde. Theresa Fechner von der Bürgerinitiative.
15: Hier muss erstmal gerodet werden, die ganze Infrastruktur muss gesetzt werden. Wenn man einfach einen normalen und gesunden Menschenverstand einsetzt, dann muss ich in Frage stellen, ob das der richtige Standort ist.
13: Was die Anwohner am meisten ärgert, sie wurden vor vollendete Tatsachen gestellt. Was kommt da genau? Wie sieht es mit einer möglichen Strahlenbelastung aus? Warum eigentlich ausgerechnet hier im Wald? Die Bürgerinitiative fordert Aufklärung.
15: Grundsätzlich sind wir für die Bundeswehr und wir sind auch für die Anschaffung von Arrow 3. Aber wir wissen nicht, was hier passieren soll. Niemand redet mit uns, keine offizielle Stelle redet mit uns. Und das sorgt natürlich für weiteren Unmut.
13: Eine frühzeitige Information sei aus Gründen der militärischen Geheimhaltung nicht möglich gewesen, heißt es von der Bundeswehr. Die Eingriffe in den Waldbestand würden auf das zwingend erforderliche militärische Minimum begrenzt, die vorgegebenen Grenzwerte für die Strahlung nur zu einem geringen Anteil ausgeschöpft. Schriftlich teilt die Luftwaffe mit:
16: Die Bundeswehr ist sich der Bedeutung des Königsberger Forsts als Naherholungsgebiet bewusst und wird einen ökologischen Ausgleich schaffen. Der identifizierte Standort bietet als einziger Standort im Süden Deutschlands die notwendigen Voraussetzungen. Aus Sicht der Bundeswehr gibt es keine alternativen Standortmöglichkeiten.
13: Der Landtagsabgeordnete Bernhard Pohl von den Freien Wählern hatte sich vehement dafür eingesetzt, dass die Radaranlage in die Region kommt, um den Bundeswehrstandort im benachbarten Kaufbeuren zu stärken. Auf dem Fliegerhorst dort wäre dem Radar aber ein Höhenzug im Weg, deshalb die Anhöhe bei Friesenried. Es wird also noch viele heiße Diskussionen geben um die Radaranlage im Königsberger Forst.
17: Soweit Rupert Waldmüller. Der heiße Sommer hat viele Rasen- und auch Kunstrasen-Fußballplätze in Mitleidenschaft gezogen. Das betrifft natürlich vor allem den Amateur- und Freizeitsport. Amelie Buckhäus über Amateurfußball und den Klimawandel.
18: Die weißen Strafraumlinien sind auf dem verdorrten Hauptspielfeld der TSG Wittershausen nur noch zu erahnen. Beim Dorfverein aus Baden-Württemberg hat die Sommerhitze ihre Spuren hinterlassen. Marcel Hetzel ist Platzwart in Wittershausen. Täglich hat er in den heißen Monaten mit einem manuellen Beregnungsroboter gegen die Trockenheit angekämpft. Ohne Erfolg.
19: Mache ich bis dato eigentlich relativ alleine, vielleicht zu zweit. Es ist ja auch schwer, das ist ein schwerer Schlauch, den jedes Mal hin und her ziehen auf dem großen Sportplatz. Das kannst du nicht zu einem Rentner sagen, geht nicht. Und dieses Jahr habe ich das erste Mal kapituliert.
18: Der Rasen ist völlig vertrocknet, war zwischendurch sogar unbespielbar. Wittershausen ist allerdings kein Einzelfall. Zukünftig wird sich die Lage sogar verschärfen. Nach einer aktuellen Studie des Umweltprogramms der Vereinten Nationen werden Extremwetterereignisse wie Hitzeperioden und Überschwemmungen künftig häufiger auftreten. Selbst Paris Saint-Germain litt in diesem Sommer unter den Hitzefolgen. Der französische Spitzenklub musste vor seinem ersten Ligaheimspiel der Saison umplanen. Der Rasen im Prinzenpark war stark beschädigt. In England wurde der Start einer Amateurliga verschoben. Zahlreiche Plätze waren infolge der Trockenheit steinhart. An Fußball war da nicht zu denken. Auch in Köln kämpfen Vereine und Stadt mit den Hitzefolgen. Hier ist allerdings kein Naturrasen, sondern Kunstrasen betroffen. Die hohen Temperaturen haben dazu geführt, dass das Kunststoffgranulat im Belag verklebte und der Rasen verklumpte. Unter anderem beim CFB Fort Niel. Guido Düren, der Platzwart des Kölner Clubs, muss nun, genauso wie die anderen Vereinsmitglieder, die Konsequenzen ausbaden.
20: Vor zwei Wochen Samstag haben wir eine Riesenaktion gemacht. 7 Stunden auf dem Platz mit dem Rechen alles weggemacht, damit halt der Auftakt zur Saison für die Senioren stattfinden konnte überhaupt. Es nervt nur noch. Also es ist wirklich brutal. Wir haben auch schon Eltern, die sich beschweren und sagen, ich muss meinem Kind neue Schuhe kaufen.
18: Die Stadt Köln hat nun Firmen beauftragt, die das Granulat austauschen und durch Quarzsand ersetzen. 6 städtische Sportanlagen sind betroffen. Je nach Platzgröße belaufen sich die Kosten für die Restauration auf 50.000 bis 85.000 Euro. Das belastet die ohnehin klammen Kölner Kassen zusätzlich. Und auch andernorts in Deutschland wächst der finanzielle Druck auf die Kommunen. Wenn Hitze, Trockenheit oder Starkregen Schäden an den Sportanlagen verursachen, müssen Städte und Gemeinden häufig selbst zahlen. Förderprogramme von Bund und Ländern helfen zwar bei Sanierungen, aber schon heute übersteigt der Bedarf vielerorts die verfügbaren Mittel. Der Platz in Wittershausen gehört dem Verein und der steht bereits jetzt vor großen Herausforderungen.
19: Wir haben jetzt keinen Hauptsponsor, wir haben keine 5 Gönner, wo sagen, da hast du jedes Jahr 10.000 Euro, macht was ihr wollt. Und wir müssen einfach unsere Veranstaltungen machen. Die bringen dann Umsatz und Gewinn und das haben wir dann als Spielgeld für Investitionen.
18: Solche Investitionen braucht es langfristig allerdings, wenn sich Vereine und Kommunen gegen die Auswirkungen des Klimawandels wappnen wollen. Eine zentrale Rolle spielt dabei vor allem die effiziente Platzbewässerung, zum Beispiel mithilfe von Zisternen, in denen Regenwasser gespeichert wird. Auch die TSG Wittershausen denkt über eine moderne Bewässerungsanlage nach. Die Kosten dafür liegen allerdings im hohen 5-stelligen Bereich. Ohne Sponsoren ist das für den Verein nicht realisierbar. Der Kampf gegen die Folgen des Klimawandels wird also zunehmend zur Finanzierungsfrage. Der Wittershausener Platzwart Marcel Hetzel arbeitet jetzt aber erstmal gemeinsam mit den anderen Ehrenamtlichen daran, das Hauptspielfeld wieder in den satten grünen Ursprungszustand zurückzuversetzen. Bis es soweit ist, wird es aber wohl noch dauern und dem Verein Kosten und Mühen abverlangen.
17: Amelie Buckhäus war das und wir bleiben sportlich.
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17: Und jetzt geht's weiter mit Ina Kast und dem Tennis.
6: Genau, das US Open-Finale in New York, das läuft immer noch zwischen Alexander Zverev, dem besten deutschen Tennisspieler, und seinem Herausforderer Ben Shelton aus den USA. 23 Jahre ist der Amerikaner jung, für ihn ist es sein erstes Grand-Slam-Finale. Die ersten beiden Sätze sind an den erfahreneren Zverev gegangen. Im dritten Satz hat der US-Amerikaner dann aber doch ein bisschen überraschend aus dem Nichts mit 7-5 gewinnen können. Deshalb fragen wir jetzt nach, wie der vierte Satz bislang läuft bei Tim Brockmeier, unserem Live-Reporter in New York. Wie sieht's aus für Zverev?
7: Sieht gut aus für Zverev, er führt mit 2:0 im vierten Satz, ist also Break 4, hat dieses Break gleich zu Beginn des Satzes gemacht und das war aus zwei Gründen wichtig. Natürlich auf der einen Seite für den Spielstand an sich, damit hat er jetzt einen Vorteil in diesem vierten Satz, zum anderen aber auch, um das Stadion wieder ein bisschen zu löschen, die Zuschauer wieder rauszunehmen, die natürlich nach dem Satzgewinn ihres US-Amerikaners hier gestanden haben, eine ohrenbetäubende Lautstärke produziert haben und das hat er direkt wieder rausgenommen, Alexander Zverev, durch dieses Break, führt mit 2:0, war eben sogar ganz knapp dran, ein weiteres Break zu holen, jetzt allerdings bei Aufschlag Sheraton 40-30. Und ich glaube ja, diese Erfahrung, die du angesprochen hast, Ina, ein Grand-Slam-Finale Sheraton gegen jetzt das sechste Alexander Zverev, das kann am Ende entscheidend sein. Je mehr es hier sozusagen on the edge ist, je spannender es und je knapper es wird und so wichtiger es in Richtung Ende des Matches geht, kann diese Erfahrung, die Zverev hat, und er strahlt immer noch eine große Ruhe aus, tatsächlich der entscheidende Faktor sein. 2:0 für den Deutschen im vierten Satz.
6: Soweit Tim Brockmeier live aus New York. Ja, und wenn Zverev diesen Satz gewinnt, dann hat er auch den Titel in New York. Wir warten es mal ab. Wir gehen zum Fußball. Die SV Elversberg, die ist frech. Die SV Elversberg, die hat Selbstvertrauen. Und heute hat der Aufsteiger in der Fußball-Bundesliga den großen FC Bayern zu Besuch gehabt. Die Saarländer haben sich richtig teuer verkauft. Für Punkte hat es allerdings nicht gereicht, Matthew Genet-Schön.
2: Es war ein knapper, aber verdienter Sieg der Bayern beim Aufsteiger aus Elversberg. 2:1 am Ende nach den Treffern von Lennart Kahl und Harry Kane. Auch wenn der Rekordmeister trotz zwischenzeitlich 70% Ballbesitz zumindest 12 Minuten lang um den Dreier zittern musste, weil die SVE nach einer knappen Stunde durch Ex-Bayern-Spieler Maurice Krattenmacher per Traumtor zum 1:1-Ausgleich kam. Aber Vincent Kompany reagierte prompt und gewaltig, brachte Musiala, Diaz, Kimmich und Davies für die 25-minütige Schlussoffensive. Und die zeigte Wirkung. Nur 5 Minuten später erlöst Kane seine Bayern mit seinem ersten Saisontor nach dem 0:0 auf Schalke. Tut sich der Rekordmeister auch gegen den Aufsteiger aus dem Saarland schwerer als erwartet. Die 3 Punkte sind am Ende aber trotzdem hochverdient.
6: Ganz am Ende der Tabelle steht der Hamburger SV. Nach dem 0:5 gegen Mainz gab es heute nämlich die nächste 0:5-Pleite, dieses Mal in Leipzig. Und das sagt HSV-Trainer Merlin Polzin zur aktuell schwierigen Situation.
21: Das gab es immer mal wieder, aber wichtig ist, wie gehst du in diesen Momenten miteinander um? Wie fängst du bei dir selbst an oder versuchst du auf andere zu schauen? Versuchst du selbst, Dinge dann besser zu machen? Versuchst du selbst voranzugehen? Und genau das machen die Jungs. Und deshalb muss sich keiner Sorgen um uns machen. Aber wir wollen natürlich anfangen, ein besseres Gesicht zu zeigen, um den HSV dann auch so zu vertreten, wie es angemessen ist.
6: Ja, nächste Chance am kommenden Samstag zu Hause gegen Köln. Die deutschen Basketballerinnen schließen die Weltmeisterschaft in Berlin mit Platz 4 ab. Sie unterlagen im Spiel um Bronze Spanien mit 58-81. Jakob Rüger, wie ist denn das Turnier aus deutscher Sicht einzuschätzen?
22: Also die Enttäuschung war im ersten Moment natürlich groß bei der DBB-Auswahl. Sie wollten die Chance auf die erste WM-Medaille nutzen, aber Spanien war einfach zu abgezockt. Unter dem Strich ist das Turnier dennoch ein historischer Erfolg, auch wenn es etwas dauern wird, bis die Spielerinnen das realisieren. Platz 4 ist die beste Platzierung in der Geschichte des deutschen Frauenbasketballs. Sie haben die vielen tausend Zuschauer in Berlin begeistert und vor allem wird der Viertelfinalsieg über Europameister Belgien im Gedächtnis bleiben. Die deutschen Basketballerinnen haben gezeigt, dass in der Zukunft mit ihnen zu rechnen ist.
6: Ja, der WM-Titel ist übrigens an die USA gegangen. Die Amerikanerinnen haben in ihrem Finale relativ deutlich gegen Frankreich gewonnen. Wir gucken noch zur Formel 1. Da haben die Piloten heute die nagelneue Strecke in Madrid befahren und der Italiener Kimi Antonelli hat das am schnellsten getan. Er hat den großen Preis von Spanien gewonnen. Es war schon sein 8. Sieg im 14. Saisonrennen. Frage an unseren Formel-1-Experten Jens Gideon. Was bedeutet denn dieser Erfolg für die Titelambitionen des erst 20-jährigen Antonelli?
23: Also aus meiner Sicht befindet sich der Italiener auf dem direkten Weg zu seinem ersten Titel. Das war in Madrid jetzt schon der 8. Sieg im 14. Saisonrennen für Kimi Antonelli. Der Vorsprung in der Gesamtwertung auf den zweitplatzierten Mercedes-Teamkollegen George Russell beträgt inzwischen 81 Punkte. Der WM-Spitzenreiter könnte umgerechnet 3-mal komplett ausfallen in den nächsten Rennen und würde immer noch in Führung bleiben. Das Interessante ist auch, dass Antonelli so abgezockt wirkt. Selbst wenn er, wie in Madrid geschehen, mal nicht der Schnellste ist, schafft er es da zu sein, wenn die anderen patzen oder eben Pech haben. Er lauert immer auf seine Chance und wäre unter Umständen auch mal mit weniger zufrieden. Nur ein Ausfall in bisher 14 Rennen, auch das ist ein Statement.
6: Ja, für gerade mal 20 Jahre auf jeden Fall ein Statement. Jetzt ist erstmal eine zweiwöchige Pause in der Formel 1 angesagt. Danach geht es weiter mit dem Rennen in Aserbaidschan. Und nochmal kurz ein Blick zu Alexander Zverev. Wir haben es vorhin gehört, im vierten Satz sind die beiden angekommen. Mittlerweile er und Ben Shelton. Und Zverev liegt immer noch mit einem Break vorn im vierten Satz. Er führt mit 2-1 bei eigenem Aufschlag.
17: Danke, Ina Kast, für den Sport.
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1: Um 23.29 Uhr mit Olaf Knapp. US-Präsident Trump hat Forderungen zurückgewiesen, das Tempo der Entwicklung von künstlicher Intelligenz zu drosseln. Grund sind Sicherheitsbedenken. Aus Sicht von Trump stehen hinter derartigen Forderungen so wörtlich negative Kräfte. Angesichts der deutlichen Warnungen vor Gefahren für die Menschheit durch KI hatte der Chef des KI-Unternehmens Anthropic, Amoday, zu einer Verlangsamung aufgerufen. Unterstützung erhielt er vom Chef des Konkurrenzunternehmens OpenAI Altman und dem Tech-Unternehmer Musk. Bei den Kommunalwahlen in Niedersachsen liegt die CDU ersten Zahlen zufolge vorn. Laut einer Hochrechnung von Infratest DIMAP im Auftrag des NDR kommt die CDU landesweit auf 27,7%. An zweiter Stelle liegt die SPD mit 24,5%. Beide Parteien haben Stimmen verloren. Drittstärkste Kraft wird der Hochrechnung zufolge die AfD. Sie kann deutlich zulegen. Grüne und Linke belegen Platz 4 und 5. Das vorläufige Endergebnis wird erst morgen früh erwartet. Die Bundesschatzmeisterin der Jungen Union von Natusius hat sich nach dem Wahlsieg der AfD in Sachsen-Anhalt offen für Gespräche mit der Rechtsaußenpartei gezeigt. Von Natusius sagte in der ARD, wenn die CDU

0: Grenzübergang auch der privat gecharterte Sonderzug teilweise evakuiert werden. An Bord seien der außen- und sicherheitspolitische Berater im Kanzleramt Sauter sowie der ehemalige britische Premier Johnson gewesen. Diese hätten zuvor mit der ukrainischen Regierung in Kiew beraten. Zudem befand sich in dem Zug der grünen Bundestagsabgeordnete Wagener.
1: Das Wetter in Deutschland. Nachts meist trocken, noch letzte Schauer, gebietsweise Nebel, Tiefstwerte 15 bis 7 Grad. Morgen vom Saarland bis in den Südosten viele Wolken und gelegentlich Schauer. Sonst häufig trocken, 17 Grad an der Müritz bis 27 Grad am Oberrhein. Und ab Dienstag im Südosten heiter, sonst gebietsweise Schauer bei 20 bis 30 Grad. Das waren die Nachrichten.
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3: Die A8 Luxemburg Richtung Saarlouis ist zwischen Merzig und Rehlingen nach einem Unfall gesperrt. Und das war's aktuell vom Verkehr. Ihnen eine gute und sichere Fahrt.
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3: Im Studio ist Detlef Karg. Ich wünsche Ihnen einen schönen späten Abend. Russland bombardiert in seinem Krieg gegen die Ukraine. Ja, bekanntermaßen Anlagen der öffentlichen Infrastruktur. Bislang waren das Energieanlagen, Stromleitungen, Kraftwerke, aber seit einigen Wochen und Monaten, da gehen die Russen auch vor allem auf die Eisenbahnstrecken. Ein Beispiel hat der heutige Morgen geliefert. Da wurde ein Personenzug von einer Drohne getroffen, nahe der polnischen Grenze. Nicht das erste Mal, dieses Mal war es auf einer besonders wichtigen Verbindung. Florian Kellermann berichtet.
4: Der getroffene Zug war auf einer der beiden Verbindungsrouten zwischen der Ukraine und Polen unterwegs. Internationale Gäste kommen in der Regel über diese Strecken ins Land. Einige von ihnen kehrten in der Nacht auf Sonntag von einer internationalen Konferenz in Kiew zurück. Ein Sonderzug mit Politikerinnen und Wissenschaftlern befand sich im Moment des Angriffs auf der gleichen Strecke Richtung Warschau. Auch ihr Zug sei vorsichtshalber evakuiert worden, so Moritz Schularik, Präsident des Kiel-Instituts für Weltwirtschaft zur ARD.
5: Es war etwa 5 Uhr morgens. Wir wurden geweckt von den ukrainischen Bahnmitarbeitern. Unsere Sachen schnell zusammengepackt, sind zum Ausgang gegangen. Einige waren schon auf dem Bahnsteig. Dann hieß es aber ganz schnell wieder einsteigen. Es geht doch weiter. Der Zug ist dann mit offenen Türen wieder angefahren und weiter Richtung polnische Grenze.
4: Der Angriff gerade zu diesem Zeitpunkt, gerade auf dieser Strecke, sei möglicherweise kein Zufall, meint Aleksandr Olech, Chefredakteur des polnischen Internetportals zu Verteidigungsfragen Defense24. Wenn ein westlicher Politiker in die Ukraine reist, dann unterstützt er damit die Ukraine. Wenn nun die Gefahr besteht, dass er stirbt oder auch nur verletzt wird, dann zeigt Russland ihnen so, kommt nicht, seid nicht solidarisch. Die Drohne habe die Lokomotive des Passagierzugs getroffen, teilte die staatliche ukrainische Eisenbahngesellschaft mit. Es sei jedoch niemand verletzt worden. Alle Passagiere hätten den Zug bereits verlassen, als die Drohne einschlug. Seit März müssen Passagierzüge in der Ukraine anhalten und geräumt werden, wenn die Gefahr eines Angriffs besteht. Bis vor kurzem waren jedoch vor allem Züge in grenznahen Regionen zu Russland betroffen, insbesondere im Osten des Landes. Der ukrainische Außenminister Andriy Sybiha nannte den russischen Angriff in sozialen Netzwerken barbarisch. Putins Terror klopft direkt an die Türen der EU und der NATO, so Sybiha. Er rief die westlichen Partner der Ukraine dazu auf, ihre Sanktionen gegen Russland zu verstärken. Bereits am Samstag hatte eine Drohne einen Passagierzug bei Lutsk getroffen. Russland verstärkte in den vergangenen Tagen Drohnenangriffe, vor allem im Westen des Landes, erklärte auch Roman Romanyuk, Leiter der Militärverwaltung im Bezirk, dem Fernsehsender Suspilne. Die Region Volhynien befindet sich relativ weit weg von der Front und von der Russischen Föderation. Im Luftraum über unserer Region haben sich aber schon über 1000 Langstreckendrohnen vom Typ Shahed befunden. Die Attacke auf Lutsk galt insbesondere der Bahninfrastruktur. Der unmittelbar an der Grenze zu Polen getroffene Zug setzte seine Fahrt mit mehr als 6 Stunden Verspätung fort und traf am Sonntag kurz vor 16 Uhr in Warschau ein.
3: Aus Kiew war das unser Korrespondent Florian Kellermann.
2: Wirtschaft.
3: China überschwemmt seit Monaten den europäischen Markt mit Autos, Stahl und Aluminium. Darum verliert allein Deutschland an jedem Tag rund 500 Industriearbeitsplätze.

0: Arbeitsplätze. Die EU berät nun ein Gesetz, das die heimische Industrie bevorzugen und vor allem schützen soll. Jean-Marie Magro aus Brüssel.
1: In dieser Woche haben die Berichterstatter im EU-Parlament ihre Anmerkungen zum Industrial Accelerator Act eingereicht. Europäische Industrieunternehmen sollen bevorzugt werden. Die Grünen-Abgeordnete Anna Cavazzini war eine der Berichterstatterinnen.
2: Wir sagen, ein Teil der öffentlichen Gelder, ein Teil unserer Steuergelder soll halt dafür benutzt werden, dass unsere Industrie am Leben gehalten wird und nicht irgendwie nach China fließt.
1: Zum Beispiel sei ein Teil der E-Auto-Prämie in Deutschland an chinesische Hersteller gegangen, sagt Cavazzini. Europäisches Steuergeld für China, das sowieso unfairen Handel treibt durch eine unterbewertete Währung, Subventionen und Überkapazitäten. Das könne nicht sein. Vor allem, weil allein in Deutschland laut Bundesagentur für Arbeit im vergangenen Jahr fast 500 Industriearbeitsplätze verloren gingen pro Tag.
2: Wenn alle anderen entweder unfair spielen oder zumindest viel stärker auf ihre eigenen Interessen schauen, als wir das tun, dann sind wir am Ende die Blöden, wenn wir nicht umsteuern.
1: Der Industrial Accelerator Act sieht zum Beispiel auch für energieintensive Industrien wie Stahl, Zement oder Aluminium Leitmärkte vor. Der SPD-Abgeordnete Jens Geier.
3: Also wenn man beispielsweise will, dass grüner Stahl in Europa produziert wird, also Stahl, der ohne CO2-Emissionen zustande kommt, dann ist der teurer als welcher, den man mit herkömmlichen Strom erzeugt, im Lichtbogenofen oder mit Koks. Wenn man aber dann den grünen Stahl fördern will, dann braucht das einen Business Case. Das heißt, die Investoren müssen wissen, das Produkt wird verkauft.
1: Es gibt allerdings auch Einwände, zum Beispiel aus Deutschland. Lange hat sich der Verband der deutschen Automobilindustrie gegen eine Bevorzugung lokaler Produktion gewehrt, weil sie Angst vor der Reaktion aus China hatte. Andere wenden ein, dass man Länder, mit denen die EU schon Freihandelsabkommen geschlossen hat, verschrecken würde. Die unionsgeführte Bundesregierung wollte lieber ein Made with statt ein Made in EU. Damit im Parlament eine Mehrheit zustande kommt, kommt es aber vor allem auf eine Fraktion an, die Europäische Volkspartei, zu der CDU und CSU gehören. Die scheint vom Ansatz des Industrial Accelerator Acts noch nicht ganz überzeugt zu sein, wie der Niederländer Dirk Groting deutlich macht. Der Vorschlag der Berichterstatter sei
4: overpromising. And under-delivering.
1: Er verspreche zu viel und liefere zu wenig, findet der Vertraute von Mehrheitsführer Manfred Weber. Einige Passagen könnten gegen die Regeln der Welthandelsorganisation verstoßen. Überhaupt werde es wohl noch Jahre dauern, bis das Gesetz in Kraft treten könne. Dabei seien schon jetzt einige Wirtschaftszweige wegen des chinesischen Überangebots in ihrer Existenz bedroht. Dort könne er sich strikte Einfuhrquoten vorstellen, sagt der niederländische EVP-Abgeordnete. Solche gelten bereits in der Stahlindustrie. Der Effekt ist aber bisher noch nicht groß genug.
0: Jean-Marie Magro berichtete.
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0: In Sachsen-Anhalt könnte die AfD schon in wenigen Wochen die Regierung übernehmen. Das löst bei Wählern bekanntermaßen ganz unterschiedliche Gefühle aus. Wir erleben auf der einen Seite Freude, sogar Euphorie. Auf der anderen Seite gibt es aber auch Verunsicherung oder Angst. Darüber hat mein MDR-Kollege Sven Kochale mit Jan Kalbitzer gesprochen. Er ist Facharzt für Psychiatrie und Psychotherapie. Und die erste Frage an ihn war: Freude oder Angst? Wie lassen sich Emotionen regulieren?
6: Das Wichtigste zunächst mal ist, wenn es um Aufgewühltheit und Angst geht, dass man sich Zeit nimmt, das zu konkretisieren. Also die Frage von mir wäre, wer ist aufgewühlt? Weil ich oft erlebe, dass der reale Bezug gar nicht mehr vorhanden ist. Ich spreche von einer hybriden Realität. Das heißt, wir sitzen in unserem Zuhause und machen uns Sorgen über Risiken und Gefahren, die mit unserem realen Leben vor Ort gar nicht so viel zu tun haben. Und deswegen ist es wichtig zu unterscheiden, wer genau ist in Sorge. Was würden Sie sagen, wer sind die Menschen, die Sie da meinen?
7: Nehmen wir mal die negativen Gefühle, die jetzt davon ausgehen, dass da möglicherweise eine solche Partei an die Macht kommt, die in Teilen rechtsextremistisch eingestuft ist, die vieles vorhat und durcheinander bringen wird, mindestens in der Kulturwelt, der Wissenschaftswelt, der Justiz, den Medien. Und da verbinden sich Zukunftssorgen mit. Um diese Gefühle geht es mir zum Beispiel.
6: Also, mein Eindruck ist, dass viele Menschen, die AfD gewählt haben, jetzt hauptsächlich positive Gefühle haben tatsächlich. Also diejenigen, die ich mitbekommen habe, einige meiner Patientinnen und Patienten, ich arbeite auch in Braunschweig, leben in Sachsen-Anhalt, die AfD gewählt haben, erleben das als positiv, als einen Denkzettel, haben natürlich Sorgen, dass es jetzt nicht zu einer AfD-Regierung kommt. Und dann gibt es natürlich auch Menschen, die AfD nicht gewählt haben, die Politik nicht teilen. Und die Sorgen erlebe ich teilweise als unkonkret. Es gibt eine allgemeine Sorge, dass es jetzt zu Faschismus in Deutschland kommen kann, wegen der Nähe von AfD-Politikern zum Beispiel auch zu Menschen aus der rechtsradikalen Szene, aber auch wegen bestimmten Äußerungen, zum Beispiel zum Thema Migration. Die Sorgen sind allerdings unkonkreter. Und solchen Menschen empfehle ich dann tatsächlich immer zu überlegen, was betrifft tatsächlich mich? Und die Frage ist, wo bin ich direkt betroffen? Und da kann ich auch etwas ändern.
7: Das ist auch die nächste Ebene. Also wir reden ja über Emotionen auf der anderen Seite. Sie sprechen es an, Fakten, rationales Denken. Ist es denn sinnvoll, diesen Gefühlen mit solchen Fakten begegnen zu wollen?
6: Naja, wenn wir die Gefühle sinnvoll nutzen wollen, darum geht es mir ja, dann muss ich erstmal einordnen, zu was gehört das Gefühl. Oft sind Gefühle losgelöst. Es gibt so eine hybride Realität, in der wir leben, in der unsere relativ sichere Realität im Alltag, die Stadt, in der wir leben, in der wir unterwegs sind, wenn wir zu Hause in unserer Wohnung sind und am Esstisch sitzen, überlagert wird durch Nachrichten, die digital zu uns kommen. Und oft sind diese Nachrichten ja auch aufgeheizt. Also in Medien, dagegen schreibe ich ja auch in meinem Buch deutlich an, wird Angst häufig genutzt, um Aufmerksamkeit zu bekommen von Menschen. Also zu sagen, die Menschen in Sachsen-Anhalt haben jetzt Angst. Jetzt wird etwas passieren, es gibt Umbrüche, das erzeugt Aufmerksamkeit. Und dadurch sitzen dann Menschen in Berlin, die haben Angst, in Sachsen-Anhalt passiert jetzt etwas, durch diese Wahl die Katastrophe kommt. Und was mir aber ganz wichtig ist, Angst oder auch unbequeme Gefühle markieren eine Relevanz. Unbequeme Gefühle markieren, dass etwas Bedeutung hat. Sie sagen aber nichts aus über Wahrheiten. Nur weil ich vor etwas Angst habe, bedeutet das noch lange nicht, dass das gefährlich ist. Und dort, wo meine Angst realistisch ist, da kann ich anfangen, was zu tun. Aber ich plädiere dafür, wenn solche Gefühle auftreten, eine Zuordnung vorzunehmen, wo sind sie realistisch und wo sind sie das nicht. Und dazu muss man sie eben auch einordnen. Und dazu braucht man Fakten. Wer hat Angst? Wo hat jemand Angst und vor was genau?
7: Diese Gefühle Angst und auch Wut, die scheinen uns ja auch zu überwältigen, gar zu lähmen. Sind sie deshalb unsere Feinde und gehören unterdrückt? Oder im Gegenteil, sollte ich genau diese Gefühle eher aufnehmen? Und wie könnte das dann genau aussehen?
6: Also Gefühle werden dann überwältigen, wenn es uns nicht gelingt, sie zu halten und einzuordnen. Ich glaube, es ist ein großes Problem in der Arbeitswelt ist, dass viele Arbeitgeber versprochen haben, komm zu uns, verwirkliche dich in deiner Arbeit als Angestellter selbst und dann wird es dir gut gehen. Das hat dazu geführt, dass Menschen sich total engagiert haben in ihrem Job, dass sie reingegangen sind in Betriebe und vielleicht viel gearbeitet haben, viel von sich gegeben haben in der Hoffnung, hier werde ich glücklich, weil ich mich selbst verwirkliche. Dieses Versprechen konnte aber nicht eingehalten werden. Und das ist aus meiner Sicht ein großer Bestandteil unserer Burnout-Welle. Und dasselbe sehen wir politisch, dass Parteien immer mehr versprechen, wenn ihr uns wählt, lösen wir eure Probleme. Aber das Problem des Unbehagens kann nicht politisch gelöst werden. Dieses Unbehagen, was wir gerade spüren über die Veränderung der Welt, das geht nicht einfach weg. Wir haben eine Kriegsgefahr, die droht, weil Russland wieder stärker als Aggressor auftritt. Wir haben eine Gefahr durch Klimawandel, dass unsere Städte zu heiß werden und Städte möglicherweise so nicht mehr bewohnbar werden. Wir haben Veränderungen, die durch politische Parteien auftreten, die möglicherweise grundlegend etwas an dem Staat ändern wollen, an dem politischen System ändern wollen, wie wir es bisher kennen. Das können wir aber nicht auflösen, indem wir versuchen, das Gefühl loszuwerden, indem wir eine Partei wählen, sondern wir können das nur auflösen, indem wir gucken, wo kann ich persönlich etwas tun, was aus diesem Gefühl herauskommt.
7: Ich will das mal zusammenfassen, was Sie gerade geschildert haben, Krieg und Klima, auch Politik natürlich als Krisensituation. Wie müsste denn jetzt eine Kommunikation aussehen? Im Betrieb mit Arbeitskollegen, zu Hause am Essenstisch mit der Familie, vielleicht auch mit Kindern, um da ein seelisches Gleichgewicht wiederzufinden?
6: Na, erstmal muss man sagen, dass ein seelisches Gleichgewicht unrealistisch ist. Die Welt, so wie sie aussieht, ist momentan nicht vereinbar mit einem permanenten seelischen Gleichgewicht. Es ist angemessen, dass wir Angst haben vor der Zukunft und uns vorbereiten. Und ich würde denken, der erste Schritt zum Beispiel, wenn man Angst hat vor Krieg oder Klimawandel, ist, dass man sich entsprechend der Empfehlungen des Katastrophenschutzes Vorräte anlegt zu Hause. Das ist wichtig. Man könnte auch überlegen, ob man sich energetisch unabhängig macht durch ein kleines Balkonkraftwerk, wenn man da zum Beispiel Solarpaneelen hat. All diese Sachen, das sind keine Überreaktionen, sondern das sind vernünftige Überlegungen, was ich in meinem Alltag tun kann, um mich vorzubereiten. Und dann kann das unglaublich wirksam sein. Genauso eben auch die Wut. Wenn wir wütend sind über Missstände, dann können wir etwas tun. Die häufigste Wut, die ich erlebe, die sowohl Wähler der AfD beschreiben, als auch Menschen, die die AfD nicht wählen, ist, dass die Regeln, die uns eigentlich im Alltag in der Gemeinschaft Struktur geben sollen, von anderen nicht mehr eingehalten werden. Mhm. Ich lebe ja in Berlin, da erlebe ich eher, dass zum Beispiel dass Leute auf E-Rollern durch den Park rasen, wo sie nicht rasen dürfen, oder ihre Kampfhunde einfach laufen lassen, die dann den Park machen, wo Kinder spielen und sich zum Beispiel nicht an Verkehrsregeln halten. Und das heißt also, ich muss überlegen, wenn mir etwas Sorge macht im Park, wie kann ich konkret darauf reagieren, hier in meinem lokalen Kiez?
7: Wie sehr bestimmen dann Emotionen unser Leben und beeinflussen Alltagsentscheidungen? Also wenn ich aufgewühlt bin, ja, weil ich einen Regelbruch zum Beispiel gerade mitbekomme, entscheide ich dann anders, als wenn ich das irgendwie sachlich angehen könnte und sage, dann suchst du mal lieber das Gespräch? Oder wie steuert dann unser Körper?
6: Genau, also Gefühle legen sich über unser Verhalten und über unsere Wahrnehmung wie so ein Filter. Ich nehme Dinge anders wahr, wenn ich stark in einem Gefühl bin, und ich reagiere auch anders, wenn ich zum Beispiel in einer Wut bin oder in einer Angst bin. Und deswegen ist es auch so wichtig, das Gefühl erstmal zu analysieren und eben nicht mehr direkt aus dem Gefühl heraus zu reagieren, sondern erstmal das Gefühl so ein bisschen zu beleuchten. Oft sind da auch komplexe Gefühle drin. Hinter Wut steckt eben auch oft eine Angst. Also wenn ich im Alltag mich ärgere, weil mich jemand auf dem Bürgersteig mit seinem E-Roller fast umbrettert und dann vielleicht auch eben genauso eine gruppenbezogene Aggression bekomme und sage, das sind ja immer wieder diese Jugendlichen, die sich an nichts halten, dann steckt da möglicherweise eher auch die Angst hinter, dass ich angefahren werde oder meine Kinder angefahren werden.
7: Also wenn ich merke, ich kann mit solchen Situationen nicht mehr gelassen oder sachlich umgehen, dann ist das so ein kleines Alarmsignal.
6: Und ja, wenn ich dann, und das Wichtige ist, wenn die Gefühle extrem werden, also die Extremform von Wut ist Hass. Hass bedeutet, ich kann dieses Gefühl nur loswerden, wenn ich das Objekt des Hasses vernichte, wenn das nicht mehr da ist. Das geht auch mit Entmenschlichung einher. Und das ist ganz wichtig, dass Wut, die ja immer öfter auftritt in unserer Gesellschaft, eben nicht überhand nimmt oder überschwappt und irgendwann zu Hass wird, der sich gegen Individuen oder Gruppen richtet, weil er dann eigentlich nur noch aufgelöst werden kann, indem das Gegenüber, die andere Person, das Objekt des Hasses verschwindet. Und deswegen sind so Kleinigkeiten so wichtig. Deswegen ist es so wichtig, und das ist auch meine Empfehlung tatsächlich an die Politik, Regeln, kleine Regeln im Alltag einzuhalten, hat einen enormen Effekt auf die Wahrnehmung von Angst oder auch Wut. Es geht überhaupt nicht darum, den nächsten großen Wurf zu machen für besonders große Reformen, die sowieso nicht umgesetzt werden, sondern es geht um eine Politik, die es schafft, Regeln zu machen, die den Werten der Mehrheit entspricht. Das ist das ganz Wichtige, weil sonst diese Gefühle ihren Bezug verlieren und irgendwann unkonkret werden. Und dann wird sowas daraus wie Hass oder so eine permanente, diffuse Angst.
0: Sagt der Psychiater und Psychotherapeut Jan Kalbitzer im Gespräch mit Sven Kochale vom Mitteldeutschen Rundfunk.
5: Kultur.
0: Seit über 35 Jahren bereisen Peter und Beverly Pickford aus Südafrika als Naturfotografen die Welt. Ihre Bilder zeigen die Schönheit der Natur zu Lande und zu Wasser. Jetzt haben sie einen 400 Seiten starken Bildband über die Ozeane veröffentlicht. Wilder Ozean ist der Titel. Aber beim Blick auf diese Bilder stellt sich auch eine unangenehme Frage. Was bedeutet es, die Schönheit einer vielleicht bedrohten Natur zu fotografieren? Guido Pauling hat darüber nachgedacht und mit den beiden Fotografen gesprochen.
8: Es gibt sie nicht mehr. Die Bildbände, die Frohgemut, die reine Schönheit der Erde zeigen wollen. Das schlechte Gewissen reißt stets mit. Wir Menschen zerstören diese Schönheit und Unberührtheit. Und wir wissen es.
9: Nie zuvor war uns so sehr bewusst, was wir unserem Planeten antun. Und nie zuvor hatten wir so viel Macht, um etwas dagegen zu tun.
8: Hat der große Naturfilmer David Attenborough festgestellt. Und Jane Goodall unterstrich diesen Appell mit den Worten:
5: Was du tust, bewirkt etwas. Und du musst entscheiden, was du bewirken willst.
8: Zwei eindringliche Sätze, die dem Bildband Wilder Ozean als Motto vorangestellt sind. Können diese Worte etwas, kann dieser Bildband etwas bewirken? Das haben sich die Naturfotografen Peter und Beverly Pickford auch gefragt.
10: Wir Naturfotografen werden immer wieder gefragt, ob es nicht klüger wäre, einem Massenpublikum die überaus schönen und ökologisch unversehrten Orte vorzuenthalten, damit nicht genau das, was wir zu erhalten versuchen, durch gesteigerte Bekanntheit zerstört wird.
8: Das Gegenargument lautet stets: Menschen schützen nur, was sie kennen und was sie lieben. Die umweltschädlichen Reisen ermöglichen erst, vor Ort Naturschutz und Ökotourismus zu finanzieren. Eine lange Vorrede, auch für diesen Beitrag, die mir nötig schien, auf meine innere Frage: Kann man noch guten Gewissens einen Bildband vorstellen, der mit phänomenalen Fotografien Naturschönheiten feiert? Diesen Argumenten zufolge muss man es sogar. Also los! Die Welle aus Abermillionen Schaum gewordener weißer Wassertröpfchen, die mit Macht auf den kantigen Eisberg prallt. Teufelsrochen in Viererreihe. Graue Schwebewesen mit dreieckigen Flügeln und dünnem, langem Schwanz, die unerreichbar anmutig unter Wasser davongleiten. Und die Buckelwalmutter mit ihrem Kalb, über die Fotograf Peter Pickford schreibt:
10: Die Mutter wich nicht einmal aus. Sie wurde nur langsamer, bis sie weniger als 10 Meter von mir entfernt verharrte. Ihr Schwanz war leicht angehoben, als wolle sie ihr junges Kalb schützen, das direkt über ihrem breiten Rücken schwamm. Zu hören waren Quietschlaute, leises Grummeln und ein kurzer Pfiff. Sprachen sie über mich? Sie zogen weiter. Die Gelegenheit war vorüber.
8: Überwältigend, atemberaubend, ehrfurchtgebietend. Solche Worte sind nicht übertrieben, um diesen Bildband zu beschreiben. Klar, wunderschön anzusehen ist das Buch. Doch hilft es auch der Natur oder nur dem inneren Wohlgefühl der Betrachter?
10: Wir glauben daran,
8: schreibt das Fotografenpaar,
10: dass dieses Buch und seine Geschichte auch andere dazu inspirieren können, sich dem Kampf für den Erhalt unserer wilden Meeresgebiete anzuschließen. Am wichtigsten ist, dass die großartigen wilden Lebewesen den Raum erhalten, um an den Küsten der Erde und in der Tiefsee zu gedeihen.
0: Guido Pauling über den Bildband Wilder Ozean von Peter und Beverly Pickford. Erschienen ist das Buch im Prestel Verlag. 400 Seiten kosten 60 Euro. Und auf NDR Kultur, ndr.de/Kultur, zeigen wir Ihnen einige besonders sehenswerte Aufnahmen daraus.
11: Standpunkte.
0: KI entwickelt sich so schnell, dass sie zur Gefahr wird. Das sagen keine Technikgegner, sondern die Chefs der zwei wichtigsten KI-Unternehmen aus den USA. Sie fordern deshalb, dass ihre Branche strenger kontrolliert wird. Das findet auch unsere Gastkommentatorin Simone Schmollack von der TAZ. Sie hat aber Zweifel an den apokalyptischen Vorhersagen der KI-Unternehmen.
12: Beruhigen Sie sich, das Ende der Menschheit ist nicht in Sicht. Auch wenn große KI-Firmen das gerade suggerieren. Es stimmt zwar, dass KI aus dem Ruder laufen kann, aber vieles deutet darauf hin, dass hinter der Panikmache der KI-Bosse auch eine Marketingstrategie steckt. Denn KI ist menschengemacht. Und wer sonst, wenn nicht die KI-Firmen selbst, können ihre eigenen Systeme regulieren und sogar stoppen, statt andere aufzufordern, das für sie zu tun. Bevor eine künstliche Intelligenz die Welt vernichtet, sind die KI-Firmen möglicherweise selbst kaputt gegangen, nämlich pleite. Die Entwicklung von Modellen, die alles zunichte machen, kostet nicht nur jede Menge Geld, sondern auch riesige Mengen Energie. In Rechenzentren, die es auch in absehbarer Zukunft nicht geben dürfte.
0: Zumindest war das die Meinung unserer Gastkommentatorin Simone Schmollack von der TAZ. Einige andere Medien nehmen die Warnungen dagegen deutlich ernster. Die Frankfurter Rundschau etwa attestiert der KI eine zerstörerische Kraft für Menschen, Firmen und sogar ganze Staaten. Und die Hannoversche Allgemeine schreibt:
11: Von außen mag mancher denken, Klimaangst, Kriegsangst, Terrorangst, danke, Bedarf an Ängsten ist gedeckt. Doch es geht um mehr. KI ist mutmaßlich der größte Wendepunkt in der Menschheitsgeschichte seit Zähmung des Feuers. Den wenigen, die hier vorangehen und einen Blick in den Abgrund werfen konnten, sollte man Glauben schenken. Wer Dinge schleifen lässt, landet bei Goethes Zauberlehrling. Hier baut sich ein Tsunami auf, dessen Wucht imstande scheint, die Menschheit auszulöschen.
0: Deshalb fordern die meisten Medien, dass die Entwicklung neuer Modelle strenger reguliert wird, unter anderem die Süddeutsche Zeitung.
11: Die Geschichte kennt keine Beispiele dafür, dass die Abwesenheit jeglicher Regulierung auf Dauer förderlich oder überhaupt praktikabel wäre. Als US-Behörden bei der Aufsicht von Boeing nachließen, stürzten Flugzeuge ab. Und selbst im Kalten Krieg ist es der Welt gelungen, im Umgang mit Atomwaffen grundlegende Regeln aufzustellen. Erst recht benötigt jetzt die mächtigste Technologie der Geschichte staatliche Aufsicht.
0: Der Spiegel fordert dafür mehr internationale Zusammenarbeit.
11: KI-Regulierung, das Abbremsen der Klimakatastrophe und internationale Abkommen, etwa gegen Biowaffen, haben etwas gemeinsam. All das sind Menschheitsprobleme, Menschheitsrisiken. Und Menschheitsprobleme lassen sich nur lösen, wenn die Menschheit kooperiert. Wenn die plötzlich so heftig aufflammende, extreme KI-Angst ein Gutes hat, dann vielleicht dies. Rationale Akteure in aller Welt sollten begreifen, dass ein KI-Wettrüsten, an dessen Ende ein übermächtiges, zwangsläufig unkontrollierbares Etwas mit ganz eigener Motivation steht, wirklich niemandem nützt. Weder den USA noch China. Und uns auch nicht.
0: Die Pforzheimer Zeitung schlägt vor, dass die Regelungen der Europäischen Union ein Vorbild sein könnten.
11: Der AI Act verlangt von Anbietern besonders mächtiger Modelle transparenztechnische Dokumentation, Risikoanalysen und Schutzmaßnahmen. Für Modelle mit systemischen Risiken gelten zusätzliche Pflichten. Das ist kein Bremsklotz, sondern die Regel, die für Flugzeuge, Arzneimittel und Kernkraft selbstverständlich ist. Erst testen, dann auf die Gesellschaft loslassen. Nötig sind unabhängige Prüfungen vor dem Einsatz neuer Modelle, Meldepflichten für Sicherheitsvorfälle und die klare Haftung für Konzerne. Der Geist muss nicht zurück in die Flasche gestopft werden, aber er gehört an die Kandare.
0: Das waren die Standpunkte. Zusammengestellt hat sie heute Johannes Zuber. Und in New York ist die Entscheidung gefallen. Alexander Zverev hat den Amerikaner Ben Shelton geschlagen und die US Open gewonnen nach 4 Sätzen. Gleich dazu mehr. Wir schalten nach den Nachrichten zu unserem Reporter in New York. Bis gleich.

0: Es ist 0 Uhr. 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
1: Die Nachrichten mit Ronald Lessig. Guten Abend. Tennisprofi Alexander Zverev hat die US Open gewonnen. Er besiegte im Finale in New York den US-Amerikaner Ben Shelton in 4 Sätzen. Für Zverev ist es der 2. Erfolg bei den wichtigsten Tennisturnieren der Welt in diesem Jahr. Im Juni hatte er schon die French Open gewonnen. Die Spritpreise könnten in den kommenden Tagen weiter anziehen. Grund ist unter anderem, dass die Houthi-Milizen im Jemen, die dem Iran nahestehen, eine wichtige Meeresstraße unter ihre Kontrolle gebracht haben. Anna Osius berichtet.
2: Zahlreiche Frachter mit saudischem Öl passierten bislang die Meerenge Bab el-Mandab und werden jetzt daran gehindert. Die Saudis konnten nach Beginn des US-Iran-Kriegs eine Ausweichroute für den Ölexport entwickeln. Das Öl wurde via Pipeline zum Roten Meer gepumpt, dann am Hafen Yanbu verschifft und durch die Meerenge Bab el-Mandab vor allem Richtung Asien transportiert. Damit ist nun in doppelter Hinsicht Schluss. Die Meerenge unter Houthi-Kontrolle, die Pipeline nach Yanbu gleichzeitig unter Beschuss. Aus dem Irak attackierten mutmaßlich pro-iranische Milizen am Wochenende die Pipeline. Saudi-Arabien stellte daraufhin aus Sicherheitsgründen, wie es hieß, den Öltransport via Pipeline ein.
1: Und auch das ist Thema. Bei den Kommunalwahlen in Niedersachsen ist die CDU laut NDR landesweit stärkste Kraft geworden. Die Hochrechnung von Infratest DIMAP sieht die Partei bei rund 28%, vor der SPD mit etwa 25%. Deutlich dazu gewonnen hat demnach die AfD mit rund 17%. Das Bundesdigitalministerium fordert eine unabhängige internationale Aufsicht über künstliche Intelligenz. Nach mehreren Vorfällen mit außer Kontrolle geratenen Systemen sind die Chefs mehrerer KI-Unternehmen für ein langsameres Tempo von Weiterentwicklungen. In Gelsenkirchen ist ein bundesweit einmaliges Projekt im Amateurfußball gestartet. In einem Spiel der Kreisliga B trug Schiedsrichter Thomas Pidun zum ersten Mal eine Bodycam, um sich vor Anfeindungen und Angriffen zu schützen.
3: Die Kamera hat genauso funktioniert, wie sie funktionieren soll. Hat, ich hoffe, die abschreckende Wirkung gezeigt. Ich musste sie nicht einmal einsetzen und genau das ist das Ziel, dass wir halt eben weniger Eskalation auf dem Platz haben. Und wenn das heute der erste positive Test war, dann umso besser.
1: Allein in Gelsenkirchen sollen in der nächsten Zeit 30 Bodycams bei Schiedsrichtern zum Einsatz kommen. Das Projekt im Amateurfußball wird auch von Wissenschaftlern begleitet. Und das war WDR aktuell. Das Wetter in Nordrhein-Westfalen. In der Nacht lösen sich letzte Schauer auf bei 16 bis 10 Grad, tagsüber sonnig und trocken, dazu in Detmold bis 21, in Hagen bis 23 und in Bergheim bis 24 Grad. Am Dienstag sonnig bis 28 Grad. Die Zeit 0 Uhr 3.
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4: Die A2 Oberhausen Richtung Dortmund ist zwischen Kreuz Oberhausen und Dreieck Bottrop wegen Bauarbeiten bis 5 Uhr gesperrt. Die A8 Luxemburg Richtung Saarlouis ist zwischen Merzig und Rehlingen nach einem Unfall weiterhin gesperrt. Die A23 Heide-Hamburg ist zwischen Eidelstedt und Dreieck Hamburg-Nordwest in beiden Richtungen noch wegen Tunnelwartungsarbeiten bis 5 Uhr gesperrt. Eine Umleitung ist eingerichtet. Die A40 Essen Richtung Dortmund ist zwischen Dreieck Bochum-West und Bochum-Zentrum wegen Bauarbeiten für 2 Wochen gesperrt. Und die A46 Düsseldorf-Wuppertal ist zwischen Düsseldorf-Bilk und Holthausen bis 5 Uhr in beiden Richtungen gesperrt. Soweit der Verkehr. Ihnen eine gute und freie Fahrt.
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4: Heute ist Montag, der 14. September. Die Infonacht kommt wie immer vom Norddeutschen Rundfunk in Hamburg. Im Studio ist Detlef Karg. Willkommen. Und bevor wir politisch weitermachen, da machen wir mit dem Sport weiter. Alexander Zverev hat die US Open erstmals gewonnen. Mehr dazu jetzt von meiner Sportkollegin Ina Kast.
5: Ja, ist ein weiterer Riesenerfolg für Alexander Zverev. Den French Open-Titel, den hat er ja dieses Jahr schon in Paris gewinnen können. Jetzt war er also auch in New York erfolgreich. Und wir kriegen jetzt ganz frische Live-Eindrücke von unserem Reporter in New York, von Tim Brockmeier. Ja, Tim, was Was geht da gerade vor sich? Zverev hat ja gerade erst gewonnen.
6: Genau, es läuft die Siegerehrung. Im Hintergrund kann man Ben Shelton hören, der natürlich als Zweitplatzierter zuerst auf die Bühne, die hier ruckzuck auf dem Center Court aufgebaut wurde, gebeten wurde. Links von ihm, so einen Meter entfernt, stehen die beiden Pokale, die Schüssel für den Zweitplatzierten und dann der große Pokal für Alexander Zverev, gleich beide ja von Edeljuwelier Tiffany's angefertigt. Und ja, Ben Shelton hat sich natürlich bedankt bei seinem Team, hat Alexander Zverev beglückwünscht für eine sehr, sehr starke Leistung, hat auch erwähnt, dass vor allen Dingen der Aufschlag von Zverev heute wahrscheinlich den Unterschied gemacht hat, während er Shelton zu seiner, ja, vielleicht wichtigsten, zu seinem wichtigsten Schlag nicht so richtig gekommen ist, hat Zverev wahnsinnig konstant serviert und das einer der Grundlagen für diesen am Ende Viersatzsieg nach 3,5 Stunden. Zverev sitzt da jetzt auf seinem Bänkchen, ja, guckt so ein bisschen erst auf seine Hände, dann immer wieder zu Shelton, hat vorher natürlich alle geherzt, seine Box, sein Trainer, sein Bruder und wird dann gleich hier auf die Bühne kommen und diesen Pokal in die Hand bekommen. Sein zweiter Grand Slam-Titel. Was für eine Leistung, was für ein Jahr von Alexander Zverev.
5: Ja, genau, sprichst du es an. Wie ist denn der Erfolg jetzt von Zverev einzuordnen, was das deutsche Tennis angeht? Gerade da fällt ja immer wieder der Name Boris Becker, mit dem wird er ja immer wieder verglichen, ne?
6: Ja, von dem hat er auch tatsächlich gefühlt sämtliche Rekorde pulverisiert in diesem Jahr. Also er ist der erst zweite Deutsche überhaupt, der bei den US Open gewinnen kann, nach eben Boris Becker. Er hat so viele Grand Slam Halbfinals erreicht wie kein anderer. Auch kein Deutscher, auch nicht Boris Becker vor ihm. Er ist überhaupt erst der achte Spieler, der neunte Spieler weltweit, der es geschafft hat, in einem Jahr alle vier mindestens Grand Slam Halbfinals zu erreichen. Es ist ein herausragendes sportliches Jahr von Alexander Zverev. Das kann man nicht anders sagen. Halbfinale bei den Australian Open, dann der Titel bei den French Open, das Finale in Wimbledon hast du selber als Reporterin miterlebt. Jetzt hier der Titel. Also man muss ehrlicherweise sagen, im sogenannten Race, also im Zusammenzähl der Punkte, die ein Spieler in einem Jahr erreichen kann, ist er aktuell die Nummer 1. Besser als Sinner, besser als Alcaraz. Natürlich wird er nicht die Nummer 1 in der Weltrangliste übernehmen, aber er ist aktuell der beste Spieler in diesem Jahr. Geht jetzt übrigens auf die Bühne, bekommt nochmal Glückwunsch vom Turnierveranstalter und wird jetzt gleich dann seine Dankesrede halten und dann diesen Pott in die Hand bekommen. Und das wird hier, wie das in New York üblich ist, mit ganz viel Glitter, mit ganz viel Glamour und vor allen Dingen auch Feuerwerk vonstatten gehen.
5: Ja, ein ganz glücklicher Alexander Zverev, aber man hat es gehört, auch ein glücklicher Reporter. Tim Brockmeier, dass er das erleben durfte, gönnen wir ihm alle sehr. Und jetzt hat er noch ein bisschen was zu tun mit der Pressekonferenz, glaube ich.
4: Ja, danke Ihnen. Und mich freut auch für Tim Brockmeier, dass er diesmal nicht 5 Stunden da ausharren musste, wie bei den ersten beiden Spielen von Alexander Zverev. Nun machen wir weiter mit den ernsten Themen dieser Welt. In Neu-Delhi haben sich an diesem Wochenende die Staats- und Regierungschefs der sogenannten BRICS-Staaten getroffen, benannt nach den Gründernationen Brasilien, Russland, Indien, China und Südafrika. Mittlerweile ist dieser Kreis auf 11 Staaten angewachsen, darunter Iran, Ägypten, Indonesien, Staaten also, deren wirtschaftliche Bedeutung teils in den vergangenen Jahrzehnten stark gewachsen ist und die sich nicht klar dem Westen zurechnen, teils auch gegen ihn Politik machen. Ihre Bedeutung wächst weiter, sie vertreten rund die Hälfte der Weltbevölkerung. Lena Bodewein über das Treffen in Neu-Delhi.
7: So unklar die Konturen des Forums namens BRICS sind, so viel Gelegenheit bieten sie zur freien Interpretation der Ergebnisse des Gipfels. Das wichtigste Ergebnis: Es gab Einigkeit. Sofern kein Mitglied Einspruch erhebt, beantrage ich die Annahme der Erklärung. Es wurden keine Einwände erhoben und die Erklärung von Neu-Delhi 2026 wird einstimmig angenommen. So Gastgeber und Ministerpräsident Indiens Narendra Modi. In der gemeinsamen Erklärung äußern sich alle Mitgliedstaaten äußerst besorgt über den Konflikt in Nahost. Schuldige werden aber nicht genannt. So gelingt es, dass mit Iran auf der einen Seite, Saudi-Arabien und den Vereinigten Arabischen Emiraten auf der anderen, sowohl Gegner als auch Verbündete der USA anwesend waren und alle einer Erklärung zugestimmt haben. Dass niemand bloßgestellt wird, hat Methode, erklärt Uma Salma Bawa, Professorin und Expertin für internationale Politik. In einer Welt, die auseinanderdriftet und vor komplexen Herausforderungen steht, hat der Brückenschlag Priorität. Das Motto des BRICS-Gipfels, unterschiedliche Perspektiven, gemeinsame Lösungen, verkörpert dieses Prinzip. Jede Nation verfolgt ihre eigene Agenda. Doch Indiens diplomatische Kernstärke liegt in der Fähigkeit, konkurrierende Akteure an einen Tisch zu bringen.
4: Da müssen wir einmal ganz kurz unterbrechen. Wir haben einen Falschfahrer auf der B8 Neustadt an der Aisch Richtung Würzburg. Zwischen der A3 Rottendorf und Greinberg-Knoten in Würzburg kommt Ihnen ein Falschfahrer entgegen. Ich wiederhole, auf der Schnellstraße B8 Neustadt an der Aisch in Richtung Würzburg. Zwischen der A3 Rottendorf und Greinberg-Knoten in Würzburg ist ein Falschfahrer unterwegs. Vorsicht da in beiden Richtungen. Und nun weiter im Programm.
7: Zumindest hat den Gipfel zum Besten für sich genutzt. Die Image-Kampagne hat funktioniert. Die Content-Creator und Influencer, die eingeladen waren aus China, Nigeria, Indonesien, Thailand oder Kasachstan, wurden erfolgreich durch das Land gefahren. Vom Taj Mahal bis zum Roten Fort entstanden cross-kulturelle tolle Bilder und Reels für die sozialen Plattformen. Scheint wie die perfekte Illustration des indischen BRICS-Mottos, das den Menschen zuerst sieht. Mehr als nur schöne Worte, meint Uma Salma Bawa. Es ist eine politisch kluge Strategie, um mit globalen Unsicherheiten umzugehen und die internen Differenzen zwischen den Mitgliedstaaten zu bewältigen. Sie ersetzt eine Haltung, die den Staat an die erste Stelle setzt, durch einen Ansatz, bei dem der Mensch im Mittelpunkt steht. Weniger Konfrontation, mehr Kooperation. Und so finden sich alle zu einem Forum mit unklaren Konturen zusammen, auf dem Schwergewichte wie Russlands Präsident Wladimir Putin, Chinas Staatschef Xi Jinping und Indiens Ministerpräsident Narendra Modi Hand in Hand stehen. Sie demonstrieren, dass sie jetzt nicht mehr die Regeln des Westens befolgen, sondern Regeln machen wollen. Vom Rule-Taker zum Rule-Maker, wie Modi es sagt. Trotzdem, es bleibt ein Balanceakt in jede Richtung der multipolaren Welt. Man muss anerkennen, wie flexibel die indische Außenpolitik geworden ist. Anstatt an starren Doktrinen festzuhalten, hat sich Indien von der traditionellen Blockfreiheit hin zu einer aktiven Politik der vielfältigen Bündnisse entwickelt. Diese Flexibilität ermöglicht es Neu-Delhi, sich auf unterschiedlichsten Plattformen zu bewegen, sei es im Rahmen der Quad im Indo-Pazifik oder bei den BRICS-Staaten. Gleichzeitig zeugen die sich abzeichnenden Freihandelsabkommen mit der Europäischen Union von Anpassungsfähigkeit und Pragmatismus. Die Darstellung als anti-westliches Bündnis lehnen die BRICS-Mitgliedsländer auch darum ab. Letztlich müssen die politischen Führungskräfte die Interessen ihrer eigenen Bürger wahren.
4: Lena Bodewein war das zum BRICS-Treffen in Neu-Delhi.
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4: Und da gehen wir jetzt Richtung Schweden. Die Schweden haben ein neues Parlament gewählt, die Auszählungen laufen und es ist ein Kopf-an-Kopf-Rennen zwischen dem linken und rechten Lager. Arne Bartram, unser Korrespondent in Stockholm. Wie ist momentan das ungefähre Ergebnis, vorläufig gesagt natürlich?
8: Ja, das ist immer noch verdammt knapp. Eine Stimme bzw. ein Sitzmehrheit im Moment für den linken Block. Und das ist wirklich ein ganz, ganz spannendes Kopf-an-Kopf-Rennen. 84% der Stimmen sind ausgezählt. Und es kommt da wirklich auf wenige tausend Stimmen an, die am Ende den Unterschied machen könnten, ob der rechte Block rund um den moderaten Ministerpräsidenten Ulf Kristersson schon weiterhin an der Regierung bleibt und jetzt zum ersten Mal auch die Rechtspopulisten an die Macht kommen und Teil der Regierung werden. Oder ob es wieder einen Regierungswechsel hingibt und Magdalena Andersson von den Sozialdemokraten Schweden neue Ministerpräsidentin wird.
4: Wie schaut es denn mit der Wahlbeteiligung aus? Sind da die Schweden diesmal aktiver gewesen als bei der letzten Wahl?
8: Ja, auch da gibt es noch keine endgültigen Zahlen, aber ich würde sagen, dieser Wahlkampf, der hat die Menschen hier schon bewegt und er hat dazu geführt, dass die Menschen auch zahlreich ihre Chance genutzt haben, zur Wahl zu gehen. Und hier in Schweden ist es ja so, wir haben knapp 10 Millionen Einwohner, 8 Millionen Wähler rund. Das heißt, da machen auch ein paar Stimmen mehr oder weniger, ein paar Menschen mehr oder weniger, die zur Wahl gehen, wirklich große Unterschiede hier bei den Verschiebungen. Und das deswegen ist es auch so knapp hier. Und wir können immer noch nicht genau sagen, wer jetzt eigentlich die Wahl gewonnen hat.
4: Wer sind denn noch neben den Schwedendemokraten, den Moderaten und den Sozialdemokraten die anderen Parteien, die ins Parlament einziehen werden?
8: Genau, also wir haben mehrere Parteien. Ich fange mal mit dem linken Block an. Dort hat die Sozialistische Linkspartei wohl zugelegt im Vergleich zu vorher. Es gibt noch die Grünen und die linksliberale Zentrumspartei. Die bilden zusammen den linken Block. Und dann auf im rechten bzw. bürgerlich-liberal-konservativen Block haben wir die Liberalen, die Christdemokraten. Und dann neben den Moderaten auch noch die Schwedendemokraten. Und das ist wirklich, in Schweden gibt es eben traditionell diese Blockpolitik. Das heißt, immer entweder die eine oder die andere Seite regiert. Und jetzt sieht das eben so aus, als würde das eine sehr, sehr knappe Kiste werden.
4: Wie war denn der Wahlkampf? Wie war der geprägt? Wie war die Stimmung im Land?
8: Das kommt natürlich immer ein bisschen drauf an, wenn man fragt. Es gab einmal die klassischen Themen, Inflation, die gestiegenen Preise haben natürlich die Menschen hier sehr, sehr bewegt. Da hat die Regierung versucht zu punkten, die konservative Regierung. Sie hat zum Beispiel die Steuern auf Benzin und Diesel vorübergehend gesenkt. Auch auf Lebensmittel wurden die Steuern gesenkt. Die Tickets für den öffentlichen Nahverkehr wurden subventioniert. Das waren große Themen. Dann auch hier in Schweden ein Klassiker seit vielen Jahren, die innere Sicherheit. Thema Gangkriminalität, denn das ist ein großes Problem in Schweden. Und dann auch gerade bei Jüngeren das Thema Umwelt. Also das waren viele Themen plus noch soziale Fragen, die dazu kamen rund um Krankenversorgung, Versorgung älterer Menschen. Das waren so die prägenden Themen dieses Wahlkampfs.
4: Man hat ja im Vorfeld erwartet, wenn der rechte Block gewinnt, dann würden die Verhandlungen zur Regierungsbildung eher einfach werden. Auf der linken Seite haben wir, wenn ich es recht beobachte, 4 Parteien, die miteinander auskommen müssen. Also fast schon tschechische Verhältnisse bei der Vorgängerregierung. Wird das glatt gehen?
8: Nein, das wird tatsächlich schwierig. Also sollte es so sein, dass der rechte Parteienblock jetzt doch noch dreht und eine Mehrheit bekommt, dann wird es relativ einfach, weil die sich schon im Vorfeld geeinigt haben. Sie arbeiten jetzt schon zusammen. Bisher die Schwedendemokraten, die Rechtspopulisten nur als Unterstützungspartei, als Mehrheitsbeschaffer sozusagen. Die würden jetzt Teil der Regierung werden und auch Ministerposten bekommen. Da wäre es wohl relativ einfach und das haben die auch im Wahlkampf immer wieder gesagt. Wir haben uns hier geeinigt. Wir können quasi direkt am Montag anfangen mit Regierungsverhandlungen. Auf der linken Seite ist es ein bisschen komplizierter. Das ist ein sehr breites Bündnis oder ein sehr breites Feld von Linksliberalen bis Sozialisten. Und da haben die Linksliberalen gesagt, sie wollen nicht mit der Sozialistischen Linkspartei in einer Regierung zusammensitzen. Die Sozialisten wiederum haben aber gesagt, sie sind nicht bereit, eine Minderheitsregierung der anderen zu unterstützen. Sie wollen auch in der Regierung sitzen. Und deswegen wäre das dann, wenn dort die Mehrheit ist, das tatsächlich eine relativ schwierige Sache für Magdalena Andersson von den Sozialdemokraten, am Ende wirklich genügend Stimmen zu bekommen.
4: Sie werden das in den kommenden Wochen und Monaten weiter beobachten. Danke, Arne Bartram nach Stockholm. Und wir kommen damit wieder zurück ins Inland. Eines ist nach der Wahl in Sachsen-Anhalt ja schon bemerkenswert, nämlich das, was nicht gesagt wird, heißt also Zuspruch etwa von Seiten der Ministerpräsidenten für Kanzler Merz aus der ersten Reihe der Union. Da war wenig zu vernehmen. Kommt der Kanzlertausch oder nicht? Und was brächte er der Partei? Im Bericht aus Berlin der ARD hat mein Kollege Matthias Deiß über die unionsinterne Kritik an Friedrich Merz und auch an seinem Kurs als CDU-Chef mit Clara von Nathusius gesprochen. Sie ist Bundesschatzmeisterin der Jungen Union, bekanntermaßen kritisch eingestellt. Laut CDU-Generalsekretärin Hoppermann sei man ja auf dem richtigen Weg. Aber was sagt Clara von Nathusius dazu?
9: Ja, ich weiß nicht, welcher Weg das sein sollte. Und im Zweifel würde ich sagen, wissen das auch ganz schön viele Bürger da draußen nicht.
10: Wie muss es denn weitergehen? Also Sie sagen ja in Ihren vielen Videos, es muss einen inhaltlich anderen Kurs geben. Sie sagen auch, der Kurs der Brandmauer ist falsch. Stattdessen soll die CDU sich inhaltlich abgrenzen von Linken und auch von der AfD. Wie meinen Sie das?
9: Also ich glaube, dass die Brandmauer, und ich kann da jetzt nur für mich sprechen, ein gescheitertes Projekt ist. Das kann ich auf jeden Fall sagen. Ich glaube, die Frage ist aber auch nicht so sehr, gegen wen grenzen wir uns ab, sondern was wollen wir als CDU? Wir haben die letzten Jahre damit verbracht, ist ja jetzt auch witzig für die Brandmauer, ist ja jetzt plötzlich keiner mehr zuständig irgendwie, aber wir haben die letzten Jahre explizit nur damit verbracht, zu definieren, gegen wen oder was wir sind und nicht zu definieren, wofür wir stehen. Und dahin muss die Union jetzt dringend kommen. Und auf dem Weg, muss ich ganz ehrlich sagen, befinden wir uns als CDU, glaube ich, noch nicht so richtig.
10: Am Ende wird es ja immer konkret. Heißt das jetzt in Sachsen-Anhalt auch, es sollte am Ende doch Sondierungsgespräche mit der AfD gehen, damit man dann abprüft, ob es zusammenpasst oder nicht?
9: Ich finde, wenn wir eingeladen werden, sollten wir erstmal mit jedem sprechen. Und dann muss man schauen, was in diesen Gesprächen tatsächlich bei rauskommt. Ich glaube, wir haben klare Maßstäbe, wofür die CDU steht. Die sind in Bund und in Ländern aber auch noch mal anders. Wichtig ist zu sagen, der Bürger versteht gerade nicht, wie Konsistenz oder Kohärenz für die CDU bedeutet. Bei der Linkspartei in Sachsen lassen wir uns den Haushalt mitdulden. In Thüringen koalieren wir mit dem BSW, aber mit der AfD sprechen wir nicht. Das widerspricht den Unvereinbarkeitsbeschlüssen, die wir als CDU haben. Und deswegen gehören auch die tatsächlich in der jetzigen bestehenden Form einfach abgeschafft, damit wir dem Bürger auch wieder klar signalisieren, wofür stehen wir und eben nicht nur tatsächlich wogegen.
10: Ist denn aus Ihrer Sicht das Problem zu wenig konservative Politik oder zu wenig glaubwürdige Politik?
9: Ich glaube, es geht vor allem darum, dass man einfach mal wieder dazu steht, wofür man mal gesagt hat, dass man antritt. Ich finde, die Migration ist eigentlich ein hervorragendes Beispiel. Wir haben gesagt, wir stehen für eine klare Migrationspolitik. Wir wollen diejenigen, die ausreisepflichtig sind, auch aus diesem Land bringen. Jetzt haben wir über 250.000 ausreisepflichtige Menschen in diesem Land. Und man kann keinem Bürger mehr glaubhaft vermitteln, dass der Staat versagt, darin diese Menschen zu finden und sie schlussendlich potenziell auch außer Landes zu bringen. Keiner da draußen versteht, dass das so ist. Deswegen müssen wir sagen, der Staat versagt nicht, sondern mit uns als Union kriegt ihr diese Politik. Schlussendlich dann auch nur in Koalitionen zu gehen, mit denen man dann halt auch diese Politik ermöglicht.
10: Haben wir gerade im Beitrag schon gesehen, Sie haben wirklich unzählige Social-Media-Videos gepostet, sehr erfolgreich, viel Zustimmung. Was muss die CDU in den sozialen Netzwerken denn anders machen, um diese Netzwerke eben nicht der AfD zu überlassen? Oder Markus Söder?
9: Ja, er macht das tatsächlich gar nicht schlecht. Ich glaube, das hat Merz ja auch schon, oder hat der Bundeskanzler ja durchaus auch richtig angesprochen. Natürlich müssen wir auch anders lernen zu kommunizieren. Wir müssen dahin gehen, wo die Bürger sind. Meine Partei erklärt immer noch unseren Bürgern hier, dass wir zu ihnen gehen müssen und dass wir Wahlen nicht im Internet gewinnen. Jede Wahl gewinnt man im Internet, weil sich jeder von uns täglich mehrere Stunden dort befindet. Und deswegen müssen wir dahin gehen. Aber man muss schlussendlich auch sagen, wir kriegen schlechte Politik auch nicht gut verkauft, wenn sie weiterhin schlecht bleibt. Deswegen ist der Hauptanker, den die Union jetzt machen muss, gute Politik zu machen und nicht nur gegen was zu sein, sondern vor allem für was.
10: Wir müssen, wird Sie nicht wundern, natürlich auch noch über den Kanzler sprechen. Welche Reaktion hätten Sie sich denn von ihm nach der Sachsen-Anhalt-Wahl als Reaktion auf dieses katastrophale Ergebnis gewünscht?
9: Ich hätte mir vor allem einfach Ehrlichkeit gewünscht. Und schlussendlich hätte ich mir auch gewünscht zu sagen, das bedeutet nicht, dass wir mit der AfD weiter so verfahren können, wie wir verfahren können. Der Bundeskanzler hat in seiner Regierungserklärung am Mittwoch die ethnische Säuberung angesprochen bei der AfD. Wir können nicht sagen, wir werfen der einen Partei ethnische Säuberung vor, sind aber weiterhin irgendwie für die Brandmauer und schlussendlich dann aber auch noch gegen das Verbotsverfahren. Das eine geht mit dem anderen nicht zusammen. Wären wir wieder bei einer Konsistenz. Wir müssen entscheiden, wofür wir als Union stehen. Und ich hätte mir einfach gewünscht, dass er sagt, ey, wir als Union, wir stehen für die soziale Marktwirtschaft. Was bedeutet das in einem Jahrzehnt, in dem die KI revolutionär den Arbeitsmarkt umkrempeln wird? Wir stehen dafür, dass wir die Migration angehen. Wir stehen dafür, dass wir endlich wieder Politik für Familien in unserem Land machen. Wir sprechen dauernd über den demografischen Wandel, über unsere sozialen Sicherungssysteme wie die Rente. Wir machen keine Familienpolitik mehr und das ist ein originäres Thema der Union gewesen. Ich will, dass sich Kinder kriegen wirklich wieder lohnen kann in diesem Land. Und das hätte ich mir gewünscht. Ich hätte mir nicht gewünscht, dass man sich wieder nur an einer Partei abarbeitet. Ob die jetzt die absolute Mehrheit bekommt oder nicht, spielt dabei überhaupt keine Rolle.
10: Sie sagen ebenso deutlich, mit Merz ist keine Zukunft mehr zu machen für die CDU. Was heißt denn das konkret?
9: Friedrich Merz hat, und das ist das, was ich in den Reaktionen auf Tausende, auf die Videos von mir bekomme und auch auf jegliche Beiträge, E-Mails etc. Wir haben ein massives Glaubwürdigkeitsproblem. Das ist nicht nur an Friedrich Merz aufgehängt, aber auch, und deswegen glaube ich leider, sind mit diesem Bundeskanzler keine Wahlen mehr zu gewinnen.
10: Heißt, nicht nochmal antreten.
4: Das waren sehr klare Worte von Clara von Nathusius. Sie ist Bundesschatzmeisterin der Jungen Union im ARD-Bericht aus Berlin.
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5: Mit Ina Kast und einem frisch gebackenen US Open Champion, Deutschlands bester Tennisprofi Alexander Zverev, hat nach den French Open nun auch in New York einen Grand Slam Titel gewonnen. Er setzte sich im Finale gegen den US-Amerikaner Ben Shelton in 4 Sätzen durch. Direkt nach dem verwandelten Matchball hörte sich das bei unserem Reporter Tim Brockmeier so an.
6: Kann ein Grinsen breiter sein als das des Deutschen, der deutschen Nummer 1 Alexander Zverev. Eben gerade noch mal mit der Faust in den Himmel von New York, in den Nachmittaghimmel. Hier ist es 5 vor 18 Uhr, 5 vor 6 in New York im Stadtteil Queens. Saß eben auf seiner Bank nach seinem verwandelten Matchball. Zuvor war er natürlich bei seinem Papa, bei seinem Coach, bei seinem Bruder, hat sie umarmt, bei seinem Athletiktrainer. Ist dann ganz großer Sportsmann rüber in die Box zum Team von Ben Shelton gegangen, hat dort alle beglückwünscht. Alexander Zverev ist Grand Slam Champion zum zweiten Mal, ist US Open Champion. Herzlichen Glückwunsch.
5: Alexander Zverev hat damit auch sehr gute Chancen, zu Deutschlands Sportler des Jahres gewählt zu werden. Wir gucken nun auf die SV Elversberg. Sie ist frech und sie hat Selbstvertrauen. Am 3. Spieltag in der Fußball-Bundesliga hatte der Aufsteiger nun den großen FC Bayern zu Besuch. Die Saarländer haben sich richtig teuer verkauft. Für Punkte hat es allerdings nicht gereicht. Matthew Gene Schön.
11: Es war ein knapper, aber verdienter Sieg der Bayern beim Aufsteiger aus Elversberg. 2:1 am Ende nach den Treffern von Lennart Kahl und Harry Kane. Auch wenn der Rekordmeister trotz zwischenzeitlich 70% Ballbesitz zumindest 12 Minuten lang um den Dreier zittern musste. Weil die SVE nach einer knappen Stunde durch Ex-Bayern-Spieler Maurice Krattenmacher per Traumtor zum 1:1-Ausgleich kam. Aber Vincent Kompany reagierte prompt und gewaltig, brachte Musiala, Diaz, Kimmich und Davies für die 25-minütige Schlussoffensive. Und die zeigte Wirkung. Nur 5 Minuten später erlöst Kane seine Bayern mit seinem ersten Saisontor nach dem 0:0 auf Schalke. Tut sich der Rekordmeister auch gegen den Aufsteiger aus dem Saarland schwerer als erwartet. Die 3 Punkte sind am Ende aber trotzdem hochverdient.
5: RB Leipzig atmet auf. Nach der Niederlage gegen Como in der Champions League konnten die Sachsen in der Bundesliga ein 5:0 gegen den Hamburger SV feiern. Der HSV ist nun mit 0 Punkten und 0:12 Tabellenletzter. Das sagt HSV-Trainer Merlin Polzin zur aktuell schwierigen Situation.
12: Das gab es immer mal wieder, aber wichtig ist, wie gehst du in diesen Momenten miteinander um? Wie fängst du bei dir selbst an oder versuchst du auf andere zu schauen? Versuchst du selbst, Dinge dann besser zu machen? Versuchst du selbst voranzugehen? Und genau das machen die Jungs. Und deshalb muss sich keiner Sorgen um uns machen. Aber wir wollen natürlich anfangen, ein besseres Gesicht zu zeigen, um den HSV dann auch so zu vertreten, wie es angemessen ist.
5: Nächste Chance am kommenden Samstag zu Hause gegen Köln. Die US-Frauen haben sich den WM-Titel im Basketball geholt durch einen klaren Finalsieg über Frankreich. Die deutschen Basketballerinnen schließen die Heimweltmeisterschaft in Berlin mit Platz 4 ab. Sie unterlagen im Spiel um Bronze Spanien mit 58:81. Jakob Rüger, wie ist das Turnier aus deutscher Sicht einzuschätzen?
13: Also die Enttäuschung war im ersten Moment natürlich groß bei der DBB-Auswahl. Sie wollten die Chance auf die erste WM-Medaille nutzen, aber Spanien war einfach zu abgezockt. Unter dem Strich ist das Turnier dennoch ein historischer Erfolg, auch wenn es etwas dauern wird, bis die Spielerinnen das realisieren. Platz 4 ist die beste Platzierung in der Geschichte des deutschen Frauenbasketballs. Sie haben die vielen tausend Zuschauer in Berlin begeistert und vor allem wird der Viertelfinalsieg über Europameister Belgien im Gedächtnis bleiben. Die deutschen Basketballerinnen haben gezeigt, dass in der Zukunft mit ihnen zu rechnen ist.
5: In der Formel 1 hat der Italiener Kimi Antonelli den großen Preis von Spanien gewonnen. Es war schon sein 8. Sieg im 14. Saisonrennen. Jetzt ist erstmal eine 2-wöchige Pause, danach geht es in Aserbaidschan für die Formel 1 weiter.
4: Das war Ina Kast mit dem Sport und jetzt haben wir noch einen Hörtipp für Sie.
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18: Um 0.29 Uhr mit Olaf Knapp. US-Präsident Trump hat Forderungen zurückgewiesen, das Tempo der Entwicklung von künstlicher Intelligenz wegen Sicherheitsbedenken zu drosseln. Aus Sicht von Trump stehen hinter derartigen Forderungen so wörtlich negative Kräfte. Angesichts der deutlichen Warnungen vor Gefahren für die Menschheit durch KI hatte der Chef des Unternehmens Anthropic, M.O.Day, zu einer Verlangsamung aufgerufen. Unterstützung erhielt er vom Chef des Konkurrenzunternehmens OpenAI Altman und dem Tech-Unternehmer Musk. Nach der Parlamentswahl in Schweden zeichnet sich ein Kopf-an-Kopf-Rennen ab. Der oppositionelle Mitte-Links-Block hat einen hauchdünnen Vorsprung vor dem Lager des konservativen Regierungschefs Kristersson. Aus Stockholm, Jana Sinram.
19: Nach Auszählung von etwa 3/4 der Stimmen sind die Sozialdemokraten der ehemaligen Ministerpräsidentin Magdalena Andersson stärkste Kraft. Sie erzielen laut den Hochrechnungen mit knapp 28% der Stimmen eines ihrer bisher schlechtesten Ergebnisse. Gemeinsam mit den drei anderen Parteien des linken Lagers haben sie derzeit aber eine hauchdünne Mehrheit. Die bisherige Opposition könnte auf 175 Mandate im Reichstag kommen, der rechte Parteienblock von Ministerpräsident Ulf Kristersson auf 174.
18: Bei den Kommunalwahlen in Niedersachsen liegt die CDU ersten Zahlen zufolge vorn. Laut einer Hochrechnung von Infratest DIMAP im Auftrag des NDR kommt die CDU landesweit auf 27,7%. An zweiter Stelle liegt die SPD mit 24,5%. Beide Parteien haben Stimmen verloren. Drittstärkste Kraft wird der Hochrechnung zufolge die AfD. Sie kann deutlich zulegen. Grüne und Linke belegen Platz 4 und 5. Das vorläufige Endergebnis wird am frühen Morgen erwartet.
2: Im Interesse des Konsenses sei die regionale Zusammenkunft verschoben worden, teilte das omanische Außenministerium mit. Der Iran hatte ursprünglich angekündigt, mit den Golfstaaten und dem Irak zusammenzukommen, um über die Straße von Hormuz zu beraten. Ziel sei eine Lösung im anhaltenden Konflikt um die Meerenge, hieß es aus Teheran. Berichten zufolge sollten der Iran und Oman ein Abkommen über neue Schiffsrouten in der Meerenge unterzeichnen. Auch die Golfstaaten waren eingeladen worden, hatten aber nicht zugesagt. Bahrain hatte bereits angekündigt, die Veranstaltung zu boykottieren.
18: So, und da entschuldige ich mich, da ist der O-Ton.

0: Meldungen vor. Ihnen eine gute und sichere Fahrt.
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0: Und im Studio ist Detlef Karg. Willkommen. Der Jahrestag am Freitag hat es noch einmal gezeigt. Der 11. September 2001 hat etliche Spuren hinterlassen, nicht nur in den USA, sondern in der ganzen Welt, auch in Deutschland. Und besonders hier in Hamburg, wo drei der Todespiloten herkamen. Davon erzählt der NDR-Podcast Pearl Harbor, Deutschland nach 9/11 mit Konstanze Nastarowitz und Charlotte Horn. Hier ist die Folge 5.
2: Es ist schon dunkel auf der Autobahn, als Behnam und sein Kollege sich auf den Heimweg machen. Behnam, der 2001 noch Schüler war und dessen Vater aus Afghanistan stammt. Mittlerweile ist er Student und er will Journalist werden, macht gerade erste kleine Jobs in dem Bereich.
3: Im Rahmen der Recherche zu einer Geschichte über Salafisten in Aachen für die Zeit.
2: Behnam studiert Islamwissenschaften, kennt sich also schon ganz gut aus auf dem Gebiet. Aber Salafismus, diese besonders strenge Strömung innerhalb des Islam, ist noch neu für ihn. Und die Eindrücke aus einer Moschee in Aachen, die wirken in ihm nach.
3: Damals war ich das erste Mal mit diesem Phänomen Salafismus überhaupt in Berührung getreten und konnte gar nicht fassen, was ich da sozusagen in Deutschland auch antreffe.
2: Jetzt sitzt Behnam also im Auto, auf dem Rückweg nach Hamburg und spricht darüber mit seinem Kollegen. Irgendwann in dieser langen Unterhaltung auf der Autobahn kommt Behnam so ein Gedanke.
3: Eigentlich würde ich gerne irgendetwas dagegen machen, dass solche Strukturen sich in Deutschland ausbreiten. Und das wäre ja aber nicht der Journalismus.
2: Journalistinnen und Journalisten berichten eben nur, aber greifen ja nicht aktiv ins Geschehen ein.
3: Ja, und während dieser langen Rückfahrt nachts aus Aachen wuchs dann sozusagen der Gedanke, warum eigentlich nicht zum Verfassungsschutz?
2: Behnam, der demonstrierende Teenie von damals, der mit der Vorliebe für Ärzte-Songs, der geht nach dem Studium der Islamwissenschaften tatsächlich zum Hamburger Verfassungsschutz. Er beginnt also für den Staat zu arbeiten und gegen Islamisten. Behnam findet, gerade Menschen wie er sollten eigentlich genau dahin, zum Verfassungsschutz. Menschen mit Einwanderungsgeschichte.
3: Tatsächlich war das etwas, was ich im Bewerbungsgespräch eingebracht hatte und gesagt habe, dass ich mich als Brückenbauer eigentlich verstehe, also Zugang zur deutschen Gesellschaft, aber auch zur migrantischen habe und da den Blick auch für beide entsprechend aufsetzen kann.
2: Und es klappt tatsächlich. Islamwissenschaftler werden zu der Zeit gesucht. 2008 geht's los für Behnam beim Hamburger Verfassungsschutz. Und er erlebt in der Behörde eine neue Phase der Terrorismusbekämpfung. Die Verfassungsschützer beobachten jetzt, die Terroristen, die radikalisieren sich mehr und mehr im Internet, in geschlossenen Foren, auf Social Media.
3: Das war so eine Zeit wilder Westen des Dschihadismus.
2: Er beobachtet in dieser Zeit auch mit Besorgnis, dass immer wieder junge Deutsche nach Pakistan und Afghanistan ausreisen, um sich dort dschihadistischen Gruppierungen anzuschließen. Das beschäftigt Behnam, dass junge Menschen sich hier mitten in Deutschland radikalisieren. Behnam hat damit heute allerdings nichts mehr zu tun. Er arbeitet nicht mehr beim Verfassungsschutz, sondern leitet jetzt an der Polizeiakademie in Hamburg die Forschungsstelle für strategische Polizeiforschung. Als wir dort mit ihm in seinem kargen Büro sitzen und auf die vergangenen 25 Jahre zurückblicken, da sagt er etwas, das mich nachdenklich macht.
3: Man sollte vielleicht vorsichtig sein, nicht in die Falle zu tappen, die Grundwerte, die aus unserer Verfassung sprechen, auf den Opferaltar zu legen, um vermeintlich mehr Sicherheit zu erlangen.
2: Ich merke richtig, wie es in ihm arbeitet, während er das sagt. Wie bedacht er seine Worte wählt. Ich verstehe seine Aussage als eine Art Mahnung. Dass eine Gesellschaft, so schockiert und ergriffen sie auch ist nach einem terroristischen Attentat, eben nicht alles über Bord werfen sollte, was sie ausmacht, zugunsten der Sicherheit. Und Sicherheit, das war ja eines der ganz großen Themen nach dem 11. September. Die Rasterfahndung, die Sicherheitsgesetze, die Prozesse. Irgendwie sollten die ja alle bewirken, dass Deutschland sich wieder sicher fühlen kann.

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1: Mit Konstanze Nastarowitz. Hallo. Ja, Sie haben es gerade schon in den Nachrichten gehört. Wir beobachten in dieser ARD-Infonacht natürlich weiterhin die Lage in Berlin, wo am Abend vor einigen Stunden ein Auto am Rande des Christopher Street Day mehrere Menschen angefahren hat. Die Polizei spricht aktuell von einer toten Person und mehr als einem Dutzend Verletzten.
2: Ja, das bin ich. Ab und an arbeite ich nämlich auch als Moderatorin der ARD-Infonacht. Und das, was ich da gerade verkünde, das platzt Ende Juli mitten rein in unsere Arbeit an diesem Podcast. Da sind alle Interviews schon geführt. Und dann das. Ein neuer islamistischer Anschlag. Mitten in Berlin. Mal wieder in meiner Heimatstadt. In der Nacht bin ich erstmal mit den Breaking News und den Fakten beschäftigt. Die tröpfeln nur Stück für Stück zu uns ins Radiostudio. Die tote Person ist eine Frau. Der mutmaßliche Täter ist ein junger Deutscher. Seine Eltern stammen aus dem Libanon. Er flieht, wird von der Polizei aufgespürt und beim Zugriff erschossen. Und dann folgt bald darauf die Info, die mich und vermutlich auch ganz Deutschland schockt und fassungslos macht.
3: Der mutmaßliche Täter war Polizei bekannt, lief aber frei rum. Warum?
2: Dieser junge Mann, der war so ziemlich das Gegenteil eines Schläfers, also eines radikalisierten Menschen, der unter dem Radar bleibt. Solche Leute hatten die Ermittler ja nach dem 11. September fieberhaft gesucht. Nein, dieser mutmaßliche Täter, der war auf dem Radar. Also so richtig. Sein Fall war den Behörden bekannt, er wurde überwacht, berichten Medien. Es gab sogar schon erste Kontakte mit einem Deradikalisierungsprogramm. Und trotzdem konnte niemand verhindern, dass er an diesem Samstagabend im Juli in Berlin auf dem CSD mit einem Auto in eine Menschenmenge gefahren ist. Auch in Andreas Lohmeier, dem Polizeibeamten, der damals die Rasterfahndung in Hamburg gemacht hat, ruft dieser neue Anschlag etwas hervor. Aus dem Urlaub in Südschweden schreibt er mir eine WhatsApp-Nachricht. Weist mich auf die schreckliche Tat von Berlin hin. Und dann dieser Satz. Insgesamt ist es furchtbar, dass dieses Thema uns bis heute in diesem Ausmaß belastet und beschäftigt. Die Erschütterung bleibt bei Lohmeier, auch 25 Jahre nach dem Attentat, das seine eigene Karriere als Polizist so sehr geprägt hat. Ich muss an das Gespräch denken, das ich mit ihm Monate vor dem Anschlag auf den Berliner CSD geführt habe. Über den 11. September und alles, was folgte. Da meinte er schon.
4: Und das ist ja nicht so, dass das jetzt irgendwie verschwunden wäre. Das gibt's als Bedrohung ja nach wie vor.
2: Er sollte Recht behalten. Der 11. September. Damit hat ganz viel angefangen, sagt der Ex-Polizist.
4: Einfach unvorstellbar schrecklich. Was damit an Entwicklungen losgetreten wurde, in vielerlei Hinsicht. Ob das der anschließende Krieg ist, ob das Vorbehalte gegen Menschen mit anderem Glauben ist, ob das politische Entwicklungen sind, die damit befeuert wurden, die man sich einfach nicht wünschen kann in einer Demokratie. Das hat ganz viel ausgelöst, was alles besser nicht hätte sein sollen.
1: Was bleibt für Sie ganz persönlich von 9/11? Wie hat 9/11 Ihr Leben geprägt?
4: Es war für mich ein einschneidendes Erlebnis, dessen durchaus auch emotionalen Folgen bis heute anhalten. Es gibt zum Beispiel dieses Lied von Enya, das ich bis heute nicht hören kann. Die Hymne von 9/11.
2: Zu Hause, nach dem Interview, höre ich mir das Lied an und finde die vielen Videos auf YouTube von den einstürzenden Türmen in New York. Unterlegt mit diesem einen Song. Only Time. Von Enya. Das Lied war eigentlich als Liebeslied gedacht. Hat dann aber wohl unverhofft vielen Menschen nach den Anschlägen Trost gespendet. Etwas daran scheint die Menschen damals gepackt zu haben. Vielleicht ja dieser irgendwie hoffnungsvolle Gedanke. Am Ende ist es nur die Zeit, die sagen kann, wie es weitergeht. Die Wunden heilen lässt. Aber Moment. So enden wir jetzt noch nicht. Aus dem 11. September entstehen nämlich auch viele neue Wunden. Irgendwie bahnt sich der Hass weiter seinen Weg, fordert neue Opfer. Da ist der verheerende Krieg in Afghanistan, die vielen neuen Toten. Da sind die neuen, gefühlt nicht enden wollenden Terroranschläge. Und die neuen Terrororganisationen, wie der Islamische Staat. Und dann ist da die Stimmung. Auf den Hass der Attentäter folgt auch Hass in der Gesellschaft. Nach Terroranschlägen in Deutschland erleben viele Menschen mit Einwanderungsgeschichte eine Zunahme rassistischer Äußerungen und Übergriffe. Zwei Menschen, die solche Äußerungen auch persönlich betreffen, mit denen ist meine Kollegin Charlotte an einem Sommertag in Hamburg verabredet, einige Wochen vor dem Attentat in Berlin. An einem Ort, an dem sie ihre Kindheit verbracht haben. Die drei stehen vor einem Backsteinmehrfamilienhaus in Hamburg-Hamm, im Osten der Stadt.
5: Da standen wir oben draußen auf dem Balkon, haben ausgeschaut. Da hatte mein Cousin mir, als er kam, die ersten Karate-Schritte und Schläge beigebracht.
2: Das ist Benam vom Anfang dieser Folge, der für den Hamburger Verfassungsschutz gearbeitet hat. Und das Lachen, das kommt von Obay Zeit, seinem Cousin. Das ist der Apotheker, bei dem nach dem 11. September 2001 plötzlich die Polizei vor der Tür stand. Benam und Obay, die kennen sich, seit sie Kinder sind. Benam ist ja in Hamburg geboren und groß geworden. Sein Vater stammt aus Afghanistan. Ende der 80er ist dessen Bruder nachgezogen nach Deutschland. Mit dabei war auch Obay, Benams Cousin. Früher, da hießen beide Said mit Nachnamen. Jetzt trägt Benam den Namen seiner deutschen Mutter, Heidenreuter. Und seitdem, sagt er, hat sich was verändert für ihn.
5: Dass gerade wenn ich mich telefonisch irgendwo melde, ist einiges deutlich einfacher geworden. In der Rückschau würde ich jetzt sagen, ist da tatsächlich was dran.
2: Sein Cousin Obay wiederum, der hat mit seinem Nachnamen Said immer wieder Probleme am Flughafen, erzählt er, an der Passkontrolle.
6: Also alle die, meine Mitreisenden, die gehen alle durch. Und bei mir steht so, zum Beamten bitte. So, dann gehe ich zum Beamten und der lässt sich richtig Zeit.
2: Sein Pass wird kontrolliert, sagt er, intensiver als bei anderen. Obwohl er deutscher Staatsbürger ist, seit über 30 Jahren.
6: Ich habe mal gefragt, womit das überhaupt zu tun hat. Dann haben die wirklich gesagt, das ist ihr Name, Said. Ändern will ich ihn ja nicht. Und es kann auch nicht sein, dass ich dann ewig damit rechnen muss, immer 10 Minuten mehr mit einkalkuliere, dass ich am Flughafen von irgendwelchen Beamten belästigt werde. Ich sage wirklich belästigt.
2: Manchmal fragt er sich, ob das immer noch was mit damals zu tun hat. Mit diesem Besuch der Polizei, kurz nach 9/11. Ob er da was Falsches gesagt oder getan hat. Obwohl die Polizei sich danach ja nie wieder gemeldet hat. Wir waren nicht mit dabei am Flughafen mit Obay Zeit, müssen uns da auf seine Erzählung verlassen. Aber Ähnliches hören wir auch von anderen Gesprächspartnern. Obay Zeit findet, es hat sich was verändert in Deutschland. Muslime stünden unter Generalverdacht. Immer wieder. Vor allem nach Terroranschlägen. Und der Aufstieg der AfD, der hat damit auch was zu tun, glaubt er.
6: Das hätte man sich vor dem 11. September nie erträumt, dass das passieren würde. Ist jetzt passiert.
2: Wir wollen hier nicht die These aufstellen, dass sich das alles einzig und allein auf den 11. September zurückführen lässt. Das wäre zu kurz gedacht. Es ist viel passiert in den vergangenen 25 Jahren. Vieles, was Einfluss auf Meinung und Verhalten in unserer Gesellschaft hatte. Vieles, was mir mehr in Erinnerung ist als der 11. September. Aber so viel kann man wohl sagen, auch der 11. September hat die deutsche Gesellschaft geprägt. Und jetzt sprechen Menschen wie Obay Zeit und Benam Heidenreuter immer häufiger über ihre Zukunft in dieser Gesellschaft. Und ob sie hier überhaupt noch eine haben, wenn eine Partei wie die AfD an die Regierung kommen könnte. So wie rechte Parteien anderswo in Europa. Björn Höcke von der AfD warnt bei Welt TV am 11. April 2024 vor der Islamisierung Deutschlands. Er macht ein Bedrohungsszenario auf.
7: Indem wir vor allen Dingen die Einwanderung erstmal aus dem islamischen Kulturkreis beenden. Wir dürfen nicht mehr Menschen muslimischen Glaubens in Deutschland grundsätzlich, es mag Einzelfälle geben, aber grundsätzlich aufnehmen. Ich halte das für eine große Gefahr auch für den Bestand unseres demokratischen Rechtsstaates. Und verstehen Sie mich bitte nicht falsch.
8: Sie stellen Millionen Muslime unter Generalverdacht, Herr Höcke.
7: Das wusste ich, dass das kommt.
8: Ja, klar.
7: Nochmal.
2: Den AfD-Politiker Björn Höcke und seine Reden findet der Muslim Obaizeit verstörend.
6: Und dann denkt man so, okay, jetzt lass mal einen Björn Höcke Innenminister werden irgendwann. So, herzlichen Glückwunsch.
2: Obaid denkt also schon sehr konkret darüber nach, was er macht, falls die Anfeindungen noch weiter zunehmen. Vielleicht sogar ins Ausland?
6: Wenn man sowas hört, würden Sie nicht an meiner Stelle auch mal ein Hintertürchen offen haben wollen? Da denkt man schon drüber nach. Was sehr, sehr traurig ist, finde ich, weil ich meine, wir sind ein Teil der Gesellschaft. Und wenn wir als ein Teil der Gesellschaft, und ich betrachte wirklich unsere Familie auch wirklich als ein Teil der Säule dieser Gesellschaft, und wenn wir schon darüber nachdenken, irgendwann mal das Land zu verlassen zu müssen, was sollen die machen, die jetzt gerade hier angekommen sind und wirklich auf eine bessere Zukunft hoffen?
2: Während Obaid das sagt, steht Benam neben ihm. Anders als sein Cousin musste Benam nie fliehen. Er ist hier in Deutschland geboren.
5: Wir haben schon oft darüber gesprochen, insofern kenne ich das und ich kann es auch nachvollziehen. Aber ich finde es halt ein sehr bedenkliches Alarmsignal für die Gesellschaft, weil eigentlich gut gebildete Menschen, die hier auch seit Jahrzehnten wohnen, dass die sich im Moment auch aktiv damit beschäftigen müssen, damit Zeit aufwenden, Ressourcen aufwenden, um sich Gedanken über eine mögliche Ausweichsituation zu machen.
2: Obaid und sein Hintertürchen, das ist kein extremer Einzelfall. Wir haben davon in unserer Recherche immer wieder gehört. Von einem Plan B. Auch von Humaira Hakimi, der Bremer Juristin, die damals Studierenden geholfen hat, die Angst vor der Rasterfahndung hatten. Sie ist ja wie Obaid aus Afghanistan geflohen, als sie noch ein Kind war. Und auch sie hat meiner Kollegin Charlotte erzählt.
9: Ich habe einen Notfallkoffer, ja. Etwas, womit ich als Kind groß geworden bin in Afghanistan. Das ist jetzt für uns eine Selbstverständlichkeit, ja.
2: Der Notfallkoffer, von dem sie da spricht, das ist genau genommen ein Rucksack, ergänzt sie noch in einer Sprachnachricht. Ein Rucksack mit ein paar Wechselklamotten für sich und ihren Sohn. Bisschen Bargeld.
9: Also jetzt nicht wirklich Duschzeug oder so, sondern wirklich das Nötigste.
2: Auch Hakimis Welt hat sich nach dem 11. September verändert. Plötzlich wurde auch sie in Deutschland von manchen nicht mehr akzeptiert.
9: Es hat einen Nährboden für Rassismus geschaffen. Das hat diese Diskriminierung quasi salonfähig gemacht.
2: Dass ein Bundeskanzler von Problemen im Stadtbild spricht. Dass auf Sylt rassistische Parolen gegrölt werden. Dass die AfD den Begriff Remigration salonfähig macht. All das macht Humaira Hakimi und ihrer Familie Angst.
9: Mein Vater fragte mich, muss man denn jetzt noch mal fliehen? Das hat mich zutiefst verletzt, die Frage.
2: Sie hat ein Auto gekauft, erzählt sie. Passt auf, dass es immer voll getankt ist. Mit genug Platz für sich, ihren Sohn, ihre Eltern und einige Koffer. Für den Fall der Fälle. Humaira Hakimi hätte das lange nicht für möglich gehalten.
9: Nein, nicht mal in meinen Albträumen. Denn ich habe ja auch mir irgendwann ein Haus gekauft, weil ich gedacht habe, so, das ist ja zu Hause. Ich habe ja hier mein Haus und meinen Garten und hier werde ich alt.
2: Und jetzt fragt sie sich manchmal, ob sie so lange überhaupt noch in Deutschland bleiben kann. Aber jemand, der schon mal geflohen ist, der lernt nicht nur immer auf der Hut zu sein. Der lernt auch, die Hoffnung nicht aufzugeben.
9: Also mir gibt Hoffnung, wenn ich mein Kind, also mit meinem Sohn und seinen Freunden sehe, wie sie zusammen spielen, sprechen, ihre Sprachen mixen. Also es ist wirklich die Bandbreite von allen Religionen, Sprachen und Farbtönen. Also ja, die geben mir Hoffnung. Und es ist immer ein Fünkchen Hoffnung da. Weil wenn keine Hoffnung da ist, dann habe ich resigniert. Und das ist ein No-Go.
2: Zum Ende dieser Recherche geht's für mich nun dahin, wo alles angefangen hat. Ich fliege nach New York, zu den Türmen und dem, was davon geblieben ist. An den sogenannten Ground Zero, die Gedenkstätte für die Opfer von 9/11. Es ist ein richtig heißer Sommertag. Und schon auf dem Weg begegnen mir viele Touris im New Yorker Financial District. Einige wollen auch dahin, wo ich hin will. Immer wieder höre ich auch deutsche Sprachfetzen. Die Gedenkstätte, die besteht aus zwei eckigen, sehr, sehr tiefen Wasserbecken. Eines für den ehemaligen Nordturm und eines für den ehemaligen Südturm des World Trade Centers. Und dieses Rauschen, das ist Wasser, das in einem gefühlt unendlichen Kreislauf in die Mitte der Becken fällt. Ich schicke meiner Kollegin Charlotte eine Sprachnachricht.
10: Ich finde auch die Symbolik ist super gemacht mit diesen tiefen Löchern und diesem Wasser, was darunter fließt. Also so, man sieht richtig irgendwie, finde ich, was für ein Loch das hier reingerissen hat, sage ich mal.
2: Und dann lese ich den Namen von Sibylle Dirks Bruder. Christian. Der Hamburger Freigeist, der für eine Messe im World Trade Center war.
10: Das ist schon irgendwie ein ganz besonderes Gefühl, jetzt auch die Geschichte hinter dem Namen ein Stück weit besser zu kennen, muss ich sagen.
2: Auch Sibylle Dirks war schon mal da, am Ground Zero. Kurz nach dem Tod ihres Bruders, damals noch in den Ruinen. Und auch Jahre später zu einer Gedenkfeier. Schön geworden ist es da, sagt sie. Beruhigend mit dem fließenden Wasser. Die Trauer um ihren Bruder steckt auch heute noch tief in ihr drin, sagt sie. Wehmut nennt sie dieses Gefühl. Ein gerahmtes Foto hat sie noch bei sich stehen. Auch den alten Trenchcoat von Christian hat Sibylle losgelassen. Den hatte sie lange Zeit noch als Erinnerung in ihrer Garderobe hängen.
11: 22 Jahre. 23 Jahre hing der bei uns. Und letztes Jahr war mein jüngerer Sohn in New York und hat den mitgenommen. Und der hängt jetzt in dem Museum von den Angehörigen. Die haben sich irre gefreut.
2: Und Sibylle hat auch eine Art Lehre für sich gezogen aus diesem Schicksalsschlag. Und die hat auch mit dem Weitermachen und mit Hoffnung zu tun.
11: Ich mache, wenn ich etwa einen Plan habe, einen Wunsch, dann mache ich das sofort. Ich warte nicht mehr. Das habe ich mir wirklich abgewöhnt, auf irgendwas zu warten. Ich mache, wenn mir etwas wichtig ist, mache ich es zeitnah. Das ist meine Lehre aus dem 11. September.
2: Dass viele Menschen irgendwann angefangen haben, misstrauisch auf diejenigen zu gucken, die aus denselben Ländern stammen wie die Mörder ihres Bruders, das hat Sibylle nie so richtig verstanden.
11: Meine Kinder hatten ganz viele iranische Mitschüler. Oder auch afghanische Mitschüler. Und da wären die nie auf die Idee gekommen, denen Vorwürfe zu machen. Nein. Ich weiß nicht, was wir als Gesellschaft besser machen können. Dieser Hass muss, also dieser, das ist ja ein extremer Hass, den ich gar nicht nachvollziehen kann. Und die, die da umgekommen sind, die ganzen Opfer, sicherlich auch nicht.
12: Das war die fünfte und letzte Folge des NDR-Podcasts Pearl Harbor, Deutschland nach 9/11 von Constanze Nastarowitz und Charlotte Horn. 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
12: KI entwickelt sich so schnell, dass sie zur Gefahr wird. Das sagen keine Technikgegner, sondern die Chefs der beiden KI-Unternehmen aus den USA, die momentan den Ton angeben, Anthropic und OpenAI. Sie fordern deshalb, dass ihre Branche strenger kontrolliert wird. Das findet auch unsere Gastkommentatorin Simone Schmollack von der TAZ. Sie hat aber Zweifel an den apokalyptischen Vorhersagen der KI-Unternehmen.
13: Beruhigen Sie sich, das Ende der Menschheit ist nicht in Sicht, auch wenn große KI-Firmen das gerade suggerieren. Es stimmt zwar, dass KI aus dem Ruder laufen kann, aber vieles deutet darauf hin, dass hinter der Panikmache der KI-Bosse auch eine Marketingstrategie steckt. Denn KI ist menschengemacht. Und wer sonst, wenn nicht die KI-Firmen selbst, können ihre eigenen Systeme regulieren und sogar stoppen, statt andere aufzufordern, das für sie zu tun. Bevor eine künstliche Intelligenz die Welt vernichtet, sind die KI-Firmen möglicherweise selbst kaputt gegangen, nämlich pleite. Die Entwicklung von Modellen, die alles zunichte machen, kostet nicht nur jede Menge Geld, sondern auch riesige Mengen Energie. In Rechenzentren, die es auch in absehbarer Zukunft nicht geben dürfte.
12: Das war zumindest die Meinung unserer Gastkommentatorin Simone Schmollack von der TAZ. Einige andere Medien nehmen die Warnungen dagegen deutlich ernster. Die Frankfurter Rundschau etwa attestiert der KI eine zerstörerische Kraft für Menschen, Firmen und ganze Staaten. Und die Hannoversche Allgemeine schreibt:
14: Von außen mag mancher denken, Klimaangst, Kriegsangst, Terrorangst, danke, Bedarf an Ängsten ist gedeckt. Doch es geht um mehr. KI ist mutmaßlich der größte Wendepunkt in der Menschheitsgeschichte seit Zähmung des Feuers. Den wenigen, die hier vorangehen und einen Blick in den Abgrund werfen konnten, sollte man Glauben schenken. Wer Dinge schleifen lässt, landet bei Goethes Zauberlehrling. Hier baut sich ein Tsunami auf, dessen Wucht imstande scheint, die Menschheit auszulöschen.
12: Deshalb fordern die meisten Medien, dass die Entwicklung neuer Modelle strenger reguliert wird, unter anderem die Süddeutsche Zeitung.
14: Die Geschichte kennt keine Beispiele dafür, dass die Abwesenheit jeglicher Regulierung auf Dauer förderlich oder überhaupt praktikabel wäre. Als US-Behörden bei der Aufsicht von Boeing nachließen, stürzten Flugzeuge ab. Und selbst im Kalten Krieg ist es der Welt gelungen, im Umgang mit Atomwaffen grundlegende Regeln aufzustellen. Erst recht benötigt jetzt die mächtigste Technologie der Geschichte staatliche Aufsicht.
12: Die Pforzheimer Zeitung schlägt vor, dass die Regelungen der Europäischen Union ein Vorbild sein könnten.
14: Der AI Act verlangt von Anbietern besonders mächtiger Modelle transparenztechnische Dokumentation, Risikoanalysen und Schutzmaßnahmen. Für Modelle mit systemischen Risiken gelten zusätzliche Pflichten. Das ist kein Bremsklotz, sondern die Regel, die für Flugzeuge, Arzneimittel und Kernkraft selbstverständlich ist. Erst testen, dann auf die Gesellschaft loslassen. Nötig sind unabhängige Prüfungen vor dem Einsatz neuer Modelle, Meldepflichten für Sicherheitsvorfälle und die klare Haftung für Konzerne. Der Geist muss nicht zurück in die Flasche gestopft werden, aber er gehört an die Kandare.
12: Das waren die Info-Standpunkte. Zusammengestellt hat sie heute Johannes Zuber.

0: Es ist 1 Uhr. 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
1: Die Nachrichten mit Ronald Lessig. Guten Abend. Bei der Parlamentswahl in Schweden sind die Sozialdemokraten nach Auszählung von 3/4 aller Stimmen stärkste Kraft. Sie erzielen mit rund 28% eines ihrer schlechtesten Ergebnisse. Gemeinsam mit den drei anderen linken Parteien hätten sie aber eine knappe Mehrheit. Jana Sinram, ARD Stockholm.
2: Die bisherige Opposition könnte auf 175 Mandate im Reichstag kommen, der rechte Parteienblock von Ministerpräsident Ulf Kristersson auf 174. Kristerssons Moderate sind derzeit mit knapp 20% zweitstärkste Kraft. Überraschend schlecht schnitten die rechtspopulistischen Schwedendemokraten ab. Sie liegen mit weniger als 18% nur auf Platz 3. Die Rechtspopulisten hatten in den vergangenen 4 Jahren die Minderheitsregierung von Moderaten, Christdemokraten und Liberalen in Schweden toleriert. Vor der Wahl hatte Kristersson angekündigt, sie im Falle eines Wahlsiegs in sein Kabinett zu holen.
1: Der Tag des offenen Denkmals ist nach Ansicht der Veranstalter des Kulturereignisses sehr erfolgreich verlaufen. Allein in Nordrhein-Westfalen gab es fast 1200 Angebote. Mehrere Millionen Menschen in ganz Deutschland hatten sich auf den Weg gemacht, um Denkmäler und Kulturorte zu besuchen, die sonst nicht zugänglich sind. Und auch das ist wichtig. Die Spritpreise könnten in dieser Woche weiter anziehen. Saudi-Arabien hat Probleme, Öl zu verschiffen, weil eine Pipeline wegen Angriffen dicht ist und eine Meeresstraße von pro-iranischen Milizen kontrolliert wird. In der Türkei hat es Razzien bei schwul-lesbischen Vereinen gegeben. Ihnen wird vorgeworfen, Minderjährige sexuell zu beeinflussen. Mehr als 160 Menschen wurden festgenommen. In der Fußball-Bundesliga hat Aufsteiger Elversberg zu Hause gegen Bayern München mit 1:2 verloren. Der Hamburger SV unterlag bei RB Leipzig mit 0:5. Der Hamburger Tennisprofi Alexander Zverev hat die US Open gewonnen. Er besiegte im Finale in New York den US-Amerikaner Ben Shelton in 4 Sätzen. Tim Brockmeier, WDR Sport.
3: Zverev spielte taktisch super schlau, schlug gut auf und machte wenige Fehler. Während Shelton in seinem ersten Grand-Slam-Finale überhaupt, vor allem zu Beginn des Matches, mit den Nerven zu kämpfen hatte. Nur im dritten Durchgang spielte er kurzzeitig etwas stabiler, holte sich diesen Satz. Zverev ließ sich davon nicht beirren, war vor allem bei den wichtigen Punkten schlichtweg besser. Nach 3,5 Stunden stand der 4-Satz-Sieg von Alexander Zverev fest. Er ist der erst zweite Deutsche nach Boris Becker 1989, der die US Open gewinnen kann. Für den Sieg bei den US Open kassiert Zverev 5,5 Millionen Dollar Preisgeld.
1: 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Das Wetter in Nordrhein-Westfalen. In der Nacht lösen sich die Schauer auf. Tagsüber sonnig, dann in Halle bis 21, in Lünen bis 23 und in Bonn bis 24 Grad. Am Dienstag sonnig bis 28 Grad. Die Zeit 1.03 Uhr.
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4: Die A2 Oberhausen Richtung Dortmund ist zwischen Kreuz Oberhausen und Dreieck Bottrop wegen Bauarbeiten bis 5 Uhr gesperrt. Die A23 Heide Hamburg ist zwischen Eidelstedt und Dreieck Hamburg Nordwest in beiden Richtungen wegen Tunnelwartungsarbeiten noch bis 5 Uhr gesperrt. Eine Umleitung ist eingerichtet. Die A40 Essen Richtung Dortmund ist zwischen Dreieck Bochum West und Bochum Zentrum wegen Bauarbeiten für 2 Wochen gesperrt. Und die A46 Düsseldorf-Wuppertal ist zwischen Düsseldorf-Bilk und Holthausen bis 5 Uhr in beiden Richtungen gesperrt. Soweit der Verkehr. Ihnen eine gute Fahrt.
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4: Und ihr kommt wie immer vom Norddeutschen Rundfunk in Hamburg. Im Studio ist Detlef Karg. Willkommen. Schweden hat ein neues Parlament gewählt und der Ausgang ist laut Hochrechnungen denkbar knapp. Darüber und über den Wahlkampf habe ich vorhin in der ARD-Infonacht mit unserem Korrespondenten Arne Bartram in Stockholm gesprochen. Und zunächst ging es um die bisher bekannten Auszählungsstände.
5: Ja, das ist immer noch verdammt knapp. Eine Stimme bzw. ein Sitz Mehrheit im Moment für den linken Block. Und das ist wirklich ein ganz, ganz spannendes Kopf-an-Kopf-Rennen. 84% der Stimmen sind ausgezählt und es kommt da wirklich auf wenige tausend Stimmen an, die am Ende den Unterschied machen könnten, ob der rechte Block rund um den moderaten Ministerpräsidenten Ulf Christa schon weiterhin an der Regierung bleibt und jetzt zum ersten Mal auch die Rechtspopulisten an die Macht kommen und Teil der Regierung werden, oder ob es wieder einen Regierungswechsel hingibt und Magdalena Andersson von den Sozialdemokraten Schwedens neue Ministerpräsidentin wird.
4: Wie schaut es denn mit der Wahlbeteiligung aus? Sind da die Schweden diesmal aktiver gewesen als bei der letzten Wahl?
5: Ja, auch da gibt es noch keine endgültigen Zahlen, aber ich würde sagen, dieser Wahlkampf, der hat die Menschen hier schon bewegt und er hat dazu geführt, dass die Menschen auch zahlreich ihre Chance genutzt haben, zur Wahl zu gehen. Und hier in Schweden ist es ja so, wir haben knapp 10 Millionen Einwohner, 8 Millionen Wähler rund. Das heißt, da machen auch ein paar Stimmen mehr oder weniger, ein paar Menschen mehr oder weniger, die zur Wahl gehen, wirklich große Unterschiede hier bei den Verschiebungen. Und deswegen ist es auch so knapp hier und wir können immer noch nicht genau sagen, wer jetzt eigentlich die Wahl gewonnen hat.
4: Wer sind denn noch neben den Schwedendemokraten, den Moderaten und den Sozialdemokraten die anderen Parteien, die ins Parlament einziehen werden?
5: Genau, also wir haben mehrere Parteien. Ich fange mal mit dem linken Block an. Dort hat die Sozialistische Linkspartei wohl zugelegt im Vergleich zu vorher. Es gibt noch die Grünen und die linksliberale Zentrumspartei. Die bilden zusammen den linken Block. Und dann auf im rechten bzw. bürgerlich-liberal-konservativen Block haben wir die Liberalen, die Christdemokraten und dann neben den Moderaten auch noch die Schwedendemokraten. Und das ist wirklich, in Schweden gibt es eben traditionell diese Blockpolitik, das heißt immer entweder die eine oder die andere Seite regiert. Und jetzt sieht das eben so aus, als würde das eine sehr, sehr knappe Kiste werden.
4: Wie war denn der Wahlkampf? Wie war der geprägt? Wie war die Stimmung im Land?
5: Das kommt natürlich immer ein bisschen drauf an, wenn man fragt. Es gab einmal die klassischen Themen, Inflation, die gestiegenen Preise haben natürlich die Menschen hier sehr, sehr bewegt. Da hat die Regierung versucht zu punkten, die konservative Regierung. Sie hat zum Beispiel die Steuern auf Benzin und Diesel vorübergehend gesenkt. Auch auf Lebensmittel wurden die Steuern gesenkt. Die Tickets für den öffentlichen Nahverkehr wurden subventioniert. Das waren große Themen. Dann auch hier in Schweden ein Klassiker seit vielen Jahren, die innere Sicherheit, Thema Gangkriminalität, denn das ist ein großes Problem in Schweden und dann auch gerade bei Jüngeren das Thema Umwelt. Also das waren viele Themen plus noch soziale Fragen, die dazu kamen rund um Krankenversorgung, Versorgung älterer Menschen. Das waren so die prägenden Themen dieses Wahlkampfs.
4: Man hat ja im Vorfeld erwartet, wenn der rechte Block gewinnt, dann würden die Verhandlungen zur Regierungsbildung eher einfach werden. Auf der linken Seite haben wir, wenn ich es recht beobachte, 4 Parteien, die miteinander auskommen müssen, also fast schon tschechische Verhältnisse bei der Vorgängerregierung. Wird das glatt gehen?
5: Nein, das wird tatsächlich schwierig. Also sollte es so sein, dass der rechte Parteienblock jetzt doch noch dreht und eine Mehrheit bekommt, dann wird es relativ einfach, weil die sich schon im Vorfeld geeinigt haben. Sie arbeiten jetzt schon zusammen. Bisher die Schwedendemokraten, die Rechtspopulisten nur als Unterstützungspartei, als Mehrheitsbeschaffer sozusagen, die würden jetzt Teil der Regierung werden und auch Ministerposten bekommen. Da wäre es wohl relativ einfach und das haben die auch im Wahlkampf immer wieder gesagt. Wir haben uns hier geeinigt, wir können quasi direkt Montag anfangen mit Regierungsverhandlungen. Auf der linken Seite ist es ein bisschen komplizierter. Das ist ein sehr breites Bündnis oder ein sehr breites Feld von Linksliberalen bis Sozialisten. Und da haben die Linksliberalen gesagt, sie wollen nicht mit der Sozialistischen Linkspartei in einer Regierung zusammensitzen. Die Sozialisten wiederum haben aber gesagt, sie sind nicht bereit, eine Minderheitsregierung der anderen zu unterstützen. Sie wollen auch in der Regierung sitzen. Und deswegen wäre das dann, wenn dort die Mehrheit ist, das tatsächlich eine relativ schwierige Sache für Magdalena Andersson von den Sozialdemokraten am Ende wirklich genügend Stimmen zu bekommen.
4: Arne Bartram war das in Stockholm und wir beobachten natürlich in der ARD-Infonacht die Wahlergebnisse in Schweden. Die Konjunktur zieht an, aber nicht besonders stark. In der Autoindustrie, das wissen wir, da werden viele Arbeitsplätze abgebaut, auch in anderen Branchen. Dennoch gibt es natürlich Lichtblicke in der deutschen Wirtschaft, nicht nur in der Rüstung, auch in der Raumfahrtindustrie. Speziell in Bayern, da hat man schon vor vielen Jahren Förderprogramme gestartet, was damals noch belächelt worden ist. Vor kurzem erst hat das Startup ISA Aerospace seine Spektrum-Rakete erfolgreich in den Weltraum gebracht. Gebaut und entwickelt wurde diese Rakete in Ottobrunn bei München. Und in der Nähe gibt es noch eine erfolgreiche Raumfahrtfirma. Mehr von Arno Trümper.
6: vergangenen Samstag ertönte ein scharfes Fauchen am Andoya Spaceport. Es waren die Triebwerke der ESA Aerospace-Rakete auf dem Weg in die Erdumlaufbahn. Und Thilo Kranz, Leiter des Förderprogramms European Launcher Challenge bei der Europäischen Raumfahrtorganisation ESA, hat den Sound sicherlich besonders gern gehört.
7: Wir müssen sicherstellen, dass wir in Europa unseren eigenen Startbedarf durch europäische Startdienstleistungen abdecken.
6: Es ist eine Premiere in mehrfacher Hinsicht. Noch nie wurde von europäischem Boden aus eine Rakete in eine Erdumlaufbahn geschossen. Und diese Rakete ist neuester Generation. Privatwirtschaftlich entwickelt, in Serie gebaut und damit kostengünstiger als klassische Raketen. Bald sollen weitere Firmen nachziehen und mit eigenen Modellen in den Weltraum fliegen. So Thilo Kranz von der ESA.
7: Wir sehen, dass im europäischen Trägersegment, also bei der Entwicklung von Raumtransportsystemen, ein erhebliches Potenzial besteht durch kommerzielle Firmen, die diese Startdienstleistungen entwickeln.
6: Denn der Weltraum entwickelt sich gerade rapide in einen Wirtschaftsraum. Durch Kommunikationssatelliten, Erdbeobachtung, aber auch zur Verteidigung. Darum soll Europa möglichst schnell unabhängig werden von den großen Playern in der Raumfahrt, USA, China und Russland. Die Voraussetzungen, dass Bayern hier ganz vorn mitspielen kann, sind gar nicht so schlecht, etwa bei den Raketentriebwerken. Hier könnte man, so Gerhard Hagemann, Forschungsleiter beim Raketenbauer Ariane Group, auf langjährige Erfahrung zurückgreifen.
8: Diese Kompetenz Otto Brunthoff-Kirchen geht zurück auf 60er Jahre, als Ludwig Bölkow mit MBB entschlossen hat, hier in Otto Brunthoff-Kirchen Hochtechnologie nach Bayern zu bringen mit dem Bau von Raketentriebwerken.
6: Vollgas auch bei der Rocket Factory Augsburg. Neben ESA Aerospace der zweite Raketenbauer im Großraum München. Bisher im Testbetrieb soll noch dieses Jahr ein Weltraumflug gelingen. Das gibt es sonst nirgends in Europa. Zwei Raketenbauer, nur eine Autostunde voneinander entfernt, dazu etwa 150 weitere Raketen-Startups. Darum kann man von einem Weltraumboom in Bayern sprechen. Auch weil dadurch etwa 3000 Hightech-Arbeitsplätze entstanden sind. Drei Faktoren haben maßgeblich dazu beigetragen. Erfahrene Firmen, die seit 60 Jahren Raumfahrzeuge bauen, die Schaffung neuer Raumfahrt-Lehrstühle an den Unis und das europaweite Programm der ESA.
4: Arno Trümper informierte.
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4: Russland bombardiert in seinem Krieg gegen die Ukraine ja immer wieder gezielt Anlagen der öffentlichen Infrastruktur. Da geht es oft um Energieanlagen, Stromleitungen und Kraftwerke. Aber auch das ukrainische Bahnnetz ist in den vergangenen Wochen und Monaten ins Visier der russischen Kriegsführung geraten. Ein Beispiel hat der gestrige Morgen wieder einmal geliefert. Da wurde ein Personenzug in Richtung Westen von einer Drohne getroffen. Mehr dazu von Florian Kellermann.
9: Der getroffene Zug war auf einer der beiden Verbindungsrouten zwischen der Ukraine und Polen unterwegs. Internationale Gäste kommen in der Regel über diese Strecken ins Land. Einige von ihnen kehrten in der Nacht auf Sonntag von einer internationalen Konferenz in Kiew zurück. Ein Sonderzug mit Politikerinnen und Wissenschaftlern befand sich im Moment des Angriffs auf der gleichen Strecke Richtung Warschau. Auch ihr Zug sei vorsichtshalber evakuiert worden, so Moritz Schularik, Präsident des Kiel-Instituts für Weltwirtschaft zur ARD.
10: Es war etwa 5 Uhr morgens. Wir wurden geweckt von den ukrainischen Bahnmitarbeitern. Unsere Sachen schnell zusammengepackt, sind zum Ausgang gegangen. Einige waren schon auf dem Bahnsteig. Dann hieß es aber ganz schnell wieder einsteigen. Es geht doch weiter. Der Zug ist dann mit offenen Türen wieder angefahren und weiter Richtung polnische Grenze.
9: Der Angriff gerade zu diesem Zeitpunkt, gerade auf dieser Strecke, sei möglicherweise kein Zufall, meint Aleksandr Olech, Chefredakteur des polnischen Internetportals zu Verteidigungsfragen Defense24. Wenn ein westlicher Politiker in die Ukraine reist, dann unterstützt er damit die Ukraine. Wenn nun die Gefahr besteht, dass er stirbt oder auch nur verletzt wird, dann zeigt Russland ihnen so, kommt nicht, seid nicht solidarisch. Die Drohne habe die Lokomotive des Passagierzugs getroffen, teilte die staatliche ukrainische Eisenbahngesellschaft mit. Es sei jedoch niemand verletzt worden. Alle Passagiere hätten den Zug bereits verlassen, als die Drohne einschlug. Seit März müssen Passagierzüge in der Ukraine anhalten und geräumt werden, wenn die Gefahr eines Angriffs besteht. Bis vor kurzem waren jedoch vor allem Züge in grenznahen Regionen zu Russland betroffen, insbesondere im Osten des Landes. Der ukrainische Außenminister Andriy Sybiha nannte den russischen Angriff in sozialen Netzwerken barbarisch. Putins Terror klopft direkt an die Türen der EU und der NATO, so Sybiha. Er rief die westlichen Partner der Ukraine dazu auf, ihre Sanktionen gegen Russland zu verstärken. Bereits am Samstag hatte eine Drohne einen Passagierzug bei Lutsk getroffen. Russland verstärkte in den vergangenen Tagen Drohnenangriffe, vor allem im Westen des Landes, erklärte auch Roman Romanyuk, Leiter der Militärverwaltung im Bezirk, dem Fernsehsender Suspilne. Die Region Volhynien befindet sich relativ weit weg von der Front und von der Russischen Föderation. Im Luftraum über unserer Region haben sich aber schon über 1000 Langstreckendrohnen vom Typ Shahed befunden. Die Attacke auf Lutsk galt insbesondere der Bahninfrastruktur. Der unmittelbar an der Grenze zu Polen getroffene Zug setzte seine Fahrt mit mehr als 6 Stunden Verspätung fort und traf am Sonntag kurz vor 16 Uhr in Warschau ein.
4: Florian Kellermann informierte.
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4: Und damit kommen wir ein wenig weg von der Politik und vom Zeitgeschehen. Longevity ist ein globaler Lifestyle-Trend. Länger leben heißt das ungefähr übersetzt. Die Frage dahinter, wie können wir gesund sehr alt werden? Zu 50% hängt das wohl von den Genen ab. Die anderen 50 haben wir selbst in der Hand. Forscher sagen außerdem, wir sollten öfter mal mit den Händen arbeiten, und zwar im Garten. Studien zufolge erleiden gärtnernde Menschen weniger Schlaganfälle, erkranken generell weniger und sind auch vor Demenzerkrankungen besser geschützt. Matthias Bartsch aus der ARD-Verbraucherredaktion über lebensverlängernde Vorteile des Gärtnerns.
11: Wer gesund alt werden will, muss sich keine teuren Nahrungsergänzungsmittel anschaffen oder jedes Stück Kuchen verkneifen. Oft reicht schon ein Stück Land, eine Harke und etwas Geduld, um sich viel Gesundes zu tun. Das spürt auch Horst Mager jeden Tag. Der Biologe und TV-Gartenexperte besitzt seit 8 Jahren einen Schrebergarten in Berlin-Charlottenburg. Die Faszination fürs Gärtnern erfasste den heute 62-Jährigen schon als Kind.
12: Wenn ich in den Garten komme, dann hebt es sofort meine Laune und die Zeit scheint irgendwie stillzustehen.
11: Dieses Gefühl, im Moment zu versinken, ist keine Einbildung, sondern wissenschaftlich erklärbar. Beim Buddeln in der Erde schaltet unser Nervensystem in den Erholungsmodus. Der sogenannte Parasympathikus wird aktiviert. Das sorgt dafür, dass das Stresshormon Cortisol im Körper nachweislich sinkt. Für den Berliner Altersmediziner Dr. Volkan Aykac von der Charité ist Gärtnern deshalb sehr empfehlenswert für das psychische Gleichgewicht. Und das wirkt sich direkt auf die Lebenserwartung aus.
13: Es gibt viele verschiedene Dinge. Es sind die Gerüche, es sind die Farben, es sind die Ergebnisse des Gärtnerns. Man kann was pflücken, man kann es mit anderen Menschen teilen. Andere Menschen finden das total toll. Man freut sich, dass es so schön aussieht. Und das sind so viele Faktoren, die eben unserer Seele gut tun. Und das, was unserer Seele gut tut, tut auch unserem Körper gut.
11: Wer pflanzt, jätet oder gießt und dabei fleißig herumläuft, betreibt im Grunde ein Ganzkörper-Workout, das bis ins hohe Alter fit hält. Gerontologe Aykac verweist dabei auf die medizinische Studienlage.
13: Letztendlich, wenn wir uns viele verschiedene Studien anschauen, sehen wir all die Aspekte, die wir beim Gärtnern haben. Gleichgewicht, Koordination, Bewegung, verschiedene Bewegungen, wie manuelles Hantieren. Das sind alles Dinge, die auch generell empfohlen werden, wenn man eben möglichst gesund altern will.
11: Ganz nebenbei schulen wir im Beet auch unsere Achtsamkeit im Alltag. TV-Experte Horst Mager nutzt die Gartenarbeit ganz bewusst, um sich körperlich zu fordern, aber eben auch, um sich im wahrsten Sinne des Wortes zu erden.
12: Beim in die Knie gehen, dran zu denken, dass ich eben wirklich runtergehe und mich nicht so viel nur nach vorne bücke. Da versuche ich schon dran zu denken und dann tut's einem auch gut. Ich versink da drin. Ja? Die Erde, die erdet und die Tätigkeit ist genau das, was ich machen möchte in diesem Moment. Da freue ich mich ja schon drauf, wenn ich herfahre, weiß ich ja schon, heute pflanzt du das Geranium an die und die Stelle.
11: Wer also den Herbst seines Lebens fit und selbstbestimmt erleben will, greift im Garten am besten zur Schaufel und macht sich mit gutem Gewissen die Hände schmutzig. Klappt natürlich auch auf dem Balkon.
4: Ganz ohne Wissenschaft, dem kann ich nur zustimmen. Gartenarbeit macht Spaß. Das war unser Bericht zur gesunden Gartenarbeit.
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4: Heute vor 10 Jahren starb der deutsche Schauspieler Hilmar Thate. In Ost und West hatte er sich einen Namen gemacht, sowohl auf Theaterbühnen als auch in Film- und Fernsehproduktionen. Katharina Gulaikow erinnert an ihn.
14: Ich höre auf zu leben, aber ich habe gelebt. So leb auch du, mein Freund, gern mit Lust und scheue den Tod nicht.
15: Goethes Worte überschreiben die Todesanzeige für Hilmar Thate. Seine Frau, die Schauspielerin Angelika Domröse, fügt noch einen Danke für alles hinzu. Es wird ein stiller Abschied in Berlin-Mitte, ohne Reden mit der Familie, seinen 2 Söhnen und Freunden aus der Filmwelt.
16: Früher haben ihre Stellungnahmen doch geradezu getrieft von marxistisch-leninistischen Zitaten.
17: Ich wollte überzeugender sein als die anderen.
15: Domröse und Thate galten als das Traumpaar des DDR-Films und Theaters seit den 70er Jahren. Erfolgreich waren beide schon vorab.
18: Kein Mensch hält das aus. Wenn du wenigstens wüsstest, wofür du krepierst.
15: Zur Welt kommt Hilmar Otto Thate 1931 in einem Dorf bei Halle an der Saale. Er nennt sich zeitlebens einen Dorflümmel, der früh in die Welt hinaus will.
19: Ich hatte immer die Sehnsucht, noch woanders sein zu wollen.
15: Mit 16 geht es auf die Hochschule für Musik und Theater in Halle. Dort lernt er, dass er von sich selbst überzeugt sein muss, sonst ist es niemand.
20: In Erwägung unserer Schwäche machtet ihr Gesetze, die uns knechten sollen.
15: Schnell landet der Brecht-Fan im Berliner Ensemble bei Brechts Witwe Helene Weigel.
19: Seine geistige Leistung und seine dichterische Leistung waren für mich immer maßstäblich. Das war so mein Übervater, ja.
15: Einem Millionenpublikum in der DDR bekannt wird der Schauspieler mit der unverwechselbaren, tiefsamtigen Stimme im 5-teiligen Fernsehfilm Daniel Druskert. Als Gegenspieler eines anderen DDR-Stars, Manfred Krug.
21: So eine lumpige LPG wie deine, die leite ich von Horbeck aus, nebenbei, per Telefon.
22: Bist du wirklich noch nie auf den Gedanken gekommen, dass du anderen wegnimmst, was du dir für Horbeck unter den Nagel reißt?
15: Mehr als 30 DEFA-Filme dreht er begeistert an den Ostberliner Theatern, bevor er zusammen mit seiner Frau Angelika Domröse 1980 die DDR nach West-Berlin verlässt. Nach ihrem Protest gegen die Ausweisung Wolf Biermanns aus der DDR bekommen beide kaum noch Angebote.
19: Es war eine Situation, wo ich nicht mehr vors Publikum hätte treten können. Dieser Beruf hat ja was mit Unmittelbarkeit zu tun, da muss man vorhanden sein.
15: Auch im Westen kann er als einer der wenigen DDR-Stars nahtlos an seine Erfolge anknüpfen. Spielt am Schiller-Theater in Berlin und in Wien am Burgtheater. Lehnt die Rolle eines Tatortkommissars ab und brilliert als Kiezkönig in Dieter Wedels König von St. Pauli.
19: Verkaufen kommt nicht in Frage. Das Lokal ist mein Leben.
23: Dann verabschiede dich mal davon.
15: Hilmar Thate arbeitet mit den großen deutschen Regisseuren wie Wolf, Schlöndorff, Zadek und Fassbinder zusammen. Für ihn stehen die Fans jahrzehntelang im Theater oder an der Kinokasse Schlange.
24: Bavaria Halle 3. Gut, ich werde da sein. Wiedersehen, Frau Voss.
15: Schlitzohrig, düster, leidenschaftlich, kraftvoll und augenzwinkernd sind seine Rollen. Prämiert in Ost und West, unter anderem mit dem Nationalpreis der DDR, dem Adolf-Grimme-Preis und dem Bayerischen Fernsehpreis. Einer, der mit sich im Reinen war.
19: Das Land gewechselt, ich habe alle Theater gewechselt, ich habe mich nie festgesetzt. Ich bin nie zum unkündbaren Typen geworden. Darüber bin ich sehr froh eigentlich.
15: Gestorben ist Hilmar Thate im Alter von 85 Jahren. Am 14. September 2016. Heute vor 10 Jahren.
4: Das war der Stichtag von Katharina Gulaikow.
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2: Mit Ina Kast und einem frisch gebackenen US Open Champion, Deutschlands bester Tennisprofi Alexander Zverev, hat nach den French Open nun auch in New York einen Grand Slam Titel gewonnen. Er setzte sich im Finale gegen den US-Amerikaner Ben Shelton in 4 Sätzen durch. Direkt nach dem verwandelten Matchball hörte sich das bei unserem Reporter Tim Brockmeier so an.
25: Kann ein Grinsen breiter sein als das des Deutschen, der deutschen Nummer 1 Alexander Zverev. Eben gerade noch mal mit der Faust in den Himmel von New York, in den Nachmittaghimmel. Hier ist es 5 vor 18 Uhr, 5 vor 6 in New York im Stadtteil Queens. Saß eben auf seiner Bank nach seinem verwandelten Matchball. Zuvor war er natürlich bei seinem Papa, bei seinem Coach, bei seinem Bruder, hat sie umarmt, bei seinem Athletiktrainer, ist dann ganz großer Sportsmann rüber in die Box zum Team von Ben Shelton gegangen, hat dort alle beglückwünscht. Alexander Zverev ist Grand Slam Champion zum zweiten Mal, ist US Open Champion. Herzlichen Glückwunsch.
1: Alexander Zverev hat damit auch sehr gute Chancen, zu Deutschlands Sportler des Jahres gewählt zu werden. Wir gucken nun auf die SV Elversberg. Sie ist frech und sie hat Selbstvertrauen. Am dritten Spieltag in der Fußball-Bundesliga hatte der Aufsteiger nun den großen FC Bayern zu Besuch. Die Saarländer haben sich richtig teuer verkauft. Für Punkte hat es allerdings nicht gereicht. Matthew Gene Schön.
3: Es war ein knapper, aber verdienter Sieg der Bayern beim Aufsteiger aus Elversberg. 2:1 am Ende nach den Treffern von Lennart Kahl und Harry Kane. Auch wenn der Rekordmeister trotz zwischenzeitlich 70% Ballbesitz zumindest 12 Minuten lang um den Dreier zittern musste, weil die SVE nach einer knappen Stunde durch Ex-Bayern-Spieler Maurice Krattenmacher per Traumtor zum 1:1-Ausgleich kam. Aber Vincent Kompany reagierte prompt und gewaltig, brachte Musiala, Diaz, Kimmich und Davies für die 25-minütige Schlussoffensive. Und die zeigte Wirkung. Nur 5 Minuten später erlöst Kane seine Bayern mit seinem ersten Saisontor nach dem 0:0 auf Schalke. Tut sich der Rekordmeister auch gegen den Aufsteiger aus dem Saarland schwerer als erwartet. Die 3 Punkte sind am Ende aber trotzdem hochverdient.
1: RB Leipzig atmet auf. Nach der Niederlage gegen Como in der Champions League konnten die Sachsen in der Bundesliga ein 5:0 gegen den Hamburger SV feiern. Der HSV ist nun mit 0 Punkten und 0:12 Toren Tabellenletzter. Das sagt HSV-Trainer Merlin Polzin zur aktuell schwierigen Situation.
5: Das gab es immer mal wieder, aber wichtig ist, wie gehst du in diesen Momenten miteinander um? Wie fängst du bei dir selbst an oder versuchst du auf andere zu schauen? Versuchst du selbst, Dinge dann besser zu machen? Versuchst du selbst voranzugehen? Und genau das machen die Jungs. Und deshalb muss sich keiner Sorgen um uns machen. Aber wir wollen natürlich anfangen, ein besseres Gesicht zu zeigen, um den HSV dann auch so zu vertreten, wie es angemessen ist.
1: Nächste Chance am kommenden Samstag zu Hause gegen Köln. Die US-Frauen haben sich den WM-Titel im Basketball geholt durch einen klaren Finalsieg über Frankreich. Die deutschen Basketballerinnen schließen die Heimweltmeisterschaft in Berlin mit Platz 4 ab. Sie unterlagen im Spiel um Bronze Spanien mit 58:81. Jakob Rüger, wie ist das Turnier aus deutscher Sicht einzuschätzen?
6: Also die Enttäuschung war im ersten Moment natürlich groß bei der DBB-Auswahl. Sie wollten die Chance auf die erste WM-Medaille nutzen, aber Spanien war einfach zu abgezockt. Unter dem Strich ist das Turnier dennoch ein historischer Erfolg, auch wenn es etwas dauern wird, bis die Spielerinnen das realisieren. Platz 4 ist die beste Platzierung in der Geschichte des deutschen Frauenbasketballs. Sie haben die vielen tausend Zuschauer in Berlin begeistert und vor allem wird der Viertelfinalsieg über Europameister Belgien im Gedächtnis bleiben. Die deutschen Basketballerinnen haben gezeigt, dass in der Zukunft mit ihnen zu rechnen ist.
1: In der Formel 1 hat der Italiener Kimi Antonelli den großen Preis von Spanien gewonnen. Es war schon sein 8. Sieg im 14. Saisonrennen. Jetzt ist erstmal eine 2-wöchige Pause. Danach geht es in Aserbaidschan für die Formel 1 weiter.
4: Und das war Ina Kast mit dem Sport. Achtung, wir haben einen Falschfahrer auf der A19 Rostock-Berlin. Zwischen Waren und Röbel kommt Ihnen ein Falschfahrer entgegen. Ich wiederhole, auf der A19 Rostock-Berlin. Zwischen Waren und Röbel ist ein Falschfahrer unterwegs. Vorsicht da in beiden Richtungen. Und nun weiter im Programm. Und da haben wir einen Hörtipp für Sie.
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Und es geht um das Thema Bequemlichkeit im Alltag, natürlich auch in Zeiten von KI. 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
1: Um 1.30 Uhr mit Olaf Knapp. US-Präsident Trump hat Forderungen zurückgewiesen, das Tempo der Entwicklung von künstlicher Intelligenz wegen Sicherheitsbedenken zu drosseln. Aus Sicht von Trump stehen hinter derartigen Forderungen so wörtlich negative Kräfte. Angesichts der deutlichen Warnungen vor Gefahren für die Menschheit durch KI hatte der Chef des Unternehmens Amoday zu einer Verlangsamung aufgerufen. Unterstützung erhielt er vom Chef des Konkurrenzunternehmens OpenAI Altman und dem Tech-Unternehmer Musk. Nach der Parlamentswahl in Schweden zeichnet sich ein Kopf-an-Kopf-Rennen ab. Der oppositionelle Mitte-Links-Block hat einen hauchdünnen Vorsprung vor dem Lager des konservativen Regierungschefs Kristersson. Aus Stockholm, Jana Sinram.
2: Nach Auszählung von etwa 3/4 der Stimmen sind die Sozialdemokraten der ehemaligen Ministerpräsidentin Magdalena Andersson stärkste Kraft. Sie erzielen laut den Hochrechnungen mit knapp 28% der Stimmen eines ihrer bisher schlechtesten Ergebnisse. Gemeinsam mit den drei anderen Parteien des linken Lagers haben sie derzeit aber eine hauchdünne Mehrheit. Die bisherige Opposition könnte auf 175 Mandate im Reichstag kommen, der rechte Parteienblock von Ministerpräsident Ulf Kristersson auf 174.
1: Im finnischen Rovaniemi findet heute ein Arktisgipfel statt. Bundeskanzler Merz ist nach Lappland gereist, um mit EU-Partnern und Staaten der Region über wichtige strategische Fragen zu diskutieren. Die Arktis war zuletzt geopolitisch immer mehr in den Fokus gerückt. Durch den Klimawandel werden neue Seewege frei und auch Bodenschätze. Eine mögliche AfD-Landesregierung in Sachsen-Anhalt könnte sich mit einer Kontrolle durch den sogenannten Bundeszwang konfrontiert sehen. Nach der CDU haben sich im Redaktionsnetzwerk Deutschland jetzt auch SPD, Grüne und Linke offen dafür gezeigt. Aus der Nachrichtenredaktion Viktor Kupka.
3: Der parlamentarische Geschäftsführer der SPD im Bundestag Wiese erklärte, dass es gut sei, dass das Grundgesetz Möglichkeiten vorsieht, verfassungsgemäßes Handeln eines Bundeslandes notfalls per Weisung zu erzwingen. Die parlamentarische Geschäftsführerin der Grünen, Mihalic, meint, alle demokratischen Kräfte seien gefordert, dieses Werkzeug zu nutzen. Zudem sei aber die Prüfung eines Parteienverbots dringend nötig. Ähnlich äußerte sich die Linke.

0: auf der A19 Rostock-Berlin zwischen Waren und Röbel ist ein Falschfahrer unterwegs. Und dann kommen wir noch zu den anderen Meldungen. Wir haben aktuell keine Staus und Unfälle vorliegen. Ihnen eine gute und freie Fahrt.
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0: Mit Detlef Karg im Studio. Willkommen. Die moderne Welt, sie scheint uns oft anstrengend, aber vielleicht haben das die Menschen vor 200 oder 100 oder 300 Jahren ja auch gedacht. Anstrengend war es vermutlich immer. Aber heute gibt es ganz andere Erleichterungen. Lieferdienste etwa, die uns Essen bringen oder Software, die für uns Entscheidungen trifft. KI nimmt uns Arbeit ab. Was gewinnen wir und was verlieren wir dadurch, wenn wir solche Erleichterungen annehmen und zum Teil unseres Alltags machen? Und was ist, wenn wir uns stattdessen etwas zumuten? Darüber hat meine Kollegin Sabina Mattei vom RBB mit Sibylle Anderl gesprochen. Sie ist Astrophysikerin, Philosophin und auch Journalistin und hat gerade ein Buch mit dem Titel Bequeme neue Welt veröffentlicht. Darin geht es um das Spannungsverhältnis von Anstrengung und Bequemlichkeit. Und die erste Frage an Sie war, warum ist dieses Thema gerade heute so aktuell?
2: Ja, es ist interessant, dass Sie das sagen. Tatsächlich ist das ja auch ein Thema, was schon in zahlreichen Märchen und Sagen und einfach immer wieder auftaucht. Diese Warnung vor Faulheit, davor in die Bequemlichkeit zu gehen und die Anstrengung zu fürchten. Also es ist ein Thema, das für Menschen schon immer große Relevanz hatte. Für uns heute hat es aus meiner Sicht deshalb große Relevanz, weil wir natürlich in einer extrem bequemen Welt leben. Unsere moderne Welt macht uns sehr umfassende Bequemlichkeitsangebote, die wir aber auch sehr bereitwillig annehmen, eben weil, wie Sie gerade schon gesagt haben, wir in einer Welt leben, die gleichzeitig unglaublich stressig ist, unübersichtlich, hektisch. Wir brauchen diese Bequemlichkeit, um mit dieser Welt klarzukommen.
3: Was wir gewinnen, wenn wir uns etwas zumuten, das ist der Untertitel Ihres Buches. Worin liegt denn der Gewinn der Zumutung?
2: Es ist tatsächlich so, dass wir, wenn wir bequeme Lösungen wählen, häufig etwas im Gegenzug aufgeben. Ich denke, es ist wichtig, dass wir uns jeweils die Frage stellen, was wir dabei aufgeben. Also das können ganz unterschiedliche Dinge sein, es können Fähigkeiten sein. Wenn wir es uns bequem machen, also wenn wir zum Beispiel immer Essen bestellen, dann werden wir vielleicht weniger unsere Kochkünste verbessern. So ein typisches Beispiel für eine Fähigkeit, die schlechter wird. Wir verlieren Unabhängigkeit. Wenn wir uns auf Dinge bequem verlassen, dann sind wir natürlich darauf angewiesen, dass sie auch funktionieren. Oft sind bequeme Lösungen auch die vielleicht qualitativ nicht unbedingt die besten sind. Oft sind bequeme Lösungen auch die, die uns nicht unbedingt zufriedener machen und die uns langfristig vielleicht sogar schaden können.
3: Wie unterscheiden Sie gesunde Vereinfachung von schädlicher Bequemlichkeit?
2: Ja, das ist natürlich eine nicht ganz triviale Frage. Und mein Appell ist, dass man sich diese Frage einfach erstmal stellt. Also, dass man sich jeweils überlegt, wenn ich die bequeme Lösung wähle, verliere ich da etwas, was mir wirklich wichtig ist? Oder ist das jetzt ein Weg, der für mich in Ordnung ist, weil es sowieso etwas ist, was mir nicht unbedingt Zufriedenheit gibt oder was mir tatsächlich nicht besonders wichtig ist? Also zum Beispiel, ich habe natürlich überhaupt gar nichts dagegen, wenn man sich Essen bestellt, wenn man alles googelt, wenn man KI benutzt und so weiter. Aber man muss sich einfach jeweils die Frage stellen, ist es tatsächlich das, was ich jetzt in dem Moment wirklich will, was für mich gut ist. Und ich glaube, diese Frage heute zu stellen, ist deshalb so wichtig, weil wir in einer Welt leben, wo sich unheimlich viel ändert und zwar auch sehr fundamental. Wir erleben das gerade mit den Umbrüchen, die durch KI eingeleitet werden. Und diese Umbrüche, die stellen uns an vielen Stellen vor die Frage, wie wir künftig leben wollen. Also was ist das Leben, das wir künftig als Menschen leben wollen? Wie wollen wir arbeiten? Wie wollen wir unseren Alltag verbringen? Und das hat ganz, ganz viel damit zu tun, dass wir eben nicht immer dem bequemen Impuls folgen, sondern dass wir jetzt uns die Zukunft so gestalten, wie wir sie uns tatsächlich wünschen.
3: Sie haben jetzt schon die künstliche Intelligenz erwähnt. Anders als andere technische Neuerungen, selbst PCs, das Internet, ist das keine inkrementale Neuerung, die sich über Jahre, Jahrzehnte hingezogen hat, sondern sie kommt, jedenfalls aus der Wahrnehmung der normalen User, sehr plötzlich. Das ist auch so ein Querschnittsthema Ihres Buchs. Ist denn schädliche Bequemlichkeit der KI innewohnend?
2: Absolut nicht. Ich meine, ich bin Astrophysikerin, mir liegt das alles sehr nahe. Bin begeistert von neuen technischen Innovationen, aber gerade bei der KI sieht man, es

0: kann natürlich beide Seiten haben. Und ich glaube, das haben wir mittlerweile auch alle in eigener Erfahrung ein Stück weit schon erfahren. Also das, was wir durch KI an Verbesserungen schon absehen können und auch schon erleben, das ist natürlich immens. Wir haben Zugriff auf ungeheure Wissensbestände. Wir können ganz viele lästige Tätigkeiten auslagern, dadurch Zeit sparen, idealerweise vielleicht Zeit für Dinge sparen, die wir lieber machen und die uns mehr erfüllen. Aber auf der anderen Seite ist auch jetzt schon klar, KI ändert vieles. Es ändert unser Kommunikationsverhalten. Es verändert Machtverhältnisse. Wir machen uns durch KI an vielen Stellen auch abhängig von Technologieunternehmen, von denen wir vielleicht nicht unbedingt abhängig sein wollen. Und insofern ist KI ein gutes Beispiel dafür, dass es tatsächlich beide Seiten hat und wir bei aller Technikoffenheit und bei aller Begeisterung für Neues schon auch schauen müssen, in welche Richtung die Entwicklungen gehen.
1: In Ihrem Buch blättern Sie in 7 Kapiteln Bereiche auf, in denen Sie Zumutungen für nötig halten. Wenn wir das jetzt mit KI verbinden, ist KI Fluch oder Segen für das menschliche Miteinander?
0: Ich hoffe, dass es sich als Segen herausstellt. Ich glaube, das liegt jetzt gerade an uns, wie wir KI einsetzen, dafür unser Leben besser zu machen. Aber wir sehen schon viele Anzeichen dafür, dass es auch Fluch werden könnte, weil Menschen menschliche Arbeit, menschliche Aktivität vielleicht an Wert verliert, weil wir Dinge verlernen, die uns als Menschen im Kern ausmachen, also gerade dieser ganze Bereich Denken, Lernen, Argumentieren, Schreiben. Das ist natürlich gefährlich, dass das etwas ist, was durch KI extrem beeinflusst wird. Und wir sehen, dass die Entwicklung der KI auch auf einer größeren, auf einer systemischen Ebene für große Gefahren sorgt. Also die ganzen Sicherheitsaspekte, die wir jetzt mit KI-Agenten sehen, wo die Kontrolle einfach gar nicht mehr gegeben ist, wo man nicht weiß, was das mittelfristig bedeutet für kritische Infrastruktur, für das Internet und die schon erwähnten Machtverhältnisse, wo man merkt, Unternehmen werden immer mächtiger, Staaten geraten immer mehr in die Defensive. Also auf allen Ebenen menschlichen Zusammenlebens verschieben sich Dinge. Und KI ist da überall ein wichtiger Faktor derzeit. Und ich glaube, ob es Fluch oder Segen wird, das entscheidet sich gerade. Es ist noch nicht entschieden.
1: Ich möchte noch mal auf den direkten menschlichen Kontakt, so dieses Zwischenmenschliche, zurückkommen. Manche Menschen finden ja offenbar den Austausch mit einem Chatbot inzwischen sehr bereichernd, sogar angenehmer als mit anderen Menschen. Muss das unbedingt schädlich sein?
0: Erstmal finde ich, zeigt das, wie schnell diese Entwicklung gerade abläuft. Also ich glaube, so vor 1 oder 2 Jahren hätte man noch gedacht, das kann nicht so schnell passieren. Man kannte das aus dem Film Her, also aus dem Kino.
1: Eine Dystopie eher, nicht?
0: Genau. Und man dachte, naja, dass wir uns mit Chatbots unterhalten, das kann doch eigentlich nicht sein. Wenn man jetzt aber heute Umfragen anschaut, also es gibt zum Beispiel eine repräsentative Umfrage der Pronova-Versicherung aus dem Mai dieses Jahres, wo rauskam, dass jeder dritte Deutsche mittlerweile schon über Beziehungsprobleme lieber mit der KI spricht als mit seinem Partner. Also wir sind da mittlerweile schon relativ weit. Und das ist auch erstmal verständlich, weil natürlich KI-Gespräche unheimlich bequem sind. KI-Chatbots sind bequeme Gesprächspartner, die haben keine Launen, die sind immer verfügbar, die haben keine Zeiteinschränkungen, sie sind höflich.
1: Könnten die deswegen nicht auch gerade bei Beziehungsproblemen sehr nützlich sein, als neutrale Instanz?
0: Sie können sehr nützlich sein, aber man muss sich immer vor Augen halten, dass diese Gespräche mit Chatbots ganz fundamental anders sind und sein müssen als Gespräche, die wir mit Menschen führen. Einfach aus dem Grund, dass die Chatbots nur dafür da sind, um unsere Bedürfnisse zu befriedigen. Das heißt, es ist eine rein instrumentelle Beziehung. Der Chatbot ist nur dafür da, damit ich mich besser fühle, damit meine Bedürfnisse, meine Fragen beantwortet werden. Und wenn wir mit so einer Haltung anderen Menschen gegenübertreten, dann ist das eine sehr unmenschliche Art, miteinander umzugehen. Man muss sich das wirklich mal bewusst machen, wenn man andere Menschen einfach nur als Bedürfniserfüller der eigenen kommunikativen Bedürfnisse sieht, dann ist das kein Miteinander, das wir wollen. Und insofern muss eigentlich immer klar sein, wenn ich mit einem Chatbot rede, ist das etwas ganz anderes. Die Art von Kommunikation kann ich von anderen Menschen und darf ich von anderen Menschen nicht erwarten. Solange wir das für uns klar kriegen, ist es wahrscheinlich in Ordnung. Ich glaube nur, dass die Grenzen häufig verschwimmen. Und ich habe auch tatsächlich schon Fälle gehört, wo Menschen gesagt wurde, naja, also wenn ich mich jetzt mit dir unterhalte, so richtig sehe ich jetzt nicht den Mehrwert im Vergleich zum Gespräch mit meinem Chatbot. Und
1: Weil die Opposition fehlt und das Gegenargument vermutlich.
0: Genau, es ist natürlich unangenehm, wenn Menschen einem widersprechen, wenn sie vielleicht schlecht gelaunt sind, wenn ich auch dann mal fragen muss, ja, was sind denn jetzt deine Bedürfnisse? Was möchtest du jetzt von mir? Das zu verlernen wäre fatal, gerade vor dem Hintergrund, dass wir gesellschaftlich ja nun gerade in einer Situation sind. Das zeigt nicht zuletzt die politische Situation. Ich meine, wir haben jetzt gerade die Wahlen in Sachsen-Anhalt hinter uns. Wir haben gesamtgesellschaftlich ein Defizit, was eine funktionierende Debatten- und Diskussionskultur angeht. Wir kommen immer schlechter ins Gespräch. Menschen vereinzeln sich, fühlen sich schlecht verstanden. Und insofern sollte eigentlich die Entwicklung sein, dass wir besser miteinander reden können und nicht, dass wir schlechter miteinander reden.
1: Das bedeutet dann aber auch, wir müssen uns etwas zumuten, wenn wir unsere Demokratie aufrechterhalten wollen, oder?
0: Absolut, denn miteinander in einen gelingenden Diskurs zu kommen, das ist ja die Grundlage für funktionierende Demokratie, dass man Argumente austauscht und dass man sich auch darauf einlässt, was der andere zu sagen hat, dass man sich dafür interessiert, was ist denn die andere Position, die mit Sicherheit vielleicht nicht meine ist. Dieser Versuch, andere Menschen zu verstehen und dass man nicht verwechselt dieses Verstehen mit einem Übereinstimmen, das ist, glaube ich, auch was, woran es häufig schon krankt. Also, dass man den anderen erstmal ernst nimmt und davon ausgeht, ich kann von meinem Gesprächspartner etwas lernen. Und selbst wenn mich das nicht überzeugt, glaube ich, müssen wir wieder dahin kommen zu verstehen, auch wenn es anstrengend ist, lohnt es sich, andere Einstellungen und Positionen erstmal verstehen zu wollen.
1: Sie haben die Denkfähigkeit vorhin genannt, die ist besonders wichtig, auch im Bildungsbereich. Schülerinnen, Schüler, Studenten, Studentinnen, die delegieren die Mühe des Lernens ja offenbar schon zunehmend an KI. Die übernimmt dann diese eigentliche Denkarbeit, also das Ringen um Begriffe, um Argumente, um Strukturen. Kann man das denn überhaupt noch umkehren im Bildungsbereich?
0: Man sieht jetzt schon, wie schwer das ist. Und das werden einem alle Lehrer und aber auch alle Hochschullehrer, alle Professoren bestätigen. Da hat sich jetzt schon alles komplett geändert. Also die gesamte Praxis des Lernens an den Schulen und an den Hochschulen ist völlig auf den Kopf gestellt. Einfach weil es diese Möglichkeiten gibt und weil man jetzt ja mittlerweile schon fast im Nachteil ist, wenn man sie nicht nutzt. Gleichzeitig muss man aber sagen, KI bietet die Möglichkeit, sehr gut und effizient zu lernen. Also es könnte auch ein ideales Lernwerkzeug sein.
1: Wie denn?
0: Naja, man kann sich den Chatbot ja personalisiert so einrichten, dass er personalisiert die richtigen Lerninhalte liefert. Also dass er weiß, okay, mein Nutzer hat vielleicht gerade eine Schwäche bei dem und dem englischen Vokabelfeld, also kann ich die jetzt nochmal gezielt abfragen. Oder dass man sich im Geschichtsunterricht vielleicht einen Bot bastelt oder einen Agenten bastelt, der irgendwelche historischen Figuren verkörpert, mit denen man sich unterhalten kann. Also man muss da einfach kreativ sein. Wenn man das ist, dann kann man mit KI auch unglaublich viel lernen. Aber ob KI im Kontext des Lernens nützlich ist und tolle Möglichkeiten eröffnet oder ob sie das Lernen behindert, das entscheidet sich ein weiteres Mal an unserer Bequemlichkeit und an unserer Motivation, ob wir wirklich lernen wollen. Und insofern glaube ich, ist jetzt die große Herausforderung, den jungen Menschen beizubringen, warum Lernen so wichtig ist und dass sie ihre Motivation nicht verlieren dürfen und ja nicht den fatalen Weg wählen dürfen, zu versuchen, einfach die KI als Shortcut zu nehmen, um ihre Prüfungen zu bestehen.
1: Das ist eine Herausforderung für Eltern, aber vielmehr noch für Lehrer und Dozenten, Dozentinnen, die bereits in der Pandemie gezeigt haben, dass sie mit technischen Mitteln oft hinterherhinken hinter dem, was ihre Schüler und Studenten können. Eröffnet KI denn für Lehrer und für Dozenten neue didaktische Möglichkeiten?
0: Mit Sicherheit, da gibt es ja auch schon, also gerade auch in den USA, einige Experimente von Schulen, die versuchen, KI ganz offensiv einzusetzen. Und durch diese persönliche Anpassung der Lerninhalte auf die Kinder, die durch KI möglich wird, einfach weil sie so effizient arbeitet, auch sehr viel Zeit sparen können. Also dass sie die Lerninhalte dadurch, dass sie so individuell auf die Lernbedürfnisse der Schüler eingehen können, in sehr kurzer Zeit übermitteln können und dann die frei gewordene Zeit für andere Aktivitäten nutzen können, die vielleicht mehr mit Erfahrung draußen zu tun haben oder mit der Erlangung praktischer Fähigkeiten, dass man irgendwas zusammen bastelt, dass man eher ja, versucht, den Schülern praktische Fähigkeiten zu vermitteln. Ich glaube, wir sind da jetzt gerade in einer Phase, wo sehr viel Kreativität gefragt ist. Aber das stimmt natürlich, was Sie gesagt haben. Wir hängen da, glaube ich, wie immer hinterher und die Schülerinnen und Schüler sind ja, sind natürlich immer sehr schnell darin, solche technologischen Möglichkeiten so anzuwenden, dass es ihr Leben erstmal einfacher macht. Und die haben natürlich nicht unbedingt vor Augen, dass sie fürs Leben lernen müssen. Auch das ist natürlich ein altes Problem, das die Menschen schon seit Jahrhunderten, wahrscheinlich seit Jahrtausenden verfolgt.
1: Also KI bedeutet auch Zumutung für Lehrpersonal zum Beispiel. Nun ist die Welt ja wirklich komplex, aber kann es da nicht hinderlich sein, sich darauf einzulassen, auf diese Komplexität? Ich denke zum Beispiel an Politiker. Politiker, die auf Komplexität hinweisen, vielleicht auch komplexe politische Rezepte haben. Die werden dafür ja eher abgewatscht, als dass man ihnen zuhört.
0: Das ist wahrscheinlich ein Grunddilemma der politischen Praxis, dass die Menschen sich nicht auf komplexe Probleme einlassen können und wollen. Ich sehe das dann tatsächlich mit Sorge, dass wir immer weniger dazu bereit sind, uns tief in Themen einzuarbeiten. Das ist die eine Seite. Und die andere, die hatte ich vorhin schon kurz erwähnt, dass auch, glaube ich, das Anerkennen von Wissen anderer etwas ist, was immer schwieriger wird. Also wir googeln irgendwas oder wir fragen den Chatbot, erklär mir mal die Quantenmechanik, so dass ein 8-Jähriger das verstehen kann. Und dann kriege ich irgendwie eine Erklärung und habe dann im schlimmsten Fall das Gefühl, okay, Quantenmechanik, eigentlich ist es ja gar nicht so schwierig. Das habe ich jetzt schon auch ganz okay verstanden. Und ich glaube, dieses Bewusstsein, dass es Dinge gibt, die sind halt komplex und schwierig und die muss ich auch vielleicht nicht alle selber verstehen, aber es gibt Menschen, die verstehen. Und vor denen habe ich aus diesem Grund auch Respekt. Ich glaube, diese Einstellung, die müssen wir uns bewahren, denn das ist die Grundlage unserer arbeitsteiligen Gesellschaft. Da gibt es auch schon tatsächlich Studien, die darauf hinweisen, das war schon mit der Nutzung von Google so, das ist jetzt auch in der KI-Nutzung abzusehen, dass das immer schwieriger wird. Also Menschen überschätzen ihr eigenes Laienverständnis, wenn sie mit verständlichen Wissensinhalten konfrontiert werden. Und ja, ich glaube, das ist ein schwieriger Punkt, eben weil wir in einer wissensbasierten Gesellschaft leben.
1: Nun sind Sie ja Wissenschaftlerin, Astrophysikerin, Philosophin. Haben Sie eigentlich noch Aha-Erlebnisse, die der Komplexität einer Materie oder eines Sachverhalts geschuldet sind?
0: Die habe ich täglich. Ich habe ja nun das Glück, als Journalistin arbeiten zu dürfen, als Wissenschaftsjournalistin. Und da bringt es meinen Job jeden Tag mit sich, dass ich Themenbereiche erkunden darf und vor allem dann auch jeweils wieder feststelle, wie wenig ich von vielen Dingen weiß. Das ist aber, finde ich, auch ein schönes Gefühl, weil es die Welt auch ein Stück weit verzaubert. Also ich finde, es ist etwas, wo ich mich jeden Tag wieder freuen kann, was es alles für Dinge und Themen gibt, die ich neu entdecken könnte, wenn ich die Zeit dafür hätte.
1: Frau Anderl, Sie haben nicht nur auf die Bequemlichkeit moderner Technologien zu nutzen hingewiesen, sondern zum Beispiel auch auf Manipulationsmöglichkeiten. Schafft KI denn besondere Möglichkeiten, Bequemlichkeit zur Manipulation auszunutzen?
0: Menschen haben natürlich schon immer versucht, sich gegenseitig zu manipulieren und die Bequemlichkeit war da schon immer ein gutes Werkzeug, weil Bequemlichkeit uns dazu verleitet, ja, aus dem Bauch heraus zu entscheiden, also nicht nochmal genauer darüber nachzudenken, was wir machen, auch ja, Dinge zu wählen, die langfristig für uns schlecht sind, unseren Impulsen zu folgen, unseren Leidenschaften. Also Bequemlichkeit ist, was Entscheidungen angeht, oftmals kein guter Ratgeber. Und man kann das gezielt ausnutzen. Das wird in der Werbung natürlich ausgenutzt. Wir kennen das auch im Internet. Also die Buttons, auf die man klicken soll, weil man irgendwelche Nutzerrechte abgibt, die sind dann meistens grün hinterlegt. Und das sind die, die man sofort findet. Und die, die meine Daten schützen, die muss ich dann erstmal suchen, die Knöpfe darauf zu drücken. Also das wird sowieso schon genutzt. Man kann das aber natürlich besser nutzen, je besser man die Menschen kennt, die man manipulieren möchte. Also wenn ich weiß, dass sie unheimlich gerne Schokolade esse, dann weiß ich, dass ich sie wahrscheinlich mit Schokolade gut bestechen kann. Das ist jetzt ein etwas sehr analoges Beispiel, aber das Problem ist natürlich, dass KI auch ein Werkzeug dafür ist, um Nutzer immer besser vorhersagen zu können und besser kennenzulernen, dadurch, dass KI eine Mustererkennungsmaschine ist. Das ist jetzt gar nicht die neue KI, die Sprachmodelle, sondern das ist die KI, die uns schon länger begleitet. Aber sobald wir Datenspuren im Netz hinterlassen, hinterlassen wir Informationen, die ermöglichen, uns sehr genau einzuschätzen. Und das wird natürlich von vielen Unternehmen genutzt, um Profile zu erstellen. Und wenn das in die falschen Hände gerät, gut, bei den Unternehmen kann man auch schon unsicher sein, ob das die richtigen Hände sind, dann ist das natürlich ein Problem und ist eine große Gefahr.
1: Welche Rolle spielen denn Tech-Unternehmen bei der Manipulation?
0: Es ist ja deren erklärtes Ziel oder es ist das Ziel, wodurch sie einfach viel Geld und Macht erlangen, dass sie Informationen über die Nutzer sammeln und statistische Modelle nutzen und immer weiter verbessern. Und insofern spielen die eine ganz entscheidende Rolle. Und das ist auch etwas, was man natürlich nicht aus dem Auge verlieren darf, dass hinter dieser ganzen KI-Entwicklung, die bei uns als Bequemlichkeitssteigerung ankommt, dass das natürlich bezahlt wird. Und zwar nicht selten dann durch unsere Freiheit und durch unsere Unabhängigkeit. Und auch das ein Punkt, den wir meiner Meinung nach viel zu stark aus dem Auge verlieren, weil wir uns von diesem Enthusiasmus mitreißen lassen und dann denken, naja gut, Datenschutz und die Abhängigkeiten, die ich da eingehe, irgendwie wird sich das schon lösen. Ist nicht gesagt, dass sich das lösen lässt.
1: Kurzfristige Bedürfnisbefriedigung steckt oft dahinter.
0: Ja, ganz genau.
1: Frau Ander, ein Leben ohne selbstgestellte Herausforderungen, so formuliere ich das jetzt mal, ohne selbstgestellte Zumutungen, das wäre bequem und das wäre auch vielleicht öde. Was wäre denn dann ein gutes Leben aus Ihrer Sicht?
0: Was ein gutes Leben ist, muss, glaube ich, jeder sowieso für sich selber rausfinden. Aber ich glaube, der erste Schritt ins gute Leben ist, dass man sich diese Frage überhaupt stellt. Und das ist ja schon in unserer hektischen Welt gar nicht unbedingt so selbstverständlich und für alle gegeben. Ich meine, wir kennen das alle, wir sind im Hamsterrad unseres Alltags gefangen, wir haben so viel zu tun, wir sind so gestresst. Sich da mal rauszuziehen, einen Schritt zurückzutreten und sich zu fragen, was ist mir eigentlich wirklich wichtig, was für ein Leben möchte ich eigentlich führen? Das sind Fragen, die wir uns grundsätzlich zu selten stellen. Und es ist unbequem, weil es natürlich bequemer ist, einfach im Fluss zu bleiben und einfach weiter das zu machen, was von uns erwartet wird. Aber das ist ein Plädoyer, was ich wirklich sehr stark für die Philosophie auch eingehen würde. Wir sollten uns diese Fragen weiterhin stellen. Und wir stellen uns diese Fragen oft in unbequemen Lebenssituationen. Also wenn wir mit Schicksalsschlägen konfrontiert sind, wenn Dinge nicht so laufen, wie wir wollen, dann werden wir quasi dazu gezwungen, uns diese Fragen wieder zu stellen. Aber ich glaube, ein gelungenes Leben ist eines, was immer wieder Freiräume bietet, sich diese Relevanzfragen zu stellen und auch in Verbindung zu treten mit anderen Menschen, mit den Dingen in der Welt, mit neuen Erfahrungen auch, die man macht, wo man aus Routinen ausbricht und wo man dann eben nicht den bequemen Weg wählt, eine Serie zu binge-watchen oder Stunden in den sozialen Medien zu verbringen. Also ich glaube, wir haben schon ein ganz gutes Gefühl dafür, was uns gut tut und was nicht. Oft ist es halt so, dass wir uns überwinden müssen, diesem Gefühl auch zu folgen.
1: Frau Ander, dann zum Schluss, wenn Sie unseren Hörerinnen und Hörern eine mühevolle, aber lohnende Angewohnheit empfehlen könnten, die Sie wieder einüben sollten. Was wäre das?
0: Ich tue mich immer so sehr schwer damit, so Empfehlungen auszusprechen. Aber was mir gut tut, und da merkt man, wie sehr ich gebiased bin. Ich bin ja Astrophysikerin, aber was mir wirklich gut tut, ist ab und zu sich den Raum für Naturerfahrungen zu nehmen. Also vielleicht mal wieder rausfahren aufs Land, in den dunklen Himmel zu schauen, wo man dann idealerweise ganz viele Sterne sieht, wenn das Wetter gut ist. Vielleicht sogar die Milchstraße und sich dann einfach das eigene Denken so aufzuweiten, dass man auf die großen Fragen kommt, sich zu überlegen, was sehe ich da, was sagt es mir, dass ich Licht empfange, das tausende Jahre zu uns unterwegs war, aus unserer Milchstraße, was ist unser Platz in all dem, wo kommen wir her, hat das Ganze einen Sinn oder vielleicht nicht? Ich glaube, das sind Fragen, die wir natürlich normalerweise immer verdrängen und die auch so ein bisschen weltfremd daherkommen, aber sie begleiten uns Menschen einfach schon immer. Und die werden wir auch nicht los. Und das wäre, glaube ich, meine Empfehlung. Man kann das natürlich auch in den Bergen haben oder wenn man ans Meer fährt, aber sich ab und zu diese Räume zu schaffen, mal wieder Gedanken zuzulassen, die über das hektische und gleichzeitig bequeme Leben des Alltags hinausgehen.
2: 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Und damit geht der erste Teil der ARD Infonacht vom Norddeutschen Rundfunk in Hamburg zu Ende. Im Studio nebenan macht sich bereits mein Kollege Philipp Kaver bereit, Sie noch gut informiert durch diese Nacht bis 6 Uhr zu begleiten. Mein Name ist Detlef Karg. Ich danke für Ihr Interesse und fürs Zuhören, auch im Namen von Redaktion und Technik. Und ich wünsche Ihnen, dass Sie weiter gut durch diese Nacht kommen.

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1: Die Nachrichten mit Ronald Lessig. Guten Morgen. Bei den Kommunalwahlen in Niedersachsen ist die Union wieder stärkste Kraft geworden. Das geht aus der aktuellen Hochrechnung von Infratest DIMAP im Auftrag des NDR hervor. Nico Wiedemann berichtet.
2: Die CDU kommt demnach auf 27,7% der Stimmen. Das sind 4 Prozentpunkte weniger als bei der Kommunalwahl 2021. Auch die SPD hat Stimmen verloren. Sie wird mit 24,5% zweitstärkste Kraft in Niedersachsen. Die AfD verdreifacht die Ergebnisse auf 16,5%. Dahinter liegen die Grünen mit 13,6%. Die Linke kommt laut Hochrechnung auf 5,9, die FDP auf 3,6%.
1: In Schweden zeichnet sich ein knappes Ergebnis der Parlamentswahl ab. Die oppositionelle Mitte links liefert sich ein Kopf-an-Kopf-Rennen mit dem Lager des konservativen Regierungschefs Kristersson. Stärkste Kraft sind nach etwa 3/4 der ausgezählten Stimmen die Sozialdemokraten. Die rechtspopulistischen Schwedendemokraten liegen derzeit auf Platz 3. Und auch das ist noch wichtig. In NRW sind 2 Autobahnsperrungen vorzeitig beendet worden. Die Bauarbeiten auf der A52 zwischen Essen und Düsseldorf sowie auf der A45 von Dortmund nach Gießen sind früher als geplant abgeschlossen. NRW-Gesundheitsminister Laumann hat die geplante Pflegereform kritisiert. Im WDR-Magazin Westpol setzte er sich dafür ein, dass die Zahlungen beim Pflegegrad 1 erhalten bleiben. Das Originaltitelbild des Comics Asterix bei den Briten ist bei einer Auktion in Belgien für 1,2 Millionen Euro versteigert worden. Das sei ein Rekordwert für ein Werk des Zeichners Albert Uderzo, hieß es. Der Hamburger Tennisprofi Alexander Zverev hat die US Open gewonnen. Er besiegte im Finale in New York den US-Amerikaner Ben Shelton in 4 Sätzen. Die deutsche Basketballnationalmannschaft der Frauen hat bei der Heimweltmeisterschaft das Spiel um Platz 3 gegen Spanien mit 58-81 verloren und damit die erste WM-Medaille überhaupt verpasst. Spielerin Leonie Fiebig zeigte sich tief enttäuscht.
3: Ja, tut weh. Schwer in Worte zu fassen, den Frust. Wir haben mit sehr viel Euphorie gespielt und haben gedacht, wir können das mitreißen und die Medaille holen, aber gemerkt, dass wir nicht gut genug sind.
1: Alter und neuer Weltmeister sind die USA, die im Finale Frankreich besiegten. Und das war WDR aktuell. Das Wetter in Nordrhein-Westfalen. In der Nacht lösen sich die letzten Schauer auf bei 16 bis 10 Grad. Tagsüber nach Nebelauflösung sonnig und trocken. Dazu in Herford bis 21, in Unna bis 23 und in Brühl bis 24 Grad. Am Dienstag erst sonnig, am Abend am Niederrhein und im Münsterland Schauer 24 bis 28 Grad. Die Zeit, es ist 2.03 Uhr.
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4: Die Nachrichten hatten wir schon. Jetzt sollte eigentlich das